0: Seit der Verkehr, Ihnen eine gute und freie Fahrt.
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0: Aus dem Studio von NDR Info in Hamburg. Im Studio heute mit Detlef Karg, hier noch bis 6 Uhr mit aktuellen Informationen und Hintergründen. 5 Jahre ist die Rückkehr der Taliban an die Macht in Afghanistan nun her. Im Gedächtnis geblieben sind vor allem die chaotischen Szenen am Kabuler Flughafen. Der Rückzug der NATO-Truppen nach 20 Jahren, er war teils sehr ungeordnet, ein Erfolg, war auch dieser westlichen Streitmacht nicht beschieden in dem unzugänglichen Land. Seither bezeichnen die Taliban ihren Staat als Kalifat, als Gottesstaat. Lena Bodewein über das Leben heute in Afghanistan.
2: Bärtige Männer mit Gewehren und Munitionsgürteln, in Militäruniformen oder afghanischer Tracht. Die Taliban sind überall präsent. In Kabul, auf Provinzstraßen, an Checkpoints, selbst in Nationalparks. Risiko und Gefahren gibt es also kaum, anders als früher.
3: Das muss man ganz klar sagen, auch positiv sagen, ist, die Taliban waren ja damals die Widerstandsbewegung. Das heißt, sie haben für Unsicherheit gesorgt. Sie sind jetzt an der Regierung. Das Land ist sicher, ist relativ sicher.
2: So Stefan Recker von der Deutschen Lepra- und Tuberkulosehilfe.
3: Ja, und das merkt man tagtäglich auf den Straßen. Das merkt man auf den Märkten. Businesses, kleine Businesses können etabliert werden, können sich ausbreiten. Also das funktioniert ganz gut.
2: Wenn denn genügend Kunden kommen könnten, die Geld ausgeben können. Taxifahrer Darius klagt, dass sich kaum noch jemand Taxifahrten leisten kann. Alle fahren nur noch Bus, seit die Taliban an die Macht gekommen sind. Aber
4: es gibt sowohl positive als auch negative Aspekte. Gut ist, dass Straßen gebaut wurden und die Sicherheit gewährleistet ist. Da gibt es keine Probleme. Aber es gibt nur wenig Arbeit. Unsere Unternehmer sind nicht im Land, um zu investieren und Arbeitsplätze zu schaffen. Sie sind alle ins Ausland gegangen.
2: Die Taliban brüsten sich eines stabilen Wirtschaftswachstums. Mehr als 4% im vergangenen Jahr, das aber stark getragen ist von der Binnennachfrage. Und, so erklärt es die Afghanistan-Expertin Anvesha Ghosh, wissenschaftliche Mitarbeiterin am Indian Council of World Affairs, essentielle Dienstleistungen wurden von den USA und von UN-Einrichtungen aufrechterhalten. Die Taliban ihrerseits haben durchgegriffen bei der Einnahmenbeschaffung oder auch bei den Zöllen. Diese Abläufe wurden geordnet. Die Korruption ist zurückgegangen. Das ist es, was man hört. Sie haben islamische Steuern eingeführt. Doch im Grunde basiert die ganze Wirtschaft auf Erpressung. Darüber hinaus erreicht die wirtschaftliche Entwicklung nur einen Teil der Bevölkerung, sagt Stefan Recker.
3: Große Teile der Bevölkerung sind und bleiben arm und werden auch ärmer. Und natürlich muss man dazu sagen, dass das Land strukturelle Probleme hat. Eine riesen Geburtenrate, eine sehr, sehr hohe Geburtenrate.
2: Asma Kakar hat früher als Journalistin für die BBC aus Afghanistan berichtet. Sie ist mit ihrer Tochter geflohen und lebt jetzt in Neu-Delhi. Sie kann sich die hohen Geburtsraten gut erklären.
5: Two women are now for Taliban.
2: Die Taliban nutzen Frauen als Geburtsmaschinen. Sie bringen Kinder zur Welt, 10, 20, und die Männer sind stolz darauf. Sie sind stolz und sagen, oh, ich habe 8 Kinder, 8 Jungen. Wenn eine Frau ein Mädchen zur Welt bringt, bekommt sie nicht einmal etwas Gutes zu essen, denn sie hat ja ein Mädchen zur Welt gebracht.
5: You brought a girl.
2: Von Geburt an haben es Mädchen also schwer. Die Armut im Lande trifft sie besonders hart. Ab der 6. Klasse dürfen sie nicht mehr zur Schule gehen. Doch ob Mädchen oder Junge, viele Kinder leiden große Not in Afghanistan. Das Welternährungsprogramm der Vereinten Nationen kann nur jeder 7. Frau und jedem 7. Kind helfen, sagt der zuständige Leiter John Aliff.
6: We must act now.
4: Wir müssen jetzt handeln, damit nicht noch mehr Kinder durch die Krise sterben. Für viele, allzu viele, ist es bereits zu spät. Doch nicht für die Hunderttausenden akut unterernährten Frauen und Kinder, die unsere Hilfe dringend benötigen und verdienen.
2: Bei aller Sicherheit im Taliban-Afghanistan, wenn das Überleben in Gefahr ist, scheint nichts gesichert.
0: Lena Bodewein berichtete. Viele Hilfsorganisationen haben sich aus Afghanistan zurückgezogen. Eine Konsequenz aus dem politischen Umsturz vor 5 Jahren. Nach übereinstimmenden Berichten leiden viele Afghanen unter Hunger und Mangelernährung, auch Kinder. Hilfsorganisationen, die weiterhin vor Ort tätig sind, haben mit vielen Hindernissen zu kämpfen, wie etwa auch Caritas International. Veronika Staudacher leitet das Kabuler Büro der Caritas und mit ihr hat meine Kollegin Birgit Langhanger gesprochen und sie zunächst gefragt, wie die konkrete Arbeit vor Ort aussieht.
6: Für unsere Arbeit spielt natürlich die Religion überhaupt keine Rolle. Wir arbeiten hier nach humanitären Standards und von daher helfen wir allen und sind quasi für alle da. Unsere Arbeit im Moment ist sehr stark orientiert an den Bereichen Gesundheit, weil die Gesundheitsversorgung hier im Land einfach sehr schlecht ist und hauptsächlich humanitäre Hilfe, also lebensrettende Maßnahmen für Menschen, die sich selber nicht versorgen können.
7: Nun hören wir ja auch immer, Frau Staudacher, dass das Arbeiten für Frauen eben untersagt ist. Haben Sie da besondere Privilegien auch als Ausländerin? Wie arbeiten Sie auch mit Frauen zusammen? Wie geht es rein technisch?
6: Also genau, meine Situation als Ausländerin kann man überhaupt nicht mit der Situation von lokalen Frauen hier vergleichen. Für lokale Frauen ist es extrem schwierig zu arbeiten. Es ist noch erlaubt in bestimmten Bereichen, wie zum Beispiel Bildung und Gesundheit. Allerdings ist es auch so, dass wir weiterhin auch in unserer Arbeit als humanitäre Organisation eine ganz starke rote Linie haben, ja, und das ist die Arbeit von Frauen für Frauen. Das heißt, es müssen Frauen arbeiten können in unseren Organisationen und auch Hilfe für Frauen leisten können.
7: Also das ist die rote Linie, die die Caritas ausspricht, aber wo ist denn die rote Linie quasi der Taliban? Kann man da sagen, das sieht auch überall gleich aus im Land oder ganz oft hat man ja, glaube ich, auch wirklich ein zum Beispiel Stadt-Land-Gefälle, dass Dinge gar nicht so gleich überall ausgelegt werden?
6: Absolut, das kann man nicht sagen, dass es im ganzen Land gleich ist. Also die Taliban sind ja auch eher eine ländliche Bewegung, das heißt auch in den Regionen, aus denen die herkommen, wie Helmand oder Kandahar beispielsweise, haben die auch selbst mehr Rückhalt. Die Gesellschaft dort ist auch konservativer und es gibt dort auch sehr strenge Regeln für Frauen, wie sie sich bewegen dürfen, wie sie auftreten können. Brauchen sie einen männlichen Begleiter beispielsweise? Können sie arbeiten etc.? Da gibt es sehr große Unterschiede, aber beispielsweise hier in Kabul, wenn sie hier auf den Straßen unterwegs sind, werden sie auch Frauen unterwegs sehen. Sie werden auch Frauen sehen, die nicht komplett verschleiert sind. Wenn man hier im Flughafen ankommt, sieht man, dass Frauen dort arbeiten. Wenn sie zur Bank gehen, arbeiten dort Frauen. Genau, also es wird sehr unterschiedlich ausgelegt.
7: Und wenn wir nochmal zu Ihren Hilfsangeboten kommen, was heißt das denn auch für das Land? Wie nötig ist Unterstützung auch für die Perspektive? Wir hören ja auch, dass Klimawandel auch Afghanistan fest im Griff hat, auch dort ja eine schwierige humanitäre Situation.
6: Genau, also Afghanistan ist betroffen von einer der größten humanitären Krisen weltweit, kann man im Moment sagen. Das betrifft natürlich das, was Sie erwähnt haben, die schlechte wirtschaftliche Lage, aber auch verschiedene Klimaschocks, also Dürre. Wir hatten ganz schlechte Erntejahre in den letzten 5 Jahren, aber auch Erdbeben oder zum Beispiel auch der Grenzkonflikt zu Pakistan, der die Wirtschaft hier ganz stark beeinflusst. Also es sind sehr viele alltägliche Güter wesentlich teurer geworden, ja, sodass auch die normale Bevölkerung sich vieles davon nicht mehr leisten kann. Das betrifft Reis oder Weizen oder Öl, Zucker.
7: Und was heißt das auch für die Chancen? Wo sehen Sie die Perspektiven von Afghanistan? Werden wir da vielleicht auch wieder einen Wandel erleben? Wird sich die Taliban vielleicht auch öffnen? Wie geht es auch weiter mit der Lage gerade für Frauen?
6: Das ist wirklich schwierig zu sagen und also kurzfristig sehe ich da wirklich nur begrenzt Chancen auf Besserungen, besonders was die Lage für Frauen angeht. Es hat sich zwar, das kann man sagen, die Sicherheitslage in vielen Landesteilen gegenüber den früheren Jahren verbessert, aber alles andere ist wesentlich schlechter geworden. Beispielsweise sind ja auch seit 2023 6 Millionen Menschen aus den Nachbarländern hierher zurückgekehrt in ein System, das sowieso schon massiv überlastet ist. Also da sehe ich in nächster Zeit sehr düstere Aussichten für uns.
7: Nun ist die Caritas natürlich auch unpolitisch und trotzdem die Frage, was bräuchten Sie oder was wäre wünschenswert auch an internationaler Hilfe oder internationalem Blick, wenn Sie drüber nachdenken, was wären so Maßnahmenregelungen, die vor Ort wirklich helfen könnten?
6: Naja, also helfen würde natürlich, wenn unsere Gelder nicht so stark gekürzt wären und wir hier die Bevölkerung besser versorgen könnten und natürlich auch mehr Aufmerksamkeit für die Situation hier und tatsächlich auch Empathie für die Menschen, die hier leben. Das sind natürlich auch die Frauen, ja, zu großen Teilen, die unter der Situation leiden, aber auch ein großer Teil der restlichen Bevölkerung.
7: Wenn Sie Empathie sagen, was meinen Sie, dass es uns, ob der Krisen sonst auf der Welt einfach auch aus dem Radar verschwindet oder was meinen Sie konkret?
6: Also ich glaube einfach, dass Afghanistan mit Blick auf die gesamte Welt natürlich und den vielen Krisen, die es weltweit gibt, oft vom Radar verschwindet und Menschen sich nicht explizit mit dieser Lage hier auseinandersetzen und wissen, wie groß die Not hier tatsächlich ist und dadurch natürlich auch die Hilfe hier ganz stark schwindet.
0: Sagt Veronika Staudacher, sie ist seit anderthalb Jahren in Kabul und arbeitet dort als Leiterin des Caritas International Büros. Wir kommen zu einem anderen Thema. Wir widmen uns jetzt dem Waldbrand in der Eifel. Da sind die Löscharbeiten in vollem Gange. Die Feuerwehr ist auch heute Nacht im Einsatz. Und wir hören einmal, was meine Kollegin Julia Faltermeier vorhin mit unserer Reporterin vor Ort Katja Stephan besprochen hat.
8: Es brennt leider immer noch hier im Hürtgenwald, aber es ist über den Tag gelungen, den Brand etwas einzudämmen. Der Brand ist jetzt so etwa 150 bis 200 Meter an den Ort Gai herangerückt. Das ist ja der Ort, der auch heute Morgen ganz früh evakuiert werden musste. Rund 2000 Menschen mussten da ihre Häuser verlassen. Und ja, die Situation ist aber immer noch so schwierig, dass die Löscharbeiten auch heute Nacht weitergehen. Im Moment sind laut Kreis Düren 400 Einsatzkräfte vor Ort. Das ist aber nicht nur die Feuerwehr, sondern da gehört natürlich auch die Polizei dazu. Die Bundeswehr ist vor Ort und verschiedene Hilfseinrichtungen, also das Technische Hilfswerk ist zum Beispiel vor Ort. Das Deutsche Rote Kreuz ist im Einsatz. Es gibt sehr viele freiwillige Helfer auch und es gibt auch sehr viele Landwirte, die mit anpacken, die zum Beispiel Schneisen schlagen in den Wald, damit sich das Feuer nicht weiter ausbreiten kann. Ja, und die sind jetzt hier alle auch in dieser Nacht noch im Einsatz. Die Feuerwehrleute werden tatsächlich alle 12 Stunden ausgewechselt, weil dass die Arbeiten in dem Brand, an dem Brandherd so anstrengend sind für den Körper.
7: Ja, zwischenzeitlich mussten sich die Feuerwehrleute am Boden ja auch zurückziehen, weil das Löschen zu gefährlich geworden ist. Wieso ist es denn so schwer, die Flammen unter Kontrolle zu bringen?
8: Ja, das hatte heute, denke ich, zwei Gründe. Zum einen war es das Wetter. Es war unglaublich heiß, wie auch schon die letzten Tage, also fast 40 Grad zwischendurch. Dann gab es immer wieder auch starken Wind, also bis zu 40 Stundenkilometern. Das hat es natürlich unglaublich schwer gemacht. Und es ist natürlich auch wahnsinnig trocken, weil es so lange nicht geregnet hat. Dann gibt es aber auch die besondere Situation hier im Hürtgenwald. Der war im Zweiten Weltkrieg stark umkämpft. Und deswegen lagert immer noch ganz viel Munition im Boden. Und die kann natürlich jetzt durch das Feuer explodieren und gefährdet damit natürlich die Feuerwehrleute. Deswegen sind die auch sehr zurückhaltend mit Einsätzen am Boden und versuchen das eher eben über Flugzeuge zu löschen oder über Hubschrauber. Ja, und das verzögert das Ganze und macht das natürlich unglaublich kompliziert.
7: Ja, ungefähr 2000 Menschen, die im angrenzenden Ortsteil wohnen, die mussten ja evakuiert werden, raus aus ihren Wohnungen und warten jetzt zum Beispiel in Notunterkünften. Worauf müssen die sich denn jetzt einstellen und vielleicht auch die anderen Anwohnerinnen und Anwohner? Da geht es ja sicher auch um Rauchbelastung, oder?
8: Ja, genau. Es geht um Rauchbelastung, aber es geht natürlich vor allem um die Sorge der Menschen hier in der Notunterkunft. Ich stehe gerade hier, die sind in einer Schule im Stadtgebiet von Düren untergebracht. Es ist relativ ruhig. Ich habe mit einer Frau gesprochen, die ist natürlich schon sehr besorgt, weil sie Angst hat, dass das Feuer ihren Ort erreichen wird und vielleicht auch ihr Haus zerstören wird und sagt, es stellt sich auf eine unruhige Nacht ein. Also ich glaube, das ist so die Hauptsorge, die Menschen hier haben. Man muss aber auch sagen, bisher ist kein anderer Ort evakuiert worden.
7: Lass uns doch abschließend noch vielleicht ganz kurz nochmal auf das Thema Wind schauen, der das Ganze ja so unvorhersehbar macht. Kann man ein bisschen absehen, wie sich der entwickeln wird? Also welche Rolle wird das Wetter und vielleicht auch die Temperaturen die kommenden Tage spielen?
8: Ja, das wird die alles entscheidende Frage sein. Also wenn es weiter so heiß bleibt, wenn es vielleicht wieder so windig ist wie heute, dann wird es unglaublich schwierig werden, das in den Griff zu kriegen. Es gab ja mal die Hoffnung, dass es regnen könnte, aber das hat sich auch wieder, also die Hoffnung haben sich etwas gelegt und wahrscheinlich wird es auch nicht genug Regen sein. Also man geht auf jeden Fall auch vom Kreis und von der Feuerwehr davon aus, dass die Löscharbeiten bis Montag mindestens dauern werden.
0: Das war Katja Stephan, WDR-Reporterin in Hürtgenwald. Hürtgenwald und wir versuchen mit ihr in der ARD-Infonacht auch noch einmal live zu sprechen. Sie ist weiterhin dort im Brandgebiet für uns unterwegs.
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0: Ja, den Einsatzkräften bei den Waldbränden hat Kanzler Merz mittlerweile auch schon gedankt. Aber das reicht unserer Kommentatorin Sabine Henkel noch nicht.
9: Es brennt in Deutschland und vielleicht muss man es sich so vorstellen. Der Kanzler sitzt auf dem Risserkogel am Tegernsee oder auf einem Hochsitz im Sauerland und beobachtet die Wetterlage. Er hat schließlich vor seinem Urlaub meteorologische Beobachtungen angekündigt. Es war seine Antwort auf die Frage, warum er zu den 10.000 Hitzetoten schweigt und warum er nichts unternimmt. Er werde die Lage weiter im Blick behalten. Wirklich wahr. Handlungsbedarf. Den hat der Kanzler nicht angekündigt. Und er sieht ihn offensichtlich auch nicht. Klimaschutz spielt für diese Regierung keine Rolle. Der Landwirtschaftsminister erklärt, dass er es nicht regnen lassen kann. Der Verkehrsminister, dass er das Wetter nicht ändern kann. Ist das eigentlich Ignoranz oder unterlassene Hilfeleistung? Überraschend ist es jedenfalls nicht. Denn die Regierung Merz verbilligt das Fliegen, setzt weiter auf Verbrennermotoren, hat ein sinnvolles Heizungsgesetz wieder einkassiert und Windräder, die findet Friedrich Merz hässlich. Von seiner in fossile Energie verliebte Wirtschaftsministerin ganz zu schweigen. Und jetzt hoffen sie vermutlich alle zusammen auf Regen. Der Hobby-Meteorologe im Kanzleramt und seine sich wegduckende Truppe. Ganz so, als hätten wir mit Regen, mit Starkregen, der ganz sicher wieder einsetzen wird, nicht schon die allerschlimmsten Erfahrungen gemacht. Auch das eine Folge des Klimawandels. Wo immer Merz gerade das Wetter beobachtet, es brennt. Auch im Sauerland, vor seiner Haustür. Vielleicht öffnet ihm das endlich die Augen.
0: Das ist zumindest die Meinung von Sabine Henkel gewesen. Die Temperaturen sind weiter hoch. Es wird gegrillt und auch gerne mal ein kaltes Bier getrunken. Aber bei Hitze wird ja empfohlen, möglichst keine schweren Mahlzeiten zu essen und am besten eher ungesüßten Tee zu trinken. Das ist natürlich nicht für jeden etwas. Ab wann das wichtig sein könnte und was es vielleicht noch für Alternativen gibt, schildert nun Madita Graumann aus der Redaktion ARD Gesund.
10: Viel trinken, am besten ungesüßten Tee oder Wasser und bitte hauptsächlich Obst und Gemüse essen. So oder so ähnlich klingen die Standardempfehlungen bei Hitze. Max Bürke-Massmer, Allgemeinmediziner und stellvertretender Vorsitzender der Deutschen Allianz Klimawandel und Gesundheit, ordnet diese Empfehlungen ein.
11: Ja, man muss halt auch unterscheiden bei den Empfehlungen, also womit haben wir es zu tun? Haben wir es jetzt mit einer lang anhaltenden, extremen Hitzewelle zu tun oder haben wir es mit einem heißen Sommer zu tun?
10: Das heißt, nicht für jeden Hitzetag gelten dieselben Regeln. Auch jeder Körper kann hohe Temperaturen unterschiedlich gut verkraften. Eine Empfehlung gibt es jedoch für alle Personen.
11: Unser Körper kann Hitze bis zu einem gewissen Grad gut ab. Wir haben Adaptationsmechanismen, also Anpassungsmechanismen, womit wir Hitze dann aus dem Kernbereich des Körpers raushalten können. Da ist vor allem das Schwitzen natürlich ein wichtiger Faktor. Deswegen auch immer wieder diese Empfehlung, ausreichend zu trinken.
10: Wie wir Flüssigkeit zu uns nehmen, spielt keine Rolle. Auch über verschiedene Nahrungsmittel kann Flüssigkeit gut aufgenommen werden. Gurken, Salat, Tomaten oder Zucchini bestehen beispielsweise zu über 95% aus Wasser. Eine Tasse gehackte Tomaten liefert ähnlich viel Flüssigkeit wie ein Glas Saft. Auch der Mythos, besser warme Getränke zu trinken, stimmt so nicht, sagt Antje Gahl. Sie ist Ernährungswissenschaftlerin bei der Deutschen Gesellschaft für Ernährung.
12: Man sagt immer, eisgekühlte Getränke oder eiskalte Getränke möglichst meiden. Das ist aber wirklich eine individuelle Verträglichkeit. Meistens wird dann mehr getrunken von diesen kalten Getränken. Der Körper braucht die Flüssigkeit. Bei manchen Menschen ist es so, dass wenn es wirklich eiskalte Getränke sind, denen das Magenprobleme macht. Aber das muss man einfach ausprobieren.
10: Der Hauptteil der Flüssigkeitsversorgung sollte mit Wasser abgedeckt werden. Aber auch Limonaden oder andere Getränke eignen sich. Hauptsache, es wird genug und vor allem regelmäßig getrunken. Auf bestimmte Getränke allerdings sollte man verzichten. Gerade bei Temperaturen über 30 Grad, meint Max Bürke-Massmer.
11: Alkohol hat viele Aspekte, die bei Hitze einfach die Gefahr deutlich erhöhen. Alkohol hat einen harntreibenden Effekt. Also wir verlieren mehr Flüssigkeit, als wir aufnehmen. Es hat aber vor allem auch den Aspekt, dass unsere Konzentrations- und Aufmerksamkeitsfähigkeit schon auch bei geringen Mengen deutlich zurückgeht.
10: Dafür hat er eine gute Alternative.
11: In dem Moment, wo wir uns nicht mehr wohlfühlen bei der Hitze, dann klug sein und einfach auf alkoholfreies Bier umsteigen. Das ist grundsätzlich gesünder und schützt uns dann auch, ja, und hat auch noch die entsprechenden Mineralien und Elektrolyte, die wir verlieren.
10: Grundsätzlich sind genug Salze und Mineralien im Essen vorhanden, sodass, auch wenn viel geschwitzt wird, Nahrungsergänzungsmittel nur selten notwendig sind. Bei hohen Temperaturen haben viele Personen allerdings kaum Appetit. Da sollte man auf den Körper hören, sagt Antje Gahl und erklärt, warum es sinnvoll ist, schwere und fettige Sachen lieber in Maßen zu essen.
12: Ja, letztendlich ist es tatsächlich so, dass durch Hitze gelangt unser Körper in einen gewissen Stress und auch im Magen-Darm gibt es vorübergehende Veränderungen. Also eine verminderte Durchblutung des gesamten Magen-Darm-Trakts, das

0: Hoffmann.
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0: Mit Marcel Stober. Und wir beginnen mit Gold, Silber und Silber. So funkeln die deutschen Medaillen an Tag 5 der Leichtathletik-Europameisterschaften in Birmingham. Dort hat unsere Reporterin Irina Gneb unter anderem den Goldlauf von Owen Unser verfolgt über die 200 Meter. Und die Frage an sie war, wie hat denn Owen Unser dieses EM-Gold gefeiert?
2: Er ist ganz cool geblieben mit einem leichten Lächeln auf den Lippen. Sein Blick ging eigentlich direkt hoch zur Leinwand mit der Zeit. Dabei gab es wirklich keine Zweifel. Er hatte auf der Ziellinie einen deutlichen Vorsprung. 19,95 Sekunden seine Zeit, der einzige unter 20. Unser ist damit der erste Europameister über 200 Meter aus Deutschland seit 44 Jahren. Der Titel steht wegen der drohenden Sperre allerdings genauso wie seine Bronzemedaille über die 100 Meter unter Vorbehalt. Es gab auch noch weitere Medaillen. Emil Adjeikum gewann Silber über 400 Meter Hürden und auch Diskuswerferin Janice Kraft wurde Zweiter.
0: Für Isabel Gose gab es bei der Schwimm-EM schon die vierte Medaille. Nach zweien im Freiwasser ist gestern die zweite im Becken hinzugekommen. Über die 1500 Meter musste sie, wie schon bei den 800 Metern zuvor, nur ihre italienische Dauerrivalin Simona Quadarella vorbeiziehen lassen. Gose selbst fand das Rennen
3: anstrengend. Nein, aber es sind halt 1500 und ich bin super zufrieden mit der Zeit. Klar, gegen Simona zu verlieren ist jetzt fast schon ein bisschen Gewohnheit, aber ich kann mich überhaupt nicht beschweren. Ich bin einfach nur super erleichtert. Schnellste Zeit seit 2 Jahren, seit den Olympischen Spielen, wieder in Paris. Ja, ich glaube, die Stadt bringt mir ein bisschen Glück.
0: Und nicht nur ihr, auch Maya Werner wurde erneut Dritte, holte sich Bronze und Angelina Köhler konnte über die 100 Meter Schmetterling Silber gewinnen. Etwas frustrierender endete der Abend für Lukas Mertens, der über seine Nebenstrecke, die 200 Meter Freistil, lediglich Rang 7 erreichte und dessen Killerinstinkt nach eigenen Angaben gefehlt habe. Eine besonders schöne Überraschung aus deutscher Sicht gab es dafür bei der Reit-WM in Aachen, Jan Bochner.
4: In der brütenden Hitze von Aachen strahlte Katharina Hemmer bei der Siegerehrung mit der Sonne um die Wette. Breiter hätte ihr Grinsen kaum sein können. Bronze im Grand Prix Special für die 32-jährige Deutsche, die bei ihrer WM-Premiere auf ihrem Wallach des Noirs den Sprung aufs Podest schaffte.
5: Ja, ich könnte nicht glücklicher sein. Also das war ein ganz großes Geschenk, was mein Pferd mir da heute im Viereck gemacht hat.
4: Beim überlegenen Sieg der Titelverteidigerin Charlotte Fry aus Großbritannien auf Glamourdale zeigte Hemmer einen starken Auftritt. Als letzte Starterin überflügelte Hemmer auch die Wertung von Altmeisterin Isabel Wert mit Wendy, die am Ende nach einigen kleineren Fehlern Vierte wurde. Silber ging an die Dänin Laudrup Dufour. Auf einen Start in der Kür am Samstagabend wird Bronzegewinnerin Hemmer allerdings verzichten. Sehr gute Medaillenchancen für Deutschland gibt es auch in der Vielseitigkeit. Julia Krajewski mit Nickel liegt nach der Dressur in Führung. Der dreifache Einzel-Olympiasieger Michael Jung auf Chipmunk ist als Dritter ebenfalls hervorragend positioniert, trotz seines nicht fehlerfreien Auftritts in der Dressur.
6: Das ist auf jeden Fall schon mal eine gute Basis. Wenn das unsere letzten Fehler waren, dann sieht das, glaube ich, am Ende ganz gut aus.
4: Der Weg zum Edelmetall ist mit dem Geländeritt am Samstag und dem Springen am Sonntag aber noch weit.
0: In der zweiten Fußball-Bundesliga gab es am Abend zwei Partien, zum Beispiel die des Tabellenführers Eintracht Braunschweig. Nach dem 6:1 gegen Magdeburg am ersten Spieltag gab es gegen Bochum aber eine 0:1 Niederlage. Torhüter Torben Hoffmann fand das Spiel jetzt aber gar nicht so anders.
7: Ich finde, von der Art und Weise war es ein sehr ähnlicher Auftritt. Wir waren sehr mutig mit dem Ball, sind sehr hoch angelaufen, haben dem Spiel unser Stempel aufgedrückt, aber bringen uns um unseren eigenen Lohn, weil wir einmal nicht wach sind und das bestraft eine individuell sehr gute Bochumer Mannschaft heute.
0: Und diese Mannschaft hat ihren ersten Saisonsieg geholt. Holstein Kiel und St. Pauli warten jeweils noch darauf. Die beiden spielten 2:2 unentschieden.
8: Das war Marcel Stober mit dem Sport.

0: 30 Uhr mit Juliette Groß. Im nordrhein-westfälischen Hürtgenwald im Kreis Düren brennt es auf mehreren hundert Hektar Land. Fachleute gehen davon aus, dass es der größte Waldbrand in der Geschichte des Bundeslandes sein dürfte. Aus der Nachrichtenredaktion Marei Beermann.
1: Bisher wurden hunderte Menschen aus dem Gefahrengebiet gebracht und andere Teile der Eifel könnten noch folgen. NRW-Umweltminister Krischer sprach von einem erschreckenden Ausmaß des Feuers. Das zeige, dass die Folgen des Klimawandels uns hier mit voller Wucht treffen, so der grünen Politiker. Als großer Risikofaktor gilt momentan der Wind. Wenn er dreht, kann sich auch die Lage schnell ändern. Nach WDR-Informationen hat Ministerpräsident Wüst seinen Urlaub früher als geplant beendet und will zügig in das Krisengebiet reisen.
0: Gute Nachrichten gibt es dagegen vom großen Waldbrand in der Vordereifel in Rheinland-Pfalz. Nach Angaben der Behörden ist das Feuer bei Langenscheid unter Kontrolle. Evakuierungswarnungen für die Orte Arft und Langenfeld wurden aufgehoben. Die Feuerwehr bleibt heute Nacht aber mit mehr als 200 Einsatzkräften vor Ort, um das Gebiet zu kontrollieren und abzusichern. Bundesfamilienministerin Prien hat einen erheblichen Vertrauensverlust in die Demokratie beklagt. Prien sagte der Welt am Sonntag, die Menschen seien verunsichert. Aus der Nachrichtenredaktion Karin Busche.
2: Die Menschen suchten nach Orientierung, sagte Prien. Außerdem hätten sie Zweifel daran, ob unser Staat in seiner heutigen Form leistungsfähig genug ist, die anstehenden Herausforderungen zu bewältigen. Viele zweifelten inzwischen nicht nur an einzelnen Regierungen, sondern an der Leistungsfähigkeit des demokratischen Systems insgesamt. Die CDU-Politikerin forderte von den Bürgern eine stärkere Bereitschaft, die Gesellschaft mitzugestalten. Die Demokratie biete viele Möglichkeiten, etwas zu verändern. Wörtlich sagte sie, wir setzen zu wenig auf die eigene Gestaltungskraft.
0: Vor der Küste Indonesiens hat sich ein starkes Erdbeben ereignet. Laut US-Behörden erreichte es eine Stärke von 7,7. Das Beben ereignete sich vor der Küste der südindonesischen Insel Flores in einer Tiefe von rund 10 Kilometern. Indonesische Behörden haben eine Tsunami-Warnung herausgegeben. In mehreren Küstenorten wurden die Menschen aufgefordert, sich in Sicherheit zu bringen. Berichte über größere Schäden gibt es bislang nicht. Das Wetter in Deutschland. Heute Nacht klar und trocken bei 22 bis 14 Grad. Tagsüber viel Sonne. Im Westen sind später einzelne kräftige Schauer und Gewitter möglich. 33 bis 36 Grad. Im Norden etwas kühler. Am Sonntag Sonne und Wolken, vor allem im Süden auch Schauer und Gewitter. 21 bis 25 Grad. Im Süden nochmal bis 32 Grad. Und am Montag mehr Wolken und vor allem im Osten Schauer. 21 bis 27 Grad. Das waren die Nachrichten.
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4: Zunächst eine Gefahreninformation für Nordrhein-Westfalen und Rheinland-Pfalz. Der Waldbrand in der Nordeifel sorgt für starken Rauch weit über Hürtgenwald und Düren hinaus in den betroffenen Gebieten. Sollten die Fenster eher geschlossen gehalten werden und Klima- und Lüftungsanlagen abgeschaltet sein. Die A5 Karlsruhe Richtung Frankfurt ist zwischen Bruchsal und Kronau nach einem Unfall gesperrt. Die A10 Dreieck Spreeau Richtung Dreieck Barnim ist zwischen Berlin-Hellersdorf und Marzahn nach einem Unfall ebenfalls gesperrt. Das war's aktuell vom Verkehr. Ihnen eine gute und sichere Fahrt.
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4: Im Studio ist Detlef Karg. Willkommen. Wer als ultraorthodoxer Jude lebt, der muss sich an sehr strenge Regeln halten. Kein Internet etwa, keine Smartphones, kein Fernsehen. Diese Lebensweise durchzuhalten, trotz der Versuchungen aus der umgebenden Welt, das ist eine große Herausforderung. Unser Korrespondent Julio Segador hat in Israel Menschen getroffen, die nach diesen strengen Regeln leben und auch solche, die sich davon abgewandt haben.
5: Man sieht es Jehoshua an. Er fühlt sich buchstäblich nicht wohl in seiner Haut. Jehoshua Rothschild ist 29 Jahre alt. In seiner kleinen Wohnung in Ramat Gan legt er seine Alltagskleidung ab und zieht sich um.
6: Es ist eine einfache Kleidung. Die Basis ist eine dunkle Hose, ein weißes Hemd, eine Kippa und ein Jackett. Das war's.
5: Yehoshua zieht die Kleidung an, weil er heute in seine alte Welt zurückkehrt. Dorthin, wo er viele Jahre lang gelebt hat. Sein Ziel ist Bnei Brak, eine Stadt direkt neben der Hightech-Metropole Tel Aviv. Hier leben fast ausschließlich ultraorthodoxe Juden. Yehoshua war selbst viele Jahre ein Haredi, er lebte nach streng religiösen Gesetzen. Heute tut er das nicht mehr. Er ist ausgestiegen. Vieles von dem, was heute in seiner Wohnung steht, wäre früher eine Sünde gewesen.
6: Dort, wo ich aufgewachsen bin, war vieles verboten. Etwa Handys, Smartphones, Tablets, Internet. Hier bei mir zu Hause habe ich Internet. Das wäre bei den streng Religiösen unzulässig.
5: Der Bruch mit der Gemeinschaft war kein plötzlicher Knall. Es war ein schleichender Prozess, der Jahre dauerte, angetrieben von Zweifeln, die im Verborgenen wuchsen. Die verbotenen Fenster zur Außenwelt warfen bei ihm Fragen auf. Und der Drang, die Welt ungefiltert zu verstehen und selbstbestimmt zu leben, wurden schließlich stärker als die Angst vor der Sünde.
6: Mit 17 Jahren habe ich mir entscheidende Gedanken zum Glauben gemacht. Und ich habe von da an den Glauben an den religiösen, charedischen Weg verloren. Das hat aber nicht dazu geführt, dass ich die ultraorthodoxe Gemeinschaft sofort verlassen habe. Ich hätte das damals nicht geschafft. Das ist erst 7, 8 Jahre später tatsächlich passiert.
5: Es geht nach Bnei Brak, unmittelbar an der Stadtgrenze zu Tel Aviv. Nur wenige Kilometer trennen die Wolkenkratzer der Metropole von Yehoshuas alter Heimat. Doch die kurze Autofahrt gleicht einer Zeitreise. Je näher wir Bnei Brak kommen, desto mehr verblasst die säkulare Moderne. Die Werbeplakate an den Straßenrändern zeigen keine leicht bekleideten Models mehr, sondern Werbung für koschere Lebensmittel und religiöse Bücher. Bnei Brak, eine der am dichtesten besiedelten Städte der Welt. Hier schlägt das Herz des ultraorthodoxen Israels. Das Straßenbild ist augenblicklich ein anderes. Männer in langen, schwarzen Mänteln und schweren Hüten eilen über die Bürgersteige. Häufig telefonieren sie. Frauen in langen Kleidern und Perücken schieben Kinderwagen vor sich her. Überall hängen große, wild überklebte Plakate an den Hauswänden, die vor den Gefahren der modernen Welt warnen und Verhaltensregeln der Rabbiner verkünden. Es gibt keine Kinos, keine Bars, stattdessen Synagogen, Yeshivot, Bibelschulen und koschere Geschäfte an jeder Ecke. Mitten in diesem Strom aus Schwarz und Weiß bleibt Yehoshua stehen. Er zieht die Schultern hoch, senkt immer wieder den Blick. Er taucht ein in seine Vergangenheit.
6: Hier, ganz in der Nähe, habe ich mal gewohnt. Wir sind nicht weit entfernt, es wäre eine Viertelstunde zu Fuß. Wir sind hier im Zentrum von Bnei Brak. Hier leben keine säkularen Menschen. Nicht einmal Religiöse, die nicht ultraorthodox sind. Alle hier sind ultraorthodox. Auch die Bildungseinrichtungen sind streng religiös. Alles ist komplett geschlechtergetrennt. Hier gibt es keine Tanzclubs. Am Schabbat ist alles ohne Ausnahme geschlossen. Die Straße hier, wo die Leute gehen, gleicht am Schabbat einem Spielplatz. Ein durch und durch absolut ultraorthodoxes Leben.
5: Es ist eine Welt, die auf den ersten Blick wirkt, als habe sie sich erfolgreich gegen den Lauf der Zeit gestemmt. Ein Leben normiert nach jahrhundertealten Gesetzen, in dem die Moderne keinen Platz zu haben scheint. Doch der Eindruck täuscht. Die größte Herausforderung für diese Festung des Glaubens ist längst da. Sie ist unsichtbar, digital und passt in jede Hosentasche. Mobiltelefone und das Internet bedrohen das Fundament der ultraorthodoxen Gesellschaft. Denn das Netz kennt keine Mauern, keine rabbinischen Verbote und keine Zensur. Ein einziger Klick kann genügen, um die hermetisch abgeriegelte Welt ins Wanken zu bringen und Zweifel zu säen, so wie es bei Yehoshua der Fall war. Wie erbittert der Abwehrkampf geführt wird, zeigen Videos, die in den sozialen Netzwerken kursieren. Ein ultraorthodoxer Israeli steht in dem Filmausschnitt vor einem dramatischen Himmel. Dann verkündet der streng religiöse Mann auf Jiddisch seine Botschaft.

0: Das Smartphone als schreckliche Sache, das Smartphone als Teufelszeug. Seit jeher gelten moderne Kommunikationstechnologien in der ultraorthodoxen Welt als Einfallstor für Sünden. Warum das Smartphone die Fundamente dieser Gesellschaft so tief erschüttert, erforscht Hananel Rosenberg. Er befasst sich als Wissenschaftler intensiv mit dem Medienkonsum der Haredim.
1: Das, was das Internet, das Smartphone und die sozialen Medien tun, ist, Distanzen zu überbrücken, physische und kulturelle. Diese Überbrückung von Distanzen ist für die ultraorthodoxe Gesellschaft eine existenzielle Bedrohung.
0: Die modernen Kommunikationsmittel gefährden das Überleben einer religiösen Gemeinschaft, die sich seit ihrer Entstehung vor rund 200 Jahren bewusst vom Rest der Welt isoliert. Ihre größte Angst ist der moralische und spirituelle Verlust ihrer Identität durch den Einfluss der modernen, säkularen Welt. Gerade deshalb meiden sie moderne Medien. Doch diese Isolation aufrechtzuerhalten wird im 21. Jahrhundert immer schwieriger, meint Hananel Rosenberg.
1: Das Problem beginnt bei jenen Kommunikationsmitteln, die einerseits eine Bedrohung darstellen und andererseits notwendig sind. Ein solches Kommunikationsmittel ist das Internet. Mit dem Internet ist man selbst und auch das eigene Kind der gesamten Welt ausgesetzt.
0: Der Computer im Taschenformat stellt die Rabbiner vor eine historisch beispiellose Herausforderung. Radikale Ultraorthodoxe protestierten in der Vergangenheit immer wieder wütend vor Technikläden, etwa in Jerusalem. Und im Netz finden sich Videos von bizarren Ritualen, Szenen, in denen Smartphones im Rahmen einer feierlichen Zeremonie mit dem Hammer zertrümmert werden. Doch es gibt einen Mittelweg zwischen der absoluten radikalen Ablehnung auf der einen Seite und der heimlichen Nutzung auf der anderen. Denn viele Haredim werden von den digitalen Möglichkeiten magisch angezogen und nutzen normale Smartphones im Verborgenen. Die offizielle, rabbinisch erlaubte Brücke in die Moderne heißt das koschere Smartphone. Was das genau ist, erläutert Shmuel Drillmann. Er ist selbst streng religiös und war viele Jahre Geschäftsführer einer Digitalfirma.
2: Das Internet ist auf diesen Geräten stark kontrolliert, teilweise vollständig gesperrt oder es sind nur bestimmte Anwendungen zugelassen. Die meisten dieser Geräte verfügen jedoch über WhatsApp. Das ist bei den Ultraorthodoxen das wichtigste soziale Netzwerk. Das Surfen auf den meisten Internetseiten ist aber gesperrt, insbesondere auf Unterhaltungsseiten wie Netflix oder YouTube.
0: Dabei gibt es feine Abstufungen von Hardkoscher bis Softkoscher, je nachdem, welcher Strömung man angehört und wie streng die Rabbiner der eigenen Gemeinde sind. Der Wissenschaftler Hananel Rosenberg klärt über die technischen Unterschiede auf.
3: The rough smartphone kosher means smartphone regel with touch with kosher app store.
1: Das hartkoschere Smartphone ist ein normales Smartphone, aber mit einem koscheren App Store. Darin sind nur von Rabbinern abgesegnete Apps enthalten, zum Beispiel Anwendungen für Nahverkehr, Navigation oder Krankenkassen. Die weichkoschere Variante besitzt Internetzugang, allerdings gefiltert.
3: Smartphone, kosher Smartphone with Internet, aber filtered Internet.
0: Es ist ein Balanceakt zwischen Abschottung und Fortschritt. Ein Konflikt, der auch das Leben von Familie Rawitz bestimmt. Die Familie wohnt in Kiryat Yarim, einer streng religiösen Kleinstadt westlich von Jerusalem. Es ist Freitagmittag, kurz vor dem Schabbat. In der Küche der Rawitz herrscht kontrolliertes Chaos. Hier wird nicht für eine normale Runde gekocht, sondern für eine Großfamilie. Das Ehepaar hat 12 Kinder. Überall stapeln sich Töpfe, es riecht intensiv nach frischer Hühnersuppe und gebratenem Fleisch. Mutter Rivka Rawitz wirbelt zwischen Herd und Arbeitsplatte, während ihre 16-jährige Tochter Leale Mehl und Eier in eine riesige Rührschüssel füllt. Trotz des Stresses ist die Vorfreude auf das wöchentliche Fest riesig.
4: Die Wahrheit ist, dass Schabbat ist das, was wir noch immer haben. Und Schabbat ist das, was wir noch immer haben. Ehrlich gesagt ist der Schabbat der Tag, den wir am meisten herbeisehnen. Und der Freitagabend ist am schönsten, weil die ganze Familie zusammenkommt. Unter der Woche sehen wir uns kaum. Nur am Schabbat sehen wir uns alle. Das ist das schönste Gebot, der Schabbat.
0: Leale schaltet die Rührmaschine ein. Sie bereitet Challah vor, das traditionelle Schabbatbrot, das kunstvoll als Zopf geflochten wird. Yitzchak und Rivka Rawitz leben mit ihren 12 Kindern streng nach jüdischem Gesetz in einer Siedlung, die sich wie eine Festung gegen die Einflüsse der säkularen Außenwelt abschottet. Zu den eisernen Regeln dieser Gemeinschaft gehört auch eine strikte Trennung der Geschlechter und der Lebensentwürfe. Während die 16-jährige Leale in der Küche den Schabbat-Teig knetet, sitzt ihr Zwillingsbruder zur selben Zeit im Nebenzimmer und büffelt dort die Heiligen Schriften. Ein Marathon des Glaubens, der keinen Platz für die Moderne lässt, erklärt Mutter Rivka Rawitz.
5: No computer, no video, no movies, no smartphone, no social media.
0: Kein Computer, keine Videos, kein Smartphone, keine sozialen Medien. Nichts soll die Konzentration auf das Tora-Studium stören. Schon die kleinen Jungen vertiefen sich in die jahrhundertealten Logikrätsel des Talmuds. Die Tora wird zu ihrem einzigen Koordinatensystem. Die Mädchen hingegen werden gezielt für den modernen Arbeitsmarkt gerüstet. Sie lernen Fremdsprachen und Mathematik, denn sie sind es, die später als Hauptverdienerinnen die religiöse Isolation der Männer finanzieren müssen. Kritiker sprechen von einer gesellschaftlichen Zeitbombe. Eine ganze Generation von Jungen wächst ohne weltliche Bildung in einer globalisierten Welt auf. Ein immenses wirtschaftliches Risiko für den Staat Israel. Mutter Rivka Rawitz sieht darin jedoch keine Gefahr, sondern das genaue Gegenteil.
6: Wir haben davor Angst, dass die Kinder und auch wir außerhalb unserer Gemeinschaft mit all den materiellen Dingen dieser Welt wie Social Media oder Filmen konfrontiert werden. Deshalb leben wir auch in abgeschlossenen Städten.
5: So that's why we live in separate towns.
0: Das Leben als Haredi ist von Kindesbeinen an ein permanenter Spagat zwischen religiöser Abschottung und ökonomischer Notwendigkeit. Weil die moderne Welt hier nicht völlig draußen bleiben kann, sucht die Gemeinschaft nach Kompromissen. Sie erfindet Geräte, die die traditionellen Wurzeln mit den Zwängen der Gegenwart verbinden. Sogar die 16-jährige Leale besitzt inzwischen ein eigenes Mobiltelefon. Es ist ein hartkoscheres Handy.
4: Dieses Telefon hat eine Kontaktliste. Ich kann daraus auswählen, wen ich anrufen möchte. Ach ja, ich habe noch einen Taschenrechner drauf. Das war's. Keine Spiele. Ich kann keine Nachrichten schreiben, nichts. Nur Leute anrufen, wenn ich mich außer Haus befinde. Da benutze ich es auch ausschließlich. Wenn ich unterwegs bin und mit Vater oder Mutter reden muss, damit sie wissen, wo ich mich befinde und was ich mache. Dafür habe ich das Telefon, damit ich so kommunizieren kann.
0: Zurück in Bnei Brak, in den lauten, wuseligen Straßen der ultraorthodoxen Stadt. Hier treffen wir Yehuda Itzkovic. Er ist selbst Haredi, kennt die Regeln der Gemeinschaft in- und auswendig. Und er nimmt uns mit an einen Ort, an dem sich Tradition und Moderne täglich kreuzen. Yehuda führt uns in einen Mobilfunkladen. Von außen wirkt das Geschäft unauffällig, doch drinnen würden ganz eigene Gesetze gelten, erklärt er uns.
7: Auf den ersten Blick sieht es aus wie ein Laden, den man überall auf der Welt finden kann. Aber wenn du genauer hinschaust, findest du Dinge, die du an anderen Orten niemals finden würdest. Wie ein ganz einfaches Tastenhandy. Das ist so wie vor, ich weiß nicht, 25 Jahren. Kein Internet, gar nichts. Und davon haben wir ganz verschiedene Modelle.
0: Ein Smartphone ohne Instagram, TikTok oder freien Webbrowser. In diesem Laden ist das der Standard. In den Vitrinen liegen Geräte, denen das digitale Herzstück fehlt. Sie sind technisch radikal beschnitten. Statt moderner Logos tragen sie ein religiöses Prüfsiegel, ein offizielles Zertifikat, ausgestellt von den höchsten geistlichen Instanzen.
7: Das ist ein koscheres Smartphone. Und hier auf diesem Siegel steht, dass es unter der Aufsicht der Rabbiner steht, die für Kommunikation in der ultraorthodoxen Gemeinschaft zuständig sind. Das ist nur eines davon. Wir haben unterschiedliche Stempel. Ich zeige dir mal meins.
0: Der Blick des Telefonverkäufers hinter der Theke wandert nach oben. Direkt über seinem Kopf hängt das Koscher-Zertifikat an der Wand. Es ist das Fundament seiner Existenz. Doch wie stark ist die Versuchung? Auf meine Frage, ob manchmal Leute in den Laden kommen und heimlich nach einem ganz normalen, unzensierten Handy fragen, reagiert er bestimmt.
8: Man kann kein Telefon verkaufen, das offenes Internet hat oder keinen bestimmten Schutz. Wir haben hier ein Koscher-Zertifikat für den Laden und die Leute verlassen sich auf dieses Zertifikat. Sie kommen hierher, um ausschließlich Produkte zu kaufen, die koscher sind.
0: Hinter der geschäftsmäßigen Routine des Verkäufers verbirgt sich eine knallharte Realität. Wer hier gegen die Regeln verstößt, spielt mit dem Feuer. Wer bei den streng religiösen die digitalen Grenzen überschreitet, riskiert möglicherweise seine Existenz. Und doch gibt es sie, die Risse in der scheinbar perfekten Fassade aus Glauben und Kontrolle. Man muss nur genau hinsehen oder darauf warten, dass der Schutz der Masse die Tabubrüche unsichtbar macht. Nur wenige hundert Meter vom Mobilfunkladen entfernt, im Schatten eines Hauseingangs an einer Kreuzung, treffe ich Afi. Er ist Anfang 20, trägt traditionell eine schwarze Hose und ein weißes Hemd. Hinter seinen Ohren baumeln die Schläfenlocken. Er sieht aus wie jeder andere hier, bis er in seine Tasche greift und ein Gerät herausholt, das es hier eigentlich gar nicht geben dürfte. Ein Smartphone ohne Rabbinerstempel, komplett ohne Filter.
9: You don't have a kosheres mobile?
10: No, no.
0: Wie kann das sein, will ich von ihm wissen. Ein freies Smartphone mitten im Bnei Brak? Avi zuckt mit den Schultern.
10: Why I don't have? Because I'm working. I need my bank, my email.
0: Er braucht es, meint Avi, für seine Bankgeschäfte, E-Mails, WhatsApp. All das gehe nicht mit einem koscheren Smartphone. Da könne man nur telefonieren und vielleicht den Taschenrechner benutzen. Heutzutage laufe das anders, sagt der junge Haredi. Fürs Business brauche man eben ein Smartphone. Aber bringt ihn das nicht in Teufelsküche? Ist das kein Problem mit den Rabbinern, mit der Gemeinschaft? Doch natürlich sei das ein Problem. Aber viele hier hätten inzwischen ungefilterte Smartphones. Nur nicht jeder zeige es offen. Und Avi zeigt mir den Trick, mit dem die Sünde im Alltag unsichtbar bleibt. Das Smartphone verschwindet mit einer schnellen Bewegung in seiner hinteren Gesäßtasche. Und unter dem Mantel oder einer Jacke könne man absolut nichts sehen. Avi geht weiter, taucht wieder unter in der schwarz-weißen Masse von Bnei Brak. Seine digitale Sünde tarnt er in der Hosentasche. Der Drang nach Geschichten, nach Bildern und Unterhaltung lässt sich nicht komplett aus der Welt der Ultraorthodoxen verbannen. Das gilt für die Erwachsenen, die diesem Drang im Verborgenen frönen, und erst recht für die Kinder. Weil Fernsehen, YouTube und Netflix als Teufelszeug gelten, hat die Gemeinschaft für sie eine ganz eigene, rabbinisch geprüfte Alternative geschaffen. Zusammen mit Yehuda Itzkowitsch betrete ich einen ultraorthodoxen Buchladen nur ein paar Straßen weiter. Die Regale stehen voll mit schweren, ledergebundenen Talmudbänden und religiösen Schriften. Doch in einer Ecke drängen sich Kinder. Ihre Augen leuchten, während sie in bunten, dickbändigen Büchern blättern. Es sind Comics. Aber keine gewöhnlichen Superheldengeschichten. Diese Comics sind der offizielle TV-Ersatz für die ultraorthodoxe Jugend. Yehuda klärt auf.
7: Dieser Teil der Buchhandlung ist für die Kinder. Denn wenn sie kein Smartphone haben und kein Internet zu Hause, was machen sie dann mit all diesen freien Stunden, die sie haben? Also haben wir hier diese Abteilung.
0: Direkt neben uns steht ein Junge, vielleicht 9 oder 10 Jahre alt. Er ist sehr traditionell gekleidet, auf dem Kopf trägt er eine schwarze Kappe aus Samt. Eigentlich das klassische Bild eines künftigen Tora-Gelehrten. Doch seine Welt ist in diesem Moment eine völlig andere. Mit riesigen, staunenden Augen blickt er auf die bunten Seiten, die er langsam umblättert. Er saugt die Zeichnungen förmlich auf. Nur kurz verrät er, wie sein Superheld heißt. Es ist der jiddische Cop, ein ultraorthodoxer Polizist als Superheld. Wo Bildschirme verboten sind, regiert das Papier. Was für säkulare Jugendliche wie ein Relikt aus dem letzten Jahrhundert wirkt, ist für die ultraorthodoxe Jugend von Bnei Brak der Standard. Ein Standard, mit dem auch Jehoshua groß geworden ist. Wenn er heute durch die Straßen seiner alten Heimat geht, sieht er in den spielenden Kindern seine eigene Vergangenheit. Eine Zeit, die er trotz des späteren Bruchs in guter Erinnerung hat.
11: Meine Kindheit war glücklich. Ich hatte nicht viele Freunde. Ich habe oft Bücher zu Hause gelesen, auch Comics. Es gibt keine Kinderfilme, kein Fernsehen. Daher haben wir viel im Hof vor dem Haus gespielt.
0: Als Jehoshua Jahre später die ultraorthodoxe Welt verlässt, bricht für ihn eine neue Zeitrechnung an. Lange Zeit hatten die verbotenen Fenster zur Außenwelt bei ihm Fragen aufgeworfen, die unbeantwortet blieben. Und der Drang, die Welt ungefiltert zu verstehen und selbstbestimmt zu leben, wurde schließlich stärker als die Angst vor der Sünde. Und plötzlich trennen Jehoshua keine Mauern und keine rabbinischen Filter mehr von der modernen Welt und vom unzensierten Internet. Die Bildschirme, die in seiner Kindheit Teufelszeug waren, stehen ihm nun grenzenlos offen.
11: Das hat mich neugierig gemacht, aber es war absolut nicht einfach. Auch wenn ich darauf vorbereitet war, weil ich alles 7 Jahre lang geplant hatte. Es war also keine Überraschung. Ich habe viel gelernt, aber es war manchmal auch ein schwerer Weg.
0: Ein schwerer und schmerzhafter Weg, denn der Ausstieg war auch verbunden mit dem Verlust der eigenen Identität und seines persönlichen Umfeldes. Und bis heute lässt ihn diese isolierte und abgeschiedene Welt nicht los, während er hier an einer der belebtesten Kreuzungen in Bnei Brak im Strom der schwarz-weißen gekleideten Menschen steht, ist da mehr als nur die Erleichterung über die gewonnene Freiheit. Es ist der Blick auf eine Gesellschaft, zu der er nicht mehr dazugehört, deren ganz besonderer Reiz und deren Magie, wie er es selbst ausdrückt, ihm dennoch bis heute vertraut geblieben sind.
11: Abgesehen von der Nostalgie glaube ich, dass Menschen von außen nicht verstehen können, welche Magie dem innewohnt. Wie primitiv und interessant die Lebensweise ist. Und all die Nachteile, die es gibt. Ich bin nicht mehr dort und fühle mich wie ein Beobachter von außen. Und weil ich das Innere kenne, bin ich sehr fasziniert.
0: Am Ende bleibt für die Haredim ein permanenter historischer Balanceakt. Die ultraorthodoxe Gemeinschaft steht vor der wohl größten Herausforderung ihrer Geschichte. Sie muss sich digital modernisieren, um wirtschaftlich zu überleben, ohne dabei ihre religiöse Identität zu verlieren. Ob koschere Filter und Rabbinersiegel auf Dauer ausreichen, um diese Brücke in die Zukunft zu schlagen, bleibt ungewiss. Indes ein Zurück in die absolute Isolation der Vergangenheit wird es nicht mehr geben.
12: Ein Feature über das Leben ultraorthodoxer Juden war das von unserem Israel-Korrespondenten Julio Segador. Hier ist die ARD-Infonacht vom Norddeutschen Rundfunk in Hamburg. In wenigen Sekunden folgen hier die 3-Uhr-Nachrichten. Danach widmen wir uns der Frage, warum hat die AfD in der Arbeiterklasse so viel Erfolg? Und dazu auch ein Interview mit einem Gewerkschafter. Bis gleich.

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1: Um 3 Uhr mit Juliette Groß. In der Eifel bedroht ein großer Waldbrand weiter die Gemeinde Hürtgenwald. Im Laufe des Tages sind die Flammen immer weiter an den Ortsteil Gai herangerückt, konnten aber gestoppt werden. Dennoch blicken die Einsatzkräfte mit Sorge auf diese Nacht, wie Jens Eberl aus Hürtgenwald berichtet.
2: Ja, es gibt einen Punkt und das ist einfach die Wetterlage. Das heißt, das Problem ist, dass einfach Windböen erwartet werden, bis zu 40 km/h. Und das ist natürlich ein Riesenproblem für die Rettungskräfte, vor allem weil die Löschhubschrauber heute Nacht fehlen und dieser Wind das Feuer wieder anfachen kann. Was hat man dafür getan? Man hat sogenannte Regelstellungen in der Ortschaft Gai eingerichtet. Das heißt, man kann sich das bildlich so vorstellen, dass ungefähr 500 Löschkräfte wirklich wie eine Kette aufgereiht in dem Ort stehen und versuchen wirklich mit ihren Löschkräften dort, falls wieder ein Feuer kommt, wirklich dem sofort entgegenzuwirken.
1: In der spanischen Exklave Ceuta in Nordafrika ist die Polizei- und Militärpräsenz verstärkt worden. Grund ist, dass ein neuer Massenansturm von Migranten an diesem Wochenende erwartet wird. Darauf deuten Aufrufe in sozialen Netzwerken hin. Wie unsere Korrespondentin berichtete, ist der Grenzschutz auch auf marokkanischer Seite verstärkt worden. Ende Juli hatten zehntausende Menschen versucht, nach Ceuta und damit in die EU zu kommen. Mehr als 80 Menschen kamen ums Leben. Bei der Leichtathletik-EM in Birmingham hat es am Abend 3 Medaillen für das deutsche Team gegeben. Sprinter Owen Ansah holte Gold über 200 Meter. Er sorgte damit für den ersten deutschen EM-Titel über diese Distanz seit 44 Jahren. Diskuswerferin Janice Kraft gewann eine Silbermedaille und auch Emil Adjekum holte Silber über 400 Meter Hürden. In der zweiten Fußball-Bundesliga hat es im Nordderby zwischen Holstein Kiel und St. Pauli keinen Sieger gegeben. Die Partie endete 2:2. Aus der Sportredaktion Finn Hornberg.
3: St. Pauli legte in der ersten Halbzeit gut los und ging dank der Tore von Taichi Hara und Martin Kaas in Führung. Nach der Pause verkürzte erst Phil Harris für die Kieler. Jonas Terkesen erzielte kurz vor Schluss den Ausgleich. Eintracht Braunschweig verliert gegen den VfL Bochum mit 0:1. Die Niedersachsen bleiben aber trotzdem zumindest über Nacht Tabellenführer, dank des 6:1-Sieg in Magdeburg am ersten Spieltag. Gegen Bochum hingegen fand Braunschweig keine Lücke. Der VfL stand in der Defensive gut und ließ kaum etwas zu. Den entscheidenden Treffer für die Bochumer erzielte der ehemalige Braunschweiger Philipp Hofmann.
1: Das waren die Nachrichten. Das Wetter in Deutschland. Tagsüber viel Sonne, im Westen sind später einzelne kräftige Schauer und Gewitter möglich. 33 bis 36 Grad, im Norden etwas kühler. Am Sonntag Sonne und Wolken, vor allem im Süden auch Schauer und Gewitter, 21 bis 32 Grad. Und am Montag mehr Wolken und vor allem im Osten auch Schauer, 21 bis 27 Grad. Es ist 3:03 Uhr.
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4: Zunächst noch eine Information für Nordrhein-Westfalen und Rheinland-Pfalz. Der Waldbrand in der Nordeifel sorgt weiterhin für starken Rauch, auch über Hürtgenwald und Düren hinaus. In den betroffenen Gebieten sollten die Fenster eher geschlossen bleiben und auch Klima- und Lüftungsanlagen abgeschaltet werden, wenn möglich. Die A5 Karlsruhe Richtung Frankfurt ist zwischen Bruchsal und Kronau nach einem Unfall weiterhin gesperrt. Ebenfalls weiterhin gesperrt die A10 Dreieck Spreeau Richtung Dreieck Barnim zwischen Berlin-Hellersdorf und Marzahn wegen eines Unfalls. Die A57 Köln Richtung Krefeld ist zwischen Kreuz Meerbusch und Krefeld Zentrum wegen Bauarbeiten bis Montag früh gesperrt. Die A61 Mönchengladbach-Venlo ist zwischen Kreuz Mönchengladbach und Mackenstein in beiden Richtungen wegen Brückenarbeiten bis Dienstag 5 Uhr gesperrt. Und die A448 Bochum-West Richtung Dortmund-Witten. Da ist die Fahrbahn zwischen Dreieck Bochum-West und Bochum-Süd wegen Bauarbeiten bis Montag früh gesperrt. Soweit der Verkehr. Ihnen eine gute und sichere Fahrt.
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4: Und die kommt wie immer vom Norddeutschen Rundfunk in Hamburg. Im Studio ist heute Nacht Detlef Karg. Wir begleiten Sie gut informiert durch die kommenden Stunden hier noch bis 6 Uhr. Die SPD wurde als eine Arbeiterpartei gegründet. Was ist davon heute übrig? Viele Arbeiter wählen diese Partei nicht mehr und das hat etliche Gründe. Die AfD nimmt der SPD nicht erst jetzt viele Arbeiterstimmen ab. Dieser Trend zeigt sich schon seit Jahren. Wie arbeiternah aber ist die AfD? Dieser Frage geht eine neue Dokumentation des ARD-Politikmagazins Panorama nach, die in der ARD-Mediathek zu sehen ist. Im Zentrum der Geschichte zwei Freunde aus Gelsenkirchen, die unterschiedliche Ansichten haben. Der Fußball und Schalke aber verbindet sie weiterhin. Isabel Schneider berichtet über die besten Freunde Thomas und Andreas in der Panorama-Doku.
5: Guten Morgen, sind wir jetzt gerade erst aufgestanden oder was?
6: Mitte März in Gelsenkirchen. Spieltag auf Schalke. Pflichttermin für Andreas. Der wartet auf seinen besten Freund, Thomas.
5: Meine Frau sagt ja schon immer, die wollte uns schon Ringe kaufen. Sagt sie dir, er ist ja dein Ehemann jetzt.
6: Andreas und Thomas verbindet die Liebe zu ihrem Verein, Schalke 04. Die beiden gehen zusammen zu jedem Spiel, egal ob heim oder auswärts. Im Frühjahr fiebern sie gemeinsam dem Aufstieg entgegen. Doch es gibt auch etwas, das beide trennt. Andreas wählt die AfD, Thomas die Linke. Früher haben beide noch SPD gewählt, so wie viele in der ehemaligen SPD-Hochburg Gelsenkirchen. Doch beide finden, die SPD habe in den vergangenen Jahren zu wenig für ihre Wähler getan. Thomas, der zwar von Beruf Chirurg ist, aber auch aus einer klassischen Arbeiterfamilie kommt, erklärt warum.
7: Also die Mietfrage, die Vermögensfrage, dass die Ungleichheit eben immer mehr zunimmt, Vermögenssteuer, Erbschaftssteuer, da gehen sie ja nicht ran.
8: Das heißt, ihr seid eigentlich beide enttäuscht von der SPD?
7: Ja, aber also ich bin komplett enttäuscht und ich werde sie auch nicht mehr wählen.
6: Mittlerweile ist die AfD bei Arbeitern stärkste Kraft. Auch bei Andreas, der seit rund 40 Jahren als Gebäudereiniger arbeitet, konnte sie punkten. Unter anderem mit ihren Plänen zur Migration.
9: Einfach, weil sie mal ganz einfach sagen, sagen wir, die Leute, die hier nicht viel machen oder so, dann auch mal ein bisschen aussortieren und so. Weil ich bin der Meinung, es sind einfach zu viele Leute hier, die auf Staatskosten leben.
6: Thomas hingegen glaubt nicht, dass die politischen Pläne der AfD Arbeitern wie Andreas helfen würden.
7: Die ist in ihrem Programm, wenn man sich das anguckt, absolut unsozial. Und zwar werden die Leute, die sowieso wenig haben, die werden sogar noch benachteiligt durch diese Politik. Deshalb kann ich nicht verstehen, wie man diese Partei wählen kann, muss ich wirklich sagen.
6: Hat die AfD ihre Programmatik nun an Arbeitern ausgerichtet? Oder ist die Hinwendung zu Arbeitern eher Kalkül? René Springer, AfD-Bundessprecher für Arbeit und Soziales, bestreitet das.
10: Ich denke, dass die etablierten Parteien und insbesondere die SPD als frühere Arbeiterpartei eine riesige Repräsentationslücke hinterlassen hat. Wir füllen diese Repräsentationslücke, weil wir das Bedürfnis haben, diese Interessen zu repräsentieren.
6: Den Arbeiter- und Schalke-Fan Andreas konnte die Partei überzeugen. Er erklärt sich den Erfolg der AfD bei Menschen wie ihm so.
11: Weil die hauen ja den Finger in die Wunde und sagen euch, so, das könnte euch so besser gehen. Also das stimmt ja hier alles nicht. Und da ist doch ganz klar, dann kriegst du die Schwachen oder den Leuten, denen es nicht so gut geht. Jo, die haben recht, dann wähle ich die mal.
4: Isabel Schneider berichtete über die besten Freunde Thomas und Andreas und den Film dazu, Alternative für Arbeiter. Mein Kumpel wählt AfD, finden Sie in der ARD-Mediathek. Ja, warum ändert sich das Wahlverhalten der Arbeiterschaft in Deutschland? Vielleicht auch deshalb, weil sich vor allem die Bundes-SPD in den vergangenen Jahren immer weiter von den Bedürfnissen der kleinen Leute und der Facharbeiter entfernt hat und versuchte, linke und grüne Positionen immer stärker aufzugreifen, so meinen es zumindest manche Beobachter. Stark war die SPD in den Wahlergebnissen mit einer anderen Politik, wie sie etwa die Kanzler Schmidt und Schröder verfolgt haben. Immer schon gegen den Widerstand des linken Flügels. Die Ergebnisse bei Wahlen sprechen für sich. Wann ist die SPD im Bund einstellig? Das fragen nicht nur Sozialdemokraten sich selbst. Meine Kollegin Liane Kossmann hat darüber mit Martin Bitter von der IG Metall Nord gesprochen. Die Gewerkschaften stehen der SPD ja traditionell sehr nahe. Und die erste Frage an ihn war, ob arbeitsmarktpolitische Fragen nicht mehr das Wichtigste für Gewerkschafter und damit klassische SPD-Wähler sind?
12: Ja und nein. Also ich würde den Befund teilweise, würde ich den teilen, würde nicht so weit gehen zu sagen, dass da eine ganze Gesellschaftsgruppe nach rechts abdriftet. Aber in der Tat haben wir da einen Trend ernst zu nehmen. Und es geht um einen signifikanten Teil von Kolleginnen und Kollegen, insbesondere im Bereich der Facharbeit. Ich glaube, es ist ganz gut und das ist auch in dem Film rausgekommen. Sowas hat ja immer eine Vorgeschichte und einen Vorlauf. Und wenn ich so zurückschaue auf die letzten 10, 15 Jahre und die politischen Diskussionen, die wir hatten auf Werften, in den Fertigungsbereichen, Liefereien, dann war da schon auch so ein Punkt, wo sichtbar geworden ist, dass die Überzeugung der Kolleginnen und Kollegen, dass wir mit unseren klassischen demokratischen Ausdrucksweisen von Protest, Aktionen, Demonstrationen, dass wir damit unsere Lebensbedingungen gemeinschaftlich verbessern können, dass da was brüchig geworden ist und dass da ein Stück weit Überzeugung abhanden gekommen ist. Gar nicht so sehr, was die Inhalte angeht, weil das, finde ich, war auch in dem Bericht sehr, sehr, sehr, sehr deutlich, dass materielle Fragen, insbesondere auch dafür den Andreas, schon immer noch eine wichtige Frage sind von Armut, Rente und so weiter, sondern die Überzeugung, dass man das auch durchsetzen und gestalten kann. Und jetzt kommt was dazu, dass die Menschen, die misstrauen oder dass denen das Zutrauen darin fällt, dass man auch politisch gestalten kann, dass die sowas wie eine politische Heimat oder glauben, eine politische Heimat gefunden zu haben in der AfD. Und das funktioniert über ein Gefühl von Zugehörigkeit, nämlich durch Abgrenzung. Einerseits gegenüber Migranten, aber auch das kam im Film raus. Solche, die vermeintlich schmarotzen, sagt ja der Andreas. Also Arbeitslose insbesondere werden da in den Fokus genommen. Und es gibt so ein Untenbewusstsein im Sinne von, die da oben machen ja sowieso, was sie wollen und die Eliten. Also es geht um viele enttäuschte Hoffnungen. Das ist schon was, was ich auch wahrnehme und was politische Diskussionen überlagert. Und wo viele Kollegen mittlerweile auch offensiver mit umgehen klar bezweifeln sozusagen, dass es möglich ist, über alte Versprechen von Aufstieg in einer besseren Zukunft die Gesellschaft zu gestalten.
13: Ja, würden Sie denn sagen, diese Interessen, die ja werden die dann von der SPD, die sich ja selbst gerne und sehr lange auch als Partei der Arbeiter gesehen hat, nicht mehr genug angesprochen oder falsch kommuniziert, sodass die AfD diese Lücke füllen kann?
12: Ja, ich glaube schon, dass es so eine Art Entfremdungsprozess gibt. Ich glaube, das muss man gar nicht so sehr auf die Sozialdemokratie reduzieren. Die spielt natürlich da eine wichtige Rolle, weil sie par excellence für dieses Versprechen steht. Wenn man mal zwei aktuelle Beispiele rausnehmen will, dann ist schon, glaube ich, ein Punkt, dass in Gesetzesinitiativen und Debatten ein bisschen der Bezug zu den Arbeits- und Lebensbedingungen der Menschen, insbesondere auch in der Facharbeit, abhanden kommt. Ich nehme mal zwei Beispiele. Dadurch, dass wir jetzt sehr, sehr viel darüber reden und der Kanzler tut es auch in erster Reihe, dass die Beschäftigten in puncto Krankheit auch gern mal 5 gerade sein lassen, auf der Bettkante sich entscheiden, nicht die Zähne zusammenbeißen. Das geht halt nach meinem Dafürhalten an der Realität völlig vorbei, weil es geht in vielen Betrieben so zu, dass die Belegschaften dünn besetzt sind, dass Fachkräfte nicht da sind, dass Menschen eher mehr arbeiten, sich mehr einsetzen und dort, wo sie es nicht können, fehlt die Arbeit. Und dann zu sagen, ihr feiert krank. Und das ist das Problem unseres Standorts. Das geht an der Wirklichkeit vorbei. Und das ist ein Problem, weil das produziert zusätzliche Enttäuschung und auch Verbitterung. Ein zweites Beispiel, was ich gerne nehmen möchte, weil so oft wird gesprochen von der sogenannten Rente mit 63 für langjährig Versicherte, die es ja so heutzutage auch gar nicht mehr gibt. Und begründet wird das immer mit demografischem Wandel und einer höheren Lebenserwartung. Wir wissen aber aus der Forschung, aus dem sozioökonomischen Panel, dass eine Arbeiterin in Deutschland 5 Jahre weniger lebt als eine Beamtin. Jetzt können wir der Beamtin ihre längere Lebenszeit. Aber natürlich gibt es da sozusagen eine Schieflage und die hat was mit Arbeitsbelastung zu tun. Das kommt nicht zur Geltung oder das spielt sozusagen in der praktischen Politik keine entscheidende Rolle. Jedenfalls sieht man es aktuell nicht in den Gesetzentwürfen. Und das nehmen die Kollegen und Kollegen schon wahr.
13: Diese Schieflage, von der Sie gerade gesprochen haben, wie wollen Sie das auch ändern, dass Sie auch als Gewerkschaften in dem Fahrwasser nicht auch zu einem Auslaufmodell werden?
12: Ja, also ich fand, und das ist auch meine Beobachtung aus den Diskussionen mit den Kolleginnen und Kollegen gestern in dem Film sehr interessant, dass die politischen Überzeugungen, die sind ja häufig ziemlich widersprüchlich, ne? Also ich würde auch diese Deutung nicht teilen zu sagen, also wir diskutieren die soziale Frage nicht mehr zwischen unten und oben, sondern zwischen innen und außen. Ich glaube, das ist eine Wunschvorstellung der AfD. Tatsächlich findet ja beides statt. Wenn man den Andreas fragt, das ist ja in dem Film passiert, warum hast du dich von der Sozialdemokratie abgewandt, dann sagt er, ja, ich habe Angst vor Armut, ich habe Angst, dass meine Rente nicht reicht und das, wo ich doch schon so lange mal luche. Und gleichzeitig sagt er auch Sachen gegen Fremde und gegen Veränderung und spricht, das ist kein lichter Moment, da spricht er von Schmarotzertum. Aber er ist schon sehr empfänglich, wenn es um materielle Fragen geht, für die Frage, was könnte man denn tun, damit es gerechter in Gesellschaften zugeht. Also ich will sagen, viele sind ansprechbar und wir müssen ihnen zuhören und wir müssen gucken, dass wir sie beteiligen. Für uns insbesondere als IG Metall, wir machen Tarifpolitik heute anders. Wir machen sie viel beteiligungsorientierter. Wir müssen mehr zuhören. Und insbesondere, wenn es um den Rechtsgriff geht, glaube ich, auch wir als Gewerkschaften, aber gesamtgesellschaftlich, haben wir auch Fehler gemacht. Also es war ein Fehler zu sagen, wir dämonisieren das, was sie sagen, weil das führte eher zu einer Solidarisierung oder wir ignorieren das. Nee, wir müssen schon zuhören und es ernst nehmen, aber wir müssen die konkreten Themen und insbesondere die materiellen Themen, die einen wahren Kern haben, die müssen wir aufnehmen und den Beweis führen, dass es sich lohnt, sich gemeinschaftlich zu organisieren. Und letzter Satz dazu, das ist nicht so, dass man mit dem Finger schnippst und dann hat sich das Thema morgen erledigt. Da bohren wir dicke Bretter und das wird eine Zeit lang brauchen.
4: Sagt Martin Bitter, er ist Geschäftsführer des IG Metall Nordbüros in Rendsburg.
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4: Und wir bleiben noch ein wenig im Generalthema der SPD. Intern herrscht immer mehr Unzufriedenheit in der Partei mit dem Kurs innerhalb der Bundesregierung, aber auch mit der Führung, vertreten durch Lars Klingbeil und Bärbel Baas. An der Basis gärt es und es wird sogar ein Sonderparteitag gefordert. Georg Schwarte berichtet.
14: Stell dir vor, du bist Volkspartei, aber das Volk läuft dir weg. Bei der stolzen Volkspartei SPD jedenfalls ist die Diagnose an der Basis so oder so ähnlich.
15: Der Bundesvorstand sitzt in Berlin und sieht die echten Probleme, die die ganz normalen Menschen hier haben, nicht mehr.
14: Elif Cugali ist SPD-Vorsitzende in Rüsselsheim und ihr reicht es jetzt. Sie hat wie zahlreiche Ortsverbände, Unterbezirke, Arbeitsgemeinschaften einen Brandbrief verfasst. Notgedrungen, sagt sie. Sie habe es intern versucht, nicht öffentlich. Keine Reaktion der Parteispitze und deshalb brennt die Hütte jetzt eben öffentlich.
15: An der Basis ist die Stimmung so, dass die Leute sich nur noch für die SPD vor Ort einsetzen, indem sie den Vorstand, also die Berlin, ausklammern. Und das ist doch eine traurige Tatsache. Da oben wird ja die Politik für alle gemacht eigentlich. Aber wenn wir jetzt in einen Kommunalwahlkampf gezogen sind und froh waren, dass kein Bundespolitiker von der SPD da war, dann läuft was schief.
14: Gründlich schief, sagt auch Orkan Özdemir. Er ist einer der Leiter der Arbeitsgemeinschaft Migration in der SPD und er sagt, wir brauchen eine neue Parteispitze.
16: Wir fordern als AG Migration einen Sonderparteitag im Herbst, um uns inhaltlich mit der Parteispitze auseinanderzusetzen und uns neu aufzustellen.
14: Stichwort Doppelrolle. Klingbeil als Finanzminister, Vizekanzler und SPD-Co-Chef. Bärbel Baas, Arbeitsministerin und Co-Vorsitzende. Im Juni 2025 haben Sie diese Bärbel Baas noch als hoffnungsvolle Kümmerin für die Partei mit 95% gewählt. Jetzt schauen Sie bekümmert auf die Kümmerin. Tenor, sie kann's nicht. Und Baas, sie sagt, ihr wolltet uns doch.
17: Sie haben uns ja gewählt auf dem Bundesparteitag, da waren wir beide schon Minister. Also das, ich glaube, da steckt eher die Unzufriedenheit drin, das ist uns beiden, aber da sind wir auch nicht alleine, da muss die ganze Partei mitkämpfen.
14: Aber die ganze Partei kämpft gerade mit wachsendem Unmut. 7 Arbeitsgemeinschaften aus Hessen schreiben Briefe. Die Botschaft, dieser Weg ist nicht unser Weg, gemeint die anstehenden Reformen, die über jede sozialdemokratische Schmerzgrenze gingen. Karl Lauterbach, einst Gesundheitsminister, jetzt kümmert er sich ums Gesunden seiner Partei und bittet die Ungeduldigen um Geduld.
18: Die Unzufriedenheit, die verstehe ich ohne Wenn und Aber, die ist, weil die sozialdemokratische Handschrift noch nicht da ist. Aber wir machen ja gerade die Reformen. Daher ist mein Appell, gebt uns doch einfach diesen Herbst, wo jetzt die Reformen kommen. Und dann werden wir auch sehen, es gibt nachher Dinge, wo man sagt, die wären ohne die SPD nicht möglich gewesen.
14: Soll heißen, etwas mehr Vertrauen, etwas mehr Zuversicht, dass es was wird mit Reformen und Landtagswahlen in Sachsen-Anhalt, Mecklenburg-Vorpommern und Berlin. Der Spitzenkandidat dort heißt Steffen Krach und der sagt, der Krach ums Personal, eher schade jetzt.
19: Niemand wählt Parteien, die interne Personaldiskussionen haben, sondern es geht um Inhalt.
14: Heißt übersetzt, haltet die Klappe bis nach den Wahlen. Aber es rumort mächtig, weiß auch Co-Vorsitzender Klingbeil. Ihn hatten sie schon im Juni 2025 mit knapp 65% abgestraft bei der Vorsitzendenwahl. Haarscharf an der Höchststrafe vorbei, der Mann ist Kummer gewöhnt.
20: Unruhe in der SPD ist immer da. Also, und ich sehe es recht da, das will ich Ihnen sehr klar sagen, wenn wir seit Wochen bei 12% in den Umfragen sind und Ich kenne die SPD nicht anders, als dass man darüber diskutiert.
14: Diskutieren ist das eine. Eine Volkspartei, die beharrlich in der Todeszone der 12% dümpelt, das andere. Und dann noch die Zumutungen. Krankschreibung ab dem ersten Tag. Die SPD-Vorsitzende aus Rüsselsheim schüttelt da nur noch den Kopf und verteidigt ihren Brandbrief.
15: Ganz ehrlich, das ist doch nicht die SPD. Wir sind die älteste Partei hier und bald gibt es uns nicht mehr. Und das wollten wir einfach mal deutlich machen.
4: Das war ein Beitrag von Georg Schwarte. Minijobber gibt es in vielen Zweigen der Wirtschaft. Allein in Brandenburg arbeiten mehr als 124.000 Menschen auf Minijob-Basis. Die meisten von ihnen, das ist bekannt, zahlen nichts in die Rentenkasse ein. Genau das will die Bundesregierung abschaffen und das Ganze ist sehr umstritten, auch seitens der Wirtschaft. In Brandenburg wenden sich nun auch Politiker von CDU und SPD in dieser Frage einmal mehr gegen die eigene Bundesspitze. Mehr dazu von Annette Kufner.
2: Erst die geplante Abschaffung der abschlagsfreien Rente nach 45 Beitragsjahren, jetzt das geplante Aus für Minijobs. In Brandenburg wollen SPD wie CDU beides verhindern. Dieselben Parteien, die die Änderungen im Bund umsetzen sollen. Einer der lautesten Kritiker ist Kurt Fischer, Generalsekretär der Brandenburger SPD. Schon Anfang der Woche hat er sich in seiner Rolle als Vorsitzender des Brandenburger Campingverbandes in einem offenen Brief an die SPD-Bundesvorsitzende und Sozialministerin Bärbel Baas gewandt.
21: Den Minijob komplett abzuschaffen halte ich für den falschen Weg. Einerseits beispielsweise für Saisonbranchen wie Tourismus oder Camping, aber auch für Arbeitnehmerinnen und Arbeitnehmer, die vielleicht geringes Einkommen haben, für Studierende, die sich so nichts dazu verdienen können. Und insofern könnte es ja vielleicht Kompromisslösungen geben.
2: Auch Frank Bommert, stellvertretender Fraktionschef und Wirtschaftsexperte der CDU im Landtag, will die Minijobs retten. Für viele Gewerbe wären geringfügige Beschäftigungen wichtig.
22: An manchen Stellen, da brauche ich halt jetzt Leute, die jetzt vielleicht 4, 5, 6 Stunden mal arbeiten oder so, oder nur sukzessive am Wochenende oder so. Das würde damit, glaube ich, umfallen und das wäre dann weg.
2: Nach den Plänen der Bundesregierung sollen künftig nur noch Schülerinnen und Schüler Minijobs ausüben dürfen. Heiner Koch würde seinen Minijob dann verlieren. Ein paar Stunden die Woche arbeitet er auf einem Campingplatz in Potsdam, dem königlichen Campingpark Sanssouci. Der Betreiber braucht im Sommer mehr Leute und gleicht das mit Minijobbern aus. Für Heiner Koch eine Chance, seine Rente aufzubessern.
23: Man möchte ja als Rentner auch noch etwas erleben. Und mit diesem Geld können wir uns da so doch einige Sachen leisten und sehr viel unternehmen, auch für die Enkelkinder. Deswegen möchte ich eigentlich diesen Minijob auch behalten.
2: Würden Minijobs abgeschafft, würde das den Rentner direkt treffen. Gleichzeitig würde deutlich mehr Geld in die Rentenkassen fließen, sagt die Rentenkommission im Bund. Ein Baustein, damit künftig weniger Menschen wie Heiner Koch im Ruhestand noch schuften müssen. Die Rente muss stabilisiert werden, sagen auch die Kritiker aus den Brandenburger Landesverbänden von SPD und CDU. Zugleich würden die Landesverbände immer wieder offen gegen die eigenen Bundesvorsitzenden schießen, sagt Albrecht von Lucke von der Fachzeitschrift Blätter für deutsche und internationale Politik. Die Debatte um die Rentenreform offenbare ein tieferes Problem.
24: Es sind mittlerweile beide Parteiführungen so schwach, dass sie nicht mehr die Autorität haben, ihre Partei auf Linie zu bringen, sondern die Wahlkämpfer in den Ländern regelrecht einen Wahlkampf gegen die eigene Partei betreiben, in der Hoffnung, sich zu stärken. Und das spielt natürlich der einzigen Partei, bei der man den Eindruck hat, dass sie gegenwärtig tatsächlich geschlossen steht, der rechtsradikalen AfD in die Hände.
2: SPD und CDU würden in den Ländern schon die nächste Debatte vorbereiten, meint von Lucke. Nämlich die Debatte darum, wie die eigenen Parteivorsitzenden im Bund ausgewechselt werden könnten. Diese Debatte, so seine Prognose, werde spätestens nach den Landtagswahlen im Herbst geführt.
4: Annette Kufner berichtete.
0: Der Stichtag.
4: Heute vor 110 Jahren wurde der Schweizer Unternehmer Ueli Prager geboren. Er ist der Gründer der Restaurantkette Mövenpick. Ariane Hoffmann erinnert an ihn.
25: Wenn es in Zürich Mittag ist, hört man 12 dumpfe Schläge vom St. Peterturm und das Knurren von 500.000 hungrigen Mägen.
26: Diese Klangmischung geht Ueli Prager vom Ohr direkt ins Hirn und löst eine Idee aus. Ein Restaurant will er eröffnen mit Spitzenqualität, in dem sich die Gäste unkompliziert und schnell verpflegen können.
27: Bistro, wo alles, was auf den Teller kommt,
1: top sollte sein, aber ein bisschen leger, die Stimmung leger ist.
26: Uli Prager ist kein Neuling in der Gastrobranche. Er wird als Sohn eines Hoteliers geboren. Nach einem abgebrochenen Studium findet er 1940 eine Anstellung bei der Schweizerischen Hoteltreuhandgesellschaft. Sein erstes Restaurant eröffnet Prager 8 Jahre später in Zürich. Dort findet er auch den Namen seines Unternehmens.
3: Ich bin mit einem Architekten über die Brücke gelaufen und habe gesehen, wie einige Leute den Möwen Brot zugeworfen haben. Die waren so hungrig, dass sie es den Menschen aus der Hand gepickt haben. Das nannte der Architekt Möwenpick.
26: Uli Pragers Konzept, exquisite Speisen zu erschwinglichen Preisen. Einen halben Hummer mit Champagner für nur 12 Franken. Möglich durch kleinere Portionen. Der Erfolg ist riesig. Das Lokal wird der Grundstein für ein Imperium. Mit weltweit rund 300 Restaurants zu Spitzenzeiten. Wein, Kaffee, Eiscreme und Fruchtaufstriche kommen auf den Markt. 1973 entstehen die ersten Mövenpick-Hotels. Auf dem Höhepunkt beschäftigt Mövenpick weltweit über 10.000

0: Owen Unser ist nicht nur der schnellste Sprinter Deutschlands, sondern über die 200 Meter auch der schnellste in Europa. Der Hamburger sicherte sich bei der Leichtathletik-EM in Birmingham den Titel. Lange war er gleichauf mit seinen Konkurrenten. Auf den letzten 60 Metern setzte er sich mit einem beeindruckenden Antritt ab. Motiviert wurde er dabei auch von seinem Sohn.
1: Mein Ziel war es, von vorne bis Ende durchzuziehen. Das habe ich hinbekommen. Mein Trainer hat mir gesagt, gib alles bis zum Ende. Und mein Sohn hat gesagt, Papa, zünde den Turbo. Was habe ich jetzt am Ende gemacht? Und ich bin mega happy.
0: Owen Unser ist der erste deutsche Europameister über die 200 Meter seit 44 Jahren. Ob der Hamburger die Goldmedaillen und auch seine Bronzemedaille über die 100 Meter behalten darf, wird sich zeigen. Die nationale Anti-Doping-Agentur NADA fordert derzeit eine Dopingsperre von 4 Jahren für den Hamburger. Aufgrund eines verpassten Dopingtests. Sollte er gesperrt werden, würden seine Medaillen annulliert werden. Von der einen EM geht es zur anderen nach Paris. Dort läuft die Schwimm-Europameisterschaft. Die deutschen Athletinnen und Athleten reiten weiter auf der Erfolgswelle. Gleich 3 Medaillen gab es am 5. Tag der Schwimmwettkämpfe. Wer sie gewonnen hat und welche Farben die Medaillen haben, weiß Lars Becker.
2: 4 Entscheidungen mit deutscher Beteiligung, 5 Podestchancen und am Ende 3 Medaillen. Gleich zu Beginn Silber für Angelina Köhler über 100 Meter Schmetterling und fast am Ende des Finalabends, wie schon über 800 Meter Freistil, Silber und Bronze für Isabel Gose und Maja Werner über die langen 1500 Meter. Duplizität der Ereignisse, Doppel-Europameisterin Simona Quadarella aus Italien, Goses Dauerrivalin, vor den beiden Vereinskolleginnen aus Magdeburg. Riesige Freude bei Ex-Weltmeisterin Angelina Köhler über ihre Silbermedaille, über ihre 100 Meter Freistil. Die erste Medaille auf kontinentaler Ebene. Enttäuschung dagegen bei Lukas Mertens nach Platz 7 über 200 Meter Freistil. Der 400 Meter Weltmeister und Olympiasieger wollte seine erste Medaille über die halbe Distanz, war aber, so Mertens selbstkritisch, mit dem Kopf nicht bei der Sache. Anna Elend belegte im Finale über 200 Meter Brust Rang 5. Die Medaillenränge waren deutlich entfernt. Und Melvin Imudo qualifizierte sich für das morgige Finale im 50 Meter Brustsprint.
0: Neben dem 50 Meter Brustschwimmrennen stehen unter anderem noch die Entscheidungen im 50 Meter Freistil der Frauen und 1500 Meter Freistil der Männer an. In der 2. Fußball-Bundesliga hat der FC St. Pauli am 2. Spieltag gegen Holstein Kiel 2:2 gespielt. Die Hamburger verspielten eine 2:0-Führung. Dementsprechend gefrustet war auch St. Pauli-Torschütze Maiteng Kaas nach dem Spiel. Trotzdem war nicht alles schlecht.
3: Dass wir wieder gut zusammengespielt haben, Tore schießen können, viel Energie haben. Ich glaube, wir waren heute auch ein bisschen besser. Und nur die Kleinigkeiten fehlen noch, das Spiel zum Ende zu bringen.
0: Die weiteren Tore erzielten Taichi Hara für St. Pauli, auf Kieler Seite Phil Harris und Jonas Terkelsen. Im anderen Abendspiel unterlag Eintracht Braunschweig mit 0:1 gegen den VfL Bochum. Braunschweig bleibt vorerst dank des 6:1 Erfolgs am vergangenen Spieltag Tabellenführer. Vom Fußball zum Turnen. In Frankfurt feierte Daja Varfolomeev eine regelrechte Goldparty bei der WM der rhythmischen Sportgymnastik. Die 19-Jährige sicherte sich den WM-Sieg im Mehrkampf und bleibt in der rhythmischen Sportgymnastik das Maß aller Dinge. Für Varfolomeev ist es bereits der 12. WM-Titel. Martina Knief mit den Eindrücken aus Frankfurt.
4: Daria Varfolomeev hat dem Druck standgehalten und ihren Mehrkampftitel erfolgreich verteidigt. Nach einem leicht nervösen Beginn mit dem Reifen steigerte sie sich von Handgerät zu Handgerät, zeigte mit den Keulen die beste Übung des Wettkampfes und begeisterte die Zuschauer in der ausverkauften und stimmungsvollen Frankfurter Festhalle. Sie gewann den Mehrkampftitel mit knapp 2 Punkten Vorsprung vor der Bulgarin Stiljana Nikolova. Rang 3 ging an Sofia Raffaeli aus Italien. Am Sonntag in den Gerätefinals hat Daria Varfolomeev die Chance auf weitere 3 WM-Titel.
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5: Soweit Finn Hornberg mit dem Sport und jetzt gibt's Aktuelles in Kürze.
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7: Um 3.30 Uhr mit Juliette Groß. In der Eifel in Nordrhein-Westfalen kämpft die Feuerwehr weiter gegen einen riesigen Waldbrand. 500 Einsatzkräfte sind permanent im Einsatz, um die Flammen aufzuhalten. Betroffen ist der Hürtgenwald im Kreis Düren zwischen Bonn und Aachen. Dort brennen mehrere 100 Hektar Land. Die Flammen haben sich fast bis zur Ortschaft Gai ausgebreitet, die evakuiert worden ist. 2000 Menschen sind betroffen. In dieser Nacht ist zumindest der Wind nicht deutlich aufgefrischt, sodass die Löscharbeiten Erfolg haben. Wie der WDR berichtet, helfen auch Landwirte bei der Brandbekämpfung. Sie holen Wasser aus

0: Talsperren und bringen sie an den Einsatzort. Der Waldbrand ist laut Behördenschätzung der größte in der Geschichte Nordrhein-Westfalens. Die Hitze hat in Deutschland in diesem Sommer laut einer Schätzung des Robert-Koch-Instituts zu rund 12.500 Todesfällen geführt. Jetzt geht die Vereinigung für Intensiv- und Notfallmedizin von einer noch höheren Dunkelziffer aus. Deren medizinischer Geschäftsführer Janssens kritisierte ein Nichthandeln der Bundes- und Landesregierungen. Er forderte in den Funke-Zeitungen einen nationalen Hitzeschutzplan. Laut einer Befragung der Gewerkschaft Verdi ist die Lage besonders in Pflegeheimen dramatisch. Etwa jeder 10. befragte Beschäftigte berichtete von Dehydrierungen und mutmaßlich hitzebedingten Todesfällen bei Bewohnern. In der spanischen Exklave Ceuta in Nordafrika wird an diesem Wochenende ein erneuter Massenandrang aus Marokko erwartet. Sicherheitskräfte auf beiden Seiten haben ihre Kräfte verstärkt. Aus Ceuta, Franka Welz.
1: In den online verbreiteten Botschaften heißt es unter anderem, die Grenze von Ceuta werde am 15. August, einem Feiertag in Spanien, so wörtlich geöffnet sein. Aus Sicht der spanischen wie auch der marokkanischen Behörden sollen sich die Szenen vom 30. und 31. Juli auf keinen Fall wiederholen. Vor gut zwei Wochen waren mehr als 70.000 Migranten in Ceuta angekommen. Mehr als 80 Menschen kamen beim Versuch des Grenzübertritts ums Leben. Die meisten von ihnen sind ertrunken. Auf Ceutas Straßen ist eine auffallend hohe Polizeipräsenz zu beobachten.
0: Vor der Küste Indonesiens hat es ein starkes Erdbeben gegeben. Laut US-Behörden erreichte es eine Stärke von 7,7. Das Beben ereignete sich vor der Küste der südindonesischen Insel Flores in einer Tiefe von rund 10 Kilometern. Eine zwischenzeitliche Tsunami-Warnung wurde inzwischen aufgehoben. Berichte über größere Schäden gibt es bislang nicht. Das Wetter in Deutschland. Tagsüber viel Sonne, im Westen sind später einzelne kräftige Schauer und Gewitter möglich, 33 bis 36 Grad, im Norden etwas kühler. Am Sonntag Sonne und Wolken, vor allem im Süden auch Schauer und Gewitter, 21 bis 25 Grad, im Süden nochmal bis 32 Grad. Und am Montag mehr Wolken und vor allem im Osten Schauer, 21 bis 27 Grad. Das waren die Nachrichten.
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3: Zunächst eine Information für Nordrhein-Westfalen und Rheinland-Pfalz. Der Waldbrand in der Nordeifel sorgt für starken Rauch weit über die Gemeinde Hürtgenwald und die Stadt Düren hinaus. In den betroffenen Gebieten sollten die Fenster möglichst geschlossen bleiben und Klima- und Lüftungsanlagen abgeschaltet werden. Die A5 Karlsruhe Richtung Frankfurt ist zwischen Bruchsal und Kronau nach einem Unfall weiterhin gesperrt. Die A10 Dreieck Spreeau Richtung Dreieck Barnim ist zwischen Berlin-Hellersdorf und Marzahn nach einem Unfall ebenfalls weiterhin gesperrt. Die A57 Köln Richtung Krefeld ist zwischen Kreuz Meerbusch und Krefeld Zentrum wegen Bauarbeiten bis Montag früh gesperrt. Die A61 Mönchengladbach-Venlo ist zwischen Kreuz Mönchengladbach und Mackenstein in beiden Richtungen wegen Brückenarbeiten bis Dienstag 5 Uhr gesperrt. Und die A448 Bochum-West Richtung Dortmund-Witten. Da ist die Fahrbahn zwischen Dreieck Bochum-West und Bochum-Süd wegen Bauarbeiten bis Montag früh gesperrt. Soweit der Verkehr. Ihnen eine gute und freie Fahrt.
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3: Und im Studio ist Detlef Karg. Willkommen. Der Drohnenvorfall am Leipziger Flughafen Anfang August hat in Deutschland für Aufregung und Debatten gesorgt. Wie ist es um die Drohnenabwehr hierzulande bestellt? Das ist jetzt ein Thema in der aktuellen Folge des NDR-Podcasts Streitkräfte und Strategien. Heute mit Astrid Korall und Stefan Niemann.
4: Ja, ich war mit meinen Kindern in Deutschland unterwegs, mit kleinen Abstechern nach Schweden und in die Schweiz. Und ich habe gemerkt, Astrid, dass ich diese Auszeit brauchte. Eine Pause von all den Nachrichten über russische Luftangriffe auf ukrainische Städte, nicht enden wollende Gefechte an der Front und die vielen Gefallenen und Verwundeten. All das Leid und die Zerstörung, mit der wir uns ja in der Redaktion täglich beschäftigen. Aber natürlich bin ich wie du und Anna, wie Kai und Peter auch irgendwie ein News-Junkie, der ohne den Nachrichtenbetrieb rasch Entzugserscheinungen bekommt. Also habe ich natürlich verfolgt, was ihr in den vergangenen vier Wochen gesendet habt. Und dann gibt es ja auch noch die Breaking News, die einen überall erreichen, ob am Ostseestrand oder in den Bergen.
5: Und ich kann mir ziemlich gut vorstellen, was du meinst, Stefan, wahrscheinlich die Aufregung um die entdeckte Sprengstoffdrohne am Leipziger Flughafen. Das war ja am späten Abend des 4. August.
4: Genau. Und was da womöglich nur wegen eines defekten Zünders glimpflich ausgegangen ist, das hätte ja verheerende, gar fatale Folgen haben können. Und unabhängig davon, ob wir es als Terrorakt oder als Teil eines offenbar nicht mehr nur hybriden Angriffs auf Deutschland sehen, als Versuch also, das Land einzuschüchtern, das die Ukraine so stark unterstützt wie niemand sonst in Europa. Ich habe mich gefragt, Astrid, ob die mit 600 Gramm Semtex-Sprengstoff ausgestattete Drohne Symbol einer Art zweiten Zeitenwende sein könnte. Also ein Moment, wo wir hier erkennen müssen, dass wir im 5. Jahr des russischen Angriffskrieges gegen die Ukraine immer noch nicht hinreichend vorbereitet sind auf die realen Bedrohungen, ob sie nun aus Russland kommen, wie in Sicherheitskreisen ja vermutet wird, oder von anderen Akteuren, die Deutschland übel wollen. Und diese Frage habe ich unserem heutigen Gast gestellt, Nico Lange, Gründer des Instituts für Risikoanalyse und internationale Sicherheit. Und er hat dazu Folgendes gesagt.
6: Wir sind an einer Katastrophe knapp vorbeigeschlittert, aber nicht, weil wir sie verhindert hätten oder abgewehrt hätten, sondern nur durch zufällige Umstände, möglicherweise einen technischen Defekt. Und das ist doch etwas, das uns jetzt sehr stark ins Handeln bringen müsste. Wir wollen doch solche Dinge abwehren und nicht auf Zufälle angewiesen sein.
4: Ja, warum und wie sich Deutschland dringend besser gegen Drohnenangriffe und hybride Bedrohungen wappnen muss, das beleuchten wir also gleich im Schwerpunkt dieser Ausgabe. Darin wird es dann auch um DNA-Spuren und andere Indizien gehen, die auf eine Beteiligung des russischen Militärgeheimdienstes hindeuten könnten. Du merkst, Astrid, ich verwende und betone den Konjunktiv. Am 1632. Tag des russischen Angriffskrieges wollen wir aber zunächst auf das Geschehen an der Front eingehen, auf die Luftangriffe beider Seiten. Wie ist die aktuelle Lage, Astrid?
5: Ja, zunächst möchte ich ein paar Zahlen vortragen, denn laut Berichten hat die Ukraine in diesem Jahr mehr als 700 Quadratkilometer Gebiet. Das ist etwas weniger als die Fläche Hamburgs verloren. Gleichzeitig aber sagt Ukraines Präsident Selenskyj, man habe etwa die gleiche Größe an Fläche zurückerobert. Er verweist dabei auf eine große Gegenoffensive in Richtung Oleksandrowka, die die Ukraine im Januar gestartet hatte. Selenskyj behauptet, dass die ukrainische Armee dabei bis August 745 Quadratkilometer befreit und 26 Dörfer in den Regionen Dnipro, Donetsk und Saporischschja wieder unter Kontrolle der Ukraine gebracht habe. Das Institute for the Study of War spricht von etwa 620 Quadratkilometern, die die Ukraine zurückerobern konnte, also etwas weniger als von Selenskyj angegeben. Dieses Institut gibt aber auch zu, dass seine Erhebungsmethode wahrscheinlich die ukrainischen Vorstöße unterschätze. Insgesamt muss man aber auch sagen, ist es selbst für Experten nicht immer einfach zu sagen, wer genau und vor allem auch in welchem Maß die Kontrolle über welches Gebiet hat. Unabhängig davon gehen die schweren Kämpfe an der Front unvermindert weiter. Besonders umkämpft sind Gegenden, die zum ukrainischen Festungsgürtel gehören, also Gebiete um die Stadt Kramatorsk, die in der Nacht zu Freitag heftig getroffen wurde, oder auch um die Stadt Sloviansk. Gemeldet werden aber auch Kämpfe um Dobropilja, das westlich von diesem Festungsgürtel liegt. Große Frontdurchbrüche kann die russische Armee allerdings nicht erzielen.
4: Und parallel dazu, Astrid, gehen die gegenseitigen Angriffe abseits der Front weiter. Die Ukraine vermeldet ja weitere Treffer im russischen Hinterland.
5: So ist es, Stefan, und ich kann dir eigentlich fast das Gleiche wie vergangene Woche berichten, denn die Ukraine zielt unter anderem auf russische Ölraffinerien, auf Logistikzentren des größten russischen Versandhändlers Wildberries. Der Schaden soll da mittlerweile im einstelligen Milliarden-Dollar-Bereich liegen. Und das alles hat negative Folgen für die russische Wirtschaft, die sich bemerkbar machen. Um ein Beispiel zu nennen, Russland verliert zum Beispiel die Einnahmen aus Ölexporten. Und auf der anderen Seite trifft Russland die Ukraine an ganz unterschiedlichen Orten, etwa die Region Odessa. Dort wurden bei einem Angriff auf einen Passagierzug der Lokführer und sein Assistent getötet. 340 Passagiere mussten evakuiert werden.
4: Was mir noch aufgefallen ist, es gibt auffällig viele gegenseitige Angriffe auf Schiffe und Häfen in letzter Zeit.
5: Das stimmt, und die haben tatsächlich in den vergangenen Wochen auch zugenommen. Zuletzt hat die Ukraine nach Angaben Russlands zum Beispiel den Hafen Ust-Luga beschädigt. Das ist einer der größten russischen Häfen an der Ostsee und ein wichtiger Knotenpunkt für den Ölexport. Oder am Mittwoch, da traf es die russische Stadt Novorossiysk am Schwarzen Meer. Das ist ein wichtiger Stützpunkt der russischen Schwarzmeerflotte. Selenskyj sprach von einer einzigartigen Operation gegen den Marinestützpunkt der Stadt. Der ukrainische Generalstab erklärte hinterher, 4 russische Kriegsschiffe seien beschädigt worden, was wir, wie so vieles in diesem Krieg, allerdings nicht unabhängig überprüfen können. Im Hafen dieser Stadt wurden auch Getreideterminals getroffen, und es sollen bei diesem Angriff auf die Stadt auch 3 Menschen getötet worden sein, darunter ein 8-jähriges Kind. Die russische Armee wiederum hat den Hafen von Odessa angegriffen. Der Betrieb dort hat im Juli nach ukrainischen Angaben deutlich nachgelassen, eben wegen der verschärften Sicherheitslage, wegen dieser Angriffe. Und außerdem gab es laut ukrainischen Quellen russische Angriffe auf das Gebiet um den größten ukrainischen Donauhafen Ismail, eine Stadt, die nahe der Grenze zu Rumänien liegt und ebenfalls wichtiger Umschlagplatz für Getreide und andere Rohstoffe ist.
4: Dann will ich noch ein anderes Thema anschneiden. Astrid, du hast mich daran erinnert, dass wir hier vor exakt einem Jahr erst gebannt und dann befremdet zugeschaut haben, wie US-Präsident Trump in Anchorage, Alaska, Russlands Machthaber Putin den roten Teppich ausgerollt hat. Da schien es ja kurz so, als sei es Wladimir Putin gelungen, Donald Trump auf seine Seite zu ziehen, in dem Versuch, der Ukraine in einer Art Diktatfrieden den gesamten Donbass zu entreißen und den ukrainischen Präsidenten Selenskyj auf die Knie zu zwingen, der ja selbst gar nicht bei diesen Gesprächen dabei war, ähnlich wie die Europäer. Ein Jahr später hat der ukrainische Präsident jetzt den Amerikanern seinerseits einen neuen Vorschlag zur Beendigung des Krieges unterbreitet, heißt es. Was wissen wir darüber?
5: Nicht besonders viel. Selenskyj hat am Dienstag mitgeteilt, er habe US-Unterhändlern Vorschläge für eine Beendigung des Krieges übergeben. Er ist aber nicht auf die Details eingegangen. Und es kam nur so viel von ihm, nämlich, dass die USA Druck auf Russland ausüben könnten, damit dessen Pläne auf ein Ende des Krieges anstatt auf eine Verlängerung abzielten. Und Selenskyj hat noch gesagt, die USA könnten helfen, die Verteidigung der Ukraine zu stärken, vor allem bei der Flugabwehr. Das ist ja was, was wir schon länger von ihm hören.
4: Und was dringender wird, wir haben gesehen, dass die Ukraine ballistische Raketen kaum noch abwehren kann, weil ihr die Abfangraketen ausgehen. Gleichzeitig behauptet Präsident Selenskyj, Russland habe im Vergleich zu früher monatlich nun mehr als doppelt so viele ballistische Raketen zur Verfügung, also ein volles Arsenal. Er hat deshalb in einem Interview mit CNN erneut darum geworben, dass die USA ihm Patriot-Raketen zur Verfügung stellen.
5: Und er hat dabei folgende Rechnung aufgemacht.
7: Ich bitte unsere US-Partner, mir 5% ihrer Raketenbestände zu verkaufen. Wenn sie uns 5% verkaufen, werden wir den Winter überstehen und Menschenleben retten. Wenn sie uns 10% verkaufen können, werden wir alle ballistischen Raketen Russlands zerstören.
5: Das ist der Wunsch, aber es gibt nach wie vor das Problem, dass die Bestände der USA durch den Krieg gegen den Iran deutlich geschrumpft sind. Und Donald Trump, der US-Präsident, hat der Ukraine auch nicht besonders viel Hoffnung gemacht. Es klang fast schon lapidar, als er vergangene Woche auf die Patriots angesprochen erklärt hat, die USA bräuchten auch Raketen. In diesem Interview mit CNN ist Selenskyj dann auch auf den Friedensplan eingegangen, wenn auch sehr vage.
7: Wir brauchen mehr amerikanische Beteiligung am Friedensplan. Ich weiß, dass sie einen gewissen Dialog mit Russland führen. Ich kenne zwar keine Einzelheiten, aber das ist normal. Putin will diesen Krieg jetzt nicht beenden.
5: Tatsächlich gibt es vom russischen Machthaber überhaupt keine Signale, diesen Krieg beenden zu wollen, obwohl der schon mehr als 4 Jahre andauert und die Kriegsziele von Putin wirklich in weiter Ferne liegen.
4: Dann, Astrid, heute noch ein kurzer Blick auf den Nahen Osten, wo das Gezerre um die Straße von Hormuz ja weitergeht. Wie ist der Stand der Dinge?
5: Es gibt dazu von iranischer und US-amerikanischer Seite wie üblich unterschiedliche Angaben. US-Präsident Trump hat Mitte der Woche behauptet, in der gesamten Meerenge seien Minen geräumt worden und sie sei für die Schifffahrt offen. Die USA kontrollierten sie zu 100%. Man muss dazu sagen, das ist wohl Trumpsches Wunschdenken. Er steht ja auch innenpolitisch sehr unter Druck. Auf jeden Fall hat Teheran das so nicht stehen lassen wollen und widersprochen. Die Meerenge befinde sich weiterhin unter der vollständigen Verwaltung und Kontrolle des Iran, hieß es dann von dort. Auch die britische Behörde zur Sicherheit der Schifffahrt hatte am Dienstag berichtet, dass die Angriffe und Bedrohungen durch die iranischen Revolutionsgarden in der Meerenge anhalten. Man kann sagen, die Lage bleibt auf jeden Fall angespannt. In der Nacht zu Freitag gab es einen Angriff auf zwei Schiffe des staatlichen emiratischen Ölkonzerns, für den die Vereinigten Arabischen Emirate Iran verantwortlich machen. Sie sprechen von Piraterieakten, einer direkten Bedrohung für die Stabilität der Region, ihre Bevölkerung und der globalen Energiesicherheit. Teheran, das ist ja bekannt, knüpft die vollständige Öffnung der Straße von Hormus an Bedingungen, an Zugeständnisse der USA, zum Beispiel an die Aufhebung der Seeblockade iranischer Häfen, oder sie wollen auch eine Entschädigung für entstandene Kriegsschäden. Außerdem, auch das ist nicht neu, will Iran Gebühren für die Durchfahrt durch die Straße von Hormus kassieren. Das ist ja ein Punkt, den die USA immer wieder ablehnen. Was die Meerenge ansonsten noch betrifft, ist, dass es ja angeblich vergangene Woche eine Einigung zwischen Iran und Oman geben soll. Beziehungsweise hieß es ja, dass diese Einigung unmittelbar bevorstehe. Da geht es darum, welche Route Schiffe künftig durch die Straße von Hormus nehmen sollen. Allerdings bis heute gibt es dazu keine offizielle Vereinbarung.
4: Wir werden das also weiter beobachten. Danke für diesen Überblick und deine Analyse, Astrid.
5: Sehr gerne.
4: Damit kommen wir zum Schwerpunkt dieser Folge. Uns beschäftigt die Frage, wie Deutschland gewappnet ist und wie es gewappnet sein sollte gegen Angriffe mit Sprengstoff, Drohnen, auch gegen hybride Bedrohungen. Ich freue mich dafür, einen ausgewiesenen Experten gewonnen zu haben. Nico Lange ist Gründer des Instituts für Risikoanalyse und internationale Sicherheit mit der klangvollen Abkürzung IRIS und zudem ein Mann, der sich in und mit der Ukraine bestens auskennt. Willkommen bei Streitkräfte und Strategien.
6: Danke für die Einladung.
4: Als Sie davon hörten, dass eine mit 600 Gramm Semtex ausgerüstete Sprengstoffdrohne am Leipziger Flughafen zwischen Frachtmaschinen entdeckt wurde, was war da Ihr erster Gedanke?
6: Ja, den Leipziger Flughafen als Angriffsziel für Nachrichtendienste oder für hybride Angriffe hatte man ja, wenn man sich mit dem Thema beschäftigt, schon länger auf dem Radar. Da ist ja auch schon einiges passiert. Insofern ordnet man das dann intuitiv sofort in diesen Kontext ein. Und ich glaube, mein erster Gedanke war, wir sind an einer Katastrophe knapp vorbeigeschlittert, aber nicht, weil wir sie verhindert hätten oder abgewehrt hätten, sondern nur durch zufällige Umstände, möglicherweise einen technischen Defekt. Und das ist doch etwas, das uns jetzt sehr stark ins Handeln bringen müsste. Wir wollen doch solche Dinge abwehren und nicht auf Zufälle angewiesen sein.
4: Wo stehen wir denn in Sachen Drohnenabwehr, wenn wir jetzt an unsere Flughäfen denken oder auch andere kritische Infrastruktur? Was wäre technisch notwendig und was haben wir schon? Können Sie uns das kurz erläutern?
6: Es gab dazu eine verspätete, aber dann doch stattfindende Diskussion im vergangenen Jahr, als es Ereignisse gab mit Drohnen im skandinavischen Raum, Kopenhagen und über der Ostsee, auch in Belgien und dann auch am Münchner Flughafen. Seitdem ist einiges passiert, insbesondere weil die Bundespolizei in ihrem Zuständigkeitsbereich ein Drohnenabwehrzentrum eingerichtet hat, einige Technologien sich anguckt, auch getestet hat. Aber was nicht passiert ist, ist flächendeckend die Sensorik so zu verbauen, dass man zuverlässig erkennen kann, da ist eine Drohne, woher ist sie gekommen, wohin ist sie geflogen. Wir verlassen uns da immer noch sehr stark auf Sichtungen und auf Rätselraten. Und das muss jetzt schleunigst nachgeholt werden. Es beginnt bei der Detektion und dafür muss man unterschiedliche Sensoren zusammenbringen, weil das nicht einfach so geht mit einem System, sondern nur mit so einem Mesh, also einem Netzwerk aus unterschiedlichen Sensoren. So, da sehe ich das größte Defizit, weil bei allen Drohnenereignissen, die wir jetzt so erleben, inklusive dem in Leipzig, ja, das Muster immer noch das alte ist. Jemand hat was gesehen, aber keiner weiß, was genau ist. Wo ist die Drohne gestartet worden? Wo ist sie gelandet und so weiter? Das müssen wir jetzt schleunigst verbessern.
4: Die Sprengstoffdrohne am Flughafen Leipzig, die ist vor 10 Tagen gefunden worden. Die Ermittlungen laufen noch. Wir hören von unseren investigativ arbeitenden Kolleginnen und Kollegen, also dem Rechercheverbund von NDR, WDR und SZ. Die Fahnder hätten eine Antenne in einem Baum gefunden am Flughafen, die darauf hindeutet, dass es um Signalverstärkung ging und vielleicht auch Störunanfälligkeit für diese Drohne. Es ist von DNA-Spuren die Rede, auch von einem Netzwerk an angeheuerten Saboteuren mit Spuren, die nach Litauen oder Polen führen. Was wissen wir über den Ursprung dieser Drohne und eine mögliche Beteiligung Russlands heute?
6: Also grundsätzlich wissen wir auch so schon, dass so ein Angriff in das Muster der russischen hybriden Angriffe auf Deutschland passt. Und dass das Ziel in Leipzig und das, was man zur Vorgehensweise weiß, diese These unterstützen. Wenn die DNA-Spur, und das scheint ja so zu sein, eine Verbindung herstellt zu den Brandsätzen, die in DHL-Paketen, die ja auch per Luftfracht transportiert werden sollten, auch übrigens am Flughafen Leipzig, wenn diese DNA-Spur dahin führt, dann hat man ja eine direkte Verbindung, weil diese DHL-Brandsätze ja dem russischen Militärgeheimdienst GRU zugeordnet worden sind, schon vor einiger Zeit. Die Vorgehensweise technisch mit dieser Drohne deutet auf Erfahrungen hin, wie man sie im Krieg Russland gegen die Ukraine gemacht hat. Da ist diese Vorgehensweise etwas sehr Typisches, also dass man eine Drohne hat, die speziell angefertigt ist, die eine sehr stark verstärkte Batterie hat, die einen Sprengsatz trägt, dass es eine Antenne gibt, die so eine Art Relaisfunktion hat und Signalverstärkungsfunktion, dass die Drohne und die Antenne ja gemeinsam dafür sorgen, dass es eine stabile Verbindung gibt ins Internet. Übrigens nutzen solche Drohnen ja unsere Mobilfunknetzwerke. Also da waren 2 SIM-Karten drin und Module, um einfach die Datenleitung unseres Mobilfunknetzes zu nutzen, um die Drohne zu steuern und um Videos zu übertragen. Und man muss annehmen, auch wenn man da noch nicht, zumindest kenne ich den Stand der Ermittlungen da nicht, noch nicht alles ausgewertet hat, dass es noch eine weitere Drohne gab in einer gewissen Höhe, die auch eine Relaisfunktion, was die Daten betrifft, gehabt haben kann und die sehr wahrscheinlich von oben mitgefilmt hat. Und diese Vorgehensweise kennt man aus der Ukraine, wo eine Drohne oben überwacht und dann später auch das Schadensbild begutachtet und alles auf Video überträgt und unten eine weitere Drohne den Angriff vollführt. Und man erkennt an all dem schon, das ist eine hochspezialisierte, sehr, sehr ausgereifte Vorgehensweise. Also es sind keine Hobbyakteure, sondern absolut professionelle, höchstwahrscheinlich staatliche Akteure, die sowas überhaupt können.
4: Bleiben wir bei hybriden Bedrohungen und der Frage, ob sich Deutschland eigentlich entschlossen genug wehrt gegen solche Bedrohungen. Wie sehen Sie das?
6: Ja, bisher ist in Bezug auf hybride Kriegführung, und das ist ganz bemerkenswert, weil die maßgebliche Doktrin zu hybrider Kriegführung durch Russland, die sogenannte Gerassimow-Doktrin von Generalstabschef Gerassimow, der ja bis heute im Amt ist, aus dem Jahr 2013 stammt. Jetzt haben wir heute das Jahr 2026, das ist 13 Jahre später. Und wir sind im Wesentlichen darauf beschränkt, wenn etwas passiert bei uns, das als Einzelereignis anzusehen, hinterher zu gucken, festzustellen, oh, das ist aber schlimm. Und das war's dann im Großen und Ganzen.
7: Da müssen wir einmal kurz unterbrechen. Wir haben einen Falschfahrer auf der A24 Berlin-Hamburg. Zwischen Kreuz Schwerin und Hagenow kommt Ihnen ein Falschfahrer entgegen. Fahren Sie da äußerst rechts und überholen Sie nicht. Ich wiederhole, auf der A24 Berlin-Hamburg. Zwischen Kreuz Schwerin und Hagenow ist ein Falschfahrer unterwegs. Vorsicht in beiden Richtungen. Und nun weiter im Programm.
6: So gehen wir mit Cyberangriffen im Wesentlichen um seit Jahrzehnten, obwohl da Milliardenschäden entstehen. Aber auch mit Sabotage an Infrastrukturen, mit Drohnenüberflügen, mit Verletzungen des Luftraums sind wir so umgegangen und gehen bisher so damit um. Und ich sehe da die große Schwäche, dass das beim Angreifer keinerlei Kosten verursacht. Also man kann uns angreifen, auch Schäden verursachen und daraus folgt nichts. Warum soll man dann damit aufhören? Zumal man ja ganz bequem behaupten kann, man sei es nicht gewesen. Und es gibt unterschiedliche Möglichkeiten, wie man wehrhafter werden kann bei hybriden Bedrohungen. Eine habe ich vorhin schon erwähnt. Dazu sind einige Staaten übergegangen. Man kann Informationen, die man hat, zum Beispiel durch Nachrichtendienste, die bisher geheim sind, öffentlich machen, um zu zeigen, was droht da, was passiert da, wie werden diese Dinge gemacht. Und ich finde, das ist ein probates Mittel der Wehrhaftigkeit. Es gibt auch einige Staaten, denken Sie an die Republik Moldau und die versuchte Beeinflussung der letzten Wahlen dort, die sehr gut geworden sind. Die hatten auch Hilfe von einigen Partnern, aber sind gut geworden bei Finanzermittlungen, weil bei hybriden Angriffen häufig Geld fließt. Da wird jemand bezahlt für eine Brandstiftung oder um ein Paket von A nach B zu bringen oder ähnliche Dinge. Das Geld fließt vielleicht bar, vielleicht über irgendwelche Online-Geldübermittlungen, vielleicht auch über Kryptobörsen. Und diese Finanzermittlungen, die gehören zum Kampf gegen hybride Bedrohungen dazu. Und in der Moldau war man relativ erfolgreich damit, zum Beispiel Kryptobörsen zu finden, die genutzt worden sind, um Leute zu bezahlen, die bei der Wahlbeeinflussung eine Rolle spielen sollten. Und es gibt natürlich auch die Möglichkeit der Abschreckung im Sinne einer Wenn-Dann-Beziehung, wo man der anderen Seite mitteilt, wenn ihr mit Sprengstoff drohenden Flughäfen angreift oder mit Hackern, mit russischen IPs, Krankenhäuser oder öffentliche Verwaltung in Deutschland angreift, dann tritt für euch eine Folge ein. Das heißt nicht, dass man auf eine Drohne mit einer Drohne antworten muss oder auf einen Hack mit einem Hack, sondern man kann ja zum Beispiel Visa stornieren oder russische Schiffe nicht in Häfen lassen oder andere Elemente finden, wo man weiß, das verursacht auf der anderen Seite Kosten und das ändert die Kostenkalkulation über diese hybriden Angriffe. Und ich glaube, dass diese Wehrhaftigkeit unbedingt notwendig ist,
7: sagt der Sicherheitsexperte Nico Lange in der neuesten Ausgabe des NDR-Podcasts Streitkräfte und Strategien. Heute mit Stefan Niemann und Astrid Koral. 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

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Gleich gibt's hier die 4 Uhr Nachrichten und danach geht's weiter bei uns im Programm. Wir fragen dann gleich: 5 Jahre Taliban-Herrschaft in Afghanistan. Wie stellt sich das Leben für die Menschen dar und wie arbeiten dort Hilfsorganisationen? Dazu ein Interview mit Caritas International. Bis gleich.

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1: Um 4 Uhr mit Juliette Groß. In der Eifel in Nordrhein-Westfalen kämpft die Feuerwehr weiter gegen einen riesigen Waldbrand. 500 Einsatzkräfte sind permanent im Einsatz, um die Flammen aufzuhalten. Aus der Nachrichtenredaktion Jan Busche.
2: Betroffen ist der Hürtgenwald im Kreis Düren zwischen Bonn und Aachen. Dort brennen mehrere hundert Hektar Land. Die Flammen haben sich fast bis zur Ortschaft Gai ausgebreitet, die evakuiert worden ist. 2000 Menschen sind betroffen. Zwei Bergpanzer der Bundeswehr haben auch heute Nacht Schneisen geschlagen, um die Flammen von dem Ort fernzuhalten. Wie der WDR berichtet, helfen auch Landwirte bei der Brandbekämpfung. Sie holen Wasser aus Talsperren und bringen sie an den Einsatzort. Der Waldbrand ist laut Behördenschätzung der größte in der Geschichte Nordrhein-Westfalens. Rauch und Brandgeruch ziehen kilometerweit, vor allem Richtung Norden, bis ins Ruhrgebiet.
1: Die Deutsche Stiftung Patientenschutz verlangt, Hitze als offizielle Todesursache auf Totenscheinen anzugeben. Den Folgen des Klimawandels müsse ein Gesicht gegeben werden, sagte Vorstand Bürsch der Rheinischen Post. Bislang berechne das Robert-Koch-Institut die Zahl der Toten nur mit Hilfe statistischer Modelle. Die genaue Zahl kenne niemand. US-Präsident Trump hat angekündigt, die Straße von Hormus zum Territorium der USA zu erklären. Dies werde bald geschehen, sobald der Iran besiegt sei, so Trump in einer Rede. Der Präsident führte seine Pläne nicht weiter aus. Der Iran wies die Drohung Trumps zurück. Die wichtige Schifffahrtsroute bleibe unter iranischer Kontrolle, hieß es von der Regierung in Teheran. Bei der Leichtathletik-EM in Birmingham hat es am Abend 3 Medaillen für das deutsche Team gegeben. Sprinter Owen Ansah holte Gold über 200 Meter. Aus Birmingham, Jens-Jörg Rieck.
3: Das hat es seit 44 Jahren nicht gegeben. Der Europameister über 200 Meter kommt aus Deutschland. In 19,95 Sekunden sprintete Owen Ansah zu Gold. Allerdings steht der Titel genau wie seine Bronzemedaille über 100 Meter unter Vorbehalt. Dem Hamburger droht wegen eines vermeintlich verweigerten Dopingtests eine Sperre. Auch Emil Adjekum beendete mit Silber über 400 Meter Hürden eine lange Durchstrecke. Er ist der erste Deutsche seit 40 Jahren mit einer EM-Medaille auf dieser Distanz. Silber gewann auch Diskuswerferin Shani Kraft.
1: Und in der zweiten Fußball-Bundesliga hat Holstein Kiel gegen St. Pauli 2:2 gespielt. Bochum gewann in Braunschweig mit 1:0. Das waren die Nachrichten. Das Wetter in Deutschland. Tagsüber viel Sonne, im Westen sind später einzelne kräftige Schauer und Gewitter möglich. 33 bis 36 Grad, im Norden etwas kühler. Am Sonntag Sonne und Wolken, vor allem im Süden auch Schauer und Gewitter. 21 bis 25 Grad. Im Süden nochmal bis 32 Grad. Und am Montag mehr Wolken und vor allem im Osten Schauer. Es ist 4:03 Uhr.
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4: Uns liegt noch die Falschfahrermeldung vor für die A24 Berlin-Hamburg. Zwischen Kreuz Schwerin und Hagenow kommt Ihnen der Falschfahrer entgegen. Fahren Sie äußerst rechts und überholen Sie nicht. Ich wiederhole, auf der A24 Berlin-Hamburg zwischen Kreuz Schwerin und Hagenow ist ein Falschfahrer unterwegs. Und eine Information für das südliche Nordrhein-Westfalen und angrenzende Regionen in Rheinland-Pfalz. Der Waldbrand in der Nordeifel sorgt für starken Rauch weit über Hürtgenwald und Düren hinaus. In betroffenen Gebieten sollten Sie die Fenster schließen und Klima- und Lüftungsanlagen eher abschalten. Die A5 Karlsruhe Richtung Frankfurt ist zwischen Bruchsal und Kronau nach einem Unfall weiterhin gesperrt. Die A10 Dreieck Spreeau Richtung Dreieck Barnim ist zwischen Berlin-Hellersdorf und Marzahn nach einem Unfall ebenfalls weiterhin gesperrt. Die A57 Köln Richtung Krefeld ist zwischen Kreuz Meerbusch und Krefeld Zentrum wegen Bauarbeiten bis Montag früh gesperrt. Die A61 Mönchengladbach-Venlo ist zwischen Kreuz Mönchengladbach und Mackenstein in beiden Richtungen wegen Brückenarbeiten bis Dienstag 5 Uhr gesperrt. Und die A70 Bamberg Richtung Schweinfurt-Werneck ist zwischen Dreieck Werntal und Werneck auch in der Überleitung von der A71 zur A70 nach einem LKW-Unfall gesperrt. Und die A448 Bochum-West Richtung Dortmund-Witten ist zwischen Dreieck Bochum-West und Bochum-Süd wegen Bauarbeiten bis Montag früh gesperrt. Soweit der Verkehr. Ihnen eine gute und freie Fahrt.
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4: Aus dem Studio von NDR Info in Hamburg. Heute mit Detlef Karg, hier noch bis 6 Uhr mit aktuellen Infos und Hintergründen. 5 Jahre ist die Rückkehr der Taliban an die Macht in Afghanistan nun her. Im Gedächtnis geblieben sind hierzulande vor allem die chaotischen Szenen am Kabuler Flughafen. Der Rückzug der NATO-Truppen nach 20 Jahren Einsatz, er war teils ungeordnet. Ein Erfolg war auch dieser westlichen Streitmacht nicht beschieden in dem unzugänglichen Land mit dem Widerstand der Taliban. Seither bezeichnen diese ihren Staat als Kalifat, als Gottesstaat. Lena Bodewein über das Leben heute in Afghanistan.
5: Bärtige Männer mit Gewehren und Munitionsgürteln, in Militäruniformen oder afghanischer Tracht. Die Taliban sind überall präsent. In Kabul, auf Provinzstraßen, an Checkpoints, selbst in Nationalparks. Risiko und Gefahren gibt es also kaum. Anders als früher.
6: Das muss man ganz klar sagen, auch positiv sagen, ist, die Taliban waren ja damals die Widerstandsbewegung. Das heißt, sie haben für Unsicherheit gesorgt. Sie sind jetzt an der Regierung. Das Land ist sicher, ist relativ sicher.
5: So Stefan Recker von der Deutschen Lepra- und Tuberkulosehilfe.
6: Ja, und das merkt man tagtäglich auf den Straßen. Das merkt man auf den Märkten. Businesses, kleine Businesses können etabliert werden, können sich ausbreiten. Also das funktioniert ganz gut.
5: Wenn denn genügend Kunden kommen könnten, die Geld ausgeben können. Taxifahrer Darius klagt, dass sich kaum noch jemand Taxifahrten leisten kann. Alle fahren nur noch Bus, seit die Taliban an die Macht gekommen sind. Aber
7: es gibt sowohl positive als auch negative Aspekte. Gut ist, dass Straßen gebaut wurden und die Sicherheit gewährleistet ist. Da gibt es keine Probleme. Aber es gibt nur wenig Arbeit. Unsere Unternehmer sind nicht im Land, um zu investieren und Arbeitsplätze zu schaffen. Sie sind alle ins Ausland gegangen.
5: Die Taliban brüsten sich eines stabilen Wirtschaftswachstums. Mehr als 4% im vergangenen Jahr, das aber stark getragen ist von der Binnennachfrage. Und, so erklärt es die Afghanistan-Expertin Anvesha Ghosh, wissenschaftliche Mitarbeiterin am Indian Council of World Affairs, essentielle Dienstleistungen wurden von den USA und von UN-Einrichtungen aufrechterhalten. Die Taliban ihrerseits haben durchgegriffen bei der Einnahmenbeschaffung oder auch bei den Zöllen. Diese Abläufe wurden geordnet. Die Korruption ist zurückgegangen. Das ist es, was man hört. Sie haben islamische Steuern eingeführt. Doch im Grunde basiert die ganze Wirtschaft auf Erpressung. Darüber hinaus erreicht die wirtschaftliche Entwicklung nur einen Teil der Bevölkerung, sagt Stefan Recker.
6: Große Teile der Bevölkerung sind und bleiben arm und werden auch ärmer. Und natürlich muss man dazu sagen, dass das Land strukturelle Probleme hat. Eine riesen Geburtenrate, eine sehr, sehr hohe Geburtenrate.
5: Asma Kakar hat früher als Journalistin für die BBC aus Afghanistan berichtet. Sie ist mit ihrer Tochter geflohen und lebt jetzt in Neu-Delhi. Sie kann sich die hohen Geburtsraten gut erklären.
8: Two women are now for Taliban.
5: Die Taliban nutzen Frauen als Geburtsmaschinen. Sie bringen Kinder zur Welt, 10, 20, und die Männer sind stolz darauf. Sie sind stolz und sagen, oh, ich habe 8 Kinder, 8 Jungen. Wenn eine Frau ein Mädchen zur Welt bringt, bekommt sie nicht einmal etwas Gutes zu essen, denn sie hat ja ein Mädchen zur Welt gebracht.
8: You brought a girl.
5: Von Geburt an haben es Mädchen also schwer. Die Armut im Lande trifft sie besonders hart. Ab der 6. Klasse dürfen sie nicht mehr zur Schule gehen. Doch ob Mädchen oder Junge, viele Kinder leiden große Not in Afghanistan. Das Welternährungsprogramm der Vereinten Nationen kann nur jeder 7. Frau und jedem 7. Kind helfen, sagt der zuständige Leiter John Aliff.
9: We must act now.
7: Wir müssen jetzt handeln, damit nicht noch mehr Kinder durch die Krise sterben. Für viele, allzu viele, ist es bereits zu spät. Doch nicht für die Hunderttausenden akut unterernährten Frauen und Kinder, die unsere Hilfe dringend benötigen und verdienen.
5: Bei aller Sicherheit im Taliban-Afghanistan, wenn das Überleben in Gefahr ist, scheint nichts gesichert.
4: Berichtet Lena Bodewein. Viele Hilfsorganisationen haben sich aus Afghanistan zurückgezogen. Eine Konsequenz aus dem politischen Umsturz vor 5 Jahren. Nach übereinstimmenden Berichten, wir haben es gerade gehört, leiden viele Afghanen aber unter Hunger und Mangelernährung. Ihnen muss geholfen werden. Hilfsorganisationen, die weiterhin vor Ort tätig sind, auch christliche, haben mit vielen Hindernissen zu kämpfen, wie etwa Caritas International. Veronika Staudacher leitet das Kabuler Büro der Caritas und mit ihr hat meine Kollegin Birgit Langhammer gesprochen und sie zunächst gefragt, wie die konkrete Arbeit vor Ort für die Caritas aussieht.
9: Für unsere Arbeit spielt natürlich die Religion überhaupt keine Rolle. Wir arbeiten hier nach humanitären Standards und von daher helfen wir allen und sind quasi für alle da. Unsere Arbeit im Moment ist sehr stark orientiert an den Bereichen Gesundheit, weil die Gesundheitsversorgung hier im Land einfach sehr schlecht ist und hauptsächlich humanitäre Hilfe, also lebensrettende Maßnahmen für Menschen, die sich selber nicht versorgen können.
10: Nun hören wir ja auch immer, Frau Staudacher, dass das Arbeiten für Frauen eben untersagt ist. Haben Sie da besondere Privilegien auch als Ausländerin? Wie arbeiten Sie auch mit Frauen zusammen? Wie geht es rein technisch?
9: Also genau, meine Situation als Ausländerin kann man überhaupt nicht mit der Situation von lokalen Frauen hier vergleichen. Für lokale Frauen ist es extrem schwierig zu arbeiten. Es ist noch erlaubt in bestimmten Bereichen, wie zum Beispiel Bildung und Gesundheit. Allerdings ist es auch so, dass wir weiterhin auch in unserer Arbeit als humanitäre Organisation eine ganz starke rote Linie haben, ja, und das ist die Arbeit von Frauen für Frauen. Das heißt, es müssen Frauen arbeiten können in unseren Organisationen und auch Hilfe für Frauen leisten können.
10: Also das ist die rote Linie, die die Caritas ausspricht, aber wo ist denn die rote Linie quasi der Taliban? Kann man da sagen, das sieht auch überall gleich aus im Land oder ganz oft hat man ja, glaube ich, auch wirklich ein zum Beispiel Stadt-Land-Gefälle, dass Dinge gar nicht so gleich überall ausgelegt werden?
9: Absolut, das kann man nicht sagen, dass es im ganzen Land gleich ist. Also die Taliban sind ja auch eher eine ländliche Bewegung, das heißt auch in den Regionen, aus denen die herkommen, wie Helmand oder Kandahar beispielsweise, haben die auch selbst mehr Rückhalt, die Gesellschaft dort ist auch konservativer und es gibt dort auch sehr strenge Regeln für Frauen, wie sie sich bewegen dürfen, wie sie auftreten können. Brauchen sie einen männlichen Begleiter beispielsweise? Können sie arbeiten etc.? Da gibt es sehr große Unterschiede, aber beispielsweise hier in Kabul, wenn sie hier auf den Straßen unterwegs sind, werden sie auch Frauen unterwegs sehen. Sie werden auch Frauen sehen, die nicht komplett verschleiert sind. Wenn man hier im Flughafen ankommt, sieht man, dass Frauen dort arbeiten. Wenn sie zur Bank gehen, arbeiten dort Frauen. Genau, also es wird sehr unterschiedlich ausgelegt.
10: Und wenn wir nochmal zu Ihren Hilfsangeboten kommen, was heißt das denn auch für das Land? Wie nötig ist Unterstützung auch für die Perspektive? Wir hören ja auch, dass Klimawandel auch Afghanistan fest im Griff hat, auch dort ja eine schwierige humanitäre Situation.
9: Genau, also Afghanistan ist betroffen von einer der größten humanitären Krisen weltweit, kann man im Moment sagen. Das betrifft natürlich das, was Sie erwähnt haben, die schlechte wirtschaftliche Lage, aber auch verschiedene Klimaschocks, also Dürre. Wir hatten ganz schlechte Erntejahre in den letzten 5 Jahren, aber auch Erdbeben oder zum Beispiel auch der Grenzkonflikt zu Pakistan, der die Wirtschaft hier ganz stark beeinflusst. Also es sind sehr viele alltägliche Güter wesentlich teurer geworden, ja, sodass auch die normale Bevölkerung sich vieles davon nicht mehr leisten kann. Das betrifft Reis oder Weizen oder Öl, Zucker.
10: Und was heißt das auch für die Chancen? Wo sehen Sie die Perspektiven von Afghanistan? Werden wir da vielleicht auch wieder einen Wandel erleben? Wird sich die Taliban vielleicht auch öffnen? Wie geht es auch weiter mit der Lage gerade für Frauen?
9: Das ist wirklich schwierig zu sagen und also kurzfristig sehe ich da wirklich nur begrenzt Chancen auf Besserungen, besonders was die Lage für Frauen angeht. Es hat sich zwar, das kann man sagen, die Sicherheitslage in vielen Landesteilen gegenüber den früheren Jahren verbessert, aber alles andere ist wesentlich schlechter geworden. Beispielsweise sind ja auch seit 2023 6 Millionen Menschen aus den Nachbarländern hierher zurückgekehrt in ein System, das sowieso schon massiv überlastet ist. Also da sehe ich in nächster Zeit sehr düstere Aussichten für uns.
10: Nun ist die Caritas natürlich auch unpolitisch und trotzdem die Frage, was bräuchten Sie oder was wäre wünschenswert auch an internationaler Hilfe oder internationalem Blick, wenn Sie drüber nachdenken, was wären so Maßnahmenregelungen, die vor Ort wirklich helfen könnten?
9: Naja, also helfen würde natürlich, wenn unsere Gelder nicht so stark gekürzt wären und wir hier die Bevölkerung besser versorgen könnten und natürlich auch mehr Aufmerksamkeit für die Situation hier und tatsächlich auch Empathie für die Menschen, die hier leben. Das sind natürlich auch die Frauen, ja, zu großen Teilen, die unter der Situation leiden, aber auch ein großer Teil der restlichen Bevölkerung.
10: Wenn Sie Empathie sagen, was meinen Sie, dass es uns, ob der Krisen sonst auf der Welt einfach auch aus dem Radar verschwindet oder was meinen Sie konkret?
9: Also ich glaube einfach, dass Afghanistan mit Blick auf die gesamte Welt natürlich und den vielen Krisen, die es weltweit gibt, oft vom Radar verschwindet und Menschen sich nicht explizit mit dieser Lage hier auseinandersetzen und wissen, wie groß die Not hier tatsächlich ist und dadurch natürlich auch die Hilfe hier ganz stark schwindet.
4: Sagt Veronika Staudacher. Sie ist seit anderthalb Jahren in Kabul und arbeitet dort als Leiterin des Caritas Internationalbüros. Und wir kommen zur Wettervorhersage für heute Samstag, den 15. August. Nach vielfach heiterem Tagesbeginn aus Nordwesten zunehmende Bewölkung und nachfolgende vereinzelte Schauer und Gewitter. Von der Lausitz bis Niederbayern aber bis zum Abend durchweg sonnig und trocken. Höchstwerte im Nordwesten 22 bis 29 Grad, sonst nochmals sehr heiß mit 30 bis 39 Grad. Und die Temperaturen deutscher Städte zur Stunde. In Kiel 16 Grad, Hamburg 18 Grad, Rostock 16 Grad, Hannover 21, Berlin 19 und Kassel 16 Grad. In Münster 17 Grad, Köln und Frankfurt 19 Grad. In Erfurt 16 Grad, Saarbrücken 19 Grad, Nürnberg 14 Grad, auch in Dresden 14 Grad. In Stuttgart 20 Grad, Freiburg 21 Grad und München meldet 17 Grad. Und wir schauen wie immer kurz auf die Uhr. Es ist jetzt 4 Uhr und 16.
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4: Wie modern oder konservativ ist der Islam? Wie soll er sich in westlichen Gesellschaften positionieren? In vielen westlichen Staaten gibt es erste Schritte und Bewegungen weg von der reinen Lehre, die oft zu Konflikten führen kann. Blicken wir nach Frankreich. Karina Balloul ist die erste Imamin in dem Land. Sie gründete eine inklusive Moschee, in der Frauen und Männer gemeinsam beten. Und sie setzt sich für einen liberalen Islam ein. Lilly Weiler hat sie und zwei Mitglieder ihres Moscheevereins in Paris getroffen.
11: Ein frischer algerischer Salat, ein Glas Wasser und angeregte Gespräche. Karina Balloul trifft sich mit ihren Gemeindemitgliedern Nadia und Karima im Teesalon der großen Moschee von Paris. Die von ihr gegründete Moschee Fatima ist gerade in Sommerpause. Fatima, das ist der Verein rund um Karina Balloul, der für eine liberale Form des Islams steht. Hier beten Frauen Seite an Seite mit Männern, kritische Fragen sind willkommen und historische Einordnungen wichtiger als religiöse Doktrinen. Moscheebesucherin Nadia hat das Berührungsängste genommen.
12: Ich habe mich nicht getraut, auf eine Gemeinschaft zuzugehen, weil ich wusste, dass sie sehr traditionell sind und das passt nicht zu mir. Deswegen habe ich mich ein bisschen isoliert gefühlt. Ich konnte nur mit meiner Familie über meinen Glauben sprechen.
11: Auch bei Moscheegründerin Karina Balloul war die Auseinandersetzung mit der Religion zunächst durch ihre Familie geprägt. Dort wurde ein sanfter, gemeinschaftlicher Islam mit Fasten und Gebet gelebt, erinnert sich Karina, in erster Linie eine kulturelle Praxis. Theologisch und auch politisch hat sie sich mit dem Glauben erst später auseinandergesetzt, während des 10-jährigen Bürgerkriegs zwischen der algerischen Regierung und islamistischen Gruppierungen in den 90er Jahren.
12: Ich wollte verstehen, warum. Wie können so gewalttätige Bewegungen aus einer religiösen Tradition heraus entstehen, die für mich eine schöne Tradition war? Sie bedeutete Spiritualität und Zusammensein. Da war auch der Tod meines Vaters. Da habe ich mir Fragen zu Leben und Tod gestellt, zum Sinn der Existenz und des Lebens.
11: Auf der Suche nach eben diesen Antworten studiert Karina nach Jura auch noch islamische Theologie und und beginnt dabei vor allem, sich für den Platz der Frau im Islam zu interessieren.
12: In der Geschichte des Islam gab es immer schon weibliche Imame. Es gab sogar eine Frau, die vom Propheten selbst dazu bestimmt wurde, Imamin zu sein. Aber männliche Interpretationen der Texte sagen dann immer, das war eine Ausnahme, das gab es nur zur Zeit des Propheten, das soll man auf keinen Fall wiederholen, aber ich sehe nicht ein, warum nicht.
11: Deshalb wird Kahina Balul selbst Imamin, und zwar die erste überhaupt in Frankreich. In der muslimischen Tradition leiten Imame das Gebet. Eine spezielle Ausbildung oder Weihe gibt es nicht. Auch der rechtliche Status ist in Frankreich nicht klar geregelt. Als Imamin ihres eigenen Moscheevereins Fatima gibt Kahina auch konkrete Tipps zum Islam und steht ihren Gemeindemitgliedern in schwierigen Zeiten zur Seite. Aber einfach war das nicht immer. Von vielen Seiten kommt Kritik, vor allem über die sozialen Medien.
12: Sie haben mich beleidigt und gesagt, dass ich einen anderen Islam erfinde. Aber das hat sich inzwischen beruhigt, weil die Leute akzeptiert haben, dass eine Frau Imamin sein kann. Sie sehen ein, dass die Argumente solide sind.
11: Kahina möchte vor allem jungen muslimischen Frauen und Mädchen einen Islam vorleben, in dem Frauen einen gleichberechtigten Platz einnehmen.
9: Un autre modèle où la femme s'émancipe, où la femme s'épanouit et prend complètement sa place.
4: Der liberale Islam, das war eine Reportage aus Paris von Lilly Weiler. Die Temperaturen, sie bleiben noch ein Weilchen relativ hoch. Es wird gerne gegrillt und natürlich auch ein kaltes Bier getrunken. Aber bei Hitze wird ja immer empfohlen, keine schweren Mahlzeiten zu essen und am besten ungesüßten Tee und keine kalten Getränke zu sich zu nehmen. Aber stimmt das wirklich? Madita Graumann aus der Redaktion ARD Gesund.
13: Viel trinken, am besten ungesüßten Tee oder Wasser und bitte hauptsächlich Obst und Gemüse essen. So oder so ähnlich klingen die Standardempfehlungen bei Hitze. Max Bürke-Massmer, Allgemeinmediziner und stellvertretender Vorsitzender der Deutschen Allianz Klimawandel und Gesundheit, ordnet diese Empfehlungen ein.
14: Ja, man muss halt auch unterscheiden bei den Empfehlungen. Also womit haben wir es zu tun? Haben wir es jetzt mit einer lang anhaltenden, extremen Hitzewelle zu tun oder haben wir es mit einem heißen Sommer zu tun?
13: Das heißt, nicht für jeden Hitzetag gelten dieselben Regeln. Auch jeder Körper kann hohe Temperaturen unterschiedlich gut verkraften. Eine Empfehlung gibt es jedoch für alle Personen.
14: Unser Körper kann Hitze bis zu einem gewissen Grad gut ab. Wir haben Adaptationsmechanismen, also Anpassungsmechanismen, womit wir Hitze dann aus dem Kernbereich des Körpers raushalten können. Da ist vor allem das Schwitzen natürlich ein wichtiger Faktor. Deswegen auch immer wieder diese Empfehlung, ausreichend zu trinken.
13: Wie wir Flüssigkeit zu uns nehmen, spielt keine Rolle. Auch über verschiedene Nahrungsmittel kann Flüssigkeit gut aufgenommen werden. Gurken, Salat, Tomaten oder Zucchini bestehen beispielsweise zu über 95% aus Wasser. Eine Tasse gehackte Tomaten liefert ähnlich viel Flüssigkeit wie ein Glas Saft. Auch der Mythos, besser warme Getränke zu trinken, stimmt so nicht, sagt Antje Gahl. Sie ist Ernährungswissenschaftlerin bei der Deutschen Gesellschaft für Ernährung.
15: Man sagt immer, eisgekühlte Getränke oder eiskalte Getränke möglichst meiden. Das ist aber wirklich eine individuelle Verträglichkeit. Meistens wird dann mehr getrunken von diesen kalten Getränken. Der Körper braucht die Flüssigkeit. Bei manchen Menschen ist es so, dass wenn es wirklich eiskalte Getränke sind, denen das Magenprobleme macht. Aber das muss man einfach ausprobieren.
13: Der Hauptteil der Flüssigkeitsversorgung sollte mit Wasser abgedeckt werden. Aber auch Limonaden oder andere Getränke eignen sich. Hauptsache, es wird genug und vor allem regelmäßig getrunken. Auf bestimmte Getränke allerdings sollte man verzichten. Gerade bei Temperaturen über 30 Grad, meint Max Bürke-Massmer.
14: Alkohol hat viele Aspekte, die bei Hitze einfach die Gefahr deutlich erhöhen. Alkohol hat einen harntreibenden Effekt, also wir verlieren mehr Flüssigkeit, als wir aufnehmen. Es hat aber vor allem auch den Aspekt, dass unsere Konzentrations- und Aufmerksamkeitsfähigkeit schon auch bei geringen Mengen deutlich zurückgeht.
13: Dafür hat er eine gute Alternative.
14: In dem Moment, wo wir uns nicht mehr wohlfühlen bei der Hitze, dann klug sein und einfach auf alkoholfreies Bier umsteigen. Das ist grundsätzlich gesünder und schützt uns dann auch. Ja, und hat auch noch die entsprechenden Mineralien und Elektrolyte, die wir verlieren.
13: Grundsätzlich sind genug Salze und Mineralien im Essen vorhanden, sodass, auch wenn viel geschwitzt wird, Nahrungsergänzungsmittel nur selten notwendig sind. Bei hohen Temperaturen haben viele Personen allerdings kaum Appetit. Da sollte man auf den Körper hören, sagt Antje Gahl und erklärt, warum es sinnvoll ist, schwere und fettige Sachen lieber in Maßen zu essen.
15: Ja, letztendlich ist es tatsächlich so, dass durch Hitze gelangt unser Körper in einen gewissen Stress und auch im Magen-Darm gibt es vorübergehende Veränderungen. Also eine verminderte Durchblutung des gesamten Magen-Darm-Trakts, das kann eben auch die Durchlässigkeit des Darms so ein bisschen vermindert sein, dass die Nährstoffe verzögert aufgenommen werden oder dass überhaupt der gesamte Stoffwechsel belastet ist.
13: Bei Hitze ist es vor allem wichtig, dass 3 bis 4 Liter pro Tag getrunken werden und diese möglichst gut über den Tag verteilt. Auch die Ernährung kann beeinflussen, ob der Körper sich weiter aufheizt oder von innen sogar etwas abkühlt. Allerdings spielen andere Faktoren eine wichtigere Rolle. Zum Beispiel den Körper vor direkter Sonne zu schützen und die Wohnung kühl zu halten.
4: Essen und Trinken bei Hitze, jeder so, wie es ihm bekommt. Das war Madita Graumann.
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16: Mit Marcel Stober. Und wir beginnen mit Gold, Silber und Silber. So funkeln die deutschen Medaillen an Tag 5 der Leichtathletik-Europameisterschaften in Birmingham. Dort hat unsere Reporterin Irina Gneb unter anderem den Goldlauf von Owen Unser verfolgt über die 200 Meter. Und die Frage an sie war, wie hat denn Owen Unser dieses EM-Gold gefeiert?
17: Er ist ganz cool geblieben mit einem leichten Lächeln auf den Lippen. Sein Blick ging eigentlich direkt hoch zur Leinwand mit der Zeit. Dabei gab es wirklich keine Zweifel. Er hatte auf der Ziellinie einen deutlichen Vorsprung. 19,95 Sekunden seine Zeit, der einzige unter 20. Unser ist damit der erste.

0: fand das Rennen?
1: Anstrengend. Nein, aber es sind halt 1500 und ich bin super zufrieden mit der Zeit. Klar, gegen Simona zu verlieren, ist jetzt fast schon ein bisschen Gewohnheit, aber ich kann mich überhaupt nicht beschweren. Ich bin einfach nur super erleichtert. Schnellste Zeit seit 2 Jahren, seit den Olympischen Spielen, wieder in Paris. Ja, ich glaube, die Stadt bringt mir ein bisschen Glück.
0: Und nicht nur ihr, auch Maja Werner wurde erneut Dritte, holte sich Bronze und Angelina Köhler konnte über die 100 Meter Schmetterling Silber gewinnen. Etwas frustrierender endete der Abend für Lukas Mertens, der über seine Nebenstrecke, die 200 Meter Freistil, lediglich Rang 7 erreichte und dessen Killerinstinkt nach eigenen Angaben gefehlt habe. Eine besonders schöne Überraschung aus deutscher Sicht gab es dafür bei der Reit-WM in Aachen, Jan Wochner.
2: In der brütenden Hitze von Aachen strahlte Katharina Hemmer bei der Siegerehrung mit der Sonne um die Wette. Breiter hätte ihr Grinsen kaum sein können. Bronze im Grand Prix Special für die 32-jährige Deutsche, die bei ihrer WM-Premiere auf ihrem Wallach des Noirs den Sprung aufs Podest schaffte.
3: Ja, ich könnte nicht glücklicher sein. Also das war ein ganz großes Geschenk, was mein Pferd mir da heute im Viereck gemacht hat.
2: Beim Überlegen den Sieg der Titelverteidigerin Charlotte Fry aus Großbritannien auf Glamourdale zeigte Hemmer einen starken Auftritt. Als letzte Starterin überflügelte Hemmer auch die Wertung von Altmeisterin Isabel Werth mit Wendy, die am Ende nach einigen kleineren Fehlern Vierte wurde. Silber ging an die Dänin Laudrup Dufour. Auf einen Start in der Kür am Samstagabend wird Bronzegewinnerin Hemmer allerdings verzichten. Sehr gute Medaillenchancen für Deutschland gibt es auch in der Vielseitigkeit. Julia Krajewski mit Nickel liegt nach der Dressur in Führung. Der dreifache Einzel-Olympiasieger Michael Jung auf Chipmunk ist als Dritter ebenfalls hervorragend positioniert, trotz eines nicht fehlerfreien Auftritts in der Dressur.
4: Das ist auf jeden Fall schon mal eine gute Basis. Wenn das unsere letzten Fehler waren, dann sieht das, glaube ich, am Ende ganz gut aus.
2: Der Weg zum Edelmetall ist mit dem Geländeritt am Samstag und dem Springen am Sonntag aber noch weit.
0: In der zweiten Fußball-Bundesliga gab es am Abend 2 Partien, zum Beispiel die des Tabellenführers Eintracht Braunschweig. Nach dem 6:1 gegen Magdeburg am ersten Spieltag gab es gegen Bochum aber eine 0:1 Niederlage. Torhüter Torben Hoffmann fand das Spiel jetzt aber gar nicht so anders.
5: Ich finde, von der Art und Weise war es ein sehr ähnlicher Auftritt. Wir waren sehr mutig mit dem Ball, sind sehr hoch angelaufen, haben dem Spiel unseren Stempel aufgedrückt, aber bringen uns um unseren eigenen Lohn, weil wir einmal nicht wach sind und das bestraft eine individuell sehr gute Bochumer Mannschaft heute.
0: Und diese Mannschaft hat ihren ersten Saisonsieg geholt. Holstein Kiel und St. Pauli warten jeweils noch darauf. Die beiden spielten 2:2 unentschieden.
6: Soweit Marcel Stober mit dem Sport.

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1: Um 4.30 Uhr mit Juliette Groß. In der Eifel in Nordrhein-Westfalen kämpft die Feuerwehr weiter gegen einen riesigen Waldbrand. 500 Einsatzkräfte sind permanent im Einsatz, um die Flammen aufzuhalten. Betroffen ist der Hürtgenwald im Kreis Düren zwischen Bonn und Aachen. Dort brennen mehrere hundert Hektar Land. Die Flammen haben sich fast bis zur Ortschaft Gai ausgebreitet, die evakuiert worden ist. 2000 Menschen sind betroffen. Zwei Bergpanzer der Bundeswehr haben auch heute Nacht Schneisen geschlagen, um die Flammen von dem Ort fernzuhalten. Wie der WDR berichtet, helfen auch Landwirte bei der Brandbekämpfung. Sie holen Wasser aus Talsperren und bringen sie an den Einsatzort. Der Waldbrand ist laut Behördenschätzung der größte in der Geschichte Nordrhein-Westfalens. Patientenschützer haben sich dafür ausgesprochen, Hitze als Todesursache auf Totenscheinen zu vermerken. Hintergrund sind Schätzungen des Robert-Koch-Instituts, wonach tausende Menschen in diesem Sommer wegen der Hitze gestorben sind. Aus der Nachrichtenredaktion Georg Wolf.
2: Den Folgen des Klimawandels muss endlich ein Gesicht gegeben werden, sagte der Vorstand der Deutschen Stiftung Patientenschutz.

0: Fritz Brüsch der Rheinischen Post. Schließlich berechnet das Robert-Koch-Institut die Zahlen der Hitzetoten mit Hilfe von statistischen Modellrechnungen. Die genauen Zahlen kenne niemand. Brüsch fordert nun, dass auf dem Totenschein künftig festgehalten werden müsse, ob Hitze die Ursache war und wo der Tod eingetreten sei, ob im Krankenhaus, Pflegeheim oder zu Hause.
1: US-Präsident Trump hat angekündigt, die Straße von Hormus zum Territorium der USA zu erklären. Dies werde bald geschehen, sobald der Iran besiegt sei, so Trump in einer Rede. Aus Washington, Samuel Jakisch.
2: Es ist nicht die erste verbale Annexion fremden Staatsgebiets durch den US-Präsidenten. Im Laufe seiner zweiten Amtszeit hatte Trump bereits ähnliche Andeutungen einer US-Expansion mit Bezug auf Kanada, Grönland, Panama, Venezuela und dem Gazastreifen gemacht, um jeweils diplomatische Zugeständnisse zu erzwingen. Der stellvertretende Außenminister Irans, Qasem Gharibabadi, schrieb auf der Online-Plattform X, die Straße von Hormus lasse sich weder mit einem Flugzeugträger noch durch eine Wahlkampfrede einnehmen. Die freie Schifffahrt in der wichtigen Handelsstraße von Hormus ist bereits seit Beginn der US-Angriffe auf Iran ein Streitpunkt zwischen den Kriegsparteien.
1: In Belgien haben Bauarbeiten bei Renovierungsarbeiten Gold im Millionenwert entdeckt. Die Polizei veröffentlichte Fotos von etwa 50 Goldbarren und aufgehäuften Goldmünzen. Der Fund ereignete sich in der ostflämischen Stadt Dendermonde. Das Gold soll einen Wert von etwa 9 Millionen Euro haben. Es war offenbar in Kellerwände eingemauert. Das Wetter in Deutschland. Tagsüber viel Sonne, im Westen sind später einzelne kräftige Schauer und Gewitter möglich, 33 bis 36 Grad, im Norden etwas kühler. Das waren die Nachrichten.
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4: Zunächst eine Information für das südliche Nordrhein-Westfalen und Rheinland-Pfalz. Der Waldbrand in der Nordeifel sorgt für starken Rauch weit über Hürtgenwald und Düren hinaus in den betroffenen Gebieten. Sollten die Fenster geschlossen halten werden und Klima- und Lüftungsanlagen sollten sie eher abschalten. Die A5 Karlsruhe Richtung Frankfurt ist zwischen Bruchsal und Kronau nach einem Unfall gesperrt. Die A10 Dreieck Spreeau Richtung Dreieck Barnim ist zwischen Berlin-Hellersdorf und Marzahn ebenfalls nach einem Unfall weiterhin gesperrt. Und dann haben wir noch eine Unfallsperrung, die A70 Bamberg Richtung Schweinfurt-Werneck. Da ist die Fahrbahn zwischen Dreieck Werntal und Werneck und auch die Überleitung von der A71 zur A70 Richtung Schweinfurt-Werneck nach einem LKW-Unfall gesperrt. Das war's vom Verkehr. Ihnen eine gute und freie Fahrt.
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4: Im Studio ist Detlef Karg. Guten Morgen. Wer als ultraorthodoxer Jude in Israel lebt, der muss sich an strenge Regeln halten. Kein Internet, keine modernen Smartphones, kein Fernsehen. Diese Lebensweise durchzuhalten, trotz all der Versuchungen aus der umgebenden Welt, das ist eine große Herausforderung. Unser Korrespondent Julio Segador in Tel Aviv hat sich mit Menschen getroffen, die nach diesen strengen Regeln leben und solche, die sich davon abgewendet haben.
5: Man sieht es Yehoshua an. Er fühlt sich buchstäblich nicht wohl in seiner Haut. Yehoshua Rothschild ist 29 Jahre alt. In seiner kleinen Wohnung in Ramat Gan legt er seine Alltagskleidung ab und zieht sich um.
6: Es ist eine einfache Kleidung. Die Basis ist eine dunkle Hose, ein weißes Hemd, eine Kippa und ein Jackett. Das war's.
5: Yehoshua zieht die Kleidung an, weil er heute in seine alte Welt zurückkehrt. Dorthin, wo er viele Jahre lang gelebt hat. Sein Ziel ist Bnei Brak, eine Stadt direkt neben der Hightech-Metropole Tel Aviv. Hier leben fast ausschließlich ultraorthodoxe Juden. Yehoshua war selbst viele Jahre ein Haredi. Er lebte nach streng religiösen Gesetzen. Heute tut er das nicht mehr. Er ist ausgestiegen. Vieles von dem, was heute in seiner Wohnung steht, wäre früher eine Sünde gewesen.
6: Dort, wo ich aufgewachsen bin, war vieles verboten. Etwa Handys, Smartphones, Tablets, Internet. Hier bei mir zu Hause habe ich Internet. Das wäre bei den strengen Religiösen unzulässig.
5: Der Bruch mit der Gemeinschaft war kein plötzlicher Knall. Es war ein schleichender Prozess, der Jahre dauerte. Angetrieben von Zweifeln, die im Verborgenen wuchsen. Die verbotenen Fenster zur Außenwelt warfen bei ihm Fragen auf. Und der Drang, die Welt ungefiltert zu verstehen und selbstbestimmt zu leben, wurden schließlich stärker als die Angst vor der Sünde.
6: Mit 17 Jahren habe ich mir entscheidende Gedanken zum Glauben gemacht. Und ich habe von da an den Glauben an den religiösen, charedischen Weg verloren. Das hat aber nicht dazu geführt, dass ich die ultraorthodoxe Gemeinschaft sofort verlassen habe. Ich hätte das damals nicht geschafft. Das ist erst 7, 8 Jahre später tatsächlich passiert.
5: Es geht nach Bnei Brak, unmittelbar an der Stadtgrenze zu Tel Aviv. Nur wenige Kilometer trennen die Wolkenkratzer der Metropole von Jehoshuas alter Heimat. Doch die kurze Autofahrt gleicht einer Zeitreise. Je näher wir Bnei Brak kommen, desto mehr verblasst die säkulare Moderne. Das Straßenbild ist augenblicklich ein anderes. Männer in langen, schwarzen Mänteln und schweren Hüten eilen über die Bürgersteige. Häufig telefonieren sie. Frauen in langen Kleidern und Perücken schieben Kinderwagen vor sich her. Es gibt keine Kinos, keine Bars. Stattdessen Synagogen, Yeshivot, Bibelschulen und koschere Geschäfte an jeder Ecke. Es ist eine Welt, die auf den ersten Blick wirkt, als habe sie sich erfolgreich gegen den Lauf der Zeit gestemmt. Ein Leben normiert nach jahrhundertealten Gesetzen, in dem die Moderne keinen Platz zu haben scheint. Doch der Eindruck täuscht. Die größte Herausforderung für diese Festung des Glaubens ist längst da. Sie ist unsichtbar, digital und passt in jede Hosentasche. Mobiltelefone und das Internet bedrohen das Fundament der ultraorthodoxen Gesellschaft. Denn das Netz kennt keine Mauern, keine rabbinischen Verbote und keine Zensur. Ein einziger Klick kann genügen, um die hermetisch abgeriegelte Welt ins Wanken zu bringen und Zweifel zu säen, so wie es bei Jehoshua der Fall war. Wie erbittert der Abwehrkampf geführt wird, zeigen Videos, die in den sozialen Netzwerken kursieren. Ein ultraorthodoxer Israeli steht in dem Filmausschnitt vor einem dramatischen Himmel. Dann verkündet der streng religiöse Mann auf Jiddisch seine Botschaft.

0: Das Smartphone als schreckliche Sache, das Smartphone als Teufelszeug. Seit jeher gelten moderne Kommunikationstechnologien in der ultraorthodoxen Welt als Einfallstor für Sünden. Warum das Smartphone die Fundamente dieser Gesellschaft so tief erschüttert, erforscht Hananel Rosenberg. Er befasst sich als Wissenschaftler intensiv mit dem Medienkonsum der Haredim.
1: Das, was das Internet, das Smartphone und die sozialen Medien tun, ist, Distanzen zu überbrücken, physische und kulturelle. Diese Überbrückung von Distanzen ist für die ultraorthodoxe Gesellschaft eine existenzielle Bedrohung.
0: Die modernen Kommunikationsmittel gefährden das Überleben einer religiösen Gemeinschaft, die sich seit ihrer Entstehung vor rund 200 Jahren bewusst vom Rest der Welt isoliert. Ihre größte Angst ist der moralische und spirituelle Verlust ihrer Identität durch den Einfluss der modernen, säkularen Welt. Gerade deshalb meiden sie moderne Medien. Doch diese Isolation aufrechtzuerhalten wird im 21. Jahrhundert immer schwieriger, meint Hananel Rosenberg.
1: Das Problem beginnt bei jenen Kommunikationsmitteln, die einerseits eine Bedrohung darstellen und andererseits notwendig sind. Ein solches Kommunikationsmittel ist das Internet. Mit dem Internet ist man selbst und auch das eigene Kind der gesamten Welt ausgesetzt.
0: Doch es gibt einen Mittelweg zwischen der absoluten radikalen Ablehnung auf der einen Seite und der heimlichen Nutzung auf der anderen. Denn viele Haredim werden von den digitalen Möglichkeiten magisch angezogen und nutzen normale Smartphones im Verborgenen. Die offizielle, rabbinisch erlaubte Brücke in die Moderne heißt das koschere Smartphone. Was das genau ist, erläutert Shmuel Drillmann. Er ist selbst streng religiös und war viele Jahre Geschäftsführer einer Digitalfirma.
2: Das Internet ist auf diesen Geräten stark kontrolliert, teilweise vollständig gesperrt oder es sind nur bestimmte Anwendungen zugelassen. Die meisten dieser Geräte verfügen jedoch über WhatsApp. Das ist bei den Ultraorthodoxen das wichtigste soziale Netzwerk. Das Surfen auf den meisten Internetseiten ist aber gesperrt, insbesondere auf Unterhaltungsseiten wie Netflix oder YouTube.
0: Dabei gibt es feine Abstufungen von Hardkoscher bis Softkoscher, je nachdem, welcher Strömung man angehört und wie streng die Rabbiner der eigenen Gemeinde sind. Der Wissenschaftler Hananel Rosenberg klärt über die technischen Unterschiede auf.
3: The rough smartphone kosher means smartphone regel with touch with kosher app store.
1: Das hartkoschere Smartphone ist ein normales Smartphone, aber mit einem koscheren App-Store. Darin sind nur von Rabbinern abgesegnete Apps enthalten, zum Beispiel Anwendungen für Nahverkehr, Navigation oder Krankenkassen. Die weichkoschere Variante besitzt Internetzugang, allerdings gefiltert.
3: Smartphone, koscheres Smartphone with Internet, aber filtered Internet.
0: Es ist ein Balanceakt zwischen Abschottung und Fortschritt. Ein Konflikt, der auch das Leben von Familie Ravitz bestimmt. Die Familie wohnt in Kiryat Yarim, einer streng religiösen Kleinstadt westlich von Jerusalem. Es ist Freitagmittag, kurz vor dem Schabbat. In der Küche der Ravitz herrscht kontrolliertes Chaos. Hier wird nicht für eine normale Runde gekocht, sondern für eine Großfamilie. Das Ehepaar hat 12 Kinder. Überall stapeln sich Töpfe, es riecht intensiv nach frischer Hühnersuppe und gebratenem Fleisch. Mutter Rivka Ravitz wirbelt zwischen Herd und Arbeitsplatte, während ihre 16-jährige Tochter Leale Mehl und Eier in eine riesige Rührschüssel füllt. Trotz des Stresses ist die Vorfreude auf das wöchentliche Fest riesig.
4: Ehrlich gesagt ist der Schabbat der Tag, den wir am meisten herbeisehnen. Und der Freitagabend ist am schönsten, weil die ganze Familie zusammenkommt. Unter der Woche sehen wir uns kaum. Nur am Schabbat sehen wir uns alle. Das ist das schönste Gebot, der Schabbat.
0: Leale schaltet die Rührmaschine ein. Sie bereitet Challah vor, das traditionelle Schabbatbrot, das kunstvoll als Zopf geflochten wird. Yitzchak und Rivka Ravitz leben mit ihren 12 Kindern streng nach jüdischem Gesetz in einer Siedlung, die sich wie eine Festung gegen die Einflüsse der säkularen Außenwelt abschottet. Zu den eisernen Regeln dieser Gemeinschaft gehört auch eine strikte Trennung der Geschlechter, und der Lebensentwürfe, während die 16-jährige Leale in der Küche den Schabbat-Teig knetet, sitzt ihr Zwillingsbruder zur selben Zeit im Nebenzimmer und büffelt dort die Heiligen Schriften. Ein Marathon des Glaubens, der keinen Platz für die Moderne lässt, erklärt Mutter Rivka Rawitz.
5: No computer, no video, no movies, no smartphone, no social media.
0: Kein Computer, keine Videos, kein Smartphone, keine sozialen Medien. Nichts soll die Konzentration auf das Tora-Studium stören. Das Leben als Haredi ist von Kindesbeinen an ein permanenter Spagat zwischen religiöser Abschottung und ökonomischer Notwendigkeit. Weil die moderne Welt hier nicht völlig draußen bleiben kann, sucht die Gemeinschaft nach Kompromissen. Sie erfindet Geräte, die die traditionellen Wurzeln mit den Zwängen der Gegenwart verbinden. Sogar die 16-jährige Leale besitzt inzwischen ein eigenes Mobiltelefon. Es ist ein hartkoscheres Handy.
4: Dieses Telefon hat eine Kontaktliste. Ich kann daraus auswählen, wen ich anrufen möchte. Ach ja, ich habe noch einen Taschenrechner drauf. Das war's. Keine Spiele. Ich kann keine Nachrichten schreiben. Nichts. Nur Leute anrufen, wenn ich mich außer Haus befinde. Dafür habe ich das Telefon, damit ich so kommunizieren kann.
0: Zurück in Bnei Brak, in den lauten, wuseligen Straßen der ultraorthodoxen Stadt. Hier treffen wir Yehuda Itzkowitsch. Er ist selbst Haredi, kennt die Regeln der Gemeinschaft in- und auswendig. Und er nimmt uns mit an einen Ort, an dem sich Tradition und Moderne täglich kreuzen. Yehuda führt uns in einen Mobilfunkladen. Von außen wirkt das Geschäft unauffällig, doch drinnen würden ganz eigene Gesetze gelten, erklärt er uns.
6: Auf den ersten Blick sieht es aus wie ein Laden, den man überall auf der Welt finden kann. Aber wenn du genauer hinschaust, findest du Dinge, die du an anderen Orten niemals finden würdest. Wie ein ganz einfaches Tastenhandy. Das ist so wie vor, ich weiß nicht, 25 Jahren. Kein Internet, gar nichts. Und davon haben wir ganz verschiedene Modelle.
0: Ein Smartphone ohne Instagram, TikTok oder freien Webbrowser. In diesem Laden ist das der Standard. In den Vitrinen liegen Geräte, denen das digitale Herzstück fehlt. Statt moderner Logos tragen sie ein religiöses Prüfsiegel, ausgestellt von den höchsten geistlichen Instanzen.
6: Das ist ein koscheres Smartphone. Und hier auf diesem Siegel steht, dass es unter der Aufsicht der Rabbiner steht, die für Kommunikation in der ultraorthodoxen Gemeinschaft zuständig sind. Das ist nur eines davon. Wir haben unterschiedliche Stempel. Ich zeige dir mal meins.
0: Der Blick des Telefonverkäufers hinter der Theke wandert nach oben. Direkt über seinem Kopf hängt das Koscher-Zertifikat an der Wand. Es ist das Fundament seiner Existenz. Doch wie stark ist die Versuchung? Auf meine Frage, ob manchmal Leute in den Laden kommen und heimlich nach einem ganz normalen, unzensierten Handy fragen, reagiert er bestimmt.
7: Man kann kein Telefon verkaufen, das offenes Internet hat oder keinen bestimmten Schutz. Wir haben hier ein Koscher-Zertifikat für den Laden und die Leute verlassen sich auf dieses Zertifikat. Sie kommen hierher, um ausschließlich Produkte zu kaufen, die koscher sind.
0: Hinter der geschäftsmäßigen Routine des Verkäufers verbirgt sich eine knallharte Realität. Wer hier gegen die Regeln verstößt, spielt mit dem Feuer. Wer bei den streng Religiösen die digitalen Grenzen überschreitet, riskiert möglicherweise seine Existenz. Und doch gibt es sie, die Risse in der scheinbar perfekten Fassade aus Glauben und Kontrolle. Man muss nur genau hinsehen oder darauf warten, dass der Schutz der Masse die Tabubrüche unsichtbar macht. Nur wenige hundert Meter vom Mobilfunkladen entfernt, im Schatten eines Hauseingangs an einer Kreuzung, treffe ich Afi. Er ist Anfang 20, trägt traditionell eine schwarze Hose und ein weißes Hemd. Hinter seinen Ohren baumeln die Schläfenlocken. Er sieht aus wie jeder andere hier, bis er in seine Tasche greift und ein Gerät herausholt, das es hier eigentlich gar nicht geben dürfte. Ein Smartphone ohne Rabbinerstempel, komplett ohne Filter.
8: You don't have a kosher mobile?
9: No, no.
0: Wie kann das sein, will ich von ihm wissen. Ein freies Smartphone mitten im Bnei Brak? Avi zuckt mit den Schultern.
9: Why I don't have? Because I'm working. I need my bank, my email.
0: Er braucht es, meint Avi. für seine Bankgeschäfte, E-Mails, WhatsApp. All das gehe nicht mit einem koscheren Smartphone. Da könne man nur telefonieren und vielleicht den Taschenrechner benutzen. Heutzutage laufe das anders, sagt der junge Haredi. Fürs Business brauche man eben ein Smartphone. Aber bringt ihn das nicht in Teufelsküche? Ist das kein Problem mit den Rabbinern, mit der Gemeinschaft? Doch natürlich sei das ein Problem. Aber viele hier hätten inzwischen ungefilterte Smartphones. Nur nicht jeder zeige es offen. Und Avi zeigt mir den Trick, mit dem die Sünde im Alltag unsichtbar bleibt. Das Smartphone verschwindet mit einer schnellen Bewegung in seiner hinteren Gesäßtasche. Und unter dem Mantel oder einer Jacke könne man absolut nichts sehen. Avi geht weiter, taucht wieder unter in der schwarz-weißen Masse von Bnei Brak. Seine digitale Sünde tarnt er in der Hosentasche. Joshua selbst hatte kein Mobiltelefon, bis er die ultraorthodoxe Gemeinschaft verließ. Er wird nachdenklich in Bnei Brak. Wenn er heute durch die Straßen seiner alten Heimat geht, sieht er in den spielenden Kindern seine eigene Vergangenheit. Eine Zeit, die er trotz des späteren Bruchs in guter Erinnerung hat. Als Joshua Jahre später die ultraorthodoxe Welt verlässt, bricht für ihn eine neue Zeitrechnung an. Lange Zeit hatten die verbotenen Fenster zur Außenwelt bei ihm Fragen aufgeworfen, die unbeantwortet blieben. Und der Drang, die Welt ungefiltert zu verstehen und selbstbestimmt zu leben, wurde schließlich stärker als die Angst vor der Sünde. Und plötzlich trennen Joshua keine Mauern und keine rabbinischen Filter mehr von der modernen Welt und vom unzensierten Internet. Die Bildschirme, die in seiner Kindheit Teufelszeug waren, stehen ihm nun grenzenlos offen.
9: Das hat mich neugierig gemacht. Aber es war absolut nicht einfach. Auch wenn ich darauf vorbereitet war, weil ich alles 7 Jahre lang geplant hatte. Es war also keine Überraschung. Ich habe viel gelernt, aber es war manchmal auch ein schwerer Weg.
0: Ein schwerer und schmerzhafter Weg, denn der Ausstieg war auch verbunden mit dem Verlust der eigenen Identität und seines persönlichen Umfeldes. Und bis heute lässt ihn diese isolierte und abgeschiedene Welt nicht los. Während er hier an einer der belebtesten Kreuzungen in Bnei Brak im Strom der schwarz-weißen gekleideten Menschen steht, ist da mehr als nur die Erleichterung über die gewonnene Freiheit. Es ist der Blick auf eine Gesellschaft, zu der er nicht mehr dazugehört, deren ganz besonderer Reiz und deren Magie, wie er es selbst ausdrückt, ihm dennoch bis heute vertraut geblieben sind.
9: Abgesehen von der Nostalgie glaube ich, dass Menschen von außen nicht verstehen können, welche Magie dem innewohnt. Wie primitiv und interessant die Lebensweise ist. Und all die Nachteile, die es gibt. Ich bin nicht mehr dort und fühle mich wie ein Beobachter von außen. Und weil ich das Innere kenne, bin ich sehr fasziniert.
0: Am Ende bleibt für die Haredim ein permanenter historischer Balanceakt. Die ultraorthodoxe Gemeinschaft steht vor der wohl größten Herausforderung ihrer Geschichte. Sie muss sich digital modernisieren, um wirtschaftlich zu überleben, ohne dabei ihre religiöse Identität zu verlieren. Ob koschere Filter und Rabbinersiegel auf Dauer ausreichen, um diese Brücke in die Zukunft zu schlagen, bleibt ungewiss. Indes ein Zurück in die absolute Isolation der Vergangenheit wird es nicht mehr geben.
10: Über das Leben der Ultraorthodoxen in Israel war das ein Feature unseres Korrespondenten Julio Segador. Wir kommen zu einem ganz anderen Thema. Es ist ein interessanter Berufsmix. Jonathan Mayberg ist nicht nur Sänger und Gitarrist der amerikanischen Indie-Pop-Band Shearwater. Er ist auch Geograf und Ornithologe. Über seltene Vogelarten hat er sogar Bücher geschrieben. Jetzt geht es aber zur Musik. Das neue und 12. Studioalbum seiner Band heißt The New World und Vögel spielen hier auch eine Rolle. Marcel Anders hat sich mit Mayberg, seiner Band und ihrem neuen Album befasst. Musik.
11: Ich habe viel Zeit in Guyana, auf den Falklandinseln, Brasilien, Chile und Peru verbracht. Dabei sind mir diese komischen Vögel begegnet, die extrem lustig sind. Sie schauen dich auf eine Art an, die sehr selbstbewusst wirkt und wie ich sie noch nie zuvor erlebt habe. Ich wollte eigentlich eine Pinguinkolonie besuchen, aber dann liefen die Karakara auf mich zu. Ich hatte das Glück, an der ersten Studie zur Brutpopulation auf den Malvinen teilzunehmen.
12: Daraus wurde das etwas andere Hobby, gerade für einen Musiker. In den späten 90ern war Jonathan Myburgh Mitglied der Rockband Okkervil River aus Austin, Texas. Seit 2008 ist er mit Shearwater unterwegs, benannt nach einem weiteren Vogel, dem Sturmtaucher.

0: Mayberg ist oft auf Expedition, doch die Musik bleibt seine Hauptprofession und seine bevorzugte Ausdrucksform. Deshalb verlegt er sich auch nicht aufs Schreiben von Fachbüchern und Artikeln für wissenschaftliche Zeitungen. Er nimmt weiter Alben auf mit ungebrochener Leidenschaft.
1: Ich bin mir bewusst, wie anachronistisch Alben sind, wie eine aussterbende Kunstform. Aber ich kann nicht anders, als mich damit zu befassen. Und wenn ich das tue, will ich, dass der Hörer es nicht nur genießt, sondern auch einen Nutzen daraus zieht.

0: Musik, die mehr als Unterhaltung ist. The New World erweist sich als echtes Klanguniversum. Indie-Pop mit Anleihen bei Trip-Hop, Psychedelia Jazz, Naturaufnahmen und Folk. Mit ambitionierter, breiter Instrumentierung, einem Gesang, der an Morten Harkett von A-ha erinnert und einem interessanten Wechselspiel aus minimalistischen und opulenten Arrangements. All das, so Mayberg, erfordere Zeit. Fast 4 Jahre hat er in die neuen Stücke investiert, mit langen Pausen.
1: Das Beste, was man beim Aufnehmen eines Albums machen kann, ist, sich auch mal davon zurückzuziehen. Nach 1 oder 2 Monaten kommt man dann wieder zusammen, hört sich alles an und macht weiter. So erkennt man Sachen, die wichtiger sind als der Klang der Hi-Hat. Nach dem Motto, der Song ist zu schnell oder einfach Mist. Sachen, die einen quasi vor sich selbst bewahren. Waited
0: 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Gut Ding braucht Abstand. Darum geht es auch in den Texten, die lupenreiner Eskapismus sind, in denen Mayberg in die Natur und in Traumwelten entführt, fernab einer Zivilisation, die alles zerstört und die dringend bessere Musik zum Abschalten und zur Inspiration bräuchte, wie die von Shearwater.

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1: Um 5 Uhr mit Juliette Groß. In der Eifel in Nordrhein-Westfalen kämpft die Feuerwehr weiter gegen einen riesigen Waldbrand. 500 Einsatzkräfte sind permanent im Einsatz, um die Flammen aufzuhalten. Aus der Nachrichtenredaktion Jan Busche.
2: Betroffen ist der Hürtgenwald im Kreis Düren zwischen Bonn und Aachen. Dort brennen mehrere hundert Hektar Land. Die Flammen haben sich fast bis zur Ortschaft Gai ausgebreitet, die evakuiert worden ist. 2000 Menschen sind betroffen. Zwei Bergepanzer der Bundeswehr haben auch heute Nacht Schneisen geschlagen, um die Flammen von dem Ort fernzuhalten. Wie der WDR berichtet, helfen auch Landwirte bei der Brandbekämpfung. Sie holen Wasser aus Talsperren und bringen sie an den Einsatzort. Der Waldbrand ist laut Behördenschätzung der größte in der Geschichte Nordrhein-Westfalens. Rauch und Brandgeruch ziehen kilometerweit, vor allem Richtung Norden bis ins Ruhrgebiet.
1: In der spanischen Exklave Ceuta in Nordafrika ist die Polizei- und Militärpräsenz verstärkt worden. Grund ist, dass ein neuer Massenansturm von Migranten an diesem Wochenende erwartet wird. Darauf deuten Aufrufe in sozialen Netzwerken hin. Wie unsere Korrespondentin berichtete, ist der Grenzschutz auch auf marokkanischer Seite verstärkt worden. Ende Juli hatten zehntausende Menschen versucht, nach Ceuta und damit in die EU zu kommen. Mehr als 80 Menschen kamen beim Versuch des Grenzübertritts ums Leben. Bei der Leichtathletik-EM in Birmingham hat es am Abend 3 Medaillen für das deutsche Team gegeben. Sprinter Owen Unser holte Gold über 200 Meter. Er sorgte damit für den ersten deutschen EM-Titel über diese Distanz seit 44 Jahren. Diskuswerferin Janice Kraft gewann eine Silbermedaille und auch Emil Ajekum holte Silber über 400 Meter Hürden. In der zweiten Fußball-Bundesliga hat es im Nordderby zwischen Holstein Kiel und St. Pauli keinen Sieger gegeben. Die Partie endete 2:2. Aus der Sportredaktion Finn Hornberg.
3: St. Pauli legte in der ersten Halbzeit gut los und ging dank der Tore von Taichi Hara und Martin Kaas in Führung. Nach der Pause verkürzte erst Phil Harris für die Kieler. Jonas Terkesen erzielte kurz vor Schluss den Ausgleich. Eintracht Braunschweig verliert gegen den VfL Bochum mit 0:1. Die Niedersachsen bleiben aber trotzdem zumindest über Nacht Tabellenführer, dank des 6:1-Sieg in Magdeburg am ersten Spieltag. Gegen Bochum hingegen fand Braunschweig keine Lücke. Der VfL stand in der Defensive gut und ließ kaum etwas zu. Den entscheidenden Treffer für die Bochumer erzielte der ehemalige Braunschweiger Philipp Hofmann.
1: Das waren die Nachrichten. Das Wetter in Deutschland. Tagsüber viel Sonne, im Westen sind später einzelne kräftige Schauer und Gewitter möglich. 33 bis 36 Grad, im Norden etwas kühler. Am Sonntag Sonne und Wolken, vor allem im Süden auch Schauer und Gewitter, 21 bis 25 Grad, im Süden nochmal bis 32 Grad. Und am Montag mehr Wolken und vor allem im Osten Schauer, 21 bis 27 Grad. Es ist 5:03 Uhr.
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4: Zunächst eine Information für das südliche Nordrhein-Westfalen und angrenzende Gebiete. In Rheinland-Pfalz, der Waldbrand in der Nordeifel sorgt für starken Rauch weit über Hürtgenwald und Düren hinaus. In den betroffenen Gebieten sollten die Fenster geschlossen gehalten und Klima- und Lüftungsanlagen abgeschaltet werden. Die A5 Karlsruhe Richtung Frankfurt ist zwischen Bruchsal und Kronau nach einem Unfall gesperrt. Die A10 Dreieck Spreeau Richtung Dreieck Barnim ist zwischen Berlin Hellersdorf und Marzahn ebenfalls nach einem Unfall weiterhin gesperrt. Die A57 Köln Richtung Krefeld ist zwischen Kreuz Meerbusch und Krefeld Zentrum wegen Bauarbeiten bis Montag früh gesperrt. Die A61 Mönchengladbach-Venlo ist zwischen Kreuz Mönchengladbach und Mackenstein in beiden Richtungen wegen Brückenarbeiten bis Dienstag 5 Uhr gesperrt. Die A70 Bamberg Richtung Schweinfurt-Werneck ist zwischen Dreieck Werntal und Werneck sowie auch in der Überleitung von der A71 zur A70 Richtung Schweinfurt-Werneck nach einem LKW-Unfall gesperrt. Und zum Schluss die A448 Bochum-West Richtung Dortmund-Witten. Da ist die Fahrbahn zwischen Dreieck Bochum-West und Bochum-Süd wegen Bauarbeiten bis Montag früh gesperrt. Ihnen eine gute und freie Fahrt.
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4: Wie immer vom Norddeutschen Rundfunk in Hamburg. Im Studio ist Detlef Karg. Einen guten Morgen. Wir blicken zum Waldbrand nahe der Gemeinde Hürtgenwald in Nordrhein-Westfalen in der nördlichen Eifel. Wie ist dort die Lage? Das wollen wir jetzt fragen und besprechen mit unserer Korrespondentin Silvia Andler. Sie ist vom Westdeutschen Rundfunk dorthin entsandt worden und hat die Nacht in Hürtgenwald verlebt und die Brandlage. Frau Andler, wie ist die generelle Lage?
5: Also man kann sagen, die generelle Situation ist seit ein paar Stunden wirklich stabil. Also das hat nicht zuletzt auch damit zu tun, dass es relativ windstill ist. Das hilft natürlich und bringt auch ein bisschen Ruhe in die Lage. Am Tag wehte der Wind ja immer wieder auf, änderte die Richtung und dadurch gab es auch eine unglaublich starke Dynamik, sodass es für die Einsatzleiter eben auch schwierig war, Entscheidungen zu treffen. Die kamen da teilweise gar nicht mehr hinterher. Aber die Nacht war, wie gesagt, bis jetzt wirklich ruhig.
4: Kann man sagen, dass das Feuer damit unter Kontrolle ist? Was sagt die Feuerwehr?
5: Naja, unter Kontrolle ist so eine Sache. Man hat es soweit eingedämmt, dass im Moment keine großartigen Veränderungen zu erwarten sind. Ob das unter Kontrolle ist, wage ich nicht zu behaupten. Aber man hat eben versucht, das Feuer einzukreisen und hat da wirklich einen guten Blick drauf, hat es umzingelt mit Löschfahrzeugen und kann sofort Wasser drauf gießen, wenn da wieder Flammen hochgehen. Also ich weiß nicht, ob das unter Kontrolle ist, aber man hat es eingedämmt, das kann man schon sagen.
4: Wie viele Kräfte sind denn da eigentlich im Einsatz? Die müssen ja rund um die Uhr arbeiten, haben das auch in der Nacht getan. Und gibt es Verstärkung von außerhalb?
5: Ja, also es ist schon wirklich sehr, sehr viel. Es sind 1000 Einsatzkräfte, habe ich mir eben noch sagen lassen, im Einsatz heute. Davon 630 Feuerwehrleute. Dazu kommen noch Polizei, Hundertschaften, Bundeswehr, Hilfsorganisationen wie DRK und so weiter. Und das wirklich rund um die Uhr. Also die werden 12 Stunden lang arbeiten, die hier geben alles. Und dann werden die rollierend, diese Teams, ausgetauscht, sodass immer wirklich sehr, sehr viele Einsatzkräfte hier vor Ort sind, die dann auch sofort reagieren können. Und die kommen nicht nur aus der Region hier, sondern tatsächlich auch aus ganz Nordrhein-Westfalen. Also Unterstützung gibt es auch aus Münster, aus Bonn, aus Köln und wirklich von weiter her.
4: Die Menschen, die aus dem Ortsteil Gai ja evakuiert worden sind, das waren ja knapp 2000 am gestrigen Morgen, also auch zum Ausgang der Nacht. Wie werden die versorgt? Sind die alle untergekommen?
5: Also die meisten sind wohl bei Familien und Freunden untergekommen und ein kleinerer Teil ist dann noch in einer Halle untergebracht worden und da wird der, also die werden alle versorgt. Das heißt, da gibt's Essen, da gibt's was zu trinken, Kaffee, Tee und natürlich auch Menschen, die die Betroffenen betreuen können.
4: Also immerhin etwas für die betroffenen Menschen. Und Frau Andler, zum Schluss noch die Frage, wie geht's denn heute weiter? Hat man da was gehört von den Behörden?
5: Also jetzt wurde ja die ganze Zeit weiter gelöscht und jetzt sobald es hell wird, steigen dann auch die Löschhubschrauber wieder in die Luft. Die konnten ja jetzt in der Nacht nicht fliegen, aber das geht dann eben, sobald es hell wird, wieder los. Und dann versucht man natürlich weiter, das Feuer in den Griff zu kriegen und hofft, ja, dass das möglichst stabil bleibt und auch besser wird.
4: Silvia Andler vom Westdeutschen Rundfunk, unsere Reporterin in Hürtgenwald. Vielen Dank für diese Informationen bis hierhin.
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4: Der Bundeskanzler hat den Einsatzkräften der Waldbrände bereits gedankt, aber das reicht unserer Kommentatorin Sabine Henkel noch nicht.
6: Es brennt in Deutschland und vielleicht muss man es sich so vorstellen. Der Kanzler sitzt auf dem Risserkogel am Tegernsee oder auf einem Hochsitz im Sauerland und beobachtet die Wetterlage. Er hat schließlich vor seinem Urlaub meteorologische Beobachtungen angekündigt. Es war seine Antwort auf die Frage, warum er zu den 10.000 Hitzetoten schweigt und warum er nichts unternimmt. Er werde die Lage weiter im Blick behalten. Wirklich wahr. Handlungsbedarf. Den hat der Kanzler nicht angekündigt. Und er sieht ihn offensichtlich auch nicht. Klimaschutz spielt für diese Regierung keine Rolle. Der Landwirtschaftsminister erklärt, dass er es nicht regnen lassen kann. Der Verkehrsminister, dass er das Wetter nicht ändern kann. Ist das eigentlich Ignoranz oder unterlassene Hilfeleistung? Überraschend ist es jedenfalls nicht, denn die Regierung Merz verbilligt das Fliegen, setzt weiter auf Verbrennermotoren, hat ein sinnvolles Heizungsgesetz wieder einkassiert und Windräder, die findet Friedrich Merz hässlich. Von seiner in fossile Energie verliebte Wirtschaftsministerin ganz zu schweigen. Und jetzt hoffen sie vermutlich alle zusammen auf Regen. Der Hobby-Meteorologe im Kanzleramt und seine sich wegduckende Truppe. Ganz so, als hätten wir mit Regen, mit Starkregen, der ganz sicher wieder einsetzen wird, nicht schon die allerschlimmsten Erfahrungen gemacht. Auch das eine Folge des Klimawandels. Wo immer Merz gerade das Wetter beobachtet, es brennt. Auch im Sauerland, vor seiner Haustür. Vielleicht öffnet ihm das endlich die Augen.
4: Das meint zumindest Sabine Henkel. Und wir kommen damit zur Wettervorhersage für heute Samstag, den 15. August. Nach vielfach heiterem Tagesbeginn aus Nordwesten zunehmende Bewölkung und nachfolgend vereinzelte Schauer und Gewitter. Von der Lausitz bis Niederbayern bleibt es aber bis zum Abend durchweg sonnig und trocken. Höchstwerte im Nordwesten 22 bis 29 Grad, sonst nochmals sehr heiß mit 30 bis 39 Grad. Die Temperaturen deutscher Städte zurzeit erfreulich kühler. In Kiel 15 Grad, Hamburg 17 Grad, Rostock 14 Grad, Hannover 20 Grad, in Berlin 18 Grad, Kassel 15 Grad, Münster 16 Grad, in Köln und Frankfurt 18 Grad, Erfurt 16 Grad, Saarbrücken 18 Grad, Nürnberg und Dresden 14 Grad, in Stuttgart 19, Freiburg 20 und München meldet 16 Grad. Und der Blick auf die Uhr verrät uns 5.11 Uhr, 11 nach 5. Guten Morgen.
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4: Und jetzt geht's hier weiter mit dem Interview.
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4: Heute auf den Tag genau vor 5 Jahren, da ist in Afghanistan in gewisser Weise nicht nur die Zeit stehen geblieben, vielleicht wurden die Uhren auch in vielen Bereichen zurückgedreht, denn die Taliban nahmen die Hauptstadt Kabul ein. Tausende Menschen versuchten zu fliehen, der eine oder andere von ihnen erinnert sich vielleicht an die Szenen vom Flughafen. Dort hatten sich etliche Menschen aus Verzweiflung an eine US-Militärmaschine geklammert, die im Begriff war, abzuheben. Meine Kollegin Caroline Kurz vom Westdeutschen Rundfunk hat darüber mit Mitra Hashemi von der deutsch-afghanischen Freundschaftsgesellschaft Baham e.V. gesprochen.
7: Ich habe diesen Tag genau vor Augen. Wir konnten gar nicht glauben, dass das passiert ist. Wir haben im Nachrichten verfolgt, dass Provinz zu Provinz an den Händen von Taliban gekommen ist. Aber dass Kabul fällt, dass die Ashraf-Ghani wegflieht und all das, was in den 20 Jahren aufgebaut worden, von einer Sekunde zu den anderen zunichte geht, haben wir gar nicht geglaubt. Wir trauern diesen Tag nach, wo alle unsere Rechte Menschen auf Leben, auf Freiheit zunichte ging.
8: Wo waren Sie, als das passiert ist?
7: Ich war zu Hause und habe Nachrichten geschaut. Meine Familie lebt immer noch in Kabul und hatte ständig versucht, sie anzurufen. Zu diesem Zeitpunkt waren auch die Internetverbindung und Telefongespräche nicht möglich.
8: Es ist sehr viel Zeit seitdem vergangen. Sie haben gesagt, Ihre Angehörigen sind immer noch da. Wie ist es für Ihre Familie, Ihre Freundinnen und Freunde weitergegangen?
7: Ich habe heute früh mit einer telefoniert. Sie meinte, es ist 5 Jahre vergangen. Für sie ist es für einen unendlosen Fiebertraum geworden, der nicht zu Ende geht. Sie denkt, ich möchte jeden Tag aufwachen und gucken, dass das nur ein Albtraum war. Ist es aber nicht.
8: Ich sehe das in den Nachrichten so wie andere Menschen, die keine persönlichen Verbindungen ins Land haben, auch und finde das so schwer zu verstehen, was da vorgeht. In Ihren Worten, nach Ihren Eindrücken, wie ist die Lage ganz grundsätzlich für die Menschen in Afghanistan?
7: Das Leben ist wie ein Gefängnis, insbesondere für Frauen. Bildung ist ab 7. Klasse verboten. Arbeiten ist verboten. Alle Universitäten sind geschlossen. Sport machen ist nicht erlaubt. Alle Parks und Freizeiteinrichtungen sind gestoppt. Man lebt in einem Gefängnis von eigenen Fehlwänden. Nicht nur die Situation für Frauen, auch für Männer und Kinder ist es unmöglich geworden, ein friedliches, ein glückliches Leben zu haben. Zudem kommt die wirtschaftliche Situation. Die allermeisten Menschen sind an Hilfe von humanitärer Hilfe oder Überweisungen von ihren Familien angewiesen. Niemand findet mehr einen bezahlten Job. Man muss auch beachten, Diejenigen wenigen, die glücklich waren und konnten fliehen, waren die, die gute Arbeit, gut bezahlte Jobs hatten. Nur die Leute sind geblieben, die keine Jobs hatten und auch nicht einen hohen Bildungsgrad hatten. Das heißt, die Situation wird Tag zu Tag schwerer. Dazu kommt die Abschiebungen, die in großem Stil von Pakistan und Iran stattgefunden haben. Das heißt, die ohnehin begrenzten Ressourcen müssen für viel mehr Leute ausreichen.
8: Ja. Sie sind ja verbunden mit dem Verein Baham, also beziehungsweise Sie sind da die Präsidentin. Und dieser Verein sieht die Nöte der afghanischen Frauen im Fokus. Sie haben es zum Beispiel geschafft, über 50 afghanische Juristinnen nach Deutschland zu holen. Wie ist Ihnen das gelungen?
7: Diese Aktion fand in Zusammenarbeit mit Deutscher Juristinnenbund und Internationale Richterinnenvereinigung. Mit Unterstützung verschiedener Programme konnten wir die Frauen nach und nach nach Deutschland bringen. Das hat über 2 Jahre gedauert. Einige von denen sind immer noch leider in Pakistan und Iran und warten auf eine Aufnahmezusage. Aktuell sind 8 Richterinnen und mehrere Staatsanwältinnen und Anwälte in Pakistan. Sie hatten eine Aufnahmezusage bekommen. Dies wurde nachträglich wieder widerrufen. Das heißt, sie werden bald wieder zurück nach Afghanistan abgeschoben, wo sie zu den Händen der Taliban geraten. Das sind die Menschen, die sie selbst verurteilt haben und in Gefängnis gebracht haben.
8: Wie viele von den Frauen sind denn jetzt, ich formuliere das bewusst so, in Sicherheit in Deutschland?
7: Das können wir nicht ganz genau sagen. Wir wissen von 40 Richterinnen über 20 Anwältinnen. Eine konkrete Zahl kann ich nicht nennen.
8: Aber ist denn in Sicherheit die richtige Formulierung? Also dürfen die Frauen jetzt bleiben und müssen sich keine Sorgen mehr machen?
7: Leider nicht. Die meisten Frauen sind über Aufnahmeprogramm, das heißt mit Aufenthaltstitel § 22 hergekommen. Das ist ein beschränktes Visum, das auf ihren afghanischen Pass geklebt wird, erteilt wird. Die Pässe sind für einen kurzen Zeitraum gültig. Die allermeisten sind schon jetzt abgelaufen und sie müssen zur Verlängerung zur afghanischen Botschaft gehen. Und wir wissen, was da passiert. Die Taliban sind seit ungefähr 6 Monaten sowohl in Berlin als auch in Bonn. Das heißt, sie müssen direkt zu denen gehen, sind Händen ihren Taliban gehen, um ihre Pass zu verlängern. Und dadurch bringen sie nicht nur sich selbst, sondern auch ihre Familien und Verwandten, die in Afghanistan sind, in Gefahr.
8: Das finde ich aus der Außenperspektive absolut unglaublich. Also die Taliban sind ja nicht anerkannt von Deutschland. Trotzdem wird geduldet, dass in der Botschaft ein Talib sitzt und im Generalkonsulat in Bonn auch. Gibt es irgendeine Ansage von der deutschen Regierung, wie die Frauen, von denen wir jetzt ganz konkret gesprochen haben, vorgehen sollen, um der Gefahr zu entgehen, die sie uns geschildert haben?
7: Leider nicht. Auf verschiedenen Ebenen haben wir versucht, auf diese Problematik aufmerksam zu machen. Leider finden wir kein Zugehör. 2 von diesen Richterinnen haben sich gewehrt, zu diesem Botschaft zu gehen und haben hier einen Antrag auf Asyl gestellt. Das führt aber zu einer anderen Problematik. Wir wissen, dass die Zusagen für Männer sehr, sehr niedrig ist. Wir hatten 2 Fälle, wo die Familie hier Asyl beantragt hat, weil sie genau nicht zu diesen Taliban-Botschaften gehen wollten und die Anträge von Männern wurden abgelehnt. Das heißt, sollte es zu einem Fall kommen, wo andere Leute abgeschoben werden, werden die Männer und Söhne von diesen Richterinnen nach Afghanistan abgeschoben. Es gibt auch von anderen Menschenrechtsaktivisten und anderen Gruppen, wo die Familienmitglieder eine Ablehnung hatten. Und ich glaube, hier sehen wir sehende Auge zu, dass bald auch Frauen abgeschoben werden oder freiwillig zurückgehen unter bestimmten Bedingungen.
8: Ihr Verein Baham wird sicherlich versuchen, auch da zu unterstützen. Aber eigentlich ist das gar nicht der Schwerpunkt dessen, was Sie tun, oder?
7: Wir haben 2 verschiedene Schwerpunkte. Erstmal arbeiten wir in Deutschland in verschiedene Ankommen- und Integrationsprojekte. Wir bieten kultursensible Beratung und auch Programme für Jugendliche, um die in Deutschland zu integrieren, um deren einen leichten Einstieg zu bieten. Zudem haben wir kleinere Projekte in Afghanistan, wo wir humanitäre Hilfe leisten, zum Beispiel nach Naturkatastrophen, Erdbeben oder Überschwemmungen Lebensmittelpakete verteilen. Ein kleiner Beitrag, den wir machen, ist eine kleine Nähwerkstatt, die wir in Kabul haben, wo wir versuchen, Frauen Nähen und Schneiden beizubringen und damit ein kleines Leben zu ermöglichen. Ich muss aber sagen, das ist ein Tropfen auf heißen Stein. Es sind sehr wenig Leute, die wir leider damit erreichen. Und wenn wir das Afghanistan als Land sehen, reicht das überhaupt nicht.
8: Ja, also alles, was man über das Land hört, finde ich auch wirklich dramatisch und besorgniserregend. Haben Sie die Hoffnung, Ihr Heimatland irgendwann wiederzusehen?
7: Ich habe diese Hoffnung lange gehabt. Ich habe davor Jura studiert. Ich habe davor mich eingesetzt, ein Tag zurückzugehen. Habe davon geträumt, die erste Präsidentin, zu weibliche Präsidentin zu werden. Das alles ist nicht mehr möglich. Das alles sehe ich nicht mehr. Wie ich und viele anderen haben leider keine Hoffnung mehr. Wir beten für eine bessere Zukunft. Wir beten davor, dass es die Zeit sich wendet und wenn nicht ich, meine Kinder wieder zurückgehen können.
4: Die Lage in Afghanistan. Darüber sprach WDR-Moderatorin Caroline Kurz mit Mitra Hashemi von der Deutsch-Afghanischen Freundschaftsgesellschaft Baham. Fast ein Jahr lang ging auf der Bahnstrecke zwischen Hamburg und Berlin nichts. Sie wurde saniert. Nach der umfassenden Generalsanierung ist die Strecke seit Juni wieder im Betrieb. Aber es werden immer wieder neue Sperrungen angekündigt wegen weiterer Einzelreparaturen. Mehr dazu von Jolien Wagner-Stein.
9: Seitdem die Strecke wieder genutzt wird, sind Restmängel aufgefallen. Die sollen jetzt ausgebessert werden. Ins Detail geht die Bahn dabei nicht. Es sei aber der Abschluss der letzten Arbeiten, so ein Bahnsprecher. Die haben Auswirkungen für Pendler, denn die Strecke muss mehrfach gesperrt werden. Kleiner Lichtblick, die Arbeiten finden nachts statt. Die Sperrungen seien so geplant, dass sie außerhalb der Hauptreisezeiten liegen, heißt es von der Bahn. Für Züge im Regionalverkehr soll es einen Ersatzverkehr geben. Fern- und Güterzüge werden umgeleitet. Los geht es bereits in der kommenden Nacht. Eine weitere Sperrung ist für die Nacht vom 29. auf den 30. August bekannt. Weitere Nächte sind noch ohne genaues Datum im September geplant.
4: Jolien Wagner-Stein berichtete, Einsamkeit, das ist ein Thema in der Gesellschaft, das vor allem nach der Corona-Zeit stark an Bedeutung gewonnen hat. Vor allem in größeren Städten, wo viele Menschen allein leben, gewinnen dabei bestimmte Treffangebote an Bedeutung. Einsamkeit betrifft nämlich längst nicht nur ältere Menschen, sondern auch Vertreter jüngerer Generationen. In vielen Treffs kann man dann Gemeinschaft pflegen, so auch beim Frauentreff in Regensburg und BR-Reporterin Anna Egelsrohr hat sich dort für uns umgesehen.
10: Ein sommerlicher Tag in der Innenstadt von Regensburg. Wie fast jeden Nachmittag schwingt sich Renate Schäfer auf ihr Fahrrad. Das Ziel? Der Envia-Frauentreff Ellen und Verena in Regensburg. Renate Schäfer stellt ihre Tasche ab und setzt sich zu den anderen Frauen an den Tisch. Anfang des Jahres war sie zum ersten Mal im Frauentreff. Damals kam vieles zusammen. Vor 2,5 Jahren war ihr Mann gestorben. Später verlor sie auch ihren Job. In dieser schwierigen Zeit ging die 55-Jährige zufällig am Frauentreff vorbei. Sie machte sich viele Sorgen, fühlte sich oft überfordert und allein.
11: Ich war mega verzweifelt. Ich war vorher fast Vollzeit beschäftigt. Und dann wirst du entlassen, weil du nicht mehr funktionierst. Und am Ende des Tages fehlen dir 1.000 Euro im Monat.
10: In dieser schwierigen Situation unterstützen sie die Mitarbeiterinnen im Frauentreff ganz praktisch. Etwa mit dem Tipp für einen Wiedereinstiegsworkshop beim Arbeitsamt. Vor allem aber findet sie hier etwas, das ihr lange gefehlt hat.
11: Dieses Untereinander, dieses Austauschen können, dieses Gehörtwerden, dieses Angenommenwerden, egal wer und wie du bist. Diese Offenheit, die hier herrscht.
10: Gehörtwerden, Angenommenwerden, mit seinen Sorgen nicht allein bleiben. Was Renate hilft, suchen viele Menschen. Eine Studie des Deutschen Zentrums für Altersfragen zeigt, etwa jede 11. Person ab 43 Jahren fühlt sich sehr einsam. Noria Wolter arbeitet im Frauentreff. Sie erlebt täglich, wie wichtig Orte der Begegnung sind.
12: In der heutigen Zeit durch dieses Thema Einsamkeit, das immer größer wird und immer bedeutsamer, ist es einfach wichtig, dass es Räume gibt, die solche Drittplätze sind. Also nicht die Arbeit und nicht das Zuhause, sondern Orte, wo man sich zwanglos treffen kann und eine gute Zeit haben kann und mit anderen ins Gespräch kommen kann.
10: Genau hier setzt der Frauentreff an. Seit fast einem Jahr gibt es den offenen Treff mit kostenlosem Kaffee und Tee. Hinter dem Angebot steht Envia Regensburg, ein Fachverband der Caritas. Finanziert wird das Projekt durch Fördergelder und Spenden. Die Idee: Im Treff bekommen die Frauen einen guten Rat. Fast so, als würden sie mit einer Freundin sprechen. Diesen Rat kann Renate Schäfer auch heute gut gebrauchen. Vor ein paar Tagen hat sie erfahren, dass sie die Probezeit in ihrem neuen Job nicht bestehen wird. Bei einer Partie Rummikub spricht sie mit den anderen Frauen über ihre Enttäuschung. Während sie ihre Zahlensteine sortiert, blickt sie schon wieder nach vorn.
11: Ja, mach ich. Es bleibt mir ja auch nicht wirklich viel anderes übrig. Und wer weiß, vielleicht komme ich ja jetzt wieder aus Teilzeit in Vollzeit.
5: Ja.
10: Rückschläge gibt es auch heute noch. Doch der Austausch im Frauentreff macht für Renate Schäfer einen Unterschied.
11: Ja, ich bin wieder fröhlicher. Naja, ich habe halt auch täglichen Umgang mit unterschiedlichen Menschen. Dieses Einsamkeitsgefühl ist halt nicht mehr so stark.
4: Ein Frauentreff in Regensburg, das war unsere Reportage.
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3: Mit Finn Hornberg. Owen Unser ist nicht nur der schnellste Sprinter Deutschlands, sondern über die 200 Meter auch der schnellste in Europa. Der Hamburger sicherte sich bei der Leichtathletik-EM in Birmingham den Titel. Lange war er gleichauf mit seinen Konkurrenten. Auf den letzten 60 Metern setzte er sich mit einem beeindruckenden Antritt ab. Motiviert wurde er dabei auch von seinem Sohn.
13: Mein Ziel war es, von vorne bis Ende durchzuziehen. Das habe ich hinbekommen. Mein Trainer hat mir gesagt, gib alles bis zum Ende. Und mein Sohn hat gesagt, Papa, zünde den Turbo. Was habe ich jetzt am Ende gemacht? Und ich bin mega happy.
3: Owen Unser ist der erste deutsche Europameister über die 200 Meter seit 44 Jahren. Ob der Hamburger die Goldmedaillen und auch seine Bronzemedaille über die 100 Meter behalten darf, wird sich zeigen. Die nationale Anti-Doping-Agentur NADA fordert derzeit eine Dopingsperre von 4 Jahren für den Hamburger. Aufgrund eines verpassten Dopingtests. Sollte er gesperrt werden, würden seine Medaillen annulliert werden. Von der einen EM geht es zur anderen nach Paris. Dort läuft die Schwimm-Europameisterschaft. Die deutschen Athletinnen und Athleten reiten weiter auf der Erfolgswelle. Gleich 3 Medaillen gab es am 5. Tag der Schwimmwettkämpfe. Wer sie gewonnen hat und welche Farben die

0: auf kontinentaler Ebene. Enttäuschung dagegen bei Lukas Mertens nach Platz 7 über 200 Meter Freistil. Der 400 Meter Weltmeister und Olympiasieger wollte seine erste Medaille über die halbe Distanz, war aber, so Mertens selbstkritisch, mit dem Kopf nicht bei der Sache. Anna Elend belegte im Finale über 200 Meter Brust Rang 5. Die Medaillenränge waren deutlich entfernt. Und Melvin Imudo qualifizierte sich für das morgige Finale im 50 Meter Brustsprint.
1: Neben dem 50 Meter Brustschwimmrennen stehen unter anderem noch die Entscheidungen im 50 Meter Freistil der Frauen und 1500 Meter Freistil der Männer an. In der zweiten Fußball-Bundesliga hat der FC St. Pauli am zweiten Spieltag gegen Holstein Kiel 2:2 gespielt. Die Hamburger verspielten eine 2:0-Führung. Dementsprechend gefrustet war auch St. Pauli-Torschütze Maitain Kaas nach dem Spiel. Trotzdem war nicht alles schlecht.
2: Dass wir wieder gut zusammengespielt haben, Tore schießen können, viel Energie haben. Ich glaube, wir waren heute auch ein bisschen besser. Und nur die Kleinigkeiten fehlen noch, das Spiel zum Ende zu bringen.
1: Die weiteren Tore erzielten Taichi Hara für St. Pauli, auf Kieler Seite Phil Harris und Jonas Terkelsen. Im anderen Abendspiel unterlag Eintracht Braunschweig mit 0:1 gegen den VfL Bochum. Braunschweig bleibt vorerst dank des 6:1-Erfolgs am vergangenen Spieltag Tabellenführer. Vom Fußball zum Turnen. In Frankfurt feierte Daja Varfolomeev eine regelrechte Goldparty bei der WM der rhythmischen Sportgymnastik. Die 19-Jährige sicherte sich den WM-Sieg im Mehrkampf und bleibt in der rhythmischen Sportgymnastik das Maß aller Dinge. Für Varfolomeev ist es bereits der 12. WM-Titel. Martina Knief mit den Eindrücken aus Frankfurt.
3: Daria Varfolomeev hat dem Druck standgehalten und ihren Mehrkampftitel erfolgreich verteidigt. Nach einem leicht nervösen Beginn mit dem Reifen steigerte sie sich von Handgerät zu Handgerät, zeigte mit den Keulen die beste Übung des Wettkampfes und begeisterte die Zuschauer in der ausverkauften und stimmungsvollen Frankfurter Festhalle. Sie gewann den Mehrkampftitel mit knapp 2 Punkten Vorsprung vor der Bulgarin Stiljana Nikolova. Rang 3 ging an Sofia Raffaeli aus Italien. Am Sonntag in den Gerätefinals hat Daria Varfolomeev die Chance auf weitere 3 WM-Titel.
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4: Soweit Finn Hornberg mit dem Sport. Und gleich nach den Nachrichten um 5.30 Uhr geht es noch ein wenig weiter in der ARD-Infonacht. Hier noch bis 6 Uhr. Und wir fragen, wie haben es Südkorea und Taiwan geschafft, Japan bei den Exporten zu überholen? Dazu gleich mehr.

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1: Um 5.30 Uhr mit Juliette Groß. In der Eifel in Nordrhein-Westfalen kämpft die Feuerwehr weiter gegen einen riesigen Waldbrand. 500 Einsatzkräfte sind permanent im Einsatz, um die Flammen aufzuhalten. Betroffen ist der Hürtgenwald im Kreis Düren zwischen Bonn und Aachen. Dort brennen mehrere hundert Hektar Land. Die Flammen haben sich fast bis zur Ortschaft Gai ausgebreitet, die evakuiert worden ist. 2000 Menschen sind betroffen. Zwei Bergepanzer der Bundeswehr haben auch heute Nacht Schneisen geschlagen, um die Flammen von dem Ort fernzuhalten. In der spanischen Exklave Ceuta in Nordafrika wird an diesem Wochenende ein erneuter Massenandrang aus Marokko für möglich gehalten. Sicherheitskräfte auf beiden Seiten haben ihre Kräfte verstärkt. Aus Ceuta, Franka Welz.
2: In den online verbreiteten Botschaften heißt es unter anderem, die Grenze von Ceuta werde am 15. August, einem Feiertag in Spanien, so wörtlich geöffnet sein. Aus Sicht der spanischen wie auch der marokkanischen Behörden sollen sich die Szenen vom 30. und 31. Juli auf keinen Fall wiederholen. Vor gut zwei Wochen waren mehr als 70.000 Migranten in Ceuta angekommen. Mehr als 80 Menschen kamen beim Versuch des Grenzübertritts ums Leben. Die meisten von ihnen sind ertrunken. Auf Ceutas Straßen ist eine auffallend hohe Polizei Präsenz zu beobachten.
1: US-Präsident Trump hat angekündigt, die Straße von Hormus zum Territorium der USA zu erklären. Dies werde bald geschehen, sobald der Iran besiegt sei, so Trump in einer Rede. Der Präsident führte seine Pläne nicht weiter aus. Der Iran wies die Drohung Trumps zurück. Die Schifffahrtsroute bleibe unter iranischer Kontrolle, hieß es von der Regierung in Teheran. Die Polizei rechnet heute mit einer starken

0: Reisewelle auf den Autobahnen. In mehreren Bundesländern enden an diesem Wochenende bzw. in der kommenden Woche die Sommerferien. Aus der Nachrichtenredaktion Ronald Lessig.
1: Das Ferienende steht in Mitteldeutschland, Schleswig-Holstein und Hamburg an. Laut ADAC sind auch viele Skandinavier auf dem Weg nach Hause. Der Automobilclub rechnet deshalb mit starkem Rückreiseverkehr in Richtung Norden. Verschärft werde das Ganze durch rund 1000 Baustellen auf den Straßen im Bundesgebiet und zahlreiche Sperrungen. Die meisten Staus erwarten die Experten heute Vormittag und am morgigen Sonntagnachmittag. Deshalb rät der ADAC dazu, eine ruhigere Alternativroute zu planen oder erst Anfang kommender Woche zu fahren.
0: Das Wetter in Deutschland. Tagsüber viel Sonne, im Westen sind später einzelne kräftige Schauer und Gewitter möglich. 33 bis 36 Grad, im Norden etwas kühler. Am Sonntag Sonne und Wolken, vor allem im Süden auch Schauer und Gewitter, 21 bis 25 Grad, im Süden nochmal bis 32 Grad. Und am Montag mehr Wolken und vor allem im Osten Schauer, 21 bis 27 Grad. Das waren die Nachrichten.
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3: Zunächst mit einer Information für das südliche Nordrhein-Westfalen und angrenzende Bereiche in Rheinland-Pfalz. Der Waldbrand in der Nordeifel sorgt für starken Rauch weit über Hürtgenwald und Düren hinaus. In den betroffenen Gebieten sollten Sie die Fenster geschlossen halten und möglichst Klima- und Lüftungsanlagen abschalten. Die A5 Karlsruhe Richtung Frankfurt ist zwischen Bruchsal und Kronau nach einem Unfall weiterhin gesperrt. Die A10 Dreieck Spreeau Richtung Dreieck Barnim ist zwischen Berlin-Hellersdorf und Marzahn nach einem Unfall ebenfalls weiterhin gesperrt. Die A57 Köln Richtung Krefeld ist zwischen Kreuzmeerbusch und Krefeld Zentrum wegen Bauarbeiten bis Montag früh gesperrt. Und wir haben noch die A70 Bamberg Richtung Schweinfurt-Werneck. Da ist die Fahrbahn zwischen Dreieck Werntal und Werneck nach einem LKW-Unfall gesperrt worden. Soweit Aktuelles vom Verkehr. Ihnen eine gute und freie Fahrt.
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3: Mit Detlef Karg im Studio. Guten Morgen. Ein mehr als 50 Grad heißer Sand, eine Schaufel und Touristen, die sich sozusagen freiwillig lebendig, natürlich nur bis zum Kopf begraben lassen. Im Süden Japans soll diese ungewöhnliche Wellness-Behandlung nicht nur entspannen, sondern auch gegen Schmerzen helfen. Unser Autor Johannes Edelhoff hat sich in Nibosuki angesehen, was an diesem Versprechen dran ist.
4: Schaufel für Schaufel verschwinden drei Menschen im Sand. Erst die Beine, dann der Bauch, schließlich die Brust. Nur die Köpfe bleiben frei. Akinori Ishizuka begräbt in Ibusuki Menschen bei lebendigem Leib. Und die machen freiwillig mit.
5: Die Temperatur des Sandes beim Aufstreuen ist entscheidend, ob die Temperatur angenehm ist. Etwa 52, 53 Grad. Ich finde, es fühlt sich am besten an, wenn man den Sand bei diesen Temperaturen sanft aufstreut.
4: Sanft heißt in diesem Fall 30 bis 35 Kilo Sand pro Gast. Seit 10 Jahren macht Akinori das Tag für Tag. Heute liegen drei Anfänger vor ihm. Noch wirken sie ganz entspannt.
5: Die Temperatur des Sandes beim Aufstreuen ist entscheidend, ob die Temperatur angenehm ist. Etwa 52, 53 Grad. Ich finde, es fühlt sich am besten an, wenn man den Sand bei diesen Temperaturen sanft aufstreut.
4: Entspannt sieht Badegast Yusuke Yamada nicht aus. Schweißperlen laufen von seinem Gesicht.
6: It's too hot.
7: Es ist einfach zu heiß. Ich mache das erste Mal in meinem Leben, aber es ist schon ganz schön heiß.
4: Ganz entspannt liegt Kumiko Uesugi da. Die 74-Jährige hat die Augen geschlossen.
8: Das fühlt sich toll an. Ich habe richtig das Gefühl, dass alle Giftstoffe aus meinem Körper rauskommen.
4: Doch warum ist der Sand überhaupt so heiß? Unter den Gästen arbeitet die Erde. Ibusuki liegt im vulkanisch aktiven Süden Japans. Heißes Quellwasser steigt hier unter den Strand und erwärmt den Sand. Seit mehr als 300 Jahren lassen sich Menschen darin eingraben. Akinori ist überzeugt, dass das mehr als Wellness ist.
5: Zunächst einmal ist es gut für die Herz-Lungen-Funktion, wenn man sich hinlegt und mit Sand bedeckt wird. Außerdem hilft es bei Rückenschmerzen und Nervenschmerzen.
4: Der deutsche Mediziner Johannes Naumann erforscht die Wirkung von Wärme an der Uniklinik Freiburg. Zum Sandbaden selbst gebe es zwar kaum Studien, sagt er, aber wie beim Sport oder der Ernährung sei es gesundheitsfördernd, sich regelmäßig Kälte oder Wärme auszusetzen. Das trainiere den Körper grundsätzlich.
9: Von daher macht es total viel Sinn, sowohl Kälte- wie Wärmereize gezielt, nicht zu intensiv und nicht lange, immer wieder sich auszusetzen. Und das hat dann tatsächlich, weil es eben ja so allgemein ist, dann auch kann man fast jede Erkrankung dieser Welt darauf auflisten.
4: Heißt aber auch, ein einmaliges Sandbad hat wohl keine besondere Wirkung. Die große Hitze von 52 Grad könnte manchen Mitteleuropäer sogar überfordern. Nach 10 Minuten greift Akinori wieder zur Schaufel. Diesmal schaufelt er die drei frei. Ob sie jetzt gesünder sind, bleibt offen. Dass es heiß war, nicht.
3: Heißer Sand, das war eine Reportage aus Japan. Nun ja, ein Saunagang, der ist ja eigentlich noch heißer. Auf jeden Fall habe ich jetzt fast Lust auf eine kalte Dusche.
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3: Wir bleiben noch im japanischen Themenkreis. Wie Deutschland gilt auch Japan als erfolgreiche Exportnation und das schon seit vielen Jahrzehnten. Aber nun hat sich etwas entwickelt, was viele Beobachter bis vor kurzem eigentlich noch für unmöglich gehalten haben. Zwei etwas kleinere Staaten, also vor allen Dingen Taiwan und dann auch Südkorea, haben Japan beim Export überholt. Wie kann das sein? Über diese Trendwende berichtet nun erneut Johannes Edelhoff.
4: Für Japan ist die Nachricht ein Warnsignal. Taiwan und Südkorea, zwei relativ kleine Staaten, exportieren in Dollar gemessen mehr als Japan. Jahrzehntelang stand das Land für Hightech-Exporte, Autos, Maschinen, Robotik. Doch beim wichtigsten Boom der Gegenwart, bei Chips für künstliche Intelligenz, haben Taiwan und Südkorea die Nase vorn, sagt Martin Schulz, Chefökonom des japanischen Technologiekonzerns Fujitsu. Seit mehr als 25 Jahren analysiert er Japans Wirtschaft und den technologischen Wandel.
10: Wir haben gegenwärtig in Asien einen ganz enorm halbleitergetriebenen Exportboom. Dahinter steckt natürlich die globale Investition in künstliche Intelligenz. Dabei sind Korea und Taiwan führend in der Welt. Japan ist nur ein Zulieferer. Taiwan, Korea führen ganz klar.
4: Südkorea profitiert besonders von Speicherchips für KI-Rechner. Taiwan von der Chipfertigung bei TSMC und von Hardware für Rechenzentren. Weltweit bauen Microsoft, Google und andere ihre KI-Infrastruktur massiv aus. Die Nachfrage ist enorm. Aber ist das schon eine Wachablösung oder nur ein Ausschlag im Mega-KI-Zyklus?
10: Die Halbleiterindustrie war immer zyklisch. Im Moment wird sie hyperzyklisch sein. Das ist ein extremer Zyklus. Wenn wir langfristig nach Gewinnern aus dem KI-Boom suchen, müssen wir uns die Unternehmen angucken, die KI am besten einsetzen. Solche Unternehmen gibt es sowohl in Japan wie in Deutschland. Und das sind nicht die Unternehmen, die im Moment die Halbleiter herstellen oder die Datenzentren bestücken.
4: Denn Japan selbst exportiert keineswegs weniger. In Yen gerechnet waren die Ausfuhren im ersten Halbjahr sogar so hoch wie nie zuvor. Vor seit dem Beginn der vergleichbaren Statistik 1979. Der schwache Yen drückt allerdings den Wert in Dollar und damit auch Japans Position im internationalen Vergleich. Schulz hält Japan mit seiner breiten Industrie deshalb langfristig weiter für gut aufgestellt. Südkorea und Taiwan profitieren derzeit stärker vom KI-Boom und sind wegen ihrer Konzentration auf die Chipindustrie auch stärker abhängig.
10: Davon gewinnen überproportional Korea und Taiwan. Sie sind in diesen Industrien konzentriert. Langfristig wird KI vor allen Dingen Unternehmen, die KI einsetzen, zur weiteren Wachstum verhelfen. Hier gewinnt Japan.
4: Ob aus dem aktuellen Vorsprung also eine dauerhafte Wachablösung wird, ist offen. Am Ende entscheidet sich der KI-Wettlauf womöglich nicht daran, wer die meisten Chips exportiert, sondern wer sie am besten nutzt.
3: Johannes Edelhoff war das mit seinem Wirtschaftsbericht. Wir kommen noch einmal zur Wärme in Deutschland, zum heißen Sommer. Wer sich da in klimatisierten Räumen aufhalten kann, der hat Glück. Vielen Menschen ist das aber nicht vergönnt. In Deutschland fehlen allerorten im privaten wie im öffentlichen Bereich Klimaanlagen, ganz anders als in anderen Staaten, die heiße Temperaturen gewöhnt sind. Handwerker, Bauarbeiter, Landwirte oder auch Menschen, die in Krankenhäusern sich aufhalten müssen oder im Pflegeheim. Darüber haben wir in den vergangenen Tagen und Wochen in Reportagen viel gehört. Wie steht es nun mit Menschen, die unterwegs sind, um Notfälle zu versorgen? Zu ihnen zählen etwa die Helfer des Wundmobils der Johanniter in Augsburg. Mit einem Krankenwagen bringt das Team Ehrenamtlicher kostenlos medizinische, pflegerische Hilfe zu obdachlosen und suchtkranken Menschen. In der Hitze dieser Tage, Barbara Leinfelder hat eins der Teams begleitet.
11: Für die Johanniter Dominik Böhm und Marc Kanningieser steht der Routine-Check an. Sie müssen überprüfen, ob sie genügend Verbandsmaterial dabei haben.
12: Alles da, Pflaster sind da.
11: Dann geht es auch schon los. Das Team hat noch die Ärztin Ulrike Ripper mit an Bord genommen. Die ehrenamtlichen Wundversorger kümmern sich um Wohnungslose und Süchtige. Die aktuelle Hitze fördert Infektionen, hemmt die Wundheilung. Was die Helfer heute vor Ort erwartet, wissen sie nicht, sagt Marc Kanningieser.
13: Ja, best case ist, dass unsere bekannten Patientinnen kommen und wir einfach mit denen wie geplant die Wundversorgung machen können. Denn worst case ist, dass jeder Zweite tatsächlich so wenig getrunken hat und so starke Entzündungszeichen hat, dass wir quasi mit unseren Mitteln keine Hilfe mehr leisten können.
11: Am Königsplatz im Schatten warten schon die ersten Klienten auf das Wundmobil. Eine Frau im Rollstuhl mit Prothese hat eine offene Wunde am Beinstumpf.
14: Es staut sich unter der Prothese das Wasser. Also wir haben den Strumpf runter und es ist wirklich getropft. Und das trocken zu bekommen, wir haben es abgetrocknet, aber es hat über 30 Grad draußen.
11: Nach jedem Patienten heißt es desinfizieren. Der nächste Patient ist ein schwieriger Fall. Der Mann ist betrunken, hat eine klaffende Wunde am Knie und eine tiefe Entzündung im Bein.
14: Ich mache jetzt einen kleinen Klebestreifen drumherum. Die Kollegin bringt noch eine Schere. Dann können wir hier noch ein bisschen was festmachen.
11: Um mehr zu erkennen, müsste er seinen Schuh ausziehen. Die Ärztin aber muss ihn erst überreden.
15: Sonst kann ich auch nachts nicht schlafen.
11: Mit viel gutem Zureden geht es. Jetzt kann der Wundexperte arbeiten. Der Mann bekommt einen stabilen und hitzetauglichen Verband. An diesem Nachmittag werden es insgesamt 5 Wundbehandlungen und 2 Ersthelfereinsätze. Das Team zieht trotzdem eine positive Bilanz, auch weil keine Behandlung der besonderen Art notwendig war.
14: Trotz Temperatur, weil wir sind froh, wenn einfach nichts krabbelt, wo nichts krabbeln muss. Es kommt leider vor, aber wir sind froh, dass wir jetzt heute nichts mit Maden zu tun hatten.
11: Trotz aller Herausforderungen ist der Ehrenamtsjob für die Helfer eine Herzenssache, sagt Dominik Böhm.
14: Viele denken, auch Bekannte und so, sagen, wie kannst du nur? Aber man gibt Hoffnung und einfach eine Chance den Leuten. Viele wären vorher vorbeigelaufen. Wir sind halt da und sind hingegangen und haben einfach geschaut, dass wir ihnen helfen.
11: Morgen sind sie wieder da für diejenigen, die sonst niemand sieht.
3: Eine Reportage war das von Barbara Leinfelder.
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3: Eine ungewöhnliche Maßnahme. In Apulien sind 14 Häftlinge aus einem Gefängnis in Lecce als Rettungsschwimmer an den Stränden des Salento tätig. Eine Chance auf Qualifizierung und Wiedereingliederung. Aber auch eine Reaktion auf den chronischen Mangel an Bademeistern während der Sommersaison. Mehr dazu von Lisa Weiß.
16: Das Problem ist, dass in Italien Bademeister und Rettungsschwimmer fehlen. Also schon seit Jahren beklagen sich die Betreiber von Strandbädern, wir finden niemanden, der den Job mehr machen will. Und das ist auch so diese Grundidee hinter diesem Projekt Io Salvo, ich rette, aus dem Salento in Apulien. Da wird versucht, Häftlingen eine zweite Chance zu geben, dass sie auch so einen Einstieg haben, zurück in die Außenwelt, zurück ins Berufsleben. Und die Strandbäder und die Schwimmbäder haben Rettungsschwimmer, die sie dringend brauchen. Die Häftlinge, die nehmen jeden Tag einen Bus von ihrem Gefängnis aus und fahren an den Strand, arbeiten dort und dann geht's wieder zurück ins Gefängnis von Borgo San Nicola. Die gehen da natürlich nicht einfach unvorbereitet hin, sondern die haben vorher diverse Kurse gemacht. Also die sind wirklich als Rettungsschwimmer ausgebildet worden. Es wäre sonst ja auch viel zu gefährlich. Und da kann natürlich nicht jeder Häftling mitmachen. Also die werden genau ausgesucht, ob die dazu geeignet sind. Aber ja, das sind schon schwere Jungs, wie man so sagt. Italienische Medien berichten, dass die neuen Bademeister, die neuen Rettungsschwimmer schon ziemlich lange Strafen verbuchen. In den Medien liest man dann auch, dass die Häftlinge total zufrieden sind, weil sie eben was Sinnvolles machen können, einfach mal rauskommen aus dem Gefängnis und ja, in der Mittagspause vielleicht sogar selbst mal im Meer baden, was ja für jemand, der jahrelang in Haft sitzt, schon was Besonderes sein kann. Und so heißt es, die meisten Badegäste hätten auch keine Probleme mit den Häftlingen. Einem Häftling sei sogar schon Hilfe angeboten worden von einem Badegast, wenn er dann wirklich mal seine Strafe verbüßt hat und wieder in Freiheit ist.
3: Häftlinge als Bademeister in Italien. Lisa Weiß hat uns das erklärt.
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3: Vielleicht weniger bekannt bei uns, aber Israel ist seit vielen Jahren ausgesprochen erfolgreich im TV-Seriengeschäft. Viele international bekannte Produktionen wie Homeland, Euphoria oder In Treatment sind Remakes israelischer Serien. Und jetzt kommt mit Hooligans eine neue Produktion in die ARD-Mediathek. Wie viel diese Serie über das aktuelle Israel erzählt und ob sie sich lohnt, das weiß Jörg Tassmann.
17: Da kommt sie, die rassistischste Mannschaft des Landes, skandieren die völlig fanatisierten Fußballfans in Gelb-Schwarz auf den Rängen. Diesen berüchtigten Song singen die Fans vor jedem Spiel ihrer Mannschaft bei Beitar Jerusalem, die im Film nicht explizit so benannt wird. Aber reale Skandale um den ultranationalistischen Fanclub La Familia standen für die Serie Pate. In der Serie heißen die Ultras um den charismatischen Anführer Uwad Chamami nun die Wächter der Mauern und geraten gleich zu Beginn der ersten Folge in eine Schlägerei mit Ultras der Gastmannschaft. Nur weil der eigentlich unbeteiligte Getränkeverkäufer Meni Azulay eingreift, kann sich Uwad bis zum Eintreffen der Polizei retten. Die taffe Kommissarin Eli Matmouni verhaftet zunächst einmal alle. Später setzt sie Meni Azulay unter Druck, weil der einen Polizisten schwer verletzt haben soll.
18: Hören Sie, ich habe mit dem ganzen Scheiß gar nichts zu tun. Ich habe nur Mineralwasser verkauft, dann brach es los. Das war doch ganz klar Notwehr.
19: Wir sprechen von 15 Jahren Gefängnis. Vielleicht gibt's ja einen Weg, wie ich dir helfen kann. Uwad Chamami, schon mal gehört den Namen? Er mag dich, Meni. Komm ihm näher, lern ihn kennen. Und dann berichtest du mir ab und zu.
18: Bin ich jetzt ein Spitzel?
19: Bist du 4 Jahre alt oder was? Dein Leben geht hier gerade den Bach runter und du benimmst dich wie auf dem Spielplatz.
17: Der erfahrenen Serienschöpferin und Regisseurin Lee Gilad gelingt es von Beginn an, mit einer Mischung aus Spannung und Action zu überzeugen. Meni ist eigentlich Deserteur, kommt mit seinem Stiefvater nicht klar, aber geht mit der 13-jährigen Schwester sehr liebevoll um. In Uwad Chamami, den er verraten soll, sieht er schnell einen Beschützer, einen großen Bruder. Manipuliert wird Meni sowohl von der Kommissarin wie auch von Uwad. Von dieser Ambiguität und Komplexität lebt auch diese israelische Serie, ähnlich wie auch Teheran oder Fauda, in denen es nie um simple, gut-böse Charaktere ging. Wie krude aber die Ideologie Uwads wirklich ist, verdeutlicht ein Dialog mit Meni aus der 3. Folge.
20: Fußball ist wie eine Synagoge. Was zählt, ist mehr der Glaube.
21: Glaube woran?
20: An das Land Israel. An das Volk Israels. Wo Juden noch ihr Haupt erheben und Verrätern, die es immer gab und geben wird, den Arsch polieren.
21: Was für Verräter? Meinst du die Linken etwa?
20: Seit der Offenbarung am Berg Sinai gab es diese jüdischen Verräter, die wie alle anderen Völker leben wollten. Glaub mir, ich respektiere Araber mehr als diesen Abschaum. Wir sind wie Mordechai, der Jude. Wir knien vor keinem Wichser nieder.
17: Hooligans gelingt über die Figuren auch ein Querschnitt der israelischen Gesellschaft. Meni ist bisher im Leben gescheitert und sucht Halt. Uwad agiert voller Wut und Hass und flüchtet sich in radikalen Nationalismus. Die Kommissarin Eli kämpft zunehmend auf verlorenem Posten. Interessant ist auch Kenneret, die junge, clevere Anwältin der Ultras. Sie will ebenfalls eine andere Gesellschaft, eine radikale Veränderung, agiert dabei jedoch viel besonnener als die Macho-Männer, für die sie arbeitet. Mit der Figur des zunächst liberalen, idealistischen Bürgermeisters von Jerusalem kommt auch eine politische Komponente ins Spiel. Er geht aus Opportunismus immer mehr faule Kompromisse ein, nähert sich den Rechten an und steht für ein immer nationalistischeres Israel. Und so ist Hooligans erneut gekonnte Serienkunst aus Israel, rasant, voller Wendungen und am Ende überwiegt zunehmend ein bitterer Realismus.
3: Die neue Serie Hooligans jetzt zu sehen in der ARD Mediathek.
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3: Es war der ungewöhnliche Abschluss einer eh schon kuriosen Wahl. Der britische Rechtspopulist Nigel Farage hat eine Nachwahl gewonnen und besetzt nun den gleichen Parlamentssitz, den er erst vor wenigen Wochen aufgab. Farage war zurückgetreten, weil herausgekommen war, dass er eine Geldspende nicht gemeldet hatte. Zur offiziellen Siegesverkündung kam er dann nicht, vermutlich um peinliche Bilder neben seinem Hauptkonkurrenten zu vermeiden, nämlich dem Spaßkandidaten Count Binface, ein Blechmann, mit Mülltonne auf dem Kopf. Sowas gibt's wohl nur in Großbritannien. Christine Heuer vom Deutschlandfunk glaubt aber nicht, dass Farage durch den Nachwahltrick von der eigentlichen Affäre ablenken kann.
0: Kurz vor der Parlamentswahl vor 2 Jahren hatte ein Kryptomilliardär Farage 5 Millionen Pfund überwiesen. Geld, das der Abgeordnete für Clacton dem Parlament nicht meldete. Seine Ausrede, die 5 Millionen seien ein privates Geschenk gewesen, ohne jede Erwartung des großzügigen Spenders. Diese Geschichte ist, wie sie in England sagen, completely for the birds. Niemand nimmt Farage das ab. Sein Trick, mit einer unnötigen Nachwahl von den 5 Millionen abzulenken, hat auch nicht funktioniert. Kaum waren die Stimmen in Clacton ausgezählt, wurden die parlamentarischen Ermittlungen gegen ihn wieder aufgenommen. Am Ende könnte er als Abgeordneter suspendiert werden und bei einer erneuten Nachwahl in Clacton federn lassen. Die 5 Millionen werden nicht aus den Schlagzeilen verschwinden. Und selbst eingefleischte Reformwähler könnten die ständig neuen Urnengänge irgendwann satt haben.
3: Die Meinung von Christine Heuer vom Deutschlandfunk. Auch die FAZ geht davon aus, dass das ein gewagtes Manöver von Farage war.
1: Einen Teil der Wähler hat das alles nicht gestört. Farage bekam mehr Stimmen als bei der vorherigen Wahl. Doch viele Stimmberechtigte blieben zu Hause. Ein Zeichen dafür, dass sich nicht wenige über die Geld- und Zeitverschwendung geärgert haben. Die Wahl kostete den Steuerzahler schätzungsweise 200.000 Pfund. Ob Farage bei einer Wahl, bei der auch ernstzunehmende Kandidaten antreten, so deutlich vorne liegen würde, darf bezweifelt werden. Infolge der Spendenaffäre könnte diese Wahl schneller kommen, als ihm und seiner Partei lieb ist. Dann wird sich zeigen, ob der Zirkus dieser Nachwahl eine so gute Idee war.
3: Der Tagesspiegel aus Berlin ist sich schon recht sicher, dass es eben keine gute Idee war und dass sich das Blatt spätestens bei der nächsten Nachwahl gegen Farage wenden könnte.
1: Farage braucht für sein Ziel, irgendwann Premierminister zu werden, keine weitere sichere Mehrheit in seinem Wahlkreis. Er braucht Stimmen im ganzen Land. Und dort gerät der Aufstieg von Reform UK erstmals seit langem ins Stocken. Seine große Farage-Show in Clacton hat zudem nicht so funktioniert wie geplant. Ausgerechnet der Satire-Kandidat Count Binface stahl ihm die Aufmerksamkeit und bekam immerhin 26,9% der Stimmen. Die parlamentarische Untersuchung eines Geschenks eines Kryptomilliardärs in Höhe von 5 Millionen Pfund wird nach Farages Rückkehr ins Abgeordnetenhaus automatisch fortgesetzt werden. Sollten ihm tatsächlich Vergehen nachgewiesen werden, könnte sogar der Ausschluss aus dem Unterhaus drohen. Die Folge wäre eine Nachwahl in Clacton. Dann könnten selbst die Reformwähler dort ins Grübeln geraten.
3: Und der Standard aus Österreich kommentiert, Farage habe sich nicht nur keinen Gefallen getan, sondern dabei auch noch die britischen Regeln des Anstands verraten.
1: Nicht nur erklärte sich Nigel Farage schon Stunden vor dem offiziellen Ergebnis zum Sieger, er erklärte auch seinen eigenen Boykott. Er werde an der Bekanntgabe seines Ergebnisses nicht teilnehmen. Begründung, er lasse sich doch nicht erniedrigen und demütigen. Zum Vorschein kam die Dünnhäutigkeit eines begabten Politikers, der sich gerne als Anwalt der kleinen Leute geriert, diese in Wahrheit aber verachtet. Mit der völlig unnötigen Nachwahl wollte der Nationalpopulist seine Kritiker zum Schweigen bringen, stattdessen hat er ihnen neue Munition gegeben. König Pyrrhus lässt grüßen.
3: Das waren die Standpunkte heute zusammengestellt von Mareike Makosch.
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3: Heute vor 110 Jahren wurde der Schweizer Unternehmer Ueli Prager geboren. Er ist der Gründer der Restaurantkette Mövenpick. Ariane Hoffmann erinnert an ihn.
22: Wenn es in Zürich Mittag ist, hört man 12 dumpfe Schläge vom St. Peterturm und das Knurren von 500.000 hungrigen Mägen.
23: Diese Klangmischung geht Ueli Prager vom Ohr direkt ins Hirn und löst eine Idee aus. Ein Restaurant will er eröffnen mit Spitzenqualität, in dem sich die Gäste unkompliziert und schnell verpflegen können.
24: Bistro, wo alles, was auf den Teller kommt, top sollte sein, aber ein bisschen leger, die Stimmung leger ist.
23: Ueli Prager ist kein Neuling in der Gastrobranche. Er wird als Sohn eines Hoteliers geboren. Nach einem abgebrochenen Studium findet er 1940 eine Anstellung bei der Schweizerischen Hoteltreuhandgesellschaft. Sein erstes Restaurant eröffnet Prager 8 Jahre später in Zürich. Dort findet er auch den Namen seines Unternehmens.
25: Ich bin mit dem Architekten über die Brücke gelaufen.
26: Ich bin mit einem Architekten über die Brücke gelaufen und habe gesehen, wie einige Leute den
5: Möwen Brot zugeworfen haben. Die waren so hungrig, dass sie es den Menschen aus der Hand gepickt haben. Das nannte der Architekt Möwenpick.
23: Uli Pragers Konzept, exquisite Speisen zu erschwinglichen Preisen. Einen halben Hummer mit Champagner für nur 12 Franken. Möglich durch kleinere Portionen. Der Erfolg ist riesig. Das Lokal wird der Grundstein für ein Imperium. Mit weltweit rund 300 Restaurants zu Spitzenzeiten. Wein, Kaffee, Eiscreme und Fruchtaufstriche kommen auf den Markt. 1973 entstehen die ersten Möwenpick-Hotels. Auf dem Höhepunkt beschäftigt Möwenpick weltweit über 10.000 Angestellte. Doch mit dem Rückzug des Firmengründers Ende der 1980er Jahre ist die goldene Zeit vorbei. Die Marke wird aufgesplittet, Geschäftsbereiche verkauft und in Lizenz an verschiedene internationale Konzerne vergeben. Den Namen Möwenpick kennen immer noch viele, geprägt durch den Gastronomen Uli Prager, der am 15. August 1916 geboren wurde, heute vor 110 Jahren.
3: Und daran erinnerte Ariane Hoffmann in ihrem Stichtag. Mit diesem Stichtag geht nun wie gewohnt diese Ausgabe der ARD-Infonacht vom Norddeutschen Rundfunk in Hamburg so langsam ihrem Ende entgegen. Heute können wir vermutlich alle nochmal einen schönen Sommertag genießen, bevor diejenigen dann aufatmen werden, die auf den ersten Regen hoffen und auf die erwartete Abkühlung in den kommenden Tagen. Eine Abkühlung im Konflikt um die Straße von Hormus ist noch nicht in Sicht. Der Iran spekuliert momentan darüber, dass man derzeit noch keine Friedensverhandlungen mit den USA aufnehmen werde. Man sei aber in Gesprächen mit dem Oman. Die weiteren Nächte werden die weiteren Entwicklungen zeigen. Ich sage danke fürs Zuhören. Mein Name ist Detlef Karg. Wir schauen noch ganz kurz auf die Uhr. Es wird gleich 5 Uhr und 58 Minuten.
6: Und damit einen wunderschönen guten Morgen. Hallo, wir sind's wieder aus den Studios in Leipzig mit dem Programm von MDR Aktuell. Schön, dass Sie uns hören und ebenfalls hören und auch sprechen kann jetzt gleich Josefine Bechler im Wetterstudio. Grüß dich, guten Morgen.
7: Guten Morgen, Sophia.
6: Ja, der Kollege in Hamburg hat gerade von Abkühlung gesprochen, die vielleicht kommt, aber erstmal heute noch nicht, oder?
7: Nein, also heute ist es sehr heiß. Wir haben natürlich eine hohe Wärmebelastung wieder zu erwarten. 32 bis sogar örtlich 37 Grad sind dann heute Nachmittag die Höchstwerte. Dabei ist es auch wieder, ähnlich wie die letzten Tage, auch längere Zeit, vor allem am Vormittag, sonnig, fast ohne Wolken. Dann am Nachmittag kommen allmählich ein paar mehr Wolken dazu, aber erst zum späteren Nachmittagabend ziehen dann im Westen die ersten Schauer und Gewitter auf.
6: Und die bringen dann welche Temperaturen?
7: Ja, also es ist immer noch sommerlich von den Temperaturen. Selbst am Sonntag, da liegen wir bei 24 bis örtlich 29 Grad. Aber man merkt schon, die Tendenz ist sehr wechselhaft. Es ziehen immer wieder schauerartige Regengüsse, aber auch örtlich Gewitter durch. Daneben gibt es aber durchaus auch mal Auflockerung mit Sonnenschein. Also es ist nicht durchweg unfreundlich. Vor allem zum Nachmittag wird es dann von Nordwesten her trockener.
6: Und wie geht's in die neue Woche?
7: Immer noch leicht wechselhaft und nochmal mit etwas sinkenden Temperaturen. Am Montag sind wir so bei maximal 24 Grad, bringt einzelne Schauer der Montag und am Dienstag zieht wieder etwas Regen durch.
6: Da können wir dann ein bisschen durchatmen. Danke dir, Josefine. Und mit diesen Themen starten wir in den Samstagmorgen. Der Schienenverkehr soll ausreichend finanziert werden. Wir berichten über diese Forderung der ostdeutschen Verkehrsminister an den Bund. Und heute feiern viele Familien die Einschulung ihrer Kinder. Großes Ding hier in Ostdeutschland. Ist es eigentlich in anderen Ländern auch so? Wie wird der Tag dort gefeiert?
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9: Um 6 Uhr mit Alexander Terhorst. Der deutsche Sprinter Owen Unser hat sich zum Europameister über die 200 Meter gekrönt. Der 25-jährige alte Hamburger kam bei der Leichtathletik-Europameisterschaft im britischen Birmingham nach 19,95 Sekunden ins Ziel. Es ist der erste deutsche Titel über diese Distanz seit 1986. Die Goldmedaille könnte Ansa allerdings wieder aberkannt werden. Die nationale Anti-Doping-Agentur wirft ihm vor, eine Dopingprobe verweigert zu haben und fordert eine vierjährige Sperre. Die Deutsche Stiftung Patientenschutz fordert, Hitze als Todesursache auf Totenscheinen zu vermerken. Stiftungsvorstand Eugen Brisch sagte der Rheinischen Post, bislang werde die Zahl der Hitzetoten vom Robert-Koch-Institut lediglich mit Hilfe statistischer Modelle geschätzt. Die tatsächliche Zahl sei nicht bekannt. Nach Schätzungen des Robert-Koch-Instituts gab es in Deutschland diesen Sommer bis Anfang August rund 12.500 hitzebedingte Todesfälle. US-Präsident Donald Trump hat angekündigt, die Straße von Hormuz zu US-Territorium zu erklären. Bei einem Wahlkampfauftritt im Bundesstaat New Jersey sagte er, das werde geschehen, sobald der Iran besiegt sei. Die Bemühungen um ein Ende des Krieges waren zuletzt ins Stocken geraten. Eine 60-tägige Waffenruhe droht auszulaufen. Trump hat in der Vergangenheit öfter Annexionspläne verkündet, etwa mit Blick auf Venezuela, Kuba und Grönland. Ob der US-Präsident seinen Worten auch Taten folgen lässt, ist unklar. In Sachsen, Sachsen-Anhalt und Thüringen bekommen heute tausende Schulanfänger ihre Zuckertüten. Nach Angaben aus den Bildungsministerien werden in diesem Schuljahr in Sachsen rund 37.000 Mädchen und Jungen eingeschult, in Sachsen-Anhalt etwa 17.800, in Thüringen gut 17.000. Ihren ersten Schultag haben die Schüler dann am Montag, dann enden in Mitteldeutschland nach 6 Wochen die Sommerferien. Bei der Schwimm-EM in Paris hat die Magdeburgerin Isabel Gose Silber über 1500 Meter Freistil gewonnen. Es war ihre 4. Medaille bei den Titelkämpfen in der französischen Hauptstadt. In der 2. Fußball-Bundesliga hat Eintracht Braunschweig daheim gegen den VfL Bochum 0:1 verloren. Im 2. Freitagsspiel trennten sich Holstein Kiel und St. Pauli 2:2. Das waren die Nachrichten. Das Wetter, die Temperaturen von 5 Uhr. Auf den Brocken wolkenlos bei 23 Grad, Chemnitz wolkenlos 21, Dresden wolkenlos 16, Eisenach wolkenlos 17 Grad, Erfurt wolkenlos 15, Fichtelberg wolkenlos 19 Grad, Gera 17, Görlitz 17, Halle 12 Grad, in Leipzig wolkenlos 17, Magdeburg wolkenlos 17 und in Meiningen wolkenlos bei 17 Grad. Die Vorhersage, heute Vormittag sonnig, nachmittags allmählich Wolken, später von Westen her einzelne Schauer und Gewitter. Die Höchstwerte 33 bis 37 Grad, in Schauern stark auffrischender Wind aus westlichen Richtungen. Morgen mal Sonne, mal Wolken, gebietsweise schauerartiger Regen, örtlich Gewitter. Die Höchstwerte 24 bis 29 Grad. Und Montag wechselnd bewölkt, einzelne Schauer, maximal noch 24 Grad. NDR Verkehrsdienst. A4 Richtung Frankfurt zwischen Stadt Roda und Jena Zentrum steht ein defekter PKW auf der rechten Spur im Baustellenbereich. A14 Richtung Dresden zwischen Leipzig Nord und Mitte liegt eine Plane auf der Fahrbahn. Im Landkreis Sächsische Schweiz Osterzgebirge zwischen Zauke-Rode und Potsch-Appel in Freital Behinderungen wegen einer Ölspur. Soweit der NDR Verkehrsdienst. Die Zeit 6.04 Uhr.
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6: Hier ist Sophia Spiropoulos. Hallo und schönen guten Morgen. Die Hitze in diesem Sommer hat in Deutschland laut Schätzungen des Robert-Koch-Instituts schon tausende Menschen das Leben gekostet. Aber das sind eben nur Schätzungen. Patientenschützer fordern jetzt, dass Hitze als offizielle Todesursache auf Totenscheinen vermerkt wird, um die Folgen des Klimawandels sichtbar zu machen. Georg Wolf.
4: Den Folgen des Klimawandels muss endlich ein Gesicht gegeben werden, sagte der Vorstand der Deutschen Stiftung Patientenschutz Brisch der Rheinischen Post. Schließlich berechnet das Robert-Koch-Institut die Zahlen der Hitzetoten mit Hilfe von statistischen Modellrechnungen. Die genauen Zahlen kenne niemand. Brisch fordert nun, dass auf dem Totenschein künftig festgehalten werden müsse, ob Hitze die Ursache war und wo der Tod eingetreten sei, ob im Krankenhaus, Pflegeheim oder zu Hause. Brisch fügte wörtlich hinzu, nur so würden die Konsequenzen einer auf die klimatischen Veränderungen unvorbereiteten Regierung schonungslos offengelegt. Das RKI hat am Donnerstag neue Schätzungen veröffentlicht. Demnach ist die Zahl der hitzebedingten Todesfälle bis Anfang August auf rund 12.500 gestiegen. Weil Ärzte die Hitzeeinwirkung selten direkt auf dem Totenschein vermerken, berechnet die Behörde die Zahlen über statistische Modelle. Diese zeigen in der Regel ab einer durchschnittlichen Wochentemperatur von 20 Grad eine erhöhte Sterblichkeit. In der untersuchten Woche bis Anfang August wurde dieser Wert in 13 Bundesländern überschritten.
6: Es war viel Geld, das in den Jahrzehnten nach 1990 in die ostdeutschen Verkehrswege gesteckt wurde. Allerdings gibt es nach wie vor Investitionsbedarf zwischen Anklam und Zeulenroda. Darauf haben die ostdeutschen Verkehrsminister gestern bei einer gemeinsamen Tagung in Gera aufmerksam gemacht. Und dabei geht es vor allem um die Finanzierung der Schieneninfrastruktur. Wolfgang Henschel berichtet.
10: Ostdeutschland sei deutlich stärker ländlich geprägt als Westdeutschland, sagte Sachsen-Anhalts Verkehrsministerin Lydia Hüskens nach der Tagung in Gera. Beim Bau und der Finanzierung des Nahverkehrs dürften nicht allein die zu erwartenden Fahrgastzahlen eine Rolle spielen.
11: Und wenn Sie eine bundesweit organisierte Einheit haben wie die Bahn, dann schauen die natürlich, wo steigen Menschen zu, wo steigen Menschen aus, wo erwirtschafte ich Geld. Das ist völlig normal, auch überhaupt nicht unanständig, aber sorgt dafür, dass wir in unseren Regionen sehr häufig merken, dass zwar die Infrastruktur immer wieder durchgeht, von Nord nach Süd, aus dem Ruhrgebiet nach Berlin, aber wir merken häufig, dass wir nicht so wahnsinnig viel davon haben.
10: Weil in der Fläche die Verbindungen fehlten, so Hüskens. Auf einer Reihe von Strecken in Ostdeutschland gäbe es nach wie vor nur ein Gleis. Züge im Gegenverkehr müssten anhalten. Nötig sei ein echtes Nahverkehrsangebot für die ländlichen Gebiete. Auch Berlins Verkehrssenatorin Ute Bonde schloss sich der Forderung nach einer ausreichenden Finanzierung der Schiene an. Gerade der Knoten Berlin sei entscheidend dafür, dass der Schienenverkehr funktioniere.
12: Also wenn in dem Bahnknoten Berlin sich Verspätungen häufen, Zugausfälle entstehen, dann sind nicht nur die Berlinerinnen und Berliner, sondern die am wenigsten davon betroffen, sondern die Reisenden in die umliegenden Flächenländer.
10: In der Pflicht sehen die Länder den Bund auch bei den sogenannten Regionalisierungsmitteln, also dem Geld, das der Bund den Ländern für den Schienennahverkehr gibt. Hier droht sich aktuell eine Lücke aufzutun, weil die Schienengebühren steigen. Lydia Hüskens.
11: Da gibt es für die Länder eine ganz einfache Forderung, die daraus abzuleiten ist, dass der Bund uns hier keine Finanzierungsbescheide schicken soll, also Zahlungsbescheide, sondern schlicht und ergreifend diese Lücke schließt finanziell.
10: Die ostdeutschen Verkehrsminister vereinbarten zudem, auf dem Gebiet des autonomen Fahrens enger zusammenzuarbeiten. Ziel sei, eine Art Baukasten mit bereits vorhandenen Konzepten zu schaffen, sagte Thüringens Verkehrsminister Steffen Schütz. Auf diesen Baukasten könnten dann die Länder zugreifen und auf bereits in den anderen Ländern bestehenden Projekten aufsetzen.
13: Und damit wir da nicht mehr einsam, sondern gemeinsam handeln, wollen wir diesen Baukasten machen und wollen dann überlegen, an welchen Stellen klinken wir uns gegenseitig in die Projekte des anderen mit ein.
10: Mecklenburg-Vorpommerns Verkehrsminister Wolfgang Blank nannte als Beispiel autonom fahrende Busse im Nahverkehr. Hier gäbe es Pläne, den Landkreis Ludwigslust mit der Stadt Hamburg zu vernetzen. Nach Angaben von Thüringens Minister Schütz hat der Bund zudem noch einmal bestätigt, dass die Finanzierungszusage für den Ausbau der Mitte-Deutschland-Verbindung weiter steht, auch nach dem Wechsel an der Spitze des Bundesverkehrsministeriums. Ziel sei, dass die Bauarbeiten 2028 starteten, so Schütz. Unklar bleibt seinen Angaben nach, wann die Strecke zwischen Weimar und Gößnitz in Ostthüringen zweigleisig ausgebaut und elektrifiziert ist.
6: Soweit Wolfgang Henschel. Jetzt ein Blick nach Nordrhein-Westfalen. Ein großer Waldbrand sorgt in der Eifel für Aufregung. Da brennt ein riesiges Areal und mehrere Ortschaften mussten evakuiert werden. Silvia Adler hat die Löscharbeiten in der Nacht beobachtet und informiert heute Morgen über die aktuelle Lage.
14: Ja, also man kann sagen, die Lage ist stabil. Die Nachtstunden waren bis jetzt relativ ruhig. Klar, es wird immer noch gelöscht. Landwirte karren hier unermüdlich Wasser in Tankwagen ran. Und das Wasser wird dann mit Schläuchen auf den Waldboden gekippt, damit die Flammen sich nicht weiter ausbreiten können. Aber das scheint nicht der Fall zu sein. Also bis jetzt ist man hier wirklich gut durch die Nacht gekommen. Gegen 7 Uhr werden wieder die Löschhubschrauber ins Spiel kommen. Die steigen dann wieder hoch. Die konnten ja in der Nacht nicht fliegen. Und wenn dann wieder aus der Luft gelöscht wird, dann hofft man natürlich sehr stark, dass der Wind nicht noch weiter aufweht. und dass der so still bleibt, wie er im Moment ist oder eben in die Richtung geht, die man braucht und dass die Lage nicht schwieriger wird. Aber wenn die Löschhubschrauber dann wieder in den Einsatz kommen, dann kommt ja auch noch mal wieder ordentlich Wasser drauf und dann hofft man natürlich auch, dass die Lage sich dann insgesamt weiter entspannt.
6: Soweit Silvia Adler zum Waldbrand in der Eifel. Donald Trump hat bei einem Auftritt in New York gestern angekündigt, er wolle die Straße von Hormuz nach dem Ende des Irankriegs zum Territorium der USA erklären. Details hat er in seiner Rede nicht gegeben und es ist ja auch nicht die erste verbale Annexion fremden Staatsgebiets durch den US-Präsidenten. Samuel Jakisch.
15: Im Laufe seiner zweiten Amtszeit hatte Trump bereits ähnliche Andeutungen einer US-Expansion mit Bezug auf Kanada, Grönland, Panama, Venezuela und dem Gazastreifen gemacht, um jeweils diplomatische Zugeständnisse zu erzwingen. Der stellvertretende Außenminister Irans, Qasem Gharibabadi, schrieb auf der Online-Plattform X, die Straße von Hormuz lasse sich weder mit einem Flugzeugträger noch durch eine Wahlkampfrede einnehmen. Der Iran lasse sich nicht einschüchtern. Die freie Schifffahrt in der wichtigen Handelsstraße von Hormuz ist bereits seit Beginn der US-Angriffe auf Iran ein Streitpunkt zwischen den Kriegsparteien. Für die Freigabe der durch iranische Angriffe faktisch blockierten Meerenge verlangte die Staatsführung in Teheran zuletzt einen umfassenden Abzug aller US-Truppen aus der Region sowie Reparationszahlungen. Die USA weisen diese Forderung zurück und blockieren ihrerseits den Seehandel über iranische Häfen. In der Folge sind die Preise für Öl und Gas auf dem Weltmarkt stark angestiegen.
6: In Afghanistan feiern die Taliban ihre Machtübernahme vor 5 Jahren mit einem sogenannten Tag des Sieges. Die islamistische Gruppierung hatte das Land 2021 gewaltsam übernommen, während die westlichen Mächte ihre Truppen abgezogen haben. Lena Bodewein.
16: Mit einer großen Siegesparade vor der ehemaligen US-Botschaft wollen die Taliban ihre Stärke demonstrieren und versammeln ihre Führungselite und mehr als 1000 Gäste. Währenddessen ist die Lage für Menschenrechte und vor allem für die Rechte der Frauen im Land katastrophal. Im sogenannten Islamischen Emirat Afghanistan dürfen Frauen nicht unbegleitet und nicht unverschleiert in die Öffentlichkeit. Mädchen dürfen nach der 6. Klasse die Schule nicht mehr besuchen. Die Vereinten Nationen appellierten am Freitag an Geldgeber, die Finanzierung von Frauenprogrammen in Afghanistan nicht zu kürzen. Dies würde das Leid in einem Land verschlimmern, in dem die Lebensbedingungen für Frauen ohnehin die schlechtesten weltweit seien. Zusätzlich ist die humanitäre Lage nach Angaben von Hilfsorganisationen katastrophal. Arbeitslosigkeit, Armut und Hunger prägen das Leben des Großteils der Bevölkerung. Die Organisation Save the Children sagte, jedes 10. Kind leide unter akuter Mangelernährung. Weil kaum noch Hilfen in das isolierte Land unter dem Taliban-Regime fließen, mussten Hunderte von dringend benötigten Gesundheitseinrichtungen schließen.
6: Damit zurück ins Inland. In Berlin denkt man noch immer an den Anschlag am Rande des Christopher Street Days. Das im Hinterkopf findet heute dort eine große Techno-Party statt mit entsprechenden Sicherheitsvorkehrungen. Rave the Planet beginnt um 14 Uhr. Diese Techno-Party ist der Nachfolger der Love Parade und eine der größten Techno-Demonstrationen Europas. Gefordert werden unter anderem ein gesetzlicher Feiertag der elektronischen Musikkultur und der Stopp des Weiterbaus der Stadtautobahn A100 in Berlin. Jule Lippig.
18: Zwischen Siegessäule und Brandenburger Tor werden hunderttausende Menschen erwartet. Von 34 Umzugswegen werden verschiedene Kollektive die Parade mit elektronischer Tanzmusik beschallen. Die Parade ist auch bei der 5. Ausgabe mehr als nur ein Rave. Man wolle für Frieden, Zusammenhalt und für den Schutz der Technokultur tanzend demonstrieren und mit einer Schweigeminute zum Auftakt der Opfer des CSD-Anschlags gedenken. Der Umzug findet nur 3 Wochen nach dem tödlichen Anschlag am Rande des Berliner CSD statt. Der Zug der Liebe Ende August wurde deshalb abgesagt. Rave the Planet wird dagegen wie geplant durch die Hauptstadt ziehen. Die Veranstalter betonen, die Sicherheit der Teilnehmenden habe oberste Priorität. Das Sicherheitskonzept sei in Abstimmung mit den zuständigen Behörden und Einsatzkräften entwickelt worden. Die Polizei Berlin spricht hierbei von 3 Sicherheitszonen im Umkreis der Parade. Auf der gesamten Demonstrationsstrecke gilt grundsätzlich ein Glasverbot.
6: Gleich ist es 6.15 Uhr und das ist unsere Topmeldung. Gold für Deutschland bei den Leichtathletik-Europameisterschaften im britischen Birmingham. Und zwar über die 200 Meter der Männer. Da hat sich der deutsche Sprinter Owen Ansah zum Europameister gekrönt. Das erste Mal, dass Deutschland diesen Titel über diese Distanz holen konnte, seit 1986. Allerdings könnte ihm die Goldmedaille auch wieder aberkannt werden. Die Anti-Doping-Agentur wirft ihm vor, eine Probe verweigert zu haben und fordert sogar eine 4-jährige Sperre. Weitere Meldungen jetzt mit Alexander Terhorst.
9: Die Elektrofähren auf der Elbe im Landkreis Meißen können ab heute kostenfrei genutzt werden. Wie die Verkehrsgesellschaft Meißen mitteilt, gilt das Angebot zunächst für 2 Monate. Die E-Fähren seien neu eingerichtet worden mit Fördermitteln vom Bund. Im Gegenzug sei eine kostenlose Pilotphase für Fußgänger und Radfahrer vereinbart worden. In Berlin findet heute die Technoparade Rave the Planet statt unter verschärften Sicherheitsvorkehrungen. Grund ist der islamistische Terroranschlag am Rande des Christopher Street Days vor 3 Wochen. Zur Parade werden heute zehntausende Menschen erwartet. Nach Veranstalterangaben legen 300 DJs auf. Jürgen Klopp tritt heute offiziell sein Amt als Fußball-Bundestrainer an. Ab Ende September stehen dann für ihn die ersten Länderspiele an. In der Nations League empfängt die deutsche Nationalelf Griechenland und Serbien. Das Wetter. Heute viel Sonne erst, nachmittags wolkiger, später einzelne Schauer und Gewitter. 33 bis 37 Grad. Morgen mal Sonne, mal Wolken, teils schauerartiger Regen, örtlich Gewitter. Abkühlung auf 24 bis 29 Grad. MDR aktuell Verkehrsdienst A4 Richtung Frankfurt zwischen Stadt Roda und Jena Zentrum steht ein defekter PKW auf der rechten Spur im Baustellenbereich. A14 Richtung Dresden zwischen Leipzig Nord und Mitte liegt eine Plane auf der Fahrbahn. Und im Landkreis Sächsische Schweiz Osterzgebirge zwischen Zaukerode und Potschappel in Freital Behinderungen wegen einer Ölspur. Soweit der MDR aktuell Verkehrsdienst 6.17 Uhr.
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6: Das war's dann auch schon wieder. Die Schulferien in Deutschland gehen so langsam zu Ende in den ersten Bundesländern. Das heißt, auch die Erstklässler bekommen ihre Schultüten an diesem Samstag in Sachsen, Sachsen-Anhalt und Thüringen. Traditionell ist das hierzulande ein großes Fest für die Familie. Im Westen Deutschlands fällt das Ganze meistens eine Nummer kleiner aus. Und wie ist es eigentlich im Ausland? Wir haben bei unseren Korrespondenten nachgefragt und blicken zuerst mal in die Türkei und zu Tina Fuchs.
0: In der Türkei wird der Tag der Einschulung viel schlichter begangen als in Deutschland, ohne große Party oder bunt gefüllte Schultüte. Der erste Schultag im September ist eher familiär feierlich. Die Kinder, neu eingekleidet in der Uniform ihrer Schule, werden von den Eltern zum Unterricht gebracht. Der Eintritt in den Ernst des Lebens wird den Erstklässlern leicht gemacht. Sie starten mit einer Eingewöhnungswoche vor allen anderen Schulklassen, um erst einmal die neue Lernumgebung kennenzulernen. Der eigentlich große Tag kommt später, nachdem die Kinder schon etwas gelernt haben. Das Fest heißt Okuma Bayramı. Die sogenannte Lesefeier findet häufig im Frühjahr statt. Mit kleinen Vorführungen, Theaterstücken und Gedichten zeigen die Schülerinnen und Schüler, was sie gelernt haben. Und bekommen danach eine Urkunde nach dem Motto: Erst Leistung zeigen, dann belohnt werden.
6: In Lettland erinnert bei der Einschulung vieles an Mitteldeutschland. Auch hier ist der Tag ein Fest. Und das beschreibt uns Theresa Geißler.
1: In Lettland beginnt das Schuljahr traditionell am 1. September, am sogenannten Tag des Wissens. Die Schülerinnen und Schüler kommen in schicker Kleidung zur Schule, viele mit Blumensträußen für ihre Lehrer und die Schulleitung. Und auf dem Schulhof oder in der Aula gibt es dann eine große Eröffnungsfeier, oft mit Ansprachen und einem kleinen Konzert. Im Mittelpunkt des Tages stehen die Kleinsten und die Größten. In manchen Schulen holen die Abschlussklassen die Erstklässler ab und begleiten sie auf ihren ersten Schritten in den Schulalltag. Früher haben alle Erstklässler an dem Tag ein kleines Buch geschenkt bekommen, ihr erstes Schulbuch, das den Beginn des richtigen Schullebens markiert. Nach der ersten Unterrichtsstunde für die Schüler wird dann weiter gefeiert. Viele Familien machen aus dem Tag ein kleines Fest mit gemeinsamem Mittagessen, Restaurantbesuch oder Picknick.
6: Damit gehen wir weiter nach China. Dort ist der erste Schultag ein ganz gewöhnlicher Schultag, nicht in festlicher Kleidung, sondern in Uniform. Eva Lambi-Schmidt.
17: Die Eltern oder Großeltern bringen die Kinder bis zum Schultor und dann geht es auch schon in den Klassenraum und die erste Schulstunde. Dort lernen die Kinder dann erstmal die Regeln. Die allererste davon, die Nation und die kommunistische Partei zu lieben. Obligatorisch ist das Hissen der Nationalflagge jeden Montag, das heißt stramm stehen, Kopfbedeckung abnehmen und die Nationalhymne singen. In China ist es eher ein neuer Trend, dass manche Schulen am ersten Tag eine Willkommenszeremonie abhalten. Das ist allerdings noch nicht so weit verbreitet. Oft ist das dann auch für alle Schüler und nicht nur für die Erstklässler. Aber es gibt bestimmte Programmpunkte, die speziell für die Schulanfänger gedacht sind. Zum Beispiel gibt es auf dem Schulhof vor dem Eingang dann oft eine große rote Trommel, auf die jedes Kind mit einem Trommelstock einmal schlagen soll. Das soll Glück bringen. Außerdem sind an manchen Schulen auch Tische aufgestellt, auf denen Gemüsesorten liegen, wie Lauch und Sellerie. Diese anzufassen soll den Schülern Klugheit und Fleiß mit auf den Weg geben. Denn Lauch heißt auf Chinesisch Dazung und das klingt so ähnlich wie klug auf Chinesisch. Und Sellerie klingt auf Chinesisch ähnlich wie fleißig. Für die Kinder in China beginnt mit dem ersten Tag dann eine sehr strenge Schulzeit. Viele haben auch nach der Schule oder am Wochenende noch Privatunterricht oder Nachhilfe und sitzen bis spät an den Hausaufgaben. Das chinesische Abitur, Gaokao genannt, gilt als die härteste Schulprüfung der Welt. Und viele Eltern machen Druck, damit ihre Kinder gut abschneiden.
6: Und damit zum Abschluss noch ein Blick nach Tschechien und in die Slowakei. Von dort berichtet Paul Vorreiter.
2: Die Einschulung der Kinder ist für tschechische Familien ein wichtiger Tag, auch wenn sie vielleicht nicht ganz so feierlich wie im Osten Deutschlands begangen wird. Die Kinder werden an dem Tag jedenfalls stark herausgeputzt. Zur Einschulung kommt vielleicht nicht die ganze Familie, aber Oma und Opa gehören sicher dazu. Die Einschulung wird unter der Woche gefeiert, direkt am ersten Schultag selbst. Das erklärt wohl auch, warum die Feiergemeinde etwas kleiner ausfällt. Zuckertüten wie in Deutschland waren früher mal in den Sudetengebieten verbreitet. In einigen der Orte sieht man sie noch heute und da, wo es keine Zuckertüte gibt, da bekommen die Kinder in der Regel trotzdem Süßigkeiten. Der erste Schultag ist auch für die Politik ein Pflichttermin. Traditionell besucht der tschechische Präsident mit der First Lady eine Schule und heißt dort die neuen Erstklässler willkommen. Festlicher als die Tschechen begehen die Slowaken den ersten Schultag. Zwar gibt es da auch keine Zuckertüte für die Schüler, dafür aber Blumen für die Lehrerin. In der Slowakei gehört es nämlich zur Tradition, dass die Kinder den Lehrern eine Blume oder einen kleinen Blumenstrauß zur Begrüßung mitbringen, um Respekt zu zeigen. Eingeläutet wird das neue Schuljahr mit einer gemeinsamen Feier für die gesamte Schule. Dabei wird die Nationalhymne gesungen und an vielen Schulen nehmen die älteren Jugendlichen, das sind dann meist die Neuntklässler, die Erstklässler bei der Hand und führen sie vom Schulhof direkt in ihre neuen Klassenräume. Zum ersten Schultag bekommen slowakische Kinder oft auch ein Schulkörbchen mit Süßigkeiten und Kleinigkeiten, die sie in der Schule gebrauchen können.
6: So viel also zum Thema Einschulung international. Und damit ist es gleich 6.23 Uhr. Ab heute wird Bremen für eine Woche zum internationalen Treffpunkt für künstliche Intelligenz. Die IJCAI, eine der renommiertesten KI-Konferenzen weltweit, gibt es seit 1969. In den letzten Jahren fand sie in Montreal statt, im südkoreanischen Jeju und in Macau. In diesem Jahr nun kommt sie nach Bremen. Es geht um die neuesten Entwicklungen, aber auch um eine Frage, die längst die ganze Gesellschaft betrifft. Was soll KI können und wer soll darüber bestimmen? Stimmen. Milan Jäger.
19: Dass die IJCAI ausgerechnet nach Bremen kommt, ist für die lokalen Organisatoren eine Art Ritterschlag. Getragen wird die IJCAI von einer Non-Profit-Organisation mit Sitz in Kalifornien, mit Leben gefüllt, aber von lokalen Teams. Zum diesjährigen Bremer Team gehört auch Tanja Schulz, Professorin für kognitive Systeme an der Universität Bremen. Die Entscheidung für Bremen als Gastgeber 2026 fiel nach einem aufwendigen Auswahlverfahren, erzählt die Forscherin.
20: Dass wir uns durchsetzen konnten in diesem kompetitiven Verfahren, das spricht auch dafür, dass es international sichtbar wahrgenommen wird, dass Bremen in KI ein Faktor ist.
19: Die IJCAI will die besten KI-Forscher der Welt zusammenbringen, damit die sich über die neuesten Entwicklungen austauschen können. Dabei wird es zum Beispiel darum gehen, wie Roboter möglichst bald schon als intelligente Wesen agieren können, sagt Schulz.
20: Also die physische Interaktion auf eine intelligente Art und Weise ist bis jetzt so, dass das, was noch fehlt, um letztendlich KI in unserer Welt nicht nur auf dem Rechner und im Computer agieren zu lassen, sondern eben auch in der physischen Welt. Das schließt schon eine Lücke, die es bisher gibt. For the better and the worse.
19: Die Itchkai ist explizit keine politische Konferenz. Von wem und wozu künstliche Intelligenz in Zukunft eingesetzt wird, sind aber dennoch Fragen, die auf der Itchkai verhandelt werden. In den Augen von Tanja Schulz ist die Hauptfrage, wie verhindert werden kann, dass mächtige KI-Tools in den Händen von wenigen Menschen liegen.
20: Ich habe weniger Angst um die KI selbst, aber ich habe Angst vor einer KI, die instrumentalisiert wird von Menschen mit Macht und mit Machtgelüsten.
19: Das sieht auch Heiko Butz so. Butz ist Head of AI bei der Buhlmann Group, einem international agierenden Stahlhändler mit Sitz in Bremen. Butz entwickelt KI-Lösungen für sein Unternehmen und wird auf der Itchkai seine Arbeit vorstellen.
5: Wir fangen jetzt schon an mit KI im Mittelstand, führen das ein und wirklich mit den Menschen zusammen, um Zeit zu haben, auch die Belegschaft daran zu gewöhnen und zu experimentieren. Wenn wir jetzt, ich sag mal, 2-3 Jahre rumtüdeln und nichts machen, dann werden wir getrieben durch den Markt.
19: Bei Buhlmann können Beschäftigte dafür einen eigenen KI-Assistenten nutzen, den Buhli-Bot. Er hilft etwa bei Recherchen, bei der Suche nach potenziellen Kunden oder dabei, Mail-Postfächer und Konferenzen zu strukturieren. Aber auch außerhalb der Fachwelt soll die KI-Konferenz Wirkung zeigen. Viele Menschen haben in den Augen von Schulz noch Wissenslücken im Umgang mit künstlicher Intelligenz.
20: Wir müssen was tun, dass wir dieses kritische Denken wieder in die Menschen kriegen. Dass man also nicht ein Ergebnis, was eine KI präsentiert, einfach für als gegeben und gesetzt hinnimmt.
19: Auf öffentlichen Veranstaltungen, bei denen Besucher mitdiskutieren können, soll genau das vermittelt werden. Denn neben dem Austausch von Wissenschaft und Wirtschaft ist es eines der zentralen Anliegen der Organisatoren, dass KI auch von der Gesellschaft verstanden und mitgestaltet wird.
6: Informationen von Milan Jäger. Nachdem schwere Plagiatsvorwürfe gegen ihn erhoben worden waren, ist der britische Wissenschaftler Jason Arday tot aufgefunden worden. Das berichtet unter anderem die BBC. Details hat Lisa Maria Röhling.
21: Die Umstände des Todes sind noch unklar. Arday soll leblos in einer Wohnung in London gefunden worden sein, erklärte die Polizei. Der Fall Jason Arday hatte in den vergangenen Wochen die britischen Medien bestimmt. Gegen den 41-Jährigen waren Plagiatsvorwürfe in Bezug

0: Universität Cambridge auf einen Professorenposten berufen worden. Zudem soll er diesen bemerkenswerten Aufstieg trotz Lernschwierigkeiten und Autismus gemeistert haben. Er galt deshalb als Star-Professor.
1: Damit ist es kurz vor 6:30 und wir schauen mal, was das Wetter so macht. Josephine Bechler hat das heute Morgen für uns auf dem Schirm. Und die Nacht war ja nicht so besonders kühl heute. Wo liegen wir denn jetzt mit den Temperaturen?
2: Ja, es ist an manchen Stellen schon recht gut ausgekühlt. Also wir haben zum Beispiel derzeit in Tangerhütte 11 Grad oder es gibt auch in Rothenburg an der Neiße derzeit 10 Grad. Aber natürlich viele Städte, die sind von den Temperaturen schon etwas höher. Zum Beispiel im Raum Leipzig eher so 17 bis 19 Grad oder auch Raum Dresden 16, 17 Grad. Teilweise auch schon 23 Grad, zum Beispiel am Kolmberg bei Oschatz. Und wenn wir dann sehen, dass das schon wärmer ist als die davor gelegene Nacht, merken wir auch, dass es heute sogar noch mal heißer wird als gestern. Wir sind in der Spitze bei 34 bis sogar örtlich 37 Grad.
1: Wann kommt Abkühlung?
2: Ja, es kann schon am Abend örtlich passieren. Also da sind einzelne Schauer und Gewitter so zum späteren Nachmittag, Abend möglich. Die ziehen von Westen her auf, also vor allem Eichsfeld, Harz, Altmark, da könnte es hineinziehen. Aber weiter östlich kommen die meistens nicht voran.
1: Regen ist ja was, was wir gerade ganz dringend brauchen. Kann man denn schon sagen, wie viel uns da erwartet in den nächsten Tagen?
2: Das ist ganz schwierig. Also wir haben morgen zwar schon mit einer Kaltfront zu tun und auch in der kommenden Nacht werden da noch einige Schauer durchziehen. Aber es sind meistens gebietsweise etwas kräftigere Ereignisse, können auch örtlich mal bis zu 25 Liter auf den Quadratmeter innerhalb eines Gewitters bringen. Aber es werden auch viele eher trocken durch den Tag kommen, denn es zerlegt sich meistens und man weiß auch noch aktuell nicht ganz genau, wo dann die etwas kräftigeren Schauerzellen durchziehen.
1: Soweit die Wetteraussicht mit Josephine Bechler. Vielen Dank. Die SPD dümpelt im Umfragekeller und es werden Rufe laut nach einem Wechsel an der Parteispitze. Dazu heute Morgen unsere Medienschau, die gibt's gleich nach den Nachrichten. Und es geht um den Beginn einer neuen Ära der Kommunikation. Heute vor 30 Jahren kam der Nokia Communicator auf den Markt. Auch das dann ein Thema bei uns nach 6:30.
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4: Um 6.30 Uhr mit Alexander Terhorst. Bei der Leichtathletik EM hat der deutsche Sprinter Owen Ansah über die 200 Meter sensationell Gold geholt. Er ist der erste deutsche Europameister in dieser Disziplin seit 44 Jahren. 1982 hatte Olaf Prenzler in Athen Gold für die DDR gewonnen. Die Goldmedaille könnte Ansah allerdings wieder aberkannt werden. Gegen ihn läuft ein Verfahren, weil er im Juli bei einer unangekündigten Dopingkontrolle keine Probe abgab. Die Hallenserin Shanice Kraft sicherte sich bei der EM in Birmingham beim Diskuswurf Silber. Eine weitere Silbermedaille ging an Emil Atschekum über die 400 Meter Hürden. In der Eifel haben hunderte Feuerwehrleute in der Nacht gegen einen großen Waldbrand gekämpft. Wie ein Sprecher mitteilte, wurde die Zahl der Kräfte insbesondere in gefährdeten Bereichen fast verdoppelt. Heute sollen auch wieder Löschhubschrauber zum Einsatz kommen. In der Gemeinde Hürtgenwald war das Feuer am Abend nur noch 100 Meter von der Ortschaft Gai entfernt. Dort mussten gestern rund 2000 Menschen ihre Häuser verlassen. Hitze und Dürre setzen den historischen Parkanlagen in Thüringen zu. Wie die Stiftung Thüringer Schlösser und Gärten mitteilte, hat sich der Baumverlust seit 2018 verdreifacht. Die Ausgaben für die Baumpflege hätten sich vervierfacht. Im vergangenen Jahr seien dafür 700.000 Euro ausgegeben worden. Die Stiftung erklärte, extreme Winter und Sommer habe es immer gegeben, jedoch häuften sich die extremen Wetterereignisse, seien intensiver und dauerten länger. Besonders gefährdet seien Rotbuchen, Bergahorn und Fichten. Auf der Ostsee haben sich Blaualgen ausgebreitet. Satellitenbilder zeigen große Algenteppiche vor den Küsten zwischen Rostock und Hiddensee. Diese ziehen sich über das gesamte Binnenmeer bis vor die dänische Küste. Das Gesundheitsministerium in Schwerin rät Badenden, Bereiche mit Algenansammlungen zu meiden. Blaualgen können allergische Reaktionen auslösen, beim Verschlucken größerer Mengen Wasser auch Übelkeit und Erbrechen. Vor der Küste der indonesischen Insel Flores ist es zu einem schweren Erdbeben gekommen. Die US-Erdbebenwarte

0: gab die Stärke mit 7,7 an. Nach Angaben der indonesischen Behörden kamen mindestens 2 Menschen ums Leben, es gebe Verletzte. Erste Bilder zeigen eingestürzte Gebäude. Die Behörden hatten eine Tsunami-Warnung ausgegeben, die inzwischen wieder aufgehoben wurde. Die Insel gilt als beliebtes Touristenziel. Das waren die Nachrichten. Das Wetter, die Temperaturen von 6 Uhr. In Attern wolkenlos bei 16 Grad, in Dresden wolkenlos 16, Eisenach 17, Erfurt 16, Garderlegen 13 Grad, Hoyerswerda wolkenlos 10, Magdeburg 16, Neuhaus 19, Oschatz 12, Plauen 13, in Wernigerode 19 Grad und auch in Wittenberg wolkenlos, hier bei 12 Grad. Die Vorhersage: lange sonnig heute, nachmittags wolkiger, später einzelne Schauer und Gewitter, 33 bis 37 Grad. Morgen mal Sonne, mal Wolken, gebietsweise schauerartiger Regen und örtlich Gewitter. Die Höchstwerte dann noch 24 bis 29 Grad und Montag wechselnd bewölkt, einzelne Schauer, maximal noch 24 Grad. MDR aktuell Verkehrsdienst. A4 Richtung Frankfurt zwischen Stadt Rodau und Jena Zentrum steht ein defekter PKW auf der rechten Spur im Baustellenbereich. Im Landkreis Sächsische Schweiz-Osterzgebirge in Freital Behinderungen durch eine Ölspur. Soweit der MDR Verkehrsdienst. Die Zeit 6.34 Uhr.
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2: Mit Sophia Spyropoulos. Die Reformvorschläge kommen nicht an und die Partei dümpelt im Keller. Langsam werden die Rufe in der SPD nach einem Wechsel des Führungspersonals lauter. Zuletzt hatte der Berliner Sozialdemokrat Orkan Özdemir als Vorsitzender der Arbeitsgemeinschaft Migration und Vielfalt einen Sonderparteitag zur Wahl einer neuen Parteispitze noch in diesem Herbst gefordert. Seine Begründung: die Menschen wissen nicht mehr, wofür die SPD stehe. Hören Sie dazu unsere Medienschau.
3: Denn das Kernproblem ist nicht das Personal der SPD, sondern ihr fehlender Kompass, kommentiert der Spiegel. Deshalb hat der Niedergang der Partei inzwischen dramatische Ausmaße erreicht. Auf die Veränderung der Gesellschaft in den vergangenen 25 Jahren findet die SPD keine überzeugenden Antworten, während gleichzeitig die AfD auch in traditionellen Wählergruppen der Sozialdemokraten immer erfolgreicher wird. Dazu kommt, dass die dauerhysterische Öffentlichkeit leider die Extreme belohnt, nicht den Pragmatismus der politischen Mitte. Das muss die SPD anerkennen und klären, wofür sie mehr als 160 Jahre nach ihrer Gründung steht und womit sie Wählerinnen und Wähler überzeugen will. Die Rhein-Neckar-Zeitung aus Heidelberg erläutert: die Partei krankt nicht an Klingbeil oder seiner heutigen Co-Vorsitzenden Bärbel Baas, sie krankt daran, dass sie keinen Entwurf für eine lebenswerte Gesellschaft hinbekommt. Die Wahlkampffrage aller Wahlkampffragen wird von dieser SPD nicht beantwortet. Geht es mir besser, wenn diese Partei an die Regierung kommt? Die Berliner Zeitung hält fest: vom Parteivorsitzenden zum Parteivorsitzenden lautete das Motto der SPD immer wieder, man müsse nur stärker das linke Profil der Partei schärfen und besser kommunizieren, dann würden einen die Leute schon wählen. Über die Jahre sank jedoch die Zustimmung erstaunlicherweise, trotz stetig neuer Profilschärfungen. Und die Mitgliederzahlen halbierten sich seit Schröder von fast 600.000 auf rund 300.000. Übrig blieben die Linksbewegten in der Partei und viele Karteileichen, die wohl zu Zeiten Willy Brandts oder noch früher ihr rotes Parteibüchlein bekommen hatten. Abschließend die Taz. Die Frage nach dem Vorsitz ist die falsche. Die SPD, aber auch die Union haben in erster Linie kein Personal, sondern ein politisches Problem. Ihre Koalition steht für einen sozial ungerechten, selbst auferlegten Sparzwang bei gleichzeitiger Rekordverschuldung zum Zweck der Aufrüstung. Zudem steckt die Wirtschaft in der Krise und als einzige Alternative zu dieser Koalition der schrumpfenden Mitte lauert nur die AfD auf ihre Chance. Gegen diese geballten Probleme sehen auch neue Gesichter ziemlich schnell ziemlich alt aus.
2: Soweit die Medienschau.

0: Hitze, Trockenheit, weniger Ertrag und niedrige Preise. Die Bauern in Sachsen sind gerade an vielen Stellen gefordert. Was das konkret bedeutet und wie es weitergehen könnte, hat mein Kollege Matthias Wetzel erfragt.
1: 500 Milchkühe hat die Gersdorfer Agrarproduktion in Hertha auf der Weide und im Stall stehen. Außerdem bewirtschaften die 27 Mitarbeiter rund 1000 Hektar Land. Für Betriebsleiter Thomas Thiele derzeit kein leichter Job.
2: Dadurch, dass wir die trockene Phase vor 4-5 Wochen hatten, sind eigentlich die meisten Bestände auf den Flächen notreif geworden. Die schlechten Qualitäten sehen so aus, dass wir zum einen minder Erträge haben. Ich sag mal, im sächsischen Durchschnitt irgendwo, denke ich mal, jetzt so um die 20%.
1: Das bedeutet große finanzielle Einbußen. Auch auf den Feldern vom Wirtschaftshof Sachsenland in Röhrsdorf, einem Ortsteil von Chemnitz, war die Ernte bisher bescheiden. Die Trockenheit sorgt für Sorgenfalten beim Vorstandschef Jens Hoffmann.
3: Also wir beginnen mit der Aussaat vom Winterraps für die Ernte nächsten Jahres. Und auch diese kleinen Körnchen brauchen irgendwann mal Wasser zum Gedeihen. Und wir hoffen mal am Sonntag auf Niederschlag.
1: Noch schlimmer sei Nordsachsen betroffen. Vor allem der Silomais für Tierfutter wächst schlecht und verspricht geringe Erträge. Als wäre das nicht schon genug, hat die Branche mit niedrigen Marktpreisen zu kämpfen, zum Beispiel für Schweinefleisch.
3: Also selbst große stellenweise mit 10.000 Mastschweinen oder so. Was geben auf. Also du kannst es hier unter den Rahmenbedingungen für den Preis, den der Kunde an der Ladentheke erwartet und auch geboten bekommt, nicht in einem deutschen Stall produzieren.
1: Deshalb müssen diese Rahmenbedingungen geändert werden, fordern Sachsens Landwirte. So sollte der Mindestlohn erstmal nicht weiter steigen, sagt Landwirt Thiele, der auch Vizechef des Sächsischen Landesbauernverbandes ist.
2: Der zweite Punkt ist steuerliche Vergünstigungen für Diesel, vor allen Dingen für Agrardiesel. Und ein Riesenpunkt ist die CO2-Umlage. Es ist schön, wenn wir überall Vorreiter sind, aber es hilft uns gerade in der Sache nicht, weil es belastet uns ungeheim.
1: Trotz all der Probleme liebt Jens Hoffmann seinen Beruf.
3: Wenn du vor im Feld stehst mit einem gesunden Pflanzenbestand, wenn du so mit der Hand über die Ähren streichen kannst, wenn du am Stall stehst und gesunde Tiere siehst, dann macht das Spaß. So, und dann musst du in dein Büro gehen und dann kannst du das Gesicht aufsetzen, von dem wir jetzt gerade gesprochen haben.
1: Wenn alles gut läuft, so Hoffmann, schreibt sein Betrieb am Jahresende eine schwarze Null.
0: Soweit Matthias Wetzel, damit ist es gleich 6.40 Uhr. Guten Morgen, Raimo Hinsdorf.
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5: Einen schönen guten Morgen und denen haben sicherlich auch die Fans der deutschen Leichtathletik. Nach dem Medaillenregen tags zuvor haben die hiesigen Sportler in Birmingham auch gestern überzeugen können. Highlight des EM-Abends war eine deutsche Goldmedaille im Sprint. Martin Roschitz mit den Einzelheiten.
6: Was für eine unglaubliche Show von Owen Ansah. Der HSV-Sprinter lässt sich von den Diskussionen um eine mögliche Sperre überhaupt nicht aus der Ruhe bringen. Ansah gewinnt seine zweite Medaille bei dieser EM. Die ist aus Gold und historisch. Es ist der erste deutsche EM-Titel über 200 Meter seit 44 Jahren.
7: Ja, ich bin ehrlich, bis vor diesem Jahr habe ich das nie wirklich geglaubt, dass ich sowas schaffen kann. Ich bin mega happy, dass ich die Goldmedaille gewinnen konnte. Und ich bin mega glücklich.
6: Die Siegerzeit 19,95 Sekunden, die nicht als neuer deutscher Rekord anerkannt wird, wegen zu viel Rückenwind. Ob Ansah seine beiden EM-Medaillen tatsächlich behalten darf, dürfte zu einem späteren Zeitpunkt vor Gericht entschieden werden. Für das nächste Ausrufezeichen sorgt Emil Ajekum. Der deutsche Rekordhalter über 400 Meter Hürden muss sich im Finale nur Weltrekordler Carsten Warholm aus Norwegen geschlagen geben.
7: Das ist was Besonderes. Das fühlt sich, das ist einfach die Belohnung für die harte Arbeit, die man die letzten Jahre oder sein ganzes Leben lang schon in diesen Sport reingesteckt hat. Ich denke, das war erst der Anfang.
6: Der zweite Deutsche, Uwe Fischer-Breiholz, beendet das Finale auf Rang 5. Deutschland nun schon mit insgesamt 12 Medaillen bei dieser EM. Dazu trägt auch Shanice Kraft bei. Die Diskuswerferin holt nach 3-mal EM-Bronze bei Europameisterschaften ihre erste Silbermedaille und muss nur der Niederländerin Van Klinken den Vortritt lassen. Christine Pudenz belegt Platz 5. Und auch an den beiden abschließenden Wettkampftagen darf sich das deutsche Team weitere Medaillenchancen ausrechnen.
5: In der zweiten Fußball-Bundesliga trennten sich am Abend Holstein Kiel und der FC St. Pauli 2:2. Bochum gewann in Braunschweig mit 1:0. Der erste FC Magdeburg schleppte ja den Rucksack jenes 1:6 zum Saisonstart gegen die Braunschweiger mit durch die Woche. Beim Auswärtsduell heute in Osnabrück müssen Patrick Sander Schützlinge vieles, aber nicht alles anders machen.
8: Und das ist so der Knackpunkt, ne? Also nicht irgendwas über den Haufen schmeißen und was völlig Wirres jetzt machen, sondern schon bei sich zu bleiben und das Vertrauen weiterzugeben und einfach diese Spielidee, die wir haben, mit einem anderen Leben zu erfüllen.
5: Das Spiel des FCM live bei MDR aktuell und in voller Länge im Audiostream bei Sport im Osten. 13 Uhr geht's los, wie gewohnt. Auch in der Regionalliga Nordost geht's weiter. Gestern Abend mühte sich der FC Carl Zeiss Jena zu einem 1:0 bei der BSG Chemie Leipzig. Ein Hackentrick von Eschel brachte nach knapp 70 Minuten die Entscheidung. Zwickau siegte mit 2:1 gegen Luckenwalde. Heute freuen sich die Fans hier in der Region aufs nächste Bezirksderby und ein volles Haus in Chemnitz bei der Partie der Himmelblauen gegen den Drittliga-Absteiger aus Aue. Der Trainer des FC Erzgebirge, Kwiecha Szubetice, zum Gegner und dem Auswärtsspiel heute.
9: Die stehen auch nicht umsonst dort, wo die stehen. In 10 Toren und ein Gegentor muss man erstmal das hinbekommen, auch mit 10 Punkten. Jetzt letztes Spiel haben die, glaube ich, ein bisschen Glück gehabt. Gehört auch mit dazu im Fußball, nicht nur denen, sondern auch bei uns. Also es wird ein gutes Spiel, freue ich mich jetzt schon darauf, weil die sind nicht ohne. Wir versuchen es auch dann irgendwie ranzukommen und dann wird Spaß machen.
5: Das Spiel CFC gegen Aue ab 16 Uhr live im MDR-Fernsehen. Davor zeigen die Kollegen von Sport im Osten die Partie des aktuellen Tabellenführers aus Erfurt gegen die Zweite des 1. FC Magdeburg. 14 Uhr geht's hier los. Daria Varfolomeev hat sich bei der Heim-WM zum dritten Mal in Serie zur Mehrkampf-Weltmeisterin in der rhythmischen Sportgymnastik gekrönt. Die 19-Jährige triumphierte nach ihren Auftritten mit dem Reifen, dem Ball, den Keulen und dem Band, wie schon 2023 und 2025. Am Sonntag hat die Ausnahmeathletin in der Frankfurter Festhalle in den Einzelfinals mit Ball, Band und Reifen 3 weitere Goldchancen. Erfolgreich im 50-Meter-Becken unterwegs waren gestern die deutschen Schwimmer bei ihrer EM. Lars Becker.
10: Das war ein erfolgreicher Finalabend für den DSV bei der EM in Paris mit 2 Silber- und einer Bronzemedaille. Aber es hätte noch eine Medaille mehr sein können. Ex-Weltmeisterin Angelina Köhler holte über ihre 100 Meter Schmetterling Silber und war über diesen Erfolg überglücklich.
11: Es war der absolute Megahammer. Endlich wieder so schnell geschwommen und jetzt mich mit der Medaille zu belohnen und auch so die letzten Meter wieder richtig meine Stärke ausspielen können, dieses Rankämpfen, bedeutet mir einfach alles. Mehr als die Medaille.
10: Kurz darauf verpasste Lukas Mertens über 200 Meter Freistil die Podiumsplätze deutlich. Rang 7 statt der erhofften ersten Medaille über die Hälfte seiner Erfolgsstrecke Enttäuschung und Selbstkritik.
12: Das Rennen war irgendwie schon vorbei, da war ich noch gar nicht im Wasser gefühlt. Muss ja immer noch stabiler werden auf den 200. Ich denke, auf den 400 habe ich diesen Killerinstinkt schon gestern. Das war auch ein sehr gutes Rennen. Aber heute hat sie sein sollen.
10: Mit dem Kopf nicht bei der Sache. Anna Elend belegte anschließend über 200 Meter Brust mit Abstand zu den Medaillenrängen Platz 5. Und zum Abschluss holten Isabel Gose und Maja Werner auch über die langen 1500 Meter Silber und Bronze. Wie schon über 800 und wieder hinter Doppel-Europameisterin Simona Quadarella.
13: Ich muss mir eingestehen, dass sie jetzt und diese Saison doch ein bisschen stärker ist als ich. Ich bin super happy mit meiner Zeit. Seit 2 Jahren endlich mal wieder unter 50. Ich glaube, ich kann mich nicht beschweren mit dieser Vorbelastung.
14: Ich kann es gerade noch gar nicht so in Worte fassen eigentlich. Also ich hatte erwartet, dass ich schnell sein kann nach den 800, aber so schnell.
10: Gose hatte letzte Woche im Freiwasser 2x Gold gewonnen. Werner verbesserte ihre persönliche Bestzeit um fast 25 Sekunden.
5: Der Bericht von Lars Becker.
0: Vielen Dank, Raimo. Und unsere Top-Meldung im Nachrichtenprogramm ist die gleiche, die du auch im Sportblock mit dabei hattest, nämlich die Goldmedaille für Deutschland über die 200 Meter Sprint bei den Leichtathletik-Europameisterschaften in Birmingham. Owen Ansah hat da gewonnen als erster Deutscher seit 44 Jahren. Die Medaille könnte ihm aber wieder aberkannt werden, denn es läuft ein Verfahren gegen ihn, weil er im Juli bei einer unangekündigten Dopingkontrolle keine Probe abgegeben hat. Weitere Meldungen hat jetzt um gleich 6.46 Uhr Alexander Terhorst.
15: Hitze und Trockenheit haben die Waldbrandgefahr in Mitteldeutschland wieder steigen lassen. In Teilen der sächsischen Landkreise Görlitz und Nordsachsen gilt seit heute wieder die höchste Warnstufe. Sehr hohe Waldbrandgefahr herrscht auch im fast gesamten Norden und Osten von Sachsen-Anhalt. Ein Erdbeben hat in der Nacht die südspanische Provinz Andalusien erschüttert. Nach Angaben des spanischen Geografieinstituts hatte es die Stärke 5,0. Das Epizentrum lag am südlichen Rand von Granada. Nach Behördenangaben gab es Steinschläge und Schäden an Gebäuden. In Großbritannien ist ein ehemaliger Professor der britischen Universität Cambridge tot aufgefunden worden. Das bestätigte seine Familie. Jason Arday war 2023 als jüngster schwarzer Professor in Cambridge gefeiert worden. Vor einer Woche trat er wegen Plagiatsvorwürfen zurück. Das Wetter. Heute lange sonnig, nachmittags wolkiger, später einzelne Schauer und Gewitter, 33 bis 37 Grad. Morgen 24 bis 29 Grad noch, mal Sonne, mal Wolken und teils schauerartiger Regen und örtlich Gewitter. MDR aktuell, Verkehrsdienst A2 Richtung Berlin zwischen Hemmelerwald und Peinisch, 3 Kilometer Stau nach einem Unfall, 20 Minuten Verzögerung. Soweit der MDR aktuell Verkehrsdienst, 6.47 Uhr.
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0: Milliarden, Glamour und beste Verbindungen bis ins Weiße Haus. Die Kushners sind eine der mächtigsten Familien der USA. Jared und Ivanka gehören zum engsten Trump-Umfeld. Joshua und Supermodel Karlie Kloss dagegen stehen politisch eher den Demokraten nahe. Zwei Brüder, zwei prominente Paare. Benjamin Best über eine außergewöhnliche New Yorker Familiendynastie.
16: New York City, Stadt der Wall Street, der Milliarden und der großen Familiendynastien. Eine davon, die Kushners. Familienoberhaupt Charles und seine Söhne Jared und Joshua. Mit Immobilien wird die Familie reich und mächtig und ihr Einfluss reicht heute bis ins Weiße Haus. Society-Reporter Rob Shooter beobachtet die Kushners seit Jahren. Die Kushners beherrschen New York. Sie zählen zu den 20 mächtigsten Immobilienakteuren der Stadt. Schon lange vor Donald Trump, lange bevor die Politik ins Spiel kam, war diese Familie sehr, sehr erfolgreich und ist es bis heute. Charles Kushner baut das Immobilienimperium seit den 80er Jahren aus und knüpft früh politische Kontakte. 2005 wird er nach Steuerdelikten und illegalen Wahlkampfspenden zu 2 Jahren Haft verurteilt. Um seine Strafakte nachträglich zu löschen, begnadigt Donald Trump ihn im Jahr 2020. Heute ist Charles Kushner US-Botschafter in Frankreich. Da sind die beiden Familien längst miteinander verbunden. 2009 heiratet Jared Kushner Trumps Tochter Ivanka. Während Trumps erster Präsidentschaft wird Jared einer der engsten Berater im Weißen Haus. Die Investigativjournalistin und Buchautorin Andrea Bernstein hat zu beiden Familien recherchiert.
17: Als diese Ernennung bekannt wurde, war das ein Schock. Die Leute fragten sich, wie kann man seinen eigenen Schwiegersohn zum Chefberater machen? Aber Trump tat es einfach, wie so oft. Und ein paar Monate später holte er auch seine Tochter Ivanka ins Weiße Haus.
16: Jared und Ivanka werden zu Gesichtern der ersten Trump-Regierung. Doch in ihrer alten Heimat New York dreht sich die Stimmung gegen sie. Das Paar zieht nach Florida. Ganz anders Jareds jüngerer Bruder Joshua. Er bleibt in New York und baut mit seiner Investmentfirma Thrive Capital ein Milliardenunternehmen auf. Gerade erst hat er gemeinsam mit einem Partner den Kauf der Los Angeles Lakers vereinbart für 12,5 Milliarden Dollar. An seiner Seite Supermodel Karlie Kloss. Josh und Karlie sind das Königspaar von New York. Sie werden hier gefeiert, die Leute laden sie auf ihre Partys ein. New York ist voller berühmter Menschen, aber Geld und Schönheit sind einfach eine unschlagbare Kombination. Auch politisch unterscheiden sich die beiden Paare. Joshua und Karlie vertreten andere Positionen als Donald Trump und stehen eher den Demokraten nahe. Zwei Brüder, zwei prominente Paare, zwei politische Welten. Und trotzdem, sagt Andrea Bernstein, hält die Familie zusammen.
18: The Kushners are a family where family is important.
17: Bei den Kushners ist Familie entscheidend. Familie kommt zuerst. Sie steht über allem. Sie sind Oligarchen, die politische Macht nutzen, um das eigene Vermögen zu vergrößern.
18: Enhance your wealth.
16: Charles Kushner in der Diplomatie, Jared an der Seite der Trumps, Joshua als milliardenschwerer Investor. Aus einer Immobilienfamilie ist eine amerikanische Dynastie geworden.
0: Der Bericht von Benjamin Best. Wie oft hatten Sie Ihr Smartphone heute schon in der Hand? Bestimmt mindestens 1-2 Mal. Wecker ausschalten, Nachrichten checken, Videos gucken. Manch einer mag sich sogar fragen, wie er ohne dieses Gerät noch existieren könnte. Vor genau 30 Jahren wäre das alles noch pure Science-Fiction. Damals, Mitte August 1996, stecken ein paar junge finnische Designer die Köpfe zusammen. Ihr Plan? Das Büro für die Hosentasche. Und das Ergebnis war der Urvater unserer heutigen Smartphones, der legendäre Nokia Communicator. Arne Bartram nimmt uns mit zurück in die Zeit der klobigen Tastaturen und zeigt, wie futuristisch das damals klang.
19: Es gibt viele Wege, sich zu verständigen. Mit dem neuen Nokia Communicator haben Sie es in der Hand, immer den besten Weg zu finden. Er ist ein Handy und er bietet Fax, E-Mail und Internetzugang.
10: 1996 ist das eine Weltsensation. Ein kleines mobiles Büro für die Hosentasche mit aufklappbarer Tastatur und kleinem Display. Das Ganze wiegt so viel wie eine kleine Konservendose und kostet 2700 D-Mark. Der Finne Panu Johansson hat den Communicator damals im Team bei Nokia mitentwickelt. Ich erinnere mich noch gut an das erste Mal, als ich jemanden den Communicator benutzen sah. Es war der Manager einer Rock'n'Roll-Band. Er stieg aus einem Tourbus und tippte auf seinem Communicator herum. Und ich dachte, ja, genau so einen Typen wollte ich mit diesem Produkt erreichen. Dass der Uropa der heutigen Smartphones ausgerechnet aus Finnland kommt, ist kein Zufall. Die nordischen Länder haben schon früh angefangen zu experimentieren, wie Daten über das Mobilfunknetz übertragen werden können, sagt der finnische Medienforscher Carl-Gustav Lindén. Nokia hat früh erkannt, dass es eine Technologie zur Datenübertragung geben musste. Der Communicator hat sich dann zu einem Statussymbol entwickelt. Er war fortschrittlich und vor allem für die Geschäftswelt gedacht. Er war zwar sehr teuer, aber im Grunde ein Vorgeschmack auf die Zukunft. Nokia trifft einen Nerv. Das finnische Unternehmen steigt in den folgenden Jahren zum dominierenden Handyhersteller der Welt auf und entwickelt auch seinen Communicator weiter. Eines bleibt aber, die eingebaute Tastatur. Doch dann kommt das Jahr 2007.
20: And we are calling it iPhone.
10: Apple-Chef Steve Jobs stellt das iPhone vor. Touchscreen statt Tastatur, Musik, Internet und Telefon in einem Gerät. Nokia hat zwar auch Smartphones, aber die Finnen setzen lange weiter auf viele verschiedene Geräte und Softwareversionen. Der ehemalige Nokia-Designer Panu Johansson. Wir wurden einfach zu groß, nicht mehr besonders agil und gewissermaßen arrogant. Der Erfolg hat Nokia am Ende getötet. Nokia verliert den Anschluss. 2013 verkaufen die Finnen ihre Handysparte an Microsoft. Seitdem konzentriert sich das Unternehmen auf Netzwerktechnik, also auf die technische Infrastruktur im Hintergrund. Damit schließt sich für Nokia ein Kreis, sagt Medienforscher Carl-Gustav Lindén. Man kann sagen, das Mobiltelefon war nur eine Episode in der Geschichte von Nokia. Die Zukunft von Nokia sieht ziemlich gut aus. Die ganze künstliche Intelligenz braucht Infrastruktur, über die Daten und Informationen übertragen werden können. Und da ist Nokia sehr weit vorne. 30 Jahre später ist der Communicator längst Geschichte. Die Idee dahinter aber ist heute Alltag. Ein kleines Gerät, das Telefon, Computer und Internet miteinander verbindet.
0: Arne Bartram. Vor 5 Jahren haben die radikal-islamischen Taliban die Herrschaft in Afghanistan wieder übernommen. Seither sind vor allem die Rechte von Frauen eingeschränkt worden. Sie dürfen die Schule nicht länger als bis zur 6. Klasse besuchen, ihr Gesicht nicht in der Öffentlichkeit zeigen und, von wenigen Ausnahmen abgesehen, auch nicht arbeiten. Die Bundesregierung erkennt die Taliban-Machthaber deswegen offiziell nicht an, hat die Botschaft in Kabul geschlossen und warnt vor Reisen in das Land. Trotzdem gibt's aber Menschen, die als Touristen durch Afghanistan reisen. Markus Spieker, Rahul Rau und Tira Feider-Malberg berichten.
21: Hannelore steht in den Babur-Gärten in Kabul, der berühmtesten Parkanlage Afghanistans. Sie trägt ein langärmliches, knöchellanges Kleid und ein Kopftuch, wie es die Vorschriften der Taliban vorsehen, dazu eine Sonnenbrille. Denn anders als afghanische Frauen dürfen Touristinnen ihr Gesicht in der Öffentlichkeit zeigen. Die Angestellte ist aus dem Schwarzwald nach Afghanistan gekommen.
22: Also meine Freunde waren sehr geschockt, gemischte Gefühle. Warum machst du das? Warum brauchst du das? Also zum ersten Teil negativ. Jedoch, ich habe gesagt, du, ich möchte mich selber davon überzeugen, ob das wirklich so negativ ist.
21: Der Tourismus in Afghanistan entwickelt sich. Wenn auch auf niedrigem Niveau. Kubib Ghafran vom afghanischen Kulturministerium ist zufrieden.
23: Im letzten Jahr haben wir mehr als 10.000 ausländische Touristen gezählt. Das zeigt, dass Afghanistan ein Reiseziel geworden ist. Wir haben eine Botschaft an die Welt: Kommt nach Afghanistan. Ein sicheres Land mit unberührter Natur, herzlichen Menschen und günstigen Reisepreisen.
21: 10.000 Besucher, nicht viel, aber doch fast so viel wie in allen 20 Jahren vor den Taliban zusammen. Doch es gibt Auflagen.
23: Wenn ihr herkommt, müsst ihr unsere islamischen und kulturellen Gesetze respektieren. Innerhalb dieser Grenzen könnt ihr überall hingehen.
21: Wer sich also an die Regeln der Taliban hält und mit einem lokalen Reiseführer unterwegs ist, kann das Land durchaus bereisen. So wie Hannelore und die 6 anderen aus ihrer Reisegruppe. Nur, sollte man das auch tun? Veronika Staudacher, die für die Caritas ein Gesundheitszentrum in der Hauptstadt Kabul leitet, findet, es komme auf das Wie an.
1: Also ich halte nicht besonders viel von Krisentourismus und das alles dann groß auf Social Media und so weiter darzustellen. Ich finde es wichtig, dass man Länder kennenlernt und vor allen Dingen dort eben auch die Leute kennenlernt und was dahinter steht.
21: Die Menschen im Land begegnen Touristen freundlich und aufgeschlossen. Landschaft und Natur sind atemberaubend schön. Die Reisegruppe kann sich sicher bewegen. Doch die Probleme sind nicht zu ignorieren. Armut und fehlende Gesundheitsversorgung sind auch im Alltag deutlich sichtbar. Es gibt zahlreiche Checkpoints mit schwer bewaffneten Taliban. Und bei einigen Sehenswürdigkeiten heißt es, Frauen müssen draußen bleiben. Nach einer Woche Rundreise verlässt Hannelore das Land mit gemischten Gefühlen.
22: Ein rosiges Bild werde ich auf gar keinen Fall mitnehmen. Also das nicht. Ich werde viel in Gedanken sein, vielleicht auch versuchen, bei den Projekten, wo ich jetzt so mit Leuten mich unterhalten habe, eher da ein bisschen zu unterstützen, gucken, wo ich helfen kann.
21: Doch eines möchte sie auf jeden Fall: wiederkommen.
0: Und dieses Thema gibt's auch als Film. Die Weltspiegel-Reportage mit dem Titel Ferien bei den Taliban gibt's jetzt in der ARD-Mediathek. Damit zurück in die Region. Josefine Bechler ist zugeschaltet und wir schauen uns das Wetter heute mal an. Wie viele Wolken gibt es denn heute über Mitteldeutschland?
2: Also gerade keine. Wir haben ja immer noch Hochdruckwetter von Ralf, der mittlerweile über Osteuropa liegt. Und wir liegen damit in einer trockenen südöstlichen Anströmung. Im Laufe des Tages dreht dann aber der Wind zunehmend auf Südwest. Und so am Nachmittag können dann schon ein paar mehr Quellwolken vor allem entstehen. Und die bringen dann auch so zum späteren Nachmittag, Abend, vor allem von Westen her, einzelne Schauer und Gewitter. Aber das trifft natürlich nicht jeden, kann aber punktuell recht heftig werden.
0: Und wie geht's dann morgen weiter?
2: Ja, die Temperaturen sind ja heute noch überragend, bis 37 Grad. Morgen gehen die Temperaturen schon etwas zurück, sind aber immer noch im sommerlich warmen Bereich. So bei 24 bis 29 Grad wird es dann am Nachmittag enden. Dazu gibt es mal Sonne, mal Wolken, dann zieht gebietsweise schauerartiger Regen durch. Örtlich sind auch Gewitter unterwegs, aber wie gesagt, es gibt auch sonnige Momente.
0: Vielen Dank dir, Josefine. In der Eifel brennen rund 300 Hektar Wald. Das gilt als der bislang größte Waldbrand in Nordrhein-Westfalen. Wir berichten über die aktuelle Lage nach den Nachrichten um 7. Und Blick nach Kiew. Volle Schutzräume, leere Supermarktregale. Die Stadt steht unter heftigem Beschuss.
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15: Um 7 Uhr mit Alexander Terhorst. Der deutsche Sprinter Owen Ansah hat sich zum Europameister über 200 Meter gekrönt. Der 25 Jahre alte Hamburger kam bei den Leichtathletik-Europameisterschaften im britischen Birmingham nach 19,95 Sekunden ins Ziel. Er ist der erste deutsche Europameister in dieser Disziplin seit 44 Jahren. 1982 hatte Olaf Prenzler in Athen Gold für die DDR gewonnen. Die Goldmedaille könnte Ansah allerdings aberkannt werden. Die nationale Anti-Doping-Agentur wirft ihm vor, eine Dopingprobe verweigert zu haben und fordert eine 4-jährige Sperre. Die Deutsche Stiftung Patientenschutz fordert, Hitze als Todesursache auf Totenscheinen zu vermerken. Stiftungsvorstand Eugen Brisch sagte der Rheinischen Post, bislang werde die Zahl der Hitzetoten vom Robert-Koch-Institut nur mit Hilfe statistischer Modelle geschätzt. Die tatsächliche Zahl sei nicht bekannt. Nach Schätzungen des Robert-Koch-Instituts gab es in Deutschland diesen Sommer bis Anfang August rund 12.500 hitzebedingte Todesfälle. US-Präsident Donald Trump hat angekündigt, die Straße von Hormuz zu US-Territorium zu erklären. Bei einem Wahlkampfauftritt im Bundesstaat New Jersey sagte er, das werde geschehen, sobald der Iran besiegt sei. Die Bemühungen um ein Ende des Krieges waren zuletzt ins Stocken geraten. Eine 60-tägige Waffenruhe droht auszulaufen. Trump hatte in der Vergangenheit öfter Annexionspläne verkündet, etwa mit Blick auf Venezuela, Kuba und Grönland. Ob der US-Präsident den Worten Taten folgen lässt, ist unklar. In Sachsen, Sachsen-Anhalt und Thüringen bekommen heute tausende Schulanfänger ihre Zuckertüten. Nach Angaben aus den Bildungsministerien werden dieses Schuljahr in Sachsen rund 37.000 Mädchen und Jungen eingeschult. In Sachsen-Anhalt sind es etwa 17.800, in Thüringen gut 17.000. Ihren ersten Schultag haben die Schüler am Montag. Dann enden in Mitteldeutschland nach 6 Wochen die Sommerferien. Bei der Schwimm-EM in Paris hat die Magdeburgerin Isabel Gose Silber über 1500 Meter Freistil gewonnen. Es war schon ihre 4. Medaille bei den Titelkämpfen in der französischen Hauptstadt. In der 2. Fußball-Bundesliga hat Eintracht Braunschweig gegen den VfL Bochum 0:1 verloren. Im 2. Freitagsspiel trennten sich Holstein Kiel und St. Pauli 2:2. Das waren die Nachrichten. Das Wetter, die Temperaturen von 6 Uhr. Auf dem Brocken wolkenlos bei 21 Grad, Chemnitz wolkenlos 22, Dresden 16, Eisenach 18, Erfurt 16, Fichtelberg auch hier wolkenlos 19 Grad, Gera 18, Görlitz 18, Halle 12 Grad, Leipzig wolkenlos 17, Magdeburg wolkenlos 16 und in Meiningen wolkenlos bei 17 Grad. Die Vorhersage: heute lange sonnig, nachmittags wolkiger, später einzelne Schauer und Gewitter bei 33 bis 37 Grad. Morgen mal Sonne, mal Wolken, teils schauerartiger Regen und örtlich Gewitter. Es kühlt sich ab auf 24 bis 29 Grad. Montag wechselnd bewölkt, einzelne Schauer, maximal noch 24 Grad. MDR Verkehrsdienst. A2 Richtung Berlin zwischen Hemmelerwald und Peine. 4 Kilometer Stau nach einem Unfall. 20 Minuten Verzögerung. A4 Richtung Dresden zwischen Bad Hersfeld und Friedewald steht ein defekter PKW auf der rechten Spur. A4 Richtung Frankfurt zwischen Stadtroda und Jena Zentrum. Hier steht ein defekter PKW auf der rechten Spur im Baustellenbereich. Soweit der MDR Verkehrsdienst. Die Zeit 7.04 Uhr.
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0: Mit Sophia Spiropoulos. Guten Morgen. Hunderte Feuerwehrkräfte kämpfen im Hürtgenwald in der Eifel weiter gegen den großen Waldbrand. Rund 2000 Menschen mussten ihre Häuser verlassen, als die Flammen den Ortsteil Gai bedrohten. NRW-Landwirtschaftsministerin Silke Greußen spricht vom vermutlich größten Brand in der Geschichte Nordrhein-Westfalens. Die Lage am Morgen fasst Katja Stephan zusammen.
6: Es brennt immer noch im Hürtgenwald. Die ganze Nacht lang kämpfen rund 400 Einsatzkräfte gegen das Feuer. Auch Polizei, Bundeswehr und zahlreiche Hilfsorganisationen wie das Technische Hilfswerk und das Deutsche Rote Kreuz sind vor Ort. Und immer wieder sieht man Kolonnen von Traktoren in Richtung Einsatzort fahren. Es sind Landwirte aus der Umgebung, die freiwillig mit anpacken. Sie transportieren große Tankanhänger mit Löschwasser zu den Brandherden, um die Feuerwehr zu unterstützen. Auch der 19-jährige Luca Franke, der auf einem Bauernhof arbeitet, hilft mit.
7: Ich komme aus der Gegend, ich komme aus Vossenack, 2 Dörfer weiter. Und als ich gestern von der Arbeit kam, diese riesen Rauchsäule sah, die drüber stand, habe ich mir gedacht, ach du meine Güte, was ist jetzt los? Und gestern Abend hatte ich so das Gefühl, was tun zu müssen. Dann kam es jetzt sehr gelegen, dass ich natürlich über den Bauernhof an die Arbeit gekommen bin.
6: Rund um die Einsatzzentrale herrscht auch in der Nacht viel Betrieb. Jetzt in der Dunkelheit können die Löschhubschrauber nicht mehr eingesetzt werden. Doch der Einsatz am Boden ist riskant, denn in den Wäldern lagert versteckte Munition aus dem Zweiten Weltkrieg, erklärt der Dürener Landrat Ralf Nolten.
8: Wenn wir die Kräfte direkt reinschicken würden, hätten wir ein Problem mit der Munition. Wir haben es also letzte Nacht, auch heute am Tag mehrfach auch entsprechend knallen gehört, haben auch entsprechend den Funkenflug gesehen. Also da geht immer noch mal eine Gewehrgranate oder Munition insgesamt hoch. Und da ist es halt schon wichtig, dass wir die Personen schützen. Aber wir haben natürlich unsere Löschfahrzeuge, wir haben die Wasserwerfer im Einsatz. So, und wir bekämpfen jetzt eigentlich klassisch den Waldbrand.
6: Vor der Einsatzzentrale stehen Bänke und Pavillons. Hier können sich die Helfer kurz ausruhen, trinken Kaffee gegen die Müdigkeit. Man blickt in erschöpfte, aber auch in einige optimistische Gesichter. Denn der Wind hat sich gelegt und damit besteht die leise Hoffnung, das Feuer schon bald unter Kontrolle zu bekommen. Für Einsatzleiter Karl-Heinz Eismer werden die nächsten Stunden entscheidend sein.
24: Wir müssen morgen früh abwarten, wenn die Sonne aufgeht, soll sich die
9: die Windrichtung ändern. Da müssen wir gucken und abklären, ob das so bleibt. Aber wir sind sehr optimistisch, dass die Winde so bleiben und dass wir im Laufe des Tages weitere Löscherfolge erzielen.
6: Dann könnten auch die Bewohner des Örtchens Gai wieder in ihre Häuser zurückkehren. Doch Landrat Nolten will in dieser Nacht keine falschen Hoffnungen wecken.
8: Wir werden sie nicht unnötig lange in den Unterkünften entsprechend halten. Das ist natürlich klar, dass jeder nach Hause. Wir schlafen alle mal zu Hause in einem eigenen Bett am besten. Wir werden alles geben.
6: Jetzt hoffen alle, dass der Samstag so windstill bleibt wie die letzte Nacht und dass es ihnen gemeinsam gelingt, das Feuer zu löschen.
0: Soweit Katja Stephan. Bei ihrem Treffen gestern in Gera waren sich die ostdeutschen Verkehrsminister einig, der Schienennahverkehr hierzulande müsse ausreichend finanziert werden. Dafür wolle man sich beim Bund stark machen. Einzelheiten hat Wolfgang Henschel.
11: Ostdeutschland sei noch deutlich stärker ländlich geprägt als Westdeutschland, sagte Sachsen-Anhalts Verkehrsministerin Lydia Hüskens nach einer Tagung mit ihren ostdeutschen Ministerkollegen in Gera. Der Bund dürfe bei der Finanzierung des Schienennahverkehrs nicht nur darauf schauen, wo die meisten Menschen lebten und die meisten Fahrgäste erwartet werden könnten, so Hüskens. Auf einer Reihe von Strecken in Ostdeutschland gäbe es nach wie vor nur ein Gleis, Züge im Gegenverkehr müssten anhalten. Nötig sei ein echtes Nahverkehrsangebot für die ländlichen Gebiete. Die ostdeutschen Verkehrsminister vereinbarten bei ihrer Tagung zudem, auf dem Gebiet des autonomen Fahrens enger zusammenzuarbeiten. Ziel sei, eine Art Baukasten mit bereits vorhandenen Konzepten zu schaffen, sagte Thüringens Verkehrsminister Steffen Schütz. Auf diesen Baukasten könnten dann die Länder zugreifen und auf bestehenden Lösungen aufsetzen. Mecklenburg-Vorpommerns Verkehrsminister Wolfgang Blank nannte als Beispiel autonom fahrende Busse im Nahverkehr. Hier gäbe es Pläne, den Landkreis Ludwigslust mit der Stadt Hamburg zu vernetzen. Nach Angaben von Thüringens Minister Steffen Schütz hat der Bund zudem noch einmal bekräftigt, dass die Finanzierungszusage für den Ausbau der Mitte-Deutschland-Verbindung weiter steht, auch nach dem Wechsel an der Spitze des Bundesverkehrsministeriums. Ziel sei, dass die Bauarbeiten 2028 starteten, so Schütz. Unklar ist aber noch, wann der zweigleisige Ausbau und die Elektrifizierung der Strecke zwischen Weimar und Gößnitz in Ostthüringen abgeschlossen sind.
0: Droht ein neuer Massenansturm auf die spanische Exklave Ceuta in Nordafrika. Im Moment weiß das niemand, aber in den sozialen Medien kursieren Gerüchte. Spanien hat deshalb seine Polizei- und Militärpräsenz in Ceuta verstärkt. Franka Welz.
12: In den online verbreiteten Botschaften heißt es unter anderem, die Grenze von Ceuta werde am 15. August, einem Feiertag in Spanien, so wörtlich geöffnet sein. Aus Sicht der spanischen wie auch der marokkanischen Behörden sollen sich die Szenen vom 30. und 31. Juli auf keinen Fall wiederholen. Vor gut zwei Wochen waren mehr als 70.000 Migranten in Ceuta angekommen. Mehr als 80 Menschen kamen beim Versuch des Grenzübertritts ums Leben. Die meisten von ihnen sind ertrunken. Auf Ceutas Straßen ist eine auffallend hohe Polizeipräsenz zu beobachten. Nach Angaben des spanischen Innenministers Fernando Grande Malasca wurde das Kontingent der Beamten der Nationalpolizei auf fast 900 aufgestockt. Das sind knapp 300 mehr als am 30. Juli. Darüber hinaus sind neben lokalen Polizeieinheiten auch mehr als 700 Sicherheitskräfte der Guardia Civil in Ceuta im Einsatz. Angehörige des Militärs wurden aus dem Urlaub zurückbeordert. Demonstrative Kontrolle ist auch auf der anderen Seite der Grenze zu beobachten. Der Grenzort Fnidek hat sich in eine Sicherheitszone verwandelt. Hunderte Sicherheitskräfte sind im Einsatz, auch Militärtruppen wurden hinzugezogen. Marokko hat Draht- und Stacheldrahtzäune verstärkt, in Ufernähe patrouillieren Boote, Fahrzeuge mit Wasserwerfern sind an der Grenze aufgefahren. Auch an Straßen und Zufahrtsbereichen nach Fnidek werden immer wieder Polizeikontrollen durchgeführt. In Ceuta harren auch gut zwei Wochen seit Beginn der Migrationskrise immer noch tausende Menschen aus, darunter viele Kinder und Jugendliche, aber auch Personen aus Kriegsgebieten auf der Suche nach internationalem Schutz.
0: Informationen von Franka Welz. Heute jährt sich die Machtübernahme der Taliban in Afghanistan. Schon von 1996 bis 2001 hatten die islamistischen Kämpfer ein extrem strenges und brutales Regime in Afghanistan errichtet. Nach ihrem Sturz 2001 durch eine US-geführte Militärkoalition führten sie dann einen jahrelangen Guerillakrieg bis eben zur neuen Machtergreifung. Ein Rückblick von Lena Bodewein.
13: Das Unheil kündigte sich schon Monate früher an, wie ein Brigadegeneral der Bundeswehr im Frühjahr 2021 beschreibt.
24: Die Sicherheitslage insgesamt hat sich verschärft schon seit Mitte letzten Jahres. Das heißt, die Übergriffe der Taliban auf die afghanischen Sicherheitskräfte, leider auch mit vielen zivilen Opfern, erleben wir auf einem Niveau, das höher ist, als es in den letzten Jahren insgesamt im Schnitt war.
13: 20 Jahre lang, seit den Anschlägen vom 11. September 2001, hatten internationale Truppen, darunter auch die Bundeswehr, versucht, Afghanistan zu befrieden, Terrorismus zu bekämpfen und demokratische Strukturen aufzubauen. Afghanische Sicherheitskräfte wurden ausgebildet.
5: I've concluded that it's time to end America's longest war. It's time for American troops to come home.
13: Doch im April 2021 hatte US-Präsident Joe Biden verkündet, die US-Truppen nach Hause holen zu wollen, spätestens zum Jahrestag von 9/11. Kurz darauf kündigte auch die Bundeswehr einen Truppenabzug an. Die NATO-Mission Resolute Support steuerte auf ihr Ende zu. Und die islamistischen Taliban steuerten immer schneller auf die Herrschaft zu. Eroberten Bezirk um Bezirk des Landes. Die Bewohner flohen, wie dieser Mann aus Kunduz. Es ist sehr unsicher. Viele liegen verletzt im Krankenhaus. Ich gehe jetzt meine Familie holen und dann versuchen wir, einen sicheren Ort zu finden, so sagte er es damals der Nachrichtenagentur AP. Bald gab es keinen sicheren Ort mehr. In einer Blitzoffensive nahmen die Taliban am 15. August Kabul ein, fuhren schwer bewaffnet mit Jeeps in die Hauptstadt bis zum Präsidentenpalast.
14: I'm just going to stop there. What we're showing you, our viewers now, Rob, is images of the Afghan flag being taken down.
13: Bewaffnete Kämpfer in traditioneller Kluft saßen und standen wie zum Gruppenfoto hinter dem schweren Schreibtisch des Präsidenten. Die Flagge des Landes wurde eingerollt. Bilder, die für diese Reporterin so markant waren wie die Bilder vom letzten Hubschrauber aus Saigon. Kurz darauf versuchten viele Menschen auch die letzten Flugzeuge der abziehenden US-Truppen in Kabul zu erreichen. Denn tausende Afghaninnen und Afghanen wollten fliehen. Sie fürchteten eine Schreckensherrschaft der Taliban. Darum liefen sie zum Hamid Karzai-Flughafen von Kabul auf die Startbahn, hängten sich an die Fahrwerke der Militärmaschinen. Später wurde der Flughafen gesperrt. Doch das hinderte die Menschen nicht, die alles versuchten, um zu fliehen. Ein Säugling wurde, nur in Windeln, über Mauer und Stacheldraht hinweg, in die Menge innerhalb des Flughafengeländes gereicht, in der Hoffnung, dass er zumindest eine Chance auf ein Leben in Freiheit hat. Schon wenige Tage nach der Machtübernahme protestierten Menschen gegen die Taliban. Die antworteten mit Waffengewalt. Die Taliban hissten ihre Flaggen. Das Islamische Emirat Afghanistan war ausgerufen.
0: Soweit Lena Bodewein. 7.14 Uhr ist es. Unsere Top-Meldung hier bei MDR aktuell an diesem Samstagmorgen. Owen Ansah, der deutsche Sprinter, hat Gold gewonnen über die 200 Meter bei den Leichtathletik-Europameisterschaften in Birmingham. Als erster Deutscher seit 44 Jahren in dieser Disziplin. Allerdings ist die Goldmedaille noch unter Vorbehalt. Es läuft ein Verfahren gegen Ansah, weil er im Juli bei einer unangekündigten Dopingkontrolle keine Probe abgegeben hat. Ein weiterer Kurzmeldungenüberblick jetzt mit Alexander Terhorst.
15: Die Elektrofähren auf der Elbe im Landkreis Meißen können ab heute kostenfrei genutzt werden. Wie die Verkehrsgesellschaft Meißen mitteilt, gilt das Angebot zunächst für 2 Monate. Die E-Fähren seien neu eingerichtet mit Fördermitteln vom Bund. Im Gegenzug sei eine kostenlose Pilotphase für Fußgänger und Radfahrer vereinbart worden. In Berlin findet heute die Techno-Parade Rave the Planet unter verschärften Sicherheitsvorkehrungen statt. Grund ist der islamistische Terroranschlag am Rande des Christopher Street Days vor 3 Wochen. Zur Parade werden heute zehntausende Menschen in Berlin erwartet. Nach Veranstalterangaben legen 300 DJs auf. Jürgen Klopp tritt heute offiziell sein Amt als Fußball-Bundestrainer an. Ab Ende September stehen die ersten Länderspiele an. In der Nations League empfängt die deutsche Nationalelf Griechenland und Serbien. Das Wetter heute lange sonnig, nachmittags wolkiger, später auch einzelne Schauer und Gewitter. Die Höchstwerte heute 33 bis 37 Grad. Morgen nur noch 24 bis 29 Grad, mal Sonne, mal Wolken, teils schauartiger Regen und örtlich auch Gewitter. MDR aktuell Verkehrsdienst. A2 Richtung Berlin zwischen Helmelerwald und Peine. 4 Kilometer Stau nach einem Unfall, 20 Minuten Verzögerung. A4 Richtung Dresden zwischen Bad Hersfeld und Friedewald steht ein defekter PKW auf der rechten Spur. Und A4 Richtung Frankfurt zwischen Stadtroda und Jena Zentrum ebenfalls ein defekter PKW auf der rechten Spur, hier im Baustellenbereich. Soweit der MDR aktuell Verkehrsdienst, 7.17 Uhr.
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0: Das Leben im Krieg ist in Kiew in den vergangenen Wochen noch gefährlicher geworden. Das liegt an den intensiven russischen Angriffen mit ballistischen Raketen, die die Ukraine nicht abwehren kann, weil ihr die dafür nötigen Patriot-Raketen fehlen. Praktisch jede ballistische Rakete erreicht so ihr Ziel. Und erstmals seit 2022 ist auch die Lebensmittelversorgung von den Angriffen betroffen. Meine Kollegin Ulrike Schult hat mit Denis Trubetskoy, unserem Ostblogger in Kiew, über den Alltag unter diesen Bedingungen gesprochen.
16: Seit Anfang Juli, da wiederholen sich ja jede dritte Nacht massive russische Luftangriffe auf Kiew. Können Sie uns schildern, was daran anders ist als in der Zeit davor?
17: Also Kiew ist tatsächlich der Ort im ukrainischen Hinterland, der am meisten angegriffen wird. Also spätestens seit Herbst 2022. 1000 Drohnen über Nacht sind für Kiew beispielsweise nichts Neues. Aber neu ist eben das Defizit an Flugabwehrraketen für Patriot-Systeme, die fast als einzige weltweit russische Ballistik abfangen können. Es gibt ja sowieso das Defizit und der Konflikt im Nahost trägt dazu bei und deswegen konzentriert sich Russland seit Ende Mai explizit darauf, Kiew mit Ballistik zu beschießen, und da die Ukraine und da Kiew Ballistik gar nicht abfangen kann, im Moment kommen ja die allermeisten Raketen durch.
16: Was heißt das für die Menschen, die in Kiew leben? Es gibt ja Luftschutzräume. Welche Rolle spielen denn Luftschutzräume in dieser Situation? Helfen Sie da weiter?
17: Die russische Ballistik, wir bringen maximal 20 Minuten in der Nähe an der ukrainischen Grenze und die Raketen sind in 2-3 Minuten hier in Kiew da. Das bedeutet, dass manchmal die ersten Einschläge der Ballistik noch vor der Einschaltung des Luftalarms kommen, aber tatsächlich ist es halt so, dass das sehr plötzlich und wie aus dem Nichts kommt, und da helfen die Luftschutzkeller tatsächlich relativ wenig, aber das trägt dazu bei, dass es in Kiew durchaus auch Menschen gibt, die aktuell mehr oder weniger jede Nacht in der U-Bahn oder in anderen Schutzräumen verbringen, denn solche ballistischen Angriffe gibt es seit Juli jede dritte Nacht.
16: Und wie sieht es aus von der Kapazität her? Reichen denn diese Luftschutzräume?
17: Also Kiew hat damit schon ein größeres Problem. Also es gibt insgesamt rund 4.500 Schutzräume in der gesamten Stadt. Das reicht eigentlich nicht wirklich aus, mathematisch gesehen. Also wir sprechen hier über eine Stadt mit de facto rund 3 Millionen Einwohnern. Also die wichtigsten Schutzräume der Stadt sind eigentlich eben die U-Bahn-Haltestellen. Aber auf dem östlichen Ufer des Flusses Dnipro in Kiew gibt es unterirdische U-Bahn-Haltestellen kaum. Und also bei den vorigen Angriffen haben wir so mehr oder weniger die Maximalzahl erlebt, die die Kiewer U-Bahn quasi aufnehmen kann in der Nacht. Das sind mehr als 56.000 Menschen. Aber viel mehr geht es nicht. Und da wird die Arbeit des Kiewer Bürgermeisters Vitali Klitschko in der Stadt wirklich auch sehr, sehr stark kritisiert.
16: Schauen wir jetzt mal auf die Versorgungslage. Vor etwa einer Woche, da erreichten uns auch Nachrichten von halbleeren Supermarktregalen, weil Logistikzentren großer Supermärkte von russischen Angriffen getroffen worden waren. Wie ist denn die Situation jetzt mit der Lebensmittelversorgung in Kiew?
17: 3 größere Supermarktketten sind jetzt nach der letzten Woche davon betroffen, weil ihre Verteilzentren in der Region um Kiew eben getroffen wurden. Ich habe mich in der Woche, also intern, auch mit deren Vertretern unterhalten. Also bei manchen Produkten ist die Knappheit schon durchaus spürbar. Also das ist tatsächlich schon so ein bisschen eine größere Krise schon jetzt. Aber bei diesen anderthalb Wochen muss man halt im Hinterkopf behalten, dass Russland auch weil in der Zwischenzeit auch weitere Verteilzentren der Supermärkte angreifen könnte. Also da, das habe ich auch bereits angesprochen, also da diese Raketen für Patriot fällen, ist es eher eine technische Sache, so rund 15, 20 relevante Objekte in der Region um Kiew innerhalb von 2-3 Monaten anzugreifen, und das könnte natürlich durchaus für den Winter mit Stromausfällen, mit Heizungsausfällen, höchstwahrscheinlich auch mit Wasserausfällen auch diesbezüglich noch größere Folgen haben.
16: Und die Supermarktketten, was können sie tun in dieser Situation? Wie reagieren sie?
17: Also es ist schon so gewesen 2022 in ersten Kriegswochen des größeren Krieges, dass Kiew von der akuten Lebensmittelversorgung mehr oder weniger abgeschnitten war, weil diese Verteilzentren, die waren schon in der Region um Kiew, aber deutlich weiter von der Hauptstadt entfernt, als sie heute sind. Also man hat jetzt diese Zeit, also diese 4,5 Jahre genutzt, um die Logistik so ein bisschen umzubauen. Das ändert allerdings nichts daran, dass diese 4-5 größere Supermarktketten eben von 3-4 größeren Verteilzentren abhängig sind. Und das habe ich auch schon angedeutet. Also diese zu treffen, während die Ukraine keine Möglichkeit hat, die Ballistik abzufangen, ist am Ende zynisch gesagt eher eine technische Sache. Also es geht jetzt den Supermarktketten in erster Linie darum, zu einem uralten Schema zurückzukehren, dass mehr Lieferanten direkt in die Geschäfte ihre Produkte liefern. Also bisher war das fast nur bei Brot der Fall. Aber das wird natürlich trotzdem bedeuten, dass die Regale deutlich leerer aussehen werden und dass die Preise natürlich in die Höhe gehen werden. Halbleere Regale im Winter, also im kommenden schweren Winter, also die sind quasi gesetzt. Es wird zwar keine Vollkatastrophe wohl eintreffen in diesem Bereich, aber schön ist das für die Menschen hierzulande keinesfalls.
16: Unser Ostblogger Dennis Trubetskoy aus Kiew über das Leben unter intensivem russischen Beschuss. Vielen Dank nach Kiew.
17: Ich danke.
0: Und damit blicken wir nach Bulgarien. Das Land ist weltweit Spitzenreiter bei der Einspeisung von Solarstrom. Es geht aus Angaben des Verbands europäischer Übertragungsnetzbetreiber und des staatlichen bulgarischen Betreibers ESO hervor. Derzeit können in riesigen Batteriemodulen circa 15 Gigawattstunden gespeichert werden. In absoluten Zahlen ist das im Vergleich zum Beispiel zu den USA, Australien oder auch China natürlich nichts. Aber gemessen an der Wirtschaftsleistung und der Bevölkerungszahl ist Bulgarien Weltmeister. Wie das zustande kam, dazu die Reportage von Vesela Vladkova.
10: So leise summt eines der EU-weit größten Batteriespeichersysteme vor sich hin. 111 weißglänzende Container mit Lithium-Eisenphosphat-Akkus speichern bis zu 500 Megawattstunden. Die Anlage am Rande der nordbulgarischen Stadt Lovech liegt direkt neben einer großen Photovoltaikanlage und ist ein Beispiel für eine rasante Entwicklung der letzten 2 Jahre, als der PV-Boom ein Problem schaffte. Wohin mit dem überflüssigen Strom, der tagsüber und vor allem an heißen Sommertagen produziert wird? Es mussten Speicherkapazitäten her und so wurden mit EU-Förderung mehrere Speicheranlagen errichtet. Die Finanzierung aus Brüssel beläuft sich auf rund 1 Milliarde Euro, zeigt die Statistik des Programms Next Generation EU. Doppelt so viel haben allerdings Privatunternehmen investiert. Plötzlich ermöglichten die Corona-Hilfen die Finanzierung solcher Projekte, aber viel wichtiger ist, dass es einen sehr starken Marktimpuls gab. Es mussten die Preisschwankungen in den unterschiedlichen Tagesabschnitten ausgeglichen werden, sagt Stromhändler Juri Katanov. Und meint den Preisunterschied zwischen den produktionsstarken Tagesstunden und den frühen Morgenstunden und am Abend, wenn die Sonne nicht scheint, aber der Verbrauch steigt. Die Schwankungen sind teilweise so groß, dass die Produktion tagsüber den Verbrauch mitunter übersteigt und die Preise gegen Null sinken oder sogar ins Minus gehen. Ivailo Stanchev hat beobachtet, dass sich daraus ein Geschäftsmodell entwickelt hat. Der Chefredakteur der Wirtschaftszeitung Kapital ist Autor zahlreicher Artikel zum Energiethema. Man kauft Strom für 0 Euro ein und verkauft ihn wenige Stunden später für 200 Euro, wenn man über Speicherkapazitäten verfügt. Die Investoren haben auch von der Verbilligung der Batterietechnologie durch die Massenproduktion in China profitiert, betont Stanchev. All das kam dem Unternehmer Georgi Domuschiew zugute. Der 52-Jährige betreibt den Solarpark bei Lovec und hat mit dem neuen Batteriespeichersystem den Kreis geschlossen. Bei der Eröffnung der Anlage nannte er aber auch andere Vorteile. Diese neuen Technologien erlauben uns, den Anteil grüner Energie am Energiemix Bulgariens wesentlich zu erhöhen, die Strompreise für die Privathaushalte und die Industrie niedrig zu halten und zur Versorgungssicherheit der gesamten Region beizutragen. Derzeit liegen die Strompreise für die Industrie um 5 bis 10 Euro pro Megawattstunde unter dem regionalen Durchschnitt. Vor dem Batteriespeicherboom war es genau umgekehrt, hat der Journalist Ivan Ostantschew recherchiert. Aber der Stromhändler Juri Katanov warnt. Die Verbraucher werden den Preisunterschied nicht sofort spüren. Aber die Sicherheit in der Stromversorgung, die die Batteriespeicher gewährleisten, ermöglichen eine flexible Preisbildung. Und eine Vorrangstellung Bulgariens auf dem Balkan, denn Betreiber von Batteriespeichern wie dem in der Stadt Lovec kaufen tagsüber billigen Solarstrom aus Rumänien und Griechenland ein und verkaufen ihn abends zu deutlich höheren Preisen zurück. Manche Marktanalysten nennen deshalb Bulgarien die Batterie des Balkans.
0: Sonnenstrom in Bulgarien, diese Reportage von Vesela Vladkova. Und auch bei uns in der Region ist das ja heute ein Tag, an dem wir unsere Sonnenstrombatterien bis zur Oberkante füllen können, oder Josefine Bechler?
2: Das auf

0: oder andere Schauergebiet wird uns noch überqueren. Die Position ist noch schwer vorherzusagen und es läuft auch in das Hoch hinein. Also viele werden auch wieder sich auflösen, können aber auch trotzdem recht heftig sein. Also punktuell kann es sogar auch Starkregen geben.
1: Und wie geht's dann weiter in die neue Woche?
0: Ja, morgen ist immer noch auch ein wechselhafter Tag und auch die darauffolgenden Tage sehen eigentlich wechselhaft aus. Morgen haben wir noch mit der Kaltfront zu tun. Die Temperatur geht etwas zurück, aber wir sind immer noch im sommerlich warmen Bereich. Vor allem im Südosten schaffen wir doch bis 29 Grad noch in der Spitze. Ansonsten gibt es auch noch den einen oder anderen Schauer und Gewitter und auch hier kann es regional etwas heftiger werden.
1: Die Wetteraussichten mit Josefine Bechler. Danke dir.
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1: Die SPD, um die geht's bei uns nach den Nachrichten. Die dümpelt im Umfragekeller und es werden Rufe laut nach einem Wechsel an der Parteispitze. Dazu unsere Medienschau gleich. Und was ist sächsisch? Auf der Albrechtsburg befasst man sich mit dieser existenziellen Frage. Dort wird nämlich an einer Landesausstellung gearbeitet.
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8: Um 7.30 Uhr mit Alexander Terhorst. Bei der Leichtathletik-EM hat der deutsche Sprinter Owen Anser über 200 Meter sensationell Gold geholt. Er ist der erste deutsche Europameister in dieser Disziplin seit 44 Jahren. 1982 hatte Olaf Prenzler in Athen Gold für die DDR gewonnen. Die Goldmedaille könnte Anser allerdings wieder aberkannt werden. Gegen ihn läuft ein Verfahren, weil er im Juli bei einer unangekündigten Dopingkontrolle keine Probe abgab. Die Hallenserin Shanice Kraft sicherte sich bei der EM in Birmingham beim Diskuswurf Silber. Eine weitere Silbermedaille ging an Emil Ajekum über die 400 Meter Hürden. Der Waldbrand in der Eifel hat sich in der Nacht nicht weiter ausgebreitet. Das teilte die Feuerwehr am Morgen mit. Das sei dank des Wetters möglich gewesen, weil kaum Wind geweht habe. Heute sollen wieder mehrere Löschhubschrauber zum Einsatz kommen. In der Gemeinde Hürtgenwald ist das Feuer etwa 200 Meter von der Ortschaft Gai entfernt. Dort mussten gestern rund 2000 Menschen ihre Häuser verlassen. An Sachsen-Anhalts Schulen ist die Nachfrage nach Fördergeld größer als die verfügbaren Mittel. Wie das Bildungsministerium in Magdeburg mitteilt, stehen aus dem Sondervermögen des Bundes knapp 84 Millionen Euro zur Verfügung. Beantragt hätten die Schulträger aber mehr als das Vierfache. Unter anderem soll in Wittenberg eine neue Förderschule für rund 33 Millionen Euro gebaut werden. In Salzwedel entstehen an einer Schule zusätzliche Raummodule für 6 Millionen. Auf der Ostsee haben sich Blaualgen ausgebreitet. Satellitenbilder zeigen große Algenteppiche vor den Küsten zwischen Rostock und Hiddensee. Diese ziehen sich über das gesamte Binnenmeer bis vor die dänische Küste. Das Gesundheitsministerium in Schwerin rät Badenden, Bereiche mit Algenansammlungen zu meiden. Blaualgen können allergische Reaktionen auslösen. Die italienische Polizei hat 3 Gemälde sichergestellt, die im März aus einem Museum gestohlen worden waren. Wie die Polizei von Parma mitteilt, wurden sie im Haus eines Verdächtigen gefunden. Es handelt sich um Werke von Renoir, Cézanne und Matisse. Die Ermittlungen richten sich gegen 9 Moldauer. 5 von ihnen sollen an dem Einbruch direkt beteiligt gewesen sein. Das waren die Nachrichten. Das Wetter, die Temperaturen von 7 Uhr. In Attern wolkenlos bei 16 Grad, Dresden wolkenlos 17, Eisenach wolkenlos 17, Erfurt 17 Grad. Garderegen ebenfalls wolkenlos 13, Hoyerswerda 14, Magdeburg 17, Neuhaus wolkenlos 21 Grad. Oschatz-Wolkenlos 14, Plauen 12, Wernigerode 21 und auch in Wittenberg keine Wolke am Himmel bei

0: 13 Grad. Die Vorhersage heute lange sonnig, nachmittags wolkiger, später einzelne Schauer und Gewitter, 33 bis 37 Grad. Morgen mal Sonne, mal Wolken, teils schauerartiger Regen, örtlich auch Gewitter. Es kühlt sich ab auf 24 bis 29 Grad. Und am Montag dann maximal noch 24 Grad, wechselnd bewölkt und einzelne Schauer. NDR aktuell Verkehrsdienst. A2 Richtung Berlin zwischen Helmelerwald und Peine, 3 Kilometer stockender Verkehr nach einem Unfall, 10 Minuten länger. A4 Richtung Dresden zwischen Bad Hersfeld und Friedewald steht ein defekter LKW auf der rechten Spur. A38 Richtung Leipzig, die Autobahn ist zwischen Leipzig-Neuerhard und Leipzig-Süd gesperrt nach einem Unfall. Stau, bitte eine Rettungsgasse bilden. Soweit der MDR aktuell Verkehrsdienst, 7.34 Uhr.
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2: Mit Sophia Spiropoulos. Die Reformvorschläge kommen nicht an und die Partei dümpelt im Keller. Langsam werden die Rufe in der SPD nach einem Wechsel des Führungspersonals lauter. Zuletzt hatte der Berliner Sozialdemokrat Orkan Özdemir als Vorsitzender der Arbeitsgemeinschaft Migration und Vielfalt einen Sonderparteitag zur Wahl einer neuen Parteispitze noch in diesem Herbst gefordert. Seine Begründung: Die Menschen wüssten nicht mehr, wofür die SPD stehe. Hören Sie dazu unsere Medienschau.
3: Denn das Kernproblem ist nicht das Personal der SPD, sondern ihr fehlender Kompass, kommentiert der Spiegel. Deshalb hat der Niedergang der Partei inzwischen dramatische Ausmaße erreicht. Auf die Veränderung der Gesellschaft in den vergangenen 25 Jahren findet die SPD keine überzeugenden Antworten, während gleichzeitig die AfD auch in traditionellen Wählergruppen der Sozialdemokraten immer erfolgreicher wird. Dazu kommt, dass die dauerhysterische Öffentlichkeit leider die Extreme belohnt, nicht den Pragmatismus der politischen Mitte. Das muss die SPD anerkennen und klären, wofür sie mehr als 160 Jahre nach ihrer Gründung steht und womit sie Wählerinnen und Wähler überzeugen will. Die Rhein-Neckar-Zeitung aus Heidelberg erläutert: Die Partei krankt nicht an Klingbeil oder seiner heutigen Co-Vorsitzenden Bärbel Baas, sie krankt daran, dass sie keinen Entwurf für eine lebenswerte Gesellschaft hinbekommt. Die Wahlkampffrage aller Wahlkampffragen wird von dieser SPD nicht beantwortet. Geht es mir besser, wenn diese Partei an die Regierung kommt? Die Berliner Zeitung hält fest: Vom Parteivorsitzenden zum Parteivorsitzenden lautete das Motto der SPD immer wieder, man müsse nur stärker das linke Profil der Partei schärfen und besser kommunizieren, dann würden einen die Leute schon wählen. Über die Jahre sank jedoch die Zustimmung erstaunlicherweise, trotz stetig neuer Profilschärfungen. Und die Mitgliederzahlen halbierten sich seit Schröder von fast 600.000 auf rund 300.000. Übrig blieben die Linksbewegten in der Partei und viele Karteileichen, die wohl zu Zeiten Willy Brandts oder noch früher ihr rotes Parteibüchlein bekommen hatten. Abschließend die Taz. Die Frage nach dem Vorsitz ist die falsche. Die SPD, aber auch die Union haben in erster Linie kein Personal, sondern ein politisches Problem. Ihre Koalition steht für einen sozial ungerechten, selbst auferlegten Sparzwang bei gleichzeitiger Rekordverschuldung zum Zweck der Aufrüstung. Zudem steckt die Wirtschaft in der Krise und als einzige Alternative zu dieser Koalition der schrumpfenden Mitte lauert nur die AfD auf ihre Chance. Gegen diese geballten Probleme sehen auch neue Gesichter ziemlich schnell ziemlich alt aus.
2: Soweit unsere Medienschau. In Indonesien hat es am frühen Morgen ein starkes Erdbeben gegeben. Mindestens eine Person ist laut Behörden dabei gestorben. Dazu Annalou Beckmann.
4: Das Erdbeben ereignete sich vor der Küste der Insel Flores im Osten Indonesiens. Behörden geben eine Stärke von 7,7 an. Das Beben ereignete sich demnach in einer Tiefe von rund 10 Kilometern, etwa 70 Kilometer nordwestlich des Zentrums von Flores. Es folgten mehrere Nachbeben. Auf Flores leben rund 1,8 Millionen Menschen. Bewohner in den Küstenregionen waren zwischenzeitlich aufgerufen, sich in höher gelegene Gebiete zu begeben. Zeitweise galt eine Tsunami Tsunami-Warnung. Sie wurde inzwischen wieder aufgehoben. Auf Videos in den sozialen Medien vom Zeitpunkt des Bebens ist zu sehen, wie mehrere Häuser einstürzen. Der Westen der Insel Flores ist bei Touristen beliebt, vor allem zum Schnorcheln und zum Tauchen. Das etwa 300 Kilometer weiter östlich gelegene Inselzentrum gilt als kaum erschlossen. In der Region kommt es immer wieder zu Erdbeben und Vulkanausbrüchen.
2: Heute startet in Bremen eine der renommiertesten KI-Konferenzen der Welt, kurz IDCKI. Es richtet sich vor allem an ein wissenschaftliches Fachpublikum. Rund 3000 Teilnehmerinnen und Teilnehmer aus mehr als 40 Ländern werden erwartet. Milan Jäger.
5: Der Anspruch der IDCKI-Organisatoren ist es, die besten KI-Forscher der Welt zusammenzubringen und die aktuellen Fragen zu diskutieren. Es wird zum Beispiel um die Frage gehen, wie humanoide Roboter so weiterentwickelt werden können, dass sie zu wirklichen Alltagshelfern werden. In den Augen der Organisatoren der Konferenz liegt darin der nächste Entwicklungsschritt von künstlicher Intelligenz. Namhafte Wissenschaftler wie Toby Walsh, Nick Jennings und Barbara Plank werden Vorträge halten. Der in Sydney lehrende Informatiker Walsh zur Frage, wie KI unser Leben verändert. Außerdem werden Unternehmen zeigen, wie sie künstliche Intelligenz anwenden, und ein Mitarbeiter der EU-Kommission wird über den EU-AI-Act sprechen. Daneben wollen die Organisatoren auch eine breitere Öffentlichkeit für das Thema KI begeistern. Dafür sind mehrere Diskussionsveranstaltungen geplant, bei denen das Publikum auch Fragen stellen kann. Die Konferenz wird seit 1969 von einer US-amerikanischen Non-Profit-Organisation veranstaltet. Sie findet erst zum zweiten Mal überhaupt in Deutschland statt. Die IDCKI geht bis zum 21. August.
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6: Im Studio Raimo Hinsdorf einen schönen guten Morgen. Nach dem Medaillenregen tags zuvor haben die deutschen Leichtathleten in Birmingham bei der EM auch gestern überzeugen können. Highlight des EM-Abends war eine deutsche Sprintgoldmedaille, allerdings eine unter Vorbehalt. Martin Roschitz mit den Einzelheiten.
7: Was für eine unglaubliche Show von Owen Ansah. Der HSV-Sprinter lässt sich von den Diskussionen um eine mögliche Sperre überhaupt nicht aus der Ruhe bringen. Ansa gewinnt seine zweite Medaille bei dieser EM. Die ist aus Gold und historisch. Es ist der erste deutsche EM-Titel über 200 Meter seit 44 Jahren.
8: Ja, ich bin ehrlich, bis vor diesem Jahr habe ich das nie wirklich geglaubt, dass ich sowas schaffen kann. Ich bin mega happy, dass ich die Goldmedaille gewinnen konnte. Und ich bin mega glücklich.
7: Die Siegerzeit 19,95 Sekunden, die nicht als neuer deutscher Rekord anerkannt wird, wegen zu viel Rückenwind. Ob Ansa seine beiden EM-Medaillen tatsächlich behalten darf, dürfte zu einem späteren Zeitpunkt vor Gericht entschieden werden. Für das nächste Ausrufezeichen sorgt Emil Ajekum. Der deutsche Rekordhalter über 400 Meter Hürden muss sich im Finale nur Weltrekordler Carsten Warholm aus Norwegen geschlagen geben.
8: Das ist was Besonderes. Das fühlt sich, das ist einfach die Belohnung für die harte Arbeit, die man die letzten Jahre oder sein ganzes Leben lang schon in diesen Sport reingesteckt hat. Ich denke, das war erst der Anfang.
7: Der zweite Deutsche, Ove Fischer-Breiholz, beendet das Finale auf Rang 5. Deutschland nun schon mit insgesamt 12 Medaillen bei dieser EM. Dazu trägt auch Shanice Kraft bei. Die Diskuswerferin holt nach dreimal EM-Bronze bei Europameisterschaften ihre erste Silbermedaille und muss nur der Niederländerin Van Klinken den Vortritt lassen. Christine Pudenz belegt Platz 5. Und auch an den beiden abschließenden Wettkampftagen darf sich das deutsche Team weitere Medaillenchancen ausrechnen.
6: Die Leichtathletik-EM auch heute wieder live hier bei MDR aktuell. In der zweiten Fußball-Bundesliga trennten sich Holstein Kiel und der FC St. Pauli am Abend 2:2. Bochum gewann in Braunschweig mit 1:0. Der erste FC Magdeburg schleppte den Rucksack jenes 1:6 zum Saisonstart gegen die Braunschweiger mit durch die Woche. Beim Auswärtsduell heute in Osnabrück müssen Patrick Sander Schützlinge vieles, aber vielleicht nicht alles anders machen.
9: Und das ist so der Knackpunkt, ne? Also nicht irgendwas über den Haufen schmeißen und was völlig Wirres jetzt machen, sondern schon bei sich zu bleiben und das Vertrauen weiterzugeben und einfach diese Spielidee, die wir haben, mit einem anderen Leben zu erfüllen.
6: Das Spiel des FCM live bei MDR aktuell und in voller Länge im Audiostream bei Sport im Osten. 13 Uhr geht's los. Auch in der Regionalliga Nordost geht es weiter. Gestern Abend mühte sich der FC Carl Zeiss Jena zu einem 1:0 bei der BSG Chemie Leipzig. Ein Hackentrick von Eschel brachte nach knapp 70 Minuten die Entscheidung. Zwickau siegte mit 2:1 gegen Luckenwalde. Heute freuen sich die Fans hier in der Region auf das nächste Bezirksderby und ein volles Haus in Chemnitz bei der Partie der Himmelblauen gegen den Drittliga-Absteiger aus Aue. Der Trainer des FC Erzgebirge Kwiecha Szubidice zum Gegner und dem Auswärtsspiel heute.
10: Die stehen auch nicht umsonst dort, wo die stehen. Ein Zentoren und ein Gegentor. muss man erstmal das hinbekommen, auch mit 10 Punkten. Jetzt letztes Spiel haben die, glaube ich, ein bisschen Glück gehabt, gehört auch mit dazu im Fußball, nicht nur denen, sondern auch bei uns. Also es wird ein gutes Spiel, freue ich mich jetzt schon darauf, weil die sind nicht ohne, wir versuchen es auch dann irgendwie ranzukommen und dann wird Spaß machen.
6: Das Spiel des Chemnitzer FC gegen Auer ab 16 Uhr live im MDR-Fernsehen. Davor zeigen die Kollegen von Sport im Osten die Partie des aktuellen Tabellenführers Rot-Weiß Erfurt gegen die zweite des FCM. 14 Uhr geht's hier los. Erfolgreich im 50-Meter-Becken unterwegs waren gestern die deutschen Schwimmer bei ihrer EM in Paris. Lars Becker.
11: Das war ein erfolgreicher Finalabend für den DSV bei der EM in Paris mit 2 Silber- und einer Bronzemedaille. Aber es hätte noch eine Medaille mehr sein können. Ex-Weltmeisterin Angelina Köhler holte über ihre 100-Meter-Schmetterling Silber und war über diesen Erfolg überglücklich.
12: Es war der absolute Megahammer. Endlich wieder so schnell geschwommen und jetzt mich mit der Medaille zu belohnen und auch so die letzten Meter wieder richtig meine Stärke ausspielen können, dieses Rankämpfen, bedeutet mir einfach alles. Mehr als die Medaille.
11: Kurz darauf verpasste Lukas Mertens über 200 Meter Freistil die Podiumsplätze deutlich. Rang 7 statt der erhofften ersten Medaille über die Hälfte seiner Erfolgsstrecke Enttäuschung und Selbstkritik.
13: Das Rennen war irgendwie schon vorbei, da war ich noch gar nicht im Wasser gefühlt. Muss ja immer noch stabiler werden auf den 200. Ich denke, auf den 400 habe ich diesen Killerinstinkt schon gestern. Das war auch ein sehr gutes Rennen. Aber heute hat sie sein sollen.
11: Mit dem Kopf nicht bei der Sache. Anna Elend belegte anschließend über 200 Meter Brust mit Abstand zu den Medaillenrängen Platz 5. Und zum Abschluss holten Isabel Gose und Maja Werner auch über die langen 1500 Meter Silber und Bronze. Wie schon über 800 und wieder hinter Doppel-Europameisterin Simona Quadarella.
6: In Frankfurt am Main kämpfen die Damen in der rhythmischen Sportgymnastik um WM-Medaillen. Und die deutsche Olympiasiegerin hat die Hoffnungen der Fans in der Festhalle gestern Abend erfüllt. Martina Knief berichtet.
14: Daria Fafolomeev hat dem Druck standgehalten und ihren Mehrkampftitel erfolgreich verteidigt. Nach einem leicht nervösen Beginn mit dem Reifen steigerte sie sich von Handgerät zu Handgerät, zeigte mit den Keulen die beste Übung des Wettkampfes und begeisterte die Zuschauer in der ausverkauften und stimmungsvollen Frankfurter Festhalle. Sie gewann den Mehrkampftitel mit knapp 2 Punkten Vorsprung vor der Bulgarin Stiljana Nikolova. Rang 3 ging an Sofia Raffaeli aus Italien. Am Sonntag in den Gerätefinals hat Daria Fafolomeev die Chance auf weitere 3 WM-Titel.
6: Der Bericht von Martina Knief.
15: 7.45 Uhr ist es damit. Unser Top-Thema kommt auch aus der Welt des Sports. Der Sprinter Owen Unser, der in über die 200 Meter Gold gewonnen hat bei den Leichtathletik-Europameisterschaften. Als erster Deutscher seit 44 Jahren. Allerdings könnte ihm die Medaille wieder aberkannt werden, weil ein Verfahren gegen ihn läuft. Im Juli hat er bei einer unangekündigten Dopingkontrolle keine Probe abgegeben. Weitere Kurzmeldungen hat jetzt Alexander Terhorst.
0: Hitze und Trockenheit haben die Wattbahngefahren Mitteldeutschland weiter steigen lassen. In Teilen der sächsischen Landkreise Görlitz und Nordsachsen gilt seit heute wieder die höchste Warnstufe. Sehr hohe Waldbrandgefahr herrscht auch im fast gesamten Norden und Osten Sachsen-Anhalts. Für die Bauarbeiten am Theater Nordhausen ist ein Ende in Sicht. Wie das Haus mitteilt, sollen sie bis Anfang Herbst abgeschlossen sein, 5 Monate später als geplant. Anschließend könne die Theatertechnik zurück ins Gebäude. Die Sanierung soll 44 Millionen Euro kosten. Ein Erdbeben hat in der Nacht die südspanische Provinz Andalusien erschüttert. Nach Angaben des spanischen Geografieinstituts hatte es die Stärke 5,0. Das Epizentrum lag am südlichen Rand von Granada. Nach Behördenangaben gab es Steinschläge und Schäden an Gebäuden. Das Wetter heute lange sonnig, nachmittags wolkiger, später einzelne Schauer und Gewitter möglich, 33 bis 37 Grad. Morgen mal Sonne, mal Wolken, teils schauerartiger Regen und örtlich Gewitter. Es kühlt sich ab auf 24 bis 29 Grad. MDR aktuell Verkehrsdienst A2 Richtung Berlin zwischen Hämelerwald und Peine. 2 Kilometer stockender Verkehr nach einem Unfall. A4 Richtung Dresden zwischen Bad Hersfeld und Friedewald steht ein defekter LKW auf der rechten Spur. Und die A38 Richtung Leipzig ist zwischen Leipzig-Neuhart und Leipzig-Süd gesperrt nach einem Unfall. Stau, bitte eine Rettungsgasse bilden. Soweit der MDR aktuell Verkehrsdienst, 7.47 Uhr.
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15: Die USA wollen von ihren NATO-Partnern wissen, wie sehr die hinter der Politik von Präsident Trump stehen. Dazu hat die US-Regierung einen Fragebogen an die Verbündeten geschickt. Das berichtet die Nachrichtenagentur Bloomberg. Einzelheiten von René Bucken aus Washington.
16: In dem Fragebogen geht es darum, wie eng ein Land an der Seite von Washington steht. Gefragt wird zum Beispiel, hat das Land die amerikanische Außenpolitik öffentlich unterstützt und kauft das Land bei US-Rüstungsfirmen oder lieber in Europa? Der Hintergrund, Washington überprüft gerade, wie viel Militär die USA künftig noch in Europa stationieren. Bis Dezember soll das Ergebnis stehen, viele Staaten rechnen mit deutlichen Kürzungen. Mehrere NATO-Verbündete sind verärgert, schreibt Bloomberg. Sie sehen in dem Fragebogen den Versuch, amerikanischen Schutz an politische Gefolgschaft zu knüpfen. 5000 Soldaten will die US-Regierung ohnehin schon aus Deutschland abziehen. Polen dagegen sind zusätzliche Truppen versprochen worden. Dort regiert seit gut einem Jahr der nationalkonservative Präsident Nawrocki, auf den sich Trump ausdrücklich beruft. NATO-Generalsekretär Rutte hält die Überprüfung für sinnvoll. Den Fragebogen selbst haben die NATO und auch das Pentagon bislang nicht kommentiert.
15: Wie wird unsere Stadt in 20 oder 30 Jahren aussehen, wenn die Temperaturen weiter steigen? Diese Frage lässt sich nicht nur theoretisch beantworten, sondern auch erleben. Mithilfe von Virtual Reality machen Wissenschaftler und Kommunen die Folgen des Klimawandels sichtbar. In Bad Nauheim in Hessen können Bürger schon jetzt einen Blick in eine mögliche Zukunft werfen. Katharina Wilhelm aus der ARD-Klimaredaktion hat das VR-Projekt besucht.
17: Die Parkstraße in der Kurstadt Bad Nauheim ist auf den ersten Blick vielleicht nicht ein Ort für große Zukunftsvisionen. Es gibt kleinere und größere Läden, Bäume säumen die zweispurige Straße, der Kurpark grenzt daran an. Beschaulich. Für den Auszubildenden Ben Grützner dagegen sieht diese Straße ganz anders aus.
18: Unwiedererkennbar, ja, also Dreck, die Umgebung sieht aus wie eine Wüste.
17: Ein braungrauer Schleier hängt in der Luft. Die einst grünen Bäume scheinen abgestorben zu sein. Eine absolute Dystopie. Das Bild ist nicht echt, sondern nur mit einer VR-Brille erlebbar, die sich Ben über die Augen gezogen hat. So ist er mitten auf der Straße, kann sich in alle Richtungen umschauen. Das Ergebnis ist so real, dass er es richtig spüren kann.
18: Und jeder läuft hier mit Masken rum. Ja, die Luft, die kann ich schon verschmutzt gefühlt in meinen Lungen spüren.
17: Die Stadt Bad Nauheim hat sich dieses Szenario ausgedacht. Es gibt bereits Klimaschutz- und Hitzeschutzpläne, die umgesetzt werden sollen. Im sogenannten Smart Hub, nur wenige Meter entfernt von der echten Parkstraße, will man zeigen, warum diese Pläne sinnvoll sind. 9 Auszubildende der Stadtverwaltung sind heute hier, um die Brillen auszuprobieren. Matthias Wielicki, zuständig bei der Stadt unter anderem für Nachhaltigkeit und Klimaschutz, erklärt, so könne man auch einen Dialog über die Zukunft der Stadt einleiten.
19: Es ist aus unserer Sicht wichtig zu wissen, es gibt diese eine Zukunft und daneben ganz viele andere Zukünfte. Und in diesen Szenarien sind ja immer Dinge sichtbar, die es heute schon gibt. Und die werden überzeichnet, im Positiven wie im Negativen. Und wir entscheiden uns, welche Zukunft wir wollen, um dann zu wissen, welchen Weg schlagen wir ein und welche Schritte sind ganz konkret zu tun.
17: Es gibt auch ein anderes Szenario. Eine freundliche Straße mit Bäumen und viel Grün. Eine andere, mögliche Zukunft. Virtuelle Realität, Virtual Reality, kann den Klimawandel anschaulich machen. Statt trockener Zahlen kann sie uns Szenarien sprichwörtlich vor Augen führen. Eine Studie der Stanford University kam 2025 zu dem Ergebnis, dass VR-Erlebnisse dazu beitragen können, die oft als abstrakt wahrgenommenen Auswirkungen des Klimawandels greifbarer, persönlicher und eindringlicher zu machen. Professor Manfred Rieger ist Sozialpädagoge an der Uni Augsburg und forscht zu virtueller Realität und Klimazukünften. Er sagt, es gebe auch die Gefahr, dass diese Szenarien vor allem eines sind: faszinierend und beängstigend.
20: Also das ist, finde ich, eine sehr große Gefahr, dass durch diese Emotionen Menschen, die unter der Brille sind, ja, überwältigt werden. Das wäre keine gute Bildung, indem ich einfach Emotionen auslöse und die Emotionen Menschen dann überwältigen und die dann das machen, was ich wünsche. Das ist nicht Bildung. Bildung bezieht sich auf die freie Entscheidung von Menschen.
17: Deswegen müsse man die Ergebnisse unbedingt besprechen und an einen pädagogischen Rahmen gießen. In Bad Nauheim wird die Bildung mitgedacht. An den Einsatz der VR-Brillen sind Workshops angeschlossen, erklärt Matthias Wielicki.
19: Das hat eine politische Perspektive, das hat eine stadtentwicklerische Perspektive und das hat auch eine Perspektive, die damit zu tun hat, dass ich eine Identifikation schaffe mit der Stadt, in der ich lebe.
17: Bei den Azubis hinterlässt die Simulation einen deutlichen und nachhaltigen Eindruck.
21: Also ich finde es auch erstmal schön, einen gewissen Einblick dazu kriegen, eine Richtung, wohin das Ganze auch gehen könnte, wenn wir nicht aufpassen, wenn wir unachtsam werden.
3: Wenn man so im Alltag darüber nachdenkt, denkt man nicht, dass es so einen großen Einfluss haben würde. Aber wenn man das dann wirklich vor Bild sieht, macht das einem wirklich schon sehr Angst, was passieren kann, wenn man nicht gegen den Klimawandel etwas tut.
15: Der Bericht von Katharina Wilhelm. Was ist eigentlich sächsisch? Die 5. Sächsische Landesausstellung will diese Frage ab 2029 in der Albrechtsburg Meißen beantworten. Und zwar anhand von Themen wie Macht, Glaube, Kultur oder Innovation. Jetzt steht auch fest, wer diese Ausstellung gestalten wird, das Zwickauer Büro Ökonzept. Es setzte sich in einem Wettbewerb gegen Konkurrenten aus München, Berlin und New York durch. Entscheidend war dabei aber nicht die sächsische Herkunft des Büros, sondern der erlebnisorientierte und unterhaltsam erzählerische Ansatz. Elvira Birgit Speer hat die Ausstellungsmacher in Meißen getroffen.
4: Die Albrechtsburg Meißen ist selbst schon eine bemerkenswerte Ausstellung. Ein Bau aus dem späten 15. Jahrhundert mit großen historischen Wandmalereien aus dem 19. Jahrhundert. 34 opulent gestaltete Räume, jeder mit einer eigenen Atmosphäre. Und genau hier soll 2029 die Frage beantwortet werden, was ist sächsisch? Für Thomas Stein, den Projektleiter der Sächsischen Landesausstellung, lag darin eine der größten Herausforderungen des Wettbewerbs.
22: Um in einen historischen Bau mit dieser wirkmächtigen historischen Ausstattung eine Ausstellung zu bringen, brauchten wir natürlich Profis, die sich einmal mit historischer Substanz auskennen. Und wir brauchten ein Büro, das diese Verbindung zwischen Bauwerk und den wirkmächtigen Räumen zusammenbringen können mit unseren szenografischen Bildern, die wir kreieren wollen, und mit den vermittlerischen Zielen, die wir verfolgen.
4: In einem zweistufigen Auswahlverfahren überzeugte schließlich das Gestaltungsbüro Ökonzept aus Zwickau. Nicht, weil das Büro aus Sachsen kommt, betont der Geschäftsführer der staatlichen Schlösser, Burgen und Gärten Sachsen, Christian Striefler, sondern weil die Gestalter sich besonders gut auf den Ort und das Thema eingelassen hätten. Für Matthias Kaluza, Gründer von Ökonzept, beginnt nun die konkrete Arbeit. Das Büro will Sachsen dabei ausdrücklich nicht als makellose Erfolgsgeschichte erzählen.
23: Also nicht nur Sachsen ist toll und schön, sondern auch im Grunde diese Widersprüche, die entstanden sind. Vor allen Dingen auch im Grunde nach der Wende, wo ja viele Schicksale, denken wir an unsere Textilarbeiter beispielsweise, wo ja heute von der Textilindustrie nicht mehr viel übrig ist, was ist aus den Menschen geworden? Und das gehört zu Sachsen genauso.
4: Es geht also um Menschen und ihre Geschichten. 6 Themenfelder hat die Projektleitung Sächsische Landesausstellung vorgegeben. Macht, Raum, Begegnung, Glaube, Kultur und Innovation. Dazu kommen 30 thematische Leuchtturmfelder, sogenannte Sachsenspuren. Das können Orte sein, Ereignisse, Personen oder kulturelle Praktiken. Die friedliche Revolution etwa, der Meißner Dom oder der sächsische Obst- und Weinbau. Die Gestalter sollen daraus nun Konzepte und Geschichten entwickeln, die auch Besucher ohne besonderes historisches Vorwissen erreichen.
23: Grundsätzlich geht es ja darum, immersive Erlebnisse halt zu schaffen, die die Leute oder Besucher zum Nachdenken anregen und zum spielerischen Aufnahme von Wissen. Es soll unterhaltsam erfolgen und das auf einer Ebene, die, ich sag mal, die Familie anspricht. Und dabei soll es immer darum gehen, beeindruckende Raumgestaltung halt eben zu schaffen, die den Menschen einnimmt und analoge und digitale Interaktion halt zu ermöglichen.
4: Dabei muss das Gestaltungsbüro immer berücksichtigen, die Albrechtsburg selbst ist bereits ein Erlebnis. Die Mitarbeiter von Ökonzept sind deshalb zunächst selbst als Besucher in den historischen Räumen unterwegs. Wie lange bleibt die Aufmerksamkeit erhalten? Wo darf etwas spektakulär werden? Und wo muss sich die Gestaltung zurücknehmen, damit die historische Substanz wirken kann? Die ersten Entwürfe sollen in Zusammenarbeit mit dem Kuratorenteam der Sächsischen Landesausstellung bis zum Frühjahr 2027 entstehen. Dann geht es in die Detailplanung. Ein großer Vorteil von Ökonzept ist dabei, dass das Zwickauer Büro kein klassisches Architekturbüro ist, sondern Gestalter, Innenarchitekten, Medienleute und Programmierer in seinem Team hat. Analoge und digitale Vermittlung können so miteinander verbunden werden. Das Ziel, die Besucher sollen nicht nach einer halben Stunde wieder draußen sein, sondern möglichst lange von der Ausstellung gefesselt werden, sagt Matthias Kaluza von Ökonzept.
23: Uns im Büro geht es uns nie darum, für uns im Prinzip ein Denkmal zu setzen, sondern im Prinzip was für die Besucher zu bieten, dass die rausgehen und sagen, es war toll, wir haben unsere Zeit hier drinnen genossen.
15: Der Bericht von Elvira Speer über die Landesausstellung zur Frage, was ist sächsisch und was ist sächsisches Wetter? Das kann uns jetzt Josefine Bechler beantworten, wahrscheinlich in ein bisschen besserem Deutsch.
2: Ja, also von Sachsen, Sachsen-Anhalt und Thüringen, da kann ich jetzt gar keine großen Unterschiede machen. Also das sächsische Wetter ist gerade viel Sonnenschein, da gibt es keine Wolke und die Temperatur, die ist schon langsam am Steigen. Wir liegen schon bei 17 bis 24 Grad, örtlich sogar schon in Diepoldiswalde-Elend bei 25 Grad. Und es wird für alle heute sehr, sehr heiß.
15: Und das um 8 Uhr morgens. Das ist krass. Wie geht's denn weiter? Bleibt es noch weiterhin so heiß?
2: Nein, das ist heute sozusagen der letzte Tag der Hitzewelle. Deswegen aber trotzdem sehr heiß mit Höchstwerten örtlich sogar bis 28 Grad, dann punktuell in Thüringen. Und morgen liegen wir dann eher so bei 38 Grad. Und morgen liegen wir dann eher bei 24 bis 29 Grad in der Spitze. Die 29 Grad vor allem so im Südosten von Sachsen. Und die Temperatur, die geht runter durch einige Schauer und auch Gewitter, die uns kommende Nacht und auch morgen bevorstehen.
15: Vielen Dank dir, Josefine.
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15: Der Schienenverkehr soll ausreichend finanziert werden. Diese Forderung der ostdeutschen Verkehrsminister an den Bund kam gestern. Wir berichten über die Details. Und heute feiern viele Familien die Einschulung ihrer Kinder. Wir gucken mal über den Tellerrand und einmal um die Welt mit unseren Korrespondentinnen und Korrespondenten, wie es eigentlich dort so ist. Wird der Tag da auch so groß gefeiert?
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0: Um 8 Uhr mit Alexander Terhorst. Der deutsche Sprinter Owen Unser hat sich zum Europameister über die 200 Meter gekrönt. Der 25 Jahre alte Hamburger kam bei den Leichtathletik-Europameisterschaften im britischen Birmingham nach 19,95 Sekunden ins Ziel. Er ist der erste deutsche Europameister in dieser Disziplin seit 44 Jahren. 1982 hatte Olaf Prenzler in Athen Gold für die DDR gewonnen. Die Goldmedaille könnte Unser allerdings wieder aberkannt werden. Die nationale Anti-Doping-Agentur wirft ihm vor, eine Dopingprobe verweigert zu haben und fordert eine 4-jährige Sperre. Die Deutsche Stiftung Patientenschutz fordert, Hitze als Todesursache auf Totenscheinen zu vermerken. Stiftungsvorstand Eugen Brisch sagte der Rheinischen Post, bislang werde die Zahl der Hitzetoten vom Robert-Koch-Institut nur mithilfe statistischer Modelle geschätzt. Die tatsächliche Zahl sei nicht bekannt. Nach Schätzungen des Robert-Koch-Instituts gab es in Deutschland diesen Sommer bis Anfang August rund 12.500 hitzebedingte Todesfälle. Bei einem schweren Erdbeben sind auf der indonesischen Flores-Insel mindestens 20 Menschen getötet worden. Nach Angaben von Rettungsdiensten wurden mehrere weitere Menschen verletzt. Das Beben der Stärke 7,7 hatte am Morgen die Insel erschüttert. Es gab mehrere starke Nachbeben. In Sachsen, Sachsen-Anhalt und Thüringen bekommen heute tausende Schulanfänger ihre Zuckertüten. Nach Angaben aus dem Bildungsministerium werden dieses Schuljahr in Sachsen rund 37.000 Mädchen und Jungen eingeschult, in Sachsen-Anhalt etwa 17.800 und in Thüringen 17.000. Ihren ersten Schultag haben die Schüler dann am Montag. Dann enden in Mitteldeutschland nach 6 Wochen die Sommerferien. Bei der Schwimm-EM in Paris hat die Magdeburgerin Isabel Gose Silber über 1500 Meter Freistil gewonnen. Es war schon ihre vierte Medaille bei den Titelkämpfen in der französischen Hauptstadt. In der zweiten Fußball-Bundesliga hat Eintracht Braunschweig daheim gegen den VfL Bochum mit 0:1 verloren. Im zweiten Freitagsspiel trennten sich Holstein Kiel und St. Pauli 2:2. Das waren die Nachrichten. Das Wetter, die Temperaturen von 7 Uhr. Auf den Brocken wolkenlos bei 21 Grad, Chemnitz wolkenlos 23, Dresden wolkenlos 18, Eisenach wolkenlos 17 Grad, Erfurt wolkenlos 17 Grad, Fichtelberg fast wolkenlos 19, Gera wolkenlos 20 Grad, Görlitz wolkenlos 22, in Halle wolkenlos nur 12 Grad, Leipzig wolkenlos 18, Magdeburg wolkenlos 17 und in Meiningen wolkenlos bei 17 Grad. Die Vorhersage: viel Sonne am Vormittag, nachmittags dann allmählich Wolken, später von Westen her einzelne Schauer und Gewitter möglich. Höchstwerte 33 bis 37 Grad. In Schauern schlagaufrischender Wind aus westlichen Richtungen. Morgen mal Sonne, mal Wolken und gebietsweise schauerartiger Regen, örtlich auch Gewitter. Die Höchstwerte zwischen 24 und 29 Grad. Am Montag wechselnd bewölkt, einzelne Schauer, maximal noch 24 Grad. MDR Verkehrsdienst. A4 Richtung Dresden zwischen Bad Hersfeld und Friedewald steht ein defekter LKW auf der rechten Spur. A4 Richtung Frankfurt zwischen Stadtroda und Jena Zentrum steht ein defekter PKW auf der rechten Spur im Baustellenbereich. Die A38 Richtung Leipzig ist gesperrt zwischen Leipzig-Neuerhardt und Leipzig-Süd, hier Stau, bitte eine Rettungsgasse bilden. Soweit der MDR Verkehrsdienst, die Zeit 8.04 Uhr.
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15: Einen schönen guten Morgen, hier ist Sophia Spiropoulos und wir blicken als erstes nach Nordrhein-Westfalen auf den großen Waldbrand in der Eifel. Dort brennt ein riesiges Areal und mehrere Ortschaften mussten evakuiert werden. Silvia Andler hat die Löscharbeiten in der Nacht beobachtet und informiert heute Morgen über die aktuelle Lage.
9: Ja, also man kann sagen, die Lage ist stabil. Die Nachtstunden waren bis jetzt relativ ruhig. Klar, es wird immer noch gelöscht. Landwirte karren hier unermüdlich Wasser in Tankwagen ran. Und das Wasser wird dann mit Schläuchen auf den Waldboden gekippt, damit die Flammen sich nicht weiter ausbreiten können. Aber das scheint nicht der Fall zu sein. Also bis jetzt ist man hier wirklich gut durch die Nacht gekommen. Gegen 7 Uhr werden wieder die Löschhubschrauber ins Spiel kommen. Die steigen dann wieder hoch. Die konnten ja in der Nacht nicht fliegen. Und wenn dann wieder aus der Luft gelöscht wird, dann hofft man natürlich sehr stark, dass der Wind nicht noch weiter aufweht und dass der so still bleibt, wie er im Moment ist, oder eben in die Richtung geht, die man braucht, und dass die Lage nicht schwieriger wird. Aber wenn die Löschhubschrauber dann wieder in den Einsatz kommen, dann kommt ja auch noch mal wieder ordentlich Wasser drauf und dann hofft man natürlich auch, dass die Lage sich dann insgesamt weiter entspannt.
15: Soweit Silvia Andler mit diesen Informationen aus der Eifel. Die Hitze in diesem Sommer hat in Deutschland laut Schätzungen des Robert-Koch-Instituts schon tausende Menschen das Leben gekostet. Aber das sind eben nur Schätzungen. Patientenschützer fordern jetzt, dass Hitze als offizielle Todesursache auf Totenscheinen vermerkt wird, um die Folgen des Klimawandels sichtbar zu machen. Georg Wolf.
10: Den Folgen des Klimawandels muss endlich ein Gesicht gegeben werden, sagte der Vorstand der Deutschen Stiftung Patientenschutz Brüsch der Rheinischen Post. Schließlich berechnet das Robert-Koch-Institut die Zahlen der Hitzetoten mit Hilfe von statistischen Modellrechnungen. Die genauen Zahlen kenne niemand. Brüsch fordert nun, dass auf dem Totenschein künftig festgehalten werden müsse, ob Hitze die Ursache war und wo der Tod eingetreten sei, ob im Krankenhaus, Pflegeheim oder zu Hause. Brüsch fügte wörtlich hinzu, nur so würden die Konsequenzen einer auf die klimatischen Veränderungen unvorbereiteten Regierung schonungslos offengelegt. Das RKI hat am Donnerstag neue Schätzungen veröffentlicht. Demnach ist die Zahl der hitzebedingten Todesfälle bis Anfang August auf rund 12.500 gestiegen. Weil Ärzte die Hitzeeinwirkung selten direkt auf dem Totenschein vermerken, berechnet die Behörde die Zahlen über statistische Modelle. Diese zeigen in der Regel ab einer durchschnittlichen Wochentemperatur von 20 Grad eine erhöhte Sterblichkeit. In der untersuchten Woche bis Anfang August wurde dieser Wert in 13 Bundesländern überschritten.
15: Es war viel Geld, das in den Jahrzehnten nach 1990 in die ostdeutschen Verkehrswege gesteckt wurde. Allerdings besteht auch weiterhin ein Investitionsbedarf zwischen Anklam und Zeulenroda. Darauf machten die ostdeutschen Verkehrsminister gestern bei einer gemeinsamen Tagung in Gera aufmerksam. Es geht vor allem um die Finanzierung der Schieneninfrastruktur. Wolfgang Henschel berichtet.
11: Ostdeutschland sei deutlich stärker ländlich geprägt als Westdeutschland, sagte Sachsen-Anhalts Verkehrsministerin Lydia Hüskens nach der Tagung in Gera. Beim Bau und der Finanzierung des Nahverkehrs dürften nicht allein die zu erwartenden Fahrgastzahlen eine Rolle spielen.
12: Und wenn Sie eine bundesweit organisierte Einheit haben wie die Bahn, dann schauen die natürlich, wo steigen Menschen zu, wo steigen Menschen aus, wo erwirtschafte ich Geld. Das ist völlig normal, auch überhaupt nicht unanständig, aber sorgt dafür, dass wir in unseren Regionen sehr häufig merken, dass zwar die Infrastruktur immer wieder durchgeht, von Nord nach Süd, aus dem Ruhrgebiet nach Berlin, aber wir merken häufig, dass wir nicht so wahnsinnig viel davon haben.
11: Weil in der Fläche die Verbindungen fehlten, so Hüskens. Auf einer Reihe von Strecken in Ostdeutschland gäbe es nach wie vor nur ein Gleis. Züge im Gegenverkehr müssten anhalten. Nötig sei ein echtes Nahverkehrsangebot für die ländlichen Gebiete. Auch Berlins Verkehrssenatorin Ute Bonde schloss sich der Forderung nach einer ausreichenden Finanzierung der Schiene an. Gerade der Knoten Berlin sei entscheidend dafür, dass der Schienenverkehr funktioniere.
13: Also wenn in dem Bahnknoten Berlin sich Verspätungen häufen, Zugausfälle entstehen, dann sind nicht nur die Berlinerinnen und Berliner, sondern die am wenigsten davon betroffen, sondern die Reisenden in die umliegenden Flächenländer.
11: In der Pflicht sehen die Länder dem Bund auch bei den sogenannten Regionalisierungsmitteln, also dem Geld, das der Bund den Ländern für den Schienennahverkehr gibt. Hier droht sich aktuell eine Lücke aufzutun, weil die Schienengebühren steigen. Lydia Hüskens.
12: Da gibt es für die Länder eine ganz einfache Forderung, die daraus abzuleiten ist, dass der Bund uns hier keine Finanzierungsbescheide schicken soll, also Zahlungsbescheide, sondern schlicht und ergreifend diese Lücke schließt finanziell.
11: Die ostdeutschen Verkehrsminister vereinbarten zudem, auf dem Gebiet des autonomen Fahrens enger zusammenzuarbeiten. Ziel sei, eine Art Baukasten mit bereits vorhandenen Konzepten zu schaffen, sagte Thüringens Verkehrsminister Steffen Schütz. Auf diesen Baukasten könnten dann die Länder zugreifen und auf bereits in den anderen Ländern bestehenden Projekten aufsetzen.
14: Und damit wir da nicht mehr einsam, sondern gemeinsam handeln, wollen wir diesen Baukasten machen und wollen dann überlegen, an welchen Stellen klinken wir uns gegenseitig in die Projekte des anderen mit ein.
11: Mecklenburg-Vorpommerns Verkehrsminister Wolfgang Blank nannte als Beispiel autonom fahrende Busse im Nahverkehr. Hier gäbe es Pläne, den Landkreis Ludwigslust mit der Stadt Hamburg zu vernetzen. Nach Angaben von Thüringens Minister Schütz hat der Bund zudem noch einmal bestätigt, dass die Finanzierungszusage für den Ausbau der Mitte-Deutschland-Verbindung weiter steht, auch nach dem Wechsel an der Spitze des Bundesverkehrsministeriums. Ziel sei, dass die Bauarbeiten 2028 starteten, so Schütz. Unklar bleibt seinen Angaben nach, wann die Strecke zwischen Weimar und Gößnitz in Ostthüringen zweigleisig ausgebaut und elektrifiziert ist.
15: Soweit Wolfgang Hentsche. Donald Trump hat bei einem Auftritt in New York gestern angekündigt, er wolle die Straße von Hormus nach dem Ende des Iran-Kriegs zum Territorium der USA erklären. Details hat er in seiner Rede nicht gegeben und es ist ja auch nicht die erste verbale Annexion fremden Staatsgebiets durch den US-Präsidenten. Samuel Jakisch.
24: Im Laufe seiner zweiten Amtszeit hatte Trump bereits ähnliche Andeutungen einer US-Expansion mit Bezug auf Kanada, Grönland, Panama, Venezuela und dem Gazastreifen gemacht, um jeweils diplomatische Zugeständnisse zu erzwingen. Der stellvertretende Außenminister Irans, Qasem Gharibabadi, schrieb auf der Online-Plattform X, die Straße von Hormus lasse sich weder mit einem Flugzeugträger noch durch eine Wahlkampfrede einnehmen. Der Iran lasse sich nicht einschüchtern. Die freie Schifffahrt in der wichtigen Handelsstraße von Hormus ist bereits seit Beginn der US-Angriffe auf Iran ein Streitpunkt zwischen den Kriegsparteien. Für die Freigabe der durch iranische Angriffe faktisch blockierten Meerenge verlangte die Staatsführung in Teheran zuletzt einen umfassenden Abzug aller US-Truppen aus der Region sowie Reparationszahlungen. Die USA weisen diese Forderung zurück und blockieren ihrerseits den Seehandel über iranische Häfen. In der Folge sind die Preise für Öl und Gas auf dem Weltmarkt stark angestiegen.
15: In Afghanistan feiern die Taliban ihre Machtübernahme vor 5 Jahren mit einem sogenannten Tag des Sieges. Die islamistische Gruppierung hatte das Land 2021 gewaltsam übernommen, während die westlichen Mächte ihre Truppen abzogen. Lena Bodewein.
6: Mit einer großen Siegesparade vor der ehemaligen US-Botschaft wollen die Taliban ihre Stärke demonstrieren und versammeln ihre Führungselite und mehr als 1000 Gäste. Währenddessen ist die Lage für Menschenrechte und vor allem für die Rechte der Frauen im Land katastrophal. Im sogenannten Islamischen Emirat Afghanistan dürfen Frauen nicht unbegleitet und nicht unverschleiert in die Öffentlichkeit. Mädchen dürfen nach der 6. Klasse die Schule nicht mehr besuchen. Die Vereinten Nationen appellierten am Freitag an Geldgeber, die Finanzierung von Frauenprogrammen in Afghanistan nicht zu kürzen. Dies würde das Leid in einem Land verschlimmern, in dem die Lebensbedingungen für Frauen ohnehin die schlechtesten weltweit seien. Zusätzlich ist die humanitäre Lage nach Angaben von Hilfsorganisationen katastrophal. Arbeitslosigkeit, Armut und Hunger prägen das Leben des Großteils der Bevölkerung. Die Organisation Save the Children sagte, jedes 10. Kind leide unter akuter Mangelernährung. Weil kaum noch Hilfen in das isolierte Land unter dem Taliban-Regime fließen, mussten Hunderte von dringend benötigten Gesundheitseinrichtungen schließen.
15: Soweit Lena Bodebein. In Berlin denkt man noch immer an den Anschlag am Rande des Christopher Street Days. Das im Hinterkopf findet heute dort eine große Techno-Party statt mit entsprechenden Sicherheitsvorkehrungen. Rave the Planet beginnt um 14 Uhr. Das ist der Nachfolger der Love Parade und eine der größten Techno-Demonstrationen Europas. Gefordert werden unter anderem ein gesetzlicher Feiertag der elektronischen Musikkultur und der Stopp des Weiterbaus der Stadtautobahn A100 in Berlin. Jule Lippig.
16: Zwischen Siegessäule und Brandenburger Tor werden Hunderttausende Menschen erwartet. Von 34 Umzugswegen werden verschiedene Kollektive die Parade mit elektronischer Tanzmusik beschallen. Die Parade ist auch bei der 5. Ausgabe mehr als nur ein Rave. Man wolle für Frieden, Zusammenhalt und für den Schutz der Technokultur tanzend demonstrieren und mit einer Schweigeminute zum Auftakt der Opfer des CSD-Anschlags gedenken. Der Umzug findet nur 3 Wochen nach dem tödlichen Anschlag am Rande des Berliner CSD statt. Der Zug der Liebe Ende August wurde deshalb abgesagt. Rave the Planet wird dagegen wie geplant durch die Hauptstadt ziehen. Die Veranstalter betonen, die Sicherheit der Teilnehmenden habe oberste Priorität. Das Sicherheitskonzept sei in Abstimmung mit den zuständigen Behörden und Einsatzkräften entwickelt worden. Die Polizei Berlin spricht hierbei von 3 Sicherheitszonen im Umkreis der Parade. Auf der gesamten Demonstrationsstrecke gilt grundsätzlich ein Glasverbot.
15: 8.14 Uhr ist es damit. Sie sind hier bei MDR aktuell. Gold für Deutschland über die 200 Meter bei den Leichtathletik-Europameisterschaften in Birmingham. Der Sprinter Owen Unser hat in dieser Disziplin gewonnen. Als erster Deutscher seit 44 Jahren. Und das ist unsere Top-Meldung an diesem Samstagmorgen. Weitere Meldungen jetzt mit Alexander Terhorst.
0: Die Elektrofähren auf der Elbe im Landkreis Meißen können ab heute kostenfrei genutzt werden. Wie die Verkehrsgesellschaft Meißen mitteilt, gilt das Angebot zunächst für 2 Monate. Die E-Fähren seien neu eingerichtet mit Fördermitteln vom Bund. Im Gegenzug sei eine kostenlose Pilotphase für Fußgänger und Radfahrer vereinbart worden. In Polen wird heute die größte Marienstatue Europas mit einem Gottesdienst eingeweiht. Das Bauwerk steht im zentralpolnischen Dorf Konotopi. Es wurde von einem privaten Stifter errichtet. Jürgen Klopp tritt heute offiziell sein Amt als Fußball-Bundestrainer an. Ab Ende September stehen für ihn die ersten Länderspiele an. In der Nations League spielt die deutsche Nationalelf zunächst die Niederlande. Anschließend gibt es Heimspiele gegen Griechenland und Serbien. Das Wetter. Heute sonnig, nachmittags wolkiger, später einzelne Schauer und Gewitter. 33 bis 37 Grad. Morgen mal Sonne, mal Wolken, teils schauerartiger Regen, örtlich Gewitter. Abkühlung auf 24 bis 29 Grad. NDR aktuell Verkehrsdienst. A4 Richtung Dresden zwischen Bad Hersfeld und Friedewald steht ein defekter LKW auf der rechten Spur. Soweit der NDR aktuell Verkehrsdienst. 8.16 Uhr.
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15: Und das war's dann auch schon wieder. Die Schulferien in Deutschland gehen in den ersten Bundesländern zu Ende. Heißt auch, die Erstklässler bekommen ihre Schultüten an diesem Samstag in Sachsen, Sachsen-Anhalt und Thüringen. Traditionell ist das hierzulande ein großes Fest für die Familie. Im Westen Deutschlands fällt das Ganze ein bisschen kleiner aus. Und wie sieht's eigentlich im Ausland aus? Wir haben mit unseren Korrespondenten darüber gesprochen und blicken zuerst mal in die Türkei. Tina Fuchs meldet sich von dort.
17: In der Türkei wird der Tag der Einschulung viel schlichter begangen als in Deutschland, ohne große Party oder bunt gefüllte Schultüte. Der erste Schultag im September ist eher familiär feierlich. Die Kinder, neu eingekleidet in der Uniform ihrer Schule, werden von den Eltern zum Unterricht gebracht. Der Eintritt in den Ernst des Lebens wird den Erstklässlern leicht gemacht. Sie starten mit einer Eingewöhnungswoche vor allen anderen Schulklassen, um erst einmal die neue Lernumgebung kennenzulernen. Der eigentlich große Tag kommt später, nachdem die Kinder schon etwas gelernt haben. Das Fest heißt Okuma Bayramı. Die sogenannte Lesefeier findet häufig im Frühjahr statt. Mit kleinen Vorführungen, Theaterstücken und Gedichten zeigen die Schülerinnen und Schüler, was sie gelernt haben. Und bekommen danach eine Urkunde nach dem Motto: erst Leistung zeigen, dann belohnt werden.
15: In Lettland erinnert bei der Einschulung einiges an Mitteldeutschland. Auch hier ist der Tag ein großes Fest. Theresa Geißler.
18: In Lettland beginnt das Schuljahr traditionell am 1. September, am sogenannten Tag des Wissens. Die Schülerinnen und Schüler kommen in schicker Kleidung zur Schule, viele mit Blumensträußen für ihre Lehrer und die Schulleitung. Und auf dem Schulhof oder in der Aula gibt es dann eine große Eröffnungsfeier, oft mit Ansprachen und einem kleinen Konzert. Im Mittelpunkt des Tages stehen die Kleinsten und die Größten. In manchen Schulen holen die Abschlussklassen die Erstklässler ab und begleiten sie auf ihren ersten Schritten in den Schulalltag. Früher haben alle Erstklässler an dem Tag ein kleines Buch geschenkt bekommen, ihr erstes Schulbuch, das den Beginn des richtigen Schullebens markiert. Nach der ersten Unterrichtsstunde für die Schüler wird dann weiter gefeiert. Viele Familien machen aus dem Tag ein kleines Fest mit gemeinsamem Mittagessen, Restaurantbesuch oder Picknick.
15: Und damit nach China. Dort ist der erste Schultag nicht wirklich was Besonderes, berichtet Eva Lambi-Schmidt.
19: Die Eltern oder Großeltern bringen die Kinder bis zum Schultor und dann geht es auch schon in den Klassenraum und die erste Schulstunde. Dort lernen die Kinder dann erstmal die Regeln. Die allererste davon, die Nation und die kommunistische Partei zu lieben. Obligatorisch ist das Hissen der Nationalflagge jeden Montag, das heißt stramm stehen, Kopfbedeckung abnehmen und die Nationalhymne singen. In China ist es eher ein neuer Trend, dass manche Schulen am ersten Tag eine Willkommenszeremonie abhalten. Das ist allerdings noch nicht so weit verbreitet. Oft ist das dann auch für alle Schüler und nicht nur für die Erstklässler. Aber es gibt bestimmte Programmpunkte, die speziell für die Schulanfänger gedacht sind. Zum Beispiel gibt es auf dem Schulhof vor dem Eingang dann oft eine große rote Trommel, auf die jedes Kind mit einem Trommelstock einmal schlagen soll. Das soll Glück bringen. Außerdem sind an manchen Schulen auch Tische aufgestellt, auf denen Gemüsesorten liegen, wie Lauch und Sellerie. Diese anzufassen soll den Schülern Klugheit und Fleiß mit auf den Weg geben. Denn Lauch heißt auf Chinesisch Dazung und das klingt so ähnlich wie klug auf Chinesisch. Und Sellerie klingt auf Chinesisch ähnlich wie fleißig. Für die Kinder in China beginnt mit dem ersten Tag dann eine sehr strenge Schulzeit. Viele haben auch nach der Schule oder am Wochenende noch Privatunterricht oder Nachhilfe und sitzen bis spät an den Hausaufgaben. Das chinesische Abitur, Gaokao genannt, gilt als die härteste Schulprüfung der Welt. Und viele Eltern machen Druck, damit ihre Kinder gut abschneiden.
15: Und damit schauen wir zum Abschluss noch nach Tschechien und die Slowakei. Von dort berichtet Paul Vorreiter.
20: Die Einschulung der Kinder ist für tschechische Familien ein wichtiger Tag, auch wenn sie vielleicht nicht ganz so feierlich wie im Osten Deutschlands begangen wird. Die Kinder werden an dem Tag jedenfalls stark herausgeputzt. Zur Einschulung kommt vielleicht nicht die ganze Familie, aber Oma und Opa gehören sicher dazu. Die Einschulung wird unter der Woche gefeiert, direkt am ersten Schultag selbst. Das erklärt wohl auch, warum die Feiergemeinde etwas kleiner ausfällt. Zuckertüten wie in Deutschland waren früher mal in den Sudetengebieten verbreitet. In einigen der Orte sieht man sie noch heute und da, wo es keine Zuckertüte gibt, da bekommen die Kinder in der Regel trotzdem Süßigkeiten. Der erste Schultag ist auch für die Politik ein Pflichttermin. Traditionell besucht der tschechische Präsident mit der First Lady eine Schule und heißt dort die neuen Erstklässler willkommen. Festlicher als die Tschechen begehen die Slowaken den ersten Schultag. Zwar gibt es da auch keine Zuckertüte für die Schüler, dafür aber Blumen für die Lehrerin. In der Slowakei gehört es nämlich zur Tradition, dass die Kinder den Lehrern eine Blume oder einen kleinen Blumenstrauß zur Begrüßung mitbringen, um Respekt zu zeigen. Eingeläutet wird das neue Schuljahr mit einer gemeinsamen Feier für die gesamte Schule. Dabei wird die Nationalhymne gesungen und an vielen Schulen nehmen die älteren Jugendlichen, das sind dann meist die Neuntklässler, die Erstklässler bei der Hand und führen sie vom Schulhof direkt in ihre neuen Klassenräume. Zum ersten Schultag bekommen slowakische Kinder oft auch ein Schulkörbchen mit Süßigkeiten und Kleinigkeiten, die sie in der Schule gebrauchen können.
15: Und jetzt haben wir noch einen Bericht von unserer Korrespondentin aus Mexiko. Da denkt man beim Feiern ja zuerst mal an ein buntes, ausgelassenes Fest. Aber ganz so lustig ist es für die Schulanfänger dann doch nicht. Christina Femöbus.
3: Eine große Party gibt es im sonst so feierfreudigen Mexiko zum Schulanfang nicht. Statt Fiesta erstmal Flaggenparade auf dem Schulhof. Die mexikanische Flagge wird gehisst. Eltern, Kinder und Lehrkräfte, sie alle stehen in Reih und Glied, dürfen oder müssen, alles eine Frage der Perspektive, zur Einstimmung die Nationalhymne singen. Auch Schuluniform ist Pflicht. Für die Eltern heißt das also erst einmal viel Geld ausgeben. Hemd, Faltenrock, Schuhe und Co. Das ganze Set kann gut und gerne umgerechnet 150 Euro kosten. Dazu kommen noch Hefte, Stifte, Bücher. Für arme Mexikanerinnen und Mexikaner kann das ganz schön existenziell werden. Ganz fiestafrei läuft es dann aber auch in Mexiko nicht ab. Manche Schulen organisieren in der ersten Woche auch Motto-Tage. Um den Kindern die Nervosität zu nehmen, werden Verkleidungspartys geschmissen. Als Schneewittchen, Dino oder Superheld fällt der Einstieg in den Ernst des Lebens dann doch leichter.
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15: Muss ein Kleinkind in der Fußgängerzone ununterbrochen beaufsichtigt werden? Darf die Verbeamtung einer Lehrerin bei Nähe zur Muslimbruderschaft abgelehnt werden? Und kann ich meinen Spitznamen als Künstlernamen in den Pass eintragen lassen? Das sind heute die Themen in den Urteilen der Woche mit Immo Hesse.
4: Im ersten Fall geht es um den Unfall in einer Fußgängerzone. Der Enkel von Bodo Boseke ist gerade 1 Jahr und 3 Monate alt, bewegt sich allerdings schon recht schnell in der eigentlich autofreien Zone. Dort gibt es allerdings Lieferverkehr. Unbemerkt entfernt sich der Junge von seinem Großvater und gerät direkt vor einen mit Schrittgeschwindigkeit fahrenden Kleintransporter. Dabei wird er schwer verletzt. Der Haftpflichtversicherer des Transporters reguliert die Ansprüche des Kindes und der Sozialversicherungsträger in Höhe von 40.000 Euro. Nun aber will er einen Teil vom Großvater zurück. Dieser habe seine Aufsichtspflicht verletzt. Herr Boseke aber verweist auf das Fehlverhalten des Fahrzeugführers. Am schleswig-holsteinischen Oberlandesgericht entschied man so.
0: Den Fahrer des Kleintransporters trifft hier zwar ein erheblicher Sorgfaltsverstoß, denn in einer Fußgängerzone muss jederzeit mit Kindern gerechnet werden. Schrittgeschwindigkeit allein genügt in einer solchen Situation nicht. Gleichzeitig aber hat auch der Großvater seine Aufsichtspflicht verletzt. Ein so junges Kind muss in einer verkehrsgefährlichen Umgebung eng beaufsichtigt werden, sodass jederzeit ein unmittelbarer körperlicher Zugriff möglich ist.
4: Der Fahrzeugführer haftet hier zu 55 und der Großvater zu 45%. Fall 2. Daria Darin arbeitet seit Jahren als Lehrerin. Sie strebt an, ins Beamtenverhältnis übernommen zu werden. Das geht allerdings nur, wenn garantiert ist, dass die Bewerberin jederzeit für die freiheitliche demokratische Grundordnung eintritt, im Sinne des Grundgesetzes. Daran hat die Stadt erhebliche Zweifel. Frau Darin habe laut Landesamt für Verfassungsschutz eine Nähe zur Muslimbruderschaft. Sie arbeite ehrenamtlich als Lehrerin in einer Moschee. Am Verwaltungsgericht Karlsruhe sah man das so.
0: Die Bewerberin ist nachweislich durch ihre Tätigkeit in der Moschee in die Strukturen der Muslimbruderschaft eingebunden. Sie verfolgt Bestrebungen, die unzweifelhaft nicht mit der freiheitlich-demokratischen Grundordnung in Einklang zu bringen sind. Die Klägerin strebt außerdem nach eigener Aussage keine Distanzierung von den Vorstellungen der Muslimbruderschaft an.
4: In einem solchen Fall kann die Übernahme ins Beamtenverhältnis abgelehnt werden. Fall 3. Im letzten Fall geht es um den selbsternannten Künstler Oggi. Er möchte seinen allseits bekannten Spitznamen als Künstlernamen anerkennen lassen. Bekannt wurde er durch eine Fahrradreise von der Pfalz bis nach Istanbul, bei der er einen Kühlschrank auf dem Gepäckträger transportierte. Damit sammelte er 13.000 Euro Spenden für die Kinderkrebsstiftung und er erreichte erhebliche mediale Aufmerksamkeit. Nun beantragte er bei der zuständigen Verbandsgemeinde, seinen bekannten Spitznamen Oggi als Künstlername in die Ausweisdokumente einzutragen. Am Verwaltungsgericht Neustadt an der Weinstraße lehnte man ab.
0: Der Name Oggi ist hier lediglich ein Spitzname. Für die Anerkennung als Künstlername fehlt das nötige schöpferische Element. Außerdem lag der Fokus des Mannes bei der Aktion auf dem Sammeln von Spenden und nicht auf dem unmittelbaren Ausdruck seiner individuellen Künstlerpersönlichkeit.
4: Im Ausweis bleibt also sein bürgerlicher Name bestehen.
15: Soweit Immo Hesse und Namen und Details wurden wie immer geändert.
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15: Und damit kommen wir zum Wetter des Tages. Und das hat Josefine Bechler für uns auf dem Radar. Was zeigt sich da heute?
2: Also zunächst sind erstmal kaum Wolken zu sehen. Also da haben wir natürlich immer noch meistens den blauen Himmel. Die Temperatur wird heute auch nochmal mit diesem Südwind auf Höchstwerte bis teilweise sogar 37 Grad, vielleicht örtlich in Thüringen sogar 38 Grad steigen. Ja, der Wind, der dreht dann aber im Laufe des Nachmittags. Also da bekommt er immer mehr eine westliche Komponente. Und damit kommen dann auch ein paar Wolken auf uns zu, vor allem in Sachsen-Anhalt und Thüringen. Und zum späteren Nachmittag sind dann auch ganz im Westen die ersten einzelnen Schauer und Gewitter möglich.
15: Ist der Wind denn sehr kräftig heute?
2: Ja, also vor allem dann in Schauer- und Gewitternähe, dann zum späteren Nachmittag. Ansonsten ist er jetzt aktuell eher von schwacher Intensität, auch sehr unterschiedlich, aber dann meistens doch von der südlichen Richtung. Und wie gesagt, am

0: her etwas häufiger die Sonne sehen.
1: Und die Temperaturen geben es auf jeden Fall her.
0: Genau, also bei den Temperaturen würde ich sagen, das ist auf jeden Fall möglich, da in den See zu springen. Wir liegen bei 24 bis vielleicht sogar örtlich noch 29 Grad. Und die Wassertemperaturen, die sind ja in vielen Seen jetzt aktuell bei 25 Grad. Also definitiv zum Baden möglich.
1: Aber in der neuen Woche wird es ein bisschen kühler, ne?
0: Genau, also das Badewetter wird sich verabschieden, wobei es vielleicht zum Ende der nächsten Woche auch wieder mehr möglich ist. Da kommt dann wieder mehr die Sonne durch, die Temperaturen werden wieder voraussichtlich steigen. Aber zum Start der Woche sind wir eigentlich meistens unter der 25-Grad-Marke und es sieht auch noch leicht wechselhaft aus. Am Montag einzelne Schauer und am Dienstag wahrscheinlich sogar gebietsweise wieder Regen.
1: Das Wetter mit Josefine Bechler, ich danke dir. Na, haben Sie heute schon gedaddelt, gechattet oder geswiped? Das Smartphone hat man ja hunderte Male am Tag in der Hand heutzutage, aber das war nicht immer so. Wir erinnern mal an den Beginn der Smartphone-Ära. Der war nämlich heute vor 30 Jahren, da kam der Nokia Communicator auf den Markt. Das ist ein Thema nach den Nachrichten um 8:30.
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3: Um 8.30 Uhr mit Alexander Terhorst. Bei der Leichtathletik EM hat der deutsche Sprinter Owen Ansah über 200 Meter sensationell Gold geholt. Er ist der erste deutsche Europameister in dieser Disziplin seit 44 Jahren. 1982 hatte Olaf Prenzler in Athen Gold für die DDR geholt. Die Goldmedaille könnte Ansah allerdings wieder aberkannt werden. Gegen ihn läuft ein Verfahren, weil er im Juli bei einer unangekündigten Dopingkontrolle keine Probe abgab. Die Hallenserin Shanice Kraft sicherte sich bei der EM in Birmingham beim Diskuswurf Silber. Eine weitere Silbermedaille ging an Emil Adjikum über die 400 Meter Hürden. Der Waldbrand in der Eifel hat sich in der Nacht nicht weiter ausgebreitet. Das teilte die Feuerwehr am Morgen mit. Das sei dank des Wetters möglich gewesen, weil kaum Wind wehte. Heute sollen wieder mehrere Löschhubschrauber zum Einsatz kommen. In der Gemeinde Hürtgenwald ist das Feuer etwa auf 200 Meter von der Ortschaft Gai entfernt. Dort mussten gestern rund 2000 Menschen ihre Häuser verlassen. Hitze und Dürre setzen den historischen Parkanlagen in Thüringen zu. Wie die Stiftung Thüringer Schlösser und Gärten mitteilt, hat sich der Baumverlust seit 2018 verdreifacht. Auch die Ausgaben vervielfachten sich bei der Baumpflege. Im vergangenen Jahr seien dafür 700.000 Euro ausgegeben worden. Die Stiftung erklärte, extreme Winter und Sommer habe es immer gegeben, jedoch häuften sich die extremen Wetterereignisse, seien intensiver und dauerten länger. Besonders gefährdet seien Rotbuchen, Bergahorn und Fichten. Auf der Ostsee haben sich Blaualgen ausgebreitet. Satellitenbilder zeigen große Algenteppiche vor den Küsten zwischen Rostock und Hiddensee. Diese ziehen sich über das gesamte Binnenmeer bis vor die dänische Küste. Das Gesundheitsministerium in Schwerin rät Badenden, Bereiche mit Algenansammlungen zu meiden. Blaualgen können allergische Reaktionen auslösen, beim Verschlucken größerer Mengen Wasser auch Übelkeit und Erbrechen. Die chinesische Reederei Sea Legend startet heute eine Frachtroute durch das Nordpolarmeer. Nach Angaben der Betreiber dauert die Fahrt vom ostchinesischen Meer nach Großbritannien rund 20 Tage. Das wäre doppelt so schnell wie die Fahrt durch den Suezkanal. Dadurch spart die Reederei Zeit und Treibstoff, die Route ist zudem sicherer. Sie ist aber auch meist nur im Sommer nutzbar. Viele Reedereien haben sich gegen eine Nutzung entschieden, weil dies die Eisschmelze beschleunigen könnte, darunter Hapag-Lloyd. Das waren die Nachrichten. Das Wetter, die Temperaturen von 8 Uhr. In Attern wolkenlos bei 18 Grad. Dresden 19, Eisenach 19, Erfurt 19, überall wolkenlos, Gardelegen 18 Grad. Hoyerswerda 20, Magdeburg 20 Grad, Neuhaus ebenfalls wolkenlos 23 Grad. Oschanz wolkenlos 19, Plauen wolkenlos 16, Wernigerode wolkenlos 24 Grad heute früh und in Wittenberg 17 Grad. Die Vorhersage, vormittags sonnig heute, nachmittags allmählich Wolken, später von Westen her einzelne Schauer und Gewitter. Die Höchstwerte 33 bis 37 Grad, bei Schauern stark auffrischender Wind aus westlichen Richtungen. Morgen mal Sonne, mal Wolken, gebietsweise Schauer und Regen, örtlich Gewitter. Die Höchstwerte 24 bis 29 Grad. Und am Montag noch etwas kühler, wechselnd bewölkt, einzelne Schauer noch 24 Grad.

0: MDR aktuell Verkehrsdienst. A4 Richtung Dresden zwischen Bad Hersfeld und Friedewald steht ein defekter LKW auf der rechten Spur. Und A4 Richtung Frankfurt zwischen Stadt Roda und Jena Zentrum steht ein defekter PKW auf der rechten Spur im Baustellenbereich. Soweit der MDR aktuell Verkehrsdienst. Die Zeit 8.34 Uhr.
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2: Die Reformvorschläge kommen nicht an und die Partei hängt im Umfragekeller fest. Langsam werden die Rufe in der SPD nach einem Wechsel des Führungspersonals lauter. Zuletzt hatte der Berliner Sozialdemokrat Orkan Özdemir als Vorsitzender der Arbeitsgemeinschaft Migration und Vielfalt einen Sonderparteitag zur Wahl einer neuen Parteispitze noch in diesem Herbst gefordert. Seine Begründung: Die Menschen wüssten nicht mehr, wofür die SPD stehe. Hören Sie dazu die Medienschau.
3: Denn das Kernproblem ist nicht das Personal der SPD, sondern ihr fehlender Kompass, kommentiert der Spiegel. Deshalb hat der Niedergang der Partei inzwischen dramatische Ausmaße erreicht. Auf die Veränderung der Gesellschaft in den vergangenen 25 Jahren findet die SPD keine überzeugenden Antworten, während gleichzeitig die AfD auch in traditionellen Wählergruppen der Sozialdemokraten immer erfolgreicher wird. Dazu kommt, dass die dauerhysterische Öffentlichkeit leider die Extreme belohnt, nicht den Pragmatismus der politischen Mitte. Das muss die SPD anerkennen und klären, wofür sie mehr als 160 Jahre nach ihrer Gründung steht und womit sie Wählerinnen und Wähler überzeugen will. Die Rhein-Neckar-Zeitung aus Heidelberg erläutert: Die Partei krankt nicht an Klingbeil oder seiner heutigen Co-Vorsitzenden Bärbel Baas, sie krankt daran, dass sie keinen Entwurf für eine lebenswerte Gesellschaft hinbekommt. Die Wahlkampffrage aller Wahlkampffragen wird von dieser SPD nicht beantwortet. Geht es mir besser, wenn diese Partei an die Regierung kommt? Die Berliner Zeitung hält fest: Vom Parteivorsitzenden zum Parteivorsitzenden lautete das Motto der SPD immer wieder, man müsse nur stärker das linke Profil der Partei schärfen und besser kommunizieren, dann würden einen die Leute schon wählen. Über die Jahre sank jedoch die Zustimmung erstaunlicherweise, trotz stetig neuer Profilschärfungen. Und die Mitgliederzahlen halbierten sich seit Schröder von fast 600.000 auf rund 300.000. Übrig blieben die Linksbewegten in der Partei und viele Karteileichen, die wohl zu Zeiten Willy Brandts oder noch früher ihr rotes Parteibüchlein bekommen hatten. Abschließend die Taz. Die Frage nach dem Vorsitz ist die falsche. Die SPD, aber auch die Union haben in erster Linie kein Personal, sondern ein politisches Problem. Ihre Koalition steht für einen sozial ungerechten, selbst auferlegten Sparzwang bei gleichzeitiger Rekordverschuldung zum Zweck der Aufrüstung. Zudem steckt die Wirtschaft in der Krise und als einzige Alternative zu dieser Koalition der schrumpfenden Mitte lauert nur die AfD auf ihre Chance. Gegen diese geballten Probleme sehen auch neue Gesichter ziemlich schnell ziemlich alt aus.
2: Soweit die Medienschau. Hitze, Trockenheit, weniger Ertrag und niedrige Preise. Die Bauern in Sachsen sind gerade an vielen Stellen gefordert. Was das konkret bedeutet und wie es weitergehen könnte, wollte mein Kollege Matthias Wetzel wissen.
4: 500 Milchkühe hat die Gersdorfer Agrarproduktion in Hertha auf der Weide und im Stall stehen. Außerdem bewirtschaften die 27 Mitarbeiter rund 1000 Hektar Land. Für Betriebsleiter Thomas Thiele derzeit kein leichter Job.
5: Dadurch, dass wir die trockene Phase vor 4-5 Wochen hatten, sind eigentlich die meisten Bestände auf den Flächen notreif geworden. Die schlechten Qualitäten sehen so aus, dass wir zum einen minder Erträge haben. Ich sag mal, im sächsischen Durchschnitt irgendwo, denke ich mal, jetzt so um die 20%.
4: Das bedeutet große finanzielle Einbußen. Auch auf den Feldern vom Wirtschaftshof Sachsenland in Röhrsdorf, einem Ortsteil von Chemnitz, war die Ernte bisher bescheiden. Die Trockenheit sorgt für Sorgenfalten beim Vorstandschef Jens Hoffmann.
6: Also wir beginnen mit der Aussaat vom Winterraps für die Ernte nächsten Jahres. Und auch diese kleinen Körnchen brauchen irgendwann mal Wasser zum Gedeihen. Und wir hoffen mal am Sonntag auf Niederschlag.
4: Noch schlimmer seien Nordsachsen betroffen. Vor allem der Silomais für Tierfutter wächst schlecht und verspricht geringe Erträge. Als wäre das nicht schon genug, hat die Branche mit niedrigen Marktpreisen zu kämpfen, zum Beispiel für Schweinefleisch.
6: Also selbst große, stellenweise mit 10.000 Mastschweinen oder sowas, sowas geben auf. Also du kannst es hier unter den Rahmenbedingungen für den Preis, den der Kunde an der Ladentheke erwartet und auch geboten bekommt, nicht in einem deutschen Stall produzieren.
4: Deshalb müssen diese Rahmenbedingungen geändert werden, fordern Sachsens Landwirte. So sollte der Mindestlohn erstmal nicht weiter steigen, sagt Landwirt Thiele, der auch Vizechef des Sächsischen Landesbauernverbandes ist.
5: Der zweite Punkt ist, steuerliche Vergünstigungen für Diesel, vor allen Dingen für Agrardiesel. Und ein Riesenpunkt ist die CO2-Umlage. Das ist schön, wenn wir überall Vorreiter sind, aber es hilft uns gerade in der Sache nicht, weil es belastet uns ungeheim.
4: Trotz all der Probleme liebt Jens Hoffmann seinen Beruf.
6: Wenn du vor einem Feld stehst mit einem gesunden Pflanzenbestand, wenn du so mit der Hand über die Ähren streichen kannst, wenn du am Stall stehst und gesunde Tiere siehst, dann macht das Spaß. So, und dann musst du in dein Büro gehen und dann kannst du das Gesicht aufsetzen, von dem wir jetzt gerade gesprochen haben.
4: Wenn alles gut läuft, so Hoffmann, schreibt sein Betrieb am Jahresende eine schwarze Null.
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7: Mit Raimo Hinsdorf, schönen guten Morgen. Nicht um die schwarze Null, sondern um Punkte geht's im Fußball, auch in der zweiten Liga. Da trennten sich gestern Abend Holstein Kiel und der FC St. Pauli 2:2. Bochum gewann in Braunschweig mit 1:0. Der erste FC Magdeburg möchte dieses 1:6 zum Saisonstart gegen die Braunschweiger schnell aus den Köpfen bekommen. Ein Erfolg im Auswärtsduell in Osnabrück wäre da hilfreich. Der Aufsteiger hat zum Auftakt beim 3:4 in Heidenheim gut mitgehalten. FCM-Coach Patrick Sanders zur Frage, wie seine Schützlinge die Mission Wiedergutmachung angehen sollten.
8: Bringt jetzt nichts, seine Flucht nach vorn zu suchen und hinten alles, egal, nach mir die Sintflut. Es bringt aber auch nichts, einen Bus zu parken, wie man immer so schön sagt, und sich einzumauern und zu hoffen, dass man irgendwie zu Null spielt. Klar, dass wir nach vorn spielen wollen, dass wir viel den Ball haben wollen, dass das auch risikobehafteter ist. Deswegen ist es trotzdem eine Stärke von uns gewesen, in den Spielen, wo wir zu Null gespielt haben, dass wir eine gute Restraumverteidigung hatten.
7: 13 Uhr geht's los. Das Ganze live in Ausschnitten hier bei MDR Aktuell. Auch in der Regionalliga Nordost geht's weiter. Gestern siegte Jena bei der BSG Chemie in Leipzig mit 1:0. Zwickau mit 2:1 gegen Luckenwalde. Und heute freuen sich die Fans hier in der Region auf das nächste Bezirksderby und ein volles Haus in Chemnitz bei der Partie der Himmelblauen gegen den Drittliga-Absteiger aus Aue. Was erhofft sich der Chemnitzer Jan Löhmannsröben von den Rängen?
9: Gerade Heimspiele mit so einer Wucht. Ich glaube, beim Fußball sagt man oder beim Mannschaftssport heißt es, jedermann zählt. Wir brauchen das ganze Team und so ist es natürlich auch mit den Zuschauern. Dass wir jetzt schon hoffentlich ein volles Haus haben, ausverkauft haben, ist natürlich eine Sache, die wir uns erarbeitet haben, einen guten Start. Und ich glaube, wenn wir das weiter so führen, diese Energie zwischen Spieler, Verein, Trainer, Fans, alle, dass wir das so weiterführen können, haben wir da eine ganz schöne Wucht und einen guten Rückhalt.
7: Das Spiel CFC gegen Aue ab 16 Uhr live im MDR-Fernsehen. Davor zeigen die Kollegen von Sport im Osten die Partie des aktuellen Tabellenführers aus Erfurt gegen die zweite des ersten FC Magdeburg. 14 Uhr geht's da los. Beide Partien natürlich auch in Ausschnitten live bei uns im Nachrichtenradio. Am Nachmittag gibt es bei uns auch Live-Andrücke vom großen Saisonhärtetest von RB Leipzig. Der Bundesligist trifft in München auf den Rekordmeister FC Bayern. Ganz früh machen sich bei der Leichtathletik-EM in Birmingham die Geherinnen und Geher heute auf die Socken. Irina Gneb beobachtet die Ausdauerathleten. Irina, die Geher müssen heute noch genauer aufpassen als sonst, wo und wann sie abbiegen. Denn einige gehen Marathon, andere nur den halben Marathon. Ich hoffe, die DLV-Athleten sind gut darauf eingestellt.
10: Sie müssen vor allem gut zählen können, weil man geht ja in diesem Gehwettbewerb hier auf einer 1 Kilometer langen Runde. Das Ganze immer wieder mitten in Birmingham in der Innenstadt. Und es ist tatsächlich so, dass die Marathon- und Halbmarathon-Strecken, die werden hier gleichzeitig ausgetragen. Das heißt, man muss zählen. Nach 21 Runden dürfen die Halbmarathonis abbiegen und nach 42 Runden dann die Marathonläufer. Also man muss gut zählen können. Und für uns ist es tatsächlich auch ein bisschen schwieriger zu beobachten, weil wir beide Startfelder gleichzeitig auf der Strecke haben. Und das macht es doch ein bisschen komplizierter. Die Athleten sind nur getrennt quasi durch verschiedenfarbene Nummernschilder. Also die Grünen sind die Marathonläufer, die Weißen die Halbmarathonläufer. Da muss man schon besonders gut drauf gucken. Und Männer und Frauen sind gleichzeitig auf der Strecke.
7: Historisches tat sich gestern auf der Tartanbahn. Owen Ansah sprintet zu Gold für Deutschland über 200 Meter. Das gab es zuletzt durch einen Deutschen. Olaf Prenzler war es vor 44 Jahren. Nun ist das ja eine Goldmedaille unter Vorbehalt wegen dieser Geschichte mit der unterlassenen oder verweigerten Dopingkontrolle. Konnte der Hamburger das trotzdem ausgelassen feiern?
10: Ja, der Hamburger hat das auf jeden Fall genossen. Also in dem Moment, als er über die Ziellinie gekommen ist, und da war er ja wirklich weit vorne, 19,95, eine sensationelle Zeit, auch wenn da der Wind ein bisschen nachgeholfen hat, deswegen kein deutscher Rekord. 19,95 seine Zeit, Europameister über 200 Meter nach EM, Bronze über die 100 Meter, ein großer Erfolg. Und er hatte ein Lächeln auf den Lippen und er war danach im Interview unfassbar gelöst und hat sich auch wirklich gefreut, trotz dieser möglichen Sperre, die ihm da droht. Aber er kann nur im Hier und Jetzt leben. Und das hat er dann auch so nochmal beschrieben, wie es in ihm drin aussieht.
11: Ja, ich bin ehrlich, bis vor diesem Jahr habe ich das nie wirklich geglaubt, dass ich sowas schaffen kann. Ich bin mega happy, dass ich die Goldmedaille hier gewinnen konnte. Und ich bin mega glücklich.
10: Also mega happy, mega glücklich. Alles, was da kommt, kann er gerade nicht beeinflussen. Das kann sich auch noch ein bisschen länger hinziehen. Für den Moment steht der Europameistertitel über 200 Meter und EM-Bronze über 100 Meter.
7: Shanice Kraft vom SV Halle hatte ja im Diskuswurf schon eine kleine Medaillensammlung. Nun kam Silber dazu in Birmingham und sie hat schon mal richtig selbstbewusst Richtung Los Angeles geblickt, habe ich gehört.
10: Ja, sie hat richtig selbstbewusst nach Los Angeles geblickt, hat gesagt, das ist jetzt quasi für sie der richtige Schritt Richtung Gold. Und dieses EM-Silber, das hat sich für sie ganz besonders angefühlt.
12: Das bedeutet mir sehr viel. Ich habe schon dreimal Bronze gewonnen. Die letzte europäische Medaille ist schon 8 Jahre her. Und deswegen ist das wie Gold für mich. Also absolut geil.
10: Wie Gold für sie. Gold ging an die unfassbar starke, dominierende Athletin hier, die Niederländerin Jorinde van Klinken. Da ist sie noch nicht ganz, aber da möchte sie, das hat sie angekündigt, hin. Und für Los Angeles soll es dann was Goldenes sein.
7: Vielen Dank an Irina Gneb in Birmingham. Nächste Stunde sind wir dann schon drin im GEA-Wettbewerb und dann blicken wir auch mal auf die heutigen Disziplinen bei der Leichtathletik-Europameisterschaft.
2: Vielen Dank an Raimo Hinsdorf für den Sport und auch unser Top-Thema in den Nachrichten kommt aus dem Sport. Owen Ansah mit seiner Goldmedaille über die 200 Meter. Diese Disziplin hat er als erster Deutscher seit 44 Jahren gewonnen. Kurzmeldungen hat jetzt Alexander Terhorst.
0: Hitze und Trockenheit haben die Waldbrandgefahr in Mitteldeutschland steigen lassen. In Teilen der sächsischen Landkreise Görlitz und Nordsachsen gilt seit heute wieder die höchste Warnstufe. Sehr hohe Waldbrandgefahr herrscht auch fast im gesamten Norden und Osten Sachsen-Anhalts. In Berlin hat eine Polizeisondereinheit gegen Schusswaffengewalt in den vergangenen Monaten mehr als 600 Ermittlungsverfahren eingeleitet. Wie die Polizei mitteilt, sitzen mehr als 50 Verdächtige in Untersuchungshaft. Die Sondereinheit war im Herbst vergangenen Jahres gegründet worden. Die Stiftung Schloss Friedenstein-Gotha hat einen Fotowettbewerb gestartet. Passend zur geplanten Rembrandt-Ausstellung werden Porträts gesucht. Eine Jury will aus den eingereichten Fotos eine Ausstellung zusammenstellen. Das Wetter. Die Temperaturen heute 33 bis 37 Grad, lange Sonne, nachmittags wolkiger und später einzelne Schauer und Gewitter. Morgen mal Sonne, mal Wolken, teils schauerartiger Regen, örtlich Gewitter. Es kühlt sich ab auf 24 bis 29 Grad. MDR aktuell Verkehrsdienst. A4 Richtung Dresden zwischen Bad Hersfeld und Friedewald steht ein defekter LKW auf der rechten Spur. A4 Richtung Frankfurt zwischen Stadtroda und Jena Zentrum steht ein defekter PKW auf der rechten Spur im Baustellenbereich. Soweit der MDR aktuell Verkehrsdienst. Die Zeit 8.47 Uhr.
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2: Haben Sie eine Hausratversicherung? Die Wahrscheinlichkeit ist hoch. Die Mehrheit müsste jetzt nicken, denn laut dem Gesamtverband der Versicherer haben 3/4 der Deutschen eine. Einerseits ist die Versicherung viel wert. Auf der anderen Seite ist es auch wichtig, im Schadensfall richtig zu reagieren und teure Fehler zu vermeiden. Damit Sie wissen, was im ersten Schreck nach Einbruch, Brand oder Wasserschaden beachtet werden muss, wollen wir jetzt in unserer Rubrik Sparen mit der Stiftung Warentest Finanzen mit Redakteur Philipp Hosselewski einen Überblick geben. Meine Kollegin Elisabeth Ime hat mit ihm gesprochen.
13: Ich grüße Sie. Warum müssen wir so aufpassen nach einem solchen Schaden? Ist die Regulierung eines Hausratsschadens nicht eigentlich so ein Selbstläufer?
14: Also es kommt immer erstmal auf die Art vom Schaden an. Also bei kleinen Schäden ist das gar kein Problem. Da zahlen die meisten Versicherer auch ohne irgendwas zu sagen. Wenn der Schaden dann aber doch sehr teuer wird, dann kann es sein, dass da Versicherer auch versuchen, vielleicht ein Schlupfloch zu finden oder sich zumindest die Details genauer anzuschauen.
13: Schauen wir mal auf den Fall eines Einbruchs. Angenommen, ich komme nach Hause und sehe, da ist eingebrochen worden. Was sollte ich als erstes tun?
14: Natürlich als allererstes die Polizei verständigen, weil das immer noch eine Straftat ist, die da begangen wurde. Aus versicherungstechnischer Sicht dann auch gleich den Versicherer informieren, den Versicherer auch fragen, wie es jetzt mit den Dingen in der Wohnung dann aussieht. Die sollten nämlich möglichst unverändert bleiben. Und dann müssen die Versicherten auch gleich eine Diebstahlliste anfertigen. Einmal für die Polizei. Die muss nicht ganz so detailliert sein, sondern die Polizei muss einfach nur wissen, nach welchen Gegenständen sie fahnden muss. Für den Versicherer braucht es allerdings mehr Details. Also der Wert der Gegenstände, wann diese gekauft wurden, am besten noch Belege, das heißt Kaufbelege oder Fotos und das möglichst zeitig.
13: Wie ist es denn in anderen Fällen, zum Beispiel bei einem Wasserschaden, einem Brand, wie gehe ich da vor?
14: Auch da natürlich den Versicherer informieren, aber vor allem auch weitere Schäden vermeiden. Das heißt, wenn das Wasser läuft, natürlich den Hahn zudrehen, damit das Wasser nicht weiter austreten kann. Wenn eine Scheibe eingeschlagen wurde, durch einen Sturm auch am besten abdecken, damit vielleicht eben auch Einbrecher dadurch nicht leichteres Spiel haben. Versicherte müssen auf jeden Fall erstmal dafür sorgen, dass der Schaden begrenzt bleibt.
13: Es kann ja auch sein, dass der Versicherer genauer prüfen will, wie der Schaden aussieht, vielleicht sogar zu mir ins Haus kommen will. Wie sollte ich mich dann verhalten?
14: Also, wenn der Versicherer einen Gutachter vorbeischicken möchte, dann müssen Versicherte diesen natürlich auch hereinlassen. Das ist vor allem nach einem Einbruch vielleicht erstmal eine unangenehme Situation, weil jetzt zum einen schon mal ein Einbrecher in den privaten Räumen war, jetzt kommt noch einmal eine fremde Person hinzu. Und wird auch durch Kleiderschränke wühlen oder sich alles genauer angucken. Das ist erstmal keine angenehme Situation. Wichtig ist, sich dabei gut vorzubereiten, zu wissen, was ansteht, wahrheitsgemäß antworten und im besten Fall noch jemanden dabei haben, der als Zeuge fungiert. Also jemand sollte dabei sein, um zu bezeugen, zum einen, dass die gestohlenen Sachen natürlich auch wirklich besessen wurden, dass da nichts angezweifelt wird, denn manche Sachen wie Bargeld oder Schmuck kann, gerade wenn er vererbt wurde, auch schwer zu belegen sein. Und zum anderen auch für die Verhaltensweisen, also hat man auch wirklich abgeschlossen oder hat man bestimmte Sicherheitsvorkehrungen getroffen.
13: Und zu guter Letzt eine wichtige Frage. Wann kann ich denn mit der Zahlung von meinem Versicherer dann rechnen?
14: Also das kann sich teilweise etwas ziehen. Es gibt keine gesetzlichen Fristen, an die sich Versicherer halten müssen, was das angeht. Wenn es etwas länger dauert, können Versicherte allerdings eine Abschlagszahlung fordern, nach ungefähr einem Monat. Dabei muss dann aber auch schon feststehen, dass der Versicherer für den Schaden aufkommen muss, weil es ein versicherter Schaden ist. Die Frage, die dann nur noch offen sein darf, ist, wie hoch der Schaden eigentlich ist. Dabei auch immer wichtig, die Korrespondenz mit dem Versicherer immer schriftlich führen und sich nicht mit am Telefon abspeisen lassen.
13: Soweit die Informationen von Philipp Porzelewski von der Stiftung Warentest Finanzen. Vielen Dank für das Gespräch.
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2: Ein Mann wird in New York auf offener Straße erschossen und danach gibt es Sympathiebekundungen für den mutmaßlichen Mörder. Denn der Erschossene war für viele US-Bürger eine Hassfigur. Er war Chef einer Krankenversicherung. Daher wurde der Prozess gegen den mutmaßlichen Täter mit noch mehr Aufmerksamkeit verfolgt. Der steht nun auch vor Gericht zu seiner Bluttat. Er hat sich schuldig bekannt. Giselle Uka berichtet.
15: Die Familie des getöteten Versicherungsmanagers traf im Gerichtssaal zum ersten Mal direkt auf den Mörder. In der ersten Reihe im Publikum muss sie mit anhören, wie Luigi Mangione den Tathergang beschreibt und rechtfertigt. Er habe sein Opfer verfolgt, nachdem er jahrelang unter starken Rückenschmerzen litt und sich mit den Hürden des Krankenversicherungssystems herumschlagen musste. Mit fester Stimme und ohne sichtbare Emotionen bekannte sich der 28-jährige Mangione daraufhin für schuldig. Das Schuldeinsatz Schuldeingeständnis kam im Verfahren auf Bundesebene. Daneben gibt es noch eine Anklage des Bundesstaates New York. Dieses Verfahren wollen die Anwälte von Mangione mit dem Geständnis verhindern. Sie berufen sich dabei auf ein Gesetz, das die doppelte Bestrafung eines Täters wegen desselben Verbrechens verbietet. Das Strafmaß für das Schuldeingeständnis will die zuständige Bundesrichterin im Dezember verkünden. Im schlimmsten Fall droht lebenslange Haft. Luigi Mangione hatte im Dezember 2024 auf offener Straße mitten in Manhattan den CEO eines großen privaten US-Krankenversicherers erschossen. Die Tat hat für großes Aufsehen gesorgt und nicht nur Entsetzen ausgelöst. Besonders im Internet haben viele Menschen Hasskommentare gegen den getöteten Versicherungsmanager gepostet und sich mit dem Täter Mangione solidarisiert. Dem Konzern des Opfers, United Healthcare, wird von vielen vorgeworfen, sich auf Kosten von Patienten zu bereichern. Einige Menschen feierten Mangione deswegen sogar als Helden.
16: Soweit Giselle Uka. Wie oft hatten Sie Ihr Handy heute schon in der Hand? Bestimmt das ein oder andere Mal. Erstmal um den Wecker auszumachen, dann die Nachrichten checken, vielleicht ein YouTube-Video gucken oder was auch immer. Vor genau 30 Jahren war das alles noch pure Science-Fiction. Damals, Mitte August 1996, stecken ein paar junge finnische Designer die Köpfe zusammen. Ihr Plan, das Büro für die Hosentasche. Und das Ergebnis war der Urvater unserer heutigen Smartphones, der legendäre Nokia Communicator. Anne Bartram nimmt uns mit zurück in die Zeit der klobigen Tastaturen und zeigt, wie futuristisch das damals klang.
17: Es gibt viele Wege, sich zu verständigen. Mit dem neuen Nokia Communicator haben Sie es in der Hand, immer den besten Weg zu finden. Er ist ein Handy und er bietet Fax, E-Mail und Internetzugang.
18: 1996 ist das eine Weltsensation. Ein kleines mobiles Büro für die Hosentasche mit aufklappbarer Tastatur und kleinem Display. Das Ganze wiegt so viel wie eine kleine Konservendose und kostet 2700 D-Mark. Der Finne Panu Johansson hat den Communicator damals im Team bei Nokia mitentwickelt. Ich erinnere mich noch gut an das erste Mal, als ich jemanden den Communicator benutzen sah. Es war der Manager einer Rock'n'Roll-Band. Er stieg aus einem Tourbus und tippte auf seinem Communicator herum. Und ich dachte, ja, genau so einen Typen wollte ich mit diesem Produkt erreichen. Dass der Uropa der heutigen Smartphones ausgerechnet aus Finnland kommt, ist kein Zufall. Die nordischen Länder haben schon früh angefangen zu experimentieren, wie Daten über das Mobilfunknetz übertragen werden können, sagt der finnische Medienforscher Carl-Gustav Lindén. Nokia hat früh erkannt, dass es eine Technologie zur Datenübertragung geben musste. Der Communicator hat sich dann zu einem Statussymbol entwickelt. Er war fortschrittlich und vor allem für die Geschäftswelt gedacht. Er war zwar sehr teuer, aber im Grunde ein Vorgeschmack auf die Zukunft. Nokia trifft einen Nerv. Das finnische Unternehmen steigt in den folgenden Jahren zum dominierenden Handyhersteller der Welt auf und entwickelt auch seinen Communicator weiter. Eines bleibt aber, die eingebaute Tastatur. Doch dann kommt das Jahr 2007.
19: And we are calling it iPhone.
18: Apple-Chef Steve Jobs stellt das iPhone vor. Touchscreen statt Tastatur, Musik, Internet und Telefon in einem Gerät. Nokia hat zwar auch Smartphones, aber die Finnen setzen lange weiter auf viele verschiedene Geräte und Softwareversionen. Der ehemalige Nokia-Designer Panu Johansson. Wir wurden einfach zu groß, nicht mehr besonders agil und gewissermaßen arrogant. Der Erfolg hat Nokia am Ende getötet. Nokia verliert den Anschluss. 2013 verkaufen die Finnen ihre Handysparte an Microsoft. Seitdem konzentriert sich das Unternehmen auf Netzwerktechnik, also auf die technische Infrastruktur im Hintergrund. Damit schließt sich für Nokia ein Kreis, sagt Medienforscher Carl-Gustav Lindén.
20: Man kann sagen, das Mobiltelefon war nur eine Episode in der Geschichte von Nokia. Die Zukunft von Nokia sieht ziemlich gut aus. Die ganze künstliche Intelligenz braucht Infrastruktur, über die Daten und Informationen übertragen werden können. Und da ist Nokia sehr weit vorne. 30 Jahre später ist der Communicator längst Geschichte. Die Idee dahinter aber ist heute Alltag. Ein kleines Gerät, das Telefon, Computer und Internet miteinander verbindet.
16: Der Bericht von Arne Bartram. So, Josefine Bechler, was steht denn auf der Wetter-App in deinem Communicator so zum heutigen Tag?
3: Ja, also dass natürlich heute nochmal die Sonne richtig gut dabei ist und dass die Temperatur ordentlich steigen wird.
16: Eine Hitzewarnung wahrscheinlich.
3: Genau, Hitzewarnung ist definitiv mit dabei. Da gibt es ja so die ein oder andere Warn-App und da werden wir heute auf jeden Fall noch auf Höchstwerte bis so 37 Grad örtlich kommen und vielleicht sogar in Thüringen auf örtlich 38 Grad.
16: Aber ein bisschen Erleichterung gibt es morgen dann.
3: Genau, also es könnte heute Nachmittag, Abend schon mal einzelne Schauer und Gewitter vor allem Richtung Westthüringen oder auch im Westen und Norden Sachsen-Anhalts geben, aber die meisten kommen ja noch trocken durch den Tag und in der Nacht und morgen ziehen aber weitere Schauer und Gewitter durch. Das ist sogar eine richtige Kaltfront und Kaltfront sagt schon der Name, danach wird etwas kühlere Luft herangeführt, aber wir schaffen zum Beispiel am Sonntag immer noch Werte so zwischen 23 und 29 Grad.
16: Danke dir, Josefine, für die Wetterinfos heute früh.
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16: Die Straße von Hormus soll US-Territorium werden. Wie ernst man diese Ankündigung von US-Präsident Trump nehmen muss, das ordnen wir mit unserem Korrespondenten in Washington ein in der kommenden halben Stunde. Um genau zu sein, macht das meine Kollegin Cornelia Kirchner. Die kommt ja gleich ins Studio und moderiert den Vormittag. Ich bin Sophia Spiropoulos und verabschiede mich für heute. Danke fürs Zuhören. Haben Sie noch einen schönen Samstag. Tschüss.
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0: Um 9 Uhr mit Alexander Terhorst. Bei dem großen Waldbrand nahe Plauen im Vogtland gibt es kein offenes Feuer mehr. Wie Einsatzleiter Patrick Heinritz dem MDR mitteilte, haben die Feuerwehrleute nachts tiefsitzende Glutnester beseitigt. Die Zahl der Einsatzkräfte sei auf 100 reduziert worden. Das Feuer war am Dienstag ausgebrochen und hat seitdem 7 Hektar Wald vernichtet. Im Harz sind die Löscharbeiten bei Ballenstedt und Bennigenstein schon gestern Abend beendet worden. In der Eifel in Nordrhein-Westfalen brennt es dagegen noch immer. Laut Feuerwehr hat sich das Feuer in der Nacht aber nicht weiter ausgebreitet. Bei einem schweren Erdbeben sind auf der indonesischen Flores-Insel mindestens 20 Menschen getötet worden. Nach Angaben von Rettungsdiensten wurden mehrere weitere Menschen verletzt. Das Beben der Stärke 7,7 hatte am Morgen die Insel erschüttert. Es gab mehrere starke Nachbeben. Die indonesischen Behörden warnten zunächst vor Tsunamiwellen, ordneten die Evakuierung der Küstengebiete an. Kurze Zeit später wurde die Warnung wieder aufgehoben. In Sachsen, Sachsen-Anhalt und Thüringen bekommen heute tausende Schulanfänger ihre Zuckertüten. Nach Angaben aus den Bildungsministerien werden dieses Schuljahr in Sachsen rund 37.000 Mädchen und Jungen eingeschult, in Sachsen-Anhalt etwa 17.800 und in Thüringen gut 17.000. Ihren ersten Schultag haben die Schüler dann am Montag, dann enden in Mitteldeutschland nach 6 Wochen die Sommerferien. Der deutsche Sprinter Owen Unser hat sich zum Europameister über die 200 Meter gekrönt. Der 25-Jährige aus Hamburg kam bei den Leichtathletik-Europameisterschaften im britischen Birmingham nach 19,95 Sekunden ins Ziel. Er ist der erste deutsche Europameister in dieser Disziplin seit 44 Jahren. 1982 hatte Olaf Prenzler in Athen Gold für die DDR gewonnen. Die Goldmedaille könnte Unser allerdings aberkannt werden. Die nationale Anti-Doping-Agentur wirft ihm vor, eine Dopingprobe im Juli verweigert zu haben und fordert eine 4-jährige Sperre. Bei der Schwimm-EM in Paris hat die Magdeburgerin Isabel Gose Silber über 1500 Meter Freistil gewonnen. Es war schon ihre 4. Medaille bei den Titelkämpfen in der französischen Hauptstadt. In der 2. Fußball-Bundesliga hat Eintracht Braunschweig daheim gegen VfL Bochum 0:1 verloren. Im 2. Freitagsspiel trennten sich Holstein Kiel und St. Pauli 2:2. Das waren die Nachrichten. Das Wetter, die Temperaturen von 8 Uhr. Auf dem Brocken wolkenlos 22 Grad, Chemnitz 25. In Dresden ebenfalls wolkenlos 20, Eisenach 20 Grad, auch in Erfurt wolkenlos 20 Grad. Auf dem Fichtelberg 20 Grad, Gera wolkenlos 23, Görlitz 24. Auch in Halle keine Wolken, hier 19 Grad, in Leipzig 21. Magdeburg wolkenlos 20 Grad und in Meiningen wolkenlos 21. Die Vorhersage, heute viel Sonne. Nachmittags allmählich Wolken, später von Westen her einzelne Schauer und Gewitter, 33 bis 37 Grad. Bei Schauern stark auffrischender Wind aus westlichen Richtungen. Morgen mal Sonne, mal Wolken, gebietsweise schauerartiger Regen, örtlich Gewitter. Die Höchstwerte 24 bis 29 Grad. Montag dann wechselnd bewölkt, einzelne Schauer, noch maximal 24 Grad. MDR Verkehrsdienst. A4 Richtung Dresden. Zwischen Bad Hersfeld und Friedewald steht ein defekter LKW auf der rechten Spur. Die A4 Richtung Frankfurt. Zwischen Schandroda und Jena Zentrum steht ein defekter PKW auf der rechten Spur im Baustellenbereich. Soweit der MDR Verkehrsdienst. Die Zeit 9.04 Uhr.
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16: Einen schönen Samstagvormittag wünscht Ihnen Cornelia Kirchner. Hunderte Feuerwehrkräfte kämpfen im Hürtgenwald in der Eifel weiter gegen den großen Waldbrand. Rund 2000 Menschen mussten bereits evakuiert werden, als die Flammen den Ortsteil Gai bedrohten. NRW-Landwirtschaftsministerin Silke Gorissen spricht vom vermutlich größten Brand in der Geschichte Nordrhein-Westfalens. Die Lage am Morgen fasst Katja Stephan zusammen.
4: Es brennt immer noch im Hürtgenwald. Die ganze Nacht lang kämpfen rund 400 Einsatzkräfte gegen das Feuer. Auch Polizei, Bundeswehr und zahlreiche Hilfsorganisationen wie das Technische Hilfswerk und das Deutsche Rote Kreuz sind vor Ort. Und immer wieder sieht man Kolonnen von Traktoren in Richtung Einsatzort fahren. Es sind Landwirte aus der Umgebung, die freiwillig mit anpacken. Sie transportieren große Tankanhänger mit Löschwasser zu den Brandherden, um die Feuerwehr zu unterstützen. Auch der 19-jährige Luca Franke, der auf einem Bauernhof arbeitet, hilft mit.
5: Ich komme aus der Gegend, ich komme aus Vossenack, zwei Dörfer weiter. Und als ich gestern von der Arbeit kam, diese riesen Rauchsäule sah, die drüber stand, habe ich mir gedacht, ach du meine Güte, was ist jetzt los? Und gestern Abend hatte ich so das Gefühl, was tun zu müssen. Dann kam es jetzt sehr gelegen, dass ich natürlich über den Bauernhof an die Arbeit gekommen bin.
4: Rund um die Einsatzzentrale herrscht auch in der Nacht viel Betrieb. Jetzt in der Dunkelheit können die Löschhubschrauber nicht mehr eingesetzt werden. Doch der Einsatz am Boden ist riskant, denn in den Wäldern lagert versteckte Munition aus dem Zweiten Weltkrieg, erklärt der Dürener Landrat Ralf Nolten.
6: Wenn wir die Kräfte direkt reinschicken würden, hätten wir ein Problem mit der Munition. Wir haben es also letzte Nacht, auch heute am Tag mehrfach auch entsprechend knallen gehört, haben auch entsprechend den Funkenflug gesehen. Also da geht immer noch mal eine Gewehrgranate oder Munition insgesamt hoch. Und da ist es halt schon wichtig, dass wir die Personen schützen. Aber wir haben natürlich unsere Löschfahrzeuge, wir haben die Wasserwerfer im Einsatz. So, und wir bekämpfen jetzt eigentlich klassisch den Waldbrand.
4: Vor der Einsatzzentrale stehen Bänke und Pavillons. Hier können sich die Helfer kurz ausruhen, trinken Kaffee gegen die Müdigkeit. Man blickt in erschöpfte, aber auch in einige optimistische Gesichter. Denn der Wind hat sich gelegt und damit besteht die leise Hoffnung, das Feuer schon bald unter Kontrolle zu bekommen. Für Einsatzleiter Karl-Heinz Eismer werden die nächsten Stunden entscheidend sein.
8: Wir müssen morgen früh abwarten, wenn die Sonne aufgeht, soll sich die Windrichtung ändern. Da müssen wir gucken und abklären, ob das so bleibt. Aber wir sind sehr optimistisch, dass die Winde so bleiben und dass wir im Laufe des Tages weitere Löscherfolge erzielen.
4: Dann könnten auch die Bewohner des Örtchens Gai wieder in ihre Häuser zurückkehren. Doch Landrat Nolten will in dieser Nacht keine falschen Hoffnungen wecken.
6: Wir werden sie nicht unnötig lange in den Unterkünften entsprechend halten. Das ist natürlich klar, dass jeder nach Hause. Wir schlafen alle Male zu Hause in einem eigenen Bett am besten. Wir werden alles geben.
4: Jetzt hoffen alle, dass der Samstag so windstill bleibt wie die letzte Nacht und dass es ihnen gemeinsam gelingt, das Feuer zu löschen.
7: Katja Stephan war das über den großen Waldbrand in Nordrhein-Westfalen. Bei ihrem Treffen gestern in Gera waren sich die ostdeutschen Verkehrsminister einig, der Schienennahverkehr hierzulande müsse ausreichend finanziert werden. Dafür wolle man sich beim Bund stark machen. Wolfgang Henschel hat die Einzelheiten.
9: Ostdeutschland sei noch deutlich stärker ländlich geprägt als Westdeutschland, sagte Sachsen-Anhalts Verkehrsministerin Lydia Hüskens nach einer Tagung mit ihren ostdeutschen Ministerkollegen in Gera. Der Bund dürfe bei der Finanzierung des Schienennahverkehrs nicht nur darauf schauen, wo die meisten Menschen lebten und die meisten Fahrgäste erwartet werden könnten, so Hüskens. Auf einer Reihe von Strecken in Ostdeutschland gäbe es nach wie vor nur ein Gleis, Züge im Gegenverkehr müssten anhalten. Nötig sei ein echtes Nahverkehrsangebot für die ländlichen Gebiete. Die ostdeutschen Verkehrsminister vereinbarten bei ihrer Tagung zudem, auf dem Gebiet des autonomen Fahrens enger zusammenzuarbeiten. Ziel sei, eine Art Baukasten mit bereits vorhandenen Konzepten zu schaffen, sagte Thüringens Verkehrsminister Steffen Schütz. Auf diesen Baukasten könnten dann die Länder zugreifen und auf bestehenden Lösungen aufsetzen. Mecklenburg-Vorpommerns Verkehrsminister Wolfgang Blank nannte als Beispiel autonom fahrende Busse im Nahverkehr. Hier gäbe es Pläne, den Landkreis Ludwigslust mit der Stadt Hamburg zu vernetzen. Nach Angaben von Thüringens Minister Steffen Schütz hat der Bund zudem noch einmal bekräftigt, dass die Finanzierungszusage für den Ausbau der Mitte-Deutschland-Verbindung weiter steht, auch nach dem Wechsel an der Spitze des Bundesverkehrsministeriums. Ziel sei, dass die Bauarbeiten 2028 starteten, so Schütz. Unklar ist aber noch, wann der zweigleisige Ausbau und die Elektrifizierung der Strecke zwischen Weimar und Gößnitz in Ostthüringen abgeschlossen sind.
7: Droht ein neuer Massenansturm auf die spanische Exklave Ceuta in Nordafrika? In sozialen Medien kursieren auf jeden Fall Gerüchte. Spanien hat deshalb seine Polizei- und Militärpräsenz in Ceuta verstärkt. Franka Wels berichtet.
10: In den online verbreiteten Botschaften heißt es unter anderem, die Grenze von Ceuta werde am 15. August, einem Feiertag in Spanien, so wörtlich geöffnet sein. Aus Sicht der spanischen wie auch der marokkanischen Behörden sollen sich die Szenen vom 30. und 31. Juli auf keinen Fall wiederholen. Vor gut zwei Wochen waren mehr als 70.000 Migranten in Ceuta angekommen. Mehr als 80 Menschen kamen beim Versuch des Grenzübertritts ums Leben. Die meisten von ihnen sind ertrunken. Auf Ceutas Straßen ist eine auffallend hohe Polizeipräsenz zu beobachten. Nach Angaben des spanischen Innenministers Fernando Grande Malasca wurde das Kontingent der Beamten der Nationalpolizei auf fast 900 aufgestockt. Das sind knapp 300 mehr als am 30. Juli. Darüber hinaus sind neben lokalen Polizeieinheiten auch mehr als 700 Sicherheitskräfte der Guardia Civil in Ceuta im Einsatz. Angehörige des Militärs wurden aus dem Urlaub zurückbeordert. Demonstrative Kontrolle ist auch auf der anderen Seite der Grenze zu beobachten. Der Grenzort Fnideg hat sich in eine Sicherheitszone verwandelt. Hunderte Sicherheitskräfte sind im Einsatz, auch Militärtruppen wurden hinzugezogen. Marokko hat Draht- und Stacheldrahtzäune verstärkt, in Ufernähe patrouillieren Boote, Fahrzeuge mit Wasserwerfern sind an der Grenze aufgefahren. Auch an Straßen und Zufahrtsbereichen nach Fnideg werden immer wieder Polizeikontrollen durchgeführt. In Ceuta harren auch gut zwei Wochen seit Beginn der Migrationskrise immer noch tausende Menschen aus, darunter viele Kinder und Jugendliche, aber auch Personen aus Kriegsgebieten auf der Suche nach internationalem Schutz.
7: Nachdem die USA unter Präsident Trump Iran angegriffen haben, bleibt die wichtige Seehandelsstraße von Hormuz hauptsächlich geschlossen. Verhandlungen zwischen Iran und USA sind ergebnislos, weshalb Trump immer wieder mit weiteren Angriffen droht. Nun hat der US-Präsident eine neue Ankündigung gemacht. Er will die Straße von Hormuz zum US-Territorium machen. Samuel Jakisch ist unser Korrespondent in Washington. Er beantwortet die Frage, ob man diese neue Drohung ernst nehmen muss.
11: Naja, der Globus im Oval Office muss ja schon ziemlich abgegriffen sein, so oft wie der US-Präsident mit der Erweiterung des Staatsgebietes droht. Los ging das Ganze ja gleich mit dem Golf von Mexiko, den Trump zu Beginn seiner Amtszeit zum Golf von Amerika erklärt hat. Das Nachbarland Kanada sollte 51. Bundesstaat der USA werden, der Gazastreifen von den USA übernommen werden, der Panama-Kanal sollte zurückgegeben werden. Dann hat Trump immer wieder Grönland ins Spiel gebracht, mal wollte er es kaufen, mal militärisch besetzen. Auch Venezuela wollte wollte er schon annektieren. Dort ist dann ja tatsächlich US-Militär eingeflogen, um den Staatschef gefangen zu nehmen. Das Ziel dieser Rhetorik ist immer diplomatischer Druck. Mal geht es um Zollpolitik, sehr häufig um Rohstoffe oder eben wie im Fall der Straße von Hormus um Handelswege, die für den Welthandel sehr wichtig sind. Und auch wenn keine dieser Annexionen jemals stattgefunden hat, wäre es falsch zu sagen, das ist alles nur heiße Luft, weil der Druck, der daraus entsteht, der ist ja trotzdem real, der hat Konsequenzen, mal in der Zollpolitik, mal in der Diplomatie oder auch an der Börse, das ist jeweils einkalkuliert.
7: Der Krieg zwischen USA und Iran ist in einer Phase der Waffenruhe, es laufen Verhandlungen, an welchem Punkt stehen die?
11: Die stehen ehrlicherweise in einer Sackgasse. Beide Kriegsparteien spielen ja auf Zeit. Die USA blockieren die Häfen des Iran, schnüren damit die wichtige Einkommensquelle für die iranische Wirtschaft ab, natürlich das Öl. Dazu kommt die andauernde Drohgebärde der massiven Truppenpräsenz des US-Militärs in der Region. Der Iran blockiert faktisch die Straße von Hormus, in dem sich kein Schiff sicher sein kann, nicht im Golf von Oman oder im Persischen Golf von der iranischen Küste aus beschossen zu werden. Diese sehr berechtigte Furcht sorgt dafür, dass sich kaum jemand hindurch traut. Und der Iran geht davon aus, dass er diese Situation länger durchhalten kann als die US-Regierung, die ja stark unter Druck steht, je länger dieser Kriegseinsatz dauert. Diese Woche gab es viel Aufmerksamkeit für Beschwerden an Bord von US-Kampfschiffen. Die Versorgung sei schlecht, die Moral unter den Männern und Frauen an Bord entsprechend mies. So etwas ist politisches Gift im Wahlkampf um das Parlament hier in Washington. Diesem Druck versucht Trump etwas entgegenzusetzen. In diesem Zusammenhang verstehe ich auch die Ankündigung, die Straße von Hormus nach dem Krieg zu annektieren. Trump versucht einfach rhetorisch wieder in die Offensive zu kommen.
7: Wie kann denn ein Abkommen, eine politische Lösung in diesem Konflikt überhaupt aussehen?
11: Na, im Grunde haben die USA seit der Islamischen Revolution ja immer dasselbe Abkommen mit Iran getroffen. Strategische Zugeständnisse aus Teheran gegen wirtschaftliche aus Washington. Dieses Muster wird auch diesmal angestrebt. Die USA wollen, dass Iran sein Atomprogramm aufgibt, zumindest kein Uran für nukleare Waffen anreichert. Außerdem soll Iran sein konventionelles Raketenarsenal verkleinern und nicht länger die Hisbollah im Libanon oder die Hamas in Gaza unterstützen. Die Straße von Hormus soll sowieso freigegeben werden und ein paar Reformen und Menschenrechte zum Wohl der iranischen Bevölkerung wären auch nicht verkehrt. Der Iran verlangt von den USA vor allem Geld, also das Auftauen von eingefrorenem Vermögen, Erleichterung von Handelssanktionen und natürlich den Komplettabzug des US-Militärs aus der Gegend. Diplomatisch ist das im Prinzip fertig ausgehandelt, aber solange eben mindestens einer von beiden glaubt, durch Standfestigkeit und Härte noch einen besseren Deal zu bekommen, solange kommt es zu keiner Einigung, sondern bleibt es bei dieser Pattsituation.
7: Die Einschätzungen von Samuel Jakisch aus Washington. 9.15 Uhr ist es damit. Unsere Top-Meldungen an diesem Vormittag sind gute Nachrichten vom Waldbrand nahe Plauen im Vogtland. Einsatzleiter Patrick Henreitz hat dem MDR mitgeteilt, dass die Feuerwehrleute in der Nacht tiefsitzende Glutennester beseitigen konnten. Die Zahl der Einsatzkräfte sei reduziert worden. Weitere Meldungen mit Alexander Terhorst.
0: Die Staatsanwaltschaft Gera hat Anklage gegen einen Lehrer aus dem Saale Orla-Kreis erhoben. Wie die Thüringer Allgemeine berichtet, wird dem Mann unter anderem sexueller Missbrauch von Kindern vorgeworfen. Die Staatsanwaltschaft listet Taten gegen 6 Mädchen auf. Die Vorwürfe gegen den Lehrer waren im November bekannt geworden. Er sitzt in Untersuchungshaft. Die neue Unstrutbrücke im Burgenlandkreis soll heute in ihre endgültige Position gebracht werden. Sie war seit Mittwoch über den Fluss geschoben worden und soll die alte Brücke ersetzen. Geplant ist, das Bauwerk im Oktober für den Verkehr freizugeben. In Polen wird heute die größte Marienstatue Europas mit einem Gottesdienst eingeweiht. Das Bauwerk steht im zentralpolnischen Dorf Konotopie. Es wird von einem privaten Stifter errichtet. Die Statue hat eine Höhe von mehr als 55 Metern. Sie ist damit größer als die Christusstatue in Rio de Janeiro. Das Wetter. Heute lange sonnig, nachmittags wolkiger und einzelne Schauer und Gewitter sind möglich, 33 bis 37 Grad. Morgen mal Sonne, mal Wolken, teils schauerartiger Regen, örtlich auch Gewitter. Es kühlt sich ab auf 24 bis 29 Grad. MDR aktuell Verkehrsdienst. A4 Richtung Dresden zwischen Bad Hersfeld und Friedewald steht ein defekter LKW auf der rechten Spur. Und A4 Richtung Frankfurt zwischen Stadt Roda und Jena Zentrum ein defekter PKW auf der rechten Spur im Baustellenbereich. Soweit der MDR aktuell Verkehrsdienst. Die Zeit 9.17 Uhr.
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7: Für die Taliban ist heute ein Freudentag. Mit einem sogenannten Tag des Sieges feiern sie ihre Machtübernahme heute vor 5 Jahren. Damals war es ihnen in einer Blitzaktion gelungen, die Hauptstadt Kabul widerstandslos einzunehmen und damit auch das Land wieder unter ihre Kontrolle zu bringen. Präsident Ashraf Ghani war kurz zuvor aus dem Land geflohen und die westlichen Länder, die ja eigentlich Afghanistan auf einem Weg in eine Demokratie unterstützen wollten, die waren vom frühen Fall Kabuls so überrascht, dass sie ihr Militär fluchtartig abzogen und auch ihre Botschaften evakuierten. Seitdem hat sich für die Menschen in Afghanistan sehr viel verändert. Wie das Leben heute aussieht, darüber konnte ich heute Morgen vor der Sendung mit Veronika Stauderer sprechen. Sie leitet das Büro von Caritas International in Kabul. Guten Tag zu Ihnen.
2: Guten Morgen, hallo.
7: Frau Staudacher, 5 Jahre Taliban-Herrschaft. Wie schätzen Sie die Stimmung im Land ein? Mit welchem Gefühl gehen wohl die meisten Afghanen heute in diesen Tag?
2: Sicherlich mit gemischten Gefühlen. Es hat sich sehr viel verändert in den letzten 5 Jahren. Zum einen hat sich landesweit tatsächlich die Sicherheitslage verbessert, was für viele Menschen natürlich eine sehr positive Entwicklung ist. Gleichzeitig ist die humanitäre Lage wesentlich schlechter geworden in den letzten Jahren, was natürlich sehr viele Menschen stark belastet.
7: Was Ernährung angeht, auch medizinische Versorgung, sicherlich die Probleme in der Versorgungslage. Woran liegt das denn?
2: Das liegt an sehr vielen Faktoren. Also im Schnitt sind fast 50% der Menschen hier im Land auf humanitäre Hilfe angewiesen. Das liegt daran, dass Afghanistan von multiplen Krisen betroffen ist. Das liegt an Klimaschocks, also der Klimawandel, der sich auswirkt, die sehr schlechte Wirtschaftslage. Dann natürlich auch der Grenzkonflikt beispielsweise nach Pakistan, dass es sehr schwierig geworden ist, lebenswichtige Güter wie Medikamente, aber auch Lebensmittel zu importieren und diese wesentlich teurer geworden sind. Afghanistan ist allgemein, ich glaube, fast 50% müssen die aus dem Ausland importieren an Dingen wie Reis, Öl, Zucker, aber auch Medikamente, Baustoffe etc. Und gleichzeitig gab es natürlich in den letzten Jahren massive Hilfskürzungen, sowohl aus den USA, aber auch aus europäischen Staaten. Also auch die deutsche humanitäre und Entwicklungshilfe wurde in den letzten Jahren auf 1/3 runtergekürzt zu dem, was es davor war.
7: Besonders betroffen, liest man immer, sind Frauen und Kinder. Werden die eigentlich bewusst von Taliban schlechter versorgt oder hat das andere Gründe, dass die so stark betroffen sind?
2: Also Frauen und Kinder sind wesentlich schlechter versorgt. Das liegt hauptsächlich an einer allgemein schlechten Versorgungslage für alle. Ja, es liegt daran, dass Mütter natürlich auch bestimmte medizinische Notwendigkeiten haben, wenn sie schwanger sind, vor der Geburt, nach der Geburt, kleine Kinder etc. Und da der Zugang zu Gesundheitsversorgung hier im Land allgemein sehr schwierig ist. Natürlich liegt es auch an den gesetzlichen Rahmenbedingungen, die hier im Land herrschen, die den Zugang vor allen Dingen von Frauen zu Hilfsleistungen zunehmend erschweren.
7: Wie können Sie denn als Hilfsorganisation, als Caritas, wie können Sie helfen in Afghanistan? Was sind Ihre Schwerpunkte?
2: Die Schwerpunkte, die wir hier haben, sind genau in dieser Gesundheitsversorgung. Also wir haben beispielsweise Projekte, die zur Mutter-Kind-Versorgung beitragen, die aber auch psychosoziale Versorgung, also gerade wenn es um mentale Gesundheit geht, dazu beitragen oder die Versorgung von Menschen mit Behinderung und darüber hinaus dann oft ganz klassische humanitäre Hilfe, wo es um lebensrettende Maßnahmen geht für Menschen, die in Armut leben und sich selbst nicht versorgen können.
7: Wie ist eigentlich Ihr Zugang zum Beispiel zu Frauen und Kindern? Also in welcher Form können Sie die erreichen, wenn die ja irgendwie sozusagen aus der Öffentlichkeit eigentlich so rausgehalten werden?
2: Unser Zugang dazu ist immer noch sehr gut. Das liegt zum einen daran, dass unsere Projekte sich im Gesundheitsbereich bewegen, wo es die Vorgabe ist, dass Frauen diese Dienste spezifisch auch für Frauen leisten können. Aber auch in allen anderen Projekten ist es bei uns so, dass es für die Caritas hier eine rote Linie gibt. Frauen müssen in diesen Projekten arbeiten können, um Hilfe für Frauen zu leisten, und Frauen müssen auch Zugang zu unseren Hilfsleistungen haben. Ansonsten müssen wir unsere Arbeit leider einschränken. Das ist im Moment noch nicht der Fall.
7: Die Versorgungslage ist das eine. Die Taliban haben auch sehr strenge Regeln eingeführt, was das Leben angeht. Vieles, das was für uns hier im Westen völlig normal ist, ist verboten. Musik hören, singen, rasieren, Zerstreuung aller Art. Wie setzen die Taliban diese Regeln eigentlich um? Also ist das im Land wirklich durchgesetzt oder gibt es doch private Nischen?
2: Also seit diesem Jahr gibt es einen neuen Strafprozesskodex, der diese Regeln, die natürlich auch Frauen betreffen, aber auch alle Menschen weltweit quasi rechtlich manifestiert hat. Davon sind Frauen besonders betroffen. Zum Beispiel gibt es Regelungen, die häusliche Gewalt nur sehr eingeschränkt sanktionieren oder Frauen für bestimmte Verhaltensweisen, zum Beispiel das Reisen ohne Zustimmung eines Ehemanns, strafrechtlich belangen können. Im ganzen Land betrachtet wird das sehr unterschiedlich umgesetzt. Ja, also gerade in größeren Städten sieht man noch sehr viel mehr Frauen, auch nicht in kompletter Verhüllung auf der Straße, auch ohne männliche Begleitung. Man sieht Frauen auch arbeiten in Restaurants, beispielsweise in Banken oder hier am Flughafen. Aber trotzdem ist es so, dass natürlich jede Frau, die sich nicht strikt an diese Regeln hält, persönlich einem großen Risiko aussetzt. Weil es kann sein, dass sie erwischt werden, es kann sein, dass sie nicht erwischt werden. An manchen Tagen wird das stark sanktioniert, an manchen Tagen nicht.
7: Also man kann sich sozusagen auch nicht auf da Rechtsgrundsätze verlassen?
2: Nein, absolut nicht.
7: Sie haben gesagt, die Sicherheit im Land hat sich verbessert. Das ist sozusagen etwas Gutes, was die Taliban dem Land gebracht haben. Haben Sie denn den Eindruck, sozusagen bei aller, nennen wir das mal, kulturellen Fremdheit, dass die Taliban sich bemühen, das Land voranzubringen?
2: Es kommt immer darauf an, auf welchen genauen Aspekt man da quasi blickt. Ja, ich glaube allgemein, ja, gibt es Bemühungen, das Land voranzubringen. Es gibt auch Bemühungen, beispielsweise Touristen hier ins Land zu bringen. Es gibt natürlich Bemühungen, das Land in bestimmter Hinsicht zu öffnen, gerade für Investitionen aus Asien und das Land auch wirtschaftlich voranzubringen. Aber in anderen Bereichen sehe ich das eher nicht.
7: Sie selbst leben seit anderthalb Jahren in Kabul, sind dort für die katholische Hilfsorganisation Caritas International. Wie funktioniert das unter den Taliban, die Frauen ja eigentlich nicht akzeptieren im öffentlichen Leben? Also wie können Sie persönlich da arbeiten?
2: Also ich habe hier einen ehrlich gesagt sehr privilegierten Status natürlich als deutsche Frau, als Ausländerin, die auch eindeutig als Ausländerin erkennbar ist. Ich kann natürlich rausgehen, ich kann hier draußen meine Einkäufe erledigen. Ich bin auch nicht darauf angewiesen, dass ein Mahram, also ein männlicher Begleiter bei mir mit dabei ist. Und ich darf mich auch im Land eigentlich frei bewegen, unsere Projekte besuchen etc. Und vor allen Dingen, ich darf das Land auch verlassen. Ja, das dürfen natürlich lokale Frauen vor allen Dingen alleine nicht. Und arbeiten ist natürlich auch hier ein großes Privileg, was ich im Gegensatz zu sehr vielen Frauen hier im Land habe.
7: Das Leben besteht nicht nur aus Arbeit, es gibt auch den privaten Teil. Unter diesen ganzen Einschränkungen, die herrschen, dass es eben kaum Kultur gibt, dass keine Musik gespielt werden darf, wie lebt es sich da privat?
2: Da ist privat natürlich mein Bewegungskreis sehr eingeschränkt im Vergleich zu, naja, wenn ich jetzt in Europa leben würde und zu kulturellen Veranstaltungen gehen könnte. Aber es ist dennoch möglich, im Land zu reisen, sich hier auch historische Stätten beispielsweise anzuschauen. Ich kann auch rausgehen und Freunde treffen oder in Restaurants mit denen sitzen. Genau, so funktioniert hier meine Freizeit eigentlich.
7: Wie empfinden Sie die Sicherheitslage, wenn man doch als Ausländer in dem Land lebt und ja auch sozusagen auffällt, heraussticht?
2: Also ich versuche hier natürlich, wenn ich rausgehe, nicht besonders aufzufallen. Das ist natürlich nicht immer der Fall, je nachdem, wo ich hingehe. Aber in den meisten Orten, die ich im Land bereise, ehrlich gesagt, werde ich sehr freundlich von der Bevölkerung aufgenommen und kann mich da auch relativ frei bewegen. Es gibt natürlich bestimmte Sicherheitsvorkehrungen, die wir als Organisation treffen müssen, auch für mich. Aber es ist in einem gewissen Rahmen ist es möglich.
7: Wie lange wollen Sie noch bleiben in Afghanistan? Gibt es da schon Pläne?
2: Na, die Pläne sind erstmal noch für das nächste halbe Jahr und dann schauen wir mal weiter. Ich würde sehr gerne natürlich auch noch länger bleiben, aber es hängt natürlich von vielen Faktoren ab, auch wie sich die Situation hier im Land beispielsweise entwickelt. Und da schauen wir mal, was kommt.
7: Das sagte Veronika Staudacher. Sie leitet das Büro von Caritas International in Kabul in Afghanistan. Wir haben gesprochen zum heutigen Tag der Machtübernahme durch die Taliban heute vor 5 Jahren. Vielen Dank, Frau Staudacher.
2: Sehr gerne.
7: Wir sind beim Wetter angekommen, schalten zu Diana Weise in unser Wetterstudio. Diana, es soll sehr heiß werden heute. Kann man davon jetzt schon was spüren?
12: Auf jeden Fall. Es gibt zwar noch ein paar Orte, an denen wir noch nicht ganz so extrem hoch sind, in Kala zum Beispiel mit 20 Grad oder Sebnitz mit 23 Grad, aber zur gleichen Zeit haben wir es jetzt schon in Blankenhain mit 29 Grad zu tun und auch in Waldheim und mit 30 Grad in Giersleben und wir haben noch nicht mal um 10 die Nachmittagstemperaturen, also heute nochmal extrem 33 bis 37 Grad. Sonnenschein gibt es

0: und einigen Gewittern.
1: Die Aussichten von und mit Diana Weise, danke. Sorge in der spanischen Exklave Ceuta. Es gibt Gerüchte um einen erneuten Massenandrang aus Marokko. Darüber wollen wir gleich reden nach den Nachrichten mit unserer Korrespondentin vor Ort.
2: 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Um 9.30 Uhr mit Alexander Terhorst. Bei dem Waldbrand nahe Plauen gibt es derzeit kein offenes Feuer mehr. Wie der Einsatzleiter dem MDR mitteilte, haben die Feuerwehrleute in der Nacht tiefsitzende Glutnester beseitigt. Die Zahl der Einsatzkräfte sei auf 100 reduziert worden. Das Feuer hat seit Dienstag 7 Hektar Wald vernichtet. Bei dem Brand in der Eifel in Nordrhein-Westfalen sind inzwischen 1400 Kräfte im Einsatz. Seit dem Morgen fliegen auch wieder mehrere Löschhubschrauber. Vor der Küste der indonesischen Insel Flores ist es zu einem schweren Erdbeben gekommen. Die US-Erdbebenwarte gab die Stärke mit 7,7 an. Nach Angaben der indonesischen Behörden kamen mindestens 20 Menschen ums Leben. Es gebe Verletzte, mehrere Häuser stürzten ein. Die Insel gilt als beliebtes Touristenziel. An Sachsen-Anhalts Schulen ist die Nachfrage nach Fördergeld größer als die verfügbaren Mittel. Wie das Bildungsministerium in Magdeburg mitteilt, stehen aus dem Sondervermögen des Bundes knapp 84 Millionen Euro zur Verfügung. Beantragt hätten die Schulen aber mehr als das Vierfache der Summe. Unter anderem soll in Wittenberg eine neue Förderschule für rund 33 Millionen Euro gebaut werden. In Salzwedel entstehen an einer Schule zusätzliche Raummodule für 6 Millionen Euro. Die europäische PayPal-Alternative Vero ist den meisten Deutschen kein Begriff. Das geht aus einer Umfrage des Vergleichsportals Verifox hervor. Nur knapp 40% der Befragten wussten, dass es sich bei Vero um einen Zahlungsdienst handelt. 30% gaben an, noch nie von Vero gehört zu haben. 20% kam die Bezeichnung bekannt vor, sie wussten aber nicht, worum es sich handelt. Der europäische Zahlungsdienst ging vor 2 Jahren an den Start. Er bietet wie der US-Konkurrent PayPal vor allem direkte Geldzahlungen von Mensch zu Mensch an. Inzwischen kann der Dienst auch bei etlichen Händlern genutzt werden. Die chinesische Reederei Sea Legend startet heute eine Frachtroute durch das Nordpolarmeer. Nach Angaben der Betreiber dauert die Fahrt vom Ostchinesischen Meer nach Großbritannien rund 20 Tage. Das wäre doppelt so schnell wie die Fahrt durch den Suezkanal. Dadurch spart die Reederei Zeit und Treibstoff. Die Route ist zudem sicherer. Sie ist aber meist nur im Sommer nutzbar. Viele Reedereien haben sich gegen eine Nutzung der Route entschieden, weil das die Eisschmelze beschleunigen könnte, darunter Hapag-Lloyd. Das waren die Nachrichten. Das Wetter, die Temperaturen von 9 Uhr. In Aachen wolkenlos bei 20 Grad, Dresden wolkenlos 24, Eisenach wolkenlos 22 Grad, Erfurt 24, Gardelegen 23, Hoyerswerda 24, Magdeburg ebenfalls wolkenlos bei 23 Grad. Neuhaus 24, Oschatz 24, Plauen wolkenlos 24 Grad, auch in Wernigerode keine Wolken 28 Grad und in Wittenberg 22. Die Vorhersage, viel Sonne heute, nachmittags wolkiger, später einzelne Schauer und Gewitter möglich, 33 bis 37 Grad. Nachts weitere Schauer, örtlich Gewitter, die Werte sinken dann auf 19 bis 14 Grad. Morgen mal Sonne, mal Wolken, teils schauerartiger Regen und örtlich Gewitter, es kühlt sich ab auf 24 bis 29 Grad noch, Montag wechselnd bewölkt, einzelne Schauer, maximal noch 24 Grad. MDR aktuell Verkehrsdienst. A4 Richtung Dresden zwischen Bad Hersfeld und Friedewald steht ein defekter LKW auf der rechten Spur. A4 Richtung Frankfurt zwischen Stadtroda und Jena Zentrum steht ein defekter PKW auf der rechten Spur im Baustellenbereich. Soweit der MDR aktuell Verkehrsdienst. 9.34 Uhr. 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
1: Ende Juni hatte die spanische Exklave Ceuta einen Massenandrang erlebt.

0: Aus dem benachbarten Marokko kamen Zehntausende Menschen über die Grenze. Viele von ihnen schwammen übers Meer. Sie hatten gehört, dass Spanien die Grenzen geöffnet hätte, was natürlich so nicht stimmte. Die meisten Menschen sind kurz danach wieder nach Marokko zurückgekehrt. Doch nun gibt es Gerüchte, dass sich wieder viele auf den Weg machen könnten. Unsere Spanien-Korrespondentin Franca Wels ist deshalb nach Ceuta gereist, ist mir jetzt zugeschaltet. Guten Tag, Frau Wels.
1: Schönen guten Morgen.
0: Frau Wels, wie konkret sind die Hinweise denn, dass es zu einem neuen Massenandrang kommen könnte?
1: Also sie waren schon zahlreich. Es gab also unterschiedlichste Aufrufe in verschiedenen sozialen Medien, unter anderem, dass am 15. August, das ist hier in Spanien Feiertag, Maria Himmelfahrt, die Grenzen offen wären. Andere mit Nachrichten sagten, wer käme, würde von der spanischen Regierung mit großen Geldbeträgen unterstützt. Jetzt ist es so, dass man das sehr, sehr ernst genommen hat, sowohl auf spanischer als auch auf marokkanischer Seite. Und bisher können wir nicht davon sprechen, dass sich da nennenswerte Zahlen von Menschen auf den Weg machen würden und versuchen würden, die jetzt mittlerweile wirklich extrem abgesicherte Grenze zu überqueren. Es gibt Berichte von kleineren Gruppen von Migranten, die auf der anderen Seite in der Nähe der Grenze aufgetaucht sind. Aber bisher halten die sich eher in den Hügeln rund um den Grenzort Fnideq auf. Und der große Andrang ist bisher noch ausgeblieben.
0: Sie sind seit gestern Abend in Ceuta. Wie erleben Sie denn die Stimmung in der Stadt? Ist da doch eine gewisse Nervosität zu spüren?
1: Also ich sag mal so, die Leute, mit denen wir gesprochen haben, der Tenor war, ja, diese Bedrohung oder dieses Szenario gibt es, aber kaum jemand hat hier ernsthaft geglaubt, dass sich die Szenen des 30. und 31. Juli hier wiederholen werden. Trotzdem muss man sagen, die Stadt hat schon so ein bisschen kollektiv die Luft angehalten und ist heute aber zu einem sehr, sehr, sehr ruhigen Morgen aufgewacht.
0: Sie haben gesagt, man hat sich jetzt besser vorbereitet, eben auch von Sicherheitsseite aus. Was ist denn da passiert jetzt mittlerweile?
1: Also diese Grenze ist jetzt wirklich von beiden Seiten extrem abgesichert in Ceuta. Ich glaube, das hat auch etwas damit zu tun, dass man ein Signal an die Bevölkerung senden möchte. Wir haben diese Dinge im Griff. Hier sind mehr als 3.600 Sicherheitskräfte im Einsatz. Das reicht von Bereitschaftspolizei, lokaler Polizei, Nationalpolizei, Guardia Civil, Militärangehörige wurden aus dem Urlaub zurückgeholt. Es gibt Verstärkung vom spanischen Festland und auch in alle möglichen Gewerke. Also das geht von Tauchern über Drohnenpiloten, über Terrorismusabwehrspezialisten. Also da ist hier auch, und man merkt es auch in den Straßen, es ist einfach sehr, sehr viele Menschen in Uniform einfach zu sehen. Und auf marokkanischer Seite, da hat man einfach gleich Hunderte, sowohl Sicherheitskräfte als auch Militärs an die Grenze gestellt. Da gibt es Wasserwerfer in Ufernähe, patrouillieren Boote. Und man will da jetzt wirklich sicherstellen, dass wirklich überhaupt niemand es schafft, diese Grenze zu überwinden. Dafür wurden auch nochmal Stacheldraht und Drahtzäune verstärkt. Und außerdem gibt es irgendwie auf dem Weg zu diesen Grenzorten sehr, sehr engmaschige Polizeikontrollen, wo dann Leute, die dort in den Norden Marokkos reisen wollen, sich auch erklären müssen, was sie denn da eigentlich wollen.
0: Seit dem Massenandrang Ende Juli sollen sich noch hunderte Minderjährige in Ceuta aufhalten. Was wissen Sie über deren Verbleib?
1: Also das ist tatsächlich eine schwierige Frage. Man hat schon vor einigen Tagen es geschafft, einige von ihnen zum Beispiel oder sehr schnell in Schulen, es sind ja gerade Ferien, Schulen unterzubringen. Also es haben größere Gruppen jetzt knapp 2 Wochen lang auf Schulhöfen genächtigt. Und es läuft aber immer noch die Registrierung und Identifizierung, um zu gucken, woher kommen die. Und die spanische Regierung hat ja gesagt, Familienzusammenführung ist unser oberstes Ziel. Dafür muss man aber, sind rechtliche Bedingungen, sicherstellen, dass es A, die richtige Familie ist, dass die Familie Bedingungen zur Verfügung hat, dass das Kind vernünftig betreut werden kann und dass man eine Übergabe auch angesichts der herrschenden Umstände verantworten kann. Das heißt, das zieht sich alles noch ein bisschen hin und da gehen auch die Zahlen auseinander. Die einen sprechen von 1.500 Menschen, andere sprechen von bis zu 6.000 Kindern und Jugendlichen, die sich hier noch aufhalten.
0: Franca Wels war das, unsere Korrespondentin in Ceuta. Vielen Dank für das Gespräch. Vor der Küste Indonesiens gab es ein starkes Erdbeben. Laut Behörden sind mindestens 20 Menschen dabei ums Leben gekommen. Viele weitere wurden verletzt. Unzählige Gebäude sind zerstört. Anna Lobeckmann berichtet.
2: Mit einer Stärke von 7,7 erschütterte das Erdbeben am frühen Morgen Teile Ostindonesiens. Es ereignete sich rund 70 Kilometer vor der Nordküste der Insel Flores. Es folgten mehrere Nachbeben, die für rund 1,5 Millionen Menschen spürbar waren. Die Behörden sprachen zwischenzeitlich eine Tsunami-Warnung aus. Diese wurde nach rund 3 Stunden wieder aufgehoben. Auf Videos in den sozialen Medien vom Zeitpunkt des Bebens ist zu sehen, wie mehrere Häuser einstürzen. Viele Gebäude seien nun stark beschädigt. Rettungskräfte würden aktuell die Trümmer durchsuchen. Stromausfälle in einigen Städten und Dörfern würden die Such- und Rettungsmaßnahmen behindern, so örtliche Polizeikräfte. Auf Flores leben rund 1,8 Millionen Menschen. Insbesondere der Westen der Insel ist bei Touristen beliebt. Flores liegt im Gebiet des sogenannten Pazifischen Feuerrings. Es ist die geologisch aktivste Zone der Welt. Immer wieder kommt es hier zu Erdbeben und Vulkanausbrüchen.
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4: Mit Raimo Hinsdorf. Das ist ein munteres Getümmel auf der Straße bei der Leichtathletik-EM. Die Straßen in Birmingham werden heute im Wortsinn zum Gehweg. Die Geherinnen und Geher sind unterwegs. Frauen und Männer. Und um das Durcheinander komplett zu machen, auf der Marathon- und auf der Halbmarathon-Distanz. Irina Gnee bringt für uns ein bisschen Ordnung ins Geschehen und sagt uns, wo die deutschen Geher in ihren Rennen liegen.
5: Ja, um das Ganze noch wuseliger zu machen, es sind Männer und Frauen über 2 verschiedene Distanzen gleichzeitig unterwegs. Also es laufen 4 Wettbewerbe. Wir gucken als erstes einmal auf den Halbmarathon der Männer im Gehen. Da gab es nämlich gerade aus deutscher Sicht eine bittere Nachricht. Leo Köpp, der ist gerade disqualifiziert worden. Es hat da gleich 4 Anträge gegeben, weil er nicht richtig gegangen ist, also die Füße nicht auf dem Boden hatte. Einer muss ja immer auf dem Boden sein. 4 Disqualifikationsanträge heißt, das Rennen ist nach 12 Kilometer für ihn beendet. Er lag aussichtsreich in Position, war in der Spitzengruppe mit dabei, also ganz, ganz bitter aus deutscher Sicht. Dann schauen wir noch mal einmal auf den Marathon der Männer. Die sind noch ein bisschen länger unterwegs, etwas über eine Stunde schon unterwegs. Christopher Linke, der ist momentan in einer kleinen Gruppe unterwegs, die auf dem Bronzerang liegt, auf Position 5. Also für ihn aussichtsreich bei den Frauen, die beiden Marathonläuferinnen, die da mit dabei sind, auf diesem 1-Kilometer-Loop durch Birmingham, den sie hier 42 Mal durchkreuzen müssen. Die sind schon weit abgeschlagen im Starterfeld.
4: Wir erkundigen uns bei Irina gleich über die Ereignisse heute in der Leichtathletik. Groß war der Jubel im deutschen Lager gestern Abend, nicht nur nach dem Goldlauf von Owen Unser mit seinen 19,95. Groß war auch die Freude über Emil Adjikom Silber auf den 400 Meter Hürden und bei Shanice Kraft, der Diskuswerferin vom SV Halle, die nach 3-mal EM-Bronze nun Silber holte und nun von einem goldenen Moment auch bei Olympia träumt.
6: Es wurde schon oft gesagt, die kann nur Bronze. Das ist ein großer Schritt Richtung Gold auf jeden Fall. Und für mich ist diese Medaille heute auch Gold wert, weil ich lange dafür arbeiten musste. Ich habe wirklich hart gekämpft und bin einfach nur glücklich mit dem Ergebnis heute. Die Konkurrenz, die ist so stark und in L.A. da werden auch die Amerikanerinnen und viele andere dazukommen und das hat erstmal gezeigt, ich kann im Wettkampf performen, ich kann abliefern und das gibt mir viel Stärke auf dem Weg dorthin.
4: Gold, Silber und Bronze in Birmingham. Worauf dürfen sich die Leichtathletik-Fans heute am vorletzten Tag dieser Europameisterschaften freuen, Irina?
5: Ja, aus mitteldeutscher Sicht eindeutig auf Robert Faken über die 1500 Meter. Er hat gestern eine große Ansage gemacht. Er möchte hier nicht nur eine Medaille, er möchte gewinnen. Und die Chancen stehen gar nicht mal so schlecht, denn der Weltrekordhalter Josh Kerr über die Meile, der ist nicht dabei. Der hat sich auf die Commonwealth Games fokussiert, so rum. Und auch Jakob Ingebrigtsen, das norwegische Laufwunder, der hat nur über die 5000 Meter hier gemeldet, kam ja aus einer langen Verletzung. Über die 5000 hat er schon Gold geholt und das möchte heute auch Robert Faken über die 1500.
4: Vielen Dank erstmal an Irina Gneb. Wir wollen das weiter verfolgen und richtig fokussiert sollten auch die Schwimmer sein bei ihren Europameisterschaften. Schon in den Vorläufen heute Vormittag, Christina Graf. Was gibt's von denen zu berichten?
7: Ja, das ist ein munterer Start hier heute. Julian Koch hat eben schon über die 50 Meter Freistil seine Bestzeit geknackt, aber für das Halbfinale wird es für ihn nicht reichen. Schade, aber trotzdem schnelles Wasser für die Deutschen hier morgen. Sind wir mal gespannt, wie das anhält. Ole Braunschweig, Anna Elend gehen ja gleich auch noch hier ins Wasser. Und ansonsten geht der Blick natürlich auch noch ein bisschen zurück. Lukas Mertens, der ja nicht ganz zufrieden war mit seinen 200 Meter Freistil gestern. Nicht so richtig wusste, warum er mit dem Kopf nicht da ist. Aber natürlich auf diese 400 Meter hofft am Sonntag über seine Paradestrecke der Olympiasieger. Und dann der Blick heute Abend natürlich auf die Langstrecke, die 1500 Meter Freistil. Da ist Oliver Klimet und Johannes Liebmann, der Europameister, über die 800 Meter hier im Wasser. Und da erhoffen sie sich natürlich von den Jungs von Bernd Berghahn aus Magdeburg hier für die deutsche Mannschaft wieder Medaillen, am besten zwei. Wir sind gespannt, welche es denn wohl werden können.
4: Und da sind wir auch, Christina Graf, live von der Schwimm-EM aus Paris. Schwimmen, Leichtathletik heute live hier bei MDR aktuell, aber auch Fußball mit der Partie des ersten FC Magdeburg in der zweiten Liga in Osnabrück ab 13 Uhr. Und dann sind wir natürlich auch in der Regionalliga live dabei.
0: 9.45 Uhr ist es. Wir schauen auf unsere Topmeldung an diesem Vormittag. Das sind erstmal gute Nachrichten vom großen Waldbrand nahe Plauen im Vogtland. Einsatzleiter Patrick Heinritz sagte dem MDR, dass die Feuerwehrleute in der Nacht tiefsitzende Glutnester beseitigen konnten. Die Zahl der Einsatzkräfte konnte dadurch auf 100 reduziert werden. Weitere Meldungen mit Alexander Terhorst.
8: In Berlin hat eine Polizeisondereinheit gegen Schusswaffengewalt in den vergangenen Monaten mehr als 600 Ermittlungsverfahren eingeleitet. Wie die Polizei mitteilte, sitzen mehr als 50 Verdächtige in Untersuchungshaft. Die Sondereinheit war im Herbst gegründet worden, um organisierte Kriminalität besser zu bekämpfen. In Venezuela sind rund 130 politische Gefangene freigelassen worden. Das teilte die Regierung mit. Sie hatte sich mit der Opposition zuvor auf eine Justizreform geeinigt. Die USA begrüßten den Schritt. Sie hatten die Freilassung politischer Gefangener in dem südamerikanischen Land vorangetrieben. Seifenersdorf erhält für seinen maroden Bahnhof Hilfe von der Deutschen Stiftung Denkmalschutz. Wie die Stiftung mitteilt, gewährt sie eine Nothilfe von 50.000 Euro. Mit dem Geld soll das Dach gesichert werden. Es stammt aus dem 19. Jahrhundert. Eine Bürgerinitiative will sich für die Rettung des leerstehenden Bahnhofs einsetzen. Das Wetter. Heute viel Sonne, nachmittags wolkiger, später einzelne Schauer und Gewitter. 33 bis 37 Grad. Nachts dann weitere Schauer, örtlich Gewitter, 19 bis 14 Grad. Morgen mal Sonne, mal Wolken, schauerartiger Regen auch und örtlich Gewitter. Es kühlt sich etwas ab auf 24 bis 29 Grad. MDR, aktuelle Verkehrsdienst. A71 Richtung Sangerhausen zwischen Kreuz Erfurt und Erfurt-Bindersleben liegt ein Plasteteil auf der linken Fahrspur. Auf hier Richtung Dresden zwischen Bad Hersfeld und Friedewald steht ein defekter LKW auf der rechten Spur. Soweit der MDR aktuell Verkehrsdienst. Die Zeit 9.47 Uhr.
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0: Im höchstgelegenen Moorheilbad Deutschlands in Bad Kohlgrub in Oberbayern gibt es einen Verein, der sich Obst- und Gartenbau und das Bewahren alter Handwerkskünste auf die Fahnen geschrieben hat. Die Aktivitäten sind vielfältig. Der Verein bietet Baumschnittkurse an, beteiligt sich an Veranstaltungen, brennt Schnaps und betreibt ehrenamtlich einen Laden mitten im Ort. Es gibt nur ein Problem: Der Verein findet keinen Nachwuchs. Eine Reportage von Sibylle Kölmel.
9: Das ist ja als Bild da. Dazu hat es mir ausgeschaut.
10: Auf dem Holztisch in dem kleinen Hofladen liegt ein dickes Fotoalbum.
9: Das sind die Gründungsmitglieder, die drei. Die hat man da bei 55 Jahren Feier, hat man die da eingeladen, die haben da noch gelebt. Da hat man dann so Apfelausstellungen. Das ist da der Mäh- und Dengelkurs, wo wir machen.
10: Fotos über Fotos, sorgsam eingeklebt und beschriftet.
9: Und jetzt hat man keine Fotos mehr, weil jetzt halt alles digitalisiert ist. Das bin ich, ein paar Jahre jünger.
10: Bad Kohlgrub in Oberbayern an einem sehr heißen Sommertag. Im Zentrum des Ortes hat der Obst- und Gartenbauverein Bad Kohlgrub seinen Sitz und über das Fotoalbum beugt sich und blättert darin die erste Vorsitzende.
9: Mein Name ist Barbara Kronacker, ich bin von Bad Kohlgrub. Also ich wohne in Oberammergau, aber in Kohlgrub war kein Geburtsheim. Mein ganzes Leben durfte ich in Bad Kohlgrub bleiben, was ich sehr schätze. Und das ist also meine geliebte Heimat und für die möchte ich mich auch einsetzen.
10: Das tut sie schon seit 1991. Seitdem ist Barbara Kronacker Mitglied im Obst- und Gartenbauverein, erst als Schriftführerin, dann übernahm sie vor 11 Jahren den Vorsitz.
9: Also ich mache jetzt zum Beispiel schon ewig lang, schmücke ich den Erntedankaltar, dann von Leichnam einen Altar, dann pflege ich ein Beet an der Flaniermeile im Dorf. Dann kümmere ich mich um das Haus,
10: erzählt Barbara Kronacker, groß und von der Sonne gebräunt.
9: Dann bei den verschiedenen Veranstaltungen würde ich halt federführend mithelfen. Und wir machen dann auch beim Straßenfest mit, beim Christkindlmarkt. Für den Kindergarten spenden wir wieder und so weiter, weil wir eben durch unsere verschiedenen Zweige gute Einnahmen haben. Und dann sagen wir der Meinung, das soll wieder der Gemeinde zugutekommen, und wo die Gemeinde dann froh ist, weil die ja sehr angespannte Finanzen haben. Also das ist ein Riesending, was wir machen.
10: Ein Lebenswerk. Seine Räume hat der mit 280 Mitgliedern relativ große Verein in einem denkmalgeschützten Haus von 1521. Es gehört der Gemeinde, steht neben dem Kurpark, und seine prachtvolle Fassade ist betupft mit zahlreichen Weisheiten.
11: Das sind ganz sinnige Sprüche, die heute noch gelten. Bewahret einander vor Herzeleid, denn kurz ist die Zeit, die beisammen seid. Daneben gibt es noch, dies Haus ist mein und doch nicht mein. Beim nächsten wird es auch so sein. Den dritten trägt man auch hinaus. Nun frage ich dich, wem gehört dies Haus? Also mir gefallen die Sprüche und die haben heute noch ihre Wirkung und Bedeutung. Gell?
10: Georg Wojcak ist hier in Bad Kohlgrub geboren und geblieben und schon lange Mitglied im Verein. Wir betreten das Haus, das die Vereinsmitglieder liebevoll und detailreich restauriert haben. Zum Beispiel diese Blumengirlanden an der Wand.
11: Wir haben das genau abgemacht, wie es vorher war. Drüben waren es größere Blumen. Nicht so filigran.
12: Und dieser Blauton ist auch wie früher?
11: Das ist wie früher.
10: Georg Wojcak erzählt, dass bevor das Gebäude aufgrund einer vereinbarten Leibrente an die Gemeinde überging, ein Georg Steigenberger der Eigentümer war.
11: Also der hat schon einen Sinn gehabt für was Schönes. Und ich glaube fast, dass er ein bisschen inspiriert war. So, weiß nicht, Münter, vielleicht die Murner, die sind ja da inspiriert und mit Hinterglasmalerei. Der hat einen Sinn für Kunst gehabt.
10: Und Georg Steigenberger betrieb in dem Haus eine Schnapsbrennerei, die der Obst- und Gartenbauverein der Gemeinde abkaufte. Mit engagierten Mitgliedern dort eine Obstpresse einrichtete und 2003 das Brennen von Schnaps an der originalen Anlage wiederbelebte.
13: Also den linken, das ist der Rohbrandkessel. Wir sind natürlich jetzt nicht im Betrieb. Meistens Bremmer zwischen, also vor Weihnachten, in der Adventszeit, in der sogenannten Staatenzeit. Und das geht halt wirklich von in der Früh um 6 Uhr bis abends um 6 Uhr, sind wir da eine Woche und vielleicht noch ein bisschen länger beschäftigt.
10: Apfel-, Birnen- und Zwetschgenschnaps, der dann auch im vereinseigenen Hofladen verkauft wird. Johann Schädler, auch Kohlgruber, zeigt die 200 Jahre alte Anlage mit den Kupferkesseln, eine der ältesten Brennereien in Bayern.
13: Damals schon, vor 25 Jahren, circa 25 Jahren, hat die Gemeinde damals schon kein Geld mehr gehabt zum Herrichten für sowas. Und dann hat der Gartenbauverein gesagt, das schauen wir, dass wir das wieder herrichten können. Dann haben wir circa zu D-Mark-Zeiten circa 20.000 D-Mark reingesteckt.
10: Angrenzend das Lager.
13: Da ist ein Heu-Gin, weil da habe ich einen Gin gemacht. Dann haben wir gedacht, bei der letzten Füllung, da hänge ich einfach einen Sack Heu rein.
10: Johann Schädler tritt an die Regale.
13: Was haben wir denn noch? Brombeer. Was haben wir denn noch? Bergkräutergeist.
12: Ist gut verkauft worden dieses
13: Jahr? Ja.
10: Beigebracht hat sich Johann Schädler, der vor seiner Rente Briefträger war, all das hier selbst. Geholfen haben Internet und Bücher. Inzwischen gab es Prämierungen und Goldmedaillen für den Schnaps aus Kohlgrub und das Sortiment wird ausgeweitet.
13: Jetzt machen wir einen Gin zwischendurch und seit neuestem haben wir einen Whiskybrand und der ist nächstes Jahr. Im Frühjahr ist ja soweit und da machen wir uns vielleicht in Vorbereitung ein kleines Jubiläum. Der Friedel, der mit mir angefangen hat, der wird 85 und ich wäre 75.
10: Bei so viel hohem Alter im Obst- und Gartenbauverein Bad Kohlgrub und so viel gewachsenem und über die Jahrzehnte angehäuftem Wissen, wie ist das hier mit dem Nachwuchs? Gibt es noch Interesse an alten Traditionen?
9: Wenig, sehr wenig,
10: sagt Barbara Kronacker.
9: Ja, da war automatisch, weil vor dem 15. August hat man sich getroffen für Kräuterbuschenbinden. Da hat jede von ihren Gärten was mitgebracht, was man braucht. Und dann die 7 Kräuter, die sowieso reinkommen. Und dann ist in Gemeinschaft das gemacht worden. Und das ist halt total abgeflaut. Das ist immer weniger geworden. Kontinuierlich von Jahr zu Jahr weniger. Basteln jetzt für den Advent und das Basteln für Ostern. Und dann sitzt man dann zusammen und Kaffee trinken und ratscht ein bisschen. Da gibt es dann Kuchen und so.
12: Das vermissen Sie?
9: Ja, das geht halt ein bisschen flöten. Gell?
13: Ja, das ist ein schwieriger Fall.
10: Sagt Johann Schädler dazu in seiner Schnapsbrennerei.
13: Weil die Jugend, die hat heutzutage eigentlich schon viel um die Ohren. Und dann haben sie auch viel mehr Angebote. Weil, was ich da bei uns, sind sicher 15 Vereine. Ich habe 30 Jahre Fußball gespielt und dann Musik gespielt. Und mehr hat es halt nicht gegeben, damals.
10: 2 Tage später, es ist immer noch heiß. Steffi Mangold steht mit ihrem kleinen Sohn Ferdinand im hinteren Kurpark von Bad Kohlgrub. Vor einem Stück Wiese, das der Gemeinde gehört.
14: Wir haben da Obstbäume gepflanzt, wie so Streuobstwiese. Natürlich sind die jetzt noch ziemlich klein, das war erst vor 2 Jahren. Und später können wir da auf jeden Fall mal ernten. Vielleicht können wir aus denen dann Schnaps machen oder wir machen einen Saft.
10: Steffi Mangold ist 33 Jahre und aus dem Altmühltal nach Bad Kohlgrub gezogen. In den Verein kam sie durch ihre Schwiegermutter und weil sie selbst einen eigenen Obst- und Gemüsegarten plant.
14: Ich mag einfach als, sagen wir mal, relativ junger Mensch das Wissen, was die Alten haben, irgendwie ja, nachhaltig machen. Weil ich bin überhaupt keine Expertin, die kenne mich eigentlich gar nicht aus. Das ist halt eigentlich das Wichtige und das sollte man irgendwie erhalten.
10: Die älteren Mitglieder bekümmert, dass die Jungen überwiegend kaum Zeit und Interesse mehr haben. Sieht sie das auch so oder gibt es andere Hürden? Die Kommunikation sei ein wesentlicher Punkt, sagt Steffi.
14: Ich glaube, das ist mal der erste Punkt, dass man einfach sie direkter anspricht, dass man vielleicht die moderne Homepage hat. Also ich glaube grundsätzlich, der Zugang zu den Menschen oder zu den jungen Menschen ist vielleicht mal das Erste. Weil ich denke, wenn man coole Aktionen macht, wo junge Leute und mit Familien und so ansprechend finden, dann kommen die auch.
10: Noch einmal zurück in den Hofladen zu noch einer Besonderheit. Dort gibt es einen dicken Ordner mit vielen kleinen Klarsichthüllen. In diesen stecken sorgsam beschriftet unzählige gefaltete und nummerierte Papiertütchen. Gestreifte Marlene steht da drauf oder Michis Ananas oder Sonnenherz. Die Samen von 98 verschiedenen Tomatensorten.
15: 2009 habe ich ein Glashaus gekriegt und dann habe ich natürlich angefangen zum Experimentieren.
10: Gerti Lang aus Bad Kohlgrub ist gelernte Gemüsegärtnerin und die Züchterin.
15: Und dann habe ich ja angefangen, alles aufzuschreiben. Wie sie wachsen, wie sie schmecken, wie sie reif werden. Und habe dann auch immer gezielt nach so frühreifenden, besonderen Sorten gesucht.
10: Auf der Bank neben der Tür vor dem Hofladen sitzt Barbara Kronacker. Eine Besucherin betritt den Garten. Was Kriecherl sein, fragt sie.
9: Kriecherl? Ja. Das sind gelbe Art Pflaumen.
16: Also Pflaumen
9: so, auch. So Art Mirabellen, aber auch nicht. So, okay. Das sind Kriecherl.
16: Okay. Danke.
10: Erklärt ihr die Vorsitzende. Nächstes Jahr wird sie 80 und dann nicht nochmal für den Obst- und Gartenbauverein Bad Kohlgrub kandidieren. Einsetzen für ihn und die von ihr so geliebte Heimat wird sie sich weiter.
0: Diana Weise in unserem Wetterstudio. Wie heiß wird's heute?
17: Da erwarten wir am Nachmittag 33 bis 37 Grad. Also große Hitze nochmal, allerdings nicht mehr nur mit sonnigem Wetter, sondern es kommen so langsam auch Wolken am Nachmittag dazu. Unser Hochdruckgebiet zieht nämlich ab und von Westen her schiebt ein Tiefausläufer diese Wolken zu uns. Das kann schon am späten Nachmittag zu einzelnen Gewittern führen. Auch am Abend in der Nacht sind noch ein paar Schauer und Gewitter möglich, die durchaus auch kräftig sind. Und auch morgen wird es wechselhafter und dann nicht mehr so heiß mit 24 bis 28 Grad.
0: Vielen Dank, Diana Weise.
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0: Der Schienenverkehr soll ausreichend finanziert werden. Wir berichten über diese Forderung der ostdeutschen Verkehrsminister an den Bund. Und Bürger erforschen Bäche. Wir sprechen über das Citizen Science Projekt Flow mit Aletta Bonn vom Helmholtz-Zentrum für Umweltforschung.
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8: Um 10 Uhr mit Alexander Terhorst. Bei dem großen Waldbrand nahe Plauen im Vogtland gibt es aktuell kein offenes Feuer mehr. Wie Einsatzleiter Patrick Heinritz dem MDR mitteilte, haben die Feuerwehrleute in der Nacht tiefsitzende Glutnester beseitigt. Die Zahl der Einsatzkräfte sei auf 100 reduziert worden. Das Feuer war am Dienstag ausgebrochen. Es hat seitdem 7 Hektar Wald vernichtet. Im Harz sind die Löscharbeiten bei Ballenstedt und Bennigenstein schon gestern Abend beendet worden. In der Eifel in Nordrhein-Westfalen brennt es dagegen noch immer. Laut Feuerwehr hat sich das Feuer in der Nacht nicht ausgeweitet. Bei einem schweren Erdbeben sind auf der indonesischen Flores-Insel mindestens 20 Menschen getötet worden. Nach Angaben von Rettungsdiensten wurden mehrere weitere Menschen verletzt. Das Beben der Stärke 7,7 hatte am Morgen die Insel erschüttert. Es gab mehrere starke Nachbeben. Die indonesischen Behörden warnten zunächst vor Tsunamiwellen. Kurze Zeit später wurde die Warnung wieder aufgehoben. Die Evangelische Kirche Mitteldeutschland will künftig verstärkt zum Wehrdienst und zur Kriegsdienstverweigerung beraten. Der EKM-Friedensbeauftragte Jens Latke sagte, das sei ein wichtiges Handlungsfeld der kirchlichen Arbeit. Die Nachfrage sei seit 2022 kontinuierlich gestiegen. Ab September will die Kirche 18-Jährige mit einer Postkartenaktion und im Internet auf ihre Beratungsangebote aufmerksam machen. In Sachsen, Sachsen-Anhalt und Thüringen bekommen heute tausende Schulanfänger ihre Zuckertüten. Nach Angaben aus den Bildungsministerien werden in diesem Schuljahr in Sachsen rund 37.000 Mädchen und Jungen eingeschult, in Sachsen-Anhalt etwa 17.800 und in Thüringen gut 17.000. Ihren ersten Schultag haben die Schüler am Montag, dann enden in Mitteldeutschland nach 6 Wochen die Sommerferien. Nach einem tödlichen Autounfall in Gera muss eine 88-Jährige rund 6.700 Euro Strafe zahlen. Wie die Ostthüringer Zeitung berichtet, hat das Amtsgericht einen entsprechenden Strafbefehl erlassen. Bei der Entscheidung sei unter anderem berücksichtigt worden, dass die Seniorin nun endgültig ihre Fahrerlaubnis abgibt. Sie hatte im Februar beim Rückwärtsfahren auf einem Parkplatz ein Ehepaar überrollt und getötet. Das waren die Nachrichten. Das Wetter, die Temperaturen von 9 Uhr auf den Brocken wolkenlos bei 24 Grad, Chemnitz wolkenlos 27, Dresden wolkenlos 24 Grad, Eisenach wolkenlos 22, Erfurt wolkenlos 24, Fichtelberg wolkenlos 22, in Gera wolkenlos bei 26 Grad. Görlitz 26, Halle 24, Leipzig 25, Magdeburg 24 und auch in Meiningen wolkenlos, hier bei 23 Grad. Die Vorhersage, lange Sonne heute, nachmittags wird es dann wolkiger, später kann es einzelne Schauer und Gewitter geben. Die Höchstwerte heute 33 bis 37 Grad. Nachts weitere Schauer und örtlich Gewitter bei 19 bis 14 Grad. Morgen mal Sonne, mal Wolken, teils schauerartiger Regen, örtlich auch wieder einzelne Gewitter. Es wird nicht mehr ganz so heiß bei 24 bis 29 Grad. Und am Montag dann wechselnd bewölkt und einzelne Schauer, maximal noch 24 Grad. MDR Verkehrsdienst. A4 Richtung Dresden. Zwischen Bad Hersfeld und Friedewald steht ein defekter LKW auf der rechten Spur. Vorsicht A71 Richtung Sangerhausen. Zwischen Kreuz Erfurt und Erfurt-Bindersleben liegt ein Plasteteil auf der linken Fahrspur. Soweit der MDR Verkehrsdienst. Die Zeit 10.04 Uhr.
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0: Am Mikrofon begrüßt sie Cornelia Kirchner. Wir haben es in den Nachrichten gehört, im Waldbrand nahe Plauen im Vogtland. Da deutet sich Entspannung ab, kein offenes Feuer mehr, Glutnester sind beseitigt. Ganz anders, wenn man in die Eifel schaut. Ein großer Waldbrand sorgt dort weiterhin für Aufregung in Nordrhein-Westfalen. Dort brennt ein riesiges Areal und mehrere Ortschaften mussten evakuiert werden. Benedikt Herfs zur aktuellen Lage.
20: Über Nacht sei die Lage ruhig geblieben. Es war windstill und das habe dafür gesorgt, dass die Feuerwehrleute von allen Seiten an die Feuer rankommen konnten. Die Brandfläche habe sich nicht vergrößert, heißt es. Mittlerweile sind 1400 Einsatzkräfte vor Ort, die meisten von der Feuerwehr. Man sei deshalb gut aufgestellt, um heute über Tag weiter gegen das Feuer vorzugehen, sagt der Landrat des Kreises Düren, Ralf Nolten. Es sind auch wieder Löschhubschrauber und Panzer der Bundeswehr im Einsatz. Ganz besonders wichtig ist für die Feuerwehr auch die Hilfe von Landwirten aus der Region, die Wasser mit Tankwagen und Güllefässern in den Hürtgenwald bringen. Der Dürener Landrat rechnet damit, dass die Löscharbeiten noch mehrere Tage dauern werden. Unklar ist noch, wann die Bewohner des evakuierten Ortes Gai wieder zurück in ihre Häuser können. Sie haben die Nacht in einer Notunterkunft oder bei Angehörigen und Freunden verbracht.
0: Die Hitze in diesem Sommer hat in Deutschland laut Schätzungen des Robert-Koch-Instituts bereits tausende Menschen das Leben gekostet. Doch das sind eben nur Schätzungen. Patientenschützer fordern jetzt, dass Hitze als offizielle Todesursache auch auf Totenscheinen vermerkt wird, um die Folgen des Klimawandels sichtbar zu machen. Georg Wolf berichtet.
21: Den Folgen des Klimawandels muss endlich ein Gesicht gegeben werden, sagte der Vorstand der Deutschen Stiftung Patientenschutz Brüsch der Rheinischen Post. Schließlich berechnet das Robert-Koch-Institut die Zahlen der Hitzetoten mit Hilfe von statistischen Modellrechnungen. Die genauen Zahlen kenne niemand. Brüsch fordert nun, dass auf dem Totenschein künftig festgehalten werden müsse, ob Hitze die Ursache war und wo der Tod eingetreten sei, ob im Krankenhaus, Pflegeheim oder zu Hause. Brüsch fügte wörtlich hinzu, nur so würden die Konsequenzen einer auf die klimatischen Veränderungen unvorbereiteten Regierung schonungslos offengelegt. Das RKI hat am Donnerstag neue Schätzungen veröffentlicht. Demnach ist die Zahl der hitzebedingten Todesfälle bis Anfang August auf rund 12.500 gestiegen. Weil Ärzte die Hitzeeinwirkung selten direkt auf dem Totenschein vermerken, berechnet die Behörde die Zahlen über statistische Modelle. Diese zeigen in der Regel ab einer durchschnittlichen Wochentemperatur von 20 Grad eine erhöhte Sterblichkeit. In der untersuchten Woche bis Anfang August wurde dieser Wert in 13 Bundesländern überschritten.
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0: 10:07. Es war viel Geld, das in den Jahrzehnten nach der Wende in die ostdeutschen Verkehrswege gesteckt wurde. Allerdings besteht auch weiterhin ein Investitionsbedarf zwischen Anklam und Zollenroda. Darauf machten die ostdeutschen Verkehrsminister gestern bei einer gemeinsamen Tagung in Gera aufmerksam. Es geht dabei insbesondere um eine ausreichende Finanzierung der Schieneninfrastruktur. Aus Gera berichtet Wolfgang Henschel.
22: Ostdeutschland sei deutlich stärker ländlich geprägt als Westdeutschland, sagte Sachsen-Anhalts Verkehrsministerin Lydia Hüskens nach der Tagung in Gera. Beim Bau und der Finanzierung des Nahverkehrs dürften nicht allein die zu erwartenden Fahrgastzahlen eine Rolle spielen.
23: Und wenn Sie eine bundesweit organisierte Einheit haben wie die Bahn, dann schauen die natürlich, wo steigen Menschen zu, wo steigen Menschen aus, wo erwirtschafte ich Geld. Das ist völlig normal, auch überhaupt nicht unanständig, aber sorgt dafür, dass wir in unseren Regionen sehr häufig merken, dass zwar die Infrastruktur immer wieder durchgeht, von Nord nach Süd, aus dem Ruhrgebiet nach Berlin, aber wir merken häufig, dass wir nicht so wahnsinnig viel davon haben.
22: Weil in der Fläche die Verbindungen fehlten zur Hüskens. Auf einer Reihe von Strecken in Ostdeutschland gäbe es nach wie vor nur ein Gleis. Züge im Gegenverkehr müssten anhalten. Nötig sei ein echtes Nahverkehrsangebot für die ländlichen Gebiete. Auch Berlins Verkehrssenatorin Ute Bonde schloss sich der Forderung nach einer ausreichenden Finanzierung der Schiene an. Gerade der Knoten Berlin sei entscheidend dafür, dass der Schienenverkehr funktioniere.
24: Also wenn in dem Bahnknoten Berlin sich Verspätungen häufen, Zugausfälle
1: entstehen, dann sind nicht nur die Berlinerinnen und Berliner, sondern die am wenigsten davon betroffen, sondern die Reisenden in die umliegenden Flächenländer.
22: In der Pflicht sehen die Länder den Bund auch bei den sogenannten Regionalisierungsmitteln, also dem Geld, das der Bund den Ländern für den Schienennahverkehr gibt. Hier droht sich aktuell eine Lücke aufzutun, weil die Schienengebühren steigen. Lydia Hüskens.
2: Da gibt es für die Länder eine ganz einfache Forderung, die daraus abzuleiten ist, dass der Bund uns hier keine Finanzierungsbescheide schicken soll, also Zahlungsbescheide, sondern schlicht und ergreifend diese Lücke schließt finanziell.
22: Die ostdeutschen Verkehrsminister vereinbarten zudem, auf dem Gebiet des autonomen Fahrens enger zusammenzuarbeiten. Ziel sei, eine Art Baukasten mit bereits vorhandenen Konzepten zu schaffen, sagte Thüringens Verkehrsminister Steffen Schütz. Auf diesen Baukasten könnten dann die Länder zugreifen und auf bereits in den anderen Ländern bestehenden Projekten aufsetzen.
5: Und damit wir da nicht mehr einsam, sondern gemeinsam handeln, wollen wir diesen Baukasten machen und wollen dann überlegen, an welchen Stellen klinken wir uns gegenseitig in die Projekte des anderen mit ein.
22: Mecklenburg-Vorpommerns Verkehrsminister Wolfgang Blank nannte als Beispiel autonom fahrende Busse im Nahverkehr. Hier gäbe es Pläne, den Landkreis Ludwigslust mit der Stadt Hamburg zu vernetzen. Nach Angaben von Thüringens Minister Schütz hat der Bund zudem noch einmal bestätigt, dass die Finanzierungszusage für den Ausbau der Mitte-Deutschland-Verbindung weiter steht, auch nach dem Wechsel an der Spitze des Bundesverkehrsministeriums. Ziel sei, dass die Bauarbeiten 2028 starteten, so Schütz. Unklar bleibt seinen Angaben nach, wann die Strecke zwischen Weimar und Gößnitz in Ostthüringen zweigleisig ausgebaut und elektrifiziert ist.
0: Wolfgang Henschel berichtete, 10 Uhr und gleich 11 Minuten. Donald Trump hat bei einem Auftritt in New York gestern angekündigt, er wolle die Straße von Hormus nach dem Ende des Irankriegs zum Territorium der USA erklären. Details hat er in seiner Rede nicht gegeben und es ist nicht die erste verbale Annexion fremden Staatsgebiets durch den US-Präsidenten Samuel Yakish aus Washington.
6: Im Laufe seiner zweiten Amtszeit hatte Trump bereits ähnliche Andeutungen einer US-Expansion mit Bezug auf Kanada, Grönland, Panama, Venezuela und dem Gazastreifen gemacht, um jeweils diplomatische Zugeständnisse zu erzwingen. Der stellvertretende Außenminister Irans, Qasem Gharibabadi, schrieb auf der Online-Plattform X, die Straße von Hormus lasse sich weder mit einem Flugzeugträger noch durch eine Wahlkampfrede einnehmen. Der Iran lasse sich nicht einschüchtern. Die freie Schifffahrt in der wichtigen Handelsstraße von Hormus ist bereits seit Beginn der US-Angriffe auf Iran ein Streitpunkt zwischen den Kriegsparteien. Für die Freigabe der durch iranische Angriffe faktisch blockierten Meerenge verlangte die Staatsführung in Teheran zuletzt einen umfassenden Abzug aller US-Truppen aus der Region sowie Reparationszahlungen. Die USA weisen diese Forderung zurück und blockieren ihrerseits den Seehandel über iranische Häfen. In der Folge sind die Preise für Öl und Gas auf dem Weltmarkt stark angestiegen.
0: In Afghanistan feiern die Taliban ihre Machtübernahme vor 5 Jahren mit einem sogenannten Tag des Sieges. Die islamistische Gruppierung hatte das Land 2021 gewaltsam übernommen, während die westlichen Mächte ihre Truppen abzogen. Lena Bodewein.
24: Mit einer großen Siegesparade vor der ehemaligen US-Botschaft wollen die Taliban ihre Stärke demonstrieren und versammeln ihre Führungselite und mehr als 1000 Gäste. Währenddessen ist die Lage für Menschenrechte und vor allem für die Rechte der Frauen im Land katastrophal. Im sogenannten Islamischen Emirat Afghanistan dürfen Frauen nicht unbegleitet und nicht unverschleiert in die Öffentlichkeit. Mädchen dürfen nach der 6. Klasse die Schule nicht mehr besuchen. Die Vereinten Nationen appellierten am Freitag an Geldgeber, die Finanzierung von Frauenprogrammen in Afghanistan nicht zu kürzen. Dies würde das Leid in einem Land verschlimmern, in dem die Lebensbedingungen für Frauen ohnehin die schlechtesten weltweit seien. Zusätzlich ist die humanitäre Lage nach Angaben von Hilfsorganisationen katastrophal. Arbeitslosigkeit, Armut und Hunger prägen das Leben des Großteils der Bevölkerung. Die Organisation Save the Children sagte, jedes 10. Kind leide unter akuter Mangelernährung. Weil kaum noch Hilfen in das isolierte Land unter dem Taliban-Regime fließen, mussten Hunderte von dringend benötigten Gesundheitseinrichtungen schließen.
0: In Berlin denkt man noch immer an den Anschlag auf den Christopher Street Day. Das im Hinterkopf findet heute in Berlin eine große Techno-Party statt mit entsprechenden Sicherheitsvorkehrungen. Rave the Planet beginnt um 14 Uhr. Diese Techno-Party ist der Nachfolger der Love Parade und eine der größten Techno-Demonstrationen Europas. Gefordert werden unter anderem ein gesetzlicher Feiertag der elektronischen Musikkultur und der Stopp des Weiterbaus der Stadtautobahn A100 in Berlin. Jule Lippig mit Informationen aus der Hauptstadt.
4: Zwischen Siegessäule und Brandenburger Tor werden Hunderttausende Menschen erwartet. Von 34 Umzugswegen werden verschiedene Kollektive die Parade mit elektronischer Tanzmusik beschallen. Die Parade ist auch bei der 5. Ausgabe mehr als nur ein Rave. Man wolle für Frieden, Zusammenhalt und für den Schutz der Technokultur tanzend demonstrieren und mit einer Schweigeminute zum Auftakt der Opfer des CSD-Anschlags gedenken. Der Umzug findet nur 3 Wochen nach dem tödlichen Anschlag am Rande des Berliner CSD statt. Der Zug der Liebe Ende August wurde deshalb abgesagt. Rave the Planet wird dagegen wie geplant durch die Hauptstadt ziehen. Die Veranstalter betonen, die Sicherheit der Teilnehmenden habe oberste Priorität. Das Sicherheitskonzept sei in Abstimmung mit den zuständigen Behörden und Einsatzkräften entwickelt worden. Die Polizei Berlin spricht hierbei von 3 Sicherheitszonen im Umkreis der Parade. Auf der gesamten Demonstrationsstrecke gilt grundsätzlich ein Glasverbot.
0: 10.15 Uhr. Wir schauen auf unsere Topmeldung an diesem Vormittag. Da geht es zum großen Waldbrand nahe Plauen im Vogtland. Die Einsatzkräfte können da vorsichtig Entwarnung melden. Einsatzleiter Patrick Heinrich sagte dem MDR, dass die Feuerwehrleute in der Nacht tiefsitzende Glutnester beseitigen konnten. Die Zahl der Einsatzkräfte sei deshalb auf 100 reduziert worden. Weitere Meldungen jetzt mit Alexander Terhorst.
8: Die Staatsanwaltschaft Gera hat Anklage gegen einen Lehrer aus dem Saarer Orla-Kreis erhoben. Wie die Thüringer Allgemeine berichtet, wird dem Mann unter anderem sexueller Missbrauch von Kindern vorgeworfen. Die Staatsanwaltschaft listet Taten gegen 6 Mädchen auf. Die Vorwürfe gegen den Lehrer waren im November bekannt geworden. Er sitzt in Untersuchungshaft. In der ukrainischen Stadt Maranes ist bei einem russischen Angriff ein Säugling getötet worden. Nach Behördenangaben kam der 3 Monate alte Junge beim Einschlag einer Drohne in ein Wohnhaus ums Leben. Außerdem seien 11 Menschen verletzt und mehrere mehrstöckige Wohnhäuser beschädigt worden. Die neue Unstrutbrücke im Burgenlandkreis soll heute in ihre endgültige Position gebracht werden. Sie war seit Mittwoch über den Fluss geschoben worden und soll die alte Brücke ersetzen. Geplant ist, das Bauwerk im Oktober für den Verkehr freizugeben. Das Wetter heißt heute 33 bis 37 Grad, dabei lange sonnig, nachmittags wolkiger und später auch einzelne Schauer und Gewitter möglich. Nachts weitere Schauer und örtlich Gewitter 19 bis 14 Grad. Morgen mal Sonne, mal Wolken, teils schauerartiger Regen, örtlich auch wieder einzelne Gewitter. Es kühlt sich ab auf 24 bis 29 Grad. NDR aktuell Verkehrsdienst. A4 Richtung Dresden zwischen Bad Hersfeld und Friedewald steht ein defekter LKW auf der rechten Spur. A73 Richtung Suhl zwischen Lichtenfeld Süd und Nord liegt ein Unterlegkeil auf der linken Fahrspur. Soweit der NDR aktuell Verkehrsdienst, 10.17 Uhr.
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0: Die Wissenschaft hat sich in den vergangenen Jahren immer stärker den Bürgern geöffnet. Daraus ist Citizen Science entstanden, übersetzte Bürgerforschung. Interessierte Laien machen hierbei Projekten mit, sammeln Daten oder beobachten Tiere. Die Schmetterlingszählungen sind ein prominentes Beispiel dafür. Oder die Beobachtung von Flüssen und Bächen, so wie in Thüringen beim Projekt Flow. Gestern hat Bundesumweltminister Carsten Schneider das Projekt in Gera besucht und wir wollen darüber mehr erfahren von Professorin Aletta Bonn vom Helmholtz-Zentrum für Umweltforschung der Uni Jena. Sie leitet dort die Forschungsgruppe Biodiversität und Mensch.
7: Guten Tag.
0: Frau Professor Bonn, was passiert bei Flow denn genau? Was untersuchen die Bürgerforscher?
7: Ja, wir freuen uns, dass wir inzwischen seit 2021 bundesweit mit 2000 Freiwilligen unsere Bäche untersuchen können. Dabei untersuchen die Freiwilligen in kleinen Gruppen die Gewässergütestruktur, also wie sich der Bach durch die Landschaft schlängelt, ob die Seiten bewachsen sind und wie das Bachbett beschaffen ist. Als zweites die Wasserqualität und ganz wichtig, als drittes das Makrozoobentos, das sind die Wirbellosen, die auf dem Grund des Baches leben und sehr gute Bioindikatoren für die Qualität des Baches sind.
0: Jetzt kann ich mir vorstellen, das muss ja alles gut vergleichbar sein, damit man dann ein gutes Ergebnis bekommt. Wie einfach oder wie schwierig sind denn die Anleitungen, die Sie da geben an Ihre Laienforscher?
7: Erstens sind wir sehr erfreut, wie gut sich viele Leute tatsächlich auch mit ihren Bächen auskennen. Hier arbeiten wir in Partnerschaft mit dem Deutschen Angelfischerverband zusammen. Und dort sind es vor allen Dingen auch die Angelnden, die ihre Bäche natürlich sehr, sehr gut kennen. Für das Makrozoobentos, also die Wirbellosen, geben wir eine Schulung. Und alle Bürgerinnen und Bürger, die mitmachen, werden vorher geschult, um tatsächlich nach dem wissenschaftlichen Protokoll die Bäche zu untersuchen. Wir machen natürlich auch immer Stichproben, die wir danach bestimmen und konnten zeigen, dass die Qualität der Untersuchung der Freiwilligen sehr, sehr gut ist.
0: Was ist denn bei dieser Forschung bislang herausgekommen? Sie haben ja gesagt, das läuft schon ein paar Jahre.
7: Ja, der Zustand ist leider besorgniserregend. Wir kennen das natürlich aus den Medien, dass es unseren großen Flüssen sehr, sehr schlecht geht und dass dort nur etwa 8% in gutem ökologischen Zustand sind. Die kleinen Bäche werden meistens nicht untersucht und da setzt Flow an. Und hier konnten wir zeigen, leider, dass 60% der Bäche in landwirtschaftlich geprägten Gebieten leider nicht in einem guten ökologischen Zustand sind. Das heißt, sie sind belastet durch Schadstoffeinträge. Hier nutzen wir den Spear Pesticides Indikator von meinem Kollegen Matthias Lies, der zeigt, dass die Bäche durch Pflanzenschutzmittel belastet sind. Aber gleichzeitig müssen wir auch feststellen, dass 65% unserer Bäche tatsächlich auch von der Gewässergütestruktur nicht gut sind. Das heißt, sie sind verbaut, es gibt keine natürlichen Ufer und die Ufervegetation fehlt oft.
0: Welchen wissenschaftlichen Wert haben diese Erkenntnisse für Sie?
7: Diese Erkenntnisse sind sehr wichtig für uns, um zu wissen, wie es unseren Bächen in Deutschland geht. Denn nach der Wasserrahmenrichtlinie werden meistens nur die großen Flüsse untersucht und wir können hier komplementär Ergebnisse liefern für unsere kleinen Bäche, die natürlich die Oberläufe sind für die großen Flüsse. Und wenn diese Bäche noch nicht mal gut funktionieren, wie soll es dann erst unseren großen Flüssen funktionieren?
0: Diese Erkenntnisse, die Sie jetzt gewonnen haben, dass es den schon quasi den Ursprungs, den Quellen der Flüsse nicht gut geht, also diesen kleinen Bächen, wird das, haben Sie den Eindruck, dass das irgendwelche Konsequenzen haben wird? Erhoffen Sie sich Konsequenzen, eine Besserung?
7: Wir haben gesehen, dass sich die meisten Leute einsetzen für das Flow-Projekt, weil sie sagen, wir möchten etwas bewirken. Wir kümmern uns um unseren Bach und wir möchten, dass es ihnen wieder besser geht. Deswegen haben wir uns sehr gefreut, dass Umweltminister Carsten Schneider uns gestern besuchen konnte. Und unser Wunsch wäre natürlich jetzt aus Citizen Science, Citizen Action folgen zu lassen. Das heißt, dass wir alle zusammen mit dem lokalen Wissen der vielen Gruppen, die bundesweit unterwegs sind, anpacken können. Und hier würden wir uns freuen, zusammen mit dem Deutschen Angelfischerverband Gewässerverbesserer 2.0 zu machen. Das heißt, hier in die Renaturierung einzusteigen.
0: Was kann man ganz praktisch vor Ort tun, um den Bächen zu helfen?
7: Wichtig ist natürlich erstmal den Zustand zu erfassen. Und danach können es einfache Maßnahmen sein, wie Uferrandstreifen, Bepflanzung, damit es eine Barriere ist gegen Schadstoffeinträge aus der Umwelt. Oder auch im Bachbett kann man die Strömung diversifizieren, indem man etwas Kies einbringt. Oder auch mit dem Bürgermeister redet, um Barrieren wieder abzubauen, die der Bach nicht braucht.
0: Das wären zum Beispiel?
7: Es gibt viele Querbauwerke. Unsere Bäche haben Staustufen eingebaut. Und diese werden eigentlich zum größten Teil nicht gebraucht. Hier muss man sich natürlich mit den verschiedenen Verantwortlichen zusammensetzen und gucken, brauchen wir das, können wir das wieder loswerden, damit wir unserem Bach Raum geben, damit er seine natürliche Funktion wieder einnehmen kann. Aber es gibt natürlich auch einfache Möglichkeiten, indem man mit Steinen oder Stöcken kleine Strömungsdiversifizierer einbringt. Dazu haben wir auch einen Praxisleitfaden geschrieben, der online zur Verfügung steht.
0: Das sagt Professorin Aletta Bonn vom Helmholtz-Zentrum für Umweltforschung an der Uni Jena. Wir haben gesprochen über das Bürgerforschungsprojekt FLOW. Vielen Dank zu Ihnen.
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0: Um 10.23 Uhr und da geht es heute um folgende Fälle. Muss ein Kleinkind in der Fußgängerzone ununterbrochen beaufsichtigt werden? Darf die Verbeamtung einer Lehrerin bei Nähe zur Muslimbruderschaft abgelehnt werden? Und kann ich meinen Spitznamen als Künstlernamen in den Pass eintragen lassen? Das sind heute die Themen in den Urteilen der Woche mit Immo Hesse.
11: Im ersten Fall geht es um den Unfall in einer Fußgängerzone. Der Enkel von Bodo Boseke ist gerade 1 Jahr und 3 Monate alt, bewegt sich allerdings schon recht schnell in der eigentlich autofreien Zone. Dort gibt es allerdings Lieferverkehr. Unbemerkt entfernt sich der Junge von seinem Großvater und gerät direkt vor einen mit Schrittgeschwindigkeit fahrenden Kleintransporter. Dabei wird er schwer verletzt. Der Haftpflichtversicherer des Transporters reguliert die Ansprüche des Kindes und der Sozialversicherungsträger in Höhe von 40.000 Euro. Nun aber will er einen Teil vom Großvater zurück. Dieser habe seine Aufsichtspflicht verletzt. Herr Boseke aber verweist auf das Fehlverhalten des Fahrzeugführers. Am schleswig-holsteinischen Oberlandesgericht entschied man so.
8: Den Fahrer des Kleintransporters trifft hier zwar ein erheblicher Sorgfaltsverstoß, denn in einer Fußgängerzone muss jederzeit mit Kindern gerechnet werden. Schrittgeschwindigkeit allein genügt in einer solchen Situation nicht. Gleichzeitig aber hat auch der Großvater seine Aufsichtspflicht verletzt. Ein so junges Kind muss in einer verkehrsgefährlichen Umgebung eng beaufsichtigt werden, sodass jederzeit ein unmittelbarer körperlicher Zugriff möglich ist.
11: Der Fahrzeugführer haftet hier zu 55 und der Großvater zu 45%. Fall 2. Daria Darin arbeitet seit Jahren als Lehrerin. Sie strebt an, ins Beamtenverhältnis übernommen zu werden. Das geht allerdings nur, wenn garantiert ist, dass die Bewerberin jederzeit für die freiheitliche demokratische Grundordnung eintritt, im Sinne des Grundgesetzes. Daran hat die Stadt erhebliche Zweifel. Frau Darin habe laut Landesamt für Verfassungsschutz eine Nähe zur Muslimbruderschaft. Sie arbeite ehrenamtlich als Lehrerin in einer Moschee. Am Verwaltungsgericht Karlsruhe sah man das so.
8: Die Bewerberin ist nachweislich durch ihre Tätigkeit in der Moschee in die Strukturen der Muslimbruderschaft eingebunden. Sie verfolgt Bestrebungen, die unzweifelhaft nicht mit der freiheitlich-demokratischen Grundordnung in Einklang zu bringen sind. Die Klägerin strebt außerdem nach eigener Aussage keine Distanzierung von den Vorstellungen der Muslimbruderschaft an.
11: In einem solchen Fall kann die Übernahme ins Beamtenverhältnis abgelehnt werden. Fall 3. Im letzten Fall geht es um den selbsternannten Künstler Oggi. Er möchte seinen allseits bekannten Spitznamen als Künstlernamen anerkennen lassen. Bekannt wurde er durch eine Fahrradreise von der Pfalz bis nach Istanbul, bei der er einen Kühlschrank auf dem Gepäckträger transportierte. Damit sammelte er 13.000 Euro Spenden für die Kinderkrebsstiftung und er erreichte erhebliche mediale Aufmerksamkeit. Nun beantragte er bei der zuständigen Verbandsgemeinde, seinen bekannten Spitznamen Oggi als Künstlername in die Ausweisdokumente einzutragen. Am Verwaltungsgericht Neustadt an der Weinstraße lehnte man ab.
8: Der Name Oggi ist hier lediglich ein Spitzname. Für die Anerkennung als Künstlername fehlt das nötige schöpferische Element. Außerdem lag der Fokus des Mannes bei der Aktion auf dem Sammeln von Spenden und nicht auf dem unmittelbaren Ausdruck seiner individuellen Künstlerpersönlichkeit.
11: Im Ausweis bleibt also sein bürgerlicher Name bestehen.
0: Namen und Details wurden wie immer geändert.
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0: Wir schalten zu Diana Weise in unser Wetterstudio. Diana, heute in Mitteldeutschland Schulanfang. Alle sind draußen, feiern irgendwie. Aber die werden heute ganz schön schwitzen, oder?
12: Da kommt man sehr ins Schwitzen, ja. Schon jetzt sind die Temperaturen sehr hoch. Zwischen 28 und 34 Grad liegen sie. Die 34 Grad gibt es zum Beispiel in Sachsen in Waldheim. Also wer da heute eine Zuckertüte heimschleppen darf, der wird da schon ganz schön zu tun haben. Auch am Nachmittag ist es sehr heiß. 33 bis 37 Grad erwarten wir. Noch scheint ja die Sonne ungestört, aber im Laufe des Nachmittags kommen dann doch von Nordwesten her Wolken. Wolken auf uns zu. Und wer da besonders dunkle Wolken sieht, also da müssen wir heute auch an heftige Gewitter denken. Die werden nur ganz selten und vereinzelt auftreten, aber können es dann in sich haben und auch zu Unwettern werden.
0: Wird es sich dadurch auch abkühlen?
12: Diese ersten Gewitter, die sind erstmal nur die Vorboten einer Kaltfront, einer Abkühlung, die uns dann in der Nacht von Nordwesten her erreicht und morgen immer noch über Thüringen und Sachsen liegt. Dann also im Norden eher so bei maximal 24 Grad ist es deutlich kühler, aber im Süden sind es immer noch so 28, 29 Grad. Das Wetter dazu aber eben sehr wechselhaft mit schauerartigem Regen und auch noch einigen Gewittern morgen.
0: Vielen Dank, Diana Weise.
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1: Um 10.30 Uhr mit Alexander Terhorst. Bei dem Waldbrand nahe Plauen kommen die Löscharbeiten voran. Wie die Stadt mitteilte, konnte die Zahl der Einsatzkräfte reduziert werden. Die Brandfläche habe sich nicht weiter ausgedehnt. Eine Drohne sucht nun das Gelände nach heißen Stellen und verdeckten Wärmequellen ab. Das Feuer war am Dienstag ausgebrochen. Bei dem Brand in der Eifel in Nordrhein-Westfalen sind inzwischen 1400 Kräfte im Einsatz. Seit dem Morgen fliegen auch wieder Löschhubschrauber. Nach dem Hubschrauberabsturz im Erzgebirge ist die Ursache weiter unklar. Ein Polizeisprecher sagte, mit Ergebnissen sei voraussichtlich erst in einigen Tagen zu rechnen. Bei dem Unglück war gestern der 29-jährige Pilot ums Leben gekommen. Er war über einem Waldgebiet bei Neudorf im Einsatz, um den Boden zu kalken. Nach dem Absturz fing der Hubschrauber Feuer. Bei dem Blitzermarathon Anfang des Monats sind in Sachsen-Anhalt gut 3200 Tempoverstöße festgestellt worden. Das teilte die Polizei mit. In Halle etwa raste ein Autofahrer mit 150 Kilometern pro Stunde durch die Stadt. Innenminister Tamara Zishang sprach von einer ernüchternden Bilanz. Zu viele Fahrzeugführer würden Geschwindigkeitsregeln ignorieren. Bei der fünftägigen Aktion beendete die Polizei zudem 4 Trunkenheits- und 6 Drogenfahrten. Vor der Küste der indonesischen Insel Flores ist es zu einem schweren Erdbeben gekommen. Die US-Erdbebenwarte gab die Stärke mit 7,7 an. Nach Angaben der indonesischen Behörden kamen mindestens 20 Menschen ums Leben. Es gab auch Verletzte. Mehrere Häuser stürzten ein. Die Insel gilt als beliebtes Touristenziel. Die europäische PayPal-Alternative Vero ist den meisten Deutschen kein Begriff. Das geht aus einer Umfrage des Vergleichsportals Verifox hervor. Nur knapp 40% der Befragten wussten, dass es sich bei Vero um einen Zahlungsdienst handelt. 30% gaben an, noch nie von Vero gehört zu haben. 20% kam die Bezeichnung zwar bekannt vor, sie wussten aber nicht, worum es sich handelt. Der europäische Zahlungsdienst ging vor 2 Jahren an den Start. Er bietet, wie der US-Konkurrent PayPal, vor allem direkte Geldzahlungen von Mensch zu Mensch an. Inzwischen kann der Dienst auch bei etlichen Händlern genutzt werden. Soweit die Nachrichten. Das Wetter. Die Temperaturen von 10 Uhr. In Artern wolkenlos bei 24 Grad. In Dresden wolkenlos 28, Eisenach wolkenlos 25. Erfurt wolkenlos 28 Grad, in Gardelegen 25, Hoyerswerda 28, Magdeburg ebenfalls 28 Grad und wolkenlos. Neuhaus 25, Oschatz 28, Plauen 28 Grad. Auch in Wernigerode wolkenlos, hier schon 31 Grad, in Wittenberg 26. Die Vorhersage: lange sonnig heute, nachmittags wolkiger, später einzelne Schauer und Gewitter möglich. Die Höchstwerte heute 33 bis 37 Grad. Nachts weitere Schauer, örtlich Gewitter, 19 bis 14 Grad. Morgen mal Sonne, mal Wolken, teils schauerartiger Regen, örtlich Gewitter. Abkühlung nur noch 24 bis 29 Grad. Und am Montag maximal noch 24 Grad, dabei wechselnd bewölkt und einzelne Schauer. NDR aktuell Verkehrsdienst, A4 Richtung Frankfurt. In der Abfahrt Neu-Dietendorf steht ein defekter LKW. Im Landkreis Bautzen gab es einen Unfall. Die Straße zwischen Seligstadt und Fischbach ist gesperrt. Soweit der NDR aktuell Verkehrsdienst. Die Zeit 10.34 Uhr.
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2: Vor 5 Jahren haben die radikal-islamischen Taliban die Herrschaft in Afghanistan wieder übernommen. Seither sind vor allem die Rechte von Frauen eingeschränkt worden. Sie dürfen die Schule nicht länger als bis zur 6. Klasse besuchen, ihr Gesicht nicht in der Öffentlichkeit zeigen und von wenigen Ausnahmen abgesehen auch nicht arbeiten. Die Bundesregierung erkennt die Taliban-Machthaber deswegen offiziell nicht an, hat die Botschaft in Kabul geschlossen und warnt auch vor Reisen in das Land. Dennoch gibt es Menschen, die als Touristen durch Afghanistan reisen. Markus Spieker, Rahul Rau und Thyra Feider-Malberg berichten.
3: Hannelore steht in den Babur-Gärten

0: in Kabul, der berühmtesten Parkanlage Afghanistans. Sie trägt ein langärmeliges, knöchellanges Kleid und ein Kopftuch, wie es die Vorschriften der Taliban vorsehen, dazu eine Sonnenbrille. Denn anders als afghanische Frauen dürfen Touristinnen ihr Gesicht in der Öffentlichkeit zeigen. Die Angestellte ist aus dem Schwarzwald nach Afghanistan gekommen.
1: Also meine Freunde waren sehr geschockt, gemischte Gefühle. Warum machst du das? Warum brauchst du das? Also zum ersten Teil negativ. Jedoch, ich habe gesagt, du, ich möchte mich selber davon überzeugen, ob das wirklich so negativ ist.
0: Der Tourismus in Afghanistan entwickelt sich, wenn auch auf niedrigem Niveau. Khubib Ghafran vom afghanischen Kulturministerium ist zufrieden.
2: Im letzten Jahr haben wir mehr als 10.000 ausländische Touristen gezählt. Das zeigt, dass Afghanistan ein Reiseziel geworden ist. Wir haben eine Botschaft an die Welt: Kommt nach Afghanistan. Ein sicheres Land mit unberührter Natur, herzlichen Menschen und günstigen Reisepreisen.
0: 10.000 Besucher, nicht viel, aber doch fast so viel wie in allen 20 Jahren vor den Taliban zusammen. Doch es gibt Auflagen.
2: Wenn ihr herkommt, müsst ihr unsere islamischen und kulturellen Gesetze respektieren. Innerhalb dieser Grenzen könnt ihr überall hingehen.
0: Wer sich also an die Regeln der Taliban hält und mit einem lokalen Reiseführer unterwegs ist, kann das Land durchaus bereisen. So wie Hannelore und die 6 anderen aus ihrer Reisegruppe. Nur, sollte man das auch tun? Veronika Staudacher, die für die Caritas ein Gesundheitszentrum in der Hauptstadt Kabul leitet, findet, es komme auf das Wie an.
3: Also ich halte nicht besonders viel von Krisentourismus und das alles dann groß auf Social Media und so weiter darzustellen. Ich finde es wichtig, dass man Länder kennenlernt und vor allen Dingen dort eben auch die Leute kennenlernt und was dahinter steht.
0: Die Menschen im Land begegnen Touristen freundlich und aufgeschlossen. Landschaft und Natur sind atemberaubend schön. Die Reisegruppe kann sich sicher bewegen. Doch die Probleme sind nicht zu ignorieren. Armut und fehlende Gesundheitsversorgung sind auch im Alltag deutlich sichtbar. Es gibt zahlreiche Checkpoints mit schwer bewaffneten Taliban. Und bei einigen Sehenswürdigkeiten heißt es, Frauen müssen draußen bleiben. Nach einer Woche Rundreise verlässt Hannelore das Land mit gemischten Gefühlen.
1: Ein rosiges Bild werde ich auf gar keinen Fall mitnehmen. Also das nicht. Ich werde viel in Gedanken sein, vielleicht auch versuchen, bei den Projekten, wo ich jetzt so mit Leuten mich unterhalten habe, eher da ein bisschen zu unterstützen, gucken, wo ich helfen kann.
0: Doch eines möchte sie auf jeden Fall: wiederkommen.
4: Ferien bei den Taliban, die Weltspiegel-Reportage jetzt in der ARD-Mediathek. Hitze, Trockenheit, wenig Ertrag, niedrige Preise. Die Bauern in Sachsen sind gerade mehrfach gefordert. Was das konkret bedeutet und wie es weitergehen könnte, wollte mein Kollege Matthias Wetzel wissen.
5: 500 Milchkühe hat die Gersdorfer Agrarproduktion in Hertha auf der Weide und im Stall stehen. Außerdem bewirtschaften die 27 Mitarbeiter rund 1.000 Hektar Land. Für Betriebsleiter Thomas Thiele derzeit kein leichter Job.
6: Dadurch, dass wir die trockene Phase vor 4-5 Wochen hatten, sind eigentlich die meisten Bestände auf den Flächen notreif geworden. Die schlechten Qualitäten sehen so aus, dass wir zum einen Mindererträge haben. Ich sag mal, im sächsischen Durchschnitt irgendwo, denke ich mal, jetzt so um die 20%.
5: Das bedeutet große finanzielle Einbußen. Auch auf den Feldern vom Wirtschaftshof Sachsenland in Röhrsdorf, einem Ortsteil von Chemnitz, war die Ernte bisher bescheiden. Die Trockenheit sorgt für Sorgenfalten beim Vorstandschef Jens Hoffmann.
7: Also wir beginnen mit der Aussaat vom Winterraps für die Ernte nächsten Jahres. Und auch diese kleinen Körnchen brauchen irgendwann mal Wasser zum Gedeihen. Und wir hoffen mal am Sonntag auf Niederschlag.
5: Noch schlimmer sei Nordsachsen betroffen. Vor allem der Silomais für Tierfutter wächst schlecht und verspricht geringe Erträge. Als wäre das nicht schon genug, hat die Branche mit niedrigen Marktpreisen zu kämpfen, zum Beispiel für Schweinefleisch.
7: Also selbst große, stellenweise mit 10.000 Mastschweinen oder so, was geben auf. Also du kannst es hier unter den Rahmenbedingungen für den Preis, den der Kunde an der Ladentheke erwartet und auch geboten bekommt, nicht in einem deutschen Stall produzieren.
5: Deshalb müssen diese Rahmenbedingungen geändert werden, fordern Sachsens Landwirte. So sollte der Mindestlohn erstmal nicht weiter steigen, sagt Landwirt Thiele, der auch Vizechef des Sächsischen Landesbauernverbandes ist.
6: Der zweite Punkt ist steuerliche Vergünstigungen für Diesel, vor allen Dingen für Agrardiesel. Und ein Riesenpunkt ist die CO2-Umlage. Das ist schön, wenn wir überall Vorreiter sind, aber es hilft uns gerade in der Sache nicht, weil es belastet uns und geheim.
5: Trotz all der Probleme liebt Jens Hoffmann seinen Beruf.
7: Wenn du vor im Feld stehst mit einem gesunden Pflanzenbestand, wenn du so mit der Hand über die Ähren streichen kannst, wenn du am Stall stehst und gesunde Tiere siehst, dann macht das Spaß. So, und dann musst du in dein Büro gehen und dann kannst du das Gesicht aufsetzen, von dem wir jetzt gerade gesprochen haben.
5: Wenn alles gut läuft, so Hoffmann, schreibt sein Betrieb am Jahresende eine schwarze Null.
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9: Mit Raimo Hinsdorf. Erntezeit gewissermaßen auch bei den Leichtathleten und Schwimmern mit ihren Saisonhöhepunkten, den Europameisterschaften. Zu den Leichtathleten kommen wir gleich. Jetzt aber erstmal ins 50-Meter-Becken von Paris, wo heute Abend die 1500 Meter mit dem Magdeburger Johannes Liebmann auch im Blickpunkt stehen. Aber wir holen uns erstmal ein Update ab bei Christina Graf. Wie liefen denn die bisherigen Vorläufe für die Deutschen?
10: Ja, 6 Starterinnen haben wir im Wasser gehabt und Starter und 4 davon haben den Einzug ins Halbfinale geschafft. Ich finde, das ist eine ganz gute Ausbeute für einen Morgen. Es ist ja schon der vorletzte Tag hier bei diesen Europameisterschaften. Das heißt, das geht für den einen oder anderen auch ordentlich in die Knochen. Yara Fay, die 18-Jährige, die hat es geschafft, über die 200 Meter Schmetterling ins Halbfinale einzuziehen. Genauso wie Kai Liam Winkler und Cornelius Jahn über die 100 Meter Rücken. Und Weltmeisterin Anna Elend über die 100 Meter Brust ist sie es geworden. Über die 50 Meter hat es dann heute hier früh sehr gut geklappt. Da ist sie als 6. eingezogen ins Halbfinale, nachdem es über die 100 Meter Brust und 200 in den Tagen zuvor nicht ganz so gut gelaufen ist bei dieser Europameisterschaft. Jetzt stehen hier die 200 Meter Lagen an mit Finn Hammer und Cedric Büssing. Auf die beiden warten wir noch. Es läuft gerade der 2. Vorlauf von 5. In Lauf 3 und 4 sind die beiden Deutschen dann dran. Ja, und dann der ganz große Blick natürlich auf heute Abend, die 1500 Meter Freistil der Männer. Johannes Liebmann, der 19-Jährige, der Gold geholt hat über die 800 Meter im Europarekord. Da sind alle Blicke drauf. Gemeinsam mit Oliver Klemmelt gehen die beiden Magdeburger da ins Wasser. Und dann sind wir sehr gespannt, ob das wieder reichen wird für vielleicht 2 Medaillen. Das war ja gestern über die Langstrecken schon klasse von Isabel Gose und Maja Werner, ebenfalls aus dem Stall der Magdeburger. Also gerade die Langstrecken, die können sich hier sehr, sehr gut sehen lassen in Paris im europäischen Wasser.
9: Christina Graf, Ihre Reporterin bei der Schwimm-Europameisterschaft. Die ersten Titel des Tages bei der Leichtathletik-EM in Birmingham sind vergeben. Die Geher und Geherinnen sind ganz früh unterwegs. Marathon und Halbmarathon hießen bzw. heißen die Strecken. Irina Gneb bringt uns auf den neuesten Stand, bevor es dann bald auch im Stadion weitergeht.
11: Ja genau, wir gucken auf die Straßen von Birmingham, die engen kleinen Gassen, wo momentan die Marathon-Geher unterwegs sind. Bei den Männern und bei den Frauen kommen wir gleich einmal zu einem aktuellen Stand. Du hast es erwähnt, es gab schon 2 Medaillenentscheidungen über die Halbmarathon-Distanz, genau wie der Marathon ja erstmals im Programm bei Europameisterschaften. Bei den Frauen war keine deutsche Starterin mit dabei, bei den Männern schon und für einen ist das ganz, ganz bitter ausgegangen. Leo Köpp, der ist das Rennen super mutig angegangen, ist vorne mit dabei gewesen in der Spitzengruppe und wurde dann aber nach 12 Kilometern disqualifiziert, weil er nicht den richtigen Bodenkontakt hatte. Da gibt es ja sehr strenge Regeln bei den Gehern und Geherinnen und er hat davon gar nichts mitbekommen.
12: Ich habe gar nichts mitbekommen. Ich habe tatsächlich nicht mal 3 Gelbe gesehen. Ich habe 2 Gelbe gesehen, keinen einzigen Roten. Ich habe mich sehr stark gefühlt, ich habe mich auch super ruhig gefühlt, selbst hier bei Kilometer 11, 12, als ich raus bin. Ja, Enttäuschung ist ein gutes Wort, das ist genau das, was ich empfinde.
11: Also Enttäuschung bei Leo Köpp, Frederik Weigel, ein junger Starter, wurde 18. Das also der Halbmarathon. Jetzt gucken wir einmal auf die Marathonstrecke, da haben wir auch 2 Deutsche dabei. Leider musste kurzfristig Karl Junghans aus Erfurt absagen, er hat Probleme mit dem linken Bein gehabt, also nur 2 dabei. Aussichtsreich hatten wir gedacht, Christopher Linke, er hat aber mittlerweile echt Probleme und musste ganz schön abreißen lassen. Also er hat da Boden verloren, das wird jetzt sehr, sehr hart für ihn, sagt der Trainer. Dafür hört Johannes Frenzel ein bisschen auf, der pirscht sich da Meter für Meter an Christopher Linke ran bei mittlerweile 31 absolvierten Kilometern.
9: Ja, und Bodenkontakt im übertragenen Sinne will auch der erste FC Magdeburg in der 2. Fußball-Bundesliga wiederbekommen nach dem deftigen 1:6 zum Saisonstart gegen Braunschweig. Heute sind die Magdeburger in Osnabrück zu Gast beim zuletzt so starken Aufsteiger. Die hatten bloß mit 3:4 in Heidenheim verloren. FCM-Coach Patrick Sander zur Frage, wie seine Schützlinge die Mission Wiedergutmachung angehen sollten.
13: Bringt jetzt nichts, seine Flucht nach vorne zu suchen und hinten alles, egal, nach mir die Sintflut. Es bringt aber auch nichts, einen Bus zu parken, wie man immer so schön sagt, und sich einzumauern und zu hoffen, dass man irgendwie zu Null spielt. Klar, dass wir nach vorne spielen wollen, dass wir viel den Ball haben wollen, dass das auch risikobehafteter ist. Deswegen ist es trotzdem eine Stärke von uns gewesen, in den Spielen, wo wir zu Null gespielt haben, dass wir eine gute Restraumverteidigung hatten.
9: Das Spiel der Magdeburger in Osnabrück ab 13 Uhr live hier im Programm und in voller Länge zu hören im Audiostream in der App von Sport im Osten.
4: 10.45 Uhr ist es. Wir schauen auf unsere Top-Meldung. Gute Nachrichten gibt es erstmal vom großen Waldbrand nahe Plauen im Vogtland. Einsatzleiter Patrick Heinritz sagte dem MDR, die Feuerwehrleute hätten in der Nacht tiefsitzende Glutnester beseitigen können. Es gibt also kein offenes Feuer mehr. Die Zahl der Einsatzkräfte, die sei auch reduziert worden, jetzt auf 100. Weitere Meldungen mit Alexander Terhorst.
14: In Berlin hat eine Polizeisondereinheit gegen Schusswaffengewalt in den vergangenen Monaten mehr als 600 Ermittlungsverfahren eingeleitet. Wie die Polizei mitteilt, sitzen mehr als 50 Verdächtige in Untersuchungshaft. Die Sondereinheit war im Herbst vergangenen Jahres gegründet worden, um organisierte Kriminalität besser zu bekämpfen. In Köthen in Sachsen-Anhalt ist in einem Schwimmbad am Abend Chlorgas ausgetreten. Wie die Leitstelle mitteilt, wurde niemand verletzt. Bade- und Saunagäste seien in Sicherheit gebracht worden. Ursache war nach Angaben des Badbetreibers eine defekte Chlorgasflasche. In Belgien haben Bauarbeiter Gold im Wert von 9 Millionen Euro gefunden. Die Polizei veröffentlichte nun Fotos von den rund 50 Goldbarren und aufgehäuften Münzen. Sie waren in Kellerwänden eingemauert. Die Bauarbeiter stießen auf den Schatz, als sie im Haus einer Wohltätigkeitsorganisation Abwasserrohre verlegten. Das Wetter heute lange sonnig, nachmittags wolkiger und später einzelne Schauer und Gewitter möglich, 33 bis 37 Grad. Nachts weitere Schauer und örtlich Gewitter, die Werte sinken auf 19 bis 14 Grad. Morgen mal Sonne, mal Wolken, teils schauerartiger Regen. Es kühlt sich ab im Vergleich zu heute, 24 bis 29 Grad noch. MDR aktuell Verkehrsdienst. A4 Richtung Frankfurt in der Abfahrt Neutietendorf steht ein defekter LKW. Im Landkreis Bautzen ist die Straße zwischen Seligstadt und Fischbach gesperrt. Hier gab es einen Unfall. Geblitzt wird auf der A4 Richtung Dresden zwischen Hermsdorf Ost und Rüdersdorf. Soweit der MDR aktuell Verkehrsdienst. 10.47 Uhr.
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4: Haben Sie eine Hausratsversicherung? Die Wahrscheinlichkeit ist ziemlich hoch. Laut dem Gesamtverband der Versicherer haben 3/4 der Deutschen eine. Einerseits ist die Versicherung viel wert. Auf der anderen Seite ist es auch wichtig, im Schadensfall richtig zu reagieren und teure Fehler zu vermeiden. Damit Sie wissen, was im ersten Schreck nach Einbruch, Brand oder Wasserschaden beachtet werden muss, wollen wir jetzt in unserer Rubrik Sparen mit der Stiftung Warentest Finanzen mit Redakteur Philipp Horselewski einen Überblick geben. Meine Kollegin Elisabeth Ihmer hat mit ihm gesprochen.
15: Ich grüße Sie. Warum müssen wir so aufpassen nach einem solchen Schaden? Ist die Regulierung eines Hausratsschadens nicht eigentlich so ein Selbstläufer?
16: Also es kommt immer erstmal auf die Art vom Schaden an. Also bei kleinen Schäden ist das gar kein Problem. Da zahlen die meisten Versicherer auch ohne irgendwas zu sagen. Wenn der Schaden dann aber doch sehr teuer wird, dann kann es sein, dass da Versicherer auch versuchen, vielleicht ein Schlupfloch zu finden oder sich zumindest die Details genauer anzuschauen.
15: Schauen wir mal auf den Fall eines Einbruchs. Angenommen, ich komme nach Hause und sehe, da ist eingebrochen worden. Was sollte ich als erstes tun?
16: Natürlich als allererstes die Polizei verständigen, weil das immer noch eine Straftat ist, die da begangen wurde. Aus versicherungstechnischer Sicht dann auch gleich den Versicherer informieren, den Versicherer auch fragen, wie es jetzt mit den Dingen in der Wohnung dann aussieht. Die sollten nämlich möglichst unverändert bleiben. Und dann müssen die Versicherten auch gleich eine Diebstahlliste anfertigen. Einmal für die Polizei. Die muss nicht ganz so detailliert sein, sondern die Polizei muss einfach nur wissen, nach welchen Gegenständen sie fahnden muss. Für den Versicherer braucht es allerdings mehr Details. Also der Wert der Gegenstände, wann diese gekauft wurden, am besten noch Belege, das heißt Kaufbelege oder Fotos und das möglichst zeitig.
15: Wie ist es denn in anderen Fällen, zum Beispiel bei einem Wasserschaden, einem Brand, wie gehe ich da vor?
16: Auch da natürlich den Versicherer informieren, aber vor allem auch weitere Schäden vermeiden. Das heißt, wenn das Wasser läuft, natürlich den Hahn zudrehen, damit das Wasser nicht weiter austreten kann. Wenn eine Scheibe eingeschlagen wurde, durch einen Sturm auch am besten abdecken, damit vielleicht eben auch Einbrecher dadurch nicht leichteres Spiel haben. Versicherte müssen auf jeden Fall erstmal dafür sorgen, dass der Schaden begrenzt bleibt.
15: Es kann ja auch sein, dass der Versicherer genauer prüfen will, wie der Schaden aussieht, vielleicht sogar zu mir ins Haus kommen will. Wie sollte ich mich dann verhalten?
16: Also, wenn der Versicherer einen Gutachter vorbeischicken möchte, dann müssen Versicherte diesen natürlich auch hereinlassen. Das ist vor allem nach einem Einbruch vielleicht erstmal eine unangenehme Situation, weil jetzt zum einen schon mal ein Einbrecher in den privaten Räumen war, jetzt kommt noch einmal eine fremde Person hinzu. Und wird auch durch Kleiderschränke wühlen oder sich alles genauer angucken. Das ist erstmal keine angenehme Situation. Wichtig ist, sich dabei gut vorzubereiten, zu wissen, was ansteht, wahrheitsgemäß antworten und im besten Fall noch jemanden dabei haben, der als Zeuge fungiert. Also jemand sollte dabei sein, um zu bezeugen, zum einen, dass die gestohlenen Sachen natürlich auch wirklich besessen wurden, dass da nichts angezweifelt wird, denn manche Sachen wie Bargeld oder Schmuck kann, gerade wenn er vererbt wurde, auch schwer zu belegen sein. Und zum anderen auch für die Verhaltensweisen, also hat man auch wirklich abgeschlossen oder hat man bestimmte Sicherheitsvorkehrungen getroffen.
15: Und zu guter Letzt eine wichtige Frage. Wann kann ich denn mit der Zahlung von meinem Versicherer dann rechnen?
16: Also das kann sich teilweise etwas ziehen. Es gibt keine gesetzlichen Fristen, an die sich Versicherer halten müssen, was das angeht. Wenn es etwas länger dauert, können Versicherte allerdings eine Abschlagszahlung fordern, nach ungefähr einem Monat. Dabei muss dann aber auch schon feststehen, dass der Versicherer für den Schaden aufkommen muss, weil es ein versicherter Schaden ist. Die Frage, die dann nur noch offen sein darf, ist, wie hoch der Schaden eigentlich ist. Dabei auch immer wichtig, die Korrespondenz mit dem Versicherer immer schriftlich führen und sich nicht mit am Telefon abspeisen lassen.
15: Soweit die Informationen von Philipp Porzelewski von der Stiftung Warentest Finanzen. Vielen Dank für das Gespräch.
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18: 10.52 Uhr ist es damit. Ein Mann wird in New York auf offener Straße erschossen und danach gibt es Sympathiebekundungen für den mutmaßlichen Mörder. Denn der Erschossene war für viele US-Bürger eine Hassfigur. Er war Chef einer Krankenversicherung. Daher wurde der Prozess gegen den mutmaßlichen Täter mit noch mehr Aufmerksamkeit verfolgt. Der steht nun auch vor Gericht zu seiner Bluttat. Er hat sich schuldig bekannt. Giselle Uka berichtet aus New York.
19: Die Familie des getöteten Versicherungsmanagers traf im Gerichtssaal zum ersten Mal direkt auf den Mörder. In der ersten Reihe im Publikum muss sie mit anhören, wie Luigi Mangione den Tathergang beschreibt und rechtfertigt. Er habe sein Opfer verfolgt, nachdem er jahrelang unter starken Rückenschmerzen litt und sich mit den Hürden des Krankenversicherungssystems herumschlagen musste. Mit fester Stimme und ohne sichtbare Emotionen bekannte sich der 28-jährige Mangione daraufhin für schuldig. Das Schuldeingeständnis kam im Verfahren auf Bundesebene. Daneben gibt es noch eine Anklage des Bundesstaates New York. Dieses Verfahren wollen die Anwälte von Mangione mit dem Geständnis verhindern. Sie berufen sich dabei auf ein Gesetz, das die doppelte Bestrafung eines Täters wegen desselben Verbrechens verbietet. Das Strafmaß für das Schuldeingeständnis will die zuständige Bundesrichterin im Dezember verkünden. Im schlimmsten Fall droht lebenslange Haft. Luigi Mangione hatte im Dezember 2024 auf offener Straße mitten in Manhattan den CEO eines großen privaten US-Krankenversicherers erschossen. Die Tat hat für großes Aufsehen gesorgt und nicht nur Entsetzen ausgelöst. Besonders im Internet haben viele Menschen Hasskommentare gegen den getöteten Versicherungsmanager gepostet und sich mit dem Täter Mangione solidarisiert. Dem Konzern des Opfers, United Healthcare, wird von vielen vorgeworfen, sich auf Kosten von Patienten zu bereichern. Einige Menschen feierten Mangione deswegen sogar als Held.
18: 10.55 Uhr ist es gleich.
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18: Angefangen hat es nach dem Krieg mit einem Restaurant in Zürich. Mit der Zeit kamen weitere hinzu. Die Marke Mövenpick wurde weltweit bekannt und wuchs über die Gastronomie hinaus. Gegründet wurde das Unternehmen von Uli Brager, der heute vor 110 Jahren geboren wurde. Ariane Hoffmann erinnert an den Unternehmer mit Geschäftssinn und Mut zum Risiko.
20: Wenn es in Zürich Mittag ist, hört man 12 dumpfe Schläge vom St. Peterturm und das Knurren von 500.000 hungrigen Mägen.
21: Diese Klangmischung geht Uli Brager vom Ohr direkt ins Hirn und löst dort eine Idee aus. Ein Restaurant will er eröffnen, eines mit Spitzenqualität, in dem sich die Gäste unkompliziert und schnell verpflegen können.
22: Ein Bistro, wo alles, was auf den Teller kommt, top sein sollte, aber ein bisschen leger, die Stimmung leger ist und wo unkonventionell gehandelt und gedacht wird.
21: Uli Brager ist kein Neuling in der Gastrobranche. Er wird als Sohn eines Hoteliers geboren. Nach einem abgebrochenen Studium findet er 1940 eine Anstellung bei der Schweizerischen Hoteltreuhandgesellschaft. Sein erstes Restaurant eröffnet Brager 8 Jahre später in Zürich. Dort findet er auch den Namen seines Unternehmens.
23: Ich bin mit einem Architekten über die Brücke gelaufen und habe gesehen, wie einige Leute den Möwen Brot zugeworfen haben. Die waren so hungrig, dass sie es den Menschen aus der Hand gepickt haben. Das nannte der Architekt Mövenpick.
22: Und dann hat der Architekt das Wort Mövenpick gesagt.
21: Uli Pragers Konzept ist so einfach wie neu. Exquisite Speisen zu erschwinglichen Preisen. Lachs, Krevetten oder einen halben Hummer mit Champagner für nur 12 Franken. Möglich durch kleinere Portionen. Der Erfolg ist riesig.
24: Mövenpick. Hier kann man nur eine Kleinigkeit oder auch ein ausgedehntes Menü zu sich nehmen. Die Küchenräume sind 3-mal so groß wie der Gastraum. Für den Gast ist also sehr gut gesorgt.
21: Das Lokal wird der Grundstein für ein Imperium mit weltweit rund 300 Restaurants zu Spitzenzeiten. Wein, Kaffee, Eiscreme und Fruchtaufstriche kommen auf den Markt. 1973 entstehen die ersten Mövenpick-Hotels. Mit besonderer Leidenschaft widmet sich Brager allerdings seinen Restaurants, erinnert sich Tochter Verena.
25: Besonders in Erinnerung bleibt mir, dass wenn wir in ein Restaurant gingen, er diese Details, die er beobachtet hat, was zu verbessern war, hat er auf Zettelchen geschrieben.
21: Auf dem Höhepunkt beschäftigt Mövenpick weltweit über 10.000 Angestellte. Doch mit dem Rückzug des Firmengründers Ende der 1980er Jahre ist die goldene Zeit vorbei. Die Marke wird aufgesplittet, Geschäftsbereiche verkauft und in Lizenz an verschiedene internationale Konzerne vergeben. Den Namen Mövenpick kennen immer noch viele, geprägt durch den Gastronomen Uli Brager, der am 15. August 1916 geboren wurde, heute vor 110 Jahren.
18: Und daran erinnerte Ariane Hoffmann in ihrem Kalenderblatt. Zeit, um aufs Wetter zu schauen. Wir schalten zu Diana Weise in unser Wetterstudio. Diana, es soll heute sehr, sehr heiß werden. Wird denn das Ganze auch von vielleicht dann später Regen und Gewittern begleitet?
26: Das kann heute durchaus noch Gewitter geben, auch wenn wir noch keine Wolke am Himmel sehen und die Temperaturen immer weiter steigen. Derzeit liegen wir bei sehr warmen bis heißen 28 bis 34 Grad. Im Laufe des Nachmittags werden es dann aber doch örtlich 37 und vereinzelt wahrscheinlich sogar 38 Grad. Die Sonne wird dann teilweise schon von Wolken verdeckt werden, die von Nordwesten hereinziehen. Und es wird wahrscheinlich nur ganz vereinzelt passieren, dass da Schauer und Gewitter entstehen. Aber wenn diese Gewitter aufploppen, sagen wir mal, also wenn die Wolken besonders dunkel sind, dann sollte man auch an Unwetter denken, Hagel, Starkregen oder heftige Gewitterböen. Auch wenn das nur vereinzelt ist, kann es passieren, auch am Abend noch. Und in der Nacht gibt es dann auch noch ein paar Schauer und Gewitter. Noch trifft das die wenigsten. 19 bis 14 Grad sind die Tiefstwerte.
18: Und morgen wird es dann deutlich kühler als heute, ne?
26: Wir haben es dann mit einem Tiefausläufer zu tun. Genau, der liegt quer über Mitteldeutschland, wahrscheinlich über Thüringen und Sachsen, mit kräftigem Regen und Gewittern nach Norden mit mehr Sonne. Und dort in der Altmark gibt es nur 24, sonst aber noch mal bis 28 Grad.
18: Diana Weise war das mit den Aussichten. Danke. Sorge in der spanischen Exklave Ceuta. Es gibt Gerüchte um einen erneuten Massenandrang aus Marokko. Das wird ein Thema sein in der kommenden halben Stunde. Und volle Schutzräume, leere Supermarktregale. Russland beschießt die ukrainische Hauptstadt Kiew.
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14: Um 11 Uhr mit Alexander Thierhorst. Bei dem großen Waldbrand nahe Plauen im Vogtland gibt es aktuell kein offenes Feuer mehr. Wie Einsatzleiter Patrick Heinritz dem MDR mitteilte, haben die Feuerwehrleute in der Nacht tiefsitzende Glutnester beseitigt. Die Zahl der Einsatzkräfte sei auf 100 reduziert worden. Das Feuer war am Dienstag ausgebrochen und hat seitdem 7 Hektar Wald vernichtet. Im Harz sind die Löscharbeiten bei Ballenstedt und Bennigenstein schon gestern Abend beendet worden. In der Eifel in Nordrhein-Westfalen brennt es dagegen noch immer. Laut Feuerwehr hat sich der Brand in der Nacht aber nicht ausgebreitet. Bei einem schweren Erdbeben sind auf der indonesischen Insel Flores mindestens 20 Menschen getötet worden. Nach Angaben von Rettungsdiensten wurden weitere mehrere verletzt. Das Beben der Stärke 7,7 hatte am Morgen die Insel erschüttert. Es gab mehrere Nachbeben. Die indonesischen Behörden warnten vor Tsunamiwellen. Diese Warnung wurde kurze Zeit später wieder aufgehoben. In vielen Pflegeheimen herrschen diesen Sommer gefährliche Temperaturen. Das ist das Ergebnis einer Umfrage der Gewerkschaft Verdi unter mehr als 300 Beschäftigten von Pflegeeinrichtungen. 40% von ihnen stellten demnach Temperaturen über 30 Grad fest. Mehr als 12% meldeten Spitzenwerte von 35 Grad. Verdi-Vorständin Silvia Bühler sagte den Funke-Zeitungen, das sei für die Beschäftigten unerträglich und habe schwere Folgen für die Bewohner. 11% der Beschäftigten hätten von Kreislaufzusammenbrüchen bei Bewohnern berichtet, 9% von Todesfällen. Die Evangelische Kirche Mitteldeutschland will künftig verstärkt zum Wehrdienst und zur Kriegsdienstverweigerung beraten. Der EKM-Friedensbeauftragte Jens Lattke sagte, das sei ein wichtiges Handlungsfeld der kirchlichen Arbeit. Die Nachfrage sei seit 2022 kontinuierlich gestiegen. Ab September will die Kirche 18-Jährige mit einer Postkartenaktion sowie im Internet auf ihre Beratungsangebote aufmerksam machen. Nach einem tödlichen Autounfall in Gera muss eine 88-Jährige rund 6.700 Euro Strafe zahlen. Wie die Ostthüringer Zeitung berichtet, hat das Amtsgericht einen entsprechenden Strafbefehl erlassen. Bei der Entscheidung sei unter anderem berücksichtigt worden, dass die Seniorin endgültig auf ihre Fahrerlaubnis verzichte. Sie hatte im Februar beim Rückwärtsfahren auf einem Parkplatz ein Ehepaar überrollt und getötet. Das waren die Nachrichten. Das Wetter, die Temperaturen von 10 Uhr. Auf den Brocken wolkenlos bei 25 Grad, Chemnitz wolkenlos 30, Dresden wolkenlos 29 Grad, Eisenach 26, Erfurt 28, Fichtelberg ebenfalls wolkenlos bei 24 Grad. In Gera 28, Görlitz 28, Halle 28, Leipzig 28 Grad, auch in Magdeburg wolkenlos bei 29 Grad und in Meiningen 25. Die Vorhersage, viel Sonne heute nachmittags wolkiger, später einzelne Schauer und Gewitter möglich. 33 bis 37 Grad. Nachts weitere Schauer, örtlich Gewitter, 19 bis 14 Grad. Morgen mal Sonne, mal Wolken, teils schauerartiger Regen, örtlich auch Gewitter. Es kühlt sich ab auf 24 bis 29 Grad im Vergleich zu heute. Montag dann nur noch maximal 24 Grad, wechselnd bewölkt und einzelne Schauer. MDR Verkehrsdienst. A2 Richtung Berlin zwischen Alleringersleben und Bornstedt. 4 Kilometer Stau durch einen defekten LKW im Baustellenbereich. 15 Minuten Verzögerung. Ein Unfall im Landkreis Bautzen. Die Straße zwischen Seligstadt und Fischbach ist gesperrt. Geblitzt wird auf der A4 Richtung Dresden zwischen Hermsdorf Ost und Rüdersdorf. Soweit der MDR Verkehrsdienst. Die Zeit 11.04 Uhr.
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18: Am Mikrofon begrüßt Sie an diesem Samstagvormittag Cornelia Kirchner. Vor der indonesischen Insel Flores hat die Erde gebebt. Das starke Beben hat an Land unzählige Gebäude zerstört. Vorübergehend gab es auch eine Tsunami-Warnung. Bei der Katastrophe haben mindestens 20 Menschen ihr Leben verloren. Das sind im Moment die aktuellen Zahlen der Behörden. Viele weitere Menschen wurden verletzt. Anna Lobeckmann berichtet.
0: In den frühen Morgenstunden um 4.58 Uhr Ortszeit erschütterte das Beben Teile Ostindonesiens. Handyaufnahmen zeigen, wie Bewohner der Insel Flores aus ihren Häusern stürmen. Auf anderen Videos ist zu sehen, wie ganze Gebäude einstürzen. Das Beben sei sehr stark gewesen. Es sei das erste Mal, dass er so etwas gespürt habe, sagt der 16-jährige Juan Rinto. Er lebt in dem kleinen Dorf Talibura im östlichen Teil der Insel Flores. Er habe noch geschlafen, als das Beben einsetzte, erklärt er einem Reuters-Kamerateam. Er sei wie viele andere den Berg hochgerannt, sagt er. Genau dazu hatten die Behörden unmittelbar nach dem Beben aufgerufen. Die Menschen sollten die Küstenorte verlassen, sich in höher gelegene Gebiete begeben. Rund 3 Stunden lang galt eine Tsunami-Warnung. Indonesien liegt direkt auf dem sogenannten Pazifischen Feuerring. Es ist die geologisch aktivste Zone der Welt. Immer wieder kommt es zu Erdbeben und Vulkanausbrüchen. Doch so etwas wie jetzt, das haben die meisten Inselbewohner noch nie erlebt, wie die 51-jährige Nona schildert. Das Beben war gewaltig, die Erschütterung war so stark. Wir waren mit 13 Personen bei uns im Haus und dann sind wir alle weggerannt, um uns in Sicherheit zu bringen. Unzählige Rettungskräfte sind auf Flores im Einsatz. Sie kämpfen sich durch die Trümmer, wie hier in einem zerstörten Hafengebäude in der Stadt Momer. Zu einem Team der Nachrichtenagentur AFP sagt der örtliche Einsatzleiter: Hier im Regierungsbezirk Sika hat das Rettungs- und Suchteam bereits 3 Opfer evakuiert. 2 davon wurden verletzt, 1 Person wurde tot aufgefunden. Laut offiziellen Angaben hatte das Beben eine Stärke von 7,7 und ereignete sich etwa 70 Kilometer vor der Nordküste der Insel Flores. Es folgten mehrere Nachbeben. Unzählige Straßen seien nach Erdrutschen nun nicht mehr befahrbar. Stromausfälle in einigen Städten und Dörfern würden den Informationsfluss stören und so die Such- und Rettungsmaßnahmen behindern, heißt es von Polizeikräften. Die nationale Katastrophenschutzbehörde sammle aktuell noch Informationen zum Ausmaß des Bebens und seinen Folgen.
18: Soweit Anna Lobeckmann mit diesen ersten Informationen. Das ist unsere Korrespondentin für Südostasien. Ende Juni hatte die spanische Exklave Ceuta einen wahren Massenandrang erlebt. Aus dem benachbarten Marokko kamen Zehntausende Menschen über die Grenze, viele schwammen übers Meer, denn sie hatten gehört, dass Spanien die Grenzen geöffnet hätte, was natürlich nicht stimmte. Die meisten Menschen sind kurz danach wieder nach Marokko zurückgekehrt, doch nun gibt es Gerüchte, dass wieder viele Menschen sich auf den Weg machen könnten. Unsere Spanien-Korrespondentin Franka Wels ist deshalb nach Ceuta gereist. Ich habe heute Morgen mit ihr gesprochen. Frau Wels, wie konkret sind die Hinweise denn, dass es zu einem neuen Massenandrang kommen könnte?
1: Sie waren schon zahlreich. Es gab also unterschiedlichste Aufrufe in verschiedenen sozialen Medien, unter anderem, dass am 15. August, das ist hier in Spanien Feiertag, Maria Himmelfahrt, die Grenzen offen wären. Andere Nachrichten sagten, wer käme, würde von der spanischen Regierung mit großen Geldbeträgen unterstützt. Jetzt ist es so, dass man das sehr, sehr ernst genommen hat, sowohl auf spanischer als auch auf marokkanischer Seite. Und bisher können wir nicht davon sprechen, dass sich da nennenswerte Zahlen von Menschen auf den Weg machen würden und versuchen würden, die jetzt mittlerweile wirklich extrem abgesicherte Grenze zu überqueren. Es gibt Berichte von kleineren Gruppen von Migranten, die auf der anderen Seite in der Nähe der Grenze aufgetaucht sind. Aber bisher halten die sich eher in den Hügeln rund um den Grenzort Fnideg auf. Und der große Andrang ist bisher noch ausgeblieben.
18: Sie sind seit gestern Abend in Ceuta. Wie erleben Sie denn die Stimmung in der Stadt? Ist da doch eine gewisse Nervosität zu spüren?
1: Also ich sag mal so, die Leute, mit denen wir gesprochen haben, der Tenor war, ja, diese Bedrohung oder dieses Szenario gibt es, aber kaum jemand hat hier ernsthaft geglaubt, dass sich die Szenen des 30. und 31. Juli hier wiederholen werden. Trotzdem muss man sagen, die Stadt hat schon so ein bisschen kollektiv die Luft angehalten und ist heute aber zu einem sehr, sehr, sehr ruhigen Morgen aufgewacht.
18: Sie haben gesagt, man hat sich jetzt besser vorbereitet, eben auch von Sicherheitsseite aus. Was ist denn da passiert jetzt mittlerweile?
1: Also diese Grenze ist jetzt wirklich von beiden Seiten extrem abgesichert in Ceuta. Ich glaube, das hat auch etwas damit zu tun, dass man ein Signal an die Bevölkerung senden möchte. Wir haben diese Dinge im Griff. Hier sind mehr als 3600 Sicherheitskräfte im Einsatz. Das reicht von Bereitschaftspolizei, lokaler Polizei, Nationalpolizei, Guardia Civil, Militärangehörige wurden aus dem Urlaub zurückgeholt. Es gibt Verstärkung vom spanischen Festland und auch in alle möglichen Gewerke. Also das geht von Tauchern über Drohnenpiloten, über Terrorismusabwehrspezialisten. Und man merkt es auch in den Straßen, es sind sehr, sehr viele Menschen in Uniform einfach zu sehen. Und auf marokkanischer Seite, da hat man einfach gleich Hunderte, sowohl Sicherheitskräfte als auch Militärs, an die Grenze gestellt. Da gibt es Wasserwerfer in Ufernähe, patrouillieren Boote. Und man will da jetzt wirklich sicherstellen, dass wirklich überhaupt niemand es schafft, diese Grenze zu überwinden. Dafür wurden auch nochmal Stacheldraht- und Drahtzäune verstärkt. Und außerdem gibt es irgendwie auf dem Weg zu diesen Grenzorten sehr, sehr engmaschige Polizeikontrollen, wo dann Leute, die dort in den Norden Marokkos reisen wollen, sich auch erklären müssen, was die denn da eigentlich wollen.
18: Seit dem Massenandrang Ende Juli sollen sich noch hunderte Minderjährige in Ceuta aufhalten. Was wissen Sie über deren Verbleib?
1: Also das ist tatsächlich eine schwierige Frage. Man hat schon vor einigen Tagen es geschafft, einige von ihnen zum Beispiel oder sehr schnell in Schulen, es sind ja gerade Ferien, Schulen unterzubringen. Also es haben größere Gruppen jetzt knapp 2 Wochen lang auf Schulhöfen genächtigt. Es läuft aber immer noch die Registrierung und Identifizierung, um zu gucken, woher kommen die. Und die spanische Regierung hat ja gesagt, Familienzusammenführung ist unser oberstes Ziel. Dafür muss man aber, sind rechtliche Bedingungen, sicherstellen, dass es A, die richtige Familie ist, dass die Familie Bedingungen zur Verfügung hat, dass das Kind vernünftig betreut werden kann und dass man eine Übergabe auch angesichts der herrschenden Umstände verantworten kann. Das heißt, das zieht sich alles noch ein bisschen hin und da gehen auch die Zahlen auseinander. Die einen sprechen von 1.500 Menschen, andere sprechen von bis zu 6.000 Kindern und Jugendlichen, die sich hier noch aufhalten.
18: Soweit unsere Spanien-Korrespondentin Franca Wels. Sie hält sich derzeit in der spanischen Exklave Ceuta in Nordafrika auf. 11:12 jetzt. Heute jährt sich die Machtübernahme der Taliban in Afghanistan. Schon von 1996 bis 2001 hatten die islamistischen Kämpfer ein strenges und brutales Regime in Afghanistan errichtet. Nach ihrem Sturz 2001 durch eine US-geführte Militärkoalition führten sie einen jahrelangen Guerillakrieg bis zur erneuten Machtergreifung heute vor 5 Jahren. Ein Rückblick ohne Anspruch auf Vollständigkeit von Lena Botewein.
2: Das Unheil kündigte sich schon Monate früher an, wie ein Brigadegeneral der Bundeswehr im Frühjahr 2021 beschreibt.
3: Die Sicherheitslage insgesamt hat sich verschärft schon seit Mitte letzten Jahres. Das heißt, die Übergriffe der Taliban auf die afghanischen Sicherheitskräfte, leider auch mit vielen zivilen Opfern, erleben wir auf einem Niveau, das höher ist, als es in den letzten Jahren insgesamt im Schnitt war.
2: 20 Jahre lang, seit den Anschlägen vom 11. September 2001, hatten internationale Truppen, darunter auch die Bundeswehr, versucht, Afghanistan zu befrieden, Terrorismus zu bekämpfen und demokratische Strukturen aufzubauen. Afghanische Sicherheitskräfte wurden ausgebildet.
5: I've concluded that it's time to end America's longest war. It's time for American troops to come home.
2: Doch im April 2021 hatte US-Präsident Joe Biden verkündet, die US-Truppen nach Hause holen zu wollen, spätestens zum Jahrestag von 9/11. Kurz darauf kündigte auch die Bundeswehr einen Truppenabzug an. Die NATO-Mission Resolute Support steuerte auf ihr Ende zu. Und die islamistischen Taliban steuerten immer schneller auf die Herrschaft zu. Eroberten Bezirk um Bezirk des Landes. Die Bewohner flohen, wie dieser Mann aus Kunduz. Es ist sehr unsicher. Viele liegen verletzt im Krankenhaus. Ich gehe jetzt meine Familie holen und dann versuchen wir, einen sicheren Ort zu finden, so sagte er es damals der Nachrichtenagentur AP. Bald gab es keinen sicheren Ort mehr. In einer Blitzoffensive nahmen die Taliban am 15. August Kabul ein, fuhren schwer bewaffnet mit Jeeps in die Hauptstadt bis zum Präsidentenpalast. Bewaffnete Kämpfer in traditioneller Kluft saßen und standen wie zum Gruppenfoto hinter dem schweren Schreibtisch des Präsidenten. Die Flagge des Landes wurde eingerollt. Bilder, die für diese Reporterin so markant waren, wie die Bilder vom letzten Hubschrauber aus Saigon. Kurz darauf versuchten viele Menschen, auch die letzten Flugzeuge der abziehenden US-Truppen in Kabul zu erreichen. Denn tausende Afghaninnen und Afghanen wollten fliehen. Sie fürchteten eine Schreckensherrschaft der Taliban. Darum liefen sie zum Hamid Karzai-Flughafen von Kabul auf die Startbahn, hängten sich an die Fahrwerke der Militärmaschinen. Später wurde der Flughafen gesperrt. Doch das hinderte die Menschen nicht, die alles versuchten, um zu fliehen. Ein Säugling wurde, nur in Windeln, über Mauer und Stacheldraht hinweg, in die Menge innerhalb des Flughafengeländes gereicht, in der Hoffnung, dass er zumindest eine Chance auf ein Leben in Freiheit hat. Schon wenige Tage nach der Machtübernahme protestierten Menschen gegen die Taliban. Die antworteten mit Waffengewalt. Die Taliban hissten ihre Flaggen. Das Islamische Emirat Afghanistan war ausgerufen.
18: Lena Bodewein erinnerte an die erneute Machtergreifung der Taliban vor 5 Jahren. Wir schauen auf unsere Top-Meldung beim Kampf gegen den großen Waldbrand nahe Plauen. Im Vogtland kann die Feuerwehr Fortschritte melden. Einsatzleiter Patrick Heinrich sagte dem MDR, dass die Feuerwehrleute in der Nacht tiefsitzende Glutnester beseitigen konnten. Weitere Meldungen mit Ralf Valencia.
6: Die Staatsanwaltschaft Gera hat Anklage gegen einen Lehrer aus dem Saale-Orla-Kreis erhoben. Wie die Thüringer Allgemeine berichtet, wird dem Mann unter anderem sexueller Missbrauch von Kindern vorgeworfen. Die Staatsanwaltschaft listet Taten gegen 6 Mädchen auf. Die Vorwürfe gegen den Lehrer waren im November bekannt geworden. Er sitzt seitdem in Untersuchungshaft. In der ukrainischen Stadt Maranes ist bei einem russischen Angriff ein Säugling getötet worden. Nach Behördenangaben kam der 3 Monate alte Junge beim Einschlag einer Drohne in ein Wohnhaus ums Leben. Außerdem seien 11 Menschen verletzt und mehrere mehrstöckige Wohnhäuser beschädigt worden. Die neue Unstrutbrücke im Burgenlandkreis soll heute in ihre endgültige Position gebracht werden. Sie war seit Mittwoch über den Fluss geschoben worden und soll die alte Brücke ersetzen. Geplant ist, das Bauwerk im Oktober für den Verkehr freizugeben. Das Land Sachsen-Anhalt hat rund 11 Millionen Euro in das Projekt investiert. Das Wetter. Am Nachmittag neben Sonne teilweise auch Wolken und vereinzelt starke Gewitter. 33 bis 38 Grad. In der Nacht weitere Schauer und örtlich Gewitter. 19 bis 14 Grad. Morgen teilweise Regen oder Gewitter. Gebietsweise auch Auflockerung mit Sonne. 24 bis 28 Grad. MDR aktuell Verkehrsdienst. A2 Richtung Berlin. Zwischen Allerengersleben und Bornstedt 4 Kilometer Stau durch einen defekten LKW in der Baustelle. Hier dauert es 10 Minuten länger. Vorsicht auf der A4 Frankfurt Richtung Dresden. Zwischen Gera-Langenberg und Gera liegen Fahrzeugteile auf der rechten und mittleren Fahrspur. Vorsicht auf der A14 Richtung Dresden. Zwischen Plötzkau und Könnern liegt ein Reifen auf der rechten Fahrspur. A17 Richtung Dresden, zwischen dem Grenzübergang Breitenau-Schönwald und Bad Gottleuba Stau, hier etwa 10 Minuten Verzögerung. A72 Richtung Leipzig, zwischen Chemnitz Süd und dem Kreuz Chemnitz, 3 Kilometer Stau wegen Bauarbeiten. Im Landkreis Bautzen ist die Straße zwischen Seligstadt und Fischbach nach einem Unfall gesperrt und geblitzt wird auf der A4 Frankfurt Richtung Dresden, zwischen Hermsdorf Ost und Rüdersdorf und auf der A4 Richtung Görlitz zwischen Burkau und Uhist. Soweit der MDR aktuell Verkehrsdienst, die Zeit 11.18 Uhr.
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18: Das Leben im Krieg ist in Kiew in den vergangenen Wochen noch gefährlicher geworden. Das liegt an den intensiven russischen Angriffen mit ballistischen Raketen, die die Ukraine nicht abwehren kann, weil ihr die dafür nötigen Patriot-Raketen für die Flugabwehr fehlen. Praktisch jede ballistische Rakete erreicht so ihr Ziel. Und erstmals seit 2022 ist auch die Lebensmittelversorgung von den Angriffen betroffen. Meine Kollegin Ulrike Schult hat mit Dennis Trubetskoy, unserem Ostblogger in Kiew, über den Alltag unter diesen Bedingungen gesprochen.
4: Seit Anfang Juli, da wiederholen sich ja jede dritte Nacht massive russische Luftangriffe auf Kiew. Können Sie uns schildern, was daran anders ist als in der Zeit davor?
8: Also Kiew ist tatsächlich der Ort im ukrainischen Hinterland, der am meisten angegriffen wird. Also spätestens seit Herbst 2022. 1000 Drohnen über Nacht sind für Kiew beispielsweise nichts Neues. Aber neu ist eben das Defizit an Flugabwehrraketen für Patriot-Systeme, die fast als einzige weltweit russische Ballistik abfangen können. Es gibt ja sowieso das Defizit und der Konflikt im Nahost trägt dazu bei und deswegen konzentriert sich Russland seit Ende Mai explizit darauf, Kiew mit Ballistik zu beschießen und da die Ukraine und da Kiew Ballistik gar nicht abfangen kann, im Moment kommen ja die allermeisten Raketen durch.
4: Was heißt das für die Menschen, die in Kiew leben? Es gibt ja Luftschutzräume. Welche Rolle spielen denn Luftschutzräume in dieser Situation? Helfen Sie da weiter?
8: Die russische Ballistik, wir bringen maximal 20 Minuten in der Nähe an der ukrainischen Grenze und die Raketen sind in 2-3 Minuten hier in Kiew da. Das bedeutet, dass manchmal die ersten Einschläge der Ballistik noch vor der Einschaltung des Luftalarms kommen. Aber tatsächlich ist es halt so, dass das sehr plötzlich und wie aus dem Nichts kommt. Und da helfen die Luftschutzkeller tatsächlich relativ wenig. Aber das trägt dazu bei, dass es in Kiew durchaus auch Menschen gibt, die aktuell mehr oder weniger jede Nacht in der U-Bahn oder in anderen Schutzräumen verbringen, denn solche ballistischen Angriffe gibt es seit Juli jede dritte Nacht.
4: Und wie sieht es aus von der Kapazität her? Reichen denn diese Luftschutzräume?
8: Also Kiew hat damit schon ein größeres Problem. Also es gibt insgesamt rund 4500 Schutzräume in der gesamten Stadt. Das reicht eigentlich nicht wirklich aus, mathematisch gesehen. Also wir sprechen hier über eine Stadt mit de facto rund 3 Millionen Einwohnern. Also die wichtigsten Schutzräume der Stadt sind eigentlich eben die U-Bahn-Haltestellen. Aber auf dem östlichen Ufer des Flusses Dnipro in Kiew gibt es unterirdische U-Bahn-Haltestellen kaum. Und also bei den vorigen Angriffen haben wir so mehr oder weniger die Maximalzahl erlebt, die die Kiewer U-Bahn quasi aufnehmen kann in der Nacht. Das sind mehr als 56.000 Menschen. Aber viel mehr geht es nicht. Und da wird die Arbeit des Kiewer Bürgermeisters Vitali Klitschko in der Stadt wirklich auch sehr, sehr stark kritisiert.
4: Schauen wir jetzt mal auf die Versorgungslage. Vor etwa einer Woche, da erreichten uns auch Nachrichten von halbleeren Supermarktregalen, weil Logistikzentren großer Supermärkte von russischen Angriffen getroffen worden waren. Wie ist denn die Situation jetzt mit der Lebensmittelversorgung in Kiew?
8: 3 größere Supermarktketten sind jetzt nach der letzten Woche davon betroffen, weil ihre Verteilzentren in der Region um Kiew eben getroffen wurden. Ich habe mich in der Woche, also intern, auch mit deren Vertretern unterhalten. Also bei manchen Produkten ist die Knappheit schon durchaus spürbar. Also das ist tatsächlich schon so ein bisschen eine größere Krise schon jetzt. Aber bei diesen 1,5 Wochen muss man halt im Hinterkopf behalten, dass Russland auch in der Zwischenzeit auch weitere Verteilzentren der Supermärkte angreifen könnte. Also da, das habe ich auch bereits angesprochen, also da diese Raketen für Patriot fällen, ist es eher eine technische Sache, so rund 15, 20 relevante Objekte in der Region um Kiew innerhalb von 2-3 Monaten anzugreifen. Und das könnte natürlich durchaus für den Winter mit Stromausfällen, mit Heizungsausfällen, höchstwahrscheinlich auch mit Wasserausfällen, auch diesbezüglich noch größere Folgen haben.
4: Und die Supermarktketten, was können sie tun in dieser Situation? Wie reagieren sie?
8: Also es ist schon so gewesen, 2022, in ersten Kriegswochen des größeren Krieges, dass Kiew von der akuten Lebensmittelversorgung mehr oder weniger abgeschnitten war, weil diese Verteilzentren, die waren schon in der Region um Kiew, aber deutlich weiter von der Hauptstadt entfernt, als sie heute sind. Also man hat jetzt diese Zeit, also diese 4,5 Jahre genutzt, um die Logistik so ein bisschen umzubauen. Das ändert allerdings nichts daran, dass diese 4, 5 größere Supermarktketten eben von 3, 4 größeren Verteilzentren abhängig sind. Und das habe ich auch schon angedeutet, also diese zu treffen, während die Ukraine keine Möglichkeit hat, die Ballistik abzufangen, ist am Ende, zynisch gesagt, eher eine technische Sache. Also es geht jetzt den Supermarktketten in erster Linie darum, zu einem uralten Schema zurückzukehren, dass mehr Lieferanten direkt in die Geschäfte ihre Produkte liefern. Also bisher war das fast nur bei Brot der Fall. Aber das wird natürlich trotzdem bedeuten, dass die Regale deutlich leerer aussehen werden und dass die Preise natürlich in die Höhe gehen werden. Halbleere Regale im Winter, also im kommenden schweren Winter, also die sind quasi gesetzt. Es wird zwar keine Vollkatastrophe wohl eintreffen in diesem Bereich, aber schön ist das für die Menschen hierzulande keinesfalls.
4: Unser Ostblogger Denis Trubetskoi aus Kiew über das Leben unter intensivem russischen Beschuss. Vielen Dank nach Kiew.
8: Ich danke.
18: Bulgarien setzt auf Solarstrom. Derzeit können in riesigen Batteriemodulen ca. 15 Gigawattstunden gespeichert werden. In absoluten Zahlen ist das im Vergleich zu den USA, Australien oder China natürlich nichts. Aber gemessen an der Wirtschaftsleistung und der Bevölkerungszahl ist Bulgarien damit Weltmeister. Wie das zustande kam, dazu die Reportage von Vesela Vladkova aus Bulgarien.
9: So leise summt eines der EU-weit größten Batteriespeichersysteme vor sich hin. 111 weißglänzende Container mit Lithium-Eisenphosphat-Akkus speichern bis zu 500 Megawattstunden. Die Anlage am Rande der nordbulgarischen Stadt Lovec liegt direkt neben einer großen Photovoltaikanlage und ist ein Beispiel für eine rasante Entwicklung der letzten 2 Jahre, als der PV-Boom ein Problem schaffte. Wohin mit dem überflüssigen Strom, der tagsüber und vor allem an heißen Sommertagen produziert wird? Es mussten Speicherkapazitäten her und so wurden mit EU-Förderung mehrere Speicheranlagen errichtet. Die Finanzierung aus Brüssel beläuft sich auf rund 1 Milliarde Euro, zeigt die Statistik des Programms Next Generation EU. Doppelt so viel haben allerdings Privatunternehmen investiert. Plötzlich ermöglichten die Corona-Hilfen die Finanzierung solcher Projekte, aber viel wichtiger ist, dass es einen sehr starken Marktimpuls gab. Es mussten die Preisschwankungen in den unterschiedlichen Tagesabschnitten ausgeglichen werden, sagt Stromhändler Juri Katanov. Und meint den Preisunterschied zwischen den produktionsstarken Tagesstunden und den frühen Morgenstunden und am Abend, wenn die Sonne nicht scheint, aber der Verbrauch steigt. Die Schwankungen sind teilweise so groß, dass die Produktion tagsüber den Verbrauch mitunter übersteigt und die Preise gegen Null sinken oder sogar ins Minus gehen. Ivailo Stanchev hat beobachtet, dass sich daraus ein Geschäftsmodell entwickelt hat. Der Chefredakteur der Wirtschaftszeitung Kapital ist Autor zahlreicher Artikel zum Energiethema. Man kauft Strom für 0 Euro ein und verkauft ihn wenige Stunden später für 200 Euro, wenn man über Speicherkapazitäten verfügt. Die Investoren haben auch von der Verbilligung der Batterietechnologie durch die Massenproduktion in China profitiert, betont Stanchev. All das kam dem Unternehmer Georgi Domoschiew zugute. Der 52-Jährige betreibt den Solarpark bei Lovec und hat mit dem neuen Batteriespeichersystem den Kreis geschlossen. Bei der Eröffnung der Anlage nannte er aber auch andere Vorteile. Diese neuen Technologien erlauben uns, den Anteil grüner Energie am Energiemix Bulgariens wesentlich zu erhöhen, die Strompreise für die Privathaushalte und die Industrie niedrig zu halten und zur Versorgungssicherheit der gesamten Region beizutragen. Derzeit liegen die Strompreise für die Industrie um 5 bis 10 Euro pro Megawattstunde unter dem regionalen Durchschnitt. Vor dem Batteriespeicherboom war es genau umgekehrt, hat der Journalist Iwaj Lustantschew recherchiert. Aber der Stromhändler Juri Katanow warnt. Die Verbraucher werden den Preisunterschied nicht sofort spüren. Aber die Sicherheit in der Stromversorgung, die die Batteriespeicher gewährleisten, ermöglichen eine flexible Preisbildung. Und eine Vorrangstellung Bulgariens auf dem Balkan, denn Betreiber von Batteriespeichern wie dem in der Stadt Lovech kaufen tagsüber billigen Solarstrom aus Rumänien und Griechenland ein und verkaufen ihn abends zu deutlich höheren Preisen zurück. Manche Marktanalysten nennen deshalb Bulgarien die Batterie des Balkans.
18: Wir schalten zu Diana Weise ins Wetterstudio. Diana, Höchsttemperaturen erreicht?
26: Das würde sich vielleicht der ein oder andere wünschen, aber nein, die 29 bis 34 Grad, die wir jetzt haben, sind noch nicht die Höchstwerte. Da erwarten wir am Nachmittag 33 bis 38 Grad. Sonnenschein gibt es auch erstmal noch reichlich, aber von Nordwesten her werden auch Wolken dazukommen. Und da müssen wir dann im Laufe des Nachmittags und am Abend auch mit einzelnen Schauern und Gewittern rechnen, die durchaus stark sind. Es wird in der Nacht noch weitere Schauer geben und auch morgen ab und zu regnen und auch gewittrigen Regen geben, dann bei Temperaturen zwischen 24 und 28 Grad.
18: Vielen Dank, Diana Weise. Bürger erforschen Bäche und Flüsse, darüber wollen wir berichten in der kommenden halben Stunde.
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0: Nach dem Hubschrauberabsturz im Erzgebirge ist die Ursache weiter unklar. Ein Polizeisprecher sagte, mit Ergebnissen sei voraussichtlich erst in einigen Tagen zu rechnen. Bei dem Unglück war gestern der 29-jährige Pilot ums Leben gekommen. Er war über einem Waldgebiet bei Neudorf im Einsatz, um den Boden zu kalken. Nach dem Absturz fing der Hubschrauber Feuer. Bei dem Blitzermarathon Anfang des Monats sind in Sachsen-Anhalt gut 3200 Tempoverstöße festgestellt worden. Das teilte die Polizei mit. In Halle etwa raste ein Autofahrer mit 150 Kilometern pro Stunde durch die Stadt. Innenministerin Tamara Zischang sprach von einer ernüchternden Bilanz. Zu viele Fahrzeugführer würden Geschwindigkeitsregeln ignorieren. Bei der fünftägigen Aktion beendete die Polizei zudem 4 Trunkenheits- und 6 Drogenfahrten. Auf der Ostsee haben sich Blaualgen ausgebreitet. Satellitenbilder zeigen große Algenteppiche vor den Küsten zwischen Rostock und Hiddensee. Diese ziehen sich über das gesamte Binnenmeer bis vor die dänische Küste. Das Gesundheitsministerium in Schwerin rät, badenden Bereiche mit Algenansammlungen zu meiden. Blaualgen können allergische Reaktionen auslösen, beim Verschlucken größerer Mengen Wasser durch Übelkeit und auch Erbrechen. Zum Jahrestag der Taliban-Machtübernahme hat die Caritas International laut die humanitäre Lage in Afghanistan angeprangert. Die Leiterin des Büros in Kabul, Veronika Stauderer, sagte dem MDR, zwar habe sich die Sicherheitslage in den vergangenen 5 Jahren verbessert, 50% der Menschen seien aber auf Hilfe angewiesen. Vor allem Frauen und Kinder seien schlecht versorgt. Sie kritisierte, dass die internationalen Hilfen in den letzten Jahren massiv gekürzt worden seien. So habe Deutschland seine Entwicklungshilfe um 1/3 reduziert. Das waren die Nachrichten. Und nun zum Wetter mit den Temperaturen von 11 Uhr. Überall sonnig, in Artern bei 28 Grad, Dresden 31, Eisenach 29, Erfurt 30, Gardelegen 28, Hoyerswerda 31, Magdeburg 31, Neuhaus am Rennweg 28, Oschatz 31, Plauen 31, Wernigerode 31 und in Wittenberg sonnig bei 28 Grad. Die Vorhersage: Am Nachmittag Sonne und teilweise Wolken, vereinzelt Schauer oder auch starke Gewitter. Höchstwerte 33 bis 38 Grad, auffrischender auf West drehender Wind. In der Nacht zeitweise stark bewölkt und weitere Schauer, vereinzelt auch Gewitter. Tiefstwerte 19 bis 14 Grad. Morgen gebietsweise stark bewölkt und schauerartiger Regen, zum Teil auch Gewitter. Sonst Auflockerung mit Sonne, Höchstwerte zwischen 24 und 28 Grad. Am Montag wechselnd bewölkt, einzelne Schauer und weiter sinkende Temperatur. MDR aktuell Verkehrsdienst. A2 Richtung Berlin, zwischen Allerengersleben und Bornstedt. 4 Kilometer Stau wegen Bauarbeiten, hier dauert es eine Viertelstunde länger. A17 Richtung Dresden, zwischen dem Grenzübergang Breitenau-Schönwald und Bad Gottleuba. Stau und 10 Minuten Verzögerung. A72 Richtung Leipzig, zwischen Chemnitz Süd und dem Kreuz Chemnitz. 3 Kilometer Stau wegen Bauarbeiten und 10 Minuten Verzögerung. Im Landkreis Sächsische Schweiz-Osterzgebirge zwischen Wünschendorf und dem Abzweig Liebetal Behinderungen nach einem Wildunfall. Im Landkreis Bautzen ist die Straße zwischen Seligstadt und Fischbach nach einem Unfall gesperrt. Geblitzt wird auf der A4 Frankfurt Richtung Dresden zwischen Hermsdorf-Ost und Rüdersdorf und auf der A4 Richtung Görlitz zwischen Burkau und Uist. Soweit der MDR aktuell Verkehrsdienst, die Zeit 11.34 Uhr.
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2: Die Wissenschaft hat sich in den vergangenen Jahren immer stärker den Bürgern geöffnet. Daraus ist Citizen Science entstanden, übersetzt Bürgerforschung. Interessierte Laien machen hierbei Projekten mit Sammeln Daten oder Beobachten Tiere. Die Schmetterlingszählungen sind da ein prominentes Beispiel. Oder auch die Beobachtung von Flüssen und Bächen. So wie beim Projekt Flow. Gestern hat Bundesumweltminister Carsten Schneider das Projekt in Gera besucht. Und wir wollen darüber mehr erfahren von Professorin Aletta Bonn vom Helmholtz-Zentrum für Umweltforschung der Uni Jena, die dieses Projekt mit betreut.
3: Guten Tag.
2: Frau Professor Bonn, was passiert bei Flow denn genau? Was untersuchen die Bürgerforscher?
3: Ja, wir freuen uns, dass wir inzwischen seit 2021 bundesweit mit 2000 Freiwilligen unsere Bäche untersuchen können. Dabei untersuchen die Freiwilligen in kleinen Gruppen die Gewässergütestruktur, also wie sich der Bach durch die Landschaft schlängelt, ob die Seiten bewachsen sind und wie das Bachbett beschaffen ist. Als zweites die Wasserqualität und ganz wichtig, als

0: drittes das Makrozoobendos. Das sind die Wirbellosen, die auf dem Grund des Baches leben und sehr gute Bioindikatoren für die Qualität des Baches sind.
1: Jetzt kann ich mir vorstellen, das muss ja alles gut vergleichbar sein, damit man dann ein gutes Ergebnis bekommt. Wie einfach oder wie schwierig sind denn die Anleitungen, die Sie da geben an Ihre Laienforscher?
0: Erstens sind wir sehr erfreut, wie gut sich viele Leute tatsächlich auch mit ihren Bächen auskennen. Hier arbeiten wir in Partnerschaft mit dem Deutschen Angelfischerverband zusammen. Und dort sind es vor allen Dingen auch die Angelnden, die ihre Bäche natürlich sehr, sehr gut kennen. Für das Makrozoobendos, also die Wirbellosen, geben wir eine Schulung. Und alle Bürgerinnen und Bürger, die mitmachen, werden vorher geschult, um tatsächlich nach dem wissenschaftlichen Protokoll die Bäche zu untersuchen. Wir machen natürlich auch immer Stichproben, die wir danach bestimmen und konnten zeigen, dass die Qualität der Untersuchung der Freiwilligen sehr, sehr gut ist.
1: Was ist denn bei dieser Forschung bislang herausgekommen? Sie haben ja gesagt, das läuft schon ein paar Jahre.
0: Ja, der Zustand ist leider besorgniserregend. Wir kennen das natürlich aus den Medien, dass es unseren großen Flüssen sehr, sehr schlecht geht und dass dort nur etwa 8% in gutem ökologischen Zustand sind. Die kleinen Bäche werden meistens nicht untersucht und da setzt Flow an. Und hier konnten wir zeigen, leider, dass 60% der Bäche in landwirtschaftlich geprägten Gebieten leider nicht in einem guten ökologischen Zustand sind. Das heißt, sie sind belastet durch Schadstoffeinträge. Hier nutzen wir den Spear Pesticides Indikator von meinem Kollegen Matthias Lies, der zeigt, dass die Bäche durch Pflanzenschutzmittel belastet sind. Aber gleichzeitig müssen wir auch feststellen, dass 65% unserer Bäche tatsächlich auch von der Gewässergütestruktur nicht gut sind. Das heißt, sie sind verbaut, es gibt keine natürlichen Ufer und die Ufervegetation fehlt oft.
1: Welchen wissenschaftlichen Wert haben diese Erkenntnisse für Sie?
0: Diese Erkenntnisse sind sehr wichtig für uns, um zu wissen, wie es unseren Bächen in Deutschland geht. Denn nach der Wasserrahmenrichtlinie werden meistens nur die großen Flüsse untersucht und wir können hier komplementär Ergebnisse liefern für unsere kleinen Bäche, die natürlich die Oberläufe sind für die großen Flüsse. Und wenn diese Bäche noch nicht mal gut funktionieren, wie soll es dann erst unseren großen Flüssen funktionieren?
1: Diese Erkenntnisse, die Sie jetzt gewonnen haben, dass es den Quellen der Flüsse nicht gut geht, also diesen kleinen Bächen, haben Sie den Eindruck, dass das irgendwelche Konsequenzen haben wird? Erhoffen Sie sich Konsequenzen, eine Besserung?
0: Wir haben gesehen, dass sich die meisten Leute einsetzen für das Flow-Projekt, weil sie sagen, wir möchten etwas bewirken. Wir kümmern uns um unseren Bach und wir möchten, dass es ihnen wieder besser geht. Deswegen haben wir uns sehr gefreut, dass Umweltminister Carsten Schneider uns gestern besuchen konnte. Und unser Wunsch wäre natürlich jetzt aus Citizen Science, Citizen Action folgen zu lassen. Das heißt, dass wir alle zusammen mit dem lokalen Wissen der vielen Gruppen, die bundesweit unterwegs sind, anpacken können. Und hier würden wir uns freuen, zusammen mit dem Deutschen Angelfischerverband Gewässerverbesserer 2.0 zu machen. Das heißt, hier in die Renaturierung einzusteigen.
1: Was kann man ganz praktisch vor Ort tun, um den Bächen zu helfen?
0: Wichtig ist natürlich erstmal den Zustand zu erfassen. Und danach können es einfache Maßnahmen sein, wie Uferrandstreifen, Bepflanzung, damit es eine Barriere ist gegen Schadstoffeinträge aus der Umwelt. Oder auch im Bachbett kann man die Strömung diversifizieren, indem man etwas Kies einbringt. Oder auch mit dem Bürgermeister redet, um Barrieren wieder abzubauen, die der Bach nicht braucht.
1: Das wären zum Beispiel?
0: Es gibt viele Querbauwerke. Unsere Bäche haben Staustufen eingebaut. Und diese werden eigentlich zum größten Teil nicht gebraucht. Hier muss man sich natürlich mit den verschiedenen Verantwortlichen zusammensetzen und gucken, brauchen wir das, können wir das wieder loswerden, damit wir unserem Bach Raum geben, damit er seine natürliche Funktion wieder einnehmen kann. Aber es gibt natürlich auch einfache Möglichkeiten, indem man mit Steinen oder Stöcken kleine Strömungsdiversifizierer einbringt. Dazu haben wir auch einen Praxisleitfaden geschrieben, der online zur Verfügung steht.
1: Das sagt Professorin Aletta Bonn vom Helmholtz-Zentrum für Umweltforschung an der Uni Jena. Wir haben gesprochen über das Bürgerforschungsprojekt Flow. Vielen Dank zu Ihnen.
2: 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Im Studio Raimo Hinsdorf. Wie die Leichtathletik-EM, so geht auch die Schwimm-Europameisterschaft in ihr Finale an diesem Wochenende. Um den Einzug in die jeweiligen Finals geht und ging es heute Vormittag. Und Christina Graf kann uns sagen, wie die deutschen Schwimmer dabei so performt haben.
3: Ja, tatsächlich sehr erfreulich. 6 der 8 deutschen Einzelstarter haben es aus den Vorläufen in ihr Halbfinale geschafft. Und vor allen Dingen jugendforscht, könnte man fast sagen. Yara Fay Riefstahl mit erst 18 Jahren hat es über die 200 Meter Schmetterling bei den Frauen ins Halbfinale geschafft. Tolle Leistung von ihr, nah an der persönlichen Bestzeit dran. Auch Finn Ole Hammer, er auch erst 20 Jahre alt, mit neuer persönlicher Bestzeit über die 200 Meter Lagen. Auch er zieht in ein starkes Halbfinale ein. Also da können wir gespannt drauf sein. Anna Elend über die 50 Meter Brust, die Weltmeisterin über die 100 Meter. Auch sie schafft es als 6. ins Finale, obwohl sie schon die 100 Meter als auch die 200 Meter in dieser Woche ja in den Knochen hat und das auch deutlich gespürt hat. Zum Abschluss dieser Vormittagssession noch eine schöne Nachricht von der Mixed-Lagen-Staffel über die 4x200 Meter. Da haben es Jarno Beschnitt, Timo Sorgios, Nicole Meyer und Maya Tobin auch ins Finale geschafft und das als 3. Das heißt, heute Abend kann man auch auf diese Mixed-Staffel hoffen. Genauso wie über die 1500 Meter Freistil der Männer, denn da schauen ja alle drauf. Auf Johannes Liebmann, den 19-Jährigen, der ja Europameister wurde über die 800 Meter schon hier in Paris, dort mit Europarekord geschwommen ist und dann mit Oliver Klemert ins Wasser geht. Also auch da hoffen wir auf vielleicht 2 weitere Medaillen, genauso wie bei Melvin Imudu, der dann über die 50 Meter Brust gerne seinen deutschen Rekord knacken möchte.
2: Das sind doch gute Nachrichten von den deutschen Schwimmern. Bei der Leichtathletik-EM in Birmingham gehen die 7 Kämpferinnen in ihren 2. Tag. Malaika Mihambo sollte an der Weitsprunggrube keine Probleme in der Qualifikation haben. Der Leipziger Robert Faken hofft auf eine Mittelstreckenmedaille und hoffentlich stimmt dabei alles mit seinen Schuhen. Denn das ist für den erfahrensten Deutschen bei den Gehern heute ein Problem gewesen, Irina Gnipp in Birmingham.
4: Ja, ganz genau. Du sprichst es an. Christopher Linke über die Marathondistanz im Gehen bei dieser EM-Premiere über die Distanz hier in Birmingham. Und er musste da tatsächlich unterwegs die Schuhe wechseln. Er lag relativ lange im Rennen, sehr aussichtsreich vorne mit in einer Gruppe drin und musste dann immer weiter abreißen lassen. Der Rückstand, der wuchs und wuchs. Der Trainer hat dann verraten, er hat Probleme mit der Ferse gehabt. Und dann hat er tatsächlich noch einmal den Schuh gewechselt und danach lief es auch besser. Am Ende kam er aber als 8. ins Ziel in persönlicher Bestleistung. Persönlicher Bestzeit, aber mit den vorderen Rängen, da hatte er nichts zu tun. Da wurde nämlich wirklich eine Weltklasse-Zeit gelaufen von Massimo Stano aus Italien. Die beste Zeit des Jahres weltweit, 2:56:49, Europarekord. Und auch der Sieg bei den Frauen, der wird an eine Italienerin gehen, Fiorini. Die ist hier gerade auf den letzten Metern unterwegs. Also da haben wir einen italienischen Doppelsieg über die Marathondistanz im Gehen. Ansonsten hast du es angesprochen, wir freuen uns heute unter anderem auf Robert Faken über die 1500 Meter. Der Leipziger, der hat hier Großes vor.
5: Ich komme jetzt hier nicht her, um nach irgendeiner Medaille zu greifen. Ich möchte ganz gern gewinnen. Das ist das große Ziel. Und ich finde immer, das ist die beste Einstellung, in ein Rennen reinzugehen. Weil so kann man das Maximale erreichen. Am Ende des Tages, wenn irgendwas nicht funktioniert, kann man sie immer noch danach hinstellen und das einordnen. Aber erstmal versuche ich hier eine Goldmedaille im Hals zu haben.
4: Also das ist das große Ziel von Robert Faken heute Abend. Und abschließend noch kurz der Blick rüber zur Weitsprunggrube mit den 7 Kämpferinnen. Da liegt Sophie Weißenberg ja sehr aussichtsreich auf dem 4. Rang vor dem 2. Tag. Und sie hat gerade auch einen tollen Satz hingelegt. Super Weite in der Weitsprunggrube.
2: Also einiges drin heute für die deutschen Leichtathleten. Vielen Dank an Irina Gnipp. In der 2. Fußball-Bundesliga will der 1. FC Magdeburg die hohe Auftaktschlappe gegen Braunschweig vergessen machen. Der FCM ist heute in Osnabrück zu Gast. Die Partie ab 13 Uhr live hier bei MDR aktuell. Derweil testen die Bundesligisten nochmal für den Saisonstart. Heute ein echter Härtetest für RB Leipzig beim Telekom Cup. Beim FC Bayern München zu Gast. Und die Handballmänner des SC Magdeburg haben das Eröffnungsspiel zum Wartburg Cup in Eisenach für sich entschieden. Der SCM setzte sich gegen den TBV Lemgo mit 35:30 durch. Die Gastgeber vom THSV mussten sich der SG Flensburg-Handewitt mit 28:31 geschlagen geben.
1: 11:45 Uhr, unsere Top-Meldung. Beim Kampf gegen den großen Waldbrand nahe Plauen im Vogtland kann die Feuerwehr Fortschritte melden. Einsatzleiter Patrick Heinritz sagte dem MDR, in der Nacht seien tief sitzende Glutnester beseitigt worden. Auch die Zahl der Einsatzkräfte konnte nun reduziert werden. Weitere Meldungen mit Ralf Valencia.
6: Die Bundesagentur für Arbeit meldet 2 Wochen nach Beginn des neuen Ausbildungsjahres noch unbesetzte 162.000 Ausbildungsstellen.
7: Vorstandsvorsitzender Andrea Nahles sagte, in der Nachvermittlung sei da noch etwas möglich. Insgesamt seien 7% weniger Ausbildungsstellen gemeldet worden als im Vorjahr. In Köthen in Sachsen-Anhalt ist in einem Schwimmbad am Abend Chlorgas ausgetreten. Wie die Leitstelle mitteilte, wurde niemand verletzt. Bade- und Saunagäste seien in Sicherheit gebracht worden. Ursache war nach Angaben des Badbetreibers eine defekte Chlorgasflasche. In Belgien haben Bauarbeiter Gold im Wert von 9 Millionen Euro gefunden. Die Polizei veröffentlichte Fotos von rund 50 Goldbarren und aufgehäuften Münzen. Sie waren in Kellerwänden eingemauert gewesen. Die Bauarbeiter stießen auf den Schatz, als sie im Haus einer Wohltätigkeitsorganisation Abwasserrohre verlegten. Das Wetter: am Nachmittag neben Sonne teilweise auch Wolken und vereinzelt starke Gewitter, 33 bis 38 Grad. In der Nacht weitere Schauer und örtlich Gewitter, 19 bis 14 Grad. Morgen teilweise Regen oder Gewitter, gebietsweise auch Auflockerung mit Sonne, 24 bis 28 Grad. MDA aktuell Verkehrsdienst, A2 Richtung Berlin. Zwischen Allerengersleben und Bornstedt 4 Kilometer Stau wegen Bauarbeiten. Hier dauert es eine Viertelstunde länger. A17 Richtung Dresden, zwischen dem Grenzübergang Breitenau-Schönwald und Bad Gottleuba Stau mit 10 Minuten Verzögerung. A72 Richtung Leipzig, zwischen Chemnitz Süd und dem Kreuz Chemnitz, 3 Kilometer Stau wegen Bauarbeiten und 10 Minuten Verzögerung. Im Landkreis Sächsische Schweiz-Osterzgebirge zwischen Wünschendorf und dem Abzweig Liebetal Behinderungen nach einem Wildunfall. Im Landkreis Bautzen ist die Straße zwischen Seligstadt und Fischbach nach einem Unfall gesperrt und geblitzt wird auf der A4 Frankfurt Richtung Dresden zwischen Hermsdorf Ost und Rüdersdorf und auf der A4 Richtung Görlitz zwischen Burkau und Uhist. Soweit der MDR Aktuell Verkehrsdienst, die Zeit 11.47 Uhr.
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1: Im höchstgelegenen Moorheilbad Deutschlands in Bad Kohlgrub in Oberbayern gibt es einen Verein, der sich Obst- und Gartenbau und das Bewahren alter Handwerkskünste auf die Fahnen geschrieben hat. Die Aktivitäten sind vielfältig. Der Verein bietet Baumschnittkurse an, beteiligt sich an Veranstaltungen, brennt Schnaps und betreibt ehrenamtlich einen Laden mitten im Ort. Es gibt nur ein Problem: der Nachwuchs fehlt. Eine Reportage von Sibylle Kölme.
9: Das ist ja als Bild da. Dazu hat es mir ausgeschaut.
10: Auf dem Holztisch in dem kleinen Hofladen liegt ein dickes Fotoalbum.
9: Das sind die Gründungsmitglieder, die drei. Die hat man da bei 55 Jahren Feier, hat man die da eingeladen, die haben da noch gelebt. Da hat man dann so Apfelausstellungen. Das ist da der Mäh- und Dengelkurs, wo wir machen.
10: Fotos über Fotos, sorgsam eingeklebt und beschriftet.
9: Und jetzt hat man keine Fotos mehr, weil jetzt halt alles digitalisiert ist. Das bin ich, ein paar Jahre jünger.
10: Bad Kohlgrub in Oberbayern an einem sehr heißen Sommertag. Im Zentrum des Ortes hat der Obst- und Gartenbauverein Bad Kohlgrub seinen Sitz und über das Fotoalbum beugt sich und blättert darin die erste Vorsitzende.
9: Mein Name ist Barbara Kronacker, ich bin von Bad Kohlgrub. Also ich wohne in Oberammergau, aber in Kohlgrub war kein Geburtsheim. Mein ganzes Leben durfte ich in Bad Kohlgrub bleiben, was ich sehr schätze. Und das ist also meine geliebte Heimat und für die möchte ich mich auch einsetzen.
10: Das tut sie schon seit 1991. Seitdem ist Barbara Kronacker Mitglied im Obst- und Gartenbauverein, erst als Schriftführerin, dann übernahm sie vor 11 Jahren den Vorsitz.
9: Also ich mache jetzt zum Beispiel schon ewig lang, schmücke ich den Erntedankaltar, dann von Leichnam einen Altar, dann pflege ich ein Beet an der Flaniermeile im Dorf. Dann kümmere ich mich um das Haus.
10: Erzählt Barbara Kronacker, groß und von der Sonne gebräunt.
9: Dann bei den verschiedenen Veranstaltungen würde ich halt federführend mithelfen. Und wir machen dann auch beim Straßenfest mit beim Christkindlmarkt. Für den Kindergarten spenden wir wieder und so weiter, weil wir eben durch unsere verschiedenen Zweige gute Einnahmen haben und dann sagen wir der Meinung, das soll wieder der Gemeinde zugutekommen und wo die Gemeinde dann froh ist, weil die ja sehr angespannte Finanzen haben. Also das ist ein Riesending, was wir machen.
10: Ein Lebenswerk. Seine Räume hat der mit 280 Mitgliedern relativ große Verein in einem denkmalgeschützten Haus von 1521. Es gehört der Gemeinde, steht neben dem Kurpark und seine prachtvolle Fassade ist betupft mit zahlreichen Weisheiten.
11: Das sind ganz sinnige Sprüche, die heute noch gelten. Bewahret einander vor Herzeleid, denn kurz ist die Zeit, die beisammen seid. Daneben gibt es noch, dies Haus ist mein und doch nicht mein. Beim nächsten wird es auch so sein. Den dritten trägt man auch hinaus. Nun frage ich dich, wem gehört dies Haus? Also mir gefallen die Sprüche und die haben heute noch ihre Wirkung und Bedeutung. Gell?
10: Georg Wojcak ist hier in Bad Kohlgrub geboren und geblieben und schon lange Mitglied im Verein. Wir betreten das Haus, das die Vereinsmitglieder liebevoll und detailreich restauriert haben. Zum Beispiel diese Blumengirlanden an der Wand.
11: Wir haben das genau abgemacht, wie es vorher war. Drüben waren es größere Blumen, nicht so filigran.
12: Und dieser Blauton ist auch wie früher?
11: Das ist wie früher.
10: Georg Wojcak erzählt, dass bevor das Gebäude aufgrund einer vereinbarten Leibrente an die Gemeinde überging, ein Georg Steigenberger der Eigentümer war.
11: Also der hat schon einen Sinn gehabt für was Schönes und ich glaube fast, dass er ein bisschen inspiriert war, so, weiß nicht, Münter, vielleicht die Murner, die sind ja da inspiriert und mit Hinterglasmalerei. Der hat einen Sinn für Kunst gehabt.
10: Und Georg Steigenberger betrieb in dem Haus eine Schnapsbrennerei, die der Obst- und Gartenbauverein der Gemeinde abkaufte. Mit engagierten Mitgliedern dort eine Obstpresse einrichtete und 2003 das Brennen von Schnaps an der originalen Anlage wiederbelebte.
13: Also den linken, das ist der Rotbrandkessel. Wir sind natürlich jetzt nicht im Betrieb. Meistens brennen wir zwischen, also vor Weihnachten, in der Adventszeit, in der sogenannten Staatenzeit. Und das geht halt wirklich von der Früh um 6 Uhr bis abends um 6 Uhr. Sind wir da eine Woche und vielleicht noch ein bisschen länger beschäftigt.
10: Apfel-, Birnen- und Zwetschgenschnaps, der dann auch im vereinseigenen Hofladen verkauft wird. Johann Schädler, auch Kohlgruber, zeigt die 200 Jahre alte Anlage mit den Kupferkesseln, eine der ältesten Brennereien in Bayern.
13: Damals schon, vor 25 Jahren, circa 25 Jahren, hat die Gemeinde damals schon kein Geld mehr gehabt zum Herrichten für sowas. Und dann hat der Gartenbauverein gesagt, das schauen wir, dass wir das wieder herrichten können. Dann haben wir ca. zu D-Mark-Zeiten ca. 20.000 D-Mark reingesteckt.
10: Angrenzend das Lager.
13: Da ist ein Heu-Gin, weil da habe ich einen Gin gemacht. Dann haben wir gedacht, bei der letzten Füllung, da hänge ich einfach einen Sack Heu rein.
10: Johann Schädler tritt an die Regale.
13: Was haben wir denn noch? Brombeer. Was haben wir denn nun? Bergkräutergeist.
12: Ist gut verkauft worden dieses Jahr?
13: Ja.
10: Beigebracht hat sich Johann Schädler, der vor seiner Rente Briefträger war, all das hier selbst. Geholfen haben Internet und Bücher. Inzwischen gab es Prämierungen und Goldmedaillen für den Schnaps aus Kohlgrub und das Sortiment wird ausgeweitet.
13: Jetzt machen wir einen Gin zwischendurch. Und seit neuestem haben wir einen Whiskybrand und der ist nächstes Jahr. Im Frühjahr ist der soweit und da machen wir uns vielleicht in Vorbereitung ein kleines Jubiläum. Der Friedl, der mit mir angefangen hat, der wird 85 und ich werde 75.
10: Bei so viel hohem Alter im Obst- und Gartenbauverein Bad Kohlgrub und so viel gewachsenem und über die Jahrzehnte angehäuftem Wissen, wie ist das hier mit dem Nachwuchs? Gibt es noch Interesse an alten Traditionen?
9: Wenig, sehr wenig,
10: sagt Barbara Kronacker.
9: Ja, da war automatisch, weil vor dem 15. August hat man sich getroffen für Kräuterbuschenbinden. Da hat jede von ihren Gärten was mitgebracht, was man braucht. Und dann die 7 Kräuter, die sowieso reinkommen. Und dann ist in Gemeinschaft das gemacht worden. Und das ist halt total abgeflaut. Das ist immer weniger geworden. Kontinuierlich von Jahr zu Jahr weniger. Basteln jetzt für den Advent und das Basteln für Ostern. Und dann sitzt man dann zusammen und Kaffee trinken und ratscht ein bisschen. Da gibt es dann Kuchen und so.
12: Das vermissen Sie?
9: Ja, das geht halt ein bisschen flöten. Gell?
13: Ja, das ist ein schwieriger Fall.
10: sagt Johann Schädler dazu in seiner Schnapsbrennerei.
13: Weil die Jugend, die hat heutzutage eigentlich schon viel um die Ohren. Und dann haben sie auch viel mehr Angebote. Weil was ich da bei uns, sind sicher 15 Vereine. Ich habe 30 Jahre Fußball gespielt und dann Musik gespielt und mehr hat es halt nicht gegeben damals.
10: 2 Tage später, es ist immer noch heiß. Steffi Mangold steht mit ihrem kleinen Sohn Ferdinand im hinteren Kurpark von Bad Kohlgrub. Vor einem Stück Wiese, das der Gemeinde gehört.
14: Wir haben da Obstbäume gepflanzt, wie so Streuobstwiese. Und natürlich sind die jetzt noch ziemlich klein, das war erst vor 2 Jahren. Und später können wir da auf jeden Fall mal ernten. Vielleicht können wir aus denen dann Schnaps machen oder wir machen einen Saft.
10: Steffi Mangold ist 33 Jahre und aus dem Altmühltal nach Bad Kohlgrub gezogen. In den Verein kam sie durch ihre Schwiegermutter und weil sie selbst einen eigenen Obst- und Gemüsegarten plant.
14: Ich mag einfach als, sagen wir mal, relativ junger Mensch das Wissen, was die Alten haben, irgendwie ja, nachhaltig machen. Weil ich bin überhaupt keine Expertin, die kenne mich eigentlich gar nicht aus. Das ist halt eigentlich das Wichtige und das sollte man irgendwie erhalten.
10: Die älteren Mitglieder bekümmert, dass die Jungen überwiegend kaum Zeit und Interesse mehr haben. Sieht sie das auch so oder gibt es andere Hürden? Die Kommunikation sei ein wesentlicher Punkt, sagt Steffi.
14: Ich glaube, das ist mal der erste Punkt, dass man einfach sie direkter anspricht, dass man vielleicht die moderne Homepage hat. Also ich glaube, grundsätzlich der Zugang zu den Menschen oder zu den jungen Menschen ist vielleicht mal das Erste. Weil ich denke, wenn man coole Aktionen macht, wo junge Leute und mit Familien und so ansprechend finden, dann kommen die auch.
10: Noch einmal zurück in den Hofladen zu noch einer Besonderheit. Dort gibt es einen dicken Ordner mit vielen kleinen Klarsichthüllen. In diesen stecken sorgsam beschriftet unzählige gefaltete und nummerierte Papiertütchen. Gestreifte Marlene steht da drauf oder Michis Ananas oder Sonnenherz. Die Samen von 98 verschiedenen Tomatensorten.
15: 2009 habe ich ein Glashaus gekriegt und dann habe ich natürlich angefangen zum Experimentieren.
10: Gerti Lang aus Bad Kohlgrub ist gelernte Gemüsegärtnerin und die Züchterin.
15: Und dann habe ich ja angefangen, alles aufzuschreiben. Wie sie wachsen, wie sie schmecken, wie sie reif werden. Und habe dann auch immer gezielt nach so frühreifenden, besonderen Sorten gesucht.
10: Auf der Bank neben der Tür vor dem Hofladen sitzt Barbara Kronacker. Eine Besucherin betritt den Garten. Was Kriecherl sein, fragt sie.
16: Kriecherl? Ja. Das sind so gelbe Art Pflaumen.
17: Also Pflaumen
16: so, auch. So eine Art Mirabellen, aber auch nicht so. Okay. Das sind Kriecherl.
17: Okay. Danke.
10: Erklärt ihr die Vorsitzende. Nächstes Jahr wird sie 80 und dann nicht nochmal für den Obst- und Gartenbauverein Bad Kohlgrub kandidieren. Einsetzen für ihn und die von ihr so geliebte Heimat wird sie sich weiter.
1: Wir schalten zu Diana Weise ins Wetterstudio. Diana, Mittagszeit. Bis wohin sind die Temperaturen schon geklettert?
18: Da sind wir auf den höchsten Gipfeln von Harz und Erzgebirge, also auf dem Brocken und dem Fichtelberg, bei 25 Grad angekommen und 10 Grad mehr im Tiefland, in tieferen Lagen, nämlich 35 Grad in Waldheim. Da sieht man, dass die Luft sehr trocken ist, wenn diese Temperaturspanne in diesen Höhenunterschieden erreicht wird. Allerdings bleibt das nicht so. Von Westen her kommen jetzt Wolken auf uns zu, so langsam im Laufe des Nachmittags. Und einzelne Schauer oder starke Gewitter können dann später am Nachmittag, vielleicht auch erst am Abend, durchaus schon da sein. Und die Temperaturen dann 33 bis 38 Grad. In der Nacht und morgen gibt es weitere Schauer und zum Teil auch noch kräftige Gewitter. Und damit setzt sich dann nicht mehr so heiße Luft durch, sondern sommerlich warme mit 24 bis 28 Grad.
1: Die Aussichten von und mit dir, von und mit Diana Weise. Vielen Dank. Hier geht's dann gleich weiter mit meinem Kollegen Stefan Rank und er hat unter anderem die Urteile der Woche für Sie.
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7: Um 12 Uhr mit Ralf Valencia. Angesichts der Waldbrände fordert die Forstwirtschaft in Deutschland eine bessere Früherkennung. Der Präsident des Dachverbands Christian Haase sagte der Rheinischen Post, man müsse akzeptieren, dass Waldbrände künftig häufiger auftreten könnten. Umso entscheidender seien moderne Frühwarnsysteme. Nötig sei zudem eine Infrastruktur, die eine schnelle Brandbekämpfung ermögliche, wie etwa befahrbare Forstwege. Außerdem brauche man mehr Mischwälder, die besser an den Klimawandel angepasst seien. Bei dem Waldbrand nahe Plauen liegt der Schwerpunkt nun auf der Erkennung von Glutnestern. Bei dem schweren Erdbeben auf der indonesischen Floris-Insel sind mindestens 38 Menschen ums Leben gekommen. Nach Angaben der indonesischen Behörden wurden mindestens 13 Menschen verletzt. Rettungskräfte suchen in den Trümmern nach weiteren Opfern. Das Beben der Stärke 7,7 hatte am Morgen die Insel erschüttert. Das Ausmaß der Zerstörung ist noch nicht vollständig abzusehen. In vielen Pflegeheimen herrschen in diesem Sommer gefährliche Temperaturen. Das ist das Ergebnis einer Umfrage der Gewerkschaft Verdi unter mehr als 300 Beschäftigten von Pflegeeinrichtungen. 40% von ihnen stellten demnach Temperaturen über 30 Grad fest, mehr als 12% meldeten Spitzenwerte über 35 Grad. Verdi-Vorständin Silvia Bühler sagte den Funke-Zeitungen, das sei für die Beschäftigten unerträglich und habe schwere Folgen für die Bewohner. 11% der Beschäftigten hätten von Kreislaufzusammenbrüchen bei Bewohnern berichtet, 9% von Todesfällen. In Afghanistan haben die islamistischen Taliban ihre Machtübernahme vor 5 Jahren gefeiert. Auf Fernsehbildern war zu sehen, wie aus einem Militärhubschrauber Blumen über der Hauptstadt Kabul abgeworfen wurden. Auch in anderen Landesteilen gab es Zeremonien und Autokorsos. Die Islamisten hatten Kabul am 15. August 2021 praktisch ohne Gegenwehr eingenommen, nachdem die NATO und die USA den Abzug ihrer Truppen angekündigt hatten. Heute steckt Afghanistan in einer der schweren humanitären Krise. Wegen der Taliban-Herrschaft ist der Zugang zu internationalen Hilfsmitteln stark beschränkt. Die evangelische Kirche in Mitteldeutschland will künftig verstärkt zum Wehrdienst und Kriegsdienstverweigerung beraten. Der EKM-Friedensbeauftragte Jens Latke sagte, das sei ein wichtiges Handlungsfeld der kirchlichen Arbeit. Die Nachfrage sei seit 2022 kontinuierlich gestiegen. Ab September will die Kirche 18-Jährige mit einer Postkartenaktion und im Internet auf ihre Beratungsangebote aufmerksam machen. Das waren die Nachrichten. Und nun zum Wetter mit den Temperaturen von 11 Uhr. Überall sonnig, auf dem Brocken bei 25 Grad. Chemnitz 30, Dresden 31, Eisenach 29, Erfurt 31, auf dem Fichtelberg 25 Grad. Gera 32, Görlitz 30, Halle 31, Leipzig 31, Magdeburg 31 und in Meiningen sonnig bei 27 Grad. Die Vorhersage: Am Nachmittag Sonne und teilweise Wolken, vereinzelt Schauer oder auch starke Gewitter, Höchstwerte 33 bis 38 Grad, auffrischender auf West drehender Wind. In der Nacht zeitweise stark bewölkt und weitere Schauer, vereinzelt auch Gewitter, Höchstwerte 19 bis 14 Grad. Morgen gebietsweise stark bewölkt und schauerartiger Regen, zum Teil auch Gewitter, sonst Auflockerungen mit Sonne, Höchstwerte zwischen 24 und 28 Grad. Am Montag wechselnd bewölkt, einzelne Schauer und weiter sinkende Temperatur. MDR Verkehrsdienst A2 Richtung Berlin. Zwischen Allerengersleben und Bornstedt 4 Kilometer Stau wegen Bauarbeiten, hier 20 Minuten Verzögerung. A13 Richtung Berlin zwischen Lübbenau und Duben, Stau in einer Baustelle, hier eine halbe Stunde Verzögerung. A17 Richtung Dresden zwischen dem Grenzübergang Breitenau-Schönwald und Bad Gottleuba Stau, hier dauert es eine Viertelstunde länger. A72 Richtung Leipzig zwischen Chemnitz Süd und dem Kreuz Chemnitz 3 Kilometer Stau wegen Bauarbeiten und 10 Minuten Verzögerung. Im Landkreis Bautzen ist die Straße zwischen Seligstadt und Fischbach nach einem Unfall gesperrt und geblitzt wird auf der A4 Frankfurt Richtung Dresden zwischen Hermsdorf Ost und Rüdersdorf und auf der A4 Richtung Görlitz zwischen Burkau und Uist. Soweit der MDR Verkehrsdienst, die Zeit 12.04 Uhr.
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19: Und ab sofort mit Stefan Rank im Studio. Ich bringe Sie durch den Samstagnachmittag. Seit Tagen kämpfen Einsatzkräfte gegen einen Waldbrand bei Plauen im Vogtland. Nun zeichnet sich eine vorsichtige Entspannung ab. Die Brandfläche habe sich erstmal nicht weiter ausgedehnt, heißt es von der Stadt. Anders sieht die Situation in der Eifel in Nordrhein-Westfalen aus. Dort brennt ein riesiges Areal und mehrere Ortschaften mussten bereits evakuiert werden. Benedikt Herfs berichtet.
20: Mittlerweile sind 1400 Einsatzkräfte vor Ort, die meisten von der Feuerwehr. Man sei deshalb gut aufgestellt, um heute über Tag weiter gegen das Feuer vorzugehen, sagt der Landrat des Kreises Düren, Ralf Nolten. Es sind auch wieder Löschhubschrauber und Panzer der Bundeswehr im Einsatz. Ganz besonders wichtig ist für die Feuerwehr auch die Hilfe von Landwirten aus der Region, die Wasser mit Tankwagen und Güllefässern in den Hürtgenwald bringen. Der Dürener Landrat rechnet damit, dass die Löscharbeiten noch mehrere Tage dauern werden. Unklar ist noch, wann die Bewohner des evakuierten Ortes Gai wieder zurück in ihre Häuser können. Sie haben die Nacht in einer Notunterkunft oder bei Angehörigen und Freunden verbracht.
19: Ein Update zur Lage von Benedikt Herfs. Waldbrände, Dürre, niedrige Flusspegel. Die Folgen der Erderhitzung sind momentan spürbarer denn je. Manche Menschen beschäftigt das sehr stark. Sie fühlen sich verunsichert, hilflos oder niedergeschlagen. Psychologen sprechen hier von Klimastress. Befragungen deuten darauf hin, dass jüngere Menschen davon stärker betroffen sind als ältere. Psychologen der Universität Jena wollen deshalb herausfinden, wie stressig das Thema Klimawandel tatsächlich für Kinder und Jugendliche ist. Und wir waren bei einem Experiment dabei.
21: Du kannst dich schon mal so hinsetzen, dass du es gut sehen kannst. Und ich muss einmal den PC hier wieder zum Leben erwecken.
22: Wissenschaftlerin Nora Spürkel startet eine Präsentation von Naturbildern auf einem Bürobildschirm. Davor sitzt die 13-jährige Julia Sohr. Sie sieht das Meer, den Himmel, Wälder, Berge. Spürkel zeigt ihr anschließend ein Video, in dem die Folgen des Klimawandels deutlich werden. Danach werden Julias Stresshormone gemessen und das Gesehene besprochen. Die Wissenschaftlerin will herausfinden, was die Psyche jenseits von Traumata, sozialen oder genetischen Prägungen belasten kann.
21: Also soziale Situationen, das verstehen wir. Und was wir noch nicht so genau verstehen, ist diese ganzen globalen Themen, Klimakrise, Krieg, Wirtschaftsprobleme, ob das sozusagen dazu beiträgt, sie zu stressen und vielleicht auch zur Entwicklung von psychischen Erkrankungen letztlich beitragen könnte.
22: Die psychischen Folgen von Umweltzerstörungen für den Menschen sind bisher kaum erforscht, gibt Spürkel zu bedenken. Julia ist eine von 50 Jugendlichen, die sich an der Studie beteiligen. Noch sei Klimaangst in der Psychotherapie keine offizielle Diagnose und doch spiele sie eine immer größere Rolle, weiß Psychotherapeutin Nadine Berger. Sie arbeitet unter anderem für die klimaengagierte Vereinigung Psychologists for Future.
23: Wenn wir das in das therapeutische Gespräch einbringen, als Frage, ob das sozusagen eine Rolle spielt, dann wird immer mehr, gibt es eine Reaktion, dass die Menschen erleichtert sind, dass wir es ansprechen. Da gibt es manchmal sehr, sehr heftige emotionale Reaktionen, also tatsächlich eher der Erleichterung, dass es jemand anspricht und dass es da sein darf.
22: US-amerikanische Studien zeigen, dass die Sorge um das Weltklima bei den jüngeren Jahrgängen deutlich größer ist als bei älteren Menschen. Auch die 13-jährige Julia scheint Unbehagen zu spüren, wenn sie über die Klimakrise nachdenkt.
24: Ich habe natürlich schon Angst vor dieser Veränderung, weil das Video hat ja auch gezeigt, wie wenig Grad Veränderung so viel auslösen können. Und das finde ich einfach krass und unvorstellbar und natürlich habe ich da auch ein bisschen Angst. Aber ich glaube, das geht jedem so eigentlich. Wenn man da mal wirklich drüber nachdenkt, dann merkt man nämlich eigentlich auch, wie relativ ernst es jetzt schon ist.
22: Mehr als 80% der Deutschen sehen den Klimawandel als ernstes oder sehr ernstes Problem. Nora Spürkel vom Forschungsinstitut in Jena appelliert an die Politik, bei diesen Fragen die jüngere Generation mehr in den Fokus zu nehmen.
21: Aus der Sicht wäre es total hilfreich, wenn Politik einfach stärker auch einbezieht, was brauchen eigentlich Kinder und Jugendliche, was dieses Thema angeht, auch was andere Themen angeht. Wie kann Politik stärker so gestaltet werden, dass es für die Kinder und Jugendlichen passt und dass sie auch merken, dass sie mitgedacht werden.
22: Wie sich Klimastress genau auf die psychische Gesundheit auswirkt, will Wissenschaftlerin Nora Spürkel im Laufe ihrer Studie immer besser verstehen. Sie betreibe Grundlagenforschung, um künftig Klimaangst therapieren zu können.
19: Der Bericht kam von Juliane Neubauer. 12:09 Uhr ist es, 9 Minuten nach Mittag. Ein Erdbeben der Stärke 5 hat die südspanische Stadt Granada erschüttert. Bei den Rettungsdiensten gingen Dutzende Notrufe ein. Bislang aber wurde noch von keinem Opfer berichtet. Christian Sachsinger berichtet.
25: Das Erdbeben ereignete sich am frühen Morgen um kurz nach 1 Uhr und hatte sein Epizentrum im Stadtteil Al-Hendin, rund 10 Kilometer außerhalb des Zentrums von Granada. Einige Gebäude wurden beschädigt, Dachteile lösten sich, Meldungen über Tote oder Verletzte liegen allerdings nicht vor. Die spanische Nachrichtenagentur EFE meldet, dass Einsatzkräfte des Zivilschutzes vorsorglich ein betroffenes Gebäude geräumt haben. Die andalusische Regionalregierung hat den Notfallplan aktiviert. In den sozialen Medien wurde die Bevölkerung zur Ruhe aufgerufen. Man solle momentan unnötige Wege vermeiden und möglichst in den Häusern bleiben. Wer dennoch raus muss, soll sich von Fassaden, Balkonen und Mauern so gut es geht fernhalten, weil weiterhin Teile herabfallen könnten. Beben der Stärke 5 auf der Richterskala werden als moderat angesehen. Das Erdbeben von Granada war in fast ganz Andalusien zu spüren, auch an den Küsten bei Almeria und Malaga. In Granada steht die weltberühmte Alhambra. Die maurische Stadtburg ist Weltkulturerbe. Über mögliche Schäden hier ist noch nichts bekannt.
19: Informationen von Christian Sachsinger. Nachdem die USA unter Präsident Trump Iran angegriffen haben, haben die Mullahs relativ zügig die Straße von Hormuz dicht gemacht. Seitdem leidet die gesamte Weltwirtschaft, denn der internationale Schiffsverkehr auf diesem wichtigen Seeweg ist quasi komplett zusammengebrochen. Verhandlungen zwischen Iran und USA sind bisher ergebnislos, weshalb Trump immer wieder mit weiteren Angriffen droht. Die Straße von Hormuz aber bleibt dessen ungeachtet geschlossen. Jetzt hat der US-Präsident eine neue Ankündigung gemacht. Er will nämlich die Straße von Hormuz zum US-Territorium machen. Samuel Jakisch ist unser Korrespondent in Washington. Wie ernst muss man diese Drohung denn nun wieder nehmen?
0: Naja, der Globus im Oval Office muss ja schon ziemlich abgegriffen sein, so oft wie der US-Präsident mit der Erweiterung des Staatsgebietes droht. Los ging das Ganze ja gleich mit dem Golf von Mexiko, den Trump zu Beginn seiner Amtszeit zum Golf von Amerika erklärt hat. Das Nachbarland Kanada sollte 51. Bundesstaat der USA werden, der Gazastreifen von den USA übernommen werden, der Panama-Kanal sollte zurückgegeben werden. Dann hat Trump immer wieder Grönland ins Spiel gebracht, mal wollte das kaufen, mal militärisch besetzen. Auch Venezuela wollte er schon annektieren. Dort ist dann ja tatsächlich US-Militär eingeflogen, um den Staatschef gefangen zu nehmen. Das Ziel dieser Rhetorik ist immer diplomatischer Druck. Mal geht es um Zollpolitik, sehr häufig um Rohstoffe oder eben wie im Fall der Straße von Hormuz um Handelswege, die für den Welthandel sehr wichtig sind. Und auch wenn keine dieser Annexionen jemals stattgefunden hat, wäre es falsch zu sagen, das ist alles nur heiße Luft, weil der Druck, der daraus entsteht, der ist ja trotzdem real. Der hat Konsequenzen, mal in der Zollpolitik, mal in der Diplomatie oder auch an der Börse. Das ist jeweils einkalkuliert.
19: Nun ist der Krieg zwischen USA und Iran in der Phase der Waffenruhe. Da laufen Verhandlungen. An welchem Punkt stehen die denn?
0: Die stehen ehrlicherweise in einer Sackgasse. Beide Kriegsparteien spielen ja auf Zeit. Die USA blockieren die Häfen des Iran, schnüren damit die wichtige Einkommensquelle für die iranische Wirtschaft ab, natürlich das Öl. Dazu kommt die andauernde Drohgebärde der massiven Truppenpräsenz des US-Militärs in der Region. Der Iran blockiert faktisch die Straße von Hormuz, in dem sich kein Schiff sicher sein kann, nicht im Golf von Oman oder im Persischen Golf von der iranischen Küste aus beschossen zu werden. Diese sehr berechtigte Furcht sorgt dafür, dass sich kaum jemand hindurch traut. Und der Iran geht davon aus, dass er diese Situation länger durchhalten kann als die US-Regierung, die ja stark unter Druck steht, je länger dieser Kriegseinsatz dauert. Diese Woche gab es viel Aufmerksamkeit für Beschwerden an Bord von US-Kampfschiffen. Die Versorgung sei schlecht, die Moral unter den Männern und Frauen an Bord entsprechend mies. So etwas ist politisches Gift im Wahlkampf um das Parlament hier in Washington. Diesem Druck versucht Trump etwas entgegenzusetzen. In diesem Zusammenhang verstehe ich auch die Ankündigung, die Straße von Hormuz nach dem Krieg zu annektieren. Trump versucht einfach rhetorisch wieder in die Offensive zu kommen.
19: Aufzurüsten. Gibt es denn irgendeine Idee, wie so ein Abkommen, so eine diplomatische Lösung in diesem Konflikt aussehen könnte?
0: Na, im Grunde haben die USA seit der Islamischen Revolution ja immer dasselbe Abkommen mit Iran getroffen. Strategische Zugeständnisse aus Teheran gegen wirtschaftliche aus Washington. Dieses Muster wird auch diesmal angestrebt. Die USA wollen, dass Iran sein Atomprogramm aufgibt, zumindest kein Uran für nukleare Waffen anreichert. Außerdem soll Iran sein konventionelles Raketenarsenal verkleinern und nicht länger die Hisbollah im Libanon oder die Hamas in Gaza unterstützen. Die Straße von Hormuz soll sowieso freigegeben werden und ein paar Reformen und Menschenrechte zum Wohl der iranischen Bevölkerung wären auch nicht verkehrt. Der Iran verlangt von den USA vor allem Geld, also das Auftauen von eingefrorenem Vermögen, Erleichterung von Handelssanktionen und natürlich den Komplettabzug des US-Militärs aus der Gegend. Diplomatisch ist das im Prinzip fertig ausgehandelt, aber solange eben mindestens einer von beiden glaubt, durch Standfestigkeit und Härte noch einen besseren Deal zu bekommen, solange kommt es zu keiner Einigung, sondern bleibt es bei dieser Pattsituation.
2: Also US-Präsident Trump will die Straße von Hormuz zu US-Territorium machen. Zumindest hatte er das mal wieder verbal angekündigt. Informationen dazu aus Washington von unserem Korrespondenten Samuel Jakisch. Damit ist es 12.15 Uhr gleich. Sie hören MDR aktuell an diesem Samstagmittag. Unser Top-Thema ist die Waldbrandlage in Deutschland. Zahlreiche Stellen in der Republik lodern ja derzeit die Flammen. Vor diesem Hintergrund fordert die Forstwirtschaft in Deutschland nun eine bessere Früherkennung. Da sei unter anderem bessere Infrastruktur zur schnelleren Brandbekämpfung nötig. Außerdem mehr Mischwälder, weil die besser an den Klimawandel angepasst seien. Weitere Meldungen hat jetzt Ralf Valencia für Sie.
7: Die britische Billigfluglinie EasyJet hat rund 100 Flüge von französischen Flughäfen gestrichen. Grund ist ein Streik des Kabinenpersonals. Nach Angaben der Gewerkschaften sind rund die Hälfte der in Frankreich stationierten Flugbegleiter des Unternehmens an dem Streik beteiligt. Auslöser ist Unmut über wiederholte Änderungen von Dienstplänen. In der ukrainischen Stadt Maranets ist bei einem russischen Angriff ein Säugling getötet worden. Nach Behördenangaben kam der 3 Monate alte Junge beim Einschlag einer Drohne in ein Wohnhaus ums Leben. Außerdem seien 11 Menschen verletzt und mehrere mehrstöckige Wohnhäuser beschädigt worden. Der Bahnhof nahe dem Tesla-Werk in der Nähe von Berlin öffnet später als gedacht. Ursprünglich war die Eröffnung des neuen Bahnhofs Fangschleuse für heute geplant. Durch Arbeiten an der Strecke zwischen Erkner und Frankfurt-Oder kam es aber zur Verzögerung. Die Bahn rechnet auf der Strecke mit insgesamt 16.000 Reisenden täglich. Das Wetter. Am Nachmittag neben Sonne teilweise auch Wolken und vereinzelt starke Gewitter. 33 bis 38 Grad. In der Nacht weitere Schauer und örtlich Gewitter, 19 bis 14 Grad. Morgen teilweise Regen oder Gewitter, gebietsweise auch Auflockerung mit Sonne, 24 bis 28 Grad. MDR aktuell Verkehrsdienst, A2 Richtung Berlin. Zwischen Allerengersleben und Born stellt 4 Kilometer Stau wegen Bauarbeiten und 10 Minuten Verzögerung. A13 Richtung Berlin zwischen Lübbenau und Duben, Stau in einer Baustelle, hier mit einer Viertelstunde Verzögerung. A72 Richtung Leipzig, zwischen Chemnitz Süd und dem Kreuz Chemnitz 3 Kilometer Stau wegen Bauarbeiten und 10 Minuten Verzögerung. Vorsicht in Dresden in der Berthold-Hauptstraße, hier fehlen mehrere Gullideckel auf der Fahrbahn. Im Landkreis Bautzen ist die Straße zwischen Seligstadt und Fischbach nach einem Unfall gesperrt und geblitzt wird auf der A4 Frankfurt Richtung Dresden zwischen Hermsdorf Ost und Rüdersdorf und auf der A4 Richtung Görlitz zwischen Burkau und Uist. Soweit der MDR aktuell Verkehrsdienst, die Zeit 12.17 Uhr.
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2: Nach dem Sturm in der sächsischen Schweiz vor rund 2 Wochen sind Teile der Wanderwege inzwischen wieder freigegeben und begehbar. Das hat jetzt der Staatsbetrieb Sachsenforst mitgeteilt. MDR-Reporterin Luise Scheermesser mit Einzelheiten.
3: Die Wege sind freigeräumt. Kaum etwas erinnert hier an den Sturm vor 14 Tagen. Nur wenn man genau abseits des Wanderweges Amselgrund schaut, kann man noch einige heruntergefallene Äste sehen. Der Sachsenforst hat einen Teil des Amselgrundes und die Schwedenlöcher wieder zum Begehen freigegeben. Für Silke Großmann, Bürgermeisterin von Lohmen, ein erfreuliches Zeichen.
4: Dass hier wirklich sehr schnell gehandelt wurde und alles rausgeschnitten wurde, dass die Wege wieder frei sind, begehbar sind und zwar nicht nur für die Touristen, sondern auch für die Einheimischen.
3: 14 Tage lang waren die beliebten Routen durch die sächsische Schweiz gesperrt. Nicht nur Aufräumarbeiten standen für die 28 Forstwirte und 4 Ranger des Sachsenforstes an, erzählt Verwaltungsleiter Uwe Bohrmeister.
5: Dann haben wir sturmbedingte Gefahren, also zum Beispiel schiefe Bäume, angeschobene Bäume, aber auch über den Weg quer hängende Bäume beseitigt, sodass also die sturmbedingten Gefahren wieder beseitigt sind. Und wir haben auch in den Schwedenlöchern Reparaturarbeiten durchführen müssen, weil unter anderem Treppenanlagen durch den Sturm beschädigt waren.
3: Vor allem der Kurort Rathen ist von den gesperrten Wanderwegen betroffen gewesen. Da der Amselsee immer noch gesperrt ist, kann auch der klassische Rundweg an der Bastei über Schwedenlöcher und dann den Amselsee zurück noch nicht begangen werden. Doch Roman Roloff, Bürgermeister des Kurortes Rathen, sieht positiv in die Zukunft.
6: Also das ist natürlich ursächlich für den Empfang der Gäste, die sich natürlich den traditionellen Rundweg auf die Bastei, über den Basteiweg, die Schwedenlöcher runter und den Amselsee zurück wünschen. Wir haben ja sehr große Hilfe und sind zuversichtlich, dass wir das im Oktober wieder zur Verfügung stellen können.
3: Am Amselsee liegen noch viele Baumstämme an den Hängen. Einige Bäume hängen über und sehen so aus, als würden sie bald abbrechen. Der Sachsenforst steckt schon tief in den Vorbereitungen für die komplizierten Aufräumarbeiten, erzählt Uwe Bohrmeister.
5: Und geplant ist mit einem Hubschraubereinsatz, die geschädigten Bäume dann über die Luft ausfliegen können, weil wir sie an dieser Stelle nicht rausfahren können.
3: Im September werden die Hubschrauber dann fliegen. Geplant sind 10 Tage lang. Und das erhoffte Ziel? Anfang Oktober den Amselsee wieder für Touristen und Einheimische freizugeben.
2: Toi, toi, toi. Der Bericht kam von Luise Schermesser. Ab heute wird Bremen für eine Woche zum internationalen Treffpunkt für künstliche Intelligenz. Die EITKI, eine der renommiertesten KI-Konferenzen weltweit, gibt es seit 1969. In den letzten Jahren fand sie in Montreal statt, im südkoreanischen Jeju und in Macau. In diesem Jahr nun kommt sie nach Bremen. Es geht um die neuesten Entwicklungen, aber auch um eine Frage, die längst die Gesellschaft betrifft. Was soll KI können und wer darf darüber bestimmen? Aus Bremen berichtet Milan Jäger.
9: Dass die EITKI ausgerechnet nach Bremen kommt, ist für die lokalen Organisatoren eine Art Ritterschlag. Getragen wird die EITKI von einer Non-Profit-Organisation mit Sitz in Kalifornien, mit Leben gefüllt, aber von lokalen Teams. Zum diesjährigen Bremer Team gehört auch Tanja Schulz, Professorin für kognitive Systeme an der Universität Bremen. Die Entscheidung für Bremen als Gastgeber 2026 fiel nach einem aufwendigen Auswahlverfahren, erzählt die Forscherin.
11: Dass wir uns durchsetzen konnten in diesem kompetitiven Verfahren, das spricht auch dafür, dass es international sichtbar wahrgenommen wird, dass Bremen in KI ein Faktor ist.
9: Die EITKI will die besten KI-Forscher der Welt zusammenbringen, damit die sich über die neuesten Entwicklungen austauschen können. Dabei wird es zum Beispiel darum gehen, wie Roboter möglichst bald schon als intelligente Wesen agieren können, sagt Schulz.
11: Also die physische Interaktion auf eine intelligente Art und Weise ist bis jetzt so, dass das, was noch fehlt, um letztendlich KI in unserer Welt nicht nur auf dem Rechner und im Computer agieren zu lassen, sondern eben auch in der physischen Welt. Das schließt schon eine Lücke, die es bisher gibt. For the better and the worse.
9: Die EITKI ist explizit keine politische Konferenz. Von wem und wozu künstliche Intelligenz in Zukunft eingesetzt wird, sind aber dennoch Fragen, die auf der EITKI verhandelt werden. In den Augen von Tanja Schulz ist die Hauptfrage, wie verhindert werden kann, dass mächtige KI-Tools in den Händen von wenigen Menschen liegen.
11: Ich habe weniger Angst um die KI selbst, aber ich habe Angst vor einer KI, die instrumentalisiert wird von Menschen mit Macht und mit Machtgelüsten.
9: Das sieht auch Heiko Butz so. Butz ist Head of AI bei der Buhlmann Group, einem international agierenden Stahlhändler mit Sitz in Bremen. Butz entwickelt KI-Lösungen für sein Unternehmen und wird auf der EITKI seine Arbeit vorstellen.
12: Wir fangen jetzt schon an mit KI im Mittelstand, führen das ein und wirklich mit den Menschen zusammen, um Zeit zu haben, auch die Belegschaft daran zu gewöhnen und zu experimentieren. Wenn wir jetzt, ich sag mal, 2-3 Jahre rumtüdeln und nichts machen, dann werden wir getrieben durch den Markt.
9: Bei Buhlmann können Beschäftigte dafür einen eigenen KI-Assistenten nutzen, den Buhli-Bot. Er hilft etwa bei Recherchen, bei der Suche nach potenziellen Kunden oder dabei, Mail-Postfächer und Konferenzen zu strukturieren. Aber auch außerhalb der Fachwelt soll die KI-Konferenz Wirkung zeigen. Viele Menschen haben in den Augen von Schulz noch Wissenslücken im Umgang mit künstlicher Intelligenz.
11: Wir müssen was tun, dass wir dieses kritische Denken wieder in die Menschen kriegen. Dass man also nicht ein Ergebnis, was eine KI präsentiert, einfach für als gegeben und gesetzt hinnimmt.
9: Auf öffentlichen Veranstaltungen, bei denen Besucher mitdiskutieren können, soll genau das vermittelt werden. Denn neben dem Austausch von Wissenschaft und Wirtschaft ist es eines der zentralen Anliegen der Organisatoren, dass KI auch von der Gesellschaft verstanden und mitgestaltet wird.
2: Die EITKI, also in diesem Jahr in Bremen, Milan Jäger berichtete. Und damit ist es 12.23 Uhr. Zeit hierfür.
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2: Muss ein Kleinkind in der Fußgängerzone ununterbrochen beaufsichtigt werden? Darf die Verbeamtung einer Lehrerin bei Nähe zur Muslimbruderschaft abgelehnt werden? Und kann ich meinen Spitznamen als Künstlernamen in den Pass eintragen lassen? Das Fragen, die heute in den Urteilen der Woche mit Immo Hesse bearbeitet werden.
13: Im ersten Fall geht es um den Unfall in einer Fußgängerzone. Der Enkel von Bodo Boseke ist gerade 1 Jahr und 3 Monate alt, bewegt sich allerdings schon recht schnell in der eigentlich autofreien Zone. Dort gibt es allerdings Lieferverkehr. Unbemerkt entfernt sich der Junge von seinem Großvater und gerät direkt vor einen mit Schrittgeschwindigkeit fahrenden Kleintransporter. Dabei wird er schwer verletzt. Der Haftpflichtversicherer des Transporters reguliert die Ansprüche des Kindes und der Sozialversicherungsträger in Höhe von 40.000 Euro. Nun aber will er einen Teil vom Großvater zurück. Dieser habe seine Aufsichtspflicht verletzt. Herr Bosicke aber verweist auf das Fehlverhalten des Fahrzeugführers. Am schleswig-holsteinischen Oberlandesgericht entschied man so.
10: Den Fahrer des Kleintransporters trifft hier zwar ein erheblicher Sorgfaltsverstoß, denn in einer Fußgängerzone muss jederzeit mit Kindern gerechnet werden. Schrittgeschwindigkeit allein genügt in einer solchen Situation nicht. Gleichzeitig aber hat auch der Großvater seine Aufsichtspflicht verletzt. Ein so junges Kind muss in einer verkehrsgefährlichen Umgebung eng beaufsichtigt werden, sodass jederzeit ein unmittelbarer körperlicher Zugriff möglich ist.
13: Der Fahrzeugführer haftet hier zu 55 und der Großvater zu 45%. Fall 2. Daria Darin arbeitet seit Jahren als Lehrerin. Sie strebt an, ins Beamtenverhältnis übernommen zu werden. Das geht allerdings nur, wenn garantiert ist, dass die Bewerberin jederzeit für die freiheitliche demokratische Grundordnung eintritt, im Sinne des Grundgesetzes. Daran hat die Stadt erhebliche Zweifel. Frau Darin habe laut Landesamt für Verfassungsschutz eine Nähe zur Muslimbruderschaft. Sie arbeite ehrenamtlich als Lehrerin in einer Moschee. Am Verwaltungsgericht Karlsruhe sah man das so.
10: Die Bewerberin ist nachweislich durch ihre Tätigkeit in der Moschee in die Strukturen der Muslimbruderschaft eingebunden. Sie verfolgt Bestrebungen, die unzweifelhaft nicht mit der freiheitlich-demokratischen Grundordnung in Einklang zu bringen sind. Die Klägerin strebt außerdem nach eigener Aussage keine Distanzierung von den Vorstellungen der Muslimbruderschaft an.
13: In einem solchen Fall kann die Übernahme ins Beamtenverhältnis abgelehnt werden. Fall 3. Im letzten Fall geht es um den selbsternannten Künstler Oggi. Er möchte seinen allseits bekannten Spitznamen als Künstlernamen anerkennen lassen. Bekannt wurde er durch eine Fahrradreise von der Pfalz bis nach Istanbul, bei der er einen Kühlschrank auf dem Gepäckträger transportierte. Damit sammelte er 13.000 Euro Spenden für die Kinderkrebsstiftung und er erreichte erhebliche mediale Aufmerksamkeit. Nun beantragt er bei der zuständigen Verbandsgemeinde, seinen bekannten Spitznamen Oggi als Künstlername in die Ausweisdokumente einzutragen. Am Verwaltungsgericht Neustadt an der Weinstraße lehnte man ab.
10: Der Name Oggi ist hier lediglich ein Spitzname. Für die Anerkennung als Künstlername fehlt das nötige schöpferische Element. Außerdem lag der Fokus des Mannes bei der Aktion auf dem Sammeln von Spenden und nicht auf dem unmittelbaren Ausdruck seiner individuellen Künstlerpersönlichkeit.
13: Im Ausweis bleibt also sein bürgerlicher Name bestehen.
19: Und wir haben Namen und Details natürlich geändert.
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19: So, und damit haben wir jetzt Zeit, ins MDR-Wetterstudio zu gehen, zu Diana Schade. Und um 12.27 Uhr ist es dann doch schon reichlich heiß. Aber ich glaube, da geht noch was heute, oder?
14: Die Temperaturen, ja, haben immerhin schon 36 Grad in der Spitze erreicht in Waldheim. Und wir erwarten am Nachmittag für alle heiße 33 bis 38 Grad. Also große Hitze, erstmal noch mit sonnigem Wetter, aber das wird nicht so bleiben. Von Westen her nähern sich Wolken, die zuerst in Thüringen und Sachsen-Anhalt ankommen und dann schon mal ein paar Schauer und eventuell auch ein paar starke Gewitter mitbringen. Auch am Abend wird sich das so fortsetzen, also die wenigsten bekommen was ab, aber die ein Gewitter sehen, die sollten sich in Sicherheit bringen, weil da auch Unwettergefahr droht. In der Nacht gibt es weitere Schauer und Gewitter und auch morgen. Und damit wird sich dann die Hitze erstmal verabschieden. Morgen die Höchstwerte liegen dann zwischen 24 und 28 Grad.
19: Ist denn nur ganz kurz schon abzusehen, wo da die größten Gewitterzellen auftauchen?
14: Wir gehen davon aus, eher so im Harzumfeld, aber man kann es eigentlich nirgendwo ausschließen.
19: Wunderbar. Diana Schade, vielen Dank.
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19: Frank Georgi aus Zschopau, ich grüße Sie. Schönen guten Abend.
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19: Und damit schauen wir noch schnell auf die Themen in der nächsten halben Stunde. Vor genau einem Jahr hat Präsident Putin Präsident Trump in Alaska besucht. Der Geist von Anchorage wurde da beschworen. Was ist davon übrig geblieben? Dazu gleich mehr. Und die Folgen der Hitze rufen nach einem Sofortprogramm für Pflegeheime. Auch das Thema gleich bei uns. Zunächst aber wie gewohnt der aktuelle Nachrichtenüberblick.
16: 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Um 12.30 Uhr mit Ralf Valencia. Angesichts der Waldbrände fordert die Forstwirtschaft in Deutschland eine bessere Früherkennung. Der Präsident des Dachverbands Christian Haase sagte der Rheinischen Post, man müsse akzeptieren, dass Waldbrände künftig häufiger auftreten könnten. Umso entscheidender seien moderne Frühwarnsysteme. Nötig sei zudem eine Infrastruktur, die eine schnelle Brandbekämpfung ermögliche, wie etwa befahrbare Forstwege. Außerdem brauche man mehr Mischwälder, die besser an den Klimawandel angepasst seien.

0: Strafverstöße festgestellt worden. Das teilte die Polizei mit. In Halle etwa raste ein Autofahrer mit 150 Kilometern pro Stunde durch die Stadt. Innenministerin Tamara Zishang sprach von einer ernüchternden Bilanz. Zu viele Fahrzeugführer würden Geschwindigkeitsregeln ignorieren. Bei der fünftägigen Aktion beendete die Polizei zudem 4 Trunkenheits- und 6 Drogenfahrten. Zum Jahrestag der Taliban-Machtübernahme hat die Caritas International die humanitäre Lage in Afghanistan angeprangert. Die Leiterin des Büros in Kabul, Veronika Stauderer, sagte dem MDR, zwar habe sich die Sicherheitslage in den vergangenen 5 Jahren verbessert, 50% der Menschen seien aber auf Hilfe angewiesen. Vor allem Frauen und Kinder seien schlecht versorgt. Sie kritisierte, dass die internationalen Hilfen in den letzten Jahren massiv gekürzt worden seien. So habe Deutschland seine Entwicklungshilfe um 1/3 reduziert. Das jüdische Sommerfestival in Weimar hat in diesem Jahr rund 12.000 Gäste angelockt. Das gaben die Organisatoren bekannt und zeigten sich mit der Resonanz zufrieden. Das Festival geht heute Abend traditionell mit einem Tanzball zu Ende. Insgesamt präsentierte der Jiddisch Summer fast 100 Veranstaltungen. Dazu gehörten Konzerte, Workshops und jiddischer Techno. Das waren die Nachrichten. Und nun zum Wetter mit den Temperaturen von 12 Uhr. Fast überall sonnig, in Atern bei 31 Grad, Dresden 33, Eisenach 31, Erfurt 31, Hoyerswerda 33, Magdeburg 32, Neuhaus am Rennweg 29, Oschatz 33, Plauen 33, Wernigerode 32 und in Wittenberg sonnig bei 32 Grad. In Gardelegen ist es heiter bei 31 Grad. Die Vorhersage: Am Nachmittag Sonne und teilweise Wolken, vereinzelt Schauer oder auch starke Gewitter. Höchstwerte 33 bis 38 Grad, auffrischender auf West drehender Wind. In der Nacht zeitweise stark bewölkt und weitere Schauer, vereinzelt auch Gewitter. Tiefstwerte 19 bis 14 Grad. Morgen gebietsweise stark bewölkt und schauerartiger Regen, zum Teil auch Gewitter. Sonst Auflockerungen mit Sonne. Höchstwerte zwischen 24 und 28 Grad. Am Montag wechseln bewölkt, einzelne Schauer und weiter sinkende Temperatur. MDR aktuell Verkehrsdienst. A2 Richtung Berlin. Zwischen Allerengersleben und Bornstedt 4 Kilometer Stau wegen Bauarbeiten. Hier dauert es 10 Minuten länger. A13 Richtung Berlin. Zwischen Lübbenau und Duben Stau an einer Baustelle. A72 Richtung Leipzig, zwischen Chemnitz Süd und dem Kreuz Chemnitz, 3 Kilometer Stau wegen Bauarbeiten und 10 Minuten Verzögerung. Vorsicht in Dresden in der Berthold-Hauptstraße, hier fehlen mehrere Gullideckel auf der Fahrbahn. Im Landkreis Bautzen ist die Straße zwischen Seligstadt und Fischbach nach einem Unfall gesperrt. Geblitzt wird auf der A4 Frankfurt Richtung Dresden zwischen Hermsdorf Ost und Rüdersdorf und auf der A4 Richtung Görlitz zwischen Burkau und Uist. Soweit der MDR aktuell Verkehrsdienst. Die Zeit 12.34 Uhr.
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2: Und an diesem Mittag mit Stefan Rank am Mikrofon einen angenehmen Samstag Ihnen. Der Drohnenvorfall auf dem Leipziger Flughafen hat die Politik aufgeschreckt. Und jetzt wird nach Sicherheitslücken und verbesserten Sicherheitskonzepten gesucht. Hat sich jetzt auch Schleswig-Holsteins Ministerpräsident Daniel Günther von der CDU in der Debatte geäußert. Der fordert nämlich zur Abwehr von Drohnen eine stärkere Zusammenarbeit von Bundeswehr, Polizei und Nachrichtendiensten. Aus Berlin dazu Uwe Berndt.
3: Die bisherige Trennung von innerer und äußerer Sicherheit hält Günther nicht mehr für zeitgemäß. Mit Blick auf den mutmaßlichen Drohnenangriff am Leipziger Flughafen sprach er sich für rechtliche Änderungen aus. Die Zuständigkeit bei der Abwehr von Gefahren sei viel zu kompliziert geregelt. So sollte auch die Bundeswehr mehr Befugnis erhalten, um Drohnen bekämpfen zu können. Der Bundestag hatte erst im Februar einer Änderung des Luftsicherheitsgesetzes zugestimmt. Demnach darf die Bundeswehr mit Waffen gegen Drohnen vorgehen, um schwere Unglücksfälle zu vermeiden. Grundsätzlich zuständig bleibt aber die Polizei. Im ARD-Interview der Woche betonte Günther, eine Änderung des Grundgesetzes sei notwendig, um für weitere Klarstellung zu sorgen. Er könne die historisch begründeten Bedenken gegen den Einsatz der Bundeswehr im Inneren nachvollziehen, aber in einer Zeit, in der die Feinde der Demokratie auch im Inland agierten, sei es wichtig, diese Trennung zu überwinden, um die Sicherheit gewährleisten zu können. Außerdem befürwortet Günther zusätzliche Befugnisse für die Nachrichtendienste. Die Sicherheitsbehörden müssten in die Lage versetzt werden, Spionage und hybride Angriffe wirksam zu bekämpfen. Das Bundeskabinett hatte in dieser Woche eine umfassende Reform der Nachrichtendienste auf den Weg gebracht.
2: Uwe Berndt informierte. Erinnern Sie sich noch von

0: Vor genau einem Jahr, da gab es ein Ereignis, das hohe Wellen schlug. Das Treffen des russischen Präsidenten Wladimir Putin und des US-Präsidenten Donald J. Trump in Alaska im hohen Norden der USA. Genauer gesagt in Anchorage, der größten Stadt des US-Bundesstaats. Dort wurde dann über ein mögliches Ende des Krieges in der Ukraine gesprochen, hieß es zumindest anschließend. Eine Einigung gab es nicht, aber anschließend waren vor allem in Moskau viele vom Geist vom Anchorage überzeugt. Ein Jahr später scheint sich dieser Geist komplett in Luft aufgelöst zu haben, wie mein Kollege Eberhard Nembach beobachtet hat.
1: Den entsetzten Beobachtern in Europa kam die Szenerie im fernen Alaska damals vor einem Jahr gleich geisterhaft vor. Auf einem endlos langen roten Teppich schritt Wladimir Putin erkennbar stolz und glücklich auf Donald Trump zu, der ihn auf das Allerherzlichste mit seinem legendären Händedruck auf amerikanischem Boden willkommen hieß. Wobei in Alaska ein wenig auch noch der Geist des alten Russlands weht. Schließlich war Alaska mal eine Kolonie der Zaren. Geistige Getränke haben die beiden dann wohl nicht zu sich genommen, Trump trinkt ja keinen Alkohol. Aber zumindest Putin zeigte sich unmittelbar anschließend und in den darauffolgenden Monaten immer wieder ganz beseelt vom Geist von Anchorage, der bei dem Treffen in Alaska geherrscht habe. Aber schließlich glauben ja nicht alle an Geister. Also die kritische Frage an Trump schon damals, was wurde denn genau vereinbart?
2: There's no deal until there's a deal.
1: Es gibt keinen Deal, solange es keinen Deal gibt, so die geistreiche Antwort. Also nichts aufgeschrieben, keine konkreten Vereinbarungen. Es blieb nebulös und geisterhaft. Trotzdem wurde vor allem in Russland politisch immer wieder dieser sagenumwobene Geist von Anchorage beschworen. Und die Ausgangslage schien ja auch günstig für Moskau. Anfang 2025 hatte Trump den ukrainischen Präsidenten Selenskyj im Weißen Haus vor laufenden Kameras gedemütigt. Es schien möglich, Trump davon zu überzeugen, dass die beiden Großmächte Russland und USA so wie früher zu Zeiten der Sowjetunion gemeinsam Europa neu ordnen könnten, ohne die Europäer selbst zu fragen. Das erinnerte eher an den Geist von Jalta. 1945 hatten Stalin und Roosevelt in dem Ort auf der Krim die Nachkriegsordnung in Europa besprochen. Putin versprach ganz im Geist des Trumpschen Dealmakings wirtschaftlichen Austausch, beiderseitigen Gewinn. Und Trump wirkte, als habe er für den Winner-Typen Putin mehr Sympathie als für Selenskyj. Aber dieser Eindruck war wie so oft bei Trump flüchtig. Trotz aller Streitereien blieb er an der Seite der Europäer, die die Ukraine unterstützen. Letztlich war da nicht mehr viel zu spüren vom Geist von Anchorage, wenn er denn je existierte. Er lasse sich diesen Geist von den Europäern nicht kaputtreden, schimpfte Russlands Außenminister Sergei Lavrov im Februar. Der Geist von Anchorage sei unzerstörbar. Das ist derzeit ein sehr angesagtes Thema, dass er zerstört worden sei. Einen Geist kann man aber nicht zerstören. Er kann zwar verwehen oder durch allerlei schädliches chemisches Gas vergiftet werden, was Europa ja auch versucht, aber das wird ihm nicht gelingen. Für die Geisterbeschwörer von Moskau wurde es immer schwieriger. Putins Berater Juri Uschakow sucht inzwischen schon andere Geister, und zwar in Peking, wo Putin im Mai sehr herzlich empfangen wurde. Den Geist von Peking gibt es wirklich, so Uschakow anlässlich des China-Besuchs. Beim angeblichen Geist von Anchorage bin ich mir da nicht so sicher. Ich habe den Begriff nie gebraucht. Zuletzt hatte man das Gefühl, Putin selbst könne es nicht mehr hören. Das Gerede vom Geist von Anchorage geht ihm jetzt, ein Jahr nach dem Gipfel, auf den, na, was wohl, genau, auf den Geist.
0: Eberhard Nembach berichtete und damit 12.40 Uhr weiter zu Raimo Hinsdorf mit dem Sport.
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4: Ja. Der Geist sollte wach sein heute beim ersten FC Magdeburg in der zweiten Fußball-Bundesliga. Eigentlich blickte man ja beim FCM zuversichtlich in die Saison. Leistungsträger konnten gehalten, der Kader gut verstärkt werden. Dann die Heimklatsche zum Start gegen Braunschweig und der Traum von einer stabilen Zweitligasaison scheint erste Risse zu bekommen. Heute steht das nächste Niedersachsen-Abenteuer für den FCM an beim VfL Osnabrück. Lars Pegelow ist unser Reporter. Lars, der Aufsteiger, hat ja alles mitbekommen von Magdeburg und den Heidenheim selber gut performt. Große Ausrutschgefahr für die Blau-Weißen aus Magdeburg?
5: Ja, ich würde mal sagen, dass auf jeden Fall eine große Unsicherheit auch da ist beim 1. FC Magdeburg. Das hat man ja schon gemerkt nach diesem 1:6 in der Vorwoche. Das war ja eine Erschütterung geradezu für den FCM Kosmos. Damit hat man ja gar nicht gerechnet. Und naja, der Trainer Patrick Sander hat ja gesagt, für uns ging es halt darum, in den vergangenen Tagen die Rübe frei zu kriegen bei allen Spielern, die auflaufen hier jetzt in dieser Partie, die gleich beginnen wird in Osnabrück. Und ob das gelungen ist und dann auch gelingen wird, hier in den nächsten 90 Minuten die Rübe frei zu behalten, das ist sicherlich die ganz große Frage. Taktisch, spielerisch und so wird sicherlich einen anderen Angang geben bei den Magdeburgern. Muss es ja auch nach dem halben Dutzend Gegentore, aber ob sie frei aufspielen können, wir werden es abwarten müssen.
4: Auf den gesperrten Herbert Bockhorn muss Trainer Patrick Sander ohnehin verzichten. Die Frage ist, ob er für die defensive Stabilität hinten vielleicht sonst auch noch was verändert hat in der Magdeburger Startelf.
5: Ja, das hat er getan und das war ja auch heiß diskutiert worden bei den Magdeburgern. Was ist mit der neuen Innenverteidigung? Was ist mit Jeckel und Garcia McNulty, die ja, also zumindest von den Zahlen her, dann kein tolles Zeugnis hatten, logischerweise bei dieser hohen Anzahl von Gegentoren. Und tatsächlich, Paul Jeckel, Neuzugang aus Münster, sitzt draußen, der ist nur auf der Bank. Der Anselmo Garcia McNulty spielt dagegen. Also es gibt dann tatsächlich also diesen einen Wechsel hier in der Abwehr bei den Magdeburgern. Müller ist in die Partie reingekommen, auch ansonsten zwei Wechsel, dann aber eher im Mittelfeld und im offensiven Bereich. Na, Jombe und Merkner sind reingekommen in die Partie, also drei neue beim FCN. Also ein bisschen frisches Blut, damit alles anders läuft als vergangene Woche.
4: 13 Uhr geht's los und wir sind dann auch gleich nach den Nachrichten das erste Mal mit Lars Pegelow im Spiel verbunden. Bei der Leichtathletik-EM in Birmingham haben die Geher ihre Titelträger im Marathon und Halbmarathon ermittelt. Geradezu tragisch verlief der Wettbewerb für Leo Köpp. Der 28-Jährige aus Konstanz wurde im Stadtzentrum kurz nach der Rennhälfte nach dem vierten Regelverstoß disqualifiziert. Zu diesem Zeitpunkt hatte er auf Platz 2 gelegen und war auf dem Weg nach vorn. Was sich im Stadion tut in Birmingham und wie es im Siebenkampf weiter ging und weiter geht, das erzählt uns jetzt Irina Gnepp, unsere Reporterin.
6: Ja, wie man hier im Hintergrund wahrscheinlich unschwer hören kann, geht hier einiges. Es ist super laut. Die Menschen, die hier schon zahlreich erschienen sind, tatsächlich in dieser Frühsession, die werden gerade ordentlich eingeheizt. Aktuell findet kein Wettkampf statt, aber ich kann nach rechts gucken. Da sind die Siebenkämpferinnen, die sich für ihre sechste Disziplin aufwärmen. Das ist der Speerwurf. Die sind heute hier als einzige neben den Geherinnen und Gehern schon aktiv gewesen. Und zwar in der Weitsprunggrube. Und da blicken wir einmal drauf, weil da gab es ordentlich Rückenwind und damit auch ordentliche Weiten. Allen voran für Sophie Weißenberg, die ja nach dem Tag gestern auf Rang 4 lag. Super Ergebnis, tollen Wettkampf gezeigt und auch heute nach dem Weitsprung weiterhin auf dem vierten Platz liegt. Sie hat hier eine tolle Weite von 6,56 Meter in die Grube gesetzt. Das wäre normalerweise, wenn der Rückenwind nicht ein bisschen zu doll gewesen wäre, persönliche Bestleistung für sie. Also sie hier nach wie vor ganz, ganz toll unterwegs auf dem vierten Rang. Zwei Disziplinen gibt es noch im Siebenkampf und ich gucke jetzt einmal geradeaus rüber. Da ist in der Weitsprunggrube gerade schon wieder Action. Die Weitspringerinnen, die starten hier gleich in ihre Qualifikation. Und da ist natürlich eine Olympiasiegerin dabei, Malaika Mihambo, die hier heute nicht allzu viele Körner lassen möchte und die Qualifikation für das Finale am Samstagmorgen, am letzten Wettkampftag, gerne mit möglichst wenig Sprüngen, im Idealfall im ersten, 6,80 Meter sind dafür gefordert, erreichen möchte. Das, was gerade hier im Stadion passiert, bei mittlerweile angenehmen Temperaturen. Es war die letzten Tage ja sehr heiß, heute frischer und etwas bewölkt. Wunderbare Voraussetzung.
4: Alles Gute für Malaika Mihambo. Irina Gnepp war das. Die deutsche Mixstaffel über 4x200 Meter Freistil hat bei der Schwimm-EM in Paris souverän das Finale erreicht. Das DSV-Quartett war das drittschnellste in den Vorläufen. Der Endlauf am Abend gegen 8:45. Auf dem Weg in ihr drittes EM-Finale ist Brustweltmeisterin Anna Elend. Die hat sich heute über 50 Meter in 30,53 Sekunden fürs Halbfinale qualifiziert. Insgesamt 6 der 8 deutschen Schwimmer in den Vorläufen haben es in die nächste Runde geschafft.
0: Einiges los am Sportwochenende, also hier bei uns. Vielen Dank, Raimo Hinsdorf. 12.45 Uhr ist es. Unser Top-Thema derzeit befasst sich mit der Waldbrandlage in Deutschland. Lodern ja derzeit an zahlreichen Stellen in der Republik die Flammen. Vor diesem Hintergrund fordert jetzt die Forstwirtschaft in Deutschland eine bessere Früherkennung. Außerdem wollen sie eine bessere Infrastruktur zur schnelleren Brandbekämpfung durchsetzen. Und es braucht mehr Mischwälder, weil die besser an den Klimawandel angepasst seien. Weitere Meldungen hat jetzt Ralf Valencia für Sie.
7: Die Bundesagentur für Arbeit meldet 2 Wochen nach Beginn des neuen Ausbildungsjahres noch unbesetzte 162.000 Ausbildungsstellen. Vorstandsvorsitzender Andrea Nahles sagte, in der Nachvermittlung sei da noch etwas möglich. Insgesamt seien 7% weniger Ausbildungsstellen gemeldet worden als im Vorjahr. Ein neuer Waldbrand im Südwesten Frankreichs hat seit Donnerstag fast 16 Quadratkilometer Land verwüstet. Insgesamt wurden südlich der Stadt Bordeaux 650 Menschen evakuiert. Die Ursache für den Brand ist noch ungeklärt. Der US-Regisseur Mark Riddle ist im Alter von 97 Jahren gestorben. Der Filmemacher arbeitete mit Hollywood-Größen wie Henry Fonda, Katharine Hepburn, Bette Midler und Sharon Stone. Zu seinen bekanntesten Filmen gehören Am Goldenen See und The Rose. Das Wetter. Am Nachmittag neben Sonne teilweise auch Wolken und vereinzelt starke Gewitter. 33 bis 38 Grad. In der Nacht weitere Schauer und örtlich Gewitter. 19 bis 14 Grad. Morgen teilweise Regen oder Gewitter, gebietsweise auch Auflockerung mit Sonne, 24 bis 28 Grad. MDR aktuell Verkehrsdienst mit 2 Warnmeldungen. Vorsicht auf der A4 Richtung Frankfurt. In Höhe Dreieck Dresden-West liegen Fahrzeugteile auf der Fahrbahn. Und Vorsicht auf der A14 Richtung Schwerin zwischen dem Kreuz Magdeburg und Dahlen-Warsleben liegt ein Plastikteil auf der linken Fahrspur. A2 Richtung Berlin zwischen Allerengersleben und Bornstedt, 4 Kilometer Stau wegen Bauarbeiten, hier dauert es 10 Minuten länger. A13 Richtung Berlin zwischen Lübbenau und Duben, Stau in einer Baustelle. A72 Richtung Leipzig zwischen Chemnitz Süd und dem Kreuz Chemnitz, 3 Kilometer Stau wegen Bauarbeiten, hier dauert es etwa 10 Minuten länger. Die B115 ist zwischen Nieski und dem Abzweig See nach einem Unfall in beiden Richtungen gesperrt. Vorsicht in Dresden in der Berthold-Hauptstraße, hier fehlen mehrere Gullideckel auf der Fahrbahn. Geblitzt wird auf der A4 Frankfurt Richtung Dresden zwischen Hermsdorf Ost und Rüdersdorf und auf der A4 Richtung Görlitz zwischen Burkau und Uist. Soweit der MDR aktuell Verkehrsdienst. Die Zeit 12.48 Uhr.
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0: In Pflegeeinrichtungen herrscht in diesem Sommer zum Teil unerträgliche Hitze. Die Belastung hat jetzt die Gewerkschaft Verdi in einer Umfrage unter Pflegeheimbeschäftigten dargestellt. In der Spitze wurden demnach Temperaturen von bis zu 45 Grad in den Häusern gemessen. Die Bundesregierung wird deshalb aufgefordert, ein Sofortprogramm für mehr Hitzeschutz auf den Weg zu bringen. Aus Berlin dazu unser Hauptstadtkorrespondent Jan Zimmermann.
8: Der Ruf nach einem Sofortprogramm für Hitzeschutz kommt aus verschiedenen Richtungen. Silvia Bühler, Mitglied im Verdi-Bundesvorstand, sagte den Zeitungen der Funke Mediengruppe, Bund und Länder seien gefordert, in Hitzeschutz und energetische Sanierung zu investieren. Hintergrund ist eine Befragung von rund 320 Pflegekräften und anderen Beschäftigten in Pflegeeinrichtungen in den vergangenen Wochen. Sie waren aufgefordert, regelmäßig die Temperaturen in ihren Einrichtungen zu erfassen. Das Ergebnis: fast 41% der Beschäftigten, die Temperaturen gemessen haben, haben mindestens einen Wert über 30 Grad gemeldet. Rund 13% mindestens einen über 35 Grad. In manchen Heimen ist es in der Spitze sogar bis zu 45 Grad heiß geworden. Die Aussagen der Beschäftigten zeigen zum Teil erschreckende Zustände, so Bühler von Verdi. Derart hohe Temperaturen in einigen Pflegeheimen seien für die Angestellten unerträglich und können für die Bewohner lebensgefährlich sein. Auch Intensivmediziner fordern einen verbindlichen nationalen Hitzeschutzplan. Kaum eine Notaufnahme sei klimatisiert. Das Robert-Koch-Institut geht bisher von rund 12.500 hitzebedingten Todesfällen in diesem Sommer aus. Manche Mediziner glauben, dass es noch deutlich mehr sind.
0: Informationen waren das von Jan Zimmermann. Was ist eigentlich sächsisch? Die 5. Sächsische Landesausstellung will genau diese Frage ab 2029 in der Albrechtsburg in Meißen beantworten. Und zwar anhand von Themen wie Macht, Glaube, Kultur und Innovation. Jetzt steht fest, wer diese Ausstellung gestalten wird. Das Zwickauer Büro Ö-Konzept. Es setzt sich in einem Wettbewerb gegen Konkurrenten aus München, Berlin und New York durch. Entscheidend war dabei nicht die sächsische Herkunft des Büros, sondern der erlebnisorientierte und unterhaltsam erzählerische Ansatz. Elvira Birgit Speer hat die Ausstellungsmacher in Meißen getroffen.
9: Die Albrechtsburg Meißen ist selbst schon eine bemerkenswerte Ausstellung. Ein Bau aus dem späten 15. Jahrhundert mit großen historischen Wandmalereien aus dem 19. Jahrhundert. 34 opulent gestaltete Räume, jeder mit einer eigenen. eigenen Atmosphäre. Und genau hier soll 2029 die Frage beantwortet werden: Was ist sächsisch? Für Thomas Stein, den Projektleiter der Sächsischen Landesausstellung, lag darin eine der größten Herausforderungen des Wettbewerbs.
10: Um in einen historischen Bau mit dieser wirkmächtigen historischen Ausstattung eine Ausstellung zu bringen, brauchten wir natürlich Profis, die sich einmal mit historischer Substanz auskennen. Und wir brauchten ein Büro, das diese Verbindung zwischen Bauwerk und den wirkmächtigen Räumen zusammenbringen können mit unseren szenografischen Bildern, die wir kreieren wollen, und mit den vermittlerischen Zielen, die wir verfolgen.
9: In einem zweistufigen Auswahlverfahren überzeugte schließlich das Gestaltungsbüro Ökonzept aus Zwickau. Nicht, weil das Büro aus Sachsen kommt, betont der Geschäftsführer der staatlichen Schlösser, Burgen und Gärten Sachsen, Christian Striefler, sondern weil die Gestalter sich besonders gut auf den Ort und das Thema eingelassen hätten. Für Matthias Kaluza, Gründer von Ökonzept, beginnt nun die konkrete Arbeit. Das Büro will Sachsen dabei ausdrücklich nicht als makellose Erfolgsgeschichte erzählen.
11: Also nicht nur Sachsen ist toll und schön, sondern auch im Grunde diese Widersprüche, die entstanden sind. Vor allen Dingen auch im Grunde nach der Wende, wo ja viele Schicksale, denken wir an unsere Textilarbeiter beispielsweise, wo ja heute von der Textilindustrie nicht mehr viel übrig ist, was ist aus den Menschen geworden? Und das gehört zu Sachsen genauso.
9: Es geht also um Menschen und ihre Geschichten. 6 Themenfelder hat die Projektleitung Sächsische Landesausstellung vorgegeben. Macht, Raum, Begegnung, Glaube, Kultur und Innovation. Dazu kommen 30 thematische Leuchtturmfelder, sogenannte Sachsenspuren. Das können Orte sein, Ereignisse, Personen oder kulturelle Praktiken. Die friedliche Revolution etwa, der Meißner Dom oder der sächsische Obst- und Weinbau. Die Gestalter sollen daraus nun Konzepte und Geschichten entwickeln, die auch Besucher ohne besonderes historisches Vorwissen erreichen.
11: Grundsätzlich geht es ja darum, immersive Erlebnisse halt zu schaffen, die Leute oder Besucher zum Nachdenken anregen und zum spielerischen Aufnahme von Wissen. Es soll unterhaltsam erfolgen und das auf einer Ebene, die, ich sag mal, die Familie anspricht. Und dabei soll es immer darum gehen, beeindruckende Raumgestaltung halt eben zu schaffen, die den Menschen einnimmt und analoge und digitale Interaktion halt zu ermöglichen.
9: Dabei muss das Gestaltungsbüro immer berücksichtigen, die Albrechtsburg selbst ist bereits ein Erlebnis. Die Mitarbeiter von Ökonzept sind deshalb zunächst selbst als Besucher in den historischen Räumen unterwegs. Wie lange bleibt die Aufmerksamkeit erhalten? Wo darf etwas spektakulär werden? Und wo muss sich die Gestaltung zurücknehmen, damit die historische Substanz wirken kann? Die ersten Entwürfe sollen in Zusammenarbeit mit dem Kuratorenteam der Sächsischen Landesausstellung bis zum Frühjahr 2027 entstehen. Dann geht es in die Detailplanung. Ein großer Vorteil von Ökonzept ist dabei, dass das Zwickauer Büro kein klassisches Architekturbüro ist, sondern Gestalter, Innenarchitekten, Medienleute und Programmierer in seinem Team hat. Analoge und digitale Vermittlung können so miteinander verbunden werden. Das Ziel: Die Besucher sollen nicht nach einer halben Stunde wieder draußen sein, sondern möglichst lange von der Ausstellung gefesselt werden, sagt Matthias Kaluza von Ökonzept.
11: Uns im Büro geht es uns nie darum, für uns im Prinzip ein Denkmal zu setzen, sondern im Prinzip was für die Besucher zu bieten, dass die rausgehen und sagen, es war toll, wir haben unsere Zeit hier drinnen genossen.
0: Elvira Birgit Speer berichtete, 12.55 Uhr ist es damit.
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0: Angefangen hat es nach dem Krieg mit einem Restaurant in Zürich. Mit der Zeit kamen weitere hinzu. Die Marke Mövenpick wurde weltweit bekannt und wuchs über die Gastronomie hinaus. Gegründet wurde das Unternehmen von Uli Brager, der heute vor 110 Jahren geboren wurde. Ariane Hoffmann erinnert an den Unternehmer mit Geschäftssinn und Mut zum Risiko.
12: Wenn es in Zürich Mittag ist, hört man 12 dumpfe Schläge vom St. Peter-Turm und das Knurren von 500.000 hungrigen Mägen.
13: Diese Klangmischung geht Uli Prager vom Ohr direkt ins Hirn und löst dort eine Idee aus. Ein Restaurant will er eröffnen, eines mit Spitzenqualität, in dem sich die Gäste unkompliziert und schnell verpflegen können.
14: Ein Bistro, wo alles, was auf den Teller kommt, top sein sollte, aber ein bisschen leger, die Stimmung leger ist und wo unkonventionell gehandelt und gedacht wird.
13: Uli Prager ist kein Neuling in der Gastrobranche. Er wird als Sohn eines Hoteliers geboren. Nach einem abgebrochenen Studium findet er 1940 eine Anstellung bei der Schweizerischen Hoteltreuhandgesellschaft. Sein erstes Restaurant eröffnet Prager 8 Jahre später in Zürich. Dort findet er auch den Namen seines Unternehmens.
15: Ich bin mit einem Architekten über die Brücke gelaufen und habe gesehen, wie einige Leute den Möwen Brot zugeworfen haben. Die waren so hungrig, dass sie es den Menschen aus der Hand gepickt haben. Das nannte der Architekt Möwenpick.
14: Und dann hat der Architekt das Wort Möwenpick gesagt.
13: Uli Pragers Konzept ist so einfach wie neu. Exquisite Speisen zu erschwinglichen Preisen. Lachs, Krevetten oder einen halben Hummer mit Champagner für nur 12 Franken. Möglich durch kleinere Portionen. Der Erfolg ist riesig.
16: Möwenpick. Hier kann man nur eine Kleinigkeit oder auch ein ausgedehntes Menü zu sich nehmen. Die Küchenräume sind 3-mal so groß wie der Gastraum. Für den Gast ist also sehr gut gesorgt.
13: Das Lokal wird der Grundstein für ein Imperium mit weltweit rund 300 Restaurants zu Spitzenzeiten. Wein, Kaffee, Eiscreme und Fruchtaufstriche kommen auf den Markt. 1973 entstehen die ersten Möwenpick-Hotels. Mit besonderer Leidenschaft widmet sich Prager allerdings seinen Restaurants, erinnert sich Tochter Verena.
17: Besonders in Erinnerung bleibt mir, dass wenn wir in ein Restaurant gingen, er diese Details, die er beobachtet hat, was zu verbessern war, hat er auf Zettelchen geschrieben.
13: Auf dem Höhepunkt beschäftigt Möwenpick weltweit über 10.000 Angestellte. Doch mit dem Rückzug des Firmengründers Ende der 1980er Jahre ist die goldene Zeit vorbei. Die Marke wird aufgesplittet, Geschäftsbereiche verkauft und in Lizenz an verschiedene internationale Konzerne vergeben. Den Namen Möwenpick kennen immer noch viele, geprägt durch den Gastronomen Uli Prager, der am 15. August 1916 geboren wurde, heute vor 110 Jahren.
0: Ariane Hoffmann mit einem Kalenderblatt, damit 12.58 Uhr. Wir gehen ins MDR-Wetterstudio zu Diana Weise und wollen mal kurz gucken, wo es eigentlich aktuell schon am allerheißesten ist.
18: Da ist weiterhin Waldheim in Sachsen, der Spitzenreiter mit 36 Grad. Und trotzdem haben es alle heiß, wenn ich das mal so sagen darf.
0: Ja, das ist ja, also das kann man so sagen. Ja.
18: Gerstenberg mit 35 Grad im Altenburger Land. Oder in Sachsen-Anhalt finden wir die 35 Grad in Könnern oder auch in Halle. Und das wird heute noch bis 38 Grad heiß.
0: Irre. Das sind ja Temperaturen von vor einer Stunde, ne? Um 12. Also das ist ja Wahnsinn.
18: Genau, also das steigert sich schon noch. Bleibt aber nicht so sonnig wie jetzt, denn in Thüringen und Sachsen-Anhalt kommen in Kürze auch immer mehr Wolken an. Und sie bringen ein paar kurze Schauer auch vereinzelt mit. Es können sich auch Gewitter entwickeln. Bei den Temperaturen muss man schon auch darauf achten, nicht, dass dann doch mal ein Unwetter entsteht, auch am Abend. Es sind nicht viele Gewitter, aber wenn sie auftreten, können sie eben auch mal stark sein.
0: Und diese Wolken, wenn die dann kommen, macht es das merklich kühler oder nur schwüler? Oder?
18: Erstmal in der Nacht ist es noch weiterhin recht warm mit 20 bis 14 Grad, aber morgen die Höchstwerte 24 bis 28 Grad, also das ist schon eine Abkühlung und es ist auch wechselhaft dazu, es kommen weitere Schauer dazu und auch ein paar Gewitter noch.
0: Diana Weise, vielen Dank. In einer halben Stunde dann schauen wir auf die nächsten Tage und jetzt gucken wir erstmal auf die nächste halbe Stunde, denn da gibt es gleich bei uns Live-Fußball aus der zweiten Fußball-Bundesliga, Magdeburg gegen Osnabrück. Die wollen sich da ein bisschen ein anderes Gesicht zeigen als beim nächsten Jahr und wir schauen aufs neue Schuljahr nach den Nachrichten.
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7: Um 13 Uhr mit Ralf Valencia. Angesichts der Waldbrände fordert die Forstwirtschaft in Deutschland eine bessere Früherkennung. Der Präsident des Dachverbandes Christian Haase sagte der Rheinischen Post, man müsse akzeptieren, dass Waldbrände künftig häufiger auftreten könnten. Umso entscheidender seien moderne Frühwarnsysteme. Nötig sei zudem eine Infrastruktur, die eine schnelle Brandbekämpfung ermögliche, wie etwa befahrbare Forstwege. Bei dem Waldbrand nahe Plauen liegt der Schwerpunkt nun auf der Erkennung von Glutnestern. Die Wirtschaftsweise Veronika Grimm hat beim Thema Klimawandel eine mangelnde Weitsicht in der Politik kritisiert. Grimm sagte dem Kölner Stadtanzeiger, beispielsweise das Sonntagsfahrverbot für Lkw zu lockern, sei zwar eine richtige Maßnahme, es wäre aber gut, sich auf solche Situationen vorzubereiten, statt ad hoc zu reagieren. Die Auswirkungen des Klimawandels seien vorhersehbar. Grimm warnte zudem vor steigenden Preisen infolge des Niedrigwassers auf deutschen Flüssen. Bei dem schweren Erdbeben auf der indonesischen Floresinsel sind mindestens 38 Menschen ums Leben gekommen. Nach Angaben der indonesischen Behörden wurden mindestens 13 Menschen verletzt. Rettungskräfte suchen den Trümmern nach weiteren Opfern. Das Beben der Stärke 7,7 hatte am Morgen die Insel erschüttert. Das Ausmaß der Zerstörung ist noch nicht vollständig abzusehen. In vielen Pflegeheimen herrschen in diesem Sommer gefährliche Temperaturen. Das ist das Ergebnis einer Umfrage der Gewerkschaft Verdi unter mehr als 300 Beschäftigten von Pflegeeinrichtungen. 40% von ihnen stellten demnach Temperaturen von über 30 Grad fest. Mehr als 12% meldeten Spitzenwerte über 35 Grad. Verdi-Vorständin Silvia Bühler sagte den Funke-Zeitungen, das sei für die Beschäftigten unerträglich und habe schwere Folgen für die Bewohner. In Afghanistan haben die islamistischen Taliban ihre Machtübernahme vor 5 Jahren gefeiert. Auf Fernsehbildern war zu sehen, wie aus einem Militärhubschrauber Blumen über der Hauptstadt Kabul abgeworfen wurden. Auch in anderen Landesteilen gab es Zeremonien und Autokorsos. Die Islamisten hatten Kabul am 15. August 2021 praktisch ohne Gegenwehr eingenommen, nachdem die NATO und die USA den Abzug ihrer Truppen angekündigt hatten. Heute steckt Afghanistan in einer schweren humanitären Krise. Das waren die Nachrichten. Und nun zum Wetter mit den Temperaturen von 12 Uhr. Überall sonnig, auf dem Brocken bei 26 Grad, Chemnitz 31, Dresden 33, Eisenach 31, Erfurt 32, auf dem Fichtelberg 26 Grad, Gera 33, Görlitz 31, Halle 34, Leipzig 33, Magdeburg 32 und in Meiningen sonnig bei 30 Grad. Die Vorhersage: am Nachmittag Sonne und teilweise Wolken, vereinzelt Schauer oder auch starke Gewitter. Höchstwerte 33 bis 38 Grad, auffrischender auf West drehender Wind. In der Nacht zeitweise stark bewölkt und weitere Schauer, vereinzelt auch Gewitter. Tiefstwerte 19 bis 14 Grad. Morgen gebietsweise stark bewölkt und schauerartiger Regen, zum Teil auch Gewitter. Sonst Auflockerung mit Sonne, Höchstwerte zwischen 24 und 28 Grad. Am Montag wechselnd bewölkt, einzelne Schauer und weiter sinkende Temperatur. MDR Verkehrsdienst A9 Richtung München. Zwischen Markt Schorgast und dem Dreieck Bayreuth-Kulmbach 4 Kilometer Stau und eine Viertelstunde Verzögerung. Vorsicht auf der A14 Richtung Schwerin. Zwischen dem Kreuz Magdeburg und Dahlen-Warsleben liegt ein Plastikteil auf der linken Fahrspur. A72 Richtung Leipzig. Zwischen Chemnitz Süd und dem Kreuz Chemnitz 3 Kilometer Stau wegen Bauarbeiten. Die B115 ist zwischen den Abzweigen Nieski und See nach einem Unfall in beiden Richtungen gesperrt. Geblitzt wird auf der A4 Frankfurt Richtung Dresden zwischen Hermsdorf Ost und Rüdersdorf und auf der A4 Richtung Görlitz zwischen Burkau und Uist. Soweit der MDR Verkehrsdienst, die Zeit 13.04 Uhr.
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4: Am Mikrofon begrüßt Sie Raimo Hinsdorf und wir kommen gleich zur zweiten Fußball-Bundesliga, genauer gesagt zum ersten FC Magdeburg auf seiner Mission Wiedergutmachung für diese herbe 1:6 Klatsche zum Auftakt bei Eintracht Braunschweig. Hinein ins Live-Geschehen. Die Hertha ist früh in Führung gegangen in Berlin gegen den ersten FC Heidenheim. Greuther Fürth im Franken-Derby gegen den ersten FC Nürnberg. Da noch keine Tore gefallen. Nun also kümmern wir uns um den FCM nach dieser herben Klatsche zum Auftakt. Osnabrück ist eigentlich ein Lieblingsgegner. Letzte 7 Spiele nicht verloren für den FCM. Letzte Niederlage gegen die Niedersachsen gab es vor 10 Jahren auf den Tag genau. Heute sollte nichts schiefgehen. Lars Pegelow.
5: 5 Minuten sind gespielt im Stadion an der Bremer Brücke in Osnabrück. Stimmungsvoll, so kennt man das. Kleines Stadion, 15.000 Fans sind da. Auch 1.500 aus Magdeburg mit dabei, die natürlich ganz gespannt sind, wie ihr Team reagiert nach der 1:6 Klatsche zuletzt zum Zweitligastart gegen Eintracht Braunschweig. Im Moment reagiert das Team ziemlich offensiv. in diesen ersten Minuten mit Angriffsbemühungen, die zwar noch nichts eingebracht haben, aber die schon die Richtung nach vorne angedeutet haben. Vielleicht aber jetzt mit Najombe, der flankt von der rechten Seite in den Strafraum herein und ein Versuch zumindest von Merkner, sich durchzusetzen im 16er des VfL Osnabrück. Und das sind dann schon mal zwei Namen, zwei neue Namen in der Mannschaft von Trainer Patrick Sander, der drei Änderungen insgesamt vorgenommen hat. Die angesprochenen Najombe und Merkner mit ihren jeweiligen Zweitliga-Startelf-Debüts heute dabei. Flanke jetzt auf den zweiten Pfosten, aber der Osnabrücker Keeper ist da und der dritte neue im Team. Im Vergleich zum Braunschweig-Debakel, das ist Tobias Müller in der Innenverteidigung, ersetzt dort Paul Jäckel, also drei neue beim 1. FC Magdeburg. Drei neue und eine andere Einstellung, die sollen es hier bringen. Schon eine halbe Stunde vor dem Spiel haben die hier einen Kreis gebildet, sich eingeschworen, die Magdeburger, auf diese Partie. So etwas soll nicht wieder passieren wie vergangene Woche. Der Start ist schon mal verheißungsvoll. Magdeburg offensiv noch stets 0:0.
4: Engagiert sind sie reingekommen im Spiel, die Kicker des FCM. In etwa 10 Minuten sind wir wieder mit Lars Pegelow, unserem Reporter in Osnabrück, verbunden. Stefan Rank, bitte.
0: Vielen Dank, Raimund Hinsdorf. Und wir schauen jetzt zunächst erstmal wieder auf das, was aktuell los ist bei uns im Land, im Vogtland, in Plauen. Da hat sich ja die Lage bei dem Waldbrand dort entspannt. Auch tiefere Glutnester konnten da in der Nacht gelöscht werden. Soweit ist man in der Eifel längst noch nicht. NRW kämpft mit dem wohl größten Waldbrand seiner jüngeren Geschichte. Aber auch dort gibt es leise Hoffnung, wie Stefan Hase berichtet.
19: Die gute Nachricht vorweg.
20: Im Moment ist es so, dass die Lage sich nicht verschlimmert hat, aber er ist nicht mehr näher auf die Häuser zugekommen. Ich glaube, das ist die wichtige Botschaft. Aber wir müssen natürlich auch schauen, wie sich das Wetter entwickelt, weil Wind spielt hier natürlich eine große Rolle bei solchen Sachen.
19: Sagt der Hürtgenwalder Bürgermeister Stefan Kranen über die aktuelle Brandentwicklung. Nach wie vor ist der Ortsteil Gai mit rund 2000 Einwohnern komplett evakuiert. Aber sollten die Löscharbeiten weiter so gut laufen, müsse keiner von ihnen fürchten, sein Hab und Gut an die Flammen zu verlieren.
20: Ich kann jetzt heute noch nicht sagen, wann sie jetzt genau zurückkommen, aber wir arbeiten mit Hochdruck dran. Und für mich ist, glaube ich, die wichtigste Botschaft, dass es so ist, dass jeder wieder in sein eigenes Haus zurück kann. Und das ist das, woran wir wirklich arbeiten.
19: Das alles ist auch Verdienst der vielen Einsatzkräfte und freiwilligen Helfer, die in den letzten Tagen mit angepackt haben. Auch deshalb ist NRW-Innenminister Herbert Reul am Vormittag nach Hürtgenwald gekommen, um Danke zu sagen.
21: Es ist doch ein Hammer zu erleben, wie viel Bereitschaft in unserem Bundesland ist, sich untereinander zu helfen. Das läuft Hand in Hand. Gut geplant, gut vorbereitet, sind Profis am Werke. Punkt.
19: Weniger warme Worte hat er für diejenigen übrig, die den Brand mutmaßlich gelegt haben.
21: Es ist irre, jeder weiß, dass das Feuer ist entstanden durch irgendeinen Idioten. Irgendein Idiot hat das Feuer verursacht. Und darum muss man nachdenken, wie verantwortungslos die Leute in der Gegend rumrennen. Einfach irgendwas wegwerfen, das ist das eigentliche Problem.
19: Ob der oder die Brandstifter noch gefasst werden, ist allerdings sehr unwahrscheinlich. Aber der Blick geht erstmal nach vorne, denn damit auch wirklich die letzten Glutnester möglichst schnell gelöscht werden, geht in den nächsten Stunden alles an Löschhubschraubern in die Luft, was Feuerwehr, Polizei und Bundeswehr kurzfristig organisieren konnten.
22: Wir bekommen noch heute große Bundeswehrhubschrauber wieder dazu, sodass wir sicherlich, wenn denn alles eintrifft, wir mit 10 Hubschraubern zeitgleich löschen können. Und ich denke mal, dann sind wir in der Lage, mit einer Runde deutlich mehr als 10.000 Liter Wasser dann immer wieder auf diesen Waldbrand zu bringen.
19: Sagt Peter Berndtgen von der Feuerwehr Düren. Also, sollte sich alles weiter so gut entwickeln, ist es nur eine Frage der Zeit, bis der Brand in Hürtgenwald gelöscht ist. Viel mehr Sorgen bereitet im Moment allerdings eines der größten Hochmoore Europas im Hohen Venn an der Grenze zwischen Deutschland und Belgien. Dort brennt gerade eine Fläche, die fast dreimal so groß ist wie die in Hürtgenwald.
0: Soweit Informationen von Stefan Hase. 13.10 Uhr wird es gleich 10 nach 1. Ich freue mich ja immer, wenn Sie uns hören, wenn Sie MDR aktuell eingeschaltet haben. Wenn Sie aktuell nicht MDR aktuell eingeschaltet haben, dann ist die Chance relativ groß, dass Sie vielleicht gerade bei einer Einschulungsfeier sind. Und da muss man ja sagen, da ist die Zeit mal wieder wie im Flug vergangen. Oder die großen Ferien sind so gut wie vorbei. Am Montag beginnen dann in Sachsen, Sachsen-Anhalt und Thüringen die neuen Wochen des neuen Schuljahrs. Allein in Sachsen-Anhalt sind knapp 260.000 Kinder und Jugendliche mal wieder gefragt. Und einen Ausblick auf dieses Schuljahr hat Bildungsminister Jan Riedel von der CDU gegeben. Aus Magdeburg berichtet Jochen Müller.
23: Jan Riedel, der Bildungsminister, zeigte sich durchaus zufrieden. Zwar ist der Lehrermangel in Sachsen-Anhalt nicht
1: ausgestanden. Das ist bundesweit so. Aber zum Schuljahresbeginn am Montag werden genau 1.223 neue Lehrer und Lehrerinnen in Sachsen-Anhalt die Arbeit aufnehmen. Demgegenüber stehen 1.059 Abgänge. Jan Riedel.
2: Insgesamt sehen wir, dass wir durchaus mehr Lehrkräfte gewinnen können als abgehen. Das ist auch sehr notwendig, da wir ja also auch noch eine Lücke zu schließen haben. Und es ist auch wichtig, dass wir das vor dem Horizont sehen, dass wir also zunehmend in die Situation kommen werden, dass wir wieder eine angemessene Anzahl an Lehrkräften und auch weiterem Personal an Schulen haben werden.
1: Man könne durchaus von einer kleinen Trendwende sprechen, sagte der Bildungsminister. Auch inhaltlich soll sich im neuen Schuljahr einiges ändern. Weitere Sekundar- und Gemeinschaftsschulen beispielsweise werden die sogenannten Praxislerntage einführen. Das bedeutet, dass die Schüler an einem Tag pro Woche in einem Wirtschaftsunternehmen berufliche Erfahrungen sammeln können. Jan Riedel.
2: Es ist eine Form von Unterricht, um also auch den Kritikern da ein Stück weit den Wind aus den Segeln zu nehmen. Wir lassen die Schüler da nicht einfach in die Firma und sagen, hier, schön, dass du dort bist, wir kümmern uns nicht drum, sondern das ist etwas, was wir intensiv begleiten und was auch Kraft kostet.
1: Mit einer gewissen Anspannung sehe er, Riedel, dem Tag nach der Landtagswahl entgegen, wenn das Wahlergebnis bei Lehrern wie Schülern Gesprächs- und Diskussionsstoff sein wird. Die Lehrer seien darauf vorbereitet.
2: Es gibt einen Erlass, den wir im Januar neu aufgelegt haben, wo wir die Kolleginnen und Kollegen explizit dazu aufrufen, Rückgrat zu zeigen, für die freiheitlich-demokratische Grundordnung einzustehen. Darauf haben sie als Beamte auch einen Eid geschworen, dass sie die Verfassung verteidigen und auch wahren werden. Und deswegen ganz klar, es gilt kein Neutralitätsgebot gegenüber unserer freiheitlich-demokratischen Grundordnung, gegenüber unserer Verfassung.
1: Auf den Webseiten des Bildungsministeriums und des Landesschulamts gäbe es weitere Beratungsangebote. Ziel sei es, Lehrern und Schulleitungen verbindliche Grundlagen für den Umgang mit politisch sensiblen Situationen zu geben und die Rolle der Schule als Ort demokratischer Bildung zu stärken.
0: Der Bericht von Jochen Müller. Und damit schauen wir noch auf die indonesische Insel Flores. Da hat ja die Erde gebebt. Das starke Beben hat an Land unzählige Gebäude zerstört. Vorübergehend gab es auch eine Tsunami-Warnung. Bei der Katastrophe haben mindestens 20 Menschen ihr Leben verloren, Stand jetzt. Das sind also im Moment die aktuellen Zahlen. Viele weitere Menschen wurden verletzt. Anna-Lu Beckmann dazu.
6: In den frühen Morgenstunden um 4.58 Uhr Ortszeit erschütterte das Beben Teile Ostindonesiens. Handyaufnahmen zeigen, wie Bewohner der Insel Flores aus ihren Häusern stürmen. Auf anderen Videos ist zu sehen, wie ganze Gebäude einstürzen. Das Beben sei sehr stark gewesen. Es sei das erste Mal, dass er so etwas gespürt habe, sagt der 16-jährige Juan Rinto. Er lebt in dem kleinen Dorf Talibura im östlichen Teil der Insel Flores. Er habe noch geschlafen, als das Beben einsetzte, erklärt er einem Reuters-Kamerateam. Er sei wie viele andere den Berg hochgerannt, sagt er. Genau dazu hatten die Behörden unmittelbar nach dem Beben aufgerufen. Die Menschen sollten die Küstenorte verlassen, sich in höher gelegene Gebiete begeben. Rund 3 Stunden lang galt eine Tsunami-Warnung. Indonesien liegt direkt auf dem sogenannten Pazifischen Feuerring. Es ist die geologisch aktivste Zone der Welt. Immer wieder kommt es zu Erdbeben und Vulkanausbrüchen. Doch so etwas wie jetzt, das haben die meisten Inselbewohner noch nie erlebt, wie die 51-jährige Nona schildert. Das Beben war gewaltig, die Erschütterung war so stark. Wir waren mit 13 Personen bei uns im Haus und dann sind wir alle weggerannt, um uns in Sicherheit zu bringen. Unzählige Rettungskräfte sind auf Flores im Einsatz. Sie kämpfen sich durch die Trümmer, wie hier in einem zerstörten Hafengebäude in der Stadt Momer. Zu einem Team der Nachrichtenagentur AFP sagt der örtliche Einsatzleiter: Hier im Regierungsbezirk Sika hat das Rettungs- und Suchteam bereits 3 Opfer evakuiert. 2 davon wurden verletzt, 1 Person wurde tot aufgefunden. Laut offiziellen Angaben hatte das Beben eine Stärke von 7,7 und ereignete sich etwa 70 Kilometer vor der Nordküste der Insel Flores. Es folgten mehrere Nachbeben. Unzählige Straßen seien nach Erdrutschen nun nicht mehr befahrbar. Stromausfälle in einigen Städten und Dörfern würden den Informationsfluss stören und so die Such- und Rettungsmaßnahmen behindern, heißt es von Polizeikräften. Die nationale Katastrophenschutzbehörde sammle aktuell noch Informationen zum Ausmaß des Bebens und seinen Folgen.
0: Anna-Lou Beckmann, unsere Korrespondentin für Südostasien. 13.15 Uhr ist es und unser Top-Thema zur Stunde ist die Waldbrandlage in Deutschland. An zahlreichen Stellen in der Republik lodern derzeit Flammen. Vor diesem Hintergrund fordert die Forstwirtschaft in Deutschland eine bessere Früherkennung. Nötig sei außerdem eine bessere Infrastruktur zur schnelleren Brandbekämpfung und mehr Mischwälder, weil die besser an den Klimawandel angepasst seien. Und wenn Sie sich gerade gewundert haben, was hier im Hintergrund los war, das ist die Zweitligapartie von Osnabrück gegen Magdeburg. Dazu gleich mehr. Zunächst aber erstmal die Kurznachrichten mit Ralf Valencia.
8: Die britische Billigfluglinie EasyJet hat rund 100 Flüge von französischen Flughäfen gestrichen. Grund ist ein Streik des Kabinenpersonals. Nach Angaben der Gewerkschaften sind rund die Hälfte der in Frankreich stationierten Flugbegleiter des Unternehmens an dem Streik beteiligt. Auslöser ist Unmut über wiederholte Änderungen von Dienstplänen. Bei einem israelischen Luftangriff im Südlibanon sind nach Regierungsangaben mindestens 7 Menschen getötet und 2 weitere verletzt worden. Demnach wurde ein Haus in den Außenbezirken der Stadt Ansar getroffen. Nach Angaben der israelischen Armee sollte ein Hisbollah-Stützpunkt getroffen werden. Der Bahnhof nahe dem Tesla-Werk in der Nähe von Berlin öffnet später als gedacht. Ursprünglich war die Eröffnung des neuen Bahnhofs Fangschleuse für heute geplant. Durch Arbeiten an der Strecke zwischen Erkner und Frankfurt-Oder kam es aber zu Verzögerung. Die Bahn rechnet auf der Strecke mit insgesamt 16.000 Reisenden täglich. Das Wetter. Am Nachmittag neben Sonne teilweise auch Wolken und vereinzelt starke Gewitter, 33 bis 38 Grad. In der Nacht weitere Schauer und örtlich Gewitter, 19 bis 14 Grad. Morgen teilweise Regen oder Gewitter, gebietsweise auch Auflockerung mit Sonne, 24 bis 28 Grad. MDR aktuell Verkehrsdienst A9 Richtung München. Zwischen Markt Schorgast und dem Dreieck Bayreuth-Kulmbach 4 Kilometer Stau und 10 Minuten Verzögerung. A71 Richtung Schweinfurt zwischen Gräfenroda und Oberhof Behinderungen nach einem Unfall. A72 Richtung Leipzig zwischen Chemnitz Süd und dem Kreuz Chemnitz 3 Kilometer Stau wegen Bauarbeiten und 10 Minuten Verzögerung. Die B115 ist zwischen den Abzweigen Nieski und See nach einem Unfall in beiden Richtungen gesperrt und geblitzt wird auf der A4 Frankfurt Richtung Dresden zwischen Hermsdorf Ost und Rüdersdorf. Soweit der MDR aktuell Verkehrsdienst, die Zeit 13.17 Uhr.
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4: Bloß nicht wieder früh in Rückstand geraten ist, das Motto für den 1. FC Magdeburg am zweiten Spieltag nach diesem bösen 1:6 gegen Braunschweig in Osnabrück. Bestimmen Sie in den ersten Minuten das Spiel, hatten eben die erste richtig dicke Chance. Wir hören mal live rein bei Lars Pegle, unserem Reporter.
5: Auch nach 18 Minuten noch keine Tore an der Bremer Brücke in Osnabrück, aber der 1. FC Magdeburg, der hätte hier schon führen können. Nicht nur, weil das Team von Patrick Sander hier hoch überlegen ist, in diesen Anfangsminuten, also 70% Ballbesitz werden hier ausgewiesen in den ersten Minuten dieser Partie, sondern weil es eben auch die große Chance gab zur Führung. 16. Minute zunächst ein Kopfball, der konnte noch gehalten werden vom Osnabrücker Keeper. Und dann, ich würde sagen, aus 5 oder 10 Zentimetern aus dem Drehen hat Zukowski den Ball nur an den Pfosten geschoben. Riesenmöglichkeit für den 1. FC Magdeburg durch Zukowski nicht genutzt. War schwierig, weil er abgedrängt war zur Seite. Aber das hätte es natürlich sein können und das wäre Balsam gewesen auf die geschundenen Magdeburger Seelen nach dem 1:6 zuletzt gegen Eintracht Braunschweig. Aber insgesamt ist das hier ein beherzter, ein guter Auftritt der Gäste in Niedersachsen und schon wieder greifen sie an, diesmal über die rechte Seite, hat sich dann sogar aus der Innenverteidigung Tobias Müller nach vorne gewagt, der heute Paul Jeckel ersetzt, der nur auf der Bank, das war ja ein Kritikpunkt, die Innenverteidigung in der vergangenen Woche. Geht weiter über die linke Seite bei den Magdeburgern mit Artig, der schaufelt den Ball dann in die Zentrale rüber, da steht Najombe, müsste sich jetzt entschließen zu schießen, tut er nicht, spielt nochmal auf den Flügel heraus, dann sicherlich gleich die Möglichkeit zur Flanke, aber da sind dann Osnabrücker dazwischen und deswegen gibt es erstmal nur eine Ecke, aber immerhin Magdeburg sehr überlegen, aber es steht noch 0:0.
4: Ein Tor haben wir schon in der zweiten Liga an diesem Nachmittag. Die Hertha führt mit 1:0 gegen Heidenheim. Noch keine Tore im Franken-Derby zwischen Greuther Fürth und dem 1. FC Nürnberg. In wenigen Minuten sind wir wieder live bei Lars Pegelow und dem Spiel Osnabrück gegen Magdeburg. Stefan Rank, bitte.
0: Genau, und solange schauen wir jetzt mal in China uns um. Der Yangtze erstreckt sich da über 6300 Kilometer vom tibetischen Plateau bis nach Shanghai. Das ist der längste Fluss Chinas und Asiens überhaupt. Über Jahrzehnte hinweg wurde der Yangtze überfischt und durch Abwasser und Industrieabfälle sehr stark verschmutzt. Aber jetzt zeigen mehrere Studien, dass sich Fischpopulation und Artenvielfalt erholen. Dank eines Fischereiverbots und zahlreicher Umweltmaßnahmen, wie Eva Lambi-Schmidt berichtet.
9: Hier am Ufer, am Rande der ostchinesischen Stadt Changzhou, rauschen die gewaltigen bräunlichen Wassermassen des Yangtze entlang. Der größte Fluss Asiens fließt an dieser Stelle unter der längsten Schrägseilbrücke der Welt hindurch. Das erst vor knapp einem Jahr fertiggestellte Megabauprojekt erstreckt sich über 10 Kilometer über mehrere Flussabzweigungen hinweg. Vom Ufer aus ist im Hauptfahrwasser ein dichter Schiffsverkehr zu beobachten. Ein Frachtschiff nach dem nächsten fährt den Fluss entlang. Am Hauptstrom des Yangtze hat man vielleicht manchmal den Eindruck, dass es dort sehr trüb aussieht. Aber das ist nur Sediment. Das wird in der Regel nicht als Indikator für die Wasserqualität herangezogen, sagt Xinbo Jiang. Er erforscht seit mehr als 30 Jahren die Ökologie der chinesischen Gewässer an einem Institut der Nationalen Akademie der Wissenschaften in Nanjing. Die Wasserqualität des Yangtze habe sich in den vergangenen Jahren verbessert, so Qinbo Jiang. Und das, nachdem der Fluss über Jahrzehnte hinweg durch Abwasser und Industrieabfälle stark verschmutzt wurde. Noch vor 20 Jahren seien viele Zuflüsse des Yangtze schwarz gewesen und hätten übel gerochen, so Qin. Doch erst als es im Jahr 2007 in einem der größten Süßwasserseen Chinas am Yangtze-Flussdelta zu einer Trinkwasserkrise kam, gab es ein politisches Umdenken, etwas gegen die Umweltverschmutzung zu tun. Vor 2007 wurden in vielen Städten Regenwasser und Abwasser nicht getrennt, erklärt Qin. Heute sind alle großen und mittelgroßen Städte im mittleren und oberen Flusslauf dazu verpflichtet, die Verschmutzung in städtischen Gebieten zu bekämpfen. Der Bau von Kanalisation und Kläranlagen muss den geltenden Normen entsprechen. Sie müssen das Abwasser sammeln, reinigen und dürfen es erst nach der Reinigung in den Fluss einleiten. Nicht nur die Wasserqualität ist besser geworden, auch der Fischbestand und die Artenvielfalt erholen sich. Zu diesem Ergebnis kommen auch internationale Forscher. Neben der jahrelangen Verschmutzung haben Überfischung und der Bau von Wasserkraftwerken Tierarten bedroht. Die großen Staudämme wie der Drei-Schluchten-Staudamm, das größte Wasserkraftwerk der Welt, behindern zum Beispiel die Wanderwege vieler Fischarten. Der chinesische Flussdelfin und der 3 Meter lange Schwertstör gelten heute als ausgestorben. Erholt hat sich der flossenlose Schweinswal, ein Süßwasserwal. Forscher Wang Ding beobachtet ihn genau. Als wir im vergangenen Jahr nochmal eine umfassende Zählung gemacht haben, kamen wir auf 1426 Tiere. Im Vergleich zu 2017 ist die Anzahl der Tiere um 40% gestiegen. Für eine kleine Walart ist dies äußerst bemerkenswert. Ein Erfolg, auch wenn dies kein Vergleich zu den 90er Jahren ist, als es im Yangtze noch mehr als doppelt so viele Schweinswale gab wie heute. Zur Erholung der Fischbestände hat auch ein Fischereiverbot beigetragen. Dieses gilt seit 2021 und ist auf 10 Jahre ausgelegt. Der Preis, zahlreichen Fischern und ihren Familien hat dies ihre Lebensgrundlage genommen. Sie wurden umgesiedelt. Dafür gab es Geld von der Regierung und Weiterbildungen. Er habe auf dem Boot geheiratet, er sei dort aufgewachsen, sagt ein ehemaliger Fischer einer Familie, die seit 3 Generationen auf dem Yangtze gefischt hat. Seinen Namen will er nicht nennen. Umgerechnet etwa 11.500 Euro habe er von der Regierung als Entschädigung für sein Boot und seine Ausrüstung bekommen. Für den ehemaligen Fischer, jetzt ein Verkäufer, nur ein schwacher Trost. Was die Erholung des Yangtze betrifft, sieht Forscher Qinbo Jiang von der Chinesischen Akademie der Wissenschaften noch Luft nach oben. Doch was den Bau von Staudämmen angeht, werde man Vor- und Nachteile abwägen müssen, so Qin. Ein Kompromiss zulasten der Flüsse. Die kommunistische Staats- und Parteiführung setzt auf Wasserkraft und baut weitere Staudämme, um den Strombedarf des riesigen Landes zu decken. Das neue Megaprojekt, ein gigantischer Staudamm in Tibet am Fluss Yalung Tsangpo. Dieser soll noch größer werden als der bislang weltgrößte Staudamm am Yangtze.
4: Der Bericht von Eva Lambi-Schmidt. Gleich gehen wir nach Osnabrück in die zweite Liga, wo der erste FC Magdeburg heute zu Gast ist beim Aufsteiger in diese Liga. Letzten Spiele gegen Osnabrück liefen ja stets erfolgreich. Und auch diesmal lässt es sich ganz gut an, wie wir gleich erfahren werden von unserem Reporter von Lars Pegelow. Wir haben mal ein bisschen Zeit, um auf die anderen Plätze zu blicken. Im traditionsbeladenen Frankenderby ist Greuther Fürth gegen den 1. FC Nürnberg in Führung gegangen mit 1:0. Felix Klaus, der Torschütze. Und seit der 91. Sekunde führt Hertha gegen Heidenheim mit 1:0. Und auch der 1. FC Magdeburg hat jetzt was zustande gebracht und hat sich belohnt für die Bemühungen in den ersten Minuten. Lars Pegelow weiß mehr.
5: Wie würde der 1. FC Magdeburg reagieren nach der Auftaktklatsche in der zweiten Liga? Das war die große Frage, die Zwischenantwort bislang. Er reagiert hervorragend und er führt mittlerweile mit 1:0 beim VfL Osnabrück. Das Tor ist vor wenigen Minuten gefallen, 24. Minute. Neuenberger hat es gemacht. Alexander Neuenberger vom linken Flügel ist er in die Mitte gekurft und hat den Ball dann mit rechts in den Winkel oben geschlenzt. Und sie setzen sogar nach oder versuchen es zumindest mit dem Finnen Hyrilaine, der dann aber zu lange zögert und den Ball dann an der Strafraumgrenze beim VfL Osnabrück verliert. Aber das war natürlich ein erleichterter Jubel, den die Magdeburger hier hatten, dann auf dem Rasen nach diesem Führungstor von Neuenberger. Ein verdientes Führungstor im Übrigen, denn der Gast ist hier die absolut spielbestimmende Mannschaft, hat noch überhaupt keinen Torschuss des VfL Osnabrück zugelassen und wir sind ja auch schon knapp bei einer halben Stunde Spielzeit. Ganz hoher Ballbesitzanteil, 75% mittlerweile hier für den 1. FC Magdeburg. Und dann eben auch dieses schöne Tor durch Neuenberger, vorher Zukowski auch schon Pfosten getroffen. Also das ist ein Auswärtsspiel, da siehst du der Mannschaft von Patrick Sander eigentlich nicht an, dass sie hier mit einem schweren Rucksack auf das Spiel raufgekommen ist. Sie schaffen es mit Initiative, mit Konzentration und mit Offensivgeist im Moment zumindest dagegen anzuspielen. Starker Auswärtsauftritt, starke Reaktion im Moment des 1. FC Magdeburg durch Neuenberger führt die Mannschaft mit 1:0 in Osnabrück.
4: Und da wird auch das nächste Tor aus Berlin gemeldet. 2:0 für die Hertha gegen Heidenheim. Torschütze Martin Winkler.
0: Und das alles ohne Hydration Break. Dankeschön, Raimo Hinsdorf. Wir gehen erstmal zu Diana Weiser ins MDR-Wetterstudio. Hydration Break wäre heute eigentlich angesagt, oder?
18: In Osnabrück gibt es das in Form von Schauern. Da ist es nicht mehr so heiß wie bei uns. Wir haben aber schon eine große Hitze und da sollte vielleicht schon ans Trinken, ans Entspannen und nicht so wild draußen rumrennen gedacht werden. Denn bei 33 bis 38 Grad muss man da schon mal aufpassen, dass nichts passiert. Wir werden aber diese Schauer aus Niedersachsen auch noch abbekommen. Ein paar werden da am Nachmittag nach Sachsen-Anhalt ziehen. Auch von Westen her nach Thüringen. Ob da starke Gewitter sich vielleicht noch entwickeln, müssen wir mal gucken bei diesen hohen Temperaturen. Auch am Abend gibt es noch ein paar Schauer und Gewitter.
0: Und wie geht es dann die nächsten Tage weiter?
18: Morgen dann allgemein nicht mehr so heiß, 24 bis 28 Grad. Montag, Dienstag werden die Temperaturen sogar noch weiter runtergehen. Und dazu ist es wechselhaft, also durchaus noch mit Schauern und Gewittern.
0: Diana Weise, vielen Dank.
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0: So, und wir schauen in der nächsten halben Stunde unter anderem auf ein Bürgerprojekt. Die erforschen nämlich Flüsse und Bäche gemeinsam mit dem Helmholtz-Zentrum für Umweltforschung. Und über dieses Citizen Science Project hat sich meine Kollegin Cornelia Kirchner unterhalten. Das gesamte Gespräch dann gleich nach den Nachrichten.
7: 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Um 13.30 Uhr mit Ralf Valencia. Angesichts der Waldbrände fordert die Forstwirtschaft in Deutschland eine bessere Früherkennung. Der Präsident des Dachverbands Christian Haase sagte der Rheinischen Post, man müsse akzeptieren, dass Waldbrände künftig häufiger auftreten könnten. Umso entscheidender seien moderne Frühwarnsysteme. Nötig sei zudem eine Infrastruktur, die eine schnelle Brandbekämpfung ermögliche, wie etwa befahrbare Forstwege. Außerdem brauche man mehr Mischwälder, die besser an den Klimawandel angepasst seien. Bei dem Waldbrand nahe Plauen liegt der Schwerpunkt nun auf der Erkennung von Glutnestern. Dazu kommt auch eine Drohne zum Einsatz. Nach dem Hubschrauberabsturz im Erzgebirge ist die Ursache weiter unklar. Ein Polizeisprecher sagte, mit Ergebnissen sei voraussichtlich erst in einigen Tagen zu rechnen. Bei dem Unglück war gestern der 29-jährige Pilot ums Leben gekommen. Er war über einem Waldgebiet bei Neudorf im Einsatz, um den Boden zu kalken. Nach dem Absturz fing der Hubschrauber Feuer. Beim Blitzermarathon Anfang des Monats sind in Sachsen-Anhalt gut 3.200 Tempoverstöße festgestellt worden. Das teilte

0: Vor allem Frauen und Kinder seien schlecht versorgt. Sie kritisierte, dass die internationalen Hilfen in den letzten Jahren massiv gekürzt worden seien. So habe Deutschland seine Entwicklungshilfe um ein Drittel reduziert. Das jüdische Sommerfestival in Weimar hat in diesem Jahr rund 12.000 Gäste angelockt. Das gaben die Organisatoren bekannt und zeigten sich mit der Resonanz zufrieden. Das Festival geht heute Abend traditionell mit einem Tanzball zu Ende. Insgesamt präsentierte der Jiddisch Summer fast 100 Veranstaltungen. Dazu gehörten Konzerte, Workshops und jiddischer Techno. Das waren die Nachrichten. Und nun zum Wetter mit den Temperaturen von 13 Uhr. Fast überall sonnig, in Artern bei 34 Grad, Dresden 34, Eisenach 33, Erfurt 33, in Hoyerswerda 34, Magdeburg 34, Neuhaus am Rennweg 30 Grad, Oschatz 36, Plauen 33, Wernigerode 32 und in Wittenberg sonnig bei 33 Grad. Heiter ist es in Gardelegen bei 33 Grad. Die Vorhersage: Am Nachmittag Sonne und teilweise Wolken, vereinzelt Schauer oder auch starke Gewitter. Höchstwerte 33 bis 38 Grad, auffrischender aufwestdrehender Wind. In der Nacht zeitweise stark bewölkt und weitere Schauer, vereinzelt auch Gewitter. Tiefstwerte 19 bis 14 Grad. Morgen gebietsweise stark bewölkt und schauerartiger Regen, zum Teil auch Gewitter, sonst Auflockerung mit Sonne. Höchstwerte zwischen 24 und 28 Grad. Am Montag wechselnd bewölkt, einzelne Schauer und weiter sinkende Temperaturen. MDR Aktuell Verkehrsdienst, A4 Richtung Frankfurt. Vorsicht in Höhe Nora, liegt ein Reifen auf der rechten Fahrspur. Die A14 Richtung Magdeburg ist zwischen Halle-Peißen und Halle-Tornau nach einem Unfall gesperrt. A71 Richtung Schweinfurt, zwischen Gräfenroda und Oberhof, Behinderungen nach einem Unfall. Die B115 ist zwischen den Abzweigen Nieski und See nach einem Unfall in beiden Richtungen gesperrt. Auf der B169 Döbeln-Riesa am Abzweig Hohenwussen, Behinderungen nach einem Unfall. Geblitzt wird auf der A4 Frankfurt Richtung Dresden zwischen Hermsdorf Ost und Rüdersdorf und auf der A4 Richtung Görlitz zwischen Burkau und Uist. Und noch eine Meldung, gerade reingekommen von der A72 Richtung Leipzig zwischen Chemnitz Süd und dem Kreuz Chemnitz. Stau und stockender Verkehr an einer Baustelle, hier dauert es 10 Minuten länger. Soweit der MDR Aktuell Verkehrsdienst, die Zeit 13.34 Uhr.
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2: Mit Raimo Hinsdorf am Mikrofon. Die Reise der FCM-Fans nach Osnabrück, die hat sich bisher gelohnt, denn soeben hat es sein zweites Mal eingeschlagen im Tor des VfL Osnabrück. Und wenn wir das richtig mitbekommen haben, dann ist es der doppelte Alexander Neuenberger, denn der war schon wieder der Torschütze. Das lassen wir uns gleich erzählen durch unseren Reporter Lars Pegelow. Derweil hat im Frankenderby der 1. FC Nürnberg ausgeglichen zum 1:1. Hertha führt gegen Heidenheim 2:0. Bitte, Lars.
3: Das ist ein anderer 1. FC Magdeburg, der heute hier auf dem Rasen steht in der zweiten Liga beim VfL Osnabrück. Und zum Glück ist er das, sagen alle Fans des 1. FC Magdeburg, denn ihre Mannschaft hat soeben das 2:0 erzielt und es war wieder Alexander Nollenberger, Doppelpack des Mannes, der über den linken Flügel kommt für die Magdeburger. Ein Pass aus dem Mittelfeld von Artig. Neuenberger hat sich da abgesetzt und nimmt den Ball von der linken Seite mit dem rechten Fuß. Volley und schiebt ihn da oben wieder ins Eck rein. Ziemlich genau da, wo auch sein Ball zum 1:0 ins Tor gekommen ist. Beim VfL Osnabrück also Top-Spiel, Top-Leistung, Top-Ergebnis jetzt auch für Magdeburg. 2:0 für den 1. FCM. Beide Tore Neuenberger.
2: Mal sehen, ob so top bleibt für die Magdeburger. Wir erleben die Schlussphase der ersten Hälfte dann in wenigen Minuten wieder mit Lars Pegelow. Stefan Rank macht weiter.
4: So, und es laufen ja auch derzeit am Wochenende noch ein paar Schwimmwettbewerbe, unter anderem in Paris. Und darum soll es jetzt auch mal gehen. Nicht um Paris, aber um eine schöne Schwimmaktion am Berliner Volksbad der Volksbühne. Oder ich würde gerne sagen, gut gedacht, schlecht gemacht. Es ist eigentlich wirklich eine tolle Sommeraktion, die Freude bringen soll. Seit einer Woche steht vor der Volksbühne, einem der wichtigsten Theater Deutschlands, ein 25 Meter langes und 1,30 Meter tiefes Freibad. Das sogenannte Volksbad. Der Eintritt ist kostenlos. Bis Anfang Oktober bleibt das Bad und soll immer wieder stundenweise für besondere Veranstaltungen genutzt werden. Eine der geplanten Veranstaltungen hat nun zu so vielen rassistischen Drohungen geführt, dass die Volksbühne eingeknickt ist, sie am Ende abgesagt hat, aus Sicherheitsbedenken, was neue Diskussionen auslöst.

0: Für wenige Stunden sollte das temporäre Schwimmbecken nämlich exklusiv für schwarze Kinder und Jugendliche geöffnet werden. Sabine Müller berichtet aus Berlin.
1: In der schwarzen Community in Berlin sorgt die Absage der Schwimmaktion für heftige Emotionen.
2: Ärger, Wut, Enttäuschung, aber auch so, nee, so nicht, also so eine Form von Widerspenstigkeit ruft das in mir hervor.
1: Für Ika Neumann, Coachin mit Schwerpunkt Diskriminierungsfragen, ist klar, hinter der Kritik an der Schwimmaktion speziell für schwarze Kinder und Jugendliche steckt Rassismus. Hass und Hetze griffen um sich, warnt die Berliner Linke, und die Grünen nennen die Absage aufgrund von Sicherheitsbedenken einen beschämenden Skandal. Berlins Antidiskriminierungssenatorin Chantal Kiesel-Teppe von der SPD findet die Anfeindungen inakzeptabel. Den Vorwurf, die Spezialaktion sei Diskriminierung weißer Menschen, weist sie zurück.
3: Schwarze Menschen erleben tagtäglich Diskriminierung und Ausgrenzung. Und wir sind angehalten, durch das Landesantidiskriminierungsgesetz natürlich auch Maßnahmen zu ergreifen, die diesen Menschen auch Schutzräume geben.
1: Volksbühnenintendant Matthias Lilienthal sagt, er habe nicht mit den vielen negativen Reaktionen auf einen Schwimmnachmittag für schwarze Kinder gerechnet.
4: Mich hat das total überrascht, dass es diese riesige rechte Szene gibt. Ich bin erschrocken von dieser Koalition aus AfD, einigen Mitgliedern der CDU und der Springerpresse.
1: Lilienthal nennt hier auch die CDU, weil sich unter anderem eine junge Pankower Bezirksabgeordnete der Partei diskriminiert fühlte und vor Ausschlussräumen warnte. Stefan Evers, CDU-Spitzenkandidat für die Abgeordnetenhauswahl im September, will sich nicht konkret zu den Aussagen seiner Parteikollegin äußern. Er betont, mit Drohungen, Hass und Hetze sei eine Grenze überschritten worden. Aber Evers übt auch deutliche Kritik an dem geplanten Badetag, speziell für die schwarze Community.
5: Mein Berlin ist ein Berlin für alle. Und ich hatte die Idee des Volksbads auch immer genauso verstanden, für alle da zu sein. Man hat sich hier für einen anderen Weg entschieden und auch die Kontroverse darüber zugelassen. Man will sie vielleicht, das ist vielleicht genau die Provokation, um die es geht.
1: Am Samstag soll das Volksbad wieder regulär öffnen. Am kommenden Donnerstag ist es dann laut Website erneut für eine Spezialaktion reserviert. Diesmal für Gangway, ein Streetworker-Projekt für benachteiligte Jugendliche. Kritik daran gibt es bisher nicht. Eka Neumann hofft, dass die Berliner Stadtgesellschaft nach dem aktuellen Vorfall jetzt stärker zusammenrückt. Berlin müsse zeigen, dass es vielfältig sein wolle.
0: Sabine Müller berichtete, und weiter unter anderem mit Schwimmsport, Leichtathletik, Fußball geht's jetzt mit Raimo Hinzoff.
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7: Zusammenrücken war auch das Stichwort bei den Fußballern des 1. FC Magdeburg nach dieser schlimmen Auftaktklatsche gegen Eintracht Braunschweig im heimischen Stadion. Aber im Stadion an der Bremer Brücke in Osnabrück beim Aufsteiger, da präsentieren sich die Blau-Weißen bislang voll auf der Höhe, führen relativ sicher, gleich sind da live drin. Hertha hat derweil durch Sefuik auf 13:0 erhöht gegen den 1. FC Heidenheim. Und im traditionsreichen fränkischen Derby zwischen Fürth und Nürnberg steht es 1:1. Die nächsten anderthalb Minuten gehören aber unserem Reporter Lars Pegelow beim Spiel Osnabrück gegen Magdeburg.
8: Wir haben gerade eine Premiere erlebt in Osnabrück. Es ist die 40. Minute des Spiels des VfL Osnabrück gegen den 1. FC Magdeburg. Und es gab tatsächlich den ersten Torschuss auf den Kasten des Magdeburger Keepers Dominik Reimann. Ein Freistoß von Bacci, aber der ist dann doch ein ganzes Stück vorbeigegangen am Tor des 1. FC Magdeburg, der hier ansonsten alles im Griff hat und mit 2:0 in Führung liegt durch den ersten Zweitliga-Doppelpack in seiner Karriere von Alexander Neuenberger. Zweimal mit dem rechten Fuß, einmal hat er sich da reingedribbelt, den Ball rechts oben reingeschlänzt, und beim zweiten Mal hat er das Ding als Vorlage von Artig Volley genommen. Zwei sehr, sehr schöne Tore, und diese schönen Tore, die spiegeln auch das Spiel wieder des 1. FC Magdeburg, der hier grunderneuert auftritt. Drei Änderungen in der Startelf, aber es sieht fast so aus, als ob hier 11 andere Spieler auf dem Rasen stehen im Vergleich zum 1:6 zuletzt gegen Eintracht Braunschweig. Alles im Griff beim 1. FC Magdeburg. 14 jetzt zu 1 Torschüsse. Was für eine Statistik in einem Auswärtsspiel, und das in nur einer Halbzeit. Also hoch überlegen, das 2:0. Ist entsprechend auch total verdient für die Magdeburger, die noch knapp 4 Minuten haben in der ersten Halbzeit und die jetzt ein bisschen, so scheint es, die das Tempo rausnehmen, können sie vielleicht auch, um zu verschnaufen. Es ist immer noch warm in Osnabrück, auch wenn es ein bisschen bedeckt, sogar etwas regnerisch war am Vormittag. Aber ansonsten alles okay. Magdeburg führt 2:0.
7: Das Tempo rausnehmen und durchschnaufen darf in diesem Moment wohl auch Malaika Mihambo. Was war das für ein Zitterspiel bei der Leichtathletik-Europameisterschaft in ihrer Qualifikation? Im Weitsprung Irina Gneb live aus Birmingham.
9: Ja, die hat hier gerade ordentlich durchgepustet. Da ist ihr wahnsinnig viel Erleichterung abgefallen, während wir im Hintergrund gerade hören, wie die ersten 4x100 Meter Staffeln der Frauen starten. Wir blicken aber nochmal auf die Weitsprunggrube, denn da hat Malaika Mihambo erneut, wieder einmal muss man sagen, im entscheidenden Sprung wirklich Nervenstärke gezeigt. Sie war raus vor diesem Sprung. Sie hätte die Qualifikation für das Finale nicht geschafft als Europameisterin, als Olympiasiegerin von Tokio. Und dann hat sie hier im letzten Sprung, im dritten Versuch, die weiteste Weite in die Grube gelegt. 7,10 Meter. Was für eine Ansage von Malaika Mihambo. Unglaublich zu sehen, diese wahnsinnige Sportlerin. Also ganz, ganz großer Erfolg. Malaika Mihambo, die einzige deutsche Weitspringerin, die den Sprung ins Finale für morgen geschafft hat. Und mit dieser Weite im dritten Sprung mit den 7,10 Metern natürlich auch eine große Kandidatin für den Titel ist. Blicken wir noch einmal kurz rechts ins Stadion, bevor wir nachher hier auch die 4x100 Meter Staffel der Frauen sehen mit Gina Lückenkämper, die im zweiten Lauf. Da sind noch die 7-Kämpferinnen unterwegs mit Sophie Weißenberg, die vor dieser 6. Disziplin, dem Speerwurf, auf Rang 4 lag, hier auch eine ordentliche Weite hingelegt hat, also nach wie vor einen tollen Wettkampf zeigt. Mittlerweile ist sie ein bisschen nach unten gerutscht im Ranking. Sie hat aber noch eine Möglichkeit, in ihrem dritten Versuch mit dem Speer sich wieder nach vorne zu kämpfen. Also 7-Kampf mit Sophie Weißenberg auf Rang 5. Finale dann heute Abend mit den 800 Metern.
7: Alles Gute dann auch für Sophie Weißenberg im 7-Kampf der Frauen. Die deutsche Mixstaffel über 4x200 Meter Freistil hat bei der Schwimm-EM in Paris souverän das Finale erreicht. Das DSV-Quartett war das drittschnellste in den Vorläufen. Auf dem Weg in ihr drittes EM-Finale ist derweil Brustweltmeisterin Anna Elend. Nach Platz 7 über 100 Meter und Rang 5 über 200 Meter qualifizierte sich Elend am Morgen mit der 6-besten Zeit für das Halbfinale. Erstmal über 50 Meter. Insgesamt 6 der 8 deutschen Schwimmer in den Vorläufen haben es in die nächste Runde geschafft. Nicht ins Schwimmen kommen will der erste FC Magdeburg in der zweiten Fußball-Bundesliga in Osnabrück. Und er sieht am Ende der ersten Halbzeit auch richtig gut aus. Lars Pegelow.
8: So einseitig, wie diese Partie hier bislang gelaufen ist, in gut 44 Minuten hat das wahrscheinlich niemand erwartet. Der erste FC Magdeburg ist in Osnabrück absolut die tonangebende, die viel bessere Mannschaft. Sie führt hier auch völlig verdient immer noch mit 2:0 durch 2 Tore von Alexander Nollenberger. Erster Zweitliga-Doppelpack für ihn. Er traf zunächst in der 24. und dann in der 35. Minute. Und das ist nur die Konsequenz eigentlich aus dem Spiel, das in eine Richtung hier fast ununterbrochen geht, nämlich in die Richtung des Tores von Jonas Krumrei. Der steht im Kasten des VfL Osnabrück. Sein Gegenüber Dominik Reimann beschäftigungslos komplett. Einen Torschuss hat es gegeben. Das war ein Freistoß für Osnabrück gerade eben. Die Gastgeber hatten, der ging auch noch vorbei am Kasten der Magdeburger. Ansonsten ist da gar nichts los. Was für ein Klassenunterschied hier im ersten Durchgang. Selbst wenn Osnabrück jetzt ein bisschen in der Schlussphase der ersten Halbzeit so diese ganz große Zurückhaltung ablegt und ein, zweimal nach vorne kommt. Aber was bleibt ihnen auch übrig? Und Timo Schulz, da eine Minute Nachspielzeit noch laufen wird, der wird sicherlich einiges zu tun haben, um seine Mannschaft grundlegend neu auszurichten in der Kabine. Denn das ist notwendig, damit es hier nicht ganz übel ausgeht für den VfL Osnabrück bei der Heimrückkehr in die zweite Liga. Jetzt ein Freistoß schnell ausgeführt und ein Schuss und die Möglichkeit knapp vorbei von Meißner für den VfL Osnabrück. Da haben sie die Magdeburger mal ein bisschen überrascht geradezu. Da hat die Magdeburger Deckung nicht aufgepasst beim schnell ausgeführten Freistoß. Was war die beste Gelegenheit für den VfL Osnabrück im gesamten Spiel bislang? Meißner hat den Ball dann aber nicht richtig getroffen, hoppelte vorbei am Kasten des Gegners. Abstoß noch einmal vom Tor der Magdeburger. Die letzten Sekunden laufen, werden jetzt vom Schiedsrichter angehalten, sich ein bisschen ranzuhalten. Aber das tun sie gar nicht. Reimann, der lässt den Ball vor sich her trudeln, denn er wartet nur auf den Halbzeitpfiff und er kommt hier von Justin Nasmann, dem Schiedsrichter. Es gibt ein paar Pfiffe des Osnabrücker Publikums, Beifall der Magdeburger, Der Gast führt hochverdient mit 2:0 an der Bremer Brücke.
7: Die anderen Zwischenresultate: Greuther Fürth gegen Nürnberg 2:1 und Hertha BSC gegen den 1. FC Heidenheim 3:0. In der zweiten Halbzeit sind wir wieder live bei Lars Pegelow in Osnabrück.
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0: Herzlichen Dank, Raimo Hinsdorf, für die Sportberichterstattung. Für den Rest bin ich da. Stefan Rank ist mein Name. Grüße Sie. Und wir schauen jetzt mal, dass die Wissenschaft sich in den vergangenen Jahren ja immer stärker den Bürgern geöffnet hat. Daraus ist zum Beispiel ein Citizen Science entstanden, übersetzt also die Bürgerforschung. Interessierte Laien machen hier bei Projekten mit, sammeln Daten oder beobachten Tiere. Die Schmetterlingszählungen sind zum Beispiel so ein prominentes Beispiel, ne? Oder die Zählungen anderer fremder Arten, die sozusagen erstmal hier sozusagen als invasiv bezeichnet werden. Die Beobachtung von Flüssen und Bächen, wie zum Beispiel beim Projekt Flow, gehört auch dazu. Gestern hat Bundesumweltministerin Carsten Schneider Bürgerforschung und Projektverantwortliche in Gera besucht und wir wollen darüber ein bisschen mehr erfahren von Professorin Aletta Bonn vom Helmholtz-Zentrum für Umweltforschung der Uni Jena. Meine Kollegin Cornelia Kirchner hat im Laufe des Vormittags mit ihr gesprochen.
10: Frau Professor Bonn, was passiert bei Flow denn genau? Was untersuchen die Bürgerforscher?
11: Ja, wir freuen uns, dass wir inzwischen seit 2021 bundesweit mit 2000 Freiwilligen unsere Bäche untersuchen können. Dabei untersuchen die Freiwilligen in kleinen Gruppen die Gewässergütestruktur, also wie sich der Bach durch die Landschaft schlängelt, ob die Seiten bewachsen sind und wie das Bachbett beschaffen ist. Als zweites die Wasserqualität und ganz wichtig, als drittes das Makrozoobentos. Das sind die Wirbellosen, die auf dem Grund des Baches leben und sehr gute Bioindikatoren für die Qualität des Baches sind.
10: Jetzt kann ich mir vorstellen, das muss ja alles gut vergleichbar sein, damit man dann ein gutes Ergebnis bekommt. Wie einfach oder wie schwierig sind denn die Anleitungen, die Sie da geben an Ihre Laienforscher?
11: Erstens sind wir sehr erfreut, wie gut sich viele Leute tatsächlich auch mit ihren Bächen auskennen. Hier arbeiten wir in Partnerschaft mit dem Deutschen Angelfischerverband zusammen. Und dort sind es vor allen Dingen auch die Angelnden, die ihre Bäche natürlich sehr, sehr gut kennen. Für das Makrozoobentos, also die Wirbellosen, geben wir eine Schulung. Und alle Bürgerinnen und Bürger, die mitmachen, werden vorher geschult, um tatsächlich nach dem wissenschaftlichen Protokoll die Bäche zu untersuchen. Wir machen natürlich auch immer Stichproben, die wir danach bestimmen und konnten zeigen, dass die Qualität der Untersuchung der Freiwilligen sehr, sehr gut ist.
10: Was ist denn bei dieser Forschung bislang herausgekommen? Sie haben ja gesagt, das läuft schon ein paar Jahre.
11: Ja, der Zustand ist leider besorgniserregend. Wir kennen das natürlich aus den Medien, dass es unseren großen Flüssen sehr, sehr schlecht geht und dass dort nur etwa 8% in gutem ökologischen Zustand sind. Die kleinen Bäche werden meistens nicht untersucht und da setzt Flow an. Und hier konnten wir zeigen, leider, dass 60% der Bäche in landwirtschaftlich geprägten Gebieten leider nicht in einem guten ökologischen Zustand sind. Das heißt, sie sind belastet durch Schadstoffeinträge. Hier nutzen wir den Spear Pesticides Indikator von meinem Kollegen Matthias Lies, der zeigt, dass die Bäche durch Pflanzenschutzmittel belastet sind. Aber gleichzeitig müssen wir auch feststellen, dass 65% unserer Bäche tatsächlich auch von der Gewässergütestruktur nicht gut sind. Das heißt, sie sind verbaut, es gibt keine natürlichen Ufer und die Ufervegetation fehlt oft.
10: Welchen wissenschaftlichen Wert haben diese Erkenntnisse für Sie?
11: Diese Erkenntnisse sind sehr wichtig für uns, um zu wissen, wie es unseren Bächen in Deutschland geht. Denn nach der Wasserrahmenrichtlinie werden meistens nur die großen Flüsse untersucht und wir können hier komplementär Ergebnisse liefern für unsere kleinen Bäche, die natürlich die Oberläufe sind für die großen Flüsse. Und wenn diese Bäche noch nicht mal gut funktionieren, wie soll es dann erst unseren großen Flüssen funktionieren?
10: Diese Erkenntnisse, die Sie jetzt gewonnen haben, haben Sie den Eindruck, dass das irgendwelche Konsequenzen haben wird? Erhoffen Sie sich Konsequenzen, eine Besserung?
11: Wir haben gesehen, dass sich die meisten Leute einsetzen für das Flow-Projekt, weil sie sagen, wir möchten etwas bewirken. Wir kümmern uns um unseren Bach und wir möchten, dass es ihnen wieder besser geht. Deswegen haben wir uns sehr gefreut, dass Umweltminister Carsten Schneider uns gestern besuchen konnte. Und unser Wunsch wäre natürlich jetzt, aus Citizen Science, Citizen Action folgen zu lassen. Das heißt, dass wir alle zusammen mit dem lokalen Wissen der vielen Gruppen, die bundesweit unterwegs sind, anpacken können. Und hier würden wir uns freuen, zusammen mit dem Deutschen Angelfischerverband Gewässerverbesserer 2.0 zu machen. Das heißt, hier in die Renaturierung einzusteigen.
10: Was kann man ganz praktisch vor Ort tun, um den Bächen zu helfen?
11: Wichtig ist natürlich erstmal den Zustand zu erfassen und danach können es einfache Maßnahmen sein wie Uferrandstreifen, Bepflanzung, damit es eine Barriere ist gegen Schadstoffeinträge aus der Umwelt. Oder auch im Bachbett kann man die Strömung diversifizieren, indem man etwas Kies einbringt. Oder auch mit dem Bürgermeister redet, um Barrieren wieder abzubauen, die der Bach nicht braucht.
10: Das wären zum Beispiel?
11: Es gibt viele Querbauwerke. Unsere Bäche haben Staustufen eingebaut und diese werden eigentlich zum größten Teil nicht gebraucht. Hier muss man sich natürlich mit den verschiedenen Verantwortlichen zusammensetzen und gucken, brauchen wir das, können wir das wieder loswerden, damit wir unserem Bach Raum geben, damit er seine natürliche Funktion wieder einnehmen kann. Aber es gibt natürlich auch einfache Möglichkeiten, indem man mit Steinen oder Stöcken kleine Strömungsdiversifizierer einbringt. Dazu haben wir auch einen Praxisleitfaden geschrieben, der online zur Verfügung steht.
10: Das sagt Professorin Aletta Bonn vom Helmholtz-Zentrum für Umweltforschung an der Uni Jena. Wir haben gesprochen über das Bürgerforschungsprojekt FLOW. Vielen Dank zu Ihnen.
0: Und das war meine Kollegin Cornelia Kirchner im Gespräch. Damit 13.53 Uhr, 2:07. 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Was ist eigentlich sächsisch? Die 5. Sächsische Landesausstellung will genau diese Frage ab 2029 in der Albrechtsburg Meißen beantworten. Und zwar anhand von Themen wie Macht, Glaube, Kultur oder Innovation. Jetzt steht auch fest, wer diese Ausstellung gestalten wird. Es ist das Zwickauer Büro Ö-Konzept. Das setzte sich in einem Wettbewerb gegen Konkurrenten aus München, Berlin und New York durch. Entscheidend war dabei aber nicht die sächsische Herkunft des Büros, sondern der erlebnisorientierte und unterhaltsam erzählerische Ansatz, wie Elvira Birgit Speer berichtet.
12: Die Albrechtsburg Meißen ist selbst schon eine bemerkenswerte Ausstellung. Ein Bau aus dem späten 15. Jahrhundert mit großen historischen Wandmalereien aus dem 19. Jahrhundert. 34 opulent gestaltete Räume, jeder mit einer eigenen Atmosphäre. Und genau hier soll 2029 die Frage beantwortet werden, was ist sächsisch? Für Thomas Stein, den Projektleiter der Sächsischen Landesausstellung, lag darin eine der größten Herausforderungen des Wettbewerbs.
13: Um in einen historischen Bau mit dieser wirkmächtigen historischen Ausstattung eine Ausstellung zu bringen, brauchten wir natürlich Profis, die sich einmal mit historischer Substanz auskennen. Und wir brauchten ein Büro, das diese Verbindung zwischen Bauwerk und den wirkmächtigen Räumen zusammenbringen können mit unseren szenografischen Bildern, die wir kreieren wollen, und mit den vermittlerischen Zielen, die wir verfolgen.
12: In einem zweistufigen Auswahlverfahren überzeugte schließlich das Gestaltungsbüro Ö-Konzept aus Zwickau. Nicht, weil das Büro aus Sachsen kommt, betont der Geschäftsführer der staatlichen Schlösser, Burgen und Gärten Sachsen, Christian Striefler, sondern weil die Gestalter sich besonders gut auf den Ort und das Thema eingelassen hätten. Für Matthias Kaluza, Gründer von Ö-Konzept, beginnt nun die konkrete Arbeit. Das Büro will Sachsen dabei ausdrücklich nicht als makellose Erfolgsgeschichte erzählen.
14: Also nicht nur Sachsen ist toll und schön, sondern auch im Grunde diese Widersprüche, die entstanden sind. Vor allen Dingen auch im Grunde nach der Wende, wo ja viele Schicksale, denken wir an unsere Textilarbeiter beispielsweise, wo ja heute von der Textilindustrie nicht mehr viel übrig ist, was ist aus den Menschen geworden? Und das gehört zu Sachsen genauso.
12: Es geht also um Menschen und ihre Geschichten. 6 Themenfelder hat die Projektleitung Sächsische Landesausstellung vorgegeben. Macht, Raum, Begegnung, Glaube, Kultur und Innovation. Dazu kommen 30 thematische Leuchtturmfelder, sogenannte Sachsenspuren. Das können Orte sein, Ereignisse, Personen oder kulturelle Praktiken. Die friedliche Revolution etwa, der Meißner Dom oder der sächsische Obst- und Weinbau. Die Gestalter sollen daraus nun Konzepte und Geschichten entwickeln, die auch Besucher ohne besonderes historisches Vorwissen erreichen.
14: Grundsätzlich geht es ja darum, immersive Erlebnisse halt zu schaffen, die Leute oder Besucher zum Nachdenken anregen und zum spielerischen Aufnahme von Wissen. Es soll unterhaltsam erfolgen und das auf einer Ebene, die, ich sag mal, die Familie anspricht. Und dabei soll es immer darum gehen, beeindruckende Raumgestaltung halt eben zu schaffen, die den Menschen einnimmt und analoge und digitale Interaktion halt zu ermöglichen.
12: Dabei muss das Gestaltungsbüro immer berücksichtigen, die Albrechtsburg selbst ist bereits ein Erlebnis. Die Mitarbeiter von Ökonzept sind deshalb zunächst selbst als Besucher in den historischen Räumen unterwegs. Wie lange bleibt die Aufmerksamkeit erhalten? Wo darf etwas spektakulär werden? Und wo muss sich die Gestaltung zurücknehmen, damit die historische Substanz wirken kann? Die ersten Entwürfe sollen in Zusammenarbeit mit dem Kuratorenteam der Sächsischen Landesausstellung bis zum Frühjahr 2027 entstehen. Dann geht es in die Detailplanung. Ein großer Vorteil von Ökonzept ist dabei, dass das Zwickauer Büro kein klassisches Architekturbüro ist, sondern Gestalter, Innenarchitekten, Medienleute und Programmierer in seinem Team hat. Analoge und digitale Vermittlung können so miteinander verbunden werden. Das Ziel, die Besucher sollen nicht nach einer halben Stunde wieder draußen sein, sondern möglichst lange von der Ausstellung gefesselt werden, sagt Matthias Kaluza von Ökonzept.
14: Uns im Büro geht es uns nie darum, für uns im Prinzip ein Denkmal zu setzen, sondern im Prinzip was für die Besucher zu bieten, dass die rausgehen und sagen, es war toll, wir haben unsere Zeit hier drinnen genossen.
0: Elvira Birgit Speer berichtete und rausgehen und sagen, es ist toll. Das können wir heute auf jeden Fall, zumindest spielt das Wetter mit dir an der Weise im MDR-Wetterstudio, oder?
15: Ich würde sagen, das finden nicht alle toll.
0: Aber, gut, ja, kann man sich streiten, hast recht.
15: Die können ja dann morgen rausgehen, wenn es heute so heiß ist. Wir haben es mit 33 bis 38 Grad zu tun. Also rausgehen eher entspannt und vielleicht auch mit Sonnenschutz. Die Wolken, die dann die Sonne auch mal verdecken, die gibt es eher so Richtung Harz derzeit. Und da kommen von Westen her dann doch noch welche hereingezogen, die auch ein paar Schauer und eventuell auch starke Gewitter mitbringen. Erstmal ganz vereinzelt auch noch am Abend, aber da muss man aufpassen, dass da nicht auch Unwetter dabei entstehen.
0: Dann lass uns ganz kurz noch auf die kommenden Tage schauen. Wird es eher ungemütlich?
15: Wechselhaft, würde ich sagen.
0: Okay.
15: Für Regen sind wir ja auch gut zu haben derzeit, denn das wird gebraucht und da ist ab morgen dann immer mal welcher dabei. Zwischendurch gibt es aber auch da Auflockerung und Sonne, morgen bei 24 bis 28 Grad.
0: Diana Weise, vielen Dank.
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0: So, damit ist es gleich 14 Uhr. Um zwei dann die aktuellen Nachrichten, wie gewohnt hier bei uns am Platz. Und danach schauen wir nochmal in die Eifel zum Großeinsatz und dem Waldbrand in Hürzgenwald. Und selbstverständlich sind wir in der zweiten Fußball-Bundesliga dabei. Magdeburg gegen Osnabrück.
6: 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Um 14 Uhr mit Ralf Valencia. Angesichts der Waldbrände fordert die Forstwirtschaft in Deutschland eine bessere Früherkennung. Der Präsident des Dachverbands Christian Haase sagte der Rheinischen Post, man müsse akzeptieren, dass Waldbrände künftig häufiger auftreten könnten. Umso entscheidender seien moderne Frühwarnsysteme. Nötig sei zudem eine Infrastruktur, die eine schnelle Brandbekämpfung ermögliche, wie etwa befahrbare Forstwege. Bei dem Waldbrand nahe Plauen liegt der Schwerpunkt nun auf der Erkennung von Glutnestern. Die Wirtschaftsweise Veronika Grimm hat beim Thema Klimawandel eine mangelnde Weitsicht in der Politik kritisiert. Grimm sagte dem Kölner Stadtanzeiger, beispielsweise sei das Sonntagsfahrverbot für Lkw zu lockern eine richtige Maßnahme, es wäre aber gut, sich auf solche Situationen vorzubereiten, statt ad hoc zu reagieren. Die Auswirkungen des Klimawandels seien vorhersehbar. Grimm warnte zudem vor steigenden Preisen infolge des Niedrigwassers auf deutschen Flüssen. Bei dem schweren Erdbeben auf der indonesischen Floresinsel sind mindestens 38 Menschen ums Leben gekommen. Nach Angaben der indonesischen Behörden wurden mindestens 13 Menschen verletzt. Rettungskräfte suchen in den Trümmern nach weiteren Opfern. Das Beben der Stärke 7,7 hatte am Morgen die Insel erschüttert. Das Ausmaß der Zerstörung ist noch nicht vollständig abzusehen. In Afghanistan haben die islamistischen Taliban ihre Machtübernahme vor 5 Jahren gefeiert. Auf Fernsehbildern war zu sehen, wie aus einem Militärhubschrauber Blumen über der Hauptstadt Kabul abgeworfen wurden. Auch in anderen Landesteilen gab es Zeremonien und Autokorsos. Die Islamisten hatten Kabul am 15. August 2021 praktisch ohne Gegenwehr eingenommen, nachdem die NATO und die USA den Abzug ihrer Truppen angekündigt hatten. Heute steckt Afghanistan in einer schweren humanitären Krise. Mit einem Gottesdienst ist in Polen die größte Marienstatue Europas eingeweiht worden. Das Denkmal für die Mutter Gottes hat eine Gesamthöhe von mehr als 55 Metern. Es steht in dem Dorf Konotopiew bei Torun. Das Bauwerk wurde für geschätzte 23 Millionen Euro von einem privaten Stifter errichtet. Zu seiner Motivation erklärte der Unternehmer, er habe die Statue aus Dankbarkeit gegenüber Maria errichten lassen. Das waren die Nachrichten. Das Wetter mit den Temperaturen von 13 Uhr. Überall sonnig, auf dem Brocken bei 25 Grad, Chemnitz 33, Dresden 34, Eisenach 33, Erfurt 33, auf dem Fichtelberg 28 Grad, Gera 33, Görlitz 33, Halle 36, Leipzig 35, Magdeburg 34 und in Meiningen ebenfalls sonnig bei 33 Grad. Die Vorhersage: Am Nachmittag Sonne und teilweise Wolken, vereinzelt Schauer oder auch starke Gewitter. Höchstwerte 33 bis 38 Grad, auffrischender auf West drehender Wind. In der Nacht zeitweise stark bewölkt und weitere Schauer, vereinzelt auch Gewitter. Tiefstwerte 19 bis 14 Grad. Morgen gebietsweise stark bewölkt und schauerartiger Regen, zum Teil auch Gewitter. Sonst Auflockerung mit Sonne. Höchstwerte zwischen 24 und 28 Grad. Am Montag wechselnd bewölkt, einzelne Schauer und weiter sinkende Temperaturen. MDR Verkehrsdienst A9 Richtung Berlin zwischen Köselitz und Kleinmarzins. 4 Kilometer Stau nach 2 Unfällen. Hier dauert es 20 Minuten länger. Bitte bilden Sie unbedingt eine Rettungsgasse. A14 Richtung Magdeburg zwischen Halle Ost und Halle Tornau. Stau wegen Bergungsarbeiten. Hier 20 Minuten Verzögerung. A17 Richtung Dresden, zwischen dem Grenzübergang Breitenau-Schönwald und Bad Gottleuba, 4 Kilometer Stau und 20 Minuten Verzögerung. A72 Richtung Leipzig, zwischen Chemnitz Süd und dem Kreuz Chemnitz, stockender Verkehr an einer Baustelle, hier 10 Minuten Verzögerung. Die B115 ist zwischen den Abzweigen Nieski und See nach einem Unfall in beiden Richtungen gesperrt. Geblitzt wird auf der A4 Frankfurt Richtung Dresden, zwischen Hermsdorf Ost und Rüdersdorf, sowie auf der A4 Richtung Görlitz zwischen Burkau und Uist. Soweit der MDR Verkehrsdienst. Die Zeit 14.04 Uhr.
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19: Am Mikrofon jetzt Thorsten vom Wege. Ich begrüße Sie zu einem sportlichen Nachmittag hier auf den fröhlichen Wellen von MDR aktuell. Wir sind beim Fußball, bei der Leichtathletik, beim Reiten, beim Schwimmen, also das volle Programm. Und beginnen wollen wir dort, wo wir vor dieser Stunde aufgehört haben, nämlich in der 2. Liga. Dort hatte ja der 1. FC Magdeburg einen Fehlstart par excellence hinbekommen. Man hatte gedacht, man ist beim Tennis. 1:6 hieß es da zu Hause gegen Braunschweig. Das war alles andere als optimal. Und nun heißt es wieder Gutmachung, und zwar beim Aufsteiger in Osnabrück. Und die erste Halbzeit haben die Magdeburger bewiesen, dass sie durchaus zweitligafähig sind. Denn sie führen mit 2:0. Zweite Halbzeit hat soeben begonnen. Wir schalten wieder rüber nach Osnabrück zu Lars Pegelow.
8: Zweite Halbzeit läuft in Osnabrück. Seit 2 Minuten immer noch führt der 1. FC Magdeburg mit 2:0. Aber der VfL, der hat dreimal gewechselt. Trainer Timo Schulz natürlich sehr unzufrieden mit seiner Mannschaft im ersten Durchgang, weil Magdeburg so überlegen war. Und die Gastgeber versuchen auch gleich, das Gehäuse von Dominik Reimann ein bisschen mehr unter Druck zu setzen. Das ist ja praktisch gar nicht gelungen in der ersten Halbzeit. Und Osnabrück über die linke Seite will einen Freistoß haben nach einer Verteidigungsaktion von Jombe. Aber gibt es keinen Freistoß, nur Einwurf für den VfL Osnabrück. Aber man hört es vielleicht, das Publikum, das ist auch noch einmal da, will noch mal versuchen, den VfL auch zurückzuholen in diese Partie, die so eindeutig und so gut auch gespielt war von den Magdeburgern, von der Mannschaft von Patrick Sander im ersten Durchgang. Da gibt es natürlich keine Veränderung, gab es gar keinen Anlass zu bei diesem starken Spiel. Jetzt allerdings Rückwärtsgang, wieder Magdeburg-Flanke in den Strafraum kommt. Da prallen dann zwei Verteidiger des FCM zusammen. Ganz in Schwarz sind sie hier gekleidet, können den Ball klären. Aber Osnabrück setzt nach über den linken Flügel. Ball kommt zunächst in die Tiefe. Und dann zwei Spieler zu Boden und der Unparteiische entscheidet auf Freistoß für den ersten FC Magdeburg, der vielleicht jetzt diesen Ansturm des VfL Osnabrück zu Beginn der zweiten Halbzeit einmal überstehen muss. Aber so souverän, wie die Sander-Elf gespielt hat in der ersten Halbzeit, gibt es alle Hoffnung darauf, dass die Auftaktniederlage heute wettgemacht wird. 2:0 führt Magdeburg weiterhin.
19: Also da bleiben wir natürlich dran. Jetzt wechseln wir nicht die Sportart, aber die Liga. Wir gehen nämlich in Liga 4, Regionalliga auch genannt. Dort ist der Spitzenreiter gefragt und der heißt Rot-Weiß Erfurt. Die Thüringer ja zuletzt im Derby mit einem Sieg bei Jena. Heute ist die Reserve des 1. FC Magdeburg zu Gast. Und da können wir doch mal gespannt sein, denn die sind auch ganz erfolgreich in die Saison gestartet. Also das könnte ein echtes Spitzenspiel werden. Das hat in Thüringen gerade begonnen und für uns beobachtet die Partie mein Kollege Jan Günther. Jan, wer hat es denn angefangen?
20: Ja, sind erst 2 Minuten rum. Es gab noch einen 2-minütigen Stillstand direkt nach dem Anstoß. Es geht um die stockende Aufstiegsreform, Kompassmodell. Jetzt ist die Forderung. Aber dann ging es dann auch los und der Tabellenführer ganz in Rot gekleidet gegen den Nachwuchs des 1. FC Magdeburg. Noch keine Torchance in dieser Partie. 0:0. Ja, das war ein Ding. Seit 15 Jahren mal wieder in der Liga gewonnen. In Jena der FC Rot-Weiß Erfurt nach 0:1 Pausenrückstand. Aber die Gefahr ist groß, sagt Trainer Fabian Gerber, dass man da heute im Kopf vielleicht so ein bisschen nachlässt nach diesem großen Highlight gegen so eine zweite Mannschaft und dann vorsichtig rund 35 Grad im Steigerwald-Stadion. Da geht es da auch darum, heute die Kräfte sich einzuteilen. 4 Wechsel bei Rot-Weiß im Vergleich zu diesem 2:1 in Jena unter anderem. Der Torhüter, der kann ja nicht mitmachen. Gehirnerschütterung und Knieprellung. Lorenz Otto mitgebracht aus diesem Spiel in Jena. Heute Jaden Rodnick von Beginn an wieder zwischen den Pfosten. 0:0 Jena, nicht Rot-Weiß Erfurt gegen den 1. FC Magdeburg, zweite Mannschaft.
21: Herzlichen Dank, Jan Günther. Und hier geht's gleich nochmal weiter mit Sport. In gut 10 Minuten sind wir wieder zurück in der zweiten Fußball-Bundesliga Osnabrück gegen Magdeburg. Jetzt schauen wir aber erstmal wieder auf die angespannte Waldbrandsituation bei uns im Land, nicht nur in Mitteldeutschland. Im Vogtland, bei Plauen, da hat sich die Lage ja etwas entspannt. Auch die tieferen Glutnester konnten da in der Nacht gelöscht werden. Soweit ist man in der Eifel noch längst nicht. NRW kämpft mit dem wohl größten Waldbrand seiner jüngeren Geschichte. Aber auch dort gibt es langsam Hoffnung, wie Stefan Hase berichtet.
22: Die gute Nachricht vorweg.
23: Im Moment ist es so, dass die Lage sich nicht verschlimmert hat, aber er ist nicht mehr näher auf die Häuser zugekommen. Ich glaube, das ist die wichtige Botschaft. Aber wir müssen natürlich auch schauen, wie sich das Wetter entwickelt, weil Wind spielt hier natürlich eine große Rolle bei solchen Sachen.
22: Sagt der Hürtgenwalder Bürgermeister Stefan Kranen über die aktuelle Brandentwicklung. Nach wie vor ist der Ortsteil Gai mit rund 2000 Einwohnern komplett evakuiert. Aber sollten die Löscharbeiten weiter so gut laufen, müsse keiner von ihnen fürchten, sein Hab und Gut an die Flammen zu verlieren.
23: Ich kann jetzt heute noch nicht sagen, wann sie jetzt genau zurückkommen, aber wir arbeiten mit Hochdruck dran. Und für mich ist, glaube ich, die wichtigste Botschaft, dass es so ist, dass jeder wieder in sein eigenes Haus zurück kann. Und das ist das, woran wir wirklich arbeiten.
22: Das alles ist auch Verdienst der vielen Einsatzkräfte und freiwilligen Helfer, die in den letzten Tagen mit angepackt haben. Auch deshalb ist NRW-Innenminister Herbert Reul am Vormittag nach Hürtgenwald gekommen, um Danke zu sagen.
24: Es ist doch ein Hammer zu erleben, wie viel Bereitschaft in unserem Bundesland ist, sich untereinander zu helfen. Das läuft Hand in Hand. Gut geplant, gut vorbereitet, sind Profis am Werke. Punkt.
22: Weniger warme Worte hat er für diejenigen übrig, die den Brand mutmaßlich gelegt haben.
24: Es ist irre. Jeder weiß, dass das Feuer ist entstanden durch irgendeinen Idioten. Irgendein Idiot hat das Feuer verursacht. Und darum muss man nachdenken, wie verantwortungslos die Leute in der Gegend rumrennen. Einfach irgendwas wegwerfen. Das ist das eigentliche Problem.
22: Ob der oder die Brandstifter noch gefasst werden, ist allerdings sehr unwahrscheinlich. Aber der Blick geht erstmal nach vorne. Denn damit auch wirklich die letzten Glutnester möglichst schnell gelöscht werden, geht in den nächsten Stunden alles an Löschhubschraubern in die Luft, was Feuerwehr, Polizei und Bundeswehr kurzfristig organisieren konnten.
25: Wir bekommen noch heute große Bundeswehrhubschrauber wieder dazu, sodass wir sicherlich, wenn denn alles eintrifft, wir mit 10 Hubschraubern zeitgleich löschen können. Und ich denke mal, dann sind wir in der Lage, mit einer Runde deutlich mehr als 10.000 Liter Wasser dann immer wieder auf diesen Waldbrand zu bringen.
22: Sagt Peter Berntgen von der Feuerwehr Düren. Also sollte sich alles weiter so gut entwickeln, ist es nur eine Frage der Zeit, bis der Brand in Hürtgenwald gelöscht ist. Viel mehr Sorgen bereitet im Moment allerdings eines der größten Hochmoore Europas im Hohen Venn an der Grenze zwischen Deutschland und Belgien. Dort brennt gerade eine Fläche, die fast dreimal so groß ist wie die in Hürtgenwald.
21: Stefan Hase informierte. Waldbrände, wir bleiben beim Thema, Dürre, niedrige Flusspegel, das sind alles Folgen der Erderhitzung und die sind überall spürbar. Manche Menschen beschäftigt das sehr stark, sie fühlen sich verunsichert, hilflos oder niedergeschlagen. Psychologen sprechen dann von Klimastress und Befragungen deuten darauf hin, dass vor allem jüngere Menschen davon deutlich stärker betroffen sind als ältere. Die Psychologen der Universität Jena wollen deshalb herausfinden, wie stressig das Thema Klimawandel tatsächlich für Kinder und Jugendliche ist. Und meine Kollegin Juliane Neubauer hat sich da mal ein Experiment genauer angeschaut.
1: Du kannst dich schon mal so hinsetzen, dass du es gut sehen kannst. Und ich muss einmal den PC hier wieder zum Leben erwecken.
2: Wissenschaftlerin Nora Spürkel startet eine Präsentation von Naturbildern auf einem Bürobildschirm. Davor sitzt die 13-jährige Julia Sohr. Sie sieht das Meer, den Himmel, Wälder, Berge. Spürkel zeigt ihr anschließend ein Video, in dem die Folgen des Klimawandels deutlich werden. Danach werden Julias Stresshormone gemessen und das Gesehene besprochen. Die Wissenschaftlerin will herausfinden, was die Psyche jenseits von Traumata, sozialen oder genetischen Prägungen belasten kann.
1: Also soziale Situationen, das verstehen wir. Und was wir noch nicht so genau verstehen, ist diese ganzen globalen Themen, Klimakrise, Krieg, Wirtschaftsprobleme, ob das sozusagen dazu beiträgt, sie zu stressen und vielleicht auch zur Entwicklung von psychischen Erkrankungen letztlich beitragen könnte.
2: Die psychischen Folgen von Umweltzerstörungen für den Menschen sind bisher kaum erforscht, gibt Spürkel zu bedenken. Julia ist eine von 50 Jugendlichen, die sich an der Studie beteiligen. Noch sei Klimaangst in der Psychotherapie keine offizielle Diagnose und doch spiele sie eine immer größere Rolle, weiß Psychotherapeutin Nadine Berger. Sie arbeitet unter anderem für die klimaengagierte Vereinigung Psychologists for Future.
3: Wenn wir das in das therapeutische Gespräch einbringen, als Frage, ob das sozusagen eine Rolle spielt, dann wird immer mehr, gibt es eine Reaktion, dass die Menschen erleichtert sind, dass wir es ansprechen. Da gibt es manchmal sehr, sehr heftige emotionale Reaktionen, also tatsächlich eher der Erleichterung, dass es jemand anspricht und dass es da sein darf.
2: US-amerikanische Studien zeigen, dass die Sorge um das Weltklima bei den jüngeren Jahrgängen deutlich größer ist als bei älteren Menschen. Auch die 13-jährige Julia scheint Unbehagen zu spüren, wenn sie über die Klimakrise nachdenkt.
4: Ich habe natürlich schon Angst vor dieser Veränderung, weil das Video hat ja auch gezeigt, wie wenig Grad Veränderung so viel auslösen können. Und das finde ich einfach krass und unvorstellbar und natürlich habe ich da auch ein bisschen Angst. Aber ich glaube, das geht jedem so eigentlich. Wenn man da mal wirklich drüber nachdenkt, dann merkt man nämlich eigentlich auch, wie relativ ernst es jetzt schon ist.
2: Mehr als 80% der Deutschen sehen den Klimawandel als ernstes oder sehr ernstes Problem. Nora Spürkel vom Forschungsinstitut in Jena appelliert an die Politik, bei diesen Fragen die jüngere Generation mehr in den Fokus zu nehmen.
1: Aus der Sicht wäre es total hilfreich, wenn Politik einfach stärker auch einbezieht, was brauchen eigentlich Kinder und Jugendliche, was dieses Thema angeht, auch was andere Themen angeht. Wie kann Politik stärker so gestaltet werden, dass es für die Kinder und Jugendlichen passt und dass sie auch merken, dass sie mitgedacht werden.
2: Wie sich Klimastress genau auf die psychische Gesundheit auswirkt, will Wissenschaftlerin Nora Spürkel im Laufe ihrer Studie immer besser verstehen. Sie betreibe Grundlagenforschung, um künftig Klimaangst therapieren zu können.
21: Der Bericht von Juliane Neubauer. 14.15 Uhr ist es damit gleich. Und Top-Thema bei uns in den Nachrichten natürlich auch weiterhin die Waldbrandlage in Deutschland. An zahlreichen Stellen in der Republik lodern derzeit Flammen. Und vor genau diesem Hintergrund fordert jetzt die Forstwirtschaft in Deutschland eine bessere Früherkennung, eine bessere Infrastruktur zur schnelleren Brandbekämpfung und auch mehr Mischwälder, weil die besser an den Klimawandel angepasst seien. Weitere Meldungen hat jetzt Ralf Valencia für Sie.
6: Bei einem israelischen Luftangriff im Südlibanon sind nach Regierungsangaben mindestens 7 Menschen getötet und 2 weitere verletzt worden. Demnach wurde ein Haus in den Außenbezirken der Stadt Ansar getroffen. Nach Angaben der israelischen Armee sollte ein Hisbollah-Stützpunkt getroffen werden. Bei einem Busunglück in der Türkei sind 5 Menschen ums Leben gekommen. 11 weitere wurden nach Behördenangaben verletzt. Medienberichten, der Kleinbus war mit Mitgliedern einer Familie auf dem Weg zu einer Verlobungsfeier in den Südosten der Türkei. Dabei sei ein Reifen geplatzt und der Fahrer habe die Kontrolle über das Fahrzeug verloren. Im Landkreis Görlitz haben Unbekannte auf einem Firmengelände rund 400 Liter Diesel gestohlen. Wie die Polizei mitteilte, zapften die Täter den Kraftstoff aus mehreren Fahrzeugtanks ab. Der Wert des gestohlenen Diesels wird auf knapp 900 Euro geschätzt. Weiterer Schaden entstand laut Polizei nicht. Das Wetter: am Nachmittag neben Sonne teilweise auch Wolken und vereinzelt starke Gewitter, 33 bis 38 Grad. In der Nacht weitere Schauer und örtlich Gewitter, 19 bis 14 Grad. Morgen teilweise Regen oder Gewitter, gebietsweise auch Auflockerung mit Sonne, 24 bis 28 Grad. MDR aktuell, Verkehrsdienst, A2 Richtung Hannover. Zwischen Irxleben und Allerengersleben 6 Kilometer Stau wegen Bauarbeiten. Hier dauert es 20 Minuten länger. A9 Richtung Berlin zwischen Köselitz und Kleinmarzehns 4 Kilometer Stau wegen Bergungsarbeiten. Hier dauert es eine Viertelstunde länger. A14 Richtung Magdeburg zwischen Halle Ost und Halle Tornau Stau wegen Bergungsarbeiten. Hier 20 Minuten Verzögerung. A14 Richtung Dresden in der Abfahrt Nossen-Ost steht ein defektes Fahrzeug. A17 Richtung Dresden zwischen dem Grenzübergang Breitenau-Schönwald und Bad Gottleuba 4 Kilometer Stau mit 10 Minuten Verzögerung. A72 Richtung Leipzig zwischen Chemnitz Süd und dem Kreuz Chemnitz stockender Verkehr an einer Baustelle. Hier dauert es 10 Minuten länger. Die B115 ist zwischen den Abzweigen Nieski und See nach einem Unfall in beiden Richtungen gesperrt. Im Landkreis Bautzen ist die Straße zwischen den Abzweigen Groß-Erkmannsdorf und Radeberg Süd wegen eines Grasbrandes gesperrt. Geblitzt wird auf der A4 Frankfurt Richtung Dresden zwischen Hermsdorf Ost und Rüdersdorf und auf der A4 Richtung Görlitz zwischen Burkau und Uist. Soweit der MDR Aktuell Verkehrsdienst. Die Zeit 14.17 Uhr.
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19: Und da sind wir natürlich in erster Linie wieder beim Fußball in der nächsten Viertelstunde, aber auch bei anderen Sportarten. Beginnen wollen wir natürlich wieder mit dem Kampf ums runde Leder. Und da sind wir in der zweiten Liga, genauer gesagt in Osnabrück. Kurzer Blick auf die anderen Zwischenresultate. Hertha BSC Berlin gegen den 1. FC Heidenheim 3:1 im Augenblick. Und Nürnberg ist im Frankenderby in Führung gegangen, führt 3:2 bei den Greuther Fürthern. Der FCM immer noch 2:0 in Osnabrück. Lars Pegelow, bitte.
8: Knappe Stunde mittlerweile gespielt im Stadion an der Bremer Brücke in Osnabrück. Alles im Lot nach wie vor für den 1. FC Magdeburg, der mit 2:0 führt durch den Doppelpack von Neuenberger in der ersten Halbzeit. Hochverdiente Führung. Es hätte sogar das 0:3 hier schon fallen können, beziehungsweise ist erst gefallen, wurde abgewehrt nachher, beziehungsweise nicht gegeben wegen Abseits. Jetzt nochmal Zukowski, der eben diesen vermeintlichen dritten Treffer erzielt hat, der vom unparteiischen Gespann hier auf dem Rasen gegeben wurde. Aber der Videoschiedsrichter, der hat den Computer angeschaltet und dann ein paar Millimeter abseits gesehen. Zukowski jetzt erneut gescheitert, nun ausnahmsweise mal Osnabrück mit der Flanke und mit dem Kopfball aufs Tor. Aber Reimann ist da, gar keine Schwierigkeiten, diesen Ball aufzunehmen von Meißner zentral auf sein Gehäuse. Und es ist schon ein bisschen so, dass der 1. FC Magdeburg ein wenig das Tempo rausgenommen hat aus dieser Partie. Die waren ja so überlegen in der ersten Halbzeit und haben sich dieses 2:0 mehr als verdient. Jetzt ist Osnabrück ein bisschen stärker geworden, auch natürlich durch drei Einwechslungen. Ein bisschen unterfüttert, frisches Blut, bisschen mehr Engagement, bisschen mehr Stimmung. Klar, dass es so weitergehen würde wie in der ersten Halbzeit, war vielleicht nicht zu erwarten. Trotzdem ist der 1. FCM, die Mannschaft von Patrick Sander, hier noch Herr des Geschehens. Jetzt geht Artig zu Boden, mit dem Freistoß kriegt er aber nicht. Vielleicht trotzdem eine Möglichkeit über die rechte Seite. Schusschance für den 1. FC Magdeburg ist jetzt dahin. Es bleibt hier beim 0:2.
19: Dauert nicht lange, dann sind wir wieder in Osnabrück live dabei. Jetzt wechseln wir die Liga, gehen in das Erfurter Steigerwaldstadion. Dort gastiert die zweite des 1. FC Magdeburg. Und zwar beim Spitzenreiter bei Rot-Weiß Erfurt. Und Jan Günther, der für uns das Geschehen verfolgt, wird von mir jetzt erstmal mit der Frage konfrontiert. Spielen die Thüringer eigentlich wie ein Spitzenreiter?
20: Naja, die hätten fast gerade das 0:1 kassiert und damit gibt es quasi ein Jein zumindest mal auf diese Antwort, auf diese Frage als Antwort, denn die Magdeburger, was hatten die für eine riesige Chance gerade hier auf 1:0 zu stellen, super vorgearbeitet auf dem linken Flügel und dann kommt von der Grundlinie aus linke Seite der hohe Ball zurück Richtung Fünfer und dann war es Jeremy Niklaus, der Volley abgezogen hat aus 6 Metern, aber Jaden Rodnick im Tor von Rot-Weiß Erfurt. Der zweite Mann, der Ersatzkeeper, der saß fast schon auf dem Rasen, riss aber noch beide Arme nach oben und dann Faustabwehr. Das war eine bärenstarke Parade. Rodnik ja nur zwischen den Pfosten, weil sich im letzten Spiel der Erfurter in Jena Stammtorhüter Lorenz Otto verletzt hat, kam dann also schon in Jena rein in die Partie, hat da den Sieg festgehalten mit einer super Parade gegen Elias Löder kurz vor Schluss und jetzt schon wieder Jaden Rodnik mit einer Glanztat. Auf der anderen Seite, 6. Minute, die Chance auch für Rot-Weiß hier den ersten Treffer des Tages zu erzielen. Das war eine Ecke von der rechten Seite und dann war es ein Kopfball von Ikene aus 3 Metern und rechts vom Tor, links vorbei. Also 2 Chancen auf beiden Seiten und die Magdeburger mit der wirklich richtig guten Chance hier auf 1-0 zu stellen. Aber Rodnik pariert und so steht es im Steigerwald 0-0.
5: Und versprochen, auch in Erfurt sind wir natürlich weiter mit von der Partie. Jetzt wechseln wir mal die Sportart, schauen zu einer Weltmeisterschaft, der in der rhythmischen Sportgymnastik. Und da gibt es eigentlich was Schönes zu vermelden, denn Daria Varfolomeev, die grüßt als Weltmeisterin. Martina Knief.
7: Wer sich auf den Weg zur Festhalle nach Frankfurt gemacht hat, wurde beim Aussteigen an der S-Bahn-Station Messe von der besten Gymnastin begrüßt.
9: Hier ist Olympiasiegerin Daria Varfolomeev. Nächster Halt, Messe. Viel Spaß bei den Weltmeisterschaften in der rhythmischen Sportgymnastik.
7: Wenige Stunden später kannte die Freude in Frankfurts Gut Stupp keine Grenzen mehr. Nach einem tollen Wettkampf mit leicht nervösem Beginn von Daria Varfolomeev und einer Steigerung von Handgerät zu Handgerät stand sie auf der obersten Stufe des Siegertreppchens.
10: Gewinnerin der Goldmedaille und Weltmeisterin 2026. In first place, win of the gold medal and world champion 2026. Representing Germany, für Deutschland, Daria Varfolomeev!
7: In diesem Mehrkampf durchlebte die 19-Jährige alle Gefühlswelten. Nervosität zum Start mit ihrer Reifenübung, eine begeisternde Kür mit den Keulen, Lachen und Tränen der Freude. Daria Varfolomeev hat dem Druck der Heimweltmeisterschaft in Frankfurt standgehalten.
11: Der Druck ging wirklich ab und ab mit jedem Gerät und ja, nach Band war es auch große Erleichterung. Aber ich habe noch nicht realisiert, was es wirklich um was es geht. Und dann, nachdem es schon zu Ende war, habe ich nochmal die ganzen Emotionen gelassen und es war einfach schön.
7: Das Publikum und die Begeisterung in der Festhalle haben sie durch den Wettkampf getragen.
11: Man fühlt die Unterstützung, man fühlt einfach die Begeisterung und es war so eine tolle Atmosphäre, es war so schön, es war sehr gemütlich und natürlich, als dann noch Publikum dabei war, war es was ganz anderes.
7: Der Mehrkampftitel ist der wichtigste. Die Olympiasiegerin von Paris sicherte sich damit auch den Quotenplatz für die Olympischen Spiele in Los Angeles 2028. Aber sie möchte bei der Heimweltmeisterschaft in Frankfurt noch mehr. In 3 von 4 Gerätefinals kann Daria Varfolomeev am Sonntag weitere Titel sammeln.
11: Einzelgerätefinals ist wieder was ganz anderes. Da muss ich wieder ein bisschen Kraft sammeln, ein bisschen Nervosität absteigen, ein bisschen mehr. Ja, ich muss ein bisschen mich erholen sozusagen für den Sonntag. Aber ich hoffe, ich gehe gut über die Finale durch. Ich bin leider nur in 3. Dadurch muss ich wirklich mich konzentrieren, mein Bestes geben und ich versuche, so gut wie möglich durchzukommen, sauber performen.
7: Und auf dem Heimweg grüßte dann die neue und alte Mehrkampf-Weltmeisterin in der rhythmischen Sportgymnastik in der S-Bahn.
5: Und in Osnabrück, da grüßt im Augenblick Magdeburg mit einem 2-0. Wir blenden uns mal rein bei Lars Pegelow.
8: Die zweite Halbzeit jetzt nicht so dominant ist und so überlegen wie der erste Durchgang. Konnte vielleicht auch nicht sein. Wir sehen übrigens die erste gelbe Karte im Spiel gegen Pierre Njambe, der einen Foul begangen hat an der Mittellinie, sind also jetzt hier Mitte der zweiten Halbzeit mit der ersten Verwarnung dabei. Vielleicht auch ein Ausdruck dessen, dass der VfL Osnabrück ein bisschen stärker geworden ist und ein paar Möglichkeiten mittlerweile auch schon hatte vor dem Kasten von Dominik Reimann, der insgesamt allerdings nichts ganz Kniffliges zu entschärfen hatte. Der erste FCM ist Herr der Lage, hätte ja fast das dritte Tor gemacht, beziehungsweise eigentlich ist es schon gefallen, Zukowski dann aber in Abseitsposition. VAR hat entschieden, eine Millimeter-Angelegenheit. Jetzt wieder der VfL Osnabrück mit einer Möglichkeit über Wagner. Der treibt den Ball auf die rechte Seite heraus. Jetzt muss Neuenberger, der Doppeltorschütze für Magdeburg, hinten mal aufpassen. Flanke in den Strafraum rein und eine Volley-Abnahme übers Tor von Rieselmann, der eingewechselt wurde. Noch so eine Aktion des VfL Osnabrück, die langsam kommen. Es ist noch ein bisschen zu harmlos zum Glück für den ersten FC Magdeburg, der seine 2:0 Führung im Moment hier behaupten kann. Gespielt 67 Minuten in der Bremerbrücke in Osnabrück.
19: Ja, wenn das so bleibt, dann haben sich die Magdeburger zumindest erstmal für die 1:6 Klatsche daheim gegen Braunschweig zum Auftakt ein bisschen rehabilitiert und sind mit 3 Zählern aus 2 Spielen dann so einigermaßen im Soll. Wir schauen in die Regionalliga Nordost, da sind im Moment 2 Spiele am Laufen, der BFC Preußen gegen den Greifswalder FC. Da steht es torlos unentschieden und auch keine Tore, bisher zumindest, bei Rot-Weiß Erfurt gegen den 1. FC Magdeburg, Jan Günther.
20: 0:0 weiterhin im Steigerwaldstadion, gespielt sind rund 23 Minuten. Rot-Weiß jetzt wieder ein bisschen aktiver in den letzten Minuten, hat die nächste Torgelegenheit durch Raphael Lassibe-Mensa. Der ging da links rein in den Strafraum, dann seinen Abschluss aus Halblinker-Position zu 4-5 Meter. Aber der Ball blieb dann hängen an der Schulter des Magdeburgers Timo Bürk. Ball flipperte raus zur Ecke. Die Ecke brachte dann aber nichts ein. Zuvor ja diese super Gelegenheit, für die zweite Mannschaft des FCM im Steigerwaldstadion in Führung zu gehen. Aber der Volleyschuss von Jeremy Niklaus, der wurde super pariert von Jaden Rodnick, dem 20-Jährigen im Kasten von Rot-Weiß Erfurt mit der Trikotnummer 20. Und so steht es also hin weiterhin 0:0. Und die Spieler werfen lange Schatten auf den komplett sonnendurchfluteten Rasen. Mann, ist das heiß! Und deswegen gibt es dann auch mal eine Trinkpause. Ronny Thielemann, das ist der Coach des FCM, der hat gerade mal seine blaue Schirmmütze abgenommen und sich den Schweiß mal so ein bisschen da runtergewischt. Das ist eine Aufgabe heute für alle da unten, die da zu tun haben auf dem Rasen. Und wir haben ja erstmal ein Viertel rum. Es geht am Ende hier auch über die Kräfte. Erfurt, ja, das machen diese ersten 22, 23 Minuten deutlich. Die haben heute eine richtig heftige Aufgabe hier gegen die zweite Mannschaft des ersten FC Magdeburg. Chancen auf beiden Seiten, aber noch keine Tore. 0:0.
21: Jan Günther, für uns also bei der Regionalliga zwischen Rot-Weiß Erfurt und dem 1. FC Magdeburg. Wir bleiben weiter dran und gehen jetzt erstmal zu Renato Bodenburg. Wechsel im MDR-Wetterstudio. Grüß dich, mein Lieber.
12: Hallo, Stefan.
21: Also wer bei dem Wetter Fußball spielen muss, der ist nicht zu beneiden aktuell, oder? Was haben wir da so für Temperaturen?
12: Das ist wirklich heftig. Also erstmal der Spitzenwert jetzt, den wir bis jetzt erreicht haben, sind 37,4 Grad. Nach wie vor Waldheim vorn an, Dresden-Neustadt meldet ebenso 37,4 und dann Leipzig auch mit 37. Das sind die drei Stationen, die 7 nach der 3 gleich haben. Ja, und ansonsten sind wir eigentlich überall über der 30er-Marke. Wir haben es nur ein bisschen, ich suche mal hier, ob es irgendwo noch sowas mit 20 gibt, naja, nur auf dem Marienberg Reizenhain 29,3. Das ist aber auch schon nicht mehr ganz erfrischend.
21: Also fast kühl.
12: Fast kühl, genau. Also ansonsten, es ist wirklich überall sonnig. Wir haben jetzt so ein paar Wölkchen, die sich zwischen Eichsfeld und Harz gebildet haben. Und ansonsten gibt es aber weiter westlich von uns in Niedersachsen und in Hessen auch ein paar dichtere Wolken. Gerade in Niedersachsen, diese Wolken, die ziehen so ein bisschen oben in den Altmarkkreis Salzwedel langsam rein, bringen dann in Sachsen-Anhalt allmählich auch mehr Wolken. Schauer sollten vielleicht nach außen vor bleiben, können dann aber später auf alle Fälle mit auftauchen und vielleicht auch Gewitter.
21: Also müssen wir uns darauf einstellen, dass es tatsächlich heute an Nacht noch irgendwo an einer oder anderen Stelle rumpelt?
12: Ja, also sobald jetzt natürlich dann abends die Sonne langsam untergeht, dann nimmt diese Wahrscheinlichkeit wieder so ein bisschen mehr ab. Dennoch wird es auf alle Fälle in der Nacht vielleicht mal so dann langsam aber Richtung Süden mehr ein paar Schauer geben. Das Ganze wird sich dann morgen erst noch ein bisschen weiter verstärken, weil wir dann an der Luftmassengrenze liegen. Wo die genau zum Liegen kommt, das ist dann wieder morgen die Frage, denn das kann sich immer noch ein bisschen bewegen, aber das Potenzial für Unwetter ist auf alle Fälle mit dabei.
21: Renato Bodenburg im MDR-Wetterstudio, vielen Dank. Und wir hören uns in einer halben Stunde wieder. Jetzt schauen wir erstmal, was wir in der halben Stunde bis dahin noch für Themen für Sie haben. Unter anderem schauen wir in die Sächsische Schweiz nach dem großen Unwetter. Da werden jetzt immer mehr Wanderwege freigegeben. Wir haben uns das vor Ort mal angeschaut. Und es gibt Eis und andere Köstlichkeiten vom Mövenpick-Gründer Uli Prager. Ein schönes Kalenderblatt, denn der wurde heute vor 110 Jahren geboren.
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13: Um 14.30 Uhr mit Ralf Valencia. Angesichts der Waldbrände fordert die Forstwirtschaft in Deutschland eine bessere Früherkennung. Der Präsident des Dachverbands Christian Haase sagte der Rheinischen Post, man müsse akzeptieren, dass Waldbrände künftig häufiger auftreten könnten. Umso entscheidender seien moderne Frühwarnsysteme. Nötig sei zudem eine Infrastruktur, die eine schnelle Brandbekämpfung ermögliche, wie etwa befahrbare Forstwege. Außerdem brauche man mehr Mischwälder, die besser an den Klimawandel angepasst seien. Bei dem Waldbrand nahe Plauen liegt der Schwerpunkt nun auf der Erkennung von Glutnestern. Zum Jahrestag der Taliban-Machtübernahme hat die Caritas International die humanitäre Lage in Afghanistan angeprangert. Die Leiterin des Büros in Kabul, Veronika Stauderer, sagte dem MDR, zwar habe sich die Sicherheitslage in den vergangenen 5 Jahren verbessert, 50% der Menschen seien aber auf Hilfe angewiesen, vor allem Frauen und Kinder seien schlecht versorgt. Sie kritisierte, dass die internationalen Hilfen in den letzten Jahren massiv gekürzt worden seien. So habe Deutschland seine Entwicklungshilfe um 1/3 reduziert. Das temporäre Schwimmbad vor der Berliner Volksbühne ist nach tagelanger Schließung wieder offen. Eine Sprecherin des Theaters sagte, das Anbaden habe am Mittag begonnen. Die Tickets für heute seien vergriffen. Seit Anfang der Woche war das Bad geschlossen. Unter anderem hatte es rassistische Drohungen gegeben, nachdem die Veranstalter einen Badetag speziell für die schwarze Community geplant hatten. In vielen Pflegeheimen herrschen in diesem Sommer gefährliche Temperaturen. Das ist das Ergebnis einer Umfrage der Gewerkschaft Verdi unter mehr als 300 Beschäftigten von Pflegeeinrichtungen. 40% von ihnen stellten demnach Temperaturen von über 30 Grad fest, mehr als 12% meldeten Spitzenwerte über

0: Überall sonnig, in Atern bei 35 Grad, Dresden 34, Eisenach 34, Erfurt 34, Gardelegen 33, Hoyerswerda 36, Magdeburg 34, Neuhaus am Rennweg 30, Oschatz 36, Plauen 34, Wernigerode 32 und sonnig auch in Wittenberg bei 34 Grad. Die Vorhersage: am Nachmittag Sonne und teilweise Wolken, vereinzelt Schauer oder auch starke Gewitter, Höchstwerte 33 bis 38 Grad, auffrischender, auf West drehender Wind. In der Nacht zeitweise stark bewölkt und weitere Schauer, vereinzelt auch Gewitter, Tiefstwerte 19 bis 14 Grad. Morgen gebietsweise stark bewölkt und schauerartiger Regen, zum Teil auch Gewitter, sonst Auflockerungen mit Sonne, Höchstwerte zwischen 24 und 28 Grad. Am Montag wechselnd bewölkt, einzelne Schauer und weiter sinkende Temperatur. MDR aktuell Verkehrsdienst A2 Richtung Hannover. Zwischen Irxleben und Allerengersleben 10 Kilometer Stau wegen Bauarbeiten. Hier dauert es eine halbe Stunde länger. A14 Richtung Magdeburg zwischen Halle Ost und Halle Tornau. Stau wegen Bergungsarbeiten. Hier mit 20 Minuten Verzögerung. A72 Richtung Leipzig zwischen Chemnitz Süd und dem Kreuz Chemnitz. Stockender Verkehr an einer Baustelle. Hier dauert es 10 Minuten länger. Die B115 ist zwischen den Abzweigen Nieski und See nach einem Unfall in beiden Richtungen gesperrt. Im Landkreis Bautzen ist die Straße zwischen den Abzweigen Groß-Erkmannsdorf und Radeberg Süd wegen eines Grasbrandes gesperrt. Im Landkreis Leipzig ist die Straße zwischen den Abzweigen Karnsdorf und Röther ebenfalls wegen eines Grasbrandes gesperrt. Geblitzt wird auf der A4 Richtung Görlitz zwischen Burkau und Uist. Soweit der MDR aktuell Verkehrsdienst. Die Zeit 14.34 Uhr.
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2: Mit einer Menge Sport in den nächsten Minuten, aber auch mit anderen Themen. Beispielsweise wollen wir auch mal in die Sächsische Schweiz schalten. Jetzt schalten wir aber erstmal nach Osnabrück, denn da gastiert der 1. FC Magdeburg, der ja erbärmlich gestartet ist, in das Spiel ja mit einem 1:6 gegen Eintracht Braunschweig. Aber die Elbestädter sind dabei, die Sache wieder gut zu machen, denn man gastiert im ersten Auswärtsspiel der Saison. Beim Aufsteiger beim VfL Osnabrück führte da schon zur Pause mit 2:0 und hat jetzt nochmal nachgelegt. Das Spiel biegt so langsam und allmählich in Richtung Schlussphase ab. Früher hätte man gesagt, das ist eine Schlussphase. Heute nennt man es ja wohlklingend Crunchtime. Ist den Magdeburgern aber egal. Die führen 3:0. Lars Pegelow sagt uns, wie es dazu gekommen ist.
3: Willkommen, kleine Unterbrechung gerade hier auf dem Rasen, eine Verletzungspause, da ist ein Magdeburger, der behandelt werden muss, scheint nichts Schlimmes zu sein. Neuenberger ist es, der in der ersten Halbzeit 2 Tore erzielt hat für den FCM, aber es ist doch sehr drückend, selbst wenn die Sonne nicht draufknallt, hier aufs Stadion, und alle Spieler nutzen das, um hier eine Trinkpause dann einzunehmen. Und das Ganze in der Gewissheit, dass hier wohl ziemlich viel schon durch ist. Und zwar im positiven Sinne für den 1. FC Magdeburg, der 3:0 in Führung liegt. Neuenberger also Doppelpack, erste Halbzeit. Und dann im zweiten Durchgang hat Ijoa nachgelegt in der 69. Minute, sodass also die Wiedergutmachung wohl gelingen wird für die Mannschaft von Patrick Sander. Mittlerweile Neuenberger wieder auf den Füßen, Spiel geht weiter, Magdeburg führt mit 3:0.
2: Ja, ein paar Minuten sind wir wieder in Osnabrück, dann auch nochmal in Erfurt. Die führen übrigens jetzt mit 1:0 gegen die zweite des 1. FC Magdeburg, aber jetzt gehen wir erstmal in die Berge.
4: So ist es, wie angekündigt. Schauen wir jetzt mal in der Sächsischen Schweiz vorbei. Sie erinnern sich, vor 2 Wochen hat da ein wahnsinniger Sturm getobt. Teile der Wanderwege waren unpassierbar. Mittlerweile allerdings geht da wieder was, und zwar im wahrsten Sinne des Wortes. Das hat der Staatsbetrieb Sachsenforst mitgeteilt. MDR-Reporterin Luise Scheermalmesser hat sich vor Ort mal umgeschaut.
5: Die Wege sind freigeräumt. Kaum etwas erinnert hier an den Sturm vor 14 Tagen. Nur wenn man genau abseits des Wanderweges Amselgrund schaut, kann man noch einige heruntergefallene Äste sehen. Der Sachsenforst hat einen Teil des Amselgrundes und die Schwedenlöcher wieder zum Begehen freigegeben. Für Silke Großmann, Bürgermeisterin von Lohmen, ein erfreuliches Zeichen.
6: Dass hier wirklich sehr schnell gehandelt wurde und alles rausgeschnitten wird, dass die Wege wieder frei sind, begehbar sind, und zwar nicht nur für die Touristen, sondern auch für die Einheimischen.
5: 14 Tage lang waren die beliebten Routen durch die Sächsische Schweiz gesperrt. Nicht nur Aufräumarbeiten standen für die 28 Forstwirte und 4 Ranger des Sachsenforstes an, erzählt Verwaltungsleiter Uwe Bohrmeister.
7: Dann haben wir sturmbedingte Gefahren, also zum Beispiel schiefe Bäume, angeschobene Bäume, aber auch über den Weg quer hängende Bäume beseitigt, sodass also die sturmbedingten Gefahren wieder beseitigt sind. Und wir haben auch in den Schwedenlöchern Reparaturarbeiten durchführen müssen, weil unter anderem Treppenanlagen durch den Sturm beschädigt waren.
5: Vor allem der Kurort Rathen ist von den gesperrten Wanderwegen betroffen gewesen. Da der Amselsee immer noch

0: gesperrt ist, kann auch der klassische Rundweg an der Bastei über Schwedenlöcher und dann den Amselsee zurück noch nicht begangen werden. Doch Roman Roloff, Bürgermeister des Kurortes Rathen, sieht positiv in die Zukunft.
1: Also das ist natürlich ursächlich für den Empfang der Gäste, die sich natürlich den traditionellen Rundweg auf die Bastei über den Basteiweg, die Schwedenlöcher runter und den Amselsee zurück wünschen. Wir haben ja sehr große Hilfe und sind zuversichtlich, dass wir das im Oktober wieder zur Verfügung stellen können.
0: Am Amselsee liegen noch viele Baumstämme an den Hängen. Einige Bäume hängen über und sehen so aus, als würden sie bald abbrechen. Der Sachsenforst steckt schon tief in den Vorbereitungen für die komplizierten Aufräumarbeiten, erzählt Uwe Bohrmeister.
2: Und geplant ist mit einem Hubschraubereinsatz, die geschädigten Bäume dann über die Luft ausfliegen können, weil wir sie an dieser Stelle nicht rausfahren können.
0: Im September werden die Hubschrauber dann fliegen. Geplant sind 10 Tage lang. Und das erhoffte Ziel? Anfang Oktober den Amselsee wieder für Touristen und Einheimische freizugeben.
3: Luise Schermesser also über die Wanderwege in der Sächsischen Schweiz. Damit 14:39 Uhr und ich übergebe wieder an Thorsten vom Wege mit dem Sport.
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5: Übergeben ist ein gutes Stichwort. Ich übergebe nämlich auch gleich und zwar nicht mich, sondern weiter an Jan Günther. Der sitzt bitte bei nicht. Erfurt. Der sitzt bei Erfurt gegen Magdeburgs Reserve und die finden es momentan vielleicht gerade so, die Magdeburger von der U23, dass es nicht so prall ist, denn sie liegen zurück. Jan, wie ist es denn zum 1:0 für Erfurt gekommen?
6: 29. Minute, rot-weiß über die rechte Seite und dann die flache Hereingabe in den Magdeburger Strafraum und das ist dann schlecht verteidigt vom FCM. Dieser flache Ball, gar nicht so scharf hereingegeben, geht an 3 Magdeburgern vorbei und dann Asibe Mensa, der Erfurter, mit der Innenseite des linken Fußes vom linken Fünfeck aus 5 Metern, also halb hoch, links rein in den Kasten. Eine Abwehrchance für Robert Kamper. Zwischen den Pfosten steht er beim 1. FC Magdeburg und so führt also der Tabellenführer der Regionalliga Nordost mit 1:0. Hatte inzwischen auch dann deutlich mehr vom Spiel, mehr Chancen, mehr Ballbesitz. Magdeburg versucht defensiv gut zu stehen, aber einmal hat es nicht richtig funktioniert. Rot-Weiß führt mit 1:0.
5: Danke, Jan. Und dann schauen wir natürlich wieder in die zweite Liga. Da hat es eine Spielveränderung gegeben, denn Nürnberg führt jetzt mit 4:2 im Franken-Derby bei Greuther Fürth. 3:1 weiterhin Hertha gegen Heidenheim. Und jetzt sind wir wieder in Osnabrück gegen den FCM bei meinem Kollegen Lars Pegelow.
7: Der 1. FC Magdeburg führt mit 3:0 beim VfL Osnabrück. Tolle Nachricht für alle Fans der Mannschaft, die so verhauen wurde am vergangenen Wochenende. Aber ein bisschen zu sehr lassen sie es ja ausrudeln vielleicht jetzt hier an der Bremer Brücke. Die Führung ist deutlich durch das Tor von Ioa, vor allen Dingen natürlich in der zweiten Halbzeit, genau in der 69. Minute. Scheint alles durch zu sein, aber die Abwehr wird ein wenig nachlässig. Der VfL hätte sich mittlerweile ein Tor verdient hier in dieser Partie mit Möglichkeiten durch Meißner, durch Rieselmann. Das wird Dominik Reimann, dem Keeper des 1. FC Magdeburg, nicht gefallen und auch nicht Trainer Patrick Sander, selbst wenn sein Team noch führt. Offiziell sind es noch 7,5 Minuten und deswegen wird hier kräftig gewechselt. Dreimal, wenn ich das richtig sehe, wird jetzt hier beim 1. FC Magdeburg noch durchgetauscht. Also frische Kräfte, damit es denn am Ende auch wieder konzentrierter zugeht bei den Magdeburgern, wo unter dem Strich aber ziemlich sicher stehen wird, dass die Mannschaft eine Top-Reaktion zeigt auf die Niederlage zum Auftakt gegen Eintracht Braunschweig, die ja Unsicherheit gebracht hat, aber sie haben es geschafft, sich am eigenen Schopf rauszuziehen, wieder aus dem Sumpf, mit viel Initiative von Beginn an in diesem Spiel klar gemacht, wer das bessere Team ist. Deswegen wird es den Sieg geben. Die Frage ist nur, ob es dann wirklich auch tatsächlich souverän zu Ende gehen wird. Ein paar Minuten sind es ja nur noch. Magdeburg führt mit 3:0. Klasse Ergebnis in Osnabrück.
5: Also riecht nach dem ersten Dreier und riecht nach Wiedergutmachung für das ja doch desaströse 1:6, das wir da zum Auftakt hatten gegen die Eintracht aus Braunschweig. Jetzt wechseln wir in die Sportart, kommen zu kontinentalen Titelkämpfen. Der Leichtathleten, die sind in Birmingham ja seit Beginn der Woche unterwegs und aus deutscher Sicht läuft das Ganze ja recht erfolgreich. Na klar, das gibt das eine oder andere, über das man nachdenken muss, beispielsweise die Medaillen im Sprint. Aber das soll jetzt erstmal nicht stören, denn sportlich haben sie ja geliefert, die Deutschen, und liefern weiterhin. Was haben wir denn heute schon alles erlebt, Irina Knepp?
8: Ja, da haben wir auch einige Sportlerinnen und Sportler gesehen, die geliefert haben. Teilweise aber auch mit etwas mehr Drama, als den meisten Leuten, glaube ich, lieb gewesen ist. Malaika Mihambo ist da so ein Beispiel für, die Weitsprung-Olympiasiegerin. Die hat es mal wieder richtig spannend gemacht in der Qualifikation. Sie ist hier ja als Titelverteidigerin, einzige Goldmedaillengewinnerin für Deutschland aus Rom dabei. Und die hat den dritten entscheidenden Sprung gebraucht, um das Finale für morgen klarzumachen, um dann auch ihren Titel verteidigen zu können. Wir kennen das ja bei Malaika Mihambo. Die hat Nerven aus Stahl. Das ist unfassbar. Den meisten würde in so einem Moment wahrscheinlich, wenn man dann da auf der Anlaufbahn steht, alles zittern und man würde das am Ende nicht hinbekommen. Aber Malaika Mihambo ist eine andere Liga. 7,10 Meter hat sie im letzten entscheidenden Sprung rausgehauen und ist damit morgen im Finale dabei. Das war der weiteste Sprung von allen. Also toller Erfolg und wir dürfen uns darauf freuen, weil mit der Weite hat sie hier eine ganz schöne Ansage an die Konkurrenz auch gemacht. Ansonsten haben wir hier auch schon bittere Tränen gesehen leider heute. Die 4x100 Meter Staffel der Frauen bei internationalen Titelkämpfen ja auch hoch dekoriert, immer wieder mit Medaillen dabei gewesen. Die haben das Finale verplatzt durch einen bitteren Wechselfehler bzw. einen missglückten Wechsel, weil der dritten Läuferin Sophia Jung, der ist kurz vor dem Wechsel an Gina Lückenkämper, da hat es in Oberschenkel reingezogen und sie ist nicht mehr ganz hingekommen und hat Gina Lückenkämper erreicht, weil sie ein bisschen Tempo rausnehmen musste. Also die 4x100 Meter Staffel der Frauen, die sehen wir heute Abend leider nicht im Finale. Dafür sind da dann auch ohne den schnellsten deutschen Mann Deutschlands, Owen Anser, die Männer vertreten. Das deutsche Quartett ist hier gerade ins Finale eingezogen mit der drittbesten Zeit. Und dann haben wir auch noch die Siebenkämpfer ja am Start. Siebenkämpferinnen, Sophia Weißenberg, aussichtsreich auf Platz 5 vor der letzten Disziplin heute Abend. Sie hat heute wieder einen tollen Wettkampf gezeigt, sowohl im Weitsprung als auch im Speerwurf. Sie liegt auf Rang 5 und heute stehen dann noch die 800 Meter an.
5: Also wie das so ist bei Finalwochenenden, danke Irina Knepp, es ist richtig was los bei der Leichtathletik, aber so soll es ja auch sein. Die deutschen Flag-Football-Teams der Frauen und Männer haben bei der Heim-WM in Düsseldorf die Qualifikation für die Olympischen Spiele 2028 verpasst. Die Frauen unterlagen im Viertelfinale den favorisierten Weltmeisterinnen aus den USA nach einer Aufholjagd in letzter Sekunde knapp mit 34-35. Wenig später musste sich die deutsche Männerauswahl Europameister Italien mit 22-38 geschlagen geben. So, und damit sind wir wieder beim Fußball und da schauen wir jetzt mal in die Landeshauptstadt Thüringens, dort ja Rot-Weiß Erfurt unterwegs, gegen die Reserve des 1. FC Magdeburg. Und da hat es ja geklingelt. 1-0 steht es für die Erfurter. Kurzer Blick auch noch ins andere Stadion, der BFC Preußen gegen Greifswalder FC, kurz vor der Halbzeit 0-0. Und jetzt wird mein Kollege Jan Günther uns sicherlich sagen, ob es beim 1-0 für die Erfurter geblieben ist.
6: Knappe Führung für den Tabellenführer der Regionalliga Nordost, der 10 Punkte gesammelt hat aus den ersten 4 Spielen dieser Saison. Auf der anderen Seite die zweite Mannschaft des 1. FC Magdeburg, ja auch ordentlich gestartet, 7 Zähler aus diesen ersten Spieltagen geholt. Zuletzt gab es ein 3-1 zu Hause gegen Babelsberg. Hier im Steigerwaldstadion hätte man heute in Führung gehen können. Das müssen sie eigentlich machen, diesen Treffer in der 16. Minute. Niklaus war es, der Volley abgezogen hatte aus 6 Metern, aber dann diese Glanzparade von Jaden Rodnick, Ersatzmann im Kasten der Erfurter, weil Lorenz Otto seine Gehirnerschütterung, seine Knieprellung auskurieren muss. Der Rodnick, der saß eigentlich schon auf der Linie und dann kam dieser halbhohe Volleyball von Niklaus und dann riss Rodnick die Arme nach oben und verhinderte den Rückstand seiner Mannschaft. Und dann war es der Führungstreffer für Rot-Weiß. Gleich mehr dazu, denn Rot-Weiß kann nachlegen aus 7 Metern. Der nächste Abschluss, das war ein hoher Ball über ganz viele Magdeburger hinweg. Und dann Stanislav Fehler mit dem Abschluss aus 7-8 Metern halblinker Position und verzieht dann aber Ball, geht drüber. Also Führungstreffer für Rot-Weiß in der 29. Minute. Flache Hereingabe von der rechten Seite. Kann nicht geklärt werden von den Magdeburgern, obwohl sie da ausreichend Personal im eigenen Strafraum da hatten, aber keiner ging ran an die Kugel und dann sagte Rafael Asibe Mensah Dankeschön und jetzt kann ich es wieder nicht zu Ende erzählen, denn wieder kommt Erfurt und wieder die Gelegenheit für Fehler. Und diesmal scheitert er aus 5 Metern am Rücken eines Magdeburger Abwehrspielers und legt sich da jetzt selber auf den Rücken, auf den knalleheißen Rasen im Steigerwaldstadion. Also Fehler im Aufbau des FCM-Rückpass, aber da geht ein Erfurter dazwischen und dann geht Fehler vorbei am Keeper der Magdeburger und dann aus 6 Metern scheitert er am Rücken von Rick Lemke. Und jetzt gibt es den Eckball für Rot-Weiß. Wir sind unterwegs Richtung 45 Minuten. Ecke von der rechten Seite geht Richtung linker Pfosten und dann der Kopfball von Sofian Ikene, dem Innenverteidiger von Rot-Weiß, aus 6 Metern deutlich drüber. Jetzt mal kurz die Gelegenheit, vielleicht so kurz nochmal zu schildern, wie dieser Führungstreffer gefallen ist. Also Reingabe von der rechten Seite aus 5 Metern mit der Innenseite des linken Fußes halb hoch in die linke Torecke. Asibi Mensah, das war der Führungstreffer für die Thüringer, die also unterwegs sind aktuell Richtung 4. Saisonsieg. Aber das wird noch ganz, ganz, ganz viel Arbeit. Gerade bei diesen Temperaturen gab auch eine Trinkpause Mitte des ersten Durchgangs, jetzt eine Verletzungsunterbrechung. Und dann sind wir mal gespannt, wie Rot-Weiß dieses Spiel hier zu Ende bringen wird. Das Team von Trainer Fabian Gerber, der gesagt hat, in Jena, da waren wir einfach aggressiver bei diesem Derby-Erfolg in der letzten Woche beim 2:1, hatten die bessere Mentalität. Über die Mentalität braucht es auch heute dann eine gute zweite Hälfte für beide Mannschaften. Also Spiel weiterhin unterbrochen und Rot-Weiß Erfurt führt kurz vor der Pause mit 1:0.
9: Danke, Jan. Da noch ein bisschen zu spielen ist und wir hier erstmal eine Verletzungsunterbrechung erleben und eine Trinkpause schon erlebt haben, wird es vielleicht noch ein paar Sekunden dauern, ehe in Erfurt dann zur Halbzeit gepfiffen wird. Deswegen ist das für uns die Gelegenheit, zunächst mal den Deckel drauf zu machen beim Zweitligaspiel zwischen dem VfL Osnabrück und dem 1. FC Magdeburg, denn das ist schon mitten in der Schlussphase. Vorab Greuther Fürth gegen Nürnberg, ebenfalls kurz vor dem Ende. 4:2 führen die Gäste aus Nürnberg, war ja keine weitere Anreise zum Frankenderby. Und Hertha BSC Berlin gegen den 1. FC Heidenheim zur Pause 3:0 für die Hauptstädter. Jetzt 3:1 in der 49. Minute des Tor für Heidenheim. Jetzt allerdings zu Osnabrück gegen Magdeburg.
7: Die Fans des 1. FC Magdeburg, die sind hier schon seit einigen Minuten richtig schwer dabei, sich für den Jubel mit der Mannschaft nach der Partie in Form zu singen. Da geht es kräftig und laut zu. Klar, ihre Mannschaft führt beim VfL Osnabrück deutlich mit 3:0. Der Drops ist durch, das haben sie sich hier verdient. Da geht auch nichts mehr schief, natürlich, denn wir haben nur noch etwa 2 Nachspielminuten hier in dieser Partie, die sich der VfL Osnabrück ganz anders vorgestellt hat. Wir haben ordentlich angefangen in der zweiten Liga als Aufsteiger. Heidenheim, dem Bundesliga-Absteiger, einen Fight geboten, aber das war heute nicht möglich. Klar unterlegen, Magdeburg hatte in der ersten Halbzeit die Weichen schon gestellt durch 2 Neuenberger Tore und hat dann nachgelegt im zweiten Durchgang durch Ioha. Zum Glück aus der Sicht der Mannschaft von Patrick Sander, dann ein bisschen zu sehr hat der 1. FC Magdeburg hier das Tempo rausgenommen im Laufe der zweiten Halbzeit. Der VfL Osnabrück hätte es verdient gehabt, bei der Heimspielpremiere wieder in der zweiten Liga, bei der Rückkehr in diese Liga, ein Tor zu erzielen. Möglichkeiten waren da, vor allem durch den eingewechselten Bernd Rieselmann ist nichts geworden. Deswegen steht es hier 0:3. Viele Fragen werden aufkommen bei Timo Schulz und seinem Team, was man machen muss, um in der Liga anzukommen und die Tauglichkeit hier zu bleiben, auch in dieser zweiten Liga nachzuweisen. Noch einmal versuchen sie es. Schaffen sie vielleicht doch noch das Tor, das ein Ehrentor eigentlich werde. Mit einem Lauf über die rechte Seite, über Faber, mit dem Ball reinhaut nochmal in die Mitte. Da hat es einige gefährliche Situationen gegeben in der zweiten Halbzeit. Aber die Flanke wird zunächst herausboxiert wieder von den Magdeburgern. Beide Teams haben ihr Auswechselkontingent erschöpft, frische Kräfte gebracht bei nicht so unbedingt tropischen Bedingungen. Die Sonne knallt nicht drauf, es ist bedeckt, teilweise hat sogar genieselt, aber es ist drückend warm natürlich auch hier in Osnabrück. Der VfL nochmal mit dem Einwurf für Eckfahne auf der rechten Seite. Er wird rechts gegeben, wieder zu Faber, der diese rechte Seite hier beackert. Nachdem er eingewechselt wurde, wieder in die Mitte gebracht, Richtung Elfmeterpunkt, herausgeköpft von 1. FC Magdeburg. Wenn sie nochmal kontern, sie versuchen es zumindest mit Zukowski, der dann einen Einwurf herausholt für seine Farben direkt hier vor den Trainerbänken und das Ganze in der 4. Nachspielminute. Viel wird es nicht mehr geben und der Schiedsrichter animiert aber den Torschützen zum 0:3, Ijoa, sich jetzt nicht so viel Zeit zu lassen beim Einwurf. Also selbst wenn hier alles durch ist und wir uns tief in der Nachspielzeit befinden, Zeitspiel, das will er nicht haben, der Schiedsrichter, der im Wesentlichen überhaupt keine Schwierigkeiten hatte mit dieser Partie. Ganz anders, möchte man sagen, als der VfL Osnabrück, der es besser machen muss beim nächsten Auftritt. Da geht es nach Bochum in knapp 2 Wochen, zwischenzeitlich der DFB-Pokal. Aber dieses Spiel, das wird den Verantwortlichen, wird Timo Schulz Hausaufgaben mitgegeben haben. Logisch, nächster Angriff des VfL, die stets bemüht bleiben. Immerhin, das ist anerkennenswert in der zweiten Halbzeit. Der führt zu nichts, sodass der letzte Ball besitzt und der letzte Angriff vielleicht derjenige ist des ersten FC Magdeburg. So ist es, Spiel ist aus, das war's an der Bremer Brücke. Enttäuschte Osnabrücker fallen auf den Boden. Magdeburg ist die Wiedergutmachung nach der 1:6 Klatsche gegen Braunschweig zum Start der zweiten Liga. Eindrucksvoll gelungen.
9: Danke an Lars Pegelow. Wir hatten uns gar nicht lange bei der Vorrede auf, sondern sind sofort wieder im Erfurter Steigerwaldstadion bei meinem Kollegen Jan Günther.
6: Tor für Rot-Weiß Erfurt. 4. Minute der Nachspielzeit des ersten Durchgangs. Jetzt das 2:0. Torschütze Laurenz Dehl, der ist drin im Strafraum. Halbrechte Position, so 11-12 Meter Torentfernung. Und dann legt er ihn mit dem linken Fuß ziemlich flach unten links rein. Und Rot-Weiß mit dem 2:0, nachdem er Sibi Mensah in der 29. auf 1:0 gestellt hatte. 5 Minuten Nachspielzeit insgesamt in diesem ersten Durchgang. Die sind dann auch gleich rum und da wird Schiedsrichter Oskar Lempel aus Dresden dann sagen, das reicht dann erst einmal, bitte alle in den Schatten. Das ist anstrengend für alle unten auf dem Rasen, aber Rot-Weiß macht das gut und hat vielleicht sogar Gelegenheit, noch den 3. Treffer zu erzielen in diesem ersten Durchgang. Ballvortrag über die rechte Seite, bleiben erst einmal hängen, aber setzen nach mit Benjika Kassiel aus dem rechten Halbfeld. Daraus nochmal die Spielverlagerung raus auf den linken Flügel. Und dann gibt's erstmal nichts mehr. Jetzt ist Pause. Rot-Weiß Erfurt führt nicht unverdient gegen die zweite Mannschaft des ersten FC Magdeburg mit 2:0.
3: Jan Günther, vielen Dank für diese schöne Reportage aus Erfurt. Und wir sind natürlich zur zweiten Halbzeit dann wieder mit dabei.
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3: Angefangen hat es nach dem Krieg mit einem Restaurant in Zürich. Mit der Zeit kamen dann weitere hinzu. Die Marke Mövenpick wurde weltweit bekannt und wuchs über die Gastronomie hinaus. Gegründet wurde das Unternehmen von Uli Prager, der heute vor 110 Jahren geboren wurde. Ariane Hoffmann erinnert an den Unternehmer mit Geschäftssinn und Mut zum Risiko.
10: Wenn es in Zürich Mittag ist, hört man 12 dumpfe Schläge vom St. Peterturm und das Knurren von 500.000 hungrigen Mägen.
11: Diese Klangmischung geht Uli Prager vom Ohr direkt ins Hirn und löst dort eine Idee aus. Ein Restaurant will er eröffnen, eines mit Spitzenqualität, in dem sich die Gäste unkompliziert und schnell verpflegen können.
12: Ein Bistro, wo alles, was auf den Teller kommt, top sollte sein, aber ein bisschen leger, die Stimmung leger ist und wo unkonventionell gehandelt und gedacht wird.
11: Uli Prager ist kein Neuling in der Gastrobranche. Er wird als Sohn eines Hoteliers geboren. Nach einem abgebrochenen Studium findet er 1940 eine Anstellung bei der Schweizerischen Hoteltreuhandgesellschaft. Sein erstes Restaurant eröffnet Prager 8 Jahre später in Zürich. Dort findet er auch den Namen seines Unternehmens.
13: Ich bin mit einem Architekten über die Brücke gelaufen und habe gesehen, wie einige Leute den Möwen Brot zugeworfen haben. Die waren so hungrig, dass sie es den Menschen aus der Hand gepickt haben. Das nannte der Architekt Mövenpick.
12: Und dann hat der Architekt das Wort Mövenpick gesagt.
11: Uli Pragers Konzept ist so einfach wie neu. Exquisite Speisen zu erschwinglichen Preisen. Lachs, Krevetten oder einen halben Hummer mit Champagner für nur 12 Franken. Möglich durch kleinere Portionen. Der Erfolg ist riesig.
14: Mövenpick. Hier kann man nur eine Kleinigkeit oder auch ein ausgedehntes Menü zu sich nehmen. Die Küchenräume sind 3-mal so groß wie der Gastraum. Für den Gast ist also sehr gut gesorgt.
11: Das Lokal wird der Grundstein für ein Imperium mit weltweit rund 300 Restaurants zu Spitzenzeiten. Wein, Kaffee, Eiscreme und Fruchtaufstriche kommen auf den Markt. 1973 entstehen die ersten Mövenpick-Hotels. Mit besonderer Leidenschaft widmet sich Prager allerdings seinen Restaurants, erinnert sich Tochter Verena.
15: Besonders in Erinnerung bleibt mir, dass, wenn wir in ein Restaurant gingen, er diese Details, die er beobachtet hat, was zu verbessern war, hat er auf Zettelchen geschrieben.
11: Auf dem Höhepunkt beschäftigt Mövenpick weltweit über 10.000 Angestellte. Doch mit dem Rückzug des Firmengründers Ende der 1980er Jahre ist die goldene Zeit vorbei. Die Marke wird aufgesplittet, Geschäftsbereiche verkauft und in Lizenz an verschiedene internationale Konzerne vergeben. Den Namen Mövenpick kennen immer noch viele, geprägt durch den Gastronomen Urli Prager, der am 15. August 1916 geboren wurde, heute vor 110 Jahren.
3: Soweit das Kalenderblatt von Ariane Hoffmann, 14.57 Uhr. Und bleiben wir mal beim Thema. Den besseren Tag zum Eisschlecken gibt es ja eigentlich nicht. Renato Bodenburg im MDR-Wetterstudio, oder?
16: Ja, also vor allem, wo man eine Abkühlung sucht. Denn morgen wird es zwar ein bisschen entspannter, aber trotzdem ist dann auch noch gut die Möglichkeit, ein Eis sich zu gönnen. Auf alle Fälle sind die Temperaturen heute in dem Bereich, wo es eben vielleicht nötiger ist. 37 Grad sind jetzt bisher die Spitzenwerte. Das könnte noch eine 38 werden vereinzelt. Ein paar Wolken ziehen jetzt langsam so rein, denn weiter im Nordwesten, da liegt ein Tiefausläufer schon. Der ist in Sachsen-Anhalt so ein bisschen am Ankratzen im Altmarkkreis Salzwedel. Denn von Niedersachsen her drückt dort die dichteren Wolken rein. In Niedersachsen selbst gibt es auch schon einige Schauer. Die werden es wahrscheinlich auch noch so ein bisschen bis zu uns nach Sachsen-Anhalt reinschaffen. Dann wird erstmal die Region Altmark bis Harz mit dabei sein. Später könnte es dann auch noch Richtung Eichsfeld mit passieren. Großartig jetzt, dass es die Gewitter gibt. Das wird jetzt nicht für alle aufploppen, aber es kann zumindest jetzt in den Abendstunden mal passieren, vorrangig Sachsen-Anhalt und Thüringen treffen und dann in der Nacht zieht dann später noch ein bisschen Regen mit durch, morgen erstmal ein paar Schauer und dann im Tagesverlauf wieder Auflockerungen und dann noch einzelne Gewitter.
3: Aber ist bei solchen Tageshöchstwerten von 38 Grad dann nicht eigentlich mit einer tropischen Nacht zu rechnen?
16: Ist auch, also da haben wir auch eine ganze Weile mit zu tun, auch wenn die Werte, die generellen Tiefstwerte 20 bis 14 Grad für die Nacht heißen, das heißt dann, das sind dann die Werte, die wir später erreichen werden, aber bis es so weit ist, haben wir bis Mitternacht auf alle Fälle noch teilweise Werte bis 23 Grad.
3: Renato Bodenburg, herzlichen Dank.
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3: Und damit gleich 15 Uhr hier bei MDR aktuell. Sollten Sie uns gerade nicht hören, wissen Sie natürlich auch gar nicht, was ich gerade sage, aber dann steht die Chance relativ gut, dass Sie gerade bei einer Einschulungsfeier sind. Ich hoffe, Sie haben genug Sonnenschirme mit. Wir gucken auch gleich in der nächsten Stunde auf die Personalsituation bei den Lehrern ganz insgesamt und wir schauen auch außerdem nochmal in die Eifel zu einem der größten Einsätze seit Jahrzehnten.
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21: Um 15 Uhr mit Ralf Valencia. Bundespräsident Frank-Walter Steinmeier hat zur Solidarität mit queeren Menschen aufgerufen. 3 Wochen nach dem Anschlag auf den Berliner CSD schrieb Steinmeier in einem Gastbeitrag für Zeit Online, viele queere Menschen hätten inzwischen Angst. Man könne nicht dulden, dass CSD-Paraden bedroht würden. Man verteidige gleiche Rechte und Selbstbestimmung. Sie seien die politische DNA des Landes. Heute findet ein CSD unter anderem in Plauen statt, in der nächsten Woche unter anderem in Zwickau, Magdeburg und Riesa. Angesichts der Waldbrände fordert die Forstwirtschaft in Deutschland eine bessere Früherkennung. Der Präsident des Dachverbands Christian Haase sagte der Rheinischen Post, man müsse akzeptieren, dass Waldbrände künftig häufiger auftreten könnten. Umso entscheidender seien moderne Frühwarnsysteme. Nötig sei zudem eine Infrastruktur, die eine schnelle Brandbekämpfung ermögliche, wie etwa befahrbare Forstwege. Bei dem Waldbrand nahe Plauen liegt der Schwerpunkt nun auf der Erkennung von Glutnestern. Die Wirtschaftsweise Veronika Grimm hat beim Thema Klimawandel eine mangelnde Weitsicht in der Politik kritisiert. Grimm sagte dem Kölner Stadtanzeiger, beispielsweise das Sonntagsfahrverbot für Lkw zu lockern, sei zwar eine richtige Maßnahme. Es wäre aber gut, sich auf solche Situationen vorzubereiten, statt ad hoc zu reagieren. Die Auswirkungen des Klimawandels seien vorhersehbar. Grimm warnte zudem vor steigenden Preisen infolge des Niedrigwassers auf deutschen Flüssen. Die Appelle von Augenärzten vor der partiellen Sonnenfinsternis hatten offenbar Erfolg. Der Berufsverband der Augenärztinnen und Augenärzte sagte dem Redaktionsnetzwerk Deutschland, schwere Verletzungen seien bisher nicht aufgetreten. In den großen Augenkliniken in Deutschland hätten sich jeweils höchstens bis zu 20 Patienten vorgestellt. Bei der partiellen Sonnenfinsternis verdeckte der Mond am Mittwoch bis zu 90% die Sonne. Mit einem Gottesdienst ist in Polen die größte Marienstatue Europas eingeweiht worden. Das Denkmal für die Mutter Gottes hat eine Gesamthöhe von mehr als 55 Metern. Es steht in dem Dorf Konotopie bei Torun. Das Bauwerk wurde für geschätzte 23 Millionen Euro von einem privaten Stifter errichtet. Zu seiner Motivation erklärte der Unternehmer, er habe die Statue aus Dankbarkeit gegenüber Maria errichten lassen. Das waren die Nachrichten. Und nun zum Wetter mit den Temperaturen von 14 Uhr. Überall sonnig, auf dem Brocken bei 25 Grad, Chemnitz 33, Dresden 35, Eisenach 34, Erfurt 34, auf dem Fichtelberg 28 Grad. In Gera 34, Görlitz 33, Halle 36, Leipzig 35, Magdeburg 34 und in Meiningen sonnig bei 34 Grad. Die Vorhersage? Am Abend zunehmend bewölkt, einige Schauer und auch starke Gewitter, 24 bis 33 Grad, auffrischender und böiger Westwind, in Gewittern stürmische Böen. In der Nacht zeitweise stark bewölkt und weitere Schauer, vereinzelt auch Gewitter, Tiefstwerte 20 bis 14 Grad. Morgen gebietsweise stark bewölkt und schauerartiger Regen, zum Teil auch Gewitter, sonst Auflockerung mit Sonne, Höchstwerte zwischen 24 und 28 Grad. Am Montag wechselnd bewölkt, einzelne Schauer und weiter sinkende Temperatur. MDR Verkehrsdienst, A2 Richtung Hannover. Zwischen Irxleben und Alleringer'sleben 10 Kilometer Stau wegen Bauarbeiten. Hier dauert es eine Dreiviertelstunde länger. A14 Richtung Magdeburg, zwischen Halle Ost und Halle Tornau, Stau wegen Bergungsarbeiten, hier mit einer Viertelstunde Verzögerung. A72 Richtung Leipzig, zwischen Chemnitz Süd und dem Kreuz Chemnitz, stockender Verkehr an einer Baustelle. Hier dauert es 10 Minuten länger. Vorsicht auf der A72 Richtung Hof. Zwischen Chemnitz Süd und Stolberg Nord liegen Fahrzeugteile auf der Fahrbahn. Die B115 ist zwischen den Abzweigen Nieski und See nach einem Unfall in beiden Richtungen gesperrt. Auf der B173 zwischen Niederwieser und Chemnitz steht ein defekter Pkw auf der rechten Fahrspur. Im Landkreis Bautzen ist die Straße zwischen den Abzweigen Groß-Ergmannsdorf und Radeberg Süd wegen eines Grasbrandes gesperrt. Im Landkreis Leipzig ist die Straße zwischen den Abzweigen Karnsdorf und Rötha wegen eines Grasbrandes gesperrt und geblitzt wird auf der A4 Richtung Görlitz zwischen Burkau und Uwist. Soweit der MDR Verkehrsdienst, die Zeit 15.04 Uhr.
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3: Mit Stefan Rank am Mikrofon. Ich bringe Sie durch diesen Samstagnachmittag und schauen erstmal ins Vogtland. Da können wir ein bisschen Entwarnung geben. Da hat sich die Lage tatsächlich beim Waldbrand entspannt. Da wurden nämlich in der Nacht auch die tieferen Glutnester gelöscht. Soweit allerdings ist man in der Eifel noch längst nicht. NRW kämpft hier mit dem wohl größten Waldbrand seiner jüngeren Geschichte, wenigstens der letzten 3-4 Jahrzehnte. Aber auch dort gibt es mittlerweile etwas Hoffnung, wie Stefan Hase berichtet.
1: Die gute Nachricht vorweg.
2: Im Moment ist es so, dass die Lage sich nicht verschlimmert hat, aber er ist nicht mehr näher auf die Häuser zugekommen. Ich glaube, das ist die wichtige Botschaft. Aber wir müssen natürlich auch schauen, wie sich das Wetter entwickelt, weil Wind spielt hier natürlich eine große Rolle bei solchen Sachen.
1: Sagt der Hürtgenwalder Bürgermeister Stefan Kranen über die aktuelle Brandentwicklung. Nach wie vor ist der Ortsteil Gai mit rund 2000 Einwohnern komplett evakuiert. Aber sollten die Löscharbeiten weiter so gut laufen, müsse keiner von ihnen fürchten, sein Hab und Gut an die Flammen zu verlieren.
2: Ich kann jetzt heute noch nicht sagen, wann sie jetzt genau zurückkommen, aber wir arbeiten mit Hochdruck dran. Und für mich ist, glaube ich, die wichtigste Botschaft, dass es so ist, dass jeder wieder in sein eigenes Haus zurück kann. Und das ist das, woran wir wirklich arbeiten.
1: Das alles ist auch Verdienst der vielen Einsatzkräfte und freiwilligen Helfer, die in den letzten Tagen mit angepackt haben. Auch deshalb ist NRW-Innenminister Herbert Reul am Vormittag nach Hürtgenwald gekommen, um Danke zu sagen.
22: Es ist doch ein Hammer zu erleben, wie viel Bereitschaft in unserem Bundesland ist, sich untereinander zu helfen. Das läuft Hand in Hand. gut geplant, gut vorbereitet, sind Profis im Werke. Punkt.
1: Weniger warme Worte hat er für diejenigen übrig, die den Brand mutmaßlich gelegt haben.
22: Es ist irre. Jeder weiß, dass das Feuer ist entstanden durch irgendeinen Idioten. Irgendein Idiot hat das Feuer verursacht. Und darum muss man nachdenken, wie verantwortungslos die Leute in der Gegend rumrennen. Einfach irgendwas wegwerfen. Das ist das eigentliche Problem.
1: Ob der oder die Brandstifter noch gefasst werden, ist allerdings sehr unwahrscheinlich. Aber der Blick geht erstmal nach vorne. Denn damit auch wirklich die letzten Glutnester möglichst schnell gelöscht werden, geht in den nächsten Stunden alles an Löschhubschraubern in die Luft, was Feuerwehr, Polizei und Bundeswehr kurzfristig organisieren konnten.
0: Wir bekommen noch heute große Bundeswehrhubschrauber wieder dazu, sodass wir sicherlich, wenn denn alles eintrifft, wir mit 10 Hubschraubern zeitgleich löschen können. Und ich denke mal, dann sind wir in der Lage, mit einer Runde deutlich mehr als 10.000 Liter Wasser dann immer wieder auf diesen Waldbrand zu bringen.
1: Sagt Peter Berndtgen von der Feuerwehr Düren. Also, sollte sich alles weiter so gut entwickeln, ist es nur eine Frage der Zeit, bis der Brand in Hürtgenwald gelöscht ist. Viel mehr Sorgen bereitet im Moment allerdings eines der größten Hochmoore Europas im Hohen Venn an der Grenze zwischen Deutschland und Belgien. Dort brennt gerade eine Fläche, die fast dreimal so groß ist wie die in Hürtgenwald.
3: Informationen waren das von Stefan Haase. In Pflegeeinrichtungen herrschte diesem Sommer zum Teil unerträgliche Hitze. Die Belastung hat jetzt die Gewerkschaft Verdi auf den Plan gerufen und in einer Umfrage unter Pflegeheimbeschäftigten dann auch mal dargestellt. In der Spitze wurden demnach Temperaturen in Pflegeheimen von bis zu 45 Grad gemessen, in den Häusern. Die Bundesregierung wird deshalb aufgefordert, ein Sofortprogramm für mehr Hitzeschutz auf den Weg zu bringen. Aus Berlin berichtet Jan Zimmermann.
5: Der Ruf nach einem Sofortprogramm für Hitzeschutz kommt aus verschiedenen Richtungen. Silvia Bühler, Mitglied im Verdi-Bundesvorstand, sagte den Zeitungen der Funke Mediengruppe, Bund und Länder seien gefordert, in Hitzeschutz und energetische Sanierung zu investieren. Hintergrund ist eine Befragung von rund 320 Pflegekräften und anderen Beschäftigten in Pflegeeinrichtungen in den vergangenen Wochen. Sie waren aufgefordert, regelmäßig die Temperaturen in ihren Einrichtungen zu erfassen. Das Ergebnis? Fast 41% der Beschäftigten, die Temperaturen gemessen haben, haben mindestens einen Wert über 30 Grad gemeldet. Rund 13% mindestens einen über 35 Grad. In manchen Heimen ist es in der Spitze sogar bis zu 45 Grad heiß geworden. Die Aussagen der Beschäftigten zeigen zum Teil erschreckende Zustände, so Bühler von Verdi. Derart hohe Temperaturen in einigen Pflegeheimen seien für die Angestellten unerträglich und können für die Bewohner lebensgefährlich sein. Auch Intensivmediziner fordern einen verbindlichen nationalen Hitzeschutzplan. Kaum eine Notaufnahme sei klimatisiert. Das Robert-Koch-Institut geht bisher von rund 12.500 hitzebedingten Todesfällen in diesem Sommer aus. Manche Mediziner glauben, dass es noch deutlich mehr sind.
3: Aus dem Hauptstadtstudio in Berlin war das der Bericht von Jan Zimmermann. Gefühlt ist die Zeit wie immer wie im Flug vergangen. Die großen Ferien sind so gut wie vorbei. Am Montag beginnen dann in Sachsen, Sachsen-Anhalt und Thüringen wieder die ernsteren Tage. Das neue Schuljahr nämlich. Allein in Sachsen-Anhalt sind es knapp 260.000 Kinder und Jugendliche, die wieder in die Schule gehen. Einen Ausblick auf dieses Schuljahr hat Bildungsminister Jan Riedel von der CDU gegeben. Aus Magdeburg berichtet Jochen Müller.
8: Jan Riedel, der Bildungsminister, zeigte sich durchaus zufrieden. Zwar ist der Lehrermangel in Sachsen-Anhalt nicht ausgestanden, das ist bundesweit so, aber zum Schuljahresbeginn am Montag werden genau 1.223 neue Lehrer und Lehrerinnen in Sachsen-Anhalt die Arbeit aufnehmen. Demgegenüber stehen 1.059 Abgänge. Jan Riedel.
23: Insgesamt sehen wir, dass wir durchaus mehr Lehrkräfte gewinnen können als abgehen. Das ist auch sehr notwendig, da wir ja also auch noch eine Lücke zu schließen haben. Und es ist auch wichtig, dass wir das vor dem Horizont sehen, dass wir also zunehmend in die Situation kommen werden, dass wir wieder eine angemessene Anzahl an Lehrkräften und auch weiterem Personal an Schulen haben werden.
8: Man könne durchaus von einer kleinen Trendwende sprechen, sagte der Bildungsminister. Auch inhaltlich soll sich im neuen Schuljahr einiges ändern. Weitere Sekundar- und Gemeinschaftsschulen beispielsweise werden die sogenannten Praxislerntage einführen. Das bedeutet, dass die Schüler an einem Tag pro Woche in einem Wirtschaftsunternehmen berufliche Erfahrungen sammeln können. Jan Riedel.
23: Es ist eine Form von Unterricht, um also auch den Kritikern da ein Stück weit den Wind aus den Segeln zu nehmen. Wir lassen die Schüler da nicht einfach in die Firma und sagen, hier, schön, dass du dort bist, wir kümmern uns nicht drum, sondern das ist etwas, was wir intensiv begleiten und was auch Kraft kostet.
8: Mit einer gewissen Anspannung sehe er Riedel dem Tag nach der Landtagswahl entgegen, wenn das Wahlergebnis bei Lehrern wie Schülern Gesprächs- und Diskussionsstoff sein wird. Die Lehrer seien darauf vorbereitet.
23: Es gibt einen Erlass, den wir im Januar neu aufgelegt haben, wo wir die Kolleginnen und Kollegen explizit dazu aufrufen, Rückgrat zu zeigen, für die freiheitlich-demokratische Grundordnung einzustehen. Darauf haben sie als Beamte auch einen Eid geschworen, dass sie die Verfassung verteidigen und auch wahren werden. Und deswegen ganz klar, es gilt kein Neutralitätsgebot gegenüber unserer freiheitlich-demokratischen Grundordnung, gegenüber unserer Verfassung.
8: Auf den Webseiten des Bildungsministeriums und des Landesschulamts gäbe es weitere Beratungsangebote. Ziel sei es, Lehrern und Schulleitungen verbindliche Grundlagen für den Umgang mit politisch sensiblen Situationen zu geben und die Rolle der Schule als Ort demokratischer Bildung zu stärken.
3: Der Bericht von Jochen Müller. 5 Jahre ist es jetzt her, dass die Taliban die Macht in Afghanistan wieder an sich gerissen haben. Die westlichen Staaten waren von dieser Entwicklung damals überrumpelt, haben sich schlagartig aus dem Land zurückziehen müssen. Aber wie ist die Lage dort heute? Das hat hier im Programm Veronika Staudacher geschildert. Sie leitet das Büro von Caritas International in Kabul.
4: Zum einen hat sich landesweit tatsächlich die Sicherheitslage verbessert, was für viele Menschen natürlich eine sehr positive Entwicklung ist. Gleichzeitig ist die humanitäre Lage wesentlich schlechter geworden in den letzten Jahren, was natürlich sehr viele Menschen stark belastet. Im Schnitt sind fast 50% der Menschen hier im Land auf humanitäre Hilfe angewiesen. Das liegt daran, dass Afghanistan von multiplen Krisen betroffen ist. Das liegt an Klimaschocks, also der Klimawandel, der sich auswirkt, die sehr schlechte Wirtschaftslage. Dann natürlich auch der Grenzkonflikt beispielsweise nach Pakistan, dass es sehr schwierig geworden ist, lebenswichtige Güter wie Medikamente, aber auch Lebensmittel zu importieren und diese wesentlich teurer geworden sind. Afghanistan ist allgemein, ich glaube, fast 50% müssen die aus dem Ausland importieren an Dingen wie Reis, Öl, Zucker, aber auch Medikamente, Baustoffe etc. Und gleichzeitig gab es natürlich in den letzten Jahren massive Hilfskürzungen, sowohl aus den USA, aber auch aus europäischen Staaten. Also auch die deutsche humanitäre und Entwicklungshilfe wurde in den letzten Jahren auf 1/3 runtergekürzt zu dem, was es davor war.
3: Und besonders schlecht sei die Versorgung für Frauen und Kinder. So Veronika Staudacher von der Hilfsorganisation Caritas International. Ein Erdbeben der Stärke 5 hat die südspanische Stadt Granada erschüttert. Bei den Rettungsdiensten gingen direkt danach Dutzende Notrufe ein. Bislang gibt es immerhin keine Meldungen von Todesopfern. Christian Sachsinger berichtet.
6: Das Erdbeben ereignete sich am frühen Morgen um kurz nach 1 Uhr und hatte sein Epizentrum im Stadtteil Al-Hendin, rund 10 Kilometer außerhalb des Zentrums von Granada. Einige Gebäude wurden beschädigt, Dachteile lösten sich, Meldungen über Tote oder Verletzte liegen allerdings nicht vor. Die spanische Nachrichtenagentur EFE meldet, dass Einsatzkräfte des Zivilschutzes vorsorglich ein betroffenes Gebäude geräumt haben. Die andalusische Regionalregierung hat den Notfallplan aktiviert. In den sozialen Medien wurde die Bevölkerung zur Ruhe aufgerufen. Man solle momentan unnötige Wege vermeiden und möglichst in den Häusern bleiben. Wer dennoch raus muss, soll sich von Fassaden, Balkonen und Mauern so gut es geht fernhalten, weil weiterhin Teile herabfallen könnten. Beben der Stärke 5 auf der Richterskala werden als moderat angesehen. Das Erdbeben von Granada war in fast ganz Andalusien zu spüren, auch an den Küsten bei Almeria und Malaga. In Granada steht die weltberühmte Alhambra. Die maurische Stadtburg ist Weltkulturerbe. Über mögliche Schäden hier ist noch nichts bekannt.
3: Soweit Christian Sachsinger, 15.15 Uhr. 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Unser Top-Thema am Samstagnachmittag ist immer noch die Waldbrandlage in Deutschland. An zahlreichen Stellen in der Republik lodern ja derzeit Flammen. Und vor diesem Hintergrund fordert jetzt die Forstwirtschaft in Deutschland bessere Früherkennung, bessere Infrastruktur zur schnelleren Brandbekämpfung und mehr Mischwälder, weil die schlicht besser an den Klimawandel angepasst seien. Weitere Meldungen jetzt mit Ralf Valencia.
21: Auf Sizilien haben die Behörden die Warnstufe für die Aktivität des Vulkans Ätna gesenkt. Der Betreiber des Flughafens von Catania kündigte an, den Flugbetrieb noch am Nachmittag wieder aufzunehmen. Wie schnell das gelingen könne, sei aber offen. Bei Schüssen auf dem Gelände einer Universität im US-Bundesstaat Virginia sind mehrere Menschen verletzt worden. Ein lokaler Sender berichtete, mindestens 5 Menschen seien verletzt worden. Die Polizei habe den Campus südlich von Richmond abgeriegelt. Im Landkreis Nordhausen ist an einem Waldrand ein Auto vollständig ausgebrannt. Nach Angaben der Polizei waren die Flammen schon auf das angrenzende Gebüsch übergegriffen. Die Feuerwehr konnte verhindern, dass der Brand sich auf den Wald ausbreitet. Die Vermittler gehen von Brandstiftung aus. Das Wetter: am Abend teilweise stark bewölkt, Schauer und starke Gewitter sind möglich. In der Nacht weitere Schauer und örtlich Gewitter, 20 bis 14 Grad. Morgen gebietsweise Regen oder Gewitter, gelegentlich auch Auflockerung mit Sonne, 24 bis 28 Grad. MDR aktuell, Verkehrsdienst, A2 Richtung Hannover. Zwischen Irxleben und Allerengersleben 10 Kilometer Stau wegen Bauarbeiten, hier eine halbe Stunde Verzögerung. A14 Richtung Magdeburg, zwischen Halle Ost und Halle Tornau, Stau wegen Bergungsarbeiten, hier dauert es eine Viertelstunde länger. A72 Richtung Leipzig, zwischen Chemnitz Süd und dem Kreuz Chemnitz, stockender Verkehr an einer Baustelle. Vorsicht auf der A72 Richtung Hof, zwischen Chemnitz Süd und Stolberg Nord liegen Fahrzeugteile auf der Fahrbahn. Die B115 ist zwischen den Abzweigen Nieski und See nach einem Unfall in beiden Richtungen gesperrt. Auf der B173 zwischen Niederwieser und Chemnitz steht ein defekter Pkw auf der rechten Fahrspur. Im Landkreis Bautzen ist die Straße zwischen den Abzweigen Groß-Erkmannsdorf und Radeberg Süd wegen eines Grasbrandes gesperrt. Im Landkreis Leipzig ist die Straße zwischen den Abzweigen Karnsdorf und Röther ebenfalls wegen eines Grasbrandes gesperrt. Soweit der MDR aktuell Verkehrsdienst. Die Zeit 15.17 Uhr.
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7: Mit Thorsten von Wege und wir schauen zunächst mal zum Fußball. Vor ein paar Minuten zu Ende gegangen. 3 Spiele in der zweiten Liga. Osnabrück gegen Magdeburg 0:3. Hertha BSC gegen 1. FC Heidenheim 4:1. Und Spielvereinigung Greuther Fürth gegen 1. FC Nürnberg 2:4. Gespielt wird 2 Klassen weiter unten, also in der vierten Liga. BFC Preußen, Greifswalder FC. Das Spiel in der zweiten Halbzeit torlos unentschieden im Augenblick und Tore gefallen sind im Steigerwaldstadion in Magdeburg beim Spitzenreiter Rot-Weiß Erfurt. Und der hat den 1. FC Magdeburg und da die U23 zu Gast. Und das Spiel, das beobachtet für uns Jan Günther.
9: Ja, Tore bisher aber nur im ersten Durchgang gefallen. 2:0 die Führung für Rot-Weiß. Wir sind gleich 10 Minuten unterwegs. In diesem zweiten Abschnitt gab eine 2-minütige Spielunterbrechung, denn da hieß es nämlich New Balls im Steigerwaldstadion. Es flogen Tennisbälle aus dem Erfurter Fanblock aufs Spielfeld. Das ist ein bekannter Protest. Es geht um die Kritik an der stockenden Aufstiegsreform. Meister müssen aufsteigen, wurde dazu skandiert. Und dann gab es ganz viele Balljungen hier im Steigerwaldstadion, die die Bälle da aufgesammelt haben und dann zurückgeworfen haben, zumindest mal in den Innenraum hinter dem Tor. Und dann gab es wieder Fußball und dann gab es die Chance für den Gast aus Magdeburg auf 1:2 zu verkürzen aus 18 Metern. Vollspann Niklaus Richtung rechter Winkel und wieder so eine Glanztat vom 20-jährigen Jaden Rodnick im Tor von Rot-Weiß Erfurt. Er kam da mit den Fingerspitzen gerade noch so dran, muss sich jetzt vielleicht wieder versuchen zu zeigen, aber diesmal hat er Glück. Der Ball geht an den Pfosten seines Tores. Also Magdeburg macht hier Druck zu Beginn des zweiten Durchgangs. Erst Niklaus mit dem Knall aus 18 Metern. Jetzt der Abschluss, halblinke Position im Strafraum mit dem linken Fuß an den rechten Pfosten. Da war Rodnick dann nicht dran. Glück für Erfurt, die führen weiter mit 2:0.
7: Dankeschön, Jan Günther. Jetzt steigen wir mal kurz aus dem Sport aus und wechseln zu anderen Themen. Seit einer Woche steht vor der Berliner Volksbühne, einem der wichtigsten Theater Deutschlands, ein 25 Meter langes und 1,30 Meter tiefes Freibad, das sogenannte Volksbad. Der Eintritt ist kostenlos. Bis Anfang Oktober bleibt das Bad und soll immer wieder stundenweise für besondere Veranstaltungen genutzt werden. Eine der geplanten Veranstaltungen hat nun zu so vielen rassistischen Drohungen geführt, dass die Volksbühne sie am Ende abgesagt hat. Aus Sicherheitsbedenken. Was nun wiederum neue Diskussionen auslöst. Für wenige Stunden sollte das temporäre Schwimmbecken nämlich exklusiv für schwarze Kinder und Jugendliche öffnen. Sabine Müller aus Berlin.
10: In der schwarzen Community in Berlin sorgt die Absage der Schwimmaktion für heftige Emotionen.
13: Ärger, Wut, Enttäuschung, aber auch so, nee, so nicht. Also so eine Form von Widerspenstigkeit ruft das in mir hervor.
10: Für Ika Neumann, Coachin mit Schwerpunkt Diskriminierungsfragen, ist klar, hinter der Kritik an der Schwimmaktion speziell für schwarze Kinder und Jugendliche steckt Rassismus. Hass und Hetze griffen um sich, warnt die Berliner Linke, und die Grünen nennen die Absage aufgrund von Sicherheitsbedenken einen beschämenden Skandal. Berlins Antidiskriminierungssenatorin Chantal Kisseltepe von der SPD findet die Anfeindungen inakzeptabel. Den Vorwurf, die Spezialaktion sei Diskriminierung weißer Menschen, weist sie zurück.
11: Schwarze Menschen erleben tagtäglich Diskriminierung und Ausgrenzung. Und wir sind angehalten, durch das Landesantidiskriminierungsgesetz natürlich auch Maßnahmen zu ergreifen, die diesen Menschen auch Schutzräume geben.
10: Volksbühnenintendant Matthias Lilienthal sagt, er habe nicht mit den vielen negativen Reaktionen auf einen Schwimmnachmittag für schwarze Kinder gerechnet.
12: Mich hat das total überrascht, dass es diese riesige rechte Szene gibt. Ich bin erschrocken von dieser Koalition aus AfD, einigen Mitgliedern der CDU und der Springerpresse.
10: Lilienthal nennt hier auch die CDU, weil sich unter anderem eine junge Pankower Bezirksabgeordnete der Partei diskriminiert fühlte und vor Ausschlussräumen warnte. Stefan Evers, CDU-Spitzenkandidat für die Abgeordnetenhauswahl im September, will sich nicht konkret zu den Aussagen seiner Parteikollegin äußern. Er betont, mit Drohungen, Hass und Hetze sei eine Grenze überschritten worden. Aber Evers übt auch deutliche Kritik an dem geplanten Badetag, speziell für die schwarze Community.
14: Mein Berlin ist ein Berlin für alle. Und ich hatte die Idee des Volksbads auch immer genauso verstanden, für alle da zu sein. Man hat sich hier für einen anderen Weg entschieden und auch die Kontroverse darüber zugelassen. Man will sie vielleicht, das ist vielleicht genau die Provokation, um die es geht.
10: E.K. Neumann hofft, dass die Berliner Stadtgesellschaft nach dem aktuellen Vorfall jetzt stärker zusammenrückt. Berlin müsse zeigen, dass es vielfältig sein wolle.
7: Andere Frage, wie oft hatten Sie Ihr Smartphone heute eigentlich schon in der Hand? Bestimmt viel zu oft. Nachrichten checken, streamen, zocken und so weiter. Manch einer mag sich fragen, wie er ohne dieses Gerät überhaupt existieren konnte. Vor genau 30 Jahren war das allerdings alles noch pure Science-Fiction. Damals, Mitte August 1996, steckten ein paar junge finnische Designer, Mitte 20, die Köpfe zusammen. Ihr Plan? Das Büro für die Hosentasche. Das Ergebnis? Der Urvater unserer heutigen Smartphones, der legendäre Nokia Communicator. Arne Bertram nimmt uns mit zurück in die Zeit der klobigen Tastaturen und zeigt, wie futuristisch das damals klang.
15: Es gibt viele Wege, sich zu verständigen. Mit dem neuen Nokia Communicator haben Sie es in der Hand, immer den besten Weg zu finden. Er ist ein Handy und er bietet Fax, E-Mail und Internetzugang.
24: 1996 ist das eine Weltsensation. Ein kleines mobiles Büro für die Hosentasche mit aufklappbarer Tastatur und kleinem Display. Das Ganze wiegt so viel wie eine kleine Konservendose und kostet 2700 D-Mark. Der Finne Panu Johansson hat den Communicator damals im Team bei Nokia mitentwickelt. Ich erinnere mich noch gut an das erste Mal, als ich jemanden den Communicator benutzen sah. Es war der Manager einer Rock'n'Roll-Band. Er stieg aus einem Tourbus und tippte auf seinem Communicator herum. Und ich dachte, ja, genau so einen Typen wollte ich mit diesem Produkt erreichen. Dass der Uropa der heutigen Smartphones ausgerechnet aus Finnland kommt, ist kein Zufall. Die nordischen Länder haben schon früh angefangen zu experimentieren, wie Daten über das Mobilfunknetz übertragen werden können, sagt der finnische Medienforscher Carl-Gustav Lindén. Nokia hat früh erkannt, dass es eine Technologie zur Datenübertragung geben musste. Der Communicator hat sich dann zu einem Statussymbol entwickelt. Er war fortschrittlich und vor allem für die Geschäftswelt gedacht. Er war zwar sehr teuer, aber im Grunde ein Vorgeschmack auf die Zukunft. Nokia trifft einen Nerv. Das finnische Unternehmen steigt in den folgenden Jahren zum dominierenden Handyhersteller der Welt auf und entwickelt auch seinen Communicator weiter. Eines bleibt aber, die eingebaute Tastatur. Doch dann kommt das Jahr 2007.
25: And we are calling it iPhone.
24: Apple-Chef Steve Jobs stellt das iPhone vor. Touchscreen statt Tastatur, Musik, Internet und Telefon in einem Gerät. Nokia hat zwar auch Smartphones, aber die Finnen setzen lange weiter auf viele verschiedene Geräte und Softwareversionen. Der ehemalige Nokia-Designer Panu Johansson. Wir wurden einfach zu groß, nicht mehr besonders agil und gewissermaßen arrogant. Der Erfolg hat Nokia am Ende getötet. Nokia verliert den Anschluss. 2013 verkaufen die Finnen ihre Handysparte an Microsoft. Seitdem konzentriert sich das Unternehmen auf Netzwerktechnik, also auf die technische Infrastruktur im Hintergrund. Damit schließt sich für Nokia ein Kreis, sagt Medienforscher Carl-Gustav Lindén.
26: Man kann sagen, das Mobiltelefon war nur eine Episode in der Geschichte von Nokia. Die Zukunft von Nokia sieht ziemlich gut aus. Die ganze künstliche Intelligenz braucht Infrastruktur, über die Daten und Informationen übertragen werden können. Und da ist Nokia sehr weit vorne. 30 Jahre später ist der Communicator längst Geschichte. Die Idee dahinter aber ist heute Alltag. Ein kleines Gerät, das Telefon, Computer und Internet miteinander verbindet.
7: So, und Ihr diensthabender Communicator in Sachen Sport, der schaltet jetzt mal nach Erfurt. Und da hat es zumindest mal wieder eine spannende Situation gegeben, Jan Günther.
9: Es gab den Elfmeter für Rot-Weiß Erfurt, Foulspiel von Lemke an Hayrullah, klare Sache, der Magdeburger von hinten dran am Erfurter mit den Füßen, dafür gab es auch die gelbe Karte. Hayrullah hat sich den Ball dann zurechtgelegt, flaches Ding unten links, aber da war er zunächst mal da, Robert Kamper im gelben Trikot der zweiten Mannschaft des 1. FC Magdeburg pariert das Ding dann vor die Füße von Hayrullah und dann stochert er nochmal nach und wieder ist Kamper da, macht sich da ganz breit, die Arme nach links rausgestreckt und holt sich auch den zweiten Ball. Doppelchance für Romario Hayrullah hier auf 3:0 zu stellen und damit das Spiel natürlich auch irgendwie vorzuentscheiden. So bleibt es bei diesem 2:0 nach einer ansonsten bis hierhin bockstarken zweiten Halbzeit der zweiten Mannschaft des 1. FC Magdeburg. Die hat bis hierhin die Gelegenheiten zu verkürzen. Erst Niklaus mit seinem Kracher aus 18 Meter in den rechten Winkel, aber davor stand halt Jaden Rodnick, der konnte das Ding wegfischen. Und in der 56. Minute Cornelius Bräunling mit links am rechten Pfosten gescheitert. Der FCM drauf und dran hier zu verkürzen. Dann das Foulspiel von Lemke an Hayrullah, aber der konnte diese Doppelchance ja quasi nicht nutzen. Das ist ein sehr unterhaltsames Fußballspiel im Steigerwaldstadion. Rot-Weiß führt nach einer guten Stunde mit 2:0.
3: Und wir bedanken uns für diese schöne Reportage bei Jan Günther, 15.27 Uhr damit und ein paar Sekunden. Und wir gehen jetzt ins MDR-Wetterstudio zu Renato Bodenburg und schauen mal, wie weit die Temperaturen noch nach oben klettern heute.
0: Naja, wir hatten vorhin 37,6 Grad und jetzt haben wir 37,9. Also wir sind bei knappen 38 und das in Dresden-Neustadt gemessen. Und da kann es also den Sprung jetzt tatsächlich noch mitgeben. Ansonsten gibt es jetzt aber zum Sonnenschein auch so ein paar Wolkenfelder. Die sind in Sachsen-Anhalt in der Altmark reingezogen, also im Westen im Altmarkkreis Salzwedel. Und da angrenzend jetzt auch so ein bisschen Regen. Das Ganze zieht da gerade so um Diesdorf mit durch und dann auch noch in Brome. Aber ansonsten ist es erstmal noch trocken. Ein paar einzelne Schauer könnt ihr noch weiter nach Sachsen-Anhalt über die Harzregion mit reindrücken. Sonst sehe ich jetzt erstmal noch nicht so viele. Wir haben die Meer weiter westlich gelagert und bei uns sollte es die nächsten Stunden noch weitgehend trocken bleiben, bis jetzt auf diese einzelnen Schauer in der Nacht und in den Morgenstunden. Dann kommen vor allem nochmal gebietsweise welche durchgezogen. Dann auch teilweise kräftige Gewitter mit dabei. Das könnte jetzt in den Abendstunden vereinzelt passieren. Ansonsten aber bleibt es jetzt noch lange im Grunde genommen temperaturmäßig auch freundlich. Temperaturen selbst um Mitternacht haben wir heute noch bis 23 Grad.
3: Und dann muss man ja noch einschränkend dazu sagen, also wir haben mittlerweile die Zeit des Tages erreicht, an dem es eigentlich nicht mehr wirklich weit nach oben gehen sollte. Lass uns mal auf die kommenden Tage noch schauen.
0: Ja.
3: Wo bewegen wir uns da dann?
0: Naja, so langsam gewinnt jetzt dann der Tiefdruck Einfluss. Wir liegen erstmal morgen an einer Luftmassengrenze. Das heißt dann, es kann sich immer noch so ein bisschen bewegen. Wir haben erstmal von der Tendenz her dann mehr diesen abziehenden Regen und dann auch Auflockerungen und dann vor allem noch Richtung Süden über dem Gebirge mal noch kräftige Schauer im Laufe des Nachmittags. Sonst ist es schon weitgehend trocken. Aber die Tage danach bleiben noch wechselhaft. Da zieht mal ein bisschen Regen durch und es ist vor allem ein bisschen kühler. Ab Montag dann nur noch bis 24 Grad.
3: Renato Bodenburg, vielen Dank. Wir schauen auf die Themen gleich ab 3:30 hier bei uns im Programm. 5 Jahre Taliban in Afghanistan, Armut und Hunger treffen da auf hohe Geburtenraten und kann Virtual Reality die Klimakrise fühlbar machen? Das ist ein Projekt aus Bad Nauheim, was wir besucht haben. Kurzes Update auch noch aus der Regionalliga. Erfurt führt jetzt mit 3:0 gegen Magdeburgs Zweite.
20: 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Um 15.30 Uhr mit Ralf Valencia. Bundespräsident Frank-Walter Steinmeier hat zur Solidarität mit queeren Menschen aufgerufen. 3 Wochen nach dem Anschlag auf den Berliner CSD schrieb Steinmeier in einem Gastbeitrag für Zeit Online, viele queere Menschen hätten inzwischen Angst. Man könne nicht dulden, dass CSD-Paraden bedroht würden. Man verteidige gleiche Rechte und Selbstbestimmung. Sie seien die politische DNA des Landes. Heute findet ein CSD unter anderem in Plauen statt, in der nächsten Woche unter anderem in Zwickau, Magdeburg und Riesa. Mit einer Schweigeminute hat in Berlin die Techno-Parade Rave the Planet begonnen. Tausende Teilnehmer hielten inne, um an die Opfer des islamistischen Terroranschlags am Christopher Street Day vor 3 Wochen zu erinnern.
21: Rave the Planet ist der Nachfolger der Love Parade. Die Veranstalter erwarten auf der Straße des 17. Juni bis zu 300.000 Teilnehmer. Die Polizei ist mit rund 1.500 Beamten vor Ort. Auch Hubschrauber und Drohnen sollen zum Einsatz kommen. In vielen Pflegeheimen herrschen in diesem Sommer gefährliche Temperaturen. Das ist das Ergebnis einer Umfrage der Gewerkschaft Verdi unter mehr als 300 Beschäftigten von Pflegeeinrichtungen. 40% von ihnen stellten demnach Temperaturen von über 30 Grad fest, mehr als 12% meldeten Spitzenwerte über 35 Grad. Verdi-Vorständin Silvia Bühler sagte den Funke Zeitungen, das sei für die Beschäftigten unerträglich und habe schwere Folgen für die Bewohner. Das temporäre Schwimmbad vor der Berliner Volksbühne ist nach tagelanger Schließung wieder offen. Eine Sprecherin des Theaters sagte, das Anbaden habe am Mittag begonnen. Die Tickets für heute seien vergriffen. Seit Anfang der Woche war das Bad geschlossen. Unter anderem hatte es rassistische Drohungen gegeben, nachdem die Veranstalter einen Badetag speziell für die schwarze Community geplant hatten. Indonesien ist zum zweiten Mal an einem Tag von einem starken Erdbeben erschüttert worden. Wie das US-Erdbebenzentrum mitteilte, traf das Beben der Stärke 6,9 die Insel Sumatra. Über Schäden liegen noch keine Informationen vor. Bereits am Morgen hatte ein Erdbeben der Stärke 7,7 die Flores-Insel im Osten Indonesiens erschüttert. Dabei waren mindestens 38 Menschen ums Leben gekommen. Das waren die Nachrichten. Und nun zum Wetter mit den Temperaturen von 15 Uhr.

0: vereinzelt auch Gewitter, Tiefstwerte 20 bis 14 Grad. Morgen gebietsweise stark bewölkt und schauerartiger Regen, zum Teil auch Gewitter, sonst Auflockerung mit Sonne, Höchstwerte zwischen 24 und 28 Grad. Am Montag wechseln bewölkt, einzelne Schauer und weiter sinkende Temperaturen. MDR aktuell, Verkehrsdienst A2 Richtung Hannover. Zwischen Irxleben und Alleringer-Sleben 10 Kilometer Stau wegen Bauarbeiten, hier dauert es eine Dreiviertelstunde länger. Vorsicht auf der A38 Richtung Leipzig zwischen Nordhausen und Heringen, hier liegen Fahrzeugteile auf der linken Fahrspur. Auf der B4 Richtung Erfurt zwischen Gebesee und Andesleben befindet sich eine ungesicherte Unfallstelle. Und die B115 ist zwischen den Abzweigen Nieski und See nach einem Unfall in beiden Richtungen gesperrt. Im Landkreis Bautzen ist die Straße zwischen den Abzweigen Groß-Ergmannsdorf und Radeberg Süd wegen eines Grasbrandes gesperrt. Soweit der MDR Aktuell Verkehrsdienst, die Zeit 15.34 Uhr.
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2: Mit Stefan Rank am Mikrofon an diesem Samstagnachmittag. Ich grüße Sie. Heute vor genau 5 Jahren eroberten die Taliban Kabul und damit gesamt Afghanistan. Das Land war ohnehin geschwächt. Naturkatastrophen, Dürren, Erdbeben, viele Jahrzehnte des Krieges und des Terrors haben Afghanistan zu einem humanitären Notfall werden lassen. Das haben die Taliban nicht geändert. Im Gegenteil. Aber hat sich denn irgendetwas zum Besseren gewendet? Das wollte unsere Korrespondentin für die Region Lena Bodewein wissen.
3: Bärtige Männer mit Gewehren und Munitionsgürteln, in Militäruniformen oder afghanischer Tracht. Die Taliban sind überall präsent. In Kabul, auf Provinzstraßen, an Checkpoints, selbst in Nationalparks. Risiko und Gefahren gibt es also kaum, anders als früher.
4: Das muss man ganz klar sagen, auch positiv sagen, ist, die Taliban waren ja damals die Widerstandsbewegung. Das heißt, sie haben für Unsicherheit gesorgt. Sie sind jetzt an der Regierung. Das Land ist sicher, ist relativ sicher.
3: So Stefan Recker von der Deutschen Lepra- und Tuberkulosehilfe.
4: Ja, und das merkt man tagtäglich auf den Straßen, das merkt man auf den Märkten. Businesses, kleine Businesses können etabliert werden, können sich ausbreiten. Also das funktioniert ganz gut.
3: Wenn denn genügend Kunden kommen könnten, die Geld ausgeben können. Taxifahrer Darius klagt, dass sich kaum noch jemand Taxifahrten leisten kann. Alle fahren nur noch Bus, seit die Taliban an die Macht gekommen sind. Aber
5: es gibt sowohl positive als auch negative Aspekte. Gut ist, dass Straßen gebaut wurden und die Sicherheit gewährleistet ist. Da gibt es keine Probleme. Aber es gibt nur wenig Arbeit. Unsere Unternehmer sind nicht im Land, um zu investieren und Arbeitsplätze zu schaffen. Sie sind alle ins Ausland gegangen.
3: Die Taliban brüsten sich eines stabilen Wirtschaftswachstums. Mehr als 4% im vergangenen Jahr, das aber stark getragen ist von der Binnennachfrage. Und, so erklärt es die Afghanistan-Expertin Anvesha Ghosh, wissenschaftliche Mitarbeiterin am Indian Council of World Affairs, essentielle Dienstleistungen wurden von den USA und von UN-Einrichtungen aufrechterhalten. Die Taliban ihrerseits haben durchgegriffen bei der Einnahmenbeschaffung oder auch bei den Zöllen. Diese Abläufe wurden geordnet. Die Korruption ist zurückgegangen. Das ist es, was man hört. Sie haben islamische Steuern eingeführt. Doch im Grunde basiert die ganze Wirtschaft auf Erpressung. Darüber hinaus erreicht die wirtschaftliche Entwicklung nur einen Teil der Bevölkerung, sagt Stefan Recker.
4: Große Teile der Bevölkerung sind und bleiben arm und werden auch ärmer. Und natürlich muss man dazu sagen, dass das Land strukturelle Probleme hat. Eine riesen Geburtenrate, eine sehr, sehr hohe Geburtenrate.
3: Asma Kakar hat früher als Journalistin für die BBC aus Afghanistan berichtet. Sie ist mit ihrer Tochter geflohen und lebt jetzt in Neu-Delhi. Sie kann sich die hohen Geburtsraten gut erklären.
6: Two women are now for Taliban.
3: Die Taliban nutzen Frauen als Geburtsmaschinen. Sie bringen Kinder zur Welt, 10, 20, und die Männer sind stolz darauf. Sie sind stolz und sagen, oh, ich habe 8 Kinder, 8 Jungen. Wenn eine Frau ein Mädchen zur Welt bringt, bekommt sie nicht einmal etwas Gutes zu essen, denn sie hat ja ein Mädchen zur Welt gebracht.
6: You brought a girl.
3: Von Geburt an haben es Mädchen also schwer. Die Armut im Lande trifft sie besonders hart. Ab der 6. Klasse dürfen sie nicht mehr zur Schule gehen. Doch ob Mädchen oder Jungen,

0: Viele Kinder leiden große Not in Afghanistan. Das Welternährungsprogramm der Vereinten Nationen kann nur jeder siebten Frau und jedem siebten Kind helfen, sagt der zuständige Leiter John Ayliff.
1: We must act now.
2: Wir müssen jetzt handeln, damit nicht noch mehr Kinder durch die Krise sterben. Für viele, allzu viele, ist es bereits zu spät. Doch nicht für die Hunderttausenden akut unterernährten Frauen und Kinder, die unsere Hilfe dringend benötigen und verdienen.
0: Bei aller Sicherheit im Taliban-Afghanistan, wenn das Überleben in Gefahr ist, scheint nichts gesichert.
3: 5 Jahre Machtübernahme der Taliban in Afghanistan. Eine Reportage war das von Lena Bodewein. Und hier geht's weiter mit Thorsten von Wege und Sport im Osten.
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5: Und da schauen wir zunächst mal nach Thüringen, genauer gesagt nach Erfurt. Dort ist ja Rot-Weiß unterwegs als Spitzenreiter der Regionalliga Nordost. Man hat die zweite Mannschaft des 1. FC Magdeburg zu Gast und verabschiedet hatten wir uns von Jan Günther mit einem 2:0 für die Thüringer. Wie steht's jetzt?
6: Ja, jetzt ist das Spiel durch. 4:0 inzwischen für den FC Rot-Weiß Erfurt. Viertelstunde noch offizielle Spielzeit in diesem Heimspiel im Steigerwaldstadion gegen die zweite Mannschaft des 1. FC Magdeburg. Also in der 62. Minute, da hatte Erfurts Romario Hairula ja diesen Foul-Elfmeter verschossen und danach, da ging es mal so richtig ab. 65. Minute, Torschütze zum 3:0. Dustin Forkel, der war erst 85 Sekunden zuvor eingewechselt worden, hat sich auf der linken Außenbahn durchsetzen können, ging rein in den Strafraum, ließ dann noch Magdeburgs Lee an sich vorbei, rauschen, Aufsetzer ins rechte Eck und der Jubelsalto obendrauf, perfekt gestanden, 71. Minute, Lattentreffer des 1. FC Magdeburg, 72. Minute, Pfostentreffer des FC Rot-Weiß Erfurt, 74. Minute, das 4:0 für Rot-Weiß durch ebenfalls einen Eingewechselten, das ist Robbie Felsberg gewesen, eine Reingabe von der linken Seite. Der kann den Ball da stoppen, Nähe Elfmeterpunkt und dann mit der Innenseite des rechten Fußes schiebt er ihn unter dem Körper von Robert Kamper vorbei ins Netz. Also dieses Spiel ist wirklich sehr ereignisreich, ist auch klar, es ist super heiß, die Räume, die sind riesig, da kann nicht mehr jeder jeden Mick mitmachen. Es gibt viele Chancen, viele Pfostentreffer, Elfmeter und 4 Tore, 4:0 Rot-Weiß gegen Magdeburg.
5: Also in der 4. Liga der 5. Spieltag, in der 2. Liga der 2. Aber die Bundesligisten, die haben noch ein bisschen Pause. Das heißt, so richtig Pause ist es nicht mehr, denn man testet. Und das mit einer sehr, sehr ordentlichen Partie im sogenannten Telekom Cup. Da kommt heute der Meister Bayern München auf RB Leipzig, die ja mit neuem Trainer und die gastieren in der bayerischen Landeshauptstadt. Marcel Seufert schaut bei diesem Spiel zu.
7: Martin Demichelis, der neue Trainer der Leipziger, kann ganz zufrieden sein mit den ersten 10 Minuten in München. Vor ausverkauftem Haus ist seine Mannschaft hier besser auf den Platz gekommen. Eine Chance gab es schon, es steht 0-0. Gommis, der Mittelstürmer der Leipziger, mit einem Vorstoß, Abschluss, halbrechte Position aus 14, 15 Metern. Da musste Manuel Neuer ein erstes Mal eingreifen. Aus Münchner Sicht eben eine schlechte Nachricht früh. In diesem Testspiel, in dieser Probe vor der neuen Saison, eine Verletzung. Konrad Leimer hat sich da was zugezogen. In einem Zweikampf musste eben sogar direkt raus. Sascha Boué ist für ihn reingekommen. Die Bayern in Rot unterwegs, jetzt mit einem Freistoß von der halbrechten Position. Joshua Kimmich bringt den Ball in den 16er, einmal weggeköpft von Leipzigs Kapitän David Raum. Spannend bei Leipzig, kein Neuzugang in der Startelf. Rocco Reitz, der Mittelfeldmann aus Gladbach gekommen, erstmal auf der Bank. Bei den Bayern spielt Nene Brown. Es ist die 11. Minute
8: und es steht 0-0 zwischen München und Leipzig.
5: Dankeschön an Marcel Seufert, da bleiben wir natürlich dran und wir sind jetzt in Aachen, da ist ja eine Weltmeisterschaft und bei Aachen fällt einem natürlich sofort Reiten ein. Mein Kollege und Reitsportexperte Jörg Tegelhütter, der sagt uns, was wir da heute alles erleben können.
9: Ja, Vielseitigkeit, 2. Tag, Thorsten, ist das Stichwort. Also soll heißen, so ein bisschen Formel 1 Vollspeed. In 10 Minuten geht es über 5,5 Kilometer Geländestrecke. Dazwischen stehen allerdings 28 Hindernisse, 42 Sprünge. Und die sind so, ja, naturmächtiger Bauart. Also das sind Baumstämme, das sind Tische, das sind Wagen, das sind Boote bei den Wasserhindernissen. Also da heißt es rüberspringen und bloß nicht in Stolpern geraten. Und nicht in Stolpern geraten ist Michael Jung, der dreimalige Olympiasieger im Einzel, mit einer traumhaften Runde mit seinem Erfolgspferd Chipmunk hier unterwegs. Nicht nur fehlerfrei, nein, er hielt auch noch die Zeit ein, die geforderte von 9 Minuten und 50 soll heißen. Er hat nicht einen Millimeter an Strafpunkten dazu bekommen. Wunderbar, und damit hält er Deutschland im Rennen. Die Deutschen definitiv nach dem Geländetag auf Rang 2 hinter Großbritannien, soll heißen, da kann noch was gehen. wenn es um die erhoffte Goldmedaille geht.
5: Dankeschön an Jörg Tegelhütter. Jetzt schauen wir noch mal schnell in die zweite Liga. Da hatte ja nach dem verkorksten Saisonstart der 1. FC Magdeburg heute die Möglichkeit der Wiedergutmachung. Und das ist den Magdeburgern auch gelungen beim VfL Osnabrück. Lars Pegelow.
1: Dass der 1. FC Magdeburg so eindrucksvoll zurückkommen würde nach der 1:6-Klatsche zum Auftakt gegen Eintracht Braunschweig in der zweiten Liga, das war sicherlich nicht zu erwarten gewesen. Aber die Mannschaft von Patrick Sander hat es geschafft und völlig verdient mit 3:0 gewonnen, auswärts bei Aufsteiger VfL Osnabrück. In der ersten Halbzeit ein bärenstarker Auftritt der Mannschaft aus Sachsen-Anhalt. Neuenberger mit seinem ersten Doppelpack in seiner Zweitligakarriere stellte die Weichen für den 1. FC Magdeburg. In der zweiten Halbzeit Osnabrück dann ein bisschen stärker, ein bisschen mutiger, auch hätte ein Tor verdient gehabt, aber es traf wieder nur der Gast durch Emanuel Ioha. In der 69. Minute das 0:3 war die Entscheidung. Magdeburg stark, Osnabrück muss sich fragen, wie die Mannschaft so in die zweite Liga reinkommen möchte und sich behaupten will.
5: So, also Wiedergutmachung erstmal gelungen. Die weiteren Resultate: Hertha BSC gegen Heidenheim 4:1 und Spielvereinigung Greuther Fürth gegen Nürnberg 2:4. Und dann sind wir schnell noch beim Torschützen, bei Alexander Neuenberger. Wir haben es ja gehört, erster Doppelpack für ihn. Wie erleichtert war er denn?
10: Seit heute geht die Saison los. Wir mussten letzte Woche schnell verdauen. Und auf das bin ich am meisten stolz heute, dass wir das als Team so gestaltet haben mit einem 3:0. Es war nicht alles einfach und alles gut. Auch da haben wir wieder was besser machen können. Aber schlussendlich haben wir gefightet, so wie es sein muss, und sind jetzt mega happy. Und jetzt geht's los.
5: So, und dann schauen wir nochmal, was wir so zu bieten haben noch in dieser zweiten Liga heute Abend. Kaiserslautern gegen Karlsruhe im 20:30-Spiel und morgen dann Hannover gegen Wolfsburg, Bielefeld gegen Energie Cottbus und Dynamo Dresden gegen Darmstadt 98.
3: Thorsten vom Wege war das mit dem Sport. Vielen Dank. 15.45 Uhr auf die Sekunde. Unser Top-Thema zur Stunde hier bei MDR aktuell. Natürlich die Waldbrandlage in Deutschland, denn an zahlreichen Stellen in der Republik lodern ja derzeit noch ein paar Flammen. Vor diesem Hintergrund fordert jetzt die Forstwirtschaft Deutschland eine bessere Früherkennung, bessere Infrastruktur zur schnelleren Brandbekämpfung und außerdem mehr Mischwälder, weil die schlicht besser an den Klimawandel angepasst seien. Weitere Meldungen jetzt mit Ralf Valencia.
11: Das ukrainische Militär hat nach eigenen Angaben erneut eine russische Ölanlage angegriffen. Wie der ukrainische Präsident Wolodymyr Selenskyj mitteilte, wurde die Anlage im Ostseehafen Ust-Lugar attackiert. Ob es dabei zu Beschädigungen kam, ließ Selenskyj offen. Nach einem Waldbrand unweit von Doberschütz in Nordsachsen prüft die Polizei, ob das Feuer durch Menschen ausgelöst wurde. Wie die Beamten mitteilten, gibt es Hinweise darauf. Die Feuerwehr hatte gestern verhindert, dass sich die Flammen über eine Fläche von 4000 Quadratmetern hinaus ausbreiten konnte. In Leipzig ist der Citytunnel nach einem Unfall weiter gesperrt. Wie die Polizei dem MDR bestätigte, gibt es einen Notarzteinsatz nahe dem Bahnhof MDR. Wie lange die Sperrung dauert, ist derzeit noch unklar. Das Wetter: am Abend teilweise stark bewölkt und stellenweise Schauer oder starke Gewitter, 24 bis 33 Grad. In der Nacht weitere Schauer und örtlich Gewitter, 20 bis 14 Grad. Morgen gebietsweise Regen oder Gewitter, gelegentlich auch Auflockerung mit Sonne, 24 bis 28 Grad. MDR aktuell Verkehrsdienst, A2 Richtung Hannover. Zwischen Irxleben und Allerengersleben 10 Kilometer Stau wegen Bauarbeiten, hier eine Dreiviertelstunde Verzögerung. Vorsicht auf der A38 Richtung Leipzig, zwischen Nordhausen und Heringen liegen Fahrzeugteile auf der linken Fahrspur. Auf der B4 Richtung Erfurt zwischen Gebesee und Andesleben Behinderungen nach einem Unfall. Die B115 ist zwischen den Abzweigen Nieski und See nach einem Unfall in beiden Richtungen gesperrt. Im Landkreis Bautzen ist die Straße zwischen den Abzweigen Groß-Erkmannsdorf und Radeberg Süd wegen eines Grasbrandes gesperrt. Soweit der MDR aktuell Verkehrsdienst. Die Zeit 15.47 Uhr.
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3: Tja, und bei diesen Temperaturen kann man dann schon mal fragen, wie eigentlich unsere Städte in 20 oder 30 Jahren aussehen sollen, wenn sie weiter steigen, die Temperaturen. Diese Frage lässt sich zunehmend nicht nur theoretisch beantworten, sondern jetzt auch virtuell erleben. Mit Hilfe von Virtual Reality machen Wissenschaftler und Kommunen die Folgen des Klimawandels sichtbar. In Bad Nauheim in Hessen können Bürger bereits einen Blick in eine mögliche Zukunft werfen. Und Katharina Wilhelm aus der ARD-Klimaredaktion, die hat sich dieses VR-Projekt mal angeschaut.
12: Die Parkstraße in der Kurstadt Bad Nauheim ist auf den ersten Blick vielleicht nicht ein Ort für große Zukunftsvisionen. Es gibt kleinere und größere Läden, Bäume säumen die zweispurige Straße, der Kurpark grenzt daran an. Beschaulich. Für den Auszubildenden Ben Grützner dagegen sieht diese Straße ganz anders aus.
13: Unwiedererkennbar, ja, es trägt die Umgebung sieht aus wie eine Wüste.
12: Ein braungrauer Schleier hängt in der Luft, die einst grünen Bäume scheinen abgestorben zu sein, eine absolute Dystopie. Das Bild ist nicht echt, sondern nur mit einer VR-Brille erlebbar, die sich Ben über die Augen gezogen hat. So ist er mitten auf der Straße, kann sich in alle Richtungen umschauen. Das Ergebnis ist so real, dass er es richtig spüren kann.
13: Und jeder läuft hier mit Masken rum. Ja, die Luft, die kann ich schon verschmutzt gefühlt in meinen Lungen spüren.
12: Die Stadt Bad Nauheim hat sich dieses Szenario ausgedacht. Es gibt bereits Klimaschutz- und Hitzeschutzpläne, die umgesetzt werden sollen. Im sogenannten Smart Hub, nur wenige Meter entfernt von der echten Parkstraße, will man zeigen, warum diese Pläne sinnvoll sind. 9 Auszubildende der Stadtverwaltung sind heute hier, um die Brillen auszuprobieren. Matthias Wielicki, zuständig bei der Stadt unter anderem für Nachhaltigkeit und Klimaschutz, erklärt, so könne man auch einen Dialog über die Zukunft der Stadt einleiten.
14: Es ist aus unserer Sicht wichtig zu wissen, es gibt diese eine Zukunft und daneben ganz viele andere Zukünfte. Und in diesen Szenarien sind ja immer Dinge sichtbar, die es heute schon gibt. Und die werden überzeichnet, im Positiven wie im Negativen. Und wir entscheiden uns, welche Zukunft wir wollen, um dann zu wissen, welchen Weg schlagen wir ein und welche Schritte sind ganz konkret zu tun.
12: Es gibt auch ein anderes Szenario. Eine freundliche Straße mit Bäumen und viel Grün. Eine andere, mögliche Zukunft. Virtuelle Realität, Virtual Reality, kann den Klimawandel anschaulich machen. Statt trockener Zahlen kann sie uns Szenarien sprichwörtlich vor Augen führen. Eine Studie der Stanford University kam 2025 zu dem Ergebnis, dass VR-Erlebnisse dazu beitragen können, die oft als abstrakt wahrgenommenen Auswirkungen des Klimawandels greifbarer, persönlicher und eindringlicher zu machen. Professor Manfred Rieger ist Sozialpädagoge an der Uni Augsburg und forscht zu virtueller Realität und Klimazukünften. Er sagt, es gäbe auch die Gefahr, dass diese Szenarien vor allem eines sind, faszinierend und beängstigend.
15: Also das ist, finde ich, eine sehr große Gefahr, dass durch diese Emotionen Menschen, die unter der Brille sind, ja, überwältigt werden. Das wäre keine gute Bildung, indem ich einfach Emotionen auslöse und die Emotionen Menschen dann überwältigen und die dann das machen, was ich wünsche. Das ist nicht Bildung. Bildung bezieht sich auf die freie Entscheidung von Menschen.
12: Deswegen müsse man die Ergebnisse unbedingt besprechen und an einen pädagogischen Rahmen gießen. In Bad Nauheim wird die Bildung mitgedacht. An den Einsatz der VR-Brillen sind Workshops angeschlossen, erklärt Matthias Wielicki.
14: Das hat eine politische Perspektive, das hat eine stadtentwicklerische Perspektive und das hat auch eine Perspektive, die damit zu tun hat, dass ich eine Identifikation schaffe mit der Stadt, in der ich lebe.
12: Bei den Azubis hinterlässt die Simulation einen deutlichen und nachhaltigen Eindruck.
16: Also ich finde es auch erstmal schön, einen gewissen Einblick dazu kriegen, eine Richtung, wohin das Ganze auch gehen könnte, wenn wir nicht aufpassen, wenn wir unachtsam werden.
17: Wenn man so im Alltag darüber nachdenkt, denkt man nicht, dass es so einen großen Einfluss haben würde. Aber wenn man das dann wirklich vor Bild sieht, macht das einem wirklich schon sehr Angst, was passieren kann, wenn man nicht gegen den Klimawandel etwas tut.
5: So, und damit sind wir wieder beim Sport. Da spielt Klimawandel natürlich auch eine Rolle, denn es ist natürlich brütend heiß in den Stadien und das macht es für die Aktiven, weiß Gott, alles andere als einfach. Aber wir haben ein paar Zwischenstände, die wir verkaufen können. Fortuna Düsseldorf gegen 1899 Hoffenheim, zweite Mannschaft. Damit sind wir in der dritten Liga 0-2. Münster gegen Ingolstadt 1-1. Rot-Weiß Essen gegen Havelse 1-0. Fortuna Köln, Alemannia Aachen 1-1, Meppen gegen Sonnenhof Großasbach 2-0. Das war die dritte Liga, jetzt gehen wir eine Liga weiter runter in die Regionalliga Nordost. Da steht es kurz vor Ultimo zwischen dem BFC Preußen und dem Greifswalder FC 1-1 unentschieden. Und die Fronten geklärt sind wohl schon im Steigerwaldstadion, denn Rot-Weiß Erfurt führt gegen den 1. FC Magdeburg, zweite Mannschaft, mit 4-0. Und mein Kollege Jan Günther wird in den nächsten Minuten mal ganz ausführlich erzählen, wie es dazu gekommen ist.
6: Ja, 2-0, das war die Pausenführung für den FC Rot-Weiß Erfurt durch die Treffer von Asibe Mensa und Deel. Treffer in der Nachspielzeit des ersten Durchgangs zum 2-0. Und dann gucken wir erst einmal auf die nächste Aktion live auf dem Rasen. Das ist Wolf für die Erfurter mit einem Freistoß. Nochmal eine Standardsituation kurz vor Ende der 90 Minuten aus dem rechten Halbfeld heraus reingelegt. Und dann gibt es die Gelegenheit, nochmal hier den fünften Treffer zu erzählen. Das ist Ikene, der ist immer mit dabei bei diesen Standardsituationen, der Abwehrspieler. Aber dann zur Stelle Robert Kamper im Trikot des Magdeburger Torhüters. Die zweite Hälfte, die war ja sehr imposant, das muss man wirklich sagen. Das war ein sehr unterhaltsames Regionalligaspiel mit zwei Aluminiumtreffern der Magdeburger, mit einem auf Seiten des FC Rot-Weiß Erfurt, mit einem vergebenen Foul-Elfmeter von Romario Hairulla, der scheiterte an Kamper, bekam den Nachschuss, wieder Kamper zur Stelle, aber dann die Treffer 3 und 4 für den FC Rot-Weiß Erfurt, und das spricht dann auch für die Kadertiefe. Jeweils eingewechselte Spieler haben getroffen, erst Forkel, dann Felsberg. Und Blick auf die Tabelle, Rot-Weiß Erfurt vor diesem Spieltag Tabellenführer, da stehen sie aktuell natürlich auch, 13 Punkte nach dann 5 Spielen, das ist eine Hausnummer, genauso wie die Anzahl der erzielten Tore, 17 sind es da schon, Tordifferenz plus 14. Dahinter Chemnitzer FC und Erzgebirge Aue, beide 10 Punkte, und dieses Spiel, das beginnt ja in wenigen Minuten live zu sehen, auch im MDR-Fernsehen. Ja, und die zweite Mannschaft des ersten FC Magdeburg. Zuletzt gab es da diesen 3:1 Erfolg gegen Babelsberg. Die hatten gute Phasen in dieser Partie, gerade zu Beginn des zweiten Abschnittes. Da hätten sie verkürzen können, verkürzen müssen. Hatten da einen Pfostenschuss durch Cornelius Bräunling. Aber am Ende dieser Sieg für Rot-Weiß Erfurt schon verdient. In der Höhe kann man drüber streiten, eher nicht. Aber das sind Ausrufezeichen, die das Team von Trainer Fabian Gerber so früh in dieser Saison setzen wird. Heute ging es und geht es also noch für RWE gegen Magdeburg und deren Kapitän Stefan Kortsch. Nächste Woche gegen den SV Borsch. Das Ganze dann im Landespokal. Spiel ist in der Nachspielzeit, aber ist natürlich längst entschieden. Rot-Weiß Erfurt wird dieses Spiel gewinnen, führt gegen die zweite Mannschaft des ersten FC Magdeburg mit 4:0.
5: Dankeschön, Jan Günther. Also das ist durchaus schon durch. Und übrigens gibt es das Spiel der Auer beim CFC nicht nur im MDR-Fernsehen, sondern auch hier auf diesen Wellen zu hören. Und dann können Sie also entspannt am Pool bleiben und weiterhin Radio hören. Jetzt kommt übrigens gerade noch der Anschlusstreffer. Na, Anschluss ist es nicht, aber der Ehrentreffer der Gäste aus Magdeburg zum 1:4 in der Nachspielzeit. Also ist ein bisschen Resultatskosmetik, wird dem Erfurter Trainer aber sicherlich nicht gut gefallen. So, jetzt wechseln wir nicht die Sportart, aber die Liga. Denn die Bundesliga, die pausiert ja noch, aber Pause ist das falsche Wort, denn es geht natürlich schon mit Vorbereitungsspielen weiter, und da gibt es ein ziemlich prominentes, dass das FC Bayern gegen RB Leipzig zustande gekommen ist. Das Ganze mal im Zusammenhang mit dem Wechsel von Julian Nagelsmann, damals als Trainer von Leipzig, nach München. Jetzt macht man ernst und steht sich gegenüber. Wir haben ja vorhin schon gehört von Marcel Seufert, dass die Leipziger ganz gut reingekommen sind, aber inzwischen hat sich hier resultatmäßig was getan, und das spricht dann wohl eher für die Gastgeber aus München. Die Einzelheiten, die hat jetzt Marcel Seufert.
7: Hier in München schwappt gerade die Welle durchs Stadion. La Ola ist angesagt auf der Tribüne, weil auf dem Platz gerade nichts passiert, beschäftigen sich die Fans ein bisschen selbst. Hydration Break kennen wir ja von der Fußball-Weltmeisterschaft, gibt es auch in diesem Testspiel. Jetzt werden die Spieler noch ein bisschen nass, weil die Münchner hier den Rasensprenger laufen lassen, und die Spieler kommen jetzt zurück aufs Feld. Viele haben die Abkühlung da noch mitgenommen. Es ist aber auch noch sehr, sehr heiß in München, über 30 Grad. Es ist die 26. Minute. Gleich wird die Partie zwischen München und Leipzig fortgesetzt. 1:0 steht es. Durch Luis Diaz sind die Bayern in Führung gegangen in der 13. Minute. Ein bisschen ein Slapstick-Tor. Leipzigs Baku hatte Gruder seinen Mitspieler abgeschossen. Der Ball fiel Luis Diaz vor die Füße, und der hat sich das dann nicht nehmen lassen und souverän verwandelt. Gleich geht's weiter mit einem Einwurf für die Bayern. Sacha Boué, der für den verletzten Konrad Laimer reinkam, wird das übernehmen. Macht er auch, wirft nach hinten auf Jonathan Tah. Die Bayern verlagern von rechts auf links. Da spielt heute der Neuzugang Nathaniel Brown. Bei Leipzig kein neuer in der Startelf. Die Fans haben weiter richtig Spaß hier. Ausverkaufte Hütte bei einem Testspiel. Die Bayern spielen hinten rum. Leipzig kommt in dieser Phase nicht an den Ball. Weiter 1:0 für die Bayern gegen Leipzig.
18: Herzlichen Dank an den Kollegen Marcel Seufert. Und wir gehen jetzt ins MDR-Wetterstudio zu Renato Bodenburg und gucken mal, wo sich es eigentlich aktuell in Mitteldeutschland am besten baden lässt.
19: Oh, naja gut, also sagen wir mal so, wir haben
18: Wir haben in einem Streifen von der Altmark bis zum Harz runter die dichtesten Wolken und dort eingelagert auch einige Schauer. Sonst ist es als weitgehend noch trocken und das heißt also, abseits davon kann man natürlich überall das kühle Nass suchen. Wir haben im Grunde genommen keine Wolken in Sachsen, sonst in Sachsen-Anhalt auch mal so Richtung Südharz ein paar Quellwolken und ebenso in Thüringen von der Rhön bis zum Thüringer Wald auch da mal ein paar Quellwölkchen, aber sonst passiert gar nichts.
19: So. Und jetzt erzähl uns mal noch, wie wir durch die Nacht kommen.
18: Ja, also es gibt vereinzelte Schauer und Gewitter, aber vorrangig wird das dann so morgen mit durchziehen. Wir haben jetzt in den Abendstunden eigentlich weitgehend, je weiter wir südwestlich kommen, nord-südöstlich. Also Schach. Richtung
19: ja. Links.
18: Links unten. Nee, rechts unten. Du machst ja alles verrückt. Wenn man drauf kommt. Rechts unten ist es eher trocken.
19: Renato Bodenburg, vielen Dank.
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19: So, und wir schauen in der nächsten Stunde unter anderem auf den Großeinsatz beim Waldbrand in der Eifel. Da sind ja hunderte Einsatzkräfte im Einsatz bei Hürtgenwald und außerdem im Zeitalter der Klimaangst. Was Zukunftssorgen und die psychische Gesundheit miteinander zu tun haben, das klären wir gleich. Mein Name ist Stefan Rank, ich wünsche Ihnen einen schönen Samstagnachmittag.
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27: Um 16 Uhr mit Ralf Valencia. Bundespräsident Frank-Walter Steinmeier hat zur Solidarität mit queeren Menschen aufgerufen. 3 Wochen nach dem Anschlag auf den Berliner CSD schrieb Steinmeier in einem Gastbeitrag für Zeit Online, viele queere Menschen hätten inzwischen Angst. Man könne nicht dulden, dass CSD-Piraten bedroht würden. Man verteidige gleiche Rechte und Selbstbestimmung, sie seien die politische DNA des Landes. Zur Stunde findet in Plauen ein CSD statt. Polizei und Veranstalter sprechen von etwa 450 Teilnehmern. Zwischenfälle wurden bisher nicht gemeldet. Die Wirtschaftsweise Veronika Grimm hat beim Thema Klimawandel eine mangelnde Weitsicht in der Politik kritisiert. Grimm sagte dem Kölner Stadtanzeiger, beispielsweise das Sonntagsfahrverbot für Lkw zu lockern sei zwar eine richtige Maßnahme, es wäre aber gut, sich auf solche Situationen vorzubereiten, statt ad hoc zu reagieren. Die Auswirkungen des Klimawandels seien vorhersehbar. Grimm warnte zudem vor steigenden Preisen infolge des Niedrigwassers auf deutschen Flüssen. Die Appelle von Augenärzten vor der partiellen Sonnenfinsternis hatten offenbar Erfolg. Der Berufsverband der Augenärztinnen und Augenärzte sagte dem Redaktionsnetzwerk Deutschland, schwere Verletzungen seien bisher nicht aufgetreten. In den großen Augenkliniken in Deutschland hätten sich jeweils höchstens bis zu 20 Patienten vorgestellt. Bei der partiellen Sonnenfinsternis verdeckte der Mond am Mittwoch bis zu 90% der Sonne. Mit einem Gottesdienst ist in Polen die größte Marienstatue Europas eingeweiht worden. Das Denkmal für die Mutter Gottes hat eine Gesamthöhe von mehr als 55 Metern. Es steht in dem Dorf Konotopie bei Torun. Das Bauwerk wurde für geschätzte 23 Millionen Euro von einem privaten Stifter errichtet. Zu seiner Motivation erklärte der Unternehmer, er habe die Statue aus Dankbarkeit gegenüber Maria errichten lassen. In der 2. Fußball-Bundesliga hat der 1. FC Magdeburg seinen ersten Saisonsieg gefeiert. Das Team von Trainer Patrick Sander gewann beim Aufsteiger Osnabrück mit 3:0. Nürnberg gewann das Frankenderby bei Greuther Fürth mit 4:2. Hertha BSC gewann gegen den Bundesliga-Absteiger Heidenheim mit 4:1. Das waren die Nachrichten. Das Wetter mit den Temperaturen von 15 Uhr. Auf dem Brocken wolkig bei 24 Grad. Chemnitz sonnig 34, Dresden sonnig 36, Eisenach wolkig 34, Erfurt sonnig 34, auf dem Fichtelberg sonnig bei 29 Grad. Gera sonnig 35, Görlitz sonnig 34, Halle 36, Leipzig sonnig 36, Magdeburg sonnig 34 und Meiningen sonnig bei 34 Grad. Die Vorhersage: Am Abend zunehmend bewölkt, einige Schauer und auch starke Gewitter, 24 bis 33 Grad, auffrischender und böiger Westwind, in Gewittern stürmische Böen. In der Nacht zeitweise stark bewölkt und weitere Schauer, vereinzelt auch Gewitter, Tiefstwerte 20 bis 14 Grad. Morgen gebietsweise stark bewölkt und schauerartiger Regen, zum Teil auch Gewitter, sonst Auflockerungen mit Sonne, Höchstwerte zwischen 24 und 28 Grad. Am Montag wechseln bewölkt, einzelne Schauer und weiter sinkende Temperaturen. MDR Verkehrsdienst A2 Richtung Hannover. Zwischen Irxleben und Allerengersleben 6 Kilometer Stau wegen Bauarbeiten. Hier dauert es eine Viertelstunde länger. Die B88 Wutha-Ilmenau ist zwischen Schwarzenhausen und dem Abzweig Langenhain nach einem Unfall gesperrt. Die B115 ist zwischen den Abzweigen Nieski und See nach einem Unfall in beiden Richtungen gesperrt. Im Landkreis Bautzen ist die Straße zwischen den Abzweigen Groß-Erkmannsdorf und Radeberg Süd wegen eines Grasbrandes gesperrt. Und auf der A71 Richtung Schweinfurt im Tunnel Rennsteig steht ein defektes Fahrzeug. Soweit der MDR-Verkehrsdienst. Die Zeit 16.04 Uhr.
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5: Am Mikrofon Romy Arndt, zunächst Thorsten vom Wege, denn wir sind beim Sport an diesem Nachmittag. Ja, jede Menge. Wir haben Schwimmen, wir haben Leichtathletik, Reitsport und natürlich Fußball. Und da sind ein paar Partien inzwischen zu Ende gegangen. Vor geraumer Zeit ja schon die in der zweiten Fußball-Bundesliga. Zweiter Spieltag, Greuther Fürth gegen Nürnberg im Franken-Derby 2:4. Zweites Spiel, zweiter Sieg also für die Nürnberger. Hertha BSC gilt dasselbe. 4:1 gegen den Absteiger aus Heidenheim. Also auch die mit zwei Spielen und zwei Erfolgen. Und Osnabrück gegen den ersten FC Magdeburg, da ist den Elbestädtern wieder Gutmachung gelungen, denn man hat mit 3:0 gewonnen in Osnabrück und damit das 1:6 gegen Braunschweig so ein bisschen vergessen gemacht. Dann gab es ein Spiel in der vierten Liga zwischen dem BFC Preußen und dem Greifswalder FC. Das endete 1:1 unentschieden. Und Rot-Weiß Erfurt, der Spitzenreiter, besiegte die Reserve des ersten FC Magdeburg mit 4:1. Jetzt, bevor wir dann zum nächsten Spiel kommen, Chemnitz gegen Aue, schalten wir schnell nach München. München gegen Leipzig, Testspiel.
7: Nur in den ersten 10 Minuten in diesem Testspiel zwischen Bayern und Leipzig waren die Sachsen etwas stärker. Die Mannschaft von Neutrainer Martin De Michelis, seither dominieren die Münchner, die in der 13. Minute in Führung gegangen sind durch das Tor von Luis Diaz. Super Bayern, schallt es jetzt durch die Arena eben auch mehrfach schon. Die Laola, die Welle durchgegangen, also die Fans haben Spaß. Ausverkauftes Haus, auch nicht selbstverständlich bei einem Testspiel über 30 Grad. Deswegen gab es auch schon eine Trinkpause. Jetzt ist der Ball mal in der Offensive der Leipziger angekommen. Brian Gruder auf dem rechten Flügel im 1-1 gegen Bayern Neuzugang Nene Brown. Gruder setzt sich durch, spielt dann aber nochmal hinten rum mit Seiwald, der Österreicher, einmal auf die linke Seite. Castello Lückeba ganz links raus zum Captain David Raum. Der nimmt seinen Vordermann Nusa mit, 20 Meter vor dem Tor auf der linken Bahn. 1-1 gegen Sascha Boye. Nusa ausgerutscht, schnell wieder oben, legt wieder auf Raum, der mit dem Fehlpass, da sind die Münchner dazwischen, mit Arion Ibrahimovic, der kann das verteidigen. Große Namen bei den Bayern fehlen noch, teilweise wie Michael Olise, wie Harry Kane, aber auch so führen die Münchner hier 1:0 und das ist 10 Minuten vor der Pause nicht unverdient. Die Leipziger versuchen sich jetzt wieder ein bisschen reinzukämpfen. Martin De Michelis versucht seine Mannschaft anzutreiben. Gerade aber haben die Bayern die Nase vorn. 36. Minute 1:0 für den FCB.
5: Also da bleiben wir natürlich dran an dieser Partie, auch wenn es in Anführungszeichen nur ein Testspiel ist. Woanders geht es schon um Punkte seit geraumer Zeit, denn wir sind am 5. Spieltag der Regionalliga. 2 Resultate habe ich schon verkündet. Jetzt warten wir aufs 3., aber bis dahin dauert es noch, denn die Begegnung zwischen dem Chemnitzer FC, bis zum letzten Spieltag ja Spitzenreiter in der Liga, ehe dann Erfurt übernommen hat, und dem FC Erzgebirge Aue, die hat gerade erst begonnen. Thomas Kunze beobachtet das Spiel. Thomas, was gibt es denn schon zu verkünden, so früh in die Phase der Partie?
0: Ja, gar nicht so viel, Thorsten, wenig Fußball, das kann man schon mal sagen. Das liegt aber nicht daran, dass beide Mannschaften keine Lust haben bei 35 Grad vor 14.000, sondern es liegt vor allen Dingen daran, dass man sich natürlich aufgrund der weiterhin nicht in Bewegung geratenen Aufstiegsreform für einen kleinen Boykott entschieden hat oder zu einem kleinen Boykott entschieden hat. Die ersten 2 Minuten ruhte der Ball, gab auch noch mal eine sehr fundamentale Ansprache vom Stadionsprecher. Beide Fangruppen haben das dann mit Applaus quittiert. Meister müssen aufsteigen. Mal sehen, ob diese Geschichte überhaupt irgendwann mal auserzählt wird. Die Regionalliga Nordost ja in diesem Jahr in jedem Fall mit einem direkten Aufsteiger. Und beide hätten Bock drauf, sowohl Aue als auch der Chemnitzer Fußballclub. Die beiden ja noch ungeschlagen nach 4 Spieltagen. Spitzenspiel des 5. Spieltags. Der 2. hier auf der Gellertwiese hat den dritten zu Gast in diesem Traditionsduell des sächsischen Fußballs. 77. Partie dieser beiden Vereine gegeneinander in dieser Konstellation, das ist schon irre. Total ausgeglichenes Tableau übrigens, 28 Siege für beide bei 21 Remis. Also auch da wird heute so ein bisschen was in Bewegung kommen, wird aber beide Trainer, Quischa Schubitice bei den Auern und Benjamin Duda bei den Chemnitzern, nicht wirklich interessieren, diese historischen Zahlenspiele. Es ist sehr, sehr wenig los auf dem Rasen. Aktuell Aue mit viel Ballbesitz in dieser Anfangsphase, aber eben insgesamt noch ohne Chancen. Und deswegen, Thorsten, steht es noch 0-0.
5: Danke, Thomas. Wir sind natürlich weiterhin dabei und hoffen, dass da sich noch ein bisschen was tut und es eben keinen Sommerfußball gibt. Wir sind dann auch bei der Halbzeitreportage des Spiels Bayern München gegen RB Leipzig. Jetzt machen wir aber erstmal wieder mit Beiträgen aus dem Zeitgeschehen.
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1: Im Vogtland bei Plauen hat sich die Lage bei einem Waldbrand entspannt. Auch tiefere Glutnester konnten in der vergangenen Nacht gelöscht werden. Soweit ist man in der Eifel noch nicht. NRW kämpft mit dem wohl größten Waldbrand seiner jüngeren Geschichte. Aber auch dort gibt es Hoffnung, wie Stefan Hase berichtet.
2: Die gute Nachricht vorweg.
3: Im Moment ist es so, dass die Lage sich nicht verschlimmert hat, aber er ist nicht mehr näher auf die Häuser zugekommen. Ich glaube, das ist die wichtige Botschaft. Aber wir müssen natürlich auch schauen, wie sich das Wetter entwickelt, weil Wind spielt hier natürlich eine große Rolle bei solchen Sachen.
2: Sagt der Hürtgenwalder Bürgermeister Stefan Kranen über die aktuelle Brandentwicklung. Nach wie vor ist der Ortsteil Gai mit rund 2000 Einwohnern komplett evakuiert. Aber sollten die Löscharbeiten weiter so gut laufen, müsse keiner von ihnen fürchten, sein Hab und Gut an die Flammen zu verlieren.
3: Ich kann jetzt heute noch nicht sagen, wann sie jetzt genau zurückkommen, aber wir arbeiten mit Hochdruck dran. Und für mich ist, glaube ich, die wichtigste Botschaft, dass es so ist, dass jeder wieder in sein eigenes Haus zurück kann. Und das ist das, woran wir wirklich arbeiten.
2: Das alles ist auch Verdienst der vielen Einsatzkräfte und freiwilligen Helfer, die in den letzten Tagen mit angepackt haben. Auch deshalb ist NRW-Innenminister Herbert Reul am Vormittag nach Hürtgenwald gekommen, um Danke zu sagen.
4: Es ist doch ein Hammer zu erleben, wie viel Bereitschaft in unserem Bundesland ist, sich untereinander zu helfen. Es läuft Hand in Hand. Gut geplant, gut vorbereitet, sind Profis am Werke. Punkt.
2: Weniger warme Worte hat er für diejenigen übrig, die den Brand mutmaßlich gelegt haben.
4: Es ist irre. Jeder weiß, dass das Feuer ist entstanden durch irgendeinen Idioten. Irgendein Idiot hat das Feuer verursacht. Und darum muss man nachdenken, wie verantwortungslos die Leute in der Gegend rumrennen. Einfach irgendwas wegwerfen. Das ist das eigentliche Problem.
2: Ob der oder die Brandstifter noch gefasst werden, ist allerdings sehr unwahrscheinlich. Aber der Blick geht erstmal nach vorne. Denn damit auch wirklich die letzten Glutnester möglichst schnell gelöscht werden, geht in den nächsten Stunden alles an Löschhubschraubern in die Luft, was Feuerwehr, Polizei und Bundeswehr kurzfristig organisieren konnten.
8: Wir bekommen noch heute große Bundeswehrhubschrauber wieder dazu, sodass wir sicherlich, wenn denn alles eintrifft, wir mit 10 Hubschraubern zeitgleich löschen können. Und ich denke mal, dann sind wir in der Lage, mit einer Runde deutlich mehr als 10.000 Liter Wasser dann immer wieder auf diesen Waldbrand zu bringen.
2: Sagt Peter Berndtgen von der Feuerwehr Düren. Also, sollte sich alles weiter so gut entwickeln, ist es nur eine Frage der Zeit, bis der Brand in Hürtgenwald gelöscht ist. Viel mehr Sorgen bereitet im Moment allerdings eines der größten Hochmoore Europas im Hohen Venn an der Grenze zwischen Deutschland und Belgien. Dort brennt gerade eine Fläche, die fast dreimal so groß ist wie die in Hürtgenwald.
1: Soweit der Bericht von Stefan Hase. Ja, Waldbrände, Dürre, niedrige Flusspegel, das alles bringen Wissenschaftler mit der Erderhitzung, mit dem Klimawandel in Verbindung. Und manche Menschen beschäftigt das so stark, dass sie sich verunsichert, hilflos oder niedergeschlagen fühlen. Psychologen sprechen von Klimastress. Befragungen deuten darauf hin, dass jüngere Menschen davon stärker betroffen sind als ältere. Psychologen der Universität Jena wollen deshalb herausfinden, wie stressig das Thema Klimawandel tatsächlich für Kinder und Jugendliche ist. Wir waren bei einem Experiment dabei. Juliane Neubauer berichtet.
9: Du kannst dich schon mal so hinsetzen, dass du es gut sehen kannst. Und ich muss einmal den PC hier wieder zum Leben erwecken.
10: Wissenschaftlerin Nora Spürkel startet eine Präsentation von Naturbildern auf einem Bürobildschirm. Davor sitzt die 13-jährige Julia Soa. Sie sieht das Meer, den Himmel, Wälder, Berge. Spürkel zeigt ihr anschließend ein Video, in dem die Folgen des Klimawandels deutlich werden. Danach werden Julias Stresshormone gemessen und das Gesehene besprochen. Die Wissenschaftlerin will herausfinden, was die Psyche jenseits von Traumata, sozialen oder genetischen Prägungen belasten kann.
9: Also soziale Situationen, das verstehen wir. Und was wir noch nicht so genau verstehen, ist diese ganzen globalen Themen, Klimakrise, Krieg, Wirtschaftsprobleme, ob das sozusagen dazu beiträgt, sie zu stressen und vielleicht auch zur Entwicklung von psychischen Erkrankungen letztlich beitragen könnte.
10: Die psychischen Folgen von Umweltzerstörungen für den Menschen sind bisher kaum erforscht, gibt Spürkel zu bedenken. Julia ist eine von 50 Jugendlichen, die sich an der Studie beteiligen. Noch sei Klimaangst in der Psychotherapie keine offizielle Diagnose und doch spiele sie eine immer größere Rolle, weiß Psychotherapeutin Nadine Berger. Sie arbeitet unter anderem für die klimaengagierte Vereinigung Psychologists for Future.
6: Wenn wir das in das therapeutische Gespräch einbringen, als Frage, ob das sozusagen eine Rolle spielt, dann wird immer mehr, gibt es eine Reaktion, dass die Menschen erleichtert sind, dass wir es ansprechen. Da gibt es manchmal sehr, sehr heftige emotionale Reaktionen, also tatsächlich eher der Erleichterung, dass es jemand anspricht und dass es da sein darf.
10: US-amerikanische Studien zeigen, dass die Sorge um das Weltklima bei den jüngeren Jahrgängen deutlich größer ist als bei älteren Menschen. Auch die 13-jährige Julia scheint Unbehagen zu spüren, wenn sie über die Klimakrise nachdenkt.
11: Ich habe natürlich schon Angst vor dieser Veränderung, weil das Video hat ja auch gezeigt, wie wenig Grad Veränderung so viel auslösen können. Und das finde ich einfach krass und unvorstellbar und natürlich habe ich da auch ein bisschen Angst. Aber ich glaube, das geht jedem so eigentlich. Wenn man da mal wirklich drüber nachdenkt, dann merkt man nämlich eigentlich auch, wie relativ ernst es jetzt schon ist.
10: Mehr als 80% der Deutschen sehen den Klimawandel als ernstes oder sehr ernstes Problem. Nora Spürkel vom Forschungsinstitut in Jena appelliert an die Politik, bei diesen Fragen die jüngere Generation mehr in den Fokus zu nehmen.
9: Aus der Sicht wäre es total hilfreich, wenn Politik einfach stärker auch einbezieht, was brauchen eigentlich Kinder und Jugendliche, was dieses Thema angeht, auch was andere Themen angeht. Wie kann Politik stärker so gestaltet werden, dass es für die Kinder und Jugendlichen passt und dass sie auch merken, dass sie mitgedacht werden.
10: Wie sich Klimastress genau auf die psychische Gesundheit auswirkt, will Wissenschaftlerin Nora Spürkel im Laufe ihrer Studie immer besser verstehen. Sie betreibe Grundlagenforschung, um künftig Klimaangst therapieren zu können.
1: Soweit der Bericht von Juliane Neubauer.
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5: Und da sind wir wieder beim Fußball. Zunächst mit ein paar Resultaten. Dritte Liga hat gespielt. Düsseldorf-Hoffenheims Reserve 0-2, also Fehlstart für die Fortuna. Preußen-Münster gegen Ingolstadt 1-1. Rot-Weiß-Essen-Havelse 1-0. Fortuna Köln, Alemannia Aachen 1-1. Meppen gegen Sonnenhof Groß-Asbach 2-0. Und dann beginnt um 16.30 Uhr noch die Partie des SC Verl. Und die empfangen den Meidericher SV, besser bekannt als MSV Duisburg. Und jetzt sind wir bei einem Testspiel. Das Testspiel des FC Bayern München gegen RB Leipzig. Wie kommt sowas zustande? Das hatte man damals vereinbart im Zusammenhang mit dem Wechsel von Trainer Julian Nagelsmann, der ja mal Leipzig gecoacht hat und dann auch, werden sich noch ein paar erinnern, den FC Bayern München. Jetzt stellen sich die Mannschaften gegenüber im Rahmen des Telekom Cup und die Schlussphase der ersten Halbzeit, die schildert uns jetzt Marcel Seufert.
7: Es ist der große Formcheck vor den ersten Pflichtspielen. Dann in einer Woche Bayern gegen Leipzig. Gerade wird die Nachspielzeit angezeigt. 2 Minuten gibt es ab jetzt nochmal obendrauf auf diese erste Hälfte. Die Bayern führen 1-0 durch ein Tor aus der 13. Minute, erzielt von Luis Diaz nach einem Fehler in der Leipziger Hintermannschaft. Riedle Baku, der Rechtsverteidiger, hatte seinen Vordermann Brian Gruder abgeschossen. Der Ball fiel Luis Diaz vor die Füße und aus halblinker Position, so aus 11, 12 Metern, hat er den Ball dann rechts aus seiner Sicht vorbeigeschossen an Leipzigs Torhüter. Van de Voort, der schlägt den Ball jetzt auf die rechte Seite Richtung Brian Gruder. Der kann den Ball nicht behaupten, die Münchner sind dazwischen bei den Bayern ein Neuer in der Startelf mit Nathaniel Brown. Der spielt da auf der linken Seite gegen eben jenen Gruder. Bei Leipzig kein Neuzugang. Erstmal auf dem Feld. Rocco Reitz unter anderem auf der Bank. Foul. Die Entscheidung von Robert Hartmann. Jetzt Offensivfoul von Arion Ibrahimovic. Ja, der spielt da in der Offensive, der zuletzt nach Heidenheim ausgeliehen war. Auch der 19-jährige Tim Binder ist auf dem Platz. Harry Kane ist spät wieder zu den Bayern dazugestoßen ins Training, wie auch Michael Olise erst am Freitag Und deswegen dürfen heute mal die Jungen in der Offensive ran, an der Seite von Luis Diaz, der eben das Tor erzielte. Gute Möglichkeit vor 3-4 Minuten für Leipzig nach einer Baku-Flanke von rechts. Bansouzi aus dem defensiven Mittelfeld mit einem Kopfball knapp am Tor vorbei. Jetzt ist Nusa durch nach einem langen Ball von links von Raum, aber an der Seitenlinie ging die Fahne hoch. Abseitsposition angezeigt vom Assistenten. Noch 25 Sekunden in dieser Nachspielzeit der ersten Hälfte. Unten sehe ich in seiner Coachingzone Martin De Michelis. Weißes T-Shirt, schwarze, coole Hose. Läuft er da auf und ab an alter Wirkungsstätte. Ja, ja, Ex-Münchner, Ex-Weltklasse-Verteidiger, jetzt der neue Coach bei RB Leipzig. Hat ganz viele Autogramme auch geschrieben. Ist super, super beliebt. Micho, wie sie ihn ja alle rufen. Jetzt kann er ein paar Worte sprechen in der Kabine, denn da geht's jetzt hinein. Das war der Pfiff zur Pause. Nach der ersten Hälfte steht es in dieser Probe für die neue Saison zwischen den Bayern und Leipzig 1-0.
5: Danke, Marcel Seufert. Was dem einen sind Ulis, dem anderen sind Nachtigall, heißt es so schön. Also wenn der eine sprechen kann, möchte der andere natürlich auch. Der andere, das ist logischerweise mein Kollege Thomas Kunze, denn der schaut ja zu beim Chemnitzer FC gegen FC Erzgebirge Aue. Ein Bezirksduell hieß es früher. Wie sieht's aus, Thomas?
0: Ja, ich wollte gerade sagen, Thorsten, das ist ja der große Unterschied zum Spiel der Bayern gegen RB Leipzig. Hier geht's ja um was, und zwar um richtig was. Am Saisonende kann direkt aufgestiegen werden, raus aus der Regionalliga rein in die dritte Liga. Es steht noch 0-0, gute Viertelstunde ist gespielt. Aber sie haben angefangen, Fußball zu spielen, und zwar beide Mannschaften. Aue mit mehr Ballsicherheit, jetzt mit der Möglichkeit, Flanke auf den zweiten Pfosten. Aber da ist Marcel Behr zu spät gestartet, kommt nicht ran an den Ball. Aber zuvor hatte Aues Kapitän und Top-Torschütze der letzten Saison trotz Verletzung die Möglichkeit, nach 9 Minuten zur Führung seinen Schuss aus der Drehung gerade so noch geblockt. Dann gab es so ein kleines Eckenfestival. Drei Eckbälle in Folge für Aue, da hatte Chemnitz Keeper David Richter richtig viel zu tun, hat es auch gut gemacht. Und dann gab es noch einen Fernschuss von Devin Angelberger, der abgefälscht war. Wenn der da nicht übers Tor gegangen wäre, es hätte keine Möglichkeit für den Keeper gegeben, den Ball abzuwehren. Auf der Gegenseite zwei super Dribblings von Ken Juangue, den Mann, den sie vom Bremer SV geholt haben. Also auch so eine Entdeckung aus einer unteren Liga. Zweimal sich gut durchgesetzt auf der offensiven Linksseite des CFC. Bei 35 Grad Außentemperatur. Guter Fußball, faire Partie, auch wenn Nils Lisek eine gelbe gesehen hat aus Auer Sicht. Das allerdings für ein taktisches Foul. Da war nichts Böses dabei. Und was die Spielanteile betrifft, wiederhole ich mich gerne. Leichte Vorteile für den FC Erzgebirge Aue. Kvitschaschubitice und sein Team, das ist keine große Überraschung, aber sie haben im Laufe dieser noch jungen Saison eben auch sehr, sehr viele Gegentore kassiert, und das sieht man dann eben, wenn sie den Ball mal nicht haben und der Gegner auf sie zukommt, so wie jetzt, dann haben sie eben auch Schwierigkeiten, sich schnell und sauber zu befreien. Das hat dieses Mal geklappt. Schauen wir mal, ob aus dem Konter was wird. Hier kommt schon wieder David Angelberger, wechselt super clever die Seite, könnte jetzt mal schnell gehen mit ein bisschen Tempo über Maciejewski. Maciejewski mit dem Fernschuss. Gar nicht schlecht, dritte Chance schon für den FC Erzgebirge Aue. So langsam kann man sagen, wird es. Wir haben jetzt 18,5 Minuten gespielt. So langsam bekommt dieses Spiel einen leichten Fluss. Vielleicht wird der gleich gestoppt, denn da gibt es die Trinkpause.
5: Nach der Trinkpause sind wir dann wieder in Chemnitz dabei mit Thomas Kunze. Jetzt schauen wir erstmal nach Osnabrück. Da gastiert heute der 1. FC Magdeburg. Und zwar erfolgreich, wie Lars Pegelow zu berichten weiß.
12: Erleichtert konnten die Spieler des 1. FC Magdeburg nach dem überzeugenden 3-0 Auswärtssieg in Osnabrück abklatschen. Die ersten Punkte der jungen Zweitligasaison sind da. Und die Reaktion auf das Debakel zum Saisonstart ist gelungen für Linksverteidiger Alexander Neuenberger.
13: Ja, ich würde mal sagen, seit heute geht die Saison los. Wir mussten letzte Woche schnell verdauen und auf das bin ich am meisten stolz heute, dass wir das als Team so gestaltet haben mit einem 3-0. Schlussendlich haben wir gefightet, so wie es sein muss, und sind jetzt mega happy und jetzt geht's los.
12: Neuenberger selbst war der entscheidende Mann in der ersten Halbzeit, ihm gelang sein erster Zweitliga-Doppelpack. Die zweite Halbzeit nicht ganz so stark, trotzdem erhöhte Emanuel Ioa auf 3-0 für die Gäste. Dieser Auftritt hat gepasst, sagte Trainer Patrick Sander.
14: Für uns ist es wichtig, dass wir viel den Ball haben und dass wir den Ball zirkulieren lassen, und wenn eine Mannschaft Räume zustellt und du kannst den Ball nicht zirkulieren lassen, weil du allzu langsam bist, dann kommt so ein Spiel raus wie letzte Woche. Heute war ja nicht so, dass Osnabrück uns hat spielen lassen, sondern wir haben auch versucht anzulaufen. Aber wir haben immer eine Lösung gefunden, wir haben uns gut positioniert und haben auch gut kommuniziert miteinander.
12: Und so soll es in 2 Wochen auch mal wieder zu Hause klappen. Dann kommt Holstein Kiel nach Magdeburg.
5: So, also das war doch wieder Gutmachung für die Magdeburger. Die zweite des ersten FCM musste nach Erfurt in der Regionalliga und da gab es für die Elbestädter nichts zu holen. Jan Günther hat die Einzelheiten dieses Spiels.
15: In der 16. Minute hatte der Gast aus Magdeburg die große Chance, in Führung zu gehen. Die Volleyabnahme von Niklaus aus 6 Metern wurde aber glänzend pariert von Erfurt-Keeper Rottnick, der den verletzten Stammtorhüter Otto ersetzte. Rot-Weiß mit mehr Spielanteilen und mit der Führung in der 29. Minute. Eine flache Hereingabe von der rechten Seite brachte Acibe Mensah aus 5 Metern links im Kasten unter. In der Nachspielzeit des ersten Durchgangs erhöhte Dehl mit einem Flachschuss in die linke Ecke auf 2:0 für Erfurt. Die zweite Halbzeit extrem ereignisreich. Magdeburg traf 2-mal Aluminium, Erfurts Hairulla verschoss an den Foulelfmeter, bevor Forkel für die Thüringer in der 65. auf 3:0 stellte. Er war 85 Sekunden zuvor eingewechselt worden. In der 74. Minute gelang dem ebenfalls eingewechselten Felsberg das 4:0. In der Nachspielzeit traf dann auch noch Magdeburg durch Drews. Endstand Erfurt, Magdeburg zweite Mannschaft 4:1.
5: Und damit bleiben die Thüringer auf alle Fälle vorne dabei. An der Tabellenspitze müssen wir mal schauen, was Aue und Chemnitz jetzt noch zusammenkriegen. Aber 4:1 ist schon ein ordentliches Stück Holz. So, jetzt wechseln wir schnell die Sportart, kommen zur Leichtathletik. Da ist ja Malaika Mihambo immer gut für Medaillen aus deutscher Sicht. Aber heute hat sie es spannend gemacht in der Quali. Im ersten Durchgang nur 6,5 Meter. Halben Meter vom Brett abgesprungen, da war sie 20. Der zweite Durchgang ungültig, aber im dritten, da hat sie dann richtig einen rausgelassen, obwohl sie auch da das Brett nicht komplett getroffen hat. 7,10 Meter anschließend sprang sie zum Interview bei Patrick Hallatsch.
16: Herzlichen Glückwunsch. Also manchmal hat man schon das Gefühl, Sie machen das für uns alle extra spannend. Ja.
17: Nee, schön wär's, aber heute war das in dem Sinne ein positiver Grund. Aber wenn der einem aus der Quali raushaut, dann nützt auch das beste Potenzial nichts. Aber ich habe irgendwie nach dem ersten Sprung nochmal einen Schalter umgelegt und dann musste ich einen Meter zurückgehen, sonst hat der Anlauf einfach nicht mehr gepasst. Und das haben wir dann gemacht beim dritten und da hieß es dann genauso mutig und stark anlaufen wie vorher auch. Und einen gültigen Sprung machen, der auch weit genug ist und das ist mir zum Glück gelungen.
16: Sind Sie manchmal selbst überrascht, dass Sie es immer wieder schaffen, in einer unglaublichen Drucksituation so zu performen?
17: Ja, schon, aber ich weiß auch, dass mir das manchmal hilft, mich noch besser zu fokussieren und es ist wie so ein Weckruf, den man manchmal braucht. Jetzt gerade war für mich quasi ja schon der Schalter, aber beim zweiten Sprung umgelegt, nur musste man dann eben noch den Anlauf anpassen, damit es passt. Und jetzt mal gucken, wie es morgen ist. Da ist natürlich das Wetter wahrscheinlich wieder kühler. Man muss gucken, was der Wind macht und dann mal schauen. Also ja, es ist halt Weitsprung.
16: Das nehmen Sie sich vor. Also meine 3 Meter Rückenwind wird es wahrscheinlich morgen nicht geben. Das ist schon echt ein bisschen heftig. Ne? Ja. Aber womit rechnen Sie? Was nehmen Sie sich vor?
17: Ich versuche einfach mein Bestes zu geben, jetzt nochmal konzentrierter an den Start zu gehen, gleich in diesen Anlauf reinzukommen, den wir jetzt bei den letzten 2 Sprüngen oder den ich gemacht habe und den halt vom ersten Wettkampfsprung auch schon zu zeigen und dann bin ich sehr zuversichtlich, weil die Konstanz ist dann, wenn es mal alles richtig eingestellt ist, eigentlich sehr gut und das ist die Hauptsache.
5: Schnell wieder zum Fußball. Thomas Kunze, Chemnitz gegen Aue.
0: So langsam beginnt der CFC mit dem Fußballspielen, auch wenn diese Chance von Grimaldi abgepfiffen wurde wegen Abseits. Aber wenn die hier wirklich mal richtig anfangen, dann wird es auch stressig für den FC Erzgebirge Aue. Und vor allen Dingen haben wir dann auch gleich ein richtiges Fußballspiel. Es sind jetzt 24 Minuten gespielt. Noch ist das alles sehr, sehr ausgeglichen beim Spielstand von 0:0 bei 35 Grad.
5: Danke, Thomas. Später dann ausführliche Mail. Jetzt sind wir nochmal ganz schnell bei der Reit-WM und Jörg Tegelhütter. Und zwar in Aachen. Also Jörg, bitte.
18: Das war am Ende eine ganz schöne Plackerei am Geländetag hier in der Vielseitigkeit bei den Weltmeisterschaften in Aachen. 5600 Meter ging es durch die Aachener Sörs. Dann standen da noch 28 Hindernisse, 42 Sprünge und all das mussten eben die insgesamt 87 Paare dann auch noch bewältigen im Rahmen vor allen Dingen des Mannschaftswettbewerbes in der Vielseitigkeit. Am Ende des Tages steht fest, dass Großbritannien nach wie vor in Führung liegt, wie schon nach der Dressur, weil das britische Team einfach am konstantesten unterwegs war. Zwar musste es auch einen Ausfall verkraften. Es gab heute mehrere Stürze, 15 an der Zahl, wo Reiter und Pferde dann sofort aus dem Wettbewerb genommen werden. Allerdings die anderen 3 britischen Paare, die erledigten ihre Aufgabe wirklich mit Bravour, machten das herausragend. Teilweise blieben sie sogar bei ihrem Dressurergebnis und deswegen auch die verdiente Führung für Großbritannien. Sehr zum Leidwesen natürlich der deutschen Mannschaft. Gold ist ja das erklärte Ziel, aber Marlin Hansen-Hotop und auch Olympiasiegerin Julia Krajewski blieben zwar fehlerlos, kassierten aber Strafpunkte für Zeitüberschreitung. Nur Michael Jung, der auf Chipmunk unterwegs war, legte wirklich die Runde des Tages hin, sammelte nicht einen einzigen Strafpunkt, übernahm dann auch die Führung in der Einzelwertung und hielt Team D im Rennen. Deutschland also Zweiter, hinter Großbritannien, aber vor der Schweiz.
1: Und damit sind wir beim Wetter und bei Renato Bodenburg. Renato, es waren ja hohe Temperaturen für heute angekündigt. Wie hoch sind sie denn?
19: Also gerade die aktuelle Liste zeigt mir nochmal 37,9. Knappe 38 hatten wir vorhin auch schon. Dresden-Neustadt ist da an der Spitze. Also überall sehr, sehr heiß. Und wir haben auch noch bis in die Nacht hinein sehr hohe Werte. Also wir haben vielerorts mit einer tropischen Nacht erstmal zu tun, bevor dann die Tiefstwerte später zwischen 20 und 14 Grad liegen werden. Selbst bis Mitternacht und kurz danach sind die Werte noch bei 23 Grad.
1: Mhm. Aber dann kommt der Wechsel.
19: Der kommt schon jetzt so langsam. Man kann ihn schon anhand von dichteren Wolken erkennen. Der Tiefausläufer, der ist in Sachsen-Anhalt schon angekommen, zieht jetzt dort von der westlichen zur östlichen Altmark, ist jetzt auch im Harz so ein bisschen weiter mit dabei. Und dort in dem Bereich sind auch Schauer schon, die dort aufgetreten sind. Das Ganze wird noch langsam auch nach Thüringen ins Eichsfeld mit reinziehen und sich dann auf dieser Linie so ein bisschen mit bewegen. Großartig bis Sachsen kommt das gar nicht erst voran. Und wir werden dann aber in der Nacht trotz allem noch gebietsweise mal hier und da einen Schauer mit aufploppen haben. Sonst erstmal morgen in den Frühstunden. Die erste Tageshälfte, da ziehen Schauer und Gewitter mit durch. Nachmittags lockert es dann dahinter wieder auf. Und dann gibt es aber auch noch mit Quellbewölkung einzelne kräftige Gewitter und auch noch weitere Schauer, die hier und damit auftreten können.
1: War es das dann mit der Hitze oder kommt die nochmal zurück?
19: Ja, die Hitze ist tatsächlich dann erstmal passé. Morgen sind allerdings nochmal Temperaturen bis 28 Grad mit dabei. Sonst wird es dann langsam kühler werden. Der Montag und dann auch Dienstag bis Mittwoch haben dann nur noch Werte bis 24 Grad. Also erstmal nur noch mäßig warm und dazu gibt es dann auch etwas wechselhafteres Wetter. Da wechseln sich Sonne und Wolken und auch gebietsweise immer mal etwas Regen ab. Langsam dann etwas Stabilisierung zum Donnerstag und dann auch allmählich wieder Temperaturen so bis 26, 27 Grad.
1: Die Wetteraussichten mit Renato Bodenburg. Dankeschön. So geht's weiter in der kommenden halben Stunde hier im Programm. Gleich die Nachrichten. Danach schauen wir mal nach Afghanistan. 5 Jahre Taliban-Herrschaft dort. Unsere Korrespondentin hat Menschen besucht, die zunächst geflohen sind und dann wieder zurückkehren mussten. Außerdem beschäftigt uns die US-Wirtschaft und die Notenbanken. Die sind nämlich unter Druck. Wie hat sich das auf die Börsen ausgewirkt?
21: 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Um 16.30 Uhr mit Ralf Valencia. Bundespräsident Frank-Walter Steinmeier hat zur Solidarität mit queeren Menschen aufgerufen. 3 Wochen nach dem Anschlag auf den Berliner CSD schrieb Steinmeier in einem Gastbeitrag für Zeit Online, viele queere Menschen hätten inzwischen Angst. Man könne nicht dulden, dass CSD-Piraten bedroht würden. Man verteidige gleiche Rechte und Selbstbestimmung, sie seien die politische DNA des Landes. Zur Stunde findet ein CSD in Plauen statt. Polizei und Veranstalter sprechen von etwa 450 Teilnehmern. Zwischenfälle wurden bisher nicht gemeldet. Mit einer Schweigeminute hat in Berlin die Techno-Parade Rave the Planet begonnen. Tausende Teilnehmer hielten inne, um an die Opfer des islamistischen Terroranschlags am Christopher Street Day vor 3 Wochen zu erinnern. Rave the Planet ist der Nachfolger der Love Parade. Die Veranstalter erwarteten auf der Straße des 17. Juni bis zu 300.000 Teilnehmer. Die Polizei ist mit rund 1.500 Beamten vor Ort. Auch Hubschrauber und Drohnen sollen zum Einsatz kommen. Mehr als eine Woche nach dem Ausbruch des Ätnas ist der Flugbetrieb am Flughafen von Catania wieder angelaufen. Wie der Airportbetreiber mitteilte, wurden die ersten Maschinen abgefertigt. Passagiere werden aber aufgefordert, den Status ihrer Flüge bei den Fluggesellschaften zu prüfen. Der Ätna war in der vorigen Woche ausgebrochen. Dabei hatte er außergewöhnlich viel Asche ausgestoßen. Mit einer Militärparade hat Polen den Tag der Armee begangen. Im Stadtzentrum von Warschau marschierten rund 2000 Soldaten mit Militärtechnik auf. Die Parade erstreckte sich über mehrere Kilometer. Flugzeuge und Hubschrauber flogen über die Dächer der Stadt hinweg. Der Tag der Armee erinnert an die Schlacht bei Warschau am 15. August 1920. Damals siegte der junge polnische Staat gegen die Rote Armee der Sowjetunion. Indonesien ist zum 2. Mal an einem Tag von einem starken Erdbeben erschüttert worden. Wie das US-Erdbebenzentrum mitteilte, traf das Beben der Stärke 6,9 die Insel Sumatra. Über Schäden liegen noch keine Informationen vor.
3: Bereits am Morgen hatte ein Beben der Stärke 7,7 die Floresinsel im Osten Indonesiens erschüttert. Dabei waren mindestens 38 Menschen ums Leben gekommen. Das waren die Nachrichten. Und nun zum Wetter mit den Temperaturen von 16 Uhr. In Artern sonnig bei 35 Grad, Dresden sonnig 36, Eisenach sonnig 34, Erfurt sonnig 34, in Gardelegen stark bewölkt bei 30 Grad. Hoyerswerda sonnig 36, Magdeburg leicht bewölkt 34 Grad, Neuhaus am Rennweg sonnig 31, Oschatz sonnig 37, Plauen sonnig 36, in Wernigerode wolkig bei 30 Grad und in Wittenberg sonnig bei 35 Grad. Die Vorhersage: am Abend zunehmend bewölkt, einige Schauer und auch starke Gewitter, 24 bis 33 Grad, auffrischender und böiger Westwind, in Gewittern stürmische Böen. In der Nacht zeitweise stark bewölkt und weitere

0: zwischen den Abzweigen Groß-Erkmannsdorf und Radeberg Süd wegen eines Grasbrandes gesperrt. Soweit der MDR Aktuell Verkehrsdienst. Die Zeit 16.34 Uhr.
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2: Wir schauen nach Afghanistan. Die Taliban feiern dort Sieg und Unabhängigkeit. Vor 5 Jahren haben sie die Macht zurückerobert, doch die wenigsten im Land feiern damit. Die fragile Wirtschaft steht kurz vor dem Zusammenbruch. Millionen Menschen sind im Verlauf der vergangenen Jahre geflohen. Viele werden nun gezwungenermaßen zurückkehren. Lena Wodewein berichtet.
3: Die Straßen sind gesäumt von Taliban-Fahnen. Das islamische Glaubensbekenntnis auf weißem Grund. Autokorsos, an jeder Ecke bewaffnete Wachen. 5 Jahre nach ihrer Rückkehr an die Macht demonstrieren die Taliban in Kabul ihre Stärke. Gefeiert wird der sogenannte Tag des Sieges. Vor der ehemaligen US-Botschaft bieten Straßenhändler Taliban-Fahnen an, während sich Regimevertreter und Diplomaten aus einigen wenigen Ländern zur zentralen Veranstaltung versammeln. Minister und Minister preisen die Verdienste der Taliban, die Einheit, die Sicherheit, die guten Aussichten.
4: Etwa 5 bis 6 Millionen Migranten kehren in dieser Heimat zurück und lassen sich dort nieder. Das ist ein gutes Zeichen dafür, dass uns großartige Jahre bevorstehen.
3: So der Außenminister Amir Khan Muttaqi. Viele der Rückkehrer kommen nicht freiwillig. Pakistan etwa schickt viele von ihnen zurück. Auf manche wird Druck ausgeübt, freiwillig zurückzukehren, oder sie werden abgeschoben. Für einige der Rückkehrer ist dieses Land komplett unbekannt, wie für Taj Mohammad.
4: Wir waren etwa 55 Jahre lang in Pakistan. Mein Vater ist dorthin gegangen, ich bin dort geboren und auch meine Kinder. Wir sind 2 Brüder hier, die übrigen Familienmitglieder sind noch in Pakistan, werden aber später nachkommen.
3: Sie fühlten sich in Pakistan nicht mehr sicher und lebten in ständiger Furcht, festgenommen und abgeschoben zu werden. Hier leben sie in dicht gedrängten Flüchtlingslagern und hoffen auf Hilfe von der internationalen Gemeinschaft.
4: Die einzige Hilfe, die wir wollen, ist ein Dach über dem Kopf. Arbeit werden wir schon irgendwie finden.
3: Das Ausmaß der Rückkehr übt enormen Druck auf die Gemeinden aus. Jacqueline Dolsky von der Welthungerhilfe nennt es eine der weltweit größten wiederkehrenden Vertreibungskrisen. Die Gemeinschaften erleben derzeit ein rasantes Bevölkerungswachstum. Das übt einen gewaltigen Druck auf eine Wirtschaft und auf öffentliche Systeme aus, die ohnehin schon unter Schwierigkeiten litten. Und da ist noch die Frage, wie sicher ist Afghanistan unter der Herrschaft der Taliban? Sie preisen die Sicherheit, ohne Kämpfe, mit strengen bewaffneten Bewachern. Doch das Ausbleiben größerer Konflikte bedeutet nicht zwangsläufig, dass sich die Menschen sicher fühlen. Dass Afghanen weiterhin ihre gesamten Ersparnisse aufbrauchen und ihr Leben riskieren, um internationale Grenzen zu überqueren, ist ein deutlicher Beleg dafür. Restriktive Migrationspolitiken stoppen die irreguläre Migration nicht. Sie erhöhen lediglich die Gefahren und das Ausmaß der Ausbeutung für diejenigen, die für sich keine andere Möglichkeit sehen. Und von denen gibt es nach wie vor zu viele.
2: Die Waffenruhe zwischen Israel und der pro-iranischen Terrorgruppe Hisbollah ist weiterhin brüchig. Die israelische Luftwaffe hat erneut Angriffe geflogen auf Ziele im Süden des Libanon. Dabei gab es auch wieder Tote und Verletzte. Nina Amin berichtet.
5: Bei einem israelischen Luftangriff auf ein Wohnhaus im Südlibanon sind nach Angaben des libanesischen Gesundheitsministeriums mindestens 7 Menschen getötet worden, darunter Kinder und Frauen. Weitere Menschen wurden verletzt. Israels Armee bestätigte den Militäreinsatz nahe der Stadt Ansar. Ziel sei ein Stützpunkt der Hisbollah sowie deren Infrastruktur gewesen. Auch weitere Orte im Süden des Libanon griff Israel an. Scharfe Kritik daran kommt vom libanesischen Premierminister Nawaf Salam. Die bei dem Luftangriff Getöteten seien nicht militärische Infrastruktur, Frauen und Kinder, keine militärischen Ziele, schrieb Salam auf X. Sollte es militärische Infrastruktur im Libanon geben, dann trage allein der libanesische Staat die Verantwortung, damit umzugehen. Libanons Regierung ist keine Kriegspartei im Konflikt zwischen Israel und der pro-iranischen Hisbollah. Israel und die Hisbollah werfen sich gegenseitig immer wieder Verstöße gegen eine Waffenruhe vor. Israel hat einseitig eine sogenannte Sicherheitszone mit Militärposten im Südlibanon eingerichtet

0: um Angriffe auf den Norden ihres Landes zu verhindern. Vergangene Woche waren bei einer Explosion zwei israelische Soldaten im Südlibanon ums Leben gekommen, wozu die Hisbollah sich bisher nicht äußerte. Libanons Regierung wirft Israel vor, Teile ihres Landes im Süden völkerrechtswidrig zu besetzen. Erst im Juni haben die israelische und die libanesische Regierung ein Rahmenabkommen verkündet, das den Rückzug der israelischen Streitkräfte aus dem Südlibanon vorsieht. Im Gegenzug soll die Hisbollah von Libanons Armee entwaffnet werden. Die pro-iranische Miliz war bei den Verhandlungen nicht dabei und lehnt diese ab.
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2: Wir sind beim Fußball, Chemnitz gegen Aue. Thomas Kunze, bitte.
3: Ich hatte es ja vorhin erwähnt. Was passiert, wenn der Club aus Chemnitz anfängt, Fußball zu spielen? Sie haben eine echte Offensivaktion gestartet. Halbe Stunde war gespielt. Ist jetzt gerade 9 Minuten her. Angriff über die rechte Seite, über Stockinger, über Marx. Doppelpass, Spiel rein in den 16er auf Tom Baumgart, der mit dem Rücken zum Tor steht. Sich da richtig gut reinbewegt in zwei Verteidiger. Dann das Foulspiel von Bastian Striezel, der es nicht wahrhaben wollte, aber oben gehalten, unten getroffen. Das ergibt in Summe daneben den Elfmeter. Kai Kaltwasser, der Unparteiische, hat auf den Punkt gezeigt. Und zwar sofort. Und Tom Baumgart, der 28-Jährige, hat sich die Kugel dann selbst geschnappt, sicher verwandelt. Gegen Aues Keeper Max Uhlich, der Martin Mennel ja auf die Bank verdrängt hat. Und die Geschichte ist deswegen so bemerkenswert, weil dieser Tom Baumgart ein echter Chemnitzer Junge ist, ausgebildet beim Club. Und dann ist er 5 Jahre lang in den Schacht gewechselt, also beim FC Erzgebirge Aue zu Zweitliga-Zeiten, zu Drittliga-Zeiten, sich nie richtig hat durchsetzen können. Jetzt ist er zurück nach einem Intermezzo in Halle und macht jetzt hier das erste Saisontor gegen die alten Kollegen. Gegen den Ex-Club, eine ganz besondere Situation. 1-0 ist die Führung. Wir haben noch ein bisschen was auf der Uhr. Es gab die Getränkepause. Ich denke mal, so in 10 Minuten wird diese erste Halbzeit erst beendet sein.
2: Genau, und jetzt schauen wir mal von Viertliga-Fußball zum Erstliga-Fußball, obwohl der ja noch gar nicht so richtig läuft. Aber es ist ein Testspiel. Die Bayern testen gegen RB Leipzig. Und wir hatten uns zur Halbzeit verabschiedet mit einem 1-0 für den Rekordmeister Marcel Seufert. Hat sich denn inzwischen was getan? Konnte sich schon was tun?
4: Es hätte sich fast was getan. Fast das 1-1. Leipzig war sehr dicht dran nach dem Seitenwechsel. Nicht mal eine Minute gespielt. Der eingewechselte Bakayoko mit einem sehr sehenswerten Doppelpass mit Gruda mit links abgezogen und dann aus dem Kreuzeck rausgefischt. Dieser Ball von Manuel Neuer. Es steht also weiterhin 1-0. Bakayoko, einer von 4 Neuen bei Martin Demichelis. Der hat auch noch Harder in die Offensive reingebracht und beide Außenverteidigerpositionen neu besetzt mit Finkräfe und Henrichs. Jetzt kommt schon wieder Bakayoko, halbrechte Position, geht zum Strafraum, geht in den Strafraum, könnte schießen, wackelt nochmal, schießt an den Posten! Die nächste Top-Chance für Leipzig, wieder Bakayoko, der macht das klasse und wackelt und wackelt und verzögert und dann so aus 7-8 Metern rechts aus seiner Sicht an den Pfosten. Manuel Neuer hätte da nichts mehr machen können. Jetzt schon die andere Seite, Binder, der Youngster der Bayern, bleibt aber hängen. Leipzig mit dem besseren Start in der zweiten Hälfte, es steht aber weiter 1-0 für die Bayern.
2: Dankeschön an Marcel Seufert, auch da bleiben wir natürlich dran. Jetzt schauen wir mal in die Regionalliga, da kamen wir ja gerade her, vom Chemnitzer FC gegen Erzgebirge Aue. Erfurt ist der Tabellenführer gewesen vor diesem Spieltag und der hat heute die Reserve des 1. FC Magdeburg zu Gast. Und es war ein klarer Erfolg für die Thüringer. Jan Günther berichtet.
5: In der 16. Minute hatte der Gast aus Magdeburg die große Chance, in Führung zu gehen. Die Volleyabnahme von Niklaus aus 6 Metern wurde aber glänzend pariert von Erfurt-Keeper Rottnick, der den verletzten Stammtorhüter Otto ersetzte. Rot-Weiß mit mehr Spielanteilen und mit der Führung in der 29. Minute. Eine flache Hereingabe von der rechten Seite brachte Asibi Mensa aus 5 Metern links im Kasten unter. In der Nachspielzeit des ersten Durchgangs erhöhte Dehl mit einem Flachschuss in die linke Ecke auf 2-0 für Erfurt. Die zweite Halbzeit extrem ereignisreich. Magdeburg traf zweimal Aluminium, Erfurts Hairulla verschoss an den Foulelfmeter, bevor Forkel für die Thüringer in der 65. auf 3-0 stellte. Er war 85 Sekunden zuvor eingewechselt worden. In der 74. Minute gelang dem ebenfalls eingewechselten Felsberg das 4-0. In der Nachspielzeit traf dann auch noch Magdeburg durch Drews. Endstand Erfurt, Magdeburg zweite Mannschaft 4 1:1.
2: Aber die U23 der Magdeburger kann sich trösten, denn die großen Jungs haben heute gewonnen. Also der Zweitligist vom 1. FCM, der ist ja nach verkürztem Saisonstart nach Osnabrück gereist und am Ende gab es einen klaren Erfolg. Lars Pegelow hat zugeschaut.
6: Erleichtert konnten die Spieler des 1. FC Magdeburg nach dem überzeugenden 3:0 Auswärtssieg in Osnabrück abklatschen. Die ersten Punkte der jungen Zweitligasaison sind da und die Reaktion auf das Debakel zum Saisonstart ist gelungen für Linksverteidiger Alexander Neuenberger.
7: Ja, ich will mal sagen, seit heute geht die Saison los. Wir mussten letzte Woche schnell verdauen. Und auf das bin ich am meisten stolz heute, dass wir das als Team so gestaltet haben mit einem 3:0. Schlussendlich haben wir gefightet, so wie es sein muss, und sind jetzt mega happy. Und jetzt geht's los.
6: Neuenberger selbst war der entscheidende Mann in der ersten Halbzeit. Ihm gelang sein erster Zweitliga-Doppelpack. Die zweite Halbzeit nicht ganz so stark. Trotzdem erhöhte Emanuel Ioa auf 3:0 für die Gäste. Dieser Auftritt hat gepasst, sagte Trainer Patrick Sander.
8: Für uns ist es wichtig, dass wir viel den Ball haben und dass wir den Ball zirkulieren lassen. Und wenn eine Mannschaft Räume zustellt und du kannst den Ball nicht zirkulieren lassen, weil du allzu langsam bist, dann kommt so ein Spiel raus wie letzte Woche. Heute war ja nicht so, dass Osnabrück uns hat spielen lassen, sondern wir haben auch versucht anzulaufen. Aber wir haben immer eine Lösung gefunden, wir haben uns gut positioniert und haben auch gut kommuniziert miteinander.
6: Und so soll es in 2 Wochen auch mal wieder zu Hause klappen. Dann kommt Holstein Kiel nach Magdeburg.
9: Es ist 16:45. Sie hören MDR aktuell mit diesem Top-Thema in den Nachrichten. Bundespräsident Steinmeier hat zu Solidarität mit queeren Menschen aufgerufen. 3 Wochen nach dem Anschlag eines Islamisten auf den Berliner CSD schrieb Steinmeier in Zeit Online, viele queere Menschen hätten inzwischen Angst. Man könne nicht dulden, dass CSD-Paraden bedroht würden. Weitere Meldungen hat Kerstin Hoffmann für Sie.
10: In Belgien breitet sich ein Waldbrand nahe der deutschen Grenze rasch aus. Behörden teilten mit, die Flammen hätten im Naturschutzgebiet Hohes Venn bereits 1600 Hektar Vegetation zerstört. Der Brand war gestern Nachmittag ausgebrochen. Verstärkung aus ganz Belgien sowie aus Deutschland wurde mobilisiert. In Liechtenstein dürfen künftig auch Frauen den Fürstenthron besteigen. Das Fürstenhaus des Alpenstaates hat nach eigenen Angaben seine Thronfolgeregelung geändert. Künftig erbt unabhängig vom Geschlecht das erstgeborene Kind den Thron, nicht mehr der erstgeborene Sohn. In Leipzig ist der City-Tunnel seit dem Nachmittag gesperrt. Die Polizei bestätigte dem MDR einen Notarzteinsatz nahe dem Bahnhof MDR. Wie lange die Sperrung dauert, ist unklar. Das Wetter am Abend, teilweise stark bewölkt, stellenweise Schauer oder Gewitter, 24 bis 33 Grad. In der Nacht weitere Schauer und Gewitter, 20 bis 14 Grad. Und morgen gebietsweise Regen oder Gewitter, gelegentlich auch Auflockerungen mit Sonne, Temperaturen bis 28 Grad. MDR aktuell Verkehrsdienst, A71 Richtung Schweinfurt im Tunnel Rennsteig steht ein defektes Fahrzeug. Nach Unfällen sind gesperrt die B88 zwischen Schwarzhausen und Abzweig Langenhain und die B115 zwischen den Abzweigen Nieski und See. Im Landkreis Bautzen ist die Straße zwischen den Abzweigen Großer Markdorf und Radeberg Süd wegen eines Grasbrandes gesperrt. Soweit der MDR aktuell Verkehrsdienst, 16:47 Uhr.
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2: Mit Thorsten von Wege und wir waren Ihnen ja noch ein bisschen was schuldig geblieben. Erstens die Schlussreportage zur Halbzeit von Chemnitz gegen Aue und zweitens den Zwischenstand aus München, den neuen Tor für Leipzig. Brian Gruder hat getroffen, Bayern gegen RB jetzt 1:1. Und auch in Chemnitz hat sich was getan bei meinem Kollegen Thomas Kunze. Was denn?
3: Ja, so einiges, Thorsten. Ich will nicht sagen, dass 3 Minuten vor Ende der ersten Halbzeit dieses Sachsen-Derby zwischen Chemnitz und Aue, dem 77. dieser beiden Vereine, jetzt schon vorentschieden ist. Aber bei 35 Grad fühlt sich die Mannschaft, die aktuell 2:0 führt, doch sichtlich deutlich wohler. Zu Recht auch, der CFC macht es richtig gut und abgezockt nach dem Elfmetertreffer von Tom Baumgart. Nach einer guten halben Stunde haben sie nachgelegt per Ecke von der linken Seite. Alberico an den zweiten Pfosten gegeben und dann hat Max Ulich komplett den Kompass verloren. Der junge Auer Keeper hat sich in der Luft versteuert, ohne Lotse unterwegs gewesen, patscht unterm Ball durch und am zweiten Pfosten wartet. Ja klar, wie das an solchen Tagen so ist. Nochmal Tom Baumgart, Doppelpacker Baumgart, der Ex-Auer, der 80 Pflichtspiele für den FC Erzgebirge Aue im Pflicht-, im Profibereich absolviert hat. Den Großteil also seiner Profispiele der Mann, der in Freiberg geboren wurde und beim CFC ausgebildet wurde, jetzt also hier gegen seinen Ex-Club mit 2 Treffern zum 2:0. Und es ist bis dahin und bis hierher bei 35 Grad wirklich eine super solide Geschichte, wie der CFC hier spielt. Eigentlich genauso, wie wir es von der Mannschaft von Benjamin Duda zum Saisonauftakt gesehen haben. 4:0 gegen Hertha 2, das war schon mal ein ziemlicher Lichtblick zu Saisonbeginn. 3:0 den BFC, Preußen verpackt, Zwickau 3:1, ja auch so ein Sachsen-Derby. Das 0:0 gegen den HFC zumindest defensiv wieder stabil. Jetzt kommen sie schon wieder mit Baumgart, Pass an den zweiten Pfosten. Diesmal wäre er der Kellner, der Passgeber gewesen für Domenico Alberico. Aber der Ball kommt nicht an, in der Mitte konnte Kapp so ein bisschen aufpassen. Aber Aue ist Defensive und auch das war zu sehen vor diesem wichtigen Spiel eben noch nicht in der Liga, in der Saison angekommen. Gegentreffer gegen Altklinike gleich 3, gegen den BFC Dynamo auch 2 Gegentore, auch gegen Preußen 1 kassiert. Also sie haben sich da wirklich schwer getan, zu 0 zu spielen. Und das sieht man dann eben jetzt, das ist das Resultat der CFC mit diesen Verpflichtungen im Mittelfeld. Mit Geipel beispielsweise, mit Löhmannsröhm in der Defensive, mit sehr viel Erfahrung und mit einer guten Mischung. Jetzt mal hinten rausgespielt über David Richter. Auch da gehen sie kein Risiko ein. Der ganz lange Ball weit vorn in die Spitze auf Jonas Marx, der heute da als Zielspieler unterwegs ist. Der vierfache Saison-Torschütze. Und dann haben sie ja mit Berlinski noch einen absoluten Topmann im Offensivbereich auf der Bank. Also das ist schon krass, was die Chemnitzer hier zu Saisonbeginn zeigen. Versuchen jetzt wieder Aue so ein bisschen anzupressen. Die versuchen da hinten rauszuspielen, aber das funktioniert den ganzen Mittag, Nachmittag schon nicht so richtig mit Kokovas, dem Griechen und Kapp. Und weil der Druck der Chemnitzer größer wird, gibt es dann den Fehler und den Ballbesitz für den CFC, die Himmelblauen, in der gegnerischen Hälfte. Aber der Einwurf wird nicht mehr ausgeführt. Der sehr gute Schiedsrichter Kai Kaltwasser pfeift zur Pause 2:0 für den CFC. Bin gespannt, was das für eine zweite Halbzeit wird. Wird schwer für den FC Erzgebirge Aue, den Absteiger aus Liga 3, hier heute noch was mitzunehmen.
2: Danke, Thomas. Und jetzt gehen wir erstmal ganz normal ins richtige Programm.
9: Und da gehen wir nach Israel. Das Café Bar Simta in Jerusalem. Das hat am Schabbat geöffnet und ist damit zum Schauplatz eines Kulturkampfs geworden. Ultraorthodoxe protestieren seit Wochen vor der Tür des Cafés. Säkulare Israelis kommen demonstrativ auf einen Café vorbei. Der Streit um das kleine Café steht für einen größeren Konflikt. Wer bestimmt eigentlich, wie Israel leben soll? Religiöse oder Säkulare? Aus Tel Aviv berichtet Jörg Poppendiek.
11: So klingt es jetzt schon seit Wochen. Immer wieder samstags vor dem Café Bar Simta in Jerusalem. Die Polizei hat Absperrgitter aufgebaut, versucht die Streitenden voneinander zu trennen. Auf der einen Seite Charedim, also ultraorthodoxe Juden, die sich daran stören, dass das Café am jüdischen Ruhetag Schabbat geöffnet hat. Auf der anderen Seite Juden wie Laura Wharton, die die strikten religiösen Gebote nicht befolgen. Ich bin hier, um sicherzustellen, dass säkulare Juden, wir machen immerhin 25% der Gesellschaft aus, ihr Recht wahrnehmen können, an einem Samstag auszugehen und eine Tasse Kaffee zu trinken. Das ist völlig legal. Es gibt eine Nachfrage und wir wollen sicherstellen, dass diese Freiheit erhalten bleibt.
12: And we want to make sure that the freedom in Jerusalem is preserved.
11: Das Jerusalemer Café liegt in einem Hinterhof. Von der Zuspitzung draußen auf der Straße bekommt man im Café nicht viel mit. Das wird betrieben von der Organisation Juden für Jesus. Eine Bewegung, die die jüdische Identität mit dem christlichen Glauben an Jesus als Messias verbindet. Adele Ben-David, die aus Berlin stammt, führt das Café zusammen mit ihrem Mann. Sie sagt, die Auseinandersetzung mit den Ultraorthodoxen sei stressig, aber notwendig.
13: Man weiß nicht genau, was passiert, wie viele kommen, was für ein Chaos hier sein wird. Aber es ist einfach, es lohnt sich einfach dafür zu kämpfen, weil wenn wir zum Beispiel jetzt zumachen würden, dann würden die Charedim sozusagen wissen, dass, naja, das heißt, es ist nur eine Frage der Zeit und wir können alle Plätze früher oder später irgendwie zum Schließen bringen.
11: Der Streit um das Café steht für einen größeren gesellschaftlichen Konflikt, der zurzeit in Israel ausgefochten wird. Laura Wharton sagt, für sie geht es um die Frage, wer bestimmt eigentlich, wie Israel leben soll. Die Religiösen oder die Säkularen. Für viele Einwohner von Jerusalem und andere Israelis ist das Café mittlerweile ein Symbol für den gesellschaftlichen Kampf, der gerade stattfindet. Es geht um mehr als die Verteidigung des Rechts, am Samstag einen Kaffee trinken zu können. Wir wollen eine Regierung, die sich an liberale, demokratische Grundwerte hält. Die Ultraorthodoxen machten früher nur einen kleinen Teil der israelischen Bevölkerung aus. Heute stellen sie mehr als 14%, weil in diesen Familien deutlich mehr Kinder geboren werden. Der ultraorthodoxe Rabbi Itzik Goldstein ist einer von ihnen. Er leitet eine religiöse Schule in der Altstadt von Jerusalem. Inhaltlich kann er die Proteste der Ultraorthodoxen gegen das Café nachvollziehen. Gleichzeitig kritisiert er die Art und Weise. Der Rabbi findet sie abschreckend. Diesen Konflikt zwischen Religiösen und Nicht-Religiösen gibt es schon lange. Es gibt einige, die die Gesetze des Staates in religiöse Gesetze umwandeln wollen. Das ist ein permanenter Kampf. Einige religiöse Gruppen glauben, sie seien die Mehrheit und stark genug, um die anderen zu zwingen. Ich glaube, auch das ist falsch. Jetzt ist nicht der Zeitpunkt dafür. In etwa 25 Jahren könnte jeder vierte Israeli ultraorthodox sein. Die Frage, wie religiös soll der Staat sein und wer entscheidet darüber, wird in den kommenden Jahren deshalb an Bedeutung gewinnen.
9: Soweit der Bericht von Jörg Poppendiek. Heute findet die Techno-Demonstration Rave the Planet zum 5. Mal in Berlin statt. Mit 34 Musiktrucks zieht diese Parade über die Straßen des 17. Juni. Und zwischen Brandenburger Tor und Großem Stern findet sie die elektronische Musik, feiert sie die elektronische Musikkultur und den gesellschaftlichen Zusammenhalt. In diesem Jahr unter dem Motto Imagine Love. Nach dem Anschlag auf den Berliner CSD stehen in diesem Jahr besonders die Sicherheitsfragen im Fokus. Auch wurde zum Auftakt mit einer Schweigeminute der Opfer des CSD-Anschlags gedacht. Jule Liebig mit einem Stimmungsbild.
14: In Berlin-Tiergarten haben sich tausende Menschen zwischen Siegessäule und Brandenburger Tor versammelt, um für Frieden, Zusammenhalt und den Schutz der Technokultur tanzen zu demonstrieren. Begonnen hat die fünfte Runde von Rave the Planet in diesem Jahr mit einer Schweigeminute für die Opfer des mutmaßlich islamistischen Anschlags am Rande des CSD vor 3 Wochen. In der Eröffnungsrede appellierten die Veranstalter gemeinsam mit dem CSD Berlin und dem Karneval der Kulturen, Haltung zu zeigen und auch bei den Wahlen im September für die Demokratie einzustehen. Rund um den Umzug hat die Polizei 3 Schutzzonen eingerichtet. Rund 1500 Polizisten begleiten die Demonstration. Dazu kommt ein Wasserwerfer der Polizei, der die Menge bei über 35 Grad abkühlen soll. Rave the Planet ist die Nachfolgeveranstaltung der Love Parade und eine der größten Techno-Demonstrationen Europas. Von 34 Umzugswagen beschallen verschiedene Kollektive die Parade mit elektronischer Tanzmusik.
2: Richtig Party ist momentan auch gerade in München, denn die Bayern spielen gegen RB und es hat sich eine ganze Menge getan. Es sind mehrere Tore gefallen. Neue Einzelheiten von diesem Spiel jetzt von meinem Kollegen Marcel Seufert aus München.
4: Sehr aktiv ist er da an der Seitenlinie in seinem weißen Trikot und der schwarzen Hose unterwegs. Martin Demichelis ruft immer wieder Anweisungen hinein auf das Feld, pfeift und gibt den Ton vor. Seine Mannschaft liegt gerade 1:2 zurück in München, 65. Minute. Leipzig war super rausgekommen aus der Kabine, hatte einige Top-Chancen und dann traf auch Brian Gruder für die Sachsen nach schöner Vorlage von Fink Gräfe, einer von mittlerweile 7-9 bei Demichelis. Auf dem Feld dann allerdings auf der anderen Seite ein Geniestreich von Nationalspieler Alexander Pavlovic, der bediente den Bayern-Neuzugang Nene Brown, der sich so richtig vorgestellt hat mit seinem Premierentreffer in der Münchner Arena, flach vorbeigeschossen an Leipzigs Torhüter. Van de Voort, 65. Minute, flacher Ball nach vorn bei Leipzig, da kommt aber keiner ran, auch nicht der eingewechselte Harder, die Bayern mit Bischoff. In die Spitze auf Luis Diaz, aber gut verteidigt hier von der Leipziger Abwehr. Dazu noch ein Offensivfoul und Abseits, okay, auch das noch angezeigt vom Schiri-Gespann um Robert Hartmann. 25 Minuten noch zu absolvieren. Interessant, die Bayern haben nur einmal gewechselt, Boyer verletzungsbedingt für Leimer. Da wird es dann bestimmt auch noch einen großen Tausch dann geben. Jetzt gibt es erstmal die Trinkpause. Hydration Break ist wieder angesagt. Die Bayern führen 2:1 gegen Leipzig.
9: Und wir schauen aufs Wetter mit Renato Bodenburg. Renato, was bringt der Abend?
15: Er bringt uns einzelne Schauer, vielleicht auch mal noch ein Gewitter, aber ansonsten auch auf der anderen Seite noch recht viel Sonnenschein. Wir haben den meisten Sonnenschein in Sachsen. Je weiter wir dann westlich kommen, da gibt es auch mal ein paar Quellwölkchen. Jetzt so vom thüringischen Vogtland bis zum Rennsteig und dann auch in die Rhön hinein. Und ansonsten auch die dichteren Wolken, die zu unserem Tiefausläufer gehören. Das dickere kommt dann noch hinterher, aber jetzt erstmal vorlaufend gibt es schon einzelne Schauer im Altmarkkreis Stendal und dann runter bis zum Harz. Und zum Teil geht es jetzt auch mal so mit ein paar wenigen Tropfen ins Eichsfeld hinein. Aber ansonsten ist es abseits davon überall noch trocken.
9: Wie geht es dann weiter?
15: Die Schauer und Gewitter wird es auch in der Nacht noch geben. Vereinzelt treten sie auf, also nicht flächendeckend. Und ansonsten gibt es aber zum Teil auch klaren Himmel, je weiter wir östlich kommen noch. Wir haben dann Temperaturen zwischen 20 und 14 Grad. Und morgen ziehen dann einige Schauer und Gewitter durch. Dahinter lockert es dann auf. Zum Nachmittag gibt es dann teilweise Quellbewölkung, aber eben auch mal Sonnenschein. Trotz allem dann auch weitere Schauer und auch mal noch ein Gewitter, was mit runterkommt.
9: Danke, Renato.
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9: So geht's weiter im Programm. Es brennt in der Eifel und auch auf der belgischen Seite im Hohen Venn, einem Hochmoorgebiet. Dort wurde ein noch größeres Feuer entdeckt. Der Bericht dazu nach den Nachrichten und dem Sport. Live berichten wir weiter vom Telekom Cup Bayern München gegen RB Leipzig und von der Regionalliga Chemnitz gegen Aue.
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21: Um 17 Uhr mit Kerstin Hoffmann. Bundespräsident Frank-Walter Steinmeier hat zur Solidarität mit queeren Menschen aufgerufen. 3 Wochen nach dem Anschlag auf den Berliner CSD schrieb Steinmeier in einem Gastbeitrag für Zeit Online, viele queere Menschen hätten inzwischen Angst. Man könne nicht dulden, dass CSD-Paraden bedroht würden. Man verteidige gleiche Rechte und Selbstbestimmung, sie seien die politische DNA des Landes. Zur Stunde findet ein CSD in Plauen statt. Polizei und Veranstalter sprechen von etwa 450 Teilnehmern. Zwischenfälle wurden bisher nicht gemeldet. Die Wirtschaftsweise Veronika Grimm hat beim Thema Klimawandel eine mangelnde Weitsicht in der Politik kritisiert. Grimm sagte dem Kölner Stadtanzeiger, beispielsweise das Sonntagsfahrverbot für Lkw zu lockern, sei zwar eine richtige Maßnahme, es wäre aber gut, sich auf solche Situationen vorzubereiten, statt ad hoc zu reagieren. Die Auswirkungen des Klimawandels seien vorhersehbar. Grimm warnte zudem vor steigenden Preisen infolge des Niedrigwassers auf deutschen Flüssen. Beim internationalen Filmfestival Locarno geht der Hauptpreis nach Rumänien. Der Film »Du gehörst nicht hierher« wird mit dem Goldenen Leoparden geehrt. Der Spezialpreis der Jury geht an eine deutsch-brasilianische Produktion. In »Das Flussufer« geht es um eine schwule Liebesgeschichte, die von Intoleranz und Gewalt bedroht wird. Die Preisträger werden heute Abend auf einer Gala unterm Sternenzelt dem Publikum vorgestellt. Die Appelle von Augenärzten vor der partiellen Sonnenfinsternis hatten offenbar Erfolg. Der Bundesverband der Augenärztinnen und Augenärzte sagte dem Redaktionsnetzwerk Deutschland, schwere Verletzungen seien bisher nicht aufgetreten. In den großen Augenkliniken in Deutschland hätten sich jeweils höchstens bis zu 20 Patienten vorgestellt. Bei der partiellen Sonnenfinsternis verdeckte der Mond am Mittwoch bis zu 90% die Sonne. In der zweiten Fußball-Bundesliga hat der 1. FC Magdeburg seinen ersten Saisonsieg gefeiert. Das Team von Trainer Patrick Sander gewann beim Aufsteiger Osnabrück mit 3:0. Nürnberg gewann das Franken-Derby bei Greuther Fürth mit 4:2. Hertha BSC gewann gegen Bundesliga-Absteiger Heidenheim mit 4:1. Das waren die Nachrichten. das Wetter, die Temperaturen von 16 Uhr. Auf den Brocken wolkig 23 Grad, Chemnitz wolkenlos 34, Dresden wolkenlos 36, Eisenach wolkenlos 34, Erfurt wolkenlos 34, Fichtelberg wolkig 27, Gera wolkenlos 35, Görlitz wolkenlos 35, Halle meldet 36 Grad, Leipzig wolkenlos 36, Magdeburg leicht bewölkt 34 und Meiningen stark bewölkt, ebenfalls 34 Grad. Am Abend teilweise stark bewölkt und stellenweise Schauer oder Gewitter 24 bis 33 Grad. In der Nacht weitere Schauer und Gewitter 20 bis 14 Grad. Und morgen gebietsweise Regen oder Gewitter, gelegentlich auch Auflockerungen mit Sonne. Temperaturen bis 28 Grad. MDR Verkehrsdienst, Vorsicht auf der A13 Richtung Dresden. Zwischen Schönborn und Thiendorf liegen Fahrzeugteile auf der Fahrbahn. Vorsicht auf der A72 Richtung Leipzig. Zwischen Geithain und Borna Süd liegt eine Dachbox auf der linken Fahrspur. Die B115 ist zwischen den Abzweigen Nieski und See nach einem Unfall in beiden Richtungen gesperrt. Im Landkreis Bautzen ist die Straße zwischen den Abzweigen Groß-Erkmannsdorf und Radeberg Süd wegen eines Grasbrandes gesperrt. Soweit der MDR-Verkehrsdienst, 17.04 Uhr.
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2: Thorsten von Wege am Mikrofon. Wir sind auch in dieser Stunde oft wieder sportlich unterwegs. Natürlich mit dem Fußball, aber eben auch mit Reiten bzw. der Leichtathletik. Das Ganze in den nächsten 55 Minuten. Jetzt starten wir erstmal mit dem Fußball. Da gab es ja heute schon eine Menge zu verkünden. Beispielsweise den Auswärtssieg der Magdeburger in der zweiten Liga beim VfL Osnabrück. 3:0 haben die Elbestädter gewonnen und sich damit ein bisschen rehabilitiert für das 1:6 gegen Braunschweig zum Auftakt der Saison. Die zweite des 1. FC Magdeburg hat verloren bei Rot-Weiß Erfurt. Die werden also mit großer Wahrscheinlichkeit weiter von der Spitze grüßen in der Regionalliga Nordost. Der BFC Preußen spielte dagegen Greifswald übrigens 1:1 unentschieden. Zur Partie Chemnitz gegen Aue kommen wir gleich. Und dann gibt es noch ein Spiel in Vorbereitung auf die Bundesliga-Saison zwischen Bayern München und RB Leipzig. Und da sind wir jetzt und melden uns mal wieder aus München, denn die Leipziger, die sind dort gegen die Bayern unterwegs.
4: Jetzt ist sie gekommen, die Zeit für die Premieren der Neuzugänge auf beiden Seiten. Bayern gegen Leipzig, 2:1 steht es und bei Leipzig ist Rocco Reitz jetzt auf dem Platz eingewechselt von Trainer Martin Demichelis, der Neuzugang aus Gladbach im zentralen Mittelfeld, bestens bekannt natürlich in der Bundesliga. Ein neuer in der Bundesliga ist Ismail Saibari für 50 Millionen aus Eindhoven nach München gewechselt, absolviert jetzt hier die ersten Minuten im Trikot des deutschen Rekordmeisters. 74. Minute, ein anderer. Der Joker hatte eben eine gute Möglichkeit für die Bayern. Jamal Musiala hat sich da durchgetanzt, unnachahmlich von der linken Seite. Abschluss mit rechts knapp über das Tor von Van de Voort. Jetzt ist sehr viel mit Wechselei und Wechselspielen. 8 Neuzugänge bei 8 Eingewechselte bei Leipzig, 7 beim FC Bayern. Zähle ich gerade. Sascha Boyer mit einem Einwurf, der kam ja schon in der ersten Hälfte. Bitter für die Bayern, Konrad Leimer hat sich am Oberschenkel verletzt. Muss man mal schauen, was es dann für ein Update gibt. Wäre natürlich sehr ärgerlich, sollte es gleich so sein, dass der ein bisschen ausfällt. Jetzt hat Ito den Ball in der Innenverteidigung des FC Bayern. Spielt einmal quer auf Alexander Pavlovic. Ja, das zweite Tor der Bayern von Neuzugang Nene Brown. Sehr sehenswert vorbereitet. Hat ein bisschen plätschert es in dieser Phase dahin. Wir gehen gleich rein in die Schlussviertelstunde in München. 2:1 für die Bayern gegen Leipzig.
2: Genau, und zur Schlussphase sind wir dann natürlich nochmal dabei bei Marcel Seufert. Vielen Dank. Und im Spiel Bayern München gegen RB Leipzig. Jetzt sind wir erstmal in einer Partie, da hat die Schlussphase logischerweise noch nicht begonnen, aber dafür hoffentlich jetzt mal irgendwann die zweite Halbzeit. Die Rede ist von Chemnitz gegen Aue. 2:0 zur Pause. Thomas Kunze, gab es denn personelle Veränderungen? Sind die schon absehbar?
0: Nee, gibt keine absehbar. Wären sie meiner Meinung nach auch nicht. Obwohl, man muss ehrlicherweise sagen, ein bisschen schwierig für den FC Erzgebirge Aue. Zwei Wechsel im Defensivbereich im Vergleich zur Partie am vorangegangenen Spieltag. Bastian Stritze für Robert Wagner vor allen Dingen. Und der ist derjenige gewesen, der nach einer guten halben Stunde leider das Foulspiel verursacht hat an Tom Baumgart. Und jetzt sehen wir hier etwas. Das finde ich auch ganz witzig, aber das wird uns einen langen Nachmittag bescheren. Vielleicht erinnert man sich noch an die Boykottaufrufe in der Fußball-Bundesliga und die geworfenen Tennisbälle Das haben sich jetzt die Auer Ultras überlegt als Protest gegen die immer noch nicht geklärte Aufstiegsfrage und der Aufstiegsreform in den Fußballregionalligen. Die werfen jetzt also hier erstmal hunderte von gelben Bällen auf den Rasen und freuen sich wie die Schnitzel. Also das Spielchen hier, das wird noch ein bisschen dauern und so gehen. Und wir kennen ja dann auch die Tricks, dass man nicht alle auf einmal wirft. Jetzt kommen haufenweise Ordner in Leibchen in der gleichen Farbe wie die Filzbälle. Aber ich bin mir sehr sicher, das waren noch nicht alle. Hier wird erstmal kein Fußball gespielt, sondern hier werden Tennisbälle von einem Fußballplatz geräumt beim Stand von 2:0 für Chemnitz.
2: Danke, Thomas. Hatten wir in Erfurt auch schon. Scheint also eine Absprache gegeben haben zwischen den verschiedenen Ultra-Vereinigungen bei diversen Vereinen. So, wir sind dann kurz vor Viertel wieder dabei beim Sport und jetzt schauen wir erstmal ins Programm.
9: Ja, der Waldbrand im Schwarzen Holz im Vogtland konnte unter Kontrolle gebracht werden. Die Einsatzkräfte löschten dort über Nacht auch die tieferen Glutnester. Ganz anders aber die Lage in Nordrhein-Westfalen. Zwar entspannt sich die Situation in der Eifel ganz langsam, aber nun liegt der Fokus ein paar Kilometer weiter westlich im Moorgebiet Hohes Venn. Stefan Hase berichtet.
5: Es ist vor allem dem Einsatz der rund 1400 Einsatzkräfte und der vielen freiwilligen Helfer zu verdanken, dass der zuständige Dürener Landrat Ralf Nolten am Nachmittag sagen kann:
7: Wir haben eine ruhige Lage, wir können an den verschiedensten Einsatzstellen die einzelnen Brände bekämpfen, sodass also die Situation, die wir uns gestern Abend erhofft haben, auch jetzt eingetreten ist.
5: Heißt, der Brand in Hürtgenwald ist weitestgehend unter Kontrolle. Die Chancen, dass jeder der rund 2000 Evakuierten aus dem Ortsteil Gai bald wieder in sein unversehrtes Zuhause zurückkehren kann, stehen gut. Das gilt auch für die tierischen Mitbewohner.
22: Wir haben jetzt im Nachgang auch noch die Tiere ihren Besitzern wieder übergeben. Auch das muss ja koordiniert, aber das läuft alles im Hintergrund und läuft sehr gut,
5: sagt der Hürtgenwalder Bürgermeister Stefan Kranen. Doch auch wenn sich die Situation hier zu entspannen scheint, hat sich NRW-Ministerpräsident Hendrik Wüst heute selbst ein Bild von der Lage gemacht.
23: Bisher ist kein Haus verloren gegangen. Noch schlimmer wäre natürlich, wenn Menschen zu Schaden gekommen wären. Auch das ist verhindert worden. Ganz, ganz großer Dank dafür. Das geht nur, wenn ganz, ganz viele Menschen mit einem großen Herz große Taten vollbringen. Das ist typisch für unser Land, diese Art von Solidarität und Nächstenliebe dann eben auch in praktisches Tun umzusetzen. Und das passiert hier.
5: Rüber auf die andere Seite der deutsch-belgischen Grenze. Im Hohen Venn kämpfen mehr als 200 Einsatzkräfte gegen den Brand im Hochmoor. Dieser Brand ist anscheinend deutlich komplizierter zu löschen, weshalb Landrat Ralf Nolten mit Blick darauf erstmal tief Luft holen muss.
24: Ich wünsche den Kollegen da alles, alles Gute. Und ich bin froh, dass wir nicht die Strukturen haben, die die da haben. Weil Venn heißt Hochmoor, Niedermoor. Und ein Moor abzulöschen, ist eine ganz andere Herausforderung als das, was wir hören. Und da wünsche ich den Kollegen wirklich alles, alles, alles Gute.
5: Der Brandgeruch von dort ist sogar bei der Reit-WM zu riechen, die gerade in Aachen stattfindet. Um die Besucher zu beruhigen, hat der Stadionsprecher deshalb auf Deutsch und auch auf Englisch durchgesagt, dass keine Gefahr bestehe. Im Hohen Venn sind inzwischen laut belgischen Behörden auch Einsatzkräfte aus Deutschland eingetroffen, um mitzuhelfen, den Brand unter Kontrolle zu bekommen. Und ähnlich wie in Hürtgenwald packen auch hier die Bauern mit an. Sie beladen ihre Traktoren mit Gülle und Wasserfässern, um so viel Löschmittel wie möglich zu den Brandherden zu bekommen.
9: Stefan Hase berichtete. Nach dem schweren Erdbeben vor der Küste der indonesischen Insel Flores sind die Zahlen der Todesopfer auf mindestens 38 gestiegen. Laut dem Leiter der Katastrophenschutzbehörde wurden außerdem Dutzende Menschen verletzt. Aus dem ARD-Studio Südostasien, Anna-Lu Beckmann.
25: Einsatzkräfte würden die Trümmer nach Überlebenden durchsuchen, so der Leiter der indonesischen Katastrophenschutzbehörde. Bei den Rettungs- und Suchmaßnahmen würden mehrere Hubschrauber und auch ein Schiff unterstützend eingesetzt werden. Bei dem Erdbeben sind unzählige Häuser auf Flores eingestürzt oder stark beschädigt worden. Tausende Menschen seien evakuiert worden. Infolge von Erdrutschen seien einige Straßen unpassierbar, hieß es von örtlichen Polizeikräften. Manche Dörfer waren zeitweise nicht zu erreichen. Stromausfälle und unterbrochene Kommunikationsverbindungen erschwerten die Arbeit der Helfer. Mit einer Stärke von 7,7 erschütterte das Erdbeben am frühen Morgen Teile Ostindonesiens, vor allem die Insel Flores. Rund 70 Kilometer vor der Nordküste der Insel ereignete sich das Beben in etwa 10 Kilometer Tiefe. Anschließend waren Dutzende Nachbeben in der Region zu spüren. 3 Stunden lang galt eine offizielle Tsunami-Warnung. Auf Flores leben rund 1,8 Millionen Menschen. Menschen. Insbesondere der Westen der Insel ist bei Touristen beliebt. Flores liegt im Gebiet des sogenannten Pazifischen Feuerrings. Es ist die geologisch aktivste Zone der Welt. Immer wieder kommt es zu Erdbeben und Vulkanausbrüchen.
3: Die USA wollen von ihren NATO-Partnern wissen, wie sehr die hinter der Politik von Präsident Trump stehen. Dazu hat die US-Regierung einen Fragebogen an die Verbündeten verschickt. Das berichtet die Nachrichtenagentur Bloomberg. Einzelheiten von René Bucken aus Washington.
6: In dem Fragebogen geht es darum, wie eng ein Land an der Seite von Washington steht. Gefragt wird zum Beispiel, hat das Land die amerikanische Außenpolitik öffentlich unterstützt und kauft das Land bei US-Rüstungsfirmen oder lieber in Europa? Der Hintergrund: Washington überprüft gerade, wie viel Militär die USA künftig noch in Europa stationieren. Bis Dezember soll das Ergebnis stehen. Viele Staaten rechnen mit deutlichen Kürzungen. Mehrere NATO-Verbündete sind verärgert, schreibt Bloomberg. Sie sehen in dem Fragebogen den Versuch, amerikanischen Schutz an politische Gefolgschaft zu knüpfen. 5000 Soldaten will die US-Regierung ohnehin schon aus Deutschland abziehen. Polen dagegen sind zusätzliche Truppen versprochen worden. Dort regiert seit gut einem Jahr der nationalkonservative Präsident Nawrocki, auf den sich Trump ausdrücklich beruft. NATO-Generalsekretär Rutte hält die Überprüfung für sinnvoll. Den Fragebogen selbst haben die NATO und auch das Pentagon bislang nicht kommentiert.
2: Kommentieren ist das Stichwort. Wir sind wieder beim Fußball. Bayern München gegen RB Leipzig, ein Testspiel. Die Saison, bis die beginnt, dauert sie noch ein bisschen. Es geht ja erst mit dem DFB-Pokal los und in der Woche drauf dann. Aber es hat wieder eine Situation gegeben, die zu einem Torerfolg geführt hat in München. Marcel Seufert, bitte.
4: Gerade eben ist es gefallen, das dritte Tor für die Bayern in diesem Test gegen Leipzig. Jamal Musiala als Joker gekommen, trifft er hier, Schuss von halb links noch abgefälscht. Keine Chance für Leipzigs Torhüter. Van de Voort, jetzt wird es ein bisschen bitter für Leipzig. 3-1 steht es für die Münchner. Leipzig war so gut rausgekommen aus der Kabine, hatte einige Top-Möglichkeiten. Bakayoko traf den Pfosten, dann Gruder ins Tor, Ausgleich zwischenzeitlich. 1-1, danach aber alles abgeflacht bei der Mannschaft von Martin De Michelis. Brown und eben Musiala sorgen dafür, dass es in dieser 83. Minute 3-1 steht für die Münchner. Leipzig kommt nochmal über die linke Seite mit Finkgräfe. Wir gehen rein in die letzten Minuten in München.
25: Es ist 17.15 Uhr, hier ist MDR aktuell mit diesem Top-Thema in den Nachrichten. Bundespräsident Steinmeier hat zur Solidarität mit queeren Menschen aufgerufen. 3 Wochen nach dem islamistischen Anschlag auf den Berliner CSD schrieb Steinmeier auf Zeit Online, viele queere Menschen hätten inzwischen Angst. Man könne nicht dulden, dass CSD-Paraden bedroht würden. Weitere Meldungen hat Kerstin Hoffmann für Sie.
8: Die deutschen Reiseanbieter sind nach eigenen Angaben mit der bisherigen Sommersaison zufrieden. Verbandspräsident Albin Leudel sagte der Welt am Sonntag, zuletzt habe es einen kräftigen Last-Minute-Schub gegeben. Die Branche habe sich vom Einbruch nach Beginn des Iran-Kriegs erholt. Bei Schüssen auf dem Gelände einer Uni im US-Bundesstaat Virginia sind mehrere Menschen verletzt worden. Ein lokaler Sender berichtete, mindestens 5 Menschen seien verletzt worden. Die Polizei habe den Campus südlich von Richmond abgeriegelt. Im Landkreis Nordhausen ist an einem Waldrand ein Auto vollständig ausgebrannt. Nach Angaben der Polizei hatten die Flammen schon auf das angrenzende Gebüsch übergegriffen. Die Feuerwehr konnte verhindern, dass sich der Brand auf den Wald ausbreitet. Die Ermittler gehen von Brandstiftung aus. Das Wetter in der Nacht, weitere Schauer und Gewitter, 20 bis 14 Grad. Morgen gebietsweise Regen und Gewitter, gelegentlich auch aufgelockert mit Sonne. Temperaturen bis 28 Grad. MDR aktuell Verkehrsdienst. Vorsicht auf der A9 Richtung Berlin. Zwischen Leipzig-West und Großkugel liegt ein Holzteil auf der mittleren Fahrspur. Vorsicht auch auf der A13 Richtung Dresden. Zwischen Schönborn und Thiendorf liegen Fahrzeugteile auf der Fahrbahn. Vorsicht auf der A72 Richtung Leipzig. Zwischen Geithain und Borna Süd liegt eine Dachbox auf der linken Fahrspur. Und die B115 ist zwischen den Abzweigen Nieski und See nach einem Unfall in beiden Richtungen gesperrt. Soweit der MDR aktuell Verkehrsdienst, 17.17 Uhr.
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2: Thorsten von Wege am Mikrofon und der ist bloß eine Schaltstation, denn wir schauen mal sofort zum Fußball. Chemnitz gegen Aue, Thomas Kunze, der Mann vor Ort, und der hat Neuigkeiten zu verkünden.
0: Es ist ein richtig gutes Fußballspiel plötzlich. 2-1 nur noch. der FC Erzgebirge Aue mit viel Dampf aus der Kabine gekommen. Auch wenn das dann noch mal kurz unterbrochen wurde durch die Tennisbälle aus der eigenen Fankurve, den Protest gegen die immer noch stockende Regionalliga-Reform. Aber sie haben halt Marcel Beer, er ist geblieben nach dem Abstieg der Kapitän. Sie haben Simon Skalatidis zurückgeholt, den 35-Jährigen. Der knallt vom linken Flügel aus das Ding mit dem Innenspannen, so muss man es glaube ich sagen. Einfach mal volles Brett rein Richtung Fünfer und dann steht Marcel Beer eben da, wo Marcel Beer steht. Da, wo es brennt und da, wo es gefährlich ist, zählt den Fuß rein, trifft den Ball gar nicht so richtig, eher mit dem Schienbein. Aber aus 6 Metern hat dann David Richter im Kasten des CFC keine Chance. So steht es hier nur noch 2:1 und der Blick auf die Uhr sagt, ey, nicht mal eine Stunde gespielt. Hier ist also noch alles möglich, auch auf der Gegenseite übrigens. Chemnitz arbeitet sich jetzt schon mit dem 5. Eckball jetzt und sie hatten auch im Rahmen dieser zweiten Halbzeit schon 2 Möglichkeiten auf den 3. Treffer. Einmal Jonas Marx. Wie soll man auch sonst heißen, in Chemnitz. Und einmal Grimaldi in der 51. Sein Schuss gerade so noch geblockt, den konnte Max Uhlig dann halten. Jetzt schauen wir uns mal an, was vielleicht dieser 5. Standard einbringt. Nicht vergessen, das 2:0 für Chemnitz. Viel nach Ecke von links durch Albericos Hereingabe und den Treffer von Baumgart. Diesmal gibt dann auf den ersten Pfosten der Ball, küsst das Außennetz, wird den Abschluss geben für den FC Erzgebirge Aue. Temperatur nach wie vor bei über 30 Grad, aber ein bisschen Schatten gibt es jetzt schon auf dem Feld, reingeworfen durch die Dächer in der 1 Arena auf der ehemaligen Gellertwiese. Mal schauen, was hier noch so geht. Ich würde mich mal festlegen, Thorsten, das 2:1, so steht es jetzt aktuell in der 57. ist, glaube ich, nicht das Endergebnis.
2: Na, da wollen wir mal gucken, ob du recht hast mit deiner Bemerkung. Also, jetzt haben wir erstmal Regionalliga-Fußball bei dem Spiel der Bayern gegen Leipzig. Da zögert sich noch ein bisschen raus mit der Schlussphase. Deswegen schauen wir erstmal zum Turnen. Und das ist ja irgendwie in diesen Tagen ein Festival von Welt- und Europameisterschaften. Auch die Turner sind da unterwegs und es gibt Frohes zu berichten. Florian Winkler ist unser Mann vor Ort.
10: Sie konnte ihr Glück kaum fassen. Helen Keveritsch bejubelte ausgelassen ihren ersten internationalen Titel. Die Turnerin aus Stuttgart zeigte wie schon in der Qualifikation eine nahezu perfekte Leistung am Stufenbarren und holte sich verdient den EM-Titel an ihrem Paradegerät. Nach fast einjähriger Verletzungspause ist die 18-Jährige nach den deutschen Meisterschaften auch bei den Europameisterschaften in Zagreb in Top-Verfassung. Rang 2 ging an die Italienerin Elisa Iorio vor ihrer Teamkollegin Giulia Perotti. Die 2. Medaille für die DTB-Riege ertonte eine ebenfalls starke Carina Schönmeier am Sprung. Die Titelverteidigerin aus Bremen musste sich diesmal aber mit Silber zufrieden geben. Angelina Melnikova, die Russin, die unter neutraler Flagge startet, holte sich erwartungsgemäß den Titel in der kroatischen Hauptstadt. Morgen starten die deutschen Turnerinnen noch zum Abschluss der EM im Teamfinale.
2: So, und damit sind wir bei dem nächsten größeren Ereignis, nämlich beim Hockey. Da gab es Auftaktsiege für die deutschen Männer und Frauen bei ihren Titelkämpfen. Marcel Stober hat es verfolgt.
11: Es ist ein erfolgreicher Auftakt in die Hockey-Weltmeisterschaften für die deutschen Teams. Sowohl die Männer als auch die Frauen konnten ihre jeweiligen Eröffnungspartien im belgischen Wavre gewinnen. Die Männer gehen als Titelverteidiger in diese WM und ließen Außenseiter Malaysia im Auftaktspiel keine Chance. Beim 5:1 waren gleich 5 verschiedene deutsche Torschützen erfolgreich. Bundestrainer André Henning hatte sein eigenes Team im Vorfeld als Wundertüte bezeichnet. Wie die Männer haben auch die Frauen einen größeren personellen Umbruch seit Olympia vor 2 Jahren hinter sich. Die Frauen konnten zum Auftakt gegen Schottland mit 3:0 gewinnen. Bei ihnen stehen gleich 13 WM-Debütantinnen im deutschen Kader. 3 davon erzielten die 3 deutschen Treffer. Für beide Teams geht es nun am Montag weiter mit den wohl schwierigsten Gruppenduellen. Die Frauen spielen gegen den Weltranglisten-2. Argentinien, die Männer gegen den 1. Gastgeber Belgien.
2: Dankeschön an Marcel Stober. Und jetzt sind wir schnell beim Reiten. Auch da ja Welttitelkämpfe in Aachen, ein Heimspiel sozusagen für die Deutschen. Und Jörg Tögelhütter sagt uns, was es heute aus der Söhrs zu berichten gab.
12: Die WM-Medaille ist für Deutschlands Vielseitigkeitsteam zum Greifen nah. Gold ist aber ganz schön weit weg. Nach dem 5,5 Kilometer langen Geländeritt vor 35.000 Zuschauern in der Aachener Söhrs liegt Deutschland weiter auf Rang 2 und relativ deutlich hinter den führenden Briten. Bester Reiter war mal wieder Michael Jung, der mit seinem Erfolgspferd Chipmunk nicht nur fehlerlos blieb, sondern auch in der geforderten Zeit. Der Olympiasieger übernahm damit die Führung in der Einzelwertung. Im Team blieben Marlin Hansen-Hotop und Julia Krajewski im Gelände zwar ebenfalls ohne Fehler, kassierten aber Strafpunkte für Zeitüberschreitung. Libussa Lübecke sorgte für das Streichergebnis. Vor dem abschließenden Springen liegt Deutschland 15 Strafpunkte hinter Großbritannien. Das entspricht in etwa 4 Springfehlern im Parcours. Dritter ist das Team aus der Schweiz.
2: Danke, Jürg Tegelhütter. Und jetzt wollen wir wieder zum Fußball gehen, bevor wir dann wieder live einsteigen. Ein paar Resultate. Dritte Liga, Meppen, Groß-Asbach 2-0. Köln gegen Aachen 1-1. Rot-Weiß-Essen-Havelse 1-0. Preußen-Münster, Ingolstadt 1-1. Düsseldorf gegen Hoffenheims 2-0. Und aktuell stehen sich Verl und Duisburg gegenüber. Da ist Pause und es steht 1-0 für die Gastgeber aus Verl. In der zweiten Liga, da haben wir Greuther Fürth gegen Nürnberg, Hertha gegen Heidenheim und Magdeburg in Osnabrück. Die Berliner haben 4-1 gewonnen. Das Franken-Derby hat Nürnberg mit 4-2 für sich entschieden und der 1. FCM mit 3-0 in Osnabrück gewonnen. Da kommen wir dann später noch ein bisschen ausführlicher zu. Jetzt gehen wir erstmal live nach München ins Stadion. Da gastiert RB Leipzig zu einem Testspiel und hat sich gleich den schwersten aller Gegner ausgesucht, nämlich Bayern München. Spiel ist in der Schlussphase. Unser Mann vor Ort Marcel Seufert.
4: Das war eben ein echter Schockmoment in der Arena in München. Nationalspieler Jamal Musiala zu Boden gegangen nach einem Zusammenprall. Der Notarzt kam aufs Feld. Der konnte dann zum Glück schnell Entwarnung geben. Daumen hoch, aber Musiala wirkte schon noch benommen, als er das Feld dann wieder verließ. Zuvor hatte Musiala das 3-1 erzielt für die Bayern. Das ist auch gerade der Spielstand. Wir sind in der Nachspielzeit. Partie eben nochmal unterbrochen. Sacha Boué, der Münchner Rechtsverteidiger, auch am Boden. Der kam rein für den ebenfalls verletzten Konrad Leimer. Also das sind so die schlechten Nachrichten für die Münchner. Das Ergebnis gefällt den Bayern-Fans hier natürlich richtig gut. Leipzig war gut aus der Pause gekommen. 1-0 stand es nach der ersten Hälfte. Für die Münchner traf Luis Diaz. Dann der Ausgleich durch Brian Gruder. Nene Brown mit seinem Premierentreffer in der Münchner Arena, der Neuzugang aus Frankfurt gekommen mit dem 2-1 und dann eben Musiala mit dem 3-1 für die Bayern. Um mich herum viele Fans schon auf dem Weg raus aus der Arena, der Ball rollt aber noch auf dem Feld. Rocco Reitz, Neuzugang bei Leipzig, feiert seine Premiere, spielt hier den Ball nochmal quer und das war dann der Abpfiff aus, die Partie ist vorbei. Dieses Testspiel eine Woche vor dem Pflichtspielstart endet mit einem 3-1 für die Bayern gegen Leipzig.
2: Na, war doch ein interessantes Resultat und da hoffen wir mal, dass alle Verletzten rechtzeitig bis zum Saisonstart wieder fit sind. Der Saisonstart ist längst rum in der Regionalliga Nordost. Wir sind am 5. Spieltag und da gibt es ein richtiges Sachsen-Derby. Früher hätte man gesagt ein Bezirksderby, denn Chemnitz trifft auf Erzgebirge Aue. Ein Spiel mit ganz viel Tradition und auch mit ganz schön Pfeffer in dieser Partie, wie mein Kollege Thomas Kunze zu berichten wusste. Jetzt werden wir mal hören, wie es aktuell steht.
13: Steht nach wie vor 2-1 für den CFC, der den nächsten Angriff versucht über die rechte Seite. Wieder schön ins 1-gegen-1 gegangen von Maurizio Grimaldi, der ja ab und an mit diesem ersten Kontakt so seine Schwierigkeiten hat. Also mit dem ersten Ballkontakt, das meine ich natürlich. Der hat ein Riesentempo, der Kerl auf der rechten Außenbahn. Wenn er da technisch noch ein bisschen arbeitet, wer weiß, wo es da noch hingeht in der Karriere. Hier kommt er jedenfalls fast vorbei am Gegenspieler. Und die Ecke raus, mittlerweile die 6. für den CFC. Auch das ein Qualitätskriterium. Und heute ja auch schon erfolgreich gewesen. Ken Chuangue ist derjenige, der das auslösen wird. Diesen Eckball, der Linksfuß von der linken Seite. Die Entdeckung von Sportdirektor Chris Löwe vom Bremer SV geholt. Bringt den Ball jetzt auf den zweiten Pfosten. Und ich bleibe auf der Linie. Kopfball ist, setzt nochmal auf. Sie kriegen die Kugel nicht raus. Fast die Nachschusschance für Dennis Slama, der Innenverteidiger, der mit eingerückt war. Aber dann läuft auf der Gegenseite der Konter. Jetzt wird es ja richtig wild. Aber Marcel Bär kann die Kugel nicht festmachen für den FC Erzgebirge Aue. Bär ja derjenige, der das 2-1 erzielt hat für die Aue. Wer denn wohl sonst der Kapitän und Stürmer in der 53. Wir sind jetzt in der 65. Es ist also noch jede Menge Zeit auf der Uhr. Man merkt übrigens auch so einen kleinen Shift, einen kleinen Wechsel der Spielanlage vom CFC und Trainer Benjamin Duda, die sich jetzt immer mehr fallen lassen, auf Konter lauern, warten auf die Ballgewinne und eben dann auf solche Situationen wie eben nach diesem Standard. Und da sieht man dann eben auch wieder, der FC Erzgebirge Aue hat so seine Schwierigkeiten in der Defensive. Das ist die größte Aufgabe noch für Quietscher-Schubitice und sein Trainerteam in den nächsten Wochen, da Stabilität reinzubringen. Die Szene nehmen wir mal noch mit, denn rollt der nächste Konter. Der Chemnitzer, der eingewechselte David Vogt, legt sich den Ball zu weit vor. Aber kann klären und so bleibt es nur 2-1 für die Chemnitzer.
2: Also da ist noch nichts entschieden, auch wenn Chemnitz ganz offensichtlich ein bisschen in der Vorhand ist im Augenblick. 2-1 steht's, wir sind dann in der Schlussphase auf alle Fälle mit dabei. Schauen jetzt nochmal ganz kurz auf die zweite Liga. Hatte ja schon gesagt, dass Magdeburg 3-0 gewonnen hat beim VfL Osnabrück und sicherlich war dann Patrick Sander, der Trainer der Magdeburger, sehr zufrieden, denn das war ja die erwartete Reaktion nach der 1:6 Klatsche zum Auftakt.
14: Zunächst muss man sagen, dass wir im Zentrum mit Leon Merkner einen Spieler dabei hatten, der sein Zweitligadebüt gegeben hat, der das überragend gemacht hat, viele Löcher gestopft hat und viele Bälle geklaut hat. Also Chapeau dafür. Ansonsten, ja, wir wussten schon, dass Bremerbrücke Dynamik entfachen kann und Power, ne? Und deswegen war es wichtig, wenig Standards zuzulassen, Ballkontrolle zu haben und vor allen Dingen die Umschaltsituation nicht zuzulassen. Aber das haben wir nicht zugelassen und deswegen glaube ich auch in der Höhe ein verdienter Sieg.
25: Und wir schauen aufs Wetter in Mitteldeutschland. Das tun wir mit Renato Bodenburg. Renato, wie wird denn der Abend?
15: Also er bleibt weiterhin sehr warm bzw. auch noch heiß. Wir haben auch jetzt noch Temperaturen bis 37 Grad. Der Spitzenwert war heute bei 37,9 Grad in Dresden-Neustadt gemessen. Und ansonsten geht es eben recht langsam nach unten. Wir haben so ein bisschen schon mal vorlaufend vor einer Kaltfront einzelne Schauer, die da durchziehen. Das ist im Norden Sachsen-Anhalts, in der Altmark bis zum Harz. Dort hat es schon ein paar Tropfen gegeben. Das Ganze zieht jetzt Richtung Elbhavelwinkel und dann erstmal so weit wieder raus. Also viel kommt erstmal noch nicht. Der nächste Schwung kommt dann eigentlich erst so in den Nachtstunden bzw. in den frühen Morgenstunden. Und bis dahin haben wir noch auch mit den Temperaturen so gut bis über 20 Grad bis Mitternacht zu tun. Sonst geht es dann allmählich zurück. Die Gesamtspanne 20 bis 14 Grad.
25: Und der morgige Sonntag, wie sieht der aus?
15: Ja, also allgemein wird es jetzt langsam mehr so sein, dass wir unter Tiefdruckeinfluss geraten und dann auch die Luftmasse sich ändert. Es kommt wieder frischere Meeresluft zu uns und morgen hat das schon mal zur Folge, dass die Höchstwerte dann nur noch bei 28 Grad, vielleicht 29 im Süden Thüringens liegen. Sonst ist es schon ein bisschen frischer und es gibt auch erstmal noch ein paar Schauer, die durchziehen werden. Dahinter dann im Laufe des Mittags und Nachmittags Auflockerungen. Da sieht es dann für die meisten schon wieder recht freundlich aus bei so einer Mischung aus Sonne und Wolken. Richtung Süden, Gebirgslagen vor allem, da wird es dann auch in den Nachmittagsstunden noch mal kräftige Schauer bzw. Gewitter geben können. Und die Temperaturen gehen dann nachfolgend zum Montag, also zum Beginn der Woche, bis zur Mitte der Woche auf jeden Fall in den mäßig warmen Bereich, nur noch bis maximal 24 Grad.
25: Dankeschön, Renato. Heute war der Tag der Einschulung in Mitteldeutschland und unser Reporter meldet sich aus Bleicherode in Thüringen. Dort hat es nämlich einen Festumzug aus diesem Anlass gegeben. Ein weiteres Thema sind die Wanderwege in der Sächsischen Schweiz. Die sind nämlich zunehmend wieder begehbar. Vor zwei Wochen hatte ja dort ein heftiger Sturm gewütet. Wir geben Ihnen mal einen Überblick, wo man wandern kann und wo noch nicht.
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21: Um 17.30 Uhr mit Kerstin Hoffmann. Bundespräsident Frank-Walter Steinmeier hat zur Solidarität mit queeren Menschen aufgerufen. Drei Wochen nach dem Anschlag auf den Berliner CSD schrieb Steinmeier in einem Gastbeitrag für Zeit Online, viele queere Menschen hätten inzwischen Angst. Man könne nicht dulden, dass CSD-Paraden bedroht würden. Man verteidige gleiche Rechte und Selbstbestimmung, sie seien die politische DNA des Landes. Zur Stunde findet ein CSD in Plauen statt. Polizei und Veranstalter sprechen von etwa 450 Teilnehmern. Zwischenfälle wurden bisher nicht gemeldet. Mit einer Schweigeminute hat in Berlin die Techno-Parade Rave the Planet begonnen. Tausende Teilnehmer hielten inne, um an die Opfer des islamistischen Terroranschlags am Christopher Street Day vor drei Wochen zu erinnern. Rave the Planet ist der Nachfolger der Love Parade. Die Veranstalter erwarten auf der Straße des 17. Juni bis zu 300.000 Teilnehmer. Die Polizei ist mit rund 1.500 Beamten vor Ort. Auch Hubschrauber und Drohnen sollen zum Einsatz kommen. Indonesien ist zum zweiten Mal an einem Tag von einem starken Erdbeben erschüttert worden. Wie das US-Erdbebenzentrum mitteilte, traf das Beben der Stärke 6,9 die Insel Sumatra. Über Schäden liegen noch keine Informationen vor. Bereits am Morgen hatte ein Erdbeben der Stärke 7,7 die Flores-Insel im Osten Indonesiens erschüttert. Dabei waren mindestens 47 Menschen ums Leben gekommen. Mit einer Militärparade hat Polen den Tag der Armee begangen. Im Stadtzentrum von Warschau marschierten rund 2000 Soldaten mit Militärtechnik auf. Die Parade erstreckte sich über mehrere Kilometer. Flugzeuge und Hubschrauber flogen über die Dächer der Stadt hinweg. Der Tag der Armee erinnert an die Schlacht bei Warschau am 15. August 1920. Damals siegte der junge polnische Staat gegen die Rote Armee der Sowjetunion. In Blankenstein ist an die Eröffnung der Höllentalbahn vor 125 Jahren erinnert worden. Zum Jubiläum brachte ein Sonderzug 200 Fahrgäste aus dem bayerischen Marxgrün nach Ostthüringen. Die Organisatoren nutzten das Fest, um für eine Wiederbelebung der Strecke zu werben. Die Initiative Höllennetz erklärte, die Verbindung könnte nicht nur den Personenverkehr zwischen Thüringen und Bayern stärken, sondern auch Gütertransporte von regionalen Unternehmen auf die Schiene verlagern. Das waren die Nachrichten. Das Wetter, die Temperaturen: Artern wolkenlos 35 Grad, Dresden wolkenlos 36, Eisenach wolkenlos 34, Erfurt wolkenlos 34, Gardelegen wolkig 29, Hoyerswerda wolkenlos 36, Magdeburg leicht bewölkt 33, Neuhaus wolkig 31. Oschatz wolkenlos 36, Plauen wolkenlos 35, Wernigerode wolkig 29 und Wittenberg meldet 34 Grad. In der Nacht weitere Schauer und Gewitter 20 bis 14 Grad und morgen gebietsweise Regen und Gewitter, gelegentlich auch aufgelockert mit Sonne, Temperaturen bis 28 Grad. MDR aktuell Verkehrsdienst. Vorsicht auf der A9 Richtung Berlin. Zwischen Lederhose und Hermsdorf Süd befindet sich eine ungesicherte Unfallstelle. Vorsicht auf der A9 Richtung Berlin zwischen Kreuz Rippachtal und Bad Dürnsee.

0: Seit 5 Jahren regieren in Afghanistan wieder die radikal-islamischen Taliban. Im August 2021 hatten sie in einer Blitzoffensive das Land eingenommen und die Hauptstadt Kabul unter ihre Kontrolle gebracht. Doch wie hat sich das Land seitdem entwickelt und wie geht es den Frauen unter der Taliban-Herrschaft? Unsere Korrespondentin Lena Bodewein berichtet.
1: Jubel auf der einen Seite, eine Feier der angeblichen Unabhängigkeit, der stolze Tag des 15. August, so nennen es die Taliban, seit sie das Islamische Emirat Afghanistan errichtet haben. Was sie als den 15. August bezeichnen, den Tag des Sieges, war der Tag, an dem die Hoffnungen zerstört wurden, die Stimme der Freiheit verstummte und Afghanistan in die dunkelste Ära stürzte. Bahar war studierte Juristin. Sie hat für das Bildungsministerium gearbeitet. Ihre Stelle hat sie verloren, weil sie eine Frau ist und Frauen nicht arbeiten dürfen. Sie wagte es, dagegen zu demonstrieren. Wegen meines Protestes und meiner Aktivitäten wurde mein Mann auch entlassen. Seit fast 3 Jahren sind wir beide arbeitslos. Arbeitslosigkeit, Arbeitsverbot, Frauen wie Männer leiden darunter, erzählt diese Afghanin, die anonym bleiben will. All diese Veränderungen belasten uns sehr. Ich mache mir Sorgen, auch um meine Tochter, denn sie kann nichts lernen. Und ihr Vater ist arbeitslos. Das macht Männer wie Frauen große Probleme und führt zu Depressionen. Vielköpfige Familien wollen versorgt werden. Mit Glück hat noch ein Mitglied eine Stelle. Manche Frauen dürfen bei internationalen Hilfsorganisationen arbeiten. Wie diese Afghanin. Auch ihr Name soll aus Sicherheitsgründen unbekannt bleiben. Ich lebe in einer großen Familie. Ich bin die einzige Person, die meine Familie finanziell unterstützt. Eigentlich schätze ich mich glücklich, weil ich immer noch Arbeit habe. Vor 5 Jahren besuchten die Mädchen in meiner Familie noch die Schule oder die Universität. Sie hatten viele Träume und Hoffnungen für ihre Zukunft. Die sind für die Hälfte der Bevölkerung Afghanistans verloren gegangen. Nach der 6. Klasse darf kein Mädchen mehr zur Schule gehen. Manche lernen heimlich weiter. Aber auch die mentalen Herausforderungen sind groß. Nur im Haus zu bleiben, in Unfreiheit zu leben, gruppenhaft nennen es manche. Die Folgen des Bildungsverbots für Frauen betreffen die ganze Gesellschaft. In den vergangenen 5 Jahren konnten viele Mädchen in Afghanistan ihre Ausbildung nicht fortsetzen. Dadurch gibt es bereits weniger Ärztinnen. Wenn diese Entwicklung anhält, fürchte ich, dass wir in einigen Jahren nicht mehr genügend Ärztinnen im Land haben werden. Das wird das Leben für Frauen und Mädchen, die medizinische Versorgung durch Ärztinnen benötigen, erheblich erschweren. Die Hilfsorganisationen, die noch im Land sind, mussten viele Gesundheitseinrichtungen schließen. Die internationalen Hilfen sind drastisch zurückgegangen. Die langsam ins Land kommenden Touristen, auch lokale Ladenbetreiber und Hoteliers, sind angetan davon, wie groß die Sicherheit auf den Straßen jetzt ist. Denn bewaffnete Taliban sind allgegenwärtig. Doch für Frauen ist Sicherheit nicht nur eine Frage der Überwachung. Ich habe keine innere Ruhe mehr wie noch vor 5 Jahren. Wenn ich ins Büro gehe, mache ich mir oft Sorgen, weil ich nicht weiß, was passieren kann. Es sind immer Stress und Angst im Spiel. Und ich fühle mich psychisch nicht sicher. Nicht die Hoffnung zu verlieren, das wird für Frauen in Afghanistan immer schwerer.
0: Lena Bodewein berichtete aus Afghanistan. Polen begeht heute den jährlichen Tag der Armee mit einer großen Militärschau zu Land, zu Wasser und in der Luft. Daran nahmen auch Alliierte teil, darunter auch deutsche Militärflieger. Aus Warschau meldet sich Paulina Milling.
2: Am 15. August ehrt Polen die Armee und will die Wehrfähigkeit des Landes zeigen. Darum die große Parade in der Hauptstadt Warschau und die Marineschau an der Ostseeküste. Nach offiziellen Angaben nahmen rund 1.800 Soldaten, hunderte Fahrzeuge, Dutzende Militärflieger und Schiffe daran teil. Auch Einheiten der Verbündeten waren dabei, etwa aus den USA, Kanada, Großbritannien, Rumänien und weiteren Ländern. In Warschau rollte moderne Militärtechnik entlang der Weichsel, Kampfpanzer, Artillerie und Flugabwehrsysteme. Über der Weichsel präsentierte sich die polnische Luftwaffe. An der Parade in der Luft haben in diesem Jahr auch deutsche Flieger teilgenommen, 2 Eurofighter sowie

0: Das Transportflugzeug A400M als Zeichen der engen Zusammenarbeit zwischen den polnischen und den deutschen Luftstreitkräften. Die polnische Seite hat Vertreter der Alliierten zur Parade eingeladen, darunter auch den deutschen Botschafter in Polen Miguel Berger und den Inspekteur der Luftwaffe Generalleutnant Holger Neumann. Als Land an der Ostflanke der NATO baut Polen seit Jahren sein Militär aus. Das Land investiert fast 5% seines Bruttoinlandsproduktes in die Verteidigung. Das ist einer der höchsten Anteile in der NATO. Am Tag der polnischen Armee erinnert das Land an die Schlacht bei Warschau im Jahr 1920 und einen bedeutenden Sieg über die bolschewistischen Truppen.
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2: Mit Thorsten von Wege und wir sind gleich mal wieder beim Fußball. Chemnitzer FC gegen Erzgebirge Aue ist das Spiel, das uns interessiert. Eine enge Kiste, 2:1 führten die Chemnitzer zuletzt und mal hören, wie es steht im Augenblick. Thomas Kunze, bitte.
3: Am Ergebnis hat sich nichts verändert, steht nach wie vor 2:1, 12 Minuten vorm offiziellen Ende dieser Partie nach Trefferunterbrechung zu Beginn und Hydration Break, in Sachsen heißt das Getränkepause. Gibt es sicherlich ein bisschen was obendrauf. Es ist ein bisschen der Rhythmus raus aus diesem Spiel. Das ist zum einen schade, zum anderen aber erklärbar. Denn beide Trainer haben jetzt viel gewechselt. Berlinski, Vogt und Fässer beim CFC drin. Bin gespannt, wie Ron Berlinski seine Oberschenkelprellung verdaut hat. Der erfahrene Stürmer und beim FC Erzgebirge Aue Heidrich, Pauling und Kamm in der Partie. Also nochmal Tempo, um hier doch noch den Ausgleich zu erzielen. Torchancen wenig, aber trotzdem kracht und rappelt hier in dem einen oder anderen Zweikampf. Und der CFC ist nach wie vor trotzdem die spielbestimmende Mannschaft, die hier deutlich mehr von dieser Partie hat. Immer wieder in den 16er reinkommt. Gab gerade nochmal eine schöne Chance vom eingewechselten Vogt. Den Ball musste Ulich halten. Aus Nahdistanz hat er auch gut gemacht im Vergleich zu dem Ausflug, den er da beim 0:2 nach Ecke gemacht hat. Jetzt gibt es die nächste Ecke für den CFC. Dauert aber ein bisschen, bis Domenico Alberico von West nach Osten gelaufen ist und angekommen ist am Eckpunkt. Aber wie gesagt, wir haben ja noch ein bisschen Zeit. Mehr als 10 Minuten offiziell. Chemnitz führt nach wie vor mit 2:1.
2: Danke, Thomas. Jetzt wollten wir eigentlich nochmal nach München gehen. Da hat ja RB Leipzig 1:3 verloren gegen den FC Bayern. Aber die Leitung macht nicht mehr so richtig das, was sie sollte. Ist vielleicht auch der Hitze geschuldet. Auf jeden Fall hat aber Rot-Weiß Erfurt das gemacht, was man sollte. Man hat nämlich das Spiel gewonnen. 4:1 gegen den 1. FC Magdeburg, die U23 oder auch FCM 2 genannt. Das war ein Statement, das die Thüringer da abgeliefert haben. Jan Günther fasst das Geschehen zusammen.
4: Beim Derby-Sieg in Jena hatte der für den verletzten Stammtorhüter Otto eingewechselte Rottnick kurz vor Schluss mit einer Glanzparade den Sieg festgehalten. Im Heimspiel gegen Magdeburg 2 verhinderte der 20-Jährige mit einer ebenso sehenswerten Aktion den Rückstand nach einer guten Viertelstunde. Rot-Weiß mit mehr Spielanteilen führte zur Pause mit 2:0 durch Treffer von Asebe Mensah und Deel. Zu Beginn der zweiten Hälfte mussten die Thüringer eine Druckphase der Gäste überstehen, bevor Hairula im Magdeburger Strafraum gefoult wurde, aber sowohl mit dem Elfmeter als auch mit dem Nachschuss scheiterte. Die eingewechselten Forkel und Felsberg sorgten schließlich für die Treffer 3 und 4, bevor sich das Team von Trainer Fabian Gerber in der Nachspielzeit noch einen Gegentreffer fing. Erfurt holt sich Saisonsieg Nummer 4, gewinnt mit 4:1.
2: So, und damit sind die Erfurter natürlich weiterhin an der Tabellenspitze und grüßen von ganz oben. Weiter spielten BFC Preußen gegen Greifswalder FC 1:1. Und die Partie der Chemnitzer gegen Aue, die läuft ja noch. Die jungen Leute vom 1. FC Magdeburg also mit einer 1:4 Niederlage, aber die können sich trösten, denn die Großen in der zweiten Liga, die haben heute überzeugt in Osnabrück. Lars Pegelow hat das Spiel gesehen.
5: Erleichtert konnten die Spieler des 1. FC Magdeburg nach dem überzeugenden 3:0 Auswärtssieg in Osnabrück abklatschen. Die ersten Punkte der jungen Zweitligasaison sind da und die Reaktion auf das Debakel zum Saisonstart ist gelungen für Linksverteidiger Alexander Neuenberger.
6: Ja, ich würde mal sagen, seit heute geht die Saison los. Wir mussten letzte Woche verdauen. Und auf das bin ich am meisten stolz heute, dass wir das als Team so gestaltet haben mit einem 3:0. Schlussendlich haben wir gefightet, so wie es sein muss, und sind jetzt mega happy. Und jetzt geht's los.
5: Neuenberger selbst war der entscheidende Mann in der ersten Halbzeit. Ihm gelang sein erster Zweitliga-Doppelpack. Die zweite Halbzeit nicht ganz so stark. Trotzdem erhöhte Emanuel Ioa auf 3:0 für die Gäste. Dieser Auftritt hat gepasst, sagte Trainer Patrick Sander.
7: Für uns ist es wichtig, dass wir viel den Ball haben und dass wir den Ball zirkulieren lassen. Und wenn eine Mannschaft Räume zustellt und du kannst den Ball nicht zirkulieren lassen, weil du allzu langsam bist, dann kommt so ein Spiel raus wie letzte Woche. Heute war ja nicht so, dass Osnabrück uns hat spielen lassen, sondern wir haben auch versucht anzulaufen. Aber wir haben immer eine Lösung gefunden, wir haben uns gut positioniert und haben auch gut kommuniziert miteinander.
5: Und so soll es in 2 Wochen auch mal wieder zu Hause klappen. Dann kommt Holstein Kiel nach Magdeburg.
2: So, dann schauen wir mal zum Reiten. Da läuft ja in Aachen in der viel berüchtigten und berühmten Sœurs die Weltmeisterschaft und das Vielseitigkeitsteam. Das ist auf Medaillenkurs, weiß Jörg Tegelhütter.
8: Die WM-Medaille ist für Deutschlands Vielseitigkeitsteam zum Greifen nah. Gold ist aber ganz schön weit weg. Nach dem 5,5 Kilometer langen Geländeritt vor 35.000 Zuschauern in der Aachener Sœurs liegt Deutschland weiter auf Rang 2 und relativ deutlich hinter den führenden Briten. Bester Reiter war mal wieder Michael Jung, der mit seinem Erfolgspferd Chipmunk nicht nur fehlerlos blieb, sondern auch in der geforderten Zeit. Der Olympiasieger übernahm damit die Führung in der Einzelwertung. Im Team blieben Marlin Hansen-Hotop und Julia Krajewski im Gelände zwar ebenfalls ohne Fehler, kassierten aber Strafpunkte für Zeitüberschreitung. Libussa Lübbecke sorgte für das Streichergebnis. Vor dem abschließenden Springen liegt Deutschland 15 Strafpunkte hinter Großbritannien. Das entspricht in etwa 4 Springfehlern im Parcours. Dritter ist das Team aus der Schweiz.
9: Viertel vor sechs ist es hier in MDR aktuell mit diesem Top-Thema in den Nachrichten. Bundespräsident Steinmeier hat zur Solidarität mit queeren Menschen aufgerufen. 3 Wochen nach dem islamistischen Anschlag auf den Berliner CSD schrieb Steinmeier auf Zeit Online, viele queere Menschen hätten inzwischen Angst. Man könne nicht dulden, dass CSD-Paraden bedroht würden. Weitere Meldungen hat Kerstin Hoffmann für Sie.
10: Das ukrainische Militär hat nach eigenen Angaben erneut eine russische Ölanlage angegriffen. Wie der ukrainische Präsident Volodymyr Zelensky mitteilte, wurde die Anlage im Ostseehafen Ust-Luga attackiert. Ob es dabei zu Beschädigungen kam, ließ Zelensky offen. Nach einem Waldbrand unweit von Doberschütz in Nordsachsen prüft die Polizei, ob das Feuer durch Menschen ausgelöst wurde. Wie die Beamten mitteilten, gibt es Hinweise darauf. Die Feuerwehr hatte gestern verhindert, dass sich die Flammen über eine Fläche von 4000 Quadratmeter hinaus ausbreiten konnten. In Leipzig fahren wieder S-Bahnen durch den Citytunnel. Der Bahn zufolge ist der Notarzteinsatz unweit des Haltepunktes MDR beendet. Der Tunnel war rund 3 Stunden lang gesperrt. Das Wetter in der Nacht, weitere Schauer und Gewitter, 20 bis 14 Grad. Morgen gebietsweise Regen und Gewitter, gelegentlich auch aufgelockert mit Sonne. Temperaturen bis 28 Grad. MDR aktuell Verkehrsdienst, Vorsicht auf der A9 Richtung Berlin. Zwischen Lederhose und Hermsdorf Süd befindet sich eine ungesicherte Unfallstelle. Vorsicht auf der A9 Richtung Berlin, zwischen Kreuz Rippachtal und Bad Dürrenberg liegt eine Dachbox auf der Fahrbahn. Vorsicht auf der A13 Richtung Dresden. Zwischen Schönborn und Thiendorf liegen Fahrzeugteile auf der Fahrbahn. Und die B1 ist in Eichen-Barleben wegen eines Brandes gesperrt. Soweit der MDR Aktuell Verkehrsdienst, 17.47 Uhr.
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9: Für rund 17.000 Erstklässler in Thüringen hat heute mit der Einschulung der Start in eine aufregende Zeit begonnen. Dabei ist die Zuckertüte für die meisten natürlich der Star. In Bleicherode hat sie am Vormittag allerdings Konkurrenz bekommen. Denn für die neuen ABC-Schützen gab es einen großen Umzug durch die Stadt. Thomas Born war dabei.
11: Alles beginnt erstmal wie eine ganz normale Schuleinführung, als die neuen Erstklässler zusammen mit ihren Eltern am Clubhaus in Bleicherode ankommen. Manche sind gelassen, manche etwas aufgeregter, wie zum Beispiel der kleine Eddie, der schon mal nach seinen Freunden aus Kindergartentagen Ausschau hält.
12: Ja, wenn er schon da ist. Also in der Reihe habe ich ihn noch nicht gesehen.
11: Und dann geht's erstmal für alle ins Clubhaus. Dort gibt's die Begrüßung und auch ein kleines Programm. Dann ist es soweit, der Moment, an dem sich alle wieder draußen treffen und gemeinsam zur Schule laufen. Für Mama Eileen ein besonderer Moment, der hier in Bleicherode einfach dazugehört.
13: Wo ich in die Schule gekommen bin, war das Tatsache auch schon so, dass wir mit Umzug in die Schule gegangen sind und da dann die Zuckertütenübergabe war.
11: Vorneweg marschiert das Bleicheröder Bergmannsblasorchester. So will's die Tradition, sagt Daniel vom Bergmannsblasorchester.
14: Seit 50 Jahren. Sicherlich vielleicht mal mit einer kleinen Unterbrechung, aber ansonsten immer. Jedes Jahr marschieren wir die Kinder hier vom Kulturhaus bis hoch zur Grundschule zur Einschulung.
11: Auf der knapp 1,5 Kilometer langen Strecke strahlen die Kinder beim Umzug mit der Sonne um die Wette. Und an der Schule angekommen ist damit noch lang noch nicht Schluss, Schulleiterin Corinna Althans.
15: Ja, jetzt sind sie erstmal im Schulhaus, im Klassenraum mit ihren Klassenlehrern. Da wird natürlich was in den Schulranzen gepackt. Da ist ja noch nicht so viel drin. Und dann gehen sie raus mit ihren Klassenlehrern und bekommen ihre Zuckertüten. Und dann geht's ab auf die Party für die Kinder.
16: Festumzug zur Einschulung in Bleicherode, das war der Bericht von Thomas Born. Jetzt schauen wir nach Italien. Den einst begehrten Beruf des Bademeisters oder Rettungsschwimmers, den will heute kaum noch jemand machen. Das kennen wir auch aus Deutschland. In Italien ist es offenbar ganz ähnlich und jetzt testet das Land dort eine sehr kreative Lösung gegen den Personalmangel in den Freibädern. Frage dazu an unsere Korrespondentin Lisa Weiß. Das klingt ja im ersten Moment nach einem Aprilscherz, Gefängnisinsassen als Bademeister.
17: Das Problem ist, dass in Italien Bademeister und Rettungsschwimmer fehlen. Also schon seit Jahren beklagen sich die Betreiber von Strandbädern, wir finden niemanden, der den Job mehr machen will. Und das ist auch so diese Grundidee hinter diesem Projekt Io Salvo, ich rette, aus dem Salento in Apulien. Da wird versucht, Häftlingen eine zweite Chance zu geben, dass sie auch so einen Einstieg haben, zurück in die Außenwelt, zurück ins Berufsleben. Und die Strandbäder und die Schwimmbäder haben Rettungsschwimmer, die sie dringend brauchen. Die Häftlinge, die nehmen jeden Tag einen Bus von ihrem Gefängnis aus und fahren an den Strand, arbeiten dort und dann geht's wieder zurück ins Gefängnis von Borgo San Nicola. Die gehen da natürlich nicht einfach unvorbereitet hin, sondern die haben vorher diverse Kurse gemacht. Also die sind wirklich als Rettungsschwimmer ausgebildet worden. Es wäre sonst ja auch viel zu gefährlich. Und da kann natürlich nicht jeder Häftling mitmachen. Also die werden genau ausgesucht, ob die dazu geeignet sind. Aber ja, das sind schon schwere Jungs, wie man so sagt. Italienische Medien berichten, dass die neuen Bademeister, die neuen Rettungsschwimmer schon ziemlich lange Strafen verbuchen. In den Medien liest man dann auch, dass die Häftlinge total zufrieden sind, weil sie eben was Sinnvolles machen können, einfach mal rauskommen aus dem Gefängnis und ja, in der Mittagspause vielleicht sogar selbst mal im Meer baden, was ja für jemand, der jahrelang in Haft sitzt, schon was Besonderes sein kann. Und so heißt es, die meisten Badegäste hätten auch keine Probleme mit den Häftlingen. Einem Häftling sei sogar schon Hilfe angeboten worden von einem Badegast, wenn er dann wirklich mal seine Strafe verbüßt hat und wieder in Freiheit ist.
2: So, also, das haben wir jetzt gehört. Und wie findet man jetzt einen einigermaßen eleganten Übergang zum Fußball und zur Schlussphase des Spiels zwischen Chemnitz und Aue? Welche Mannschaft, Thomas Kunze, schwimmt denn mehr in der Deckung? Die Auer oder die Chemnitzer?
3: Es sind in Summe nach wie vor die Spieler des FC Erzgebirge Aue, aber das fällt nicht so sehr ins Gewicht, die Defensivschwäche der Mannschaft von Trainer Quinta Schubitice, weil sie jetzt in dieser Schlussphase mit 1:2 zurückliegen und über den Ballbesitz versuchen zu dominieren, auch wenn sie nicht mehr zu wirklich klaren Torchancen kommen. Sie haben einfach die Kugel deutlich häufiger am Fuß. Ich gucke mal auf meine schlaue Uhr. Die 90 Minuten sind jetzt absolviert und wir erleben jetzt hier noch 6 Minuten Sachsen-Derby an der Gellertstraße. 6 Minuten Nachspielzeit. Berlinski macht sich auf den Weg. Der 32-jährige Routinier im Sturm. Mit seinem roten Schnauzbart will er da jetzt nur Zeit von der Uhr nehmen, hat sich auf die Reise gemacht in Richtung rechte Eckfahne, hat es da hinten jetzt mit 2 Auer Verteidigern zu tun. Die können den Ex-Essener auch sauber vom Ball trennen, das finden sie auf der CFC-Bank nicht wirklich witzig, aber Lisek hat sich für Aue schon den Ball geschnappt und den Einwurf rausgegeben, in Richtung Mittellinie abgeworfen. Weiter Befreiungsschlag dann der Chemnitzer nochmal von der Mittellinie in Richtung des Auer Strafraums zu Max Ulich, der noch eine Großtat hatte im Rahmen dieser zweiten Halbzeit. Sein Schuss gegen Vogt, aber er hat eben auch das 2:0 in Halbzeit 1 mit zu verantworten. Sieht jetzt, wie sein Kapitän, wie Marcel Bär, der hier überall zu finden ist, auf der rechten Außenbahn so ein bisschen schräg vom 16er wegdribbelt, weil er keine Anspielstation gefunden hat nach dem Befreiungsschlag von Max Ulich. Es gibt dann aber eben immerhin den Ballbesitz für den FC Erzgebirge Aue drüben auf der rechten Seite. Der CFC mit einem weiteren Wechsel. Die Chemnitzer tut ihnen richtig weh. Bin gespannt, wie sich das in den kommenden Wochen darstellt. Justin Gröger ist reingekommen auf der Innenverteidigerposition. Jan Löhmannsröben, Dritt- und Viertliga-Legende, hat sich extrem schmerzverzerrt gezeigt, zumindest im Gesicht, als er an seinen hinteren rechten Oberschenkel gegriffen hat. Das sah nach was Schlimmerem aus. Der Löh wird seiner Mannschaft wahrscheinlich fehlen. Jetzt kommt erstmal der Freistoß rein. Richter ist draußen, der Keeper, der Chemnitzer, boxt die Kugel erstmal raus auf die linke Außenbahn. Aue bleibt dran. Angleberger mit dem nächsten Versuch an den zweiten Pfosten wieder rausgeköpft. Nachschussmöglichkeit von der Strafraumgrenze von Pauling. Und Lisek war es dann am Ende, aber der Ball rutscht dem Außenverteidiger so ein bisschen über den linken Schlappen. Kugel geht über den Querbalken. Also, es steht 2:1. Es ist bis hierher wirklich ein sehr, sehr ordentliches Viertligaspiel dieser beiden bis heute ungeschlagenen Mannschaften. Wenn man hätte tippen müssen, hätte man vielleicht tatsächlich auch auf den CFC getippt, aufgrund der Ergebnisse in der Startphase. Auch ein bisschen aufgrund der Komposition dieses Kaders mit diesen extrem routinierten Spielern im Verbund mit den Jungen. Auch auf den Positionen hat das Chris Löwe clever gemacht, auf den außenlaufintensiven Positionen wirklich die Young Guns positioniert und auf den zentralen Positionen eben doch dann die erfahreneren Spieler. Und das scheint bis hierher zumindest in dieser Saisonstartphase einigermaßen aufzugehen. Wenn man das sieht, wie Geipel aus Regensburg gekommen, das im Mittelfeld gemeinsam mit Baumgart macht und Stockinger auf der Außenbahn genauso, Eppendorfer und Slama in der Innenverteidigung. Das passt alles schon. Da haben sich jetzt wieder den Ball organisiert, die Chemnitzer. Geht nochmal rüber auf die rechte Seite, auf den eingewechselten Maximilian Fässer. Der steht im Abseitspfiff, war wahrscheinlich deutlich zu hören. Hälfte der Nachspielzeit ist jetzt absolviert. 3 Minuten also noch für den FC Erzgebirge Aue. Auf den Ausgleich. Uhlig, der Keeper, ganz in schwarz gekleidet, kickt die Kugel nochmal nach vorne raus. Geht über die linke Außenbahn. Geht ein bisschen zu langsam für meinen Geschmack. Für den FC Erzgebirge Aue. Das hat der eingewechselte Willi Kamm nicht wirklich gut gemacht. Die Kugel mittlerweile wieder gelandet bei David Richter. Das ist der Keeper des Chemnitzer Fußballclubs. Der hat die Sonne jetzt im Gesicht und die Auer-Fans im Rücken. Absolute Stresssituation, aber der Kerl macht das ziemlich easy und locker. Geht mit dem Ball in der Hand bis zu seiner Grenze des 16ers vor. Jagt den Ball dann in die Auer-Hälfte, aber die Kugel kommt sofort wieder zurück. Abwehrarbeit dann von Eppendorfer, der das heute richtig gut gemacht hat, immer noch mit Carbonmaske unterwegs. Muss jetzt auch wieder ran, geht ins Tackling, macht das richtig gut und sauber gegen Nils Lisek. Und jetzt könnte der Konter laufen. Ron Berlinski macht sich wieder auf die Reise, kriegt es wieder mit 2 Gegenspielern zu tun. Man merkt ihm allerdings jetzt auch an, dass er nicht wirklich frisch zurückgekehrt ist in diesen Kader. Tempo-Dribbling, das könnte man jetzt nicht behaupten. Ball ist schon wieder weg. Lisek über links für den FC Erzgebirge Aue. Versucht die Flanke reinzubringen. Mit ganz viel Druck, aber auch Roman Eppendorfer hält den Unterschenkel rein und blockt diesen Ball. Diese Hereingabe gibt nochmal die Ecke. Die 6. wird es geben. Quica Schubitice und Enrico Kern, das Trainerteam des FC Erzgebirge Aue in diesem Neuaufbaujahr. Aber ob das wirklich klappen kann mit diesem Kader direkt wieder hoch, ich melde hier mal leise Zweifel an. Angleberger nochmal mit dem Flankenversuch aus dem Halbfeld. Für den FC Erzgebirge Aue wieder abgeblockt. Lisek mit dem nächsten Versuch. 2. Pfosten. Da hinten fehlt jetzt natürlich Löhmannsröben. Dann krachen da 2 Spieler mit den Köpfen zusammen. Könnte die Nachschussmöglichkeit geben für den FC Erzgebirge Aue. Aber Maxi Buckert verliert den Ball wieder gegen Ron Berlinski. Der will die Seite wechseln. Unglücklich. Denn auch er bleibt schon wieder hängen. Aber Aue bekommt da hinten trotzdem noch keine Ruhe rein. Devin Angleberger verliert den Ball. Und jetzt ist Tempo drin für den CFC. Und das könnte jetzt schnell gehen. Fässer, Fässer, Tor! Schluss aus, Sense, Maxi Fässer von der Bank ins Tor zum 3:1 für den Chemnitzer Fußballclub. Das ist natürlich die Entscheidung. Wir sind in der 5. Minute der Nachspielzeit. Da kommt sogar der ein oder andere Fan aus dem Fanblock mit runtergetobt. Und die gesamte Mannschaft umarmt und umjubelt Maxi Fässer. Aue hat komplett aufgemacht. Und dann führen sie auch im Strafraum den Zweikampf nicht mehr. Finn Heidrich geht da gar nicht so richtig hin zum Ball. Und Maxi Fässer hat es dann auch leicht, die Kugel über Uhlig hinwegzuheben. Das ist also die Entscheidung. Und das heißt dann am Ende auch, dass der CFC an der Tabellenspitze dran bleibt, dass die Chemnitzer ungeschlagen bleiben. Und das bei diesem Auftaktprogramm jetzt schon das 2. große Spiel in Folge. Erst das torlose 0-0 gegen den HFC. Und jetzt dann dieses Ausrufezeichen im großen Alten, im 77. Duell gegen den Rivalen aus dem Erzgebirge, den FC Erzgebirge Aue. Die Partie ist jetzt natürlich gegessen und vorbei und die Chemnitzer Feierlichkeiten beginnen. Das ist ja auch keine Frage. Beim FC Erzgebirge Aue muss man halt noch ein bisschen nacharbeiten. Gucke nur ganz kurz aufs Restprogramm oder nicht aufs Rest, sondern auf die zukünftigen Aufgaben. Für Chemnitz geht es wirklich schmackhaft weiter. Lok, Jena und Alt-Klinike, die wissen in ein paar Wochen ganz genau, wo die Reise hingehen wird. Und für den FC Erzgebirge Aue ist das nächste Spiel ein absolutes Highlight. Da geht es dann nämlich als Sachsen-Pokalsieger gegen Hoffenheim am 22.08. Das war's. Chemnitz schlägt Aue.
16: Dankeschön an Thomas Kunze. Und wir schauen noch schnell aufs Wetter. Nee, dazu haben wir jetzt keine Zeit mehr, leider. Wir müssen aufs Programm schauen. Nach 18 Uhr haben wir diese Themen für Sie. Es brennt in der Eifel und nun auch auf der belgischen Seite im Hohen Venn, einem bekannten Hochmoorgebiet. Dort wurde ein noch größeres Feuer entdeckt. Wie der aktuelle Stand dort ist, das hören Sie bei uns in der kommenden halben Stunde. Außerdem schauen wir auf die US-Wirtschaft. Die ist unter Druck und die Notenbanken auch. Wie hat sich das in dieser Woche auf die Börsen ausgewirkt? Dazu hören Sie den Börsenwochenrückblick. Jetzt erstmal die Meldungen im Überblick.
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18: Um 18 Uhr mit Kerstin Hoffmann. Trotz Online-Aufrufen ist ein neuer Ansturm auf die spanische Exklave Ceuta vorerst ausgeblieben. Mehrere Medien vor Ort berichten von einer entspannten Lage. Spanien und vor allem Marokko hatten ihre Sicherheitsvorkehrungen deutlich erhöht, nachdem in sozialen Netzwerken zu einem erneuten massenhaften Grenzübertritt aufgerufen worden war. Damit wollten die Behörden beider Länder verhindern, dass sich die Ereignisse von Ende Juli wiederholen. Nach Schätzungen waren damals bis zu 80.000 Migranten nach Ceuta gelangt. Bundespräsident Frank-Walter Steinmeier hat zur Solidarität mit queeren Menschen aufgerufen. 3 Wochen nach dem Anschlag auf den Berliner CSD schrieb Steinmeier in einem Gastbeitrag für Zeit Online, viele queere Menschen hätten inzwischen Angst. Man könne nicht dulden, dass CSD-Paraden bedroht würden. Man verteidige gleiche Rechte und Selbstbestimmung, sie seien die politische DNA des Landes. Zur Stunde findet ein CSD in Plauen statt. Polizei und Veranstalter sprechen von etwa 450 Teilnehmern. Zwischenfälle wurden bisher nicht gemeldet. Der Waldbrand bei Bennekenstein im Harz ist wieder aufgeflammt. Wie die Feuerwehr dem MDR mitteilte, sind Einsatzkräfte derzeit damit beschäftigt, eine Ausbreitung des Feuers zu verhindern. Durch den Wind seien die Brände wieder aufgeflammt, auch an Stellen, die eigentlich als gelöscht galten. Der Brand war am Donnerstagmittag zwischen Bennekenstein und Trautenstein ausgebrochen. Nach Angaben der Polizei gerieten 5 Hektar Fläche in Brand. Wie das Feuer entstand, ist weiterhin unklar. Beim internationalen Filmfestival Locarno geht der Hauptpreis nach Rumänien. Der Film »Du gehörst nicht hierher« wird mit dem goldenen Leoparden geehrt. Der Spezialpreis der Jury geht an eine deutsch-brasilianische Produktion. In Das Flussufer geht es um eine schwule Liebesgeschichte, die von Intoleranz und Gewalt bedroht wird. Die Preisträger werden heute Abend auf einer Gala unterm Sternenzelt dem Publikum vorgestellt. In der 2. Fußball-Bundesliga hat der 1. FC Magdeburg seinen ersten Saisonsieg gefeiert. Das Team von Trainer Patrick Sander gewann beim Aufsteiger Osnabrück mit 3:0. Nürnberg gewann das Frankenderby bei Greuther Fürth mit 4:2. Hertha BSC gewann gegen Bundesliga-Absteiger Heidenheim mit 4:1. Das waren die Nachrichten. Das Wetter, die Temperaturen von 17 Uhr. Auf dem Brocken stark bewölkt 21, Chemnitz wolkenlos 33, Dresden wolkenlos 36, Eisenach wolkenlos 34, Erfurt wolkenlos 34, Fichtelberg wolkenlos 28 Grad. Gera wolkenlos 35, Görlitz wolkenlos 35, Halle meldet 36, Leipzig wolkenlos 36, Magdeburg leicht bewölkt 33 und Meiningen wolkig 34 Grad. In der Nacht Schauer und Gewitter, 20 bis 14 Grad. Morgen gebietsweise Regen und Gewitter, gelegentlich auch aufgelockert mit Sonne. Temperaturen morgen bis 28 Grad. MDR Verkehrsdienst, A9 Richtung Berlin zwischen Lederhose und Hermsdorf Süd, Behinderungen nach einem Unfall. Vorsicht auf der A13 Richtung Dresden, zwischen Schönborn und Thiendorf liegen Fahrzeugteile auf der Fahrbahn. Die B1 Braunschweig-Magdeburg ist zwischen Eichen-Basleben und Irxleben wegen eines Feuerwehreinsatzes gesperrt. Im Landkreis Bautzen ist die Straße zwischen den Abzweigen Groß-Erkmannsdorf und Radeberg Süd wegen eines Grasbrandes gesperrt. Soweit der MDR-Verkehrsdienst, 18.04 Uhr.
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16: Mit Romy Ernte am Mikrofon. Ich grüße Sie. Schönen guten Abend. Der Waldbrand im Schwarzen Holz im Vogtland konnte unter Kontrolle gebracht werden. Die Einsatzkräfte löschten dort über Nacht auch die tieferen Glutnester. Ganz anders die Lage in Nordrhein-Westfalen. Zwar entspannt sich die Situation in der Eifel langsam, aber nun liegt der Fokus ein paar Kilometer weiter westlich im Moorgebiet Hohes Venn. Stefan Hase berichtet.
19: Es ist vor allem dem Einsatz der rund 1400 Einsatzkräfte und der vielen freiwilligen Helfer zu verdanken, dass der zuständige Dürener Landrat Ralf Nolten am Nachmittag sagen kann:
20: Wir haben eine ruhige Lage, wir können an den verschiedensten Einsatzstellen die einzelnen Brände bekämpfen, sodass also die Situation, die wir uns gestern Abend erhofft haben, auch jetzt eingetreten ist.
19: Heißt, der Brand in Hürtgenwald ist weitestgehend unter Kontrolle. Die Chancen, dass jeder der rund 2000 Evakuierten aus dem Ortsteil Gai bald wieder in sein unversehrtes Zuhause zurückkehren kann, stehen gut. Das gilt auch für die tierischen Mitbewohner.
21: Wir haben jetzt im Nachgang auch noch die Tiere ihren Besitzern wieder übergeben. Auch das muss ja koordiniert, aber das läuft alles im Hintergrund und läuft sehr gut,
19: sagt der Hürtgenwalder Bürgermeister Stefan Kranen. Doch auch wenn sich die Situation hier zu entspannen scheint, hat sich NRW-Ministerpräsident Hendrik Wüst heute selbst ein Bild von der Lage gemacht.
22: Bisher ist kein Haus verloren gegangen. Noch schlimmer wäre natürlich, wenn Menschen zu Schaden gekommen wären. Auch das ist verhindert worden. Ganz, ganz großer Dank dafür. Das geht nur, wenn ganz, ganz viele Menschen mit einem großen Herz große Taten vollbringen. Das ist typisch für unser Land, diese Art von Solidarität und Nächstenliebe dann eben auch in praktisches Tun umzusetzen. Und das passiert hier.
19: Rüber auf die andere Seite der deutsch-belgischen Grenze. Im Hohen Venn kämpfen mehr als 200 Einsatzkräfte gegen den Brand im Hochmoor. Dieser Brand ist anscheinend deutlich komplizierter zu löschen, weshalb Landrat Ralf Nolten mit Blick darauf erstmal tief Luft holen muss.
23: Ich wünsche den Kollegen da alles, alles Gute. Und ich bin froh, dass wir nicht die Strukturen haben, die die da haben. Weil Venn heißt Hochmoor, Niedermoor. Und ein Moor abzulöschen, ist eine ganz andere Herausforderung als das, was wir hören. Und da wünsche ich den Kollegen wirklich alles, alles, alles Gute.
19: Der Brandgeruch von dort ist sogar bei der Reit-WM zu riechen, die gerade in Aachen stattfindet. Um die Besucher zu beruhigen, hat der Stadionsprecher deshalb auf Deutsch und auch auf Englisch durchgesagt, dass keine Gefahr bestehe. Im Hohen Venn sind inzwischen laut belgischen Behörden auch Einsatzkräfte aus Deutschland eingetroffen, um mitzuhelfen, den Brand unter Kontrolle zu bekommen. Und ähnlich wie in Hürtgenwald packen auch hier die Bauern mit an. Sie beladen ihre Traktoren mit Gülle und Wasserfässern, um so viel Löschmittel wie möglich zu den Brandherden zu bekommen.
16: Stefan Hase berichtete. Nachdem es im Netz erneut Aufrufe zu einem Massenansturm auf die spanische Exklave Ceuta in Nordafrika gab, haben Spanien und Marokko ihre Sicherheitsvorkehrungen vor Ort deutlich verstärkt. Beide Länder wollen verhindern, dass sich die Ereignisse von Ende Juli wiederholen. Zur aktuellen Lage Christian Sachsinger.
24: Vor Ceuta haben sich auf der marokkanischen Seite hunderte Migranten versammelt, um einen Weg in die spanische Exklave zu finden. Bei einem Anlauf wurden rund 30 Personen, überwiegend aus Subsahara-Afrika, von marokkanischen Sicherheitskräften aufgegriffen. Wie die Nachrichtenagentur EFE berichtet, hatten viele der Festgenommenen Spitzhacken und andere Werkzeuge bei sich, vermutlich um damit den Grenzzaun besser überwinden zu können. Neben einem starken Militäraufgebot auf marokkanischer Seite gibt es auch in Ceuta massive Vorkehrungen, um einen neuerlichen Ansturm zu verhindern. 3600 spanische Einsatzkräfte sind in Ceuta stationiert, darunter Polizisten, Angehörige der Guardia Civil und Militär. Mit dabei Taucher und Antiterroreinheiten. Im Einsatz sind Drohnen, Hubschrauber, Boote und die Duque de Ahumada, das größte Schiff der Guardia Civil. Auch in den Straßen der Stadt gibt es vermehrt Patrouillen, denn in Ceuta befindet sich noch immer ein kleiner Teil der rund 80.000 Migranten, die Ende Juli hierher gekommen waren. Verlässliche Angaben gibt es derzeit nicht, manche Quellen sprechen von 5.000, andere von deutlich mehr.
16: Heute findet die Techno-Demonstration Rave the Planet zum 5. Mal in Berlin statt. Mit 34 Musiktrucks zieht die Parade über die Straße des 17. Juni. Zwischen Brandenburger Tor und Großem Stern feiert sie die elektronische Musikkultur und den gesellschaftlichen Zusammenhalt. In diesem Jahr unter dem Motto Imagine Love. Nach dem Anschlag auf den Berliner CSD stehen besonders Sicherheitsfragen im Fokus. Auch wurde zum Auftakt mit einer Schweigeminute der Opfer des CSD-Anschlags gedacht. Jule Lippig mit einem Stimmungsbild.
0: In Berlin-Tiergarten haben sich tausende Menschen zwischen Siegessäule und Brandenburger Tor versammelt, um für Frieden, Zusammenhalt und den Schutz der Technokultur tanzen zu demonstrieren. Begonnen hat die fünfte Runde von Rave the Planet in diesem Jahr mit einer Schweigeminute für die Opfer des mutmaßlich islamistischen Anschlags am Rande des CSD vor 3 Wochen. In der Eröffnungsrede appellierten die Veranstalter gemeinsam mit dem CSD Berlin und dem Karneval der Kulturen, Haltung zu zeigen und auch bei den Wahlen im September für die Demokratie einzustehen. Rund um den Umzug hat die Polizei 3 Schutzzonen eingerichtet. Rund 1500 Polizisten begleiten die Demonstration. Dazu kommt ein Wasserwerfer der Polizei, der die Menge bei über 35 Grad abkühlen soll. Rave the Planet ist die Nachfolgeveranstaltung der Love Parade und eine der größten Techno-Demonstrationen Europas. Von 34 Umzugswagen beschallen verschiedene Kollektive die Parade mit elektronischer Tanzmusik.

0: Kaffee, Sprit, Mieten. Auch in den USA ist das Leben deutlich teurer geworden. Um die Inflation einzufangen, wäre eine Zinserhöhung notwendig. Doch die Notenbank zögert. Ihr Dilemma: hohe Staatsschulden, ein schwächerer Arbeitsmarkt und eben diese hohen Preise. Der Anleihenmarkt zeigt mit steigenden Renditen seine Erwartungen an die Erhöhung der Zinsen. Melanie Böff aus der ARD Börsenredaktion dazu aus New York.
1: Es sei alles so teuer geworden, sagt die Friseurin im Haarsalon in Midtown in New York City. Und damit meint sie natürlich nicht die Luxus-Kaffeehäuser in Manhattan, in denen man auch umgerechnet bis zu 27 Euro für eine Tasse Kaffee ausgeben kann, wenn man denn hat. Es geht vielmehr um das alltägliche Leben, Einkauf, Tankstelle, Energie. Die Inflationsrate in den USA ist zuletzt zwar ein klein wenig gesunken, hält sich aber wacker auf hohem Niveau bei 3,4%. Hauptgrund dafür der Iran-Krieg und gestiegene Ölpreise. Doch auch eine andere Entwicklung ist bemerkenswert, denn die Renditen langlaufender Anleihen, etwa für 30 Jahre, sind so hoch wie seit 25 Jahren nicht mehr. Über 5%. Das zeigt, die Unsicherheit ist groß mit Blick auf den künftigen Kurs der Fed unter ihrem neuen Chef Kevin Warsh.
2: Das heißt, die langfristigen Zinsen sind gestiegen zuletzt aufgrund der Inflation und weil man eben auch sieht, die Notenbank wird vielleicht gar nicht tätig in der Inflationsbekämpfung. Das heißt, Inflation wird vielleicht stärker und dann erwarte ich, wenn ich langfristig einen Kredit gebe an andere, das tue ich ja, wenn ich eine langfristige Anleihe kaufe, dann erwarte ich mehr Zinsen, um einen Ausgleich für die eventuell höhere Inflation in der Zukunft zu haben.
1: Sagt Kapitalmarktexperte Stefan Risse. Unsicherheit herrscht aber auch mit Blick auf die hohe Staatsverschuldung, gemessen am Bruttoinlandsprodukt über 120%. Das Vertrauen in die USA also sinkt und das sorgt für steigende Renditen und diese erhöhen mitunter die langfristigen Finanzierungskosten der Wirtschaft.
3: Also wenn die Staatsanleiherenditen am langen Ende bei längeren Laufzeiten steigen und hoch sind, dann heißt das auch, dass Unternehmen für Kredite höhere Konditionen zahlen oder eben auch private, wenn sie beispielsweise Hypothekenkredite aufnehmen.
1: Sagt Chefvolkswirt Carsten Mumm von der Privatbank Donner und Reuschel. Auf dem Arbeitsmarkt gibt es nach jüngsten Zahlen der zuständigen Behörde auch Probleme. Deutlich weniger Stellen wurden geschaffen als eigentlich erwartet. Eine Gemengelage, die die Arbeit der Notenbanker bei der Fed deutlich komplizierter macht. Denn anders als zum Beispiel die Europäische Zentralbank, deren Hauptziel es ist, das Preisniveau stabil zu halten, hat die US-amerikanische Notenbank daneben noch eine weitere Aufgabe, für Vollbeschäftigung sorgen. Und die Fed hat natürlich keine Macht über die Renditen, sondern nur über die kurzfristigen Leitzinsen. Denn laut Volkswirt Carsten Mumm wirken hier zwei Faktoren.
3: Wenn die Inflation steigt oder hoch bleibt, dann werden die Renditen am langen Ende wahrscheinlich nicht runterkommen, selbst wenn die Fed möglicherweise die Zinsen senken sollte.
1: Zuletzt jedenfalls hatte die US-Notenbank den Leitzins unverändert gelassen. Der nächste Entscheid steht Mitte September an. Die Rufe nach einer Zinserhöhung werden zwar lauter, aber wie Notenbankchef Kevin Warsh in Zukunft vorgehen will, ist bislang unklar. Derzeit preisen die Märkte eine Zinserhöhung im September immer mehr aus. Während die Inflation in den USA für eine Zinserhöhung sprechen würde, sendet der Arbeitsmarkt schwache Signale und damit Gründe dagegen. Das Fed-Gremium ist in dieser Frage gespalten. Dennoch, die Sorgen um Inflation bleiben, ebenso wie die um den wachsenden Schuldenberg.
0: Melanie Böff berichtete aus New York. Und damit sind wir bei den Kurznachrichten. Das Top-Thema in den Nachrichten. Trotz Online-Aufrufen ist ein neuer Ansturm auf die spanische Exklave Ceuta vorerst offenbar ausgeblieben. Mehrere Medien vor Ort berichten von einer entspannten Lage. Weitere Meldungen hat Kerstin Hoffmann für Sie.
4: Die deutschen Reiseanbieter sind nach eigenen Angaben mit der bisherigen Sommersaison zufrieden. Verbandspräsident Albin Leudel sagte der Welt am Sonntag, zuletzt habe es einen kräftigen Last-Minute-Schub gegeben. Die Branche habe sich vom Einbruch nach Beginn des Iran-Kriegs erholt. Bei Schüssen auf dem Gelände einer Uni im US-Bundesstaat Virginia sind mehrere Menschen verletzt worden. Ein lokaler Sender berichtete, mindestens 5 Menschen seien verletzt worden. Die Polizei habe den Campus südlich von Richmond abgeriegelt. Im Landkreis Nordhausen ist an einem Waldrand ein Auto vollständig ausgebrannt. Nach Angaben der Polizei hatten die Flammen schon auf das angrenzende Gebüsch übergegriffen. Die Feuerwehr konnte verhindern, dass sich der Brand auf den Wald ausbreitet. Die Ermittler gehen von Brandstiftung aus. Das Wetter in der Nacht. Weitere Schauer und Gewitter, 20 bis 14 Grad. Morgen gebietsweise Regen und Gewitter, gelegentlich auch aufgelockert mit Sonne. Temperaturen morgen bis 28 Grad. MDR aktuell Verkehrsdienst. A9 Richtung Berlin zwischen Lederhose und Hermsdorf Süd. Behinderungen nach einem Unfall. Vorsicht auf der A13 Richtung Dresden. Zwischen Schönborn und Thiendorf liegen Fahrzeugteile auf der Fahrbahn. Die B1 Braunschweig-Magdeburg ist zwischen Eichen-Barleben und Irxleben wegen eines Feuerwehreinsatzes gesperrt. Und im Landkreis Bautzen ist die Straße zwischen den Abzweigen Groß-Erkmannsdorf und Radeberg Süd wegen eines Grasbrandes gesperrt. Soweit der MDR aktuell Verkehrsdienst, 18.16 Uhr.
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6: Mit Thorsten vom Wege und wir haben jetzt in wenigen Augenblicken eine Einblendung vom Schwimmen von der Europameisterschaft in Paris. Vorab aber mal kurz einen Blick zum Fußball. Da gab es nämlich einen Test von RB Leipzig und man hat sich keinen geringeren ausgesucht als den FC Bayern. Die Münchner haben im Rahmen des Telekom Cups dann auch gewonnen mit 3:1. Es gab den Schreckmoment, denn Musiala, der war unmittelbar vor Ende der Partie, er war erst eingewechselt worden, zu Boden gegangen und wurde benommen vom Spielfeld geführt, aber angeblich gab es wohl keine größeren Verletzungen. Luis Diaz hatte die Bayern in der 13. Minute in Führung gebracht und die weiteren Tore für die Münchner erzielten der Neuzugang Brown und Musiala kurz vor seiner Verletzung machte in der 81. alles klar. Das Tor für die Leipziger, das erzielte Gruda und das war das zwischenzeitliche 1:1. Also das war der letzte offizielle Test für die Leipziger, bevor es dann losgeht in der nächsten Woche mit dem Pokal. Und da muss man ja nach Trier und die Woche drauf gibt es dann den ersten Bundesligaspieltag für alle Mannschaften. Viele haben getestet mit unterschiedlichen Resultaten sehr oft. Mannschaften von der Insel gegen Bundesligisten, sehr oft auch die Mannschaften aus England dann mit dem besseren Ende. Das alles im Detail wollen wir gar nicht vertiefen. Jetzt gucken wir mal zur Schwimm-EM und unser Kollege vor Ort in Paris ist ja schon seit geraumer Zeit Lars Becker und der bringt uns jetzt im Augenblick auf den neuesten Stand.
7: 6. und vorletzter Tag der Beckenwettbewerbe bei der Europameisterschaft in Paris mit 3 Entscheidungen mit deutscher Beteiligung geht los mit den 50 Metern Brust der Männer. Melvin Imudu aus Potsdam ist dabei. Über 100 Meter ist er 4. geworden, mal wieder 4. wie des Öfteren in seiner Karriere, speziell bei den Olympischen Spielen als 4. nur wenige Hundertstel hinter Silber und Bronze und auch nur wenige Hundertstel hinter Gold. Damals über 100 Meter, jetzt das Finale über 50 Meter. Die Sprintgeschichte ja auch in Los Angeles, nicht nur bei den Freistilstrecken, sondern bei allen 50ern olympisch, dementsprechend die 50er aufgewertet. Er würde sich gerne hier eine Medaille holen, will vor allen Dingen seinen deutschen Rekord verbessern. Dann gucken wir natürlich auf die 1500 Meter Freistil der Männer, 19.20 Uhr. Johannes Liebmann, der Europameister und Europarekordler über 800 Meter, ist wieder dabei, greift nach seiner zweiten Goldmedaille, diesmal begleitet von Oliver Klemmet, einem weiteren Magdeburger, der hat sich im Vorlauf gegen Sven Schwarz durchgesetzt, der ja wiederum über 800 Meter Silber geholt hatte. So stark ist die interne deutsche Konkurrenz auf den langen Freistilstrecken. Auf dieses Rennen freuen wir uns natürlich ganz besonders. Und zum Abschluss dieses Finalabschnitts dann 4x200 Meter Freistil-Mixstaffel mit dem DSV als Dritte beteiligt. Als Dritte reingekommen, wird heute noch verstärkt am Nachmittag von Lukas Mertens. Vielleicht geht ja was. Die 4x200 Freistil der Männer, nicht Mix, der Männer, hat ja Bronze geholt zum Auftakt.
6: Dankeschön, Lars Becker. Wir sind natürlich bei den Entscheidungen dann mit vor Ort und mit dabei, wenn es dann nochmal um Gold, Silber und Bronze geht. Magdeburg als Hotspot des deutschen Schwimmens ist angesprochen worden. Magdeburg aber insgesamt ja eine Sportstadt. Handball fällt einem da sofort ein. Und natürlich auch die Fußballer des ersten FC Magdeburg. Die haben allerdings einen klassischen Fehlstart in die zweite Liga hingelegt mit einem 1:6 gegen Braunschweig. Da war man gleich mal Tabellenletzter. Also es war eine Reaktion gefragt. Und die hat man heute geliefert. In Osnabrück. Dort überzeugt, meint Lars Pegelow.
8: Erleichtert konnten die Spieler des 1. FC Magdeburg nach dem überzeugenden 3:0 Auswärtssieg in Osnabrück abklatschen. Die ersten Punkte der jungen Zweitligasaison sind da und die Reaktion auf das Debakel zum Saisonstart ist gelungen für Linksverteidiger Alexander Neuenberger.
9: Ja, ich will mal sagen, seit heute geht die Saison los. Wir mussten letzte Woche verdauen, schnell verdauen. Und auf das bin ich am meisten stolz heute, dass wir das als Team so gestaltet haben mit einem 3:0. Schlussendlich haben wir gefightet, so wie es sein muss, und sind jetzt mega happy und jetzt geht's los.
8: Neuenberger selbst war der entscheidende Mann in der ersten Halbzeit. Ihm gelang sein erster Zweitliga-Doppelpack. Die zweite Halbzeit nicht ganz so stark, trotzdem erhöhte Emanuel Ioa auf 3:0 für die Gäste. Dieser Auftritt hat gepasst, sagte Trainer Patrick Sander.
10: Für uns ist es wichtig, dass wir viel den Ball haben und dass wir den Ball zirkulieren lassen. Und wenn eine Mannschaft Räume zustellt und du kannst den Ball nicht zirkulieren lassen, weil du allzu langsam bist, dann kommt so ein Spiel raus wie letzte Woche. Heute war ja nicht so, dass Osnabrück uns hat spielen lassen, sondern wir haben auch versucht anzulaufen. Aber wir haben immer eine Lösung gefunden, wir haben uns gut positioniert und haben auch gut kommuniziert miteinander.
8: Und so soll es in 2 Wochen auch mal wieder zu Hause klappen. Dann kommt Holstein Kiel nach Magdeburg.
6: So, dann schauen wir mal auf die weiteren Resultate. Spielvereinigung Greuther Fürth gegen 1. FC Nürnberg 2:4, Hertha BSC gegen Heidenheim 4:1. Heute Abend gibt es dann noch das Spiel Kaiserslautern gegen Karlsruhe und Dresden muss erst morgen ran gegen Darmstadt. Jetzt gehen wir in die Regionalliga Nordost. Da gab es heute ein Spitzenspiel, Chemnitzer FC gegen Erzgebirge Aue. Thomas Kunze hat es gesehen.
11: Chemnitz gegen Aue, das war ein spannendes, ein heißes Sachsen-Derby bei 35 Grad vor 13.100 Fans und Aue hatte den besseren Start. Marcel Bärs Schuss nach 9 Minuten konnte gerade so geblockt werden. Chemnitz aber wurde danach immer stärker und übernahm die Kontrolle und nach einer feinen Kombination wurde dann Tom Baumgart in der 31. Minute von Aue Striezel im Strafraum gefoult. Baumgart schnappte sich den Ball selbst und traf zum 1:0. Bei diesem Strafstoß kurz vor der Pause legte der CFC dann direkt nach. Ecke Alberico. Aues Keeper Max Uhlich faustete am Ball vorbei und am zweiten Pfosten stand dann Baumgart völlig frei. Doppelpack zum 2:0. Nach dem Seitenwechsel hatte Aue dann mehr Ballbesitz und das half sofort. In der 53. Minute flankte Skalatidis von links. Marcel Bär hielt 6 Meter vom Tor entfernt den Fuß rein. Das war das 1:2. Danach blieb die Partie spannend. Chancen gab es auf beiden Seiten, aber in der Schlussphase machte dann Maximilian Fässer für Chemnitz nach einem Konter den Deckel drauf. Der CFC schlägt Aue mit 3:1 und das am Ende auch verdient.
6: Und was machte der Tabellenführer? Was machte Rot-Weiß Erfurt? Die spielten gegen die Reserve des 1. FC Magdeburg und sie waren erfolgreich. Jan Günther.
12: Beim Derby-Sieg in Jena hatte der für den verletzten Stammtorhüter Otto eingewechselte Rottnick kurz vor Schluss mit einer Glanzparade den Sieg festgehalten. Im Heimspiel gegen Magdeburg 2 verhinderte der 20-Jährige mit einer ebenso sehenswerten Aktion den Rückstand nach einer guten Viertelstunde. Rot-Weiß mit mehr Spielanteilen führte zur Pause mit 2:0 durch Treffer von Asebe Mensa und Dehl. Zu Beginn der zweiten Hälfte mussten die Thüringer eine Druckphase der Gäste überstehen, bevor Hairula im Magdeburger Strafraum gefoult wurde, aber sowohl mit dem Elfmeter als auch mit dem Nachschuss scheiterte. Die eingewechselten Forkel und Felsberg sorgten schließlich für die Treffer 3 und 4, bevor sich das Team von Trainer Fabian Gerber in der Nachspielzeit noch einen Gegentreffer fing. Erfurt holt sich Saisonsieg Nummer 4, gewinnt mit 4:1.
6: Ja, kann man davon ausgehen, dass der Trainer der Rot-Weißen, Fabian Gerber, nicht so ganz unzufrieden war mit dem, was er dann 90 Minuten lang bei großer Hitze in seinem Stadion gesehen hat.
13: Riesenkompliment an meine Mannschaft, dass du nach dem Derby-Sieg trotzdem so fokussiert bleibst, konzentriert bleibst, weil klar, das sind die schwersten Spiele nach so einem Derby-Sieg. Dann weiter auf dem Gas zu bleiben, gerade jetzt hier bei diesen Temperaturen, die sind ja unglaublich, ich glaube gefühlt 40 Grad, da 90 Minuten dann so eine kämpferische, läuferische und spielerisch starke Vorstellung zu liefern, wie wir es heute wieder gemacht haben, aller Ehren wert und deswegen freut mich das umso mehr.
6: So, zählen wir mal zusammen, was es gab in der Regionalliga Nordost. Gestern Zwickau-Luckenwalde 2:1, die Reserve von Hertha gegen den BFC 1:1, Babelsberg gegen Eintracht 1949 3:3 und Chemie Leipzig gegen Karlsruhe 0:1. Heute also, wie gehört, Erfurt gegen Magdeburg 4:1, Chemnitz gegen Aue 3:1 und Preußen, also der BFC Preußen gegen Greifswalder FC 1:1. Das bedeutet in der Tabelle Erfurt weiter vor Chemnitz, beide jetzt mit 13 Punkten, Aue im Augenblick Dritter mit 10 Zählern. Morgen spielen dann noch Altklinike gegen den Halleschen FC und Tasmania gegen Lokomotive Leipzig. Das war der Fußball im Augenblick. Es gibt allerdings noch ein paar andere wirklich interessante Dinge zu berichten. Zum Beispiel vom Turnen. Da gibt es eine Goldmedaille zu vermelden. Florian Winkler macht das für uns.
14: Sie konnte ihr Glück kaum fassen. Helen Keveridge bejubelte ausgelassen ihren ersten internationalen Titel. Die Turnerin aus Stuttgart zeigte wie schon in der Qualifikation eine nahezu perfekte Leistung am Stufenbarren und holte sich verdient den EM-Titel an ihrem Paradegerät. Nach fast einjähriger Verletzungspause ist die 18-Jährige nach den deutschen Meisterschaften auch bei den Europameisterschaften in Zagreb in Top-Verfassung. Rang 2 ging an die Italienerin Elisa Iorio vor ihrer Teamkollegin Giulia Perotti. Die zweite Medaille für die DTB-Riege ertonte eine ebenfalls starke Carina Schönmeier am Sprung. Die Titelverteidigerin aus Bremen musste sich diesmal aber mit Silber zufrieden geben. Angelina Melnikova, die Russin, die unter neutraler Flagge startet, holte sich erwartungsgemäß den Titel in der kroatischen Hauptstadt. Morgen starten die deutschen Turnerinnen noch zum Abschluss der EM im Teamfinale.
6: Welt- und Europameisterschaften gibt es ja im Augenblick reichlich, zum Beispiel in der rhythmischen Sportgymnastik, im Reiten und in der Leichtathletik die EM. Da schalten wir nachher auch nochmal hin und da ist ja der vorletzte Wettkampftag mit durchaus den Möglichkeiten für die Deutschen, ihre Medaillenbilanz noch ein bisschen aufzupolieren. Und es gibt Hockey, da die WM und da sind die Deutschen ja eigentlich traditionell immer bei den Mitfavoriten mit dabei, kämpfen also um Medaillen mit. Und das ist auch diesmal nicht anders, denn zum Auftakt haben sie gewonnen. Sowohl die Männer als auch die Frauen bei den Deutschen. Marcel Stober hat das Geschehen für uns verfolgt.
15: Es ist ein erfolgreicher Auftakt in die Hockey-Weltmeisterschaften für die deutschen Teams. Sowohl die Männer als auch die Frauen konnten ihre jeweiligen Eröffnungspartien im belgischen Wavre gewinnen. Die Männer gehen als Titelverteidiger in diese WM und ließen Außenseiter Malaysia im Auftaktspiel keine Chance. Beim 5:1 waren gleich 5 verschiedene deutsche Torschützen erfolgreich. Bundestrainer André Henning hatte sein eigenes Team im Vorfeld als Wundertüte bezeichnet. Wie die Männer haben auch die Frauen einen größeren personellen Umbruch seit Olympia vor 2 Jahren hinter sich. Die Frauen konnten zum Auftakt gegen Schottland mit 3:0 gewinnen. Bei ihnen stehen gleich 13 WM-Debütantinnen im deutschen Kader. 3 davon erzielten die 3 deutschen Treffer. Für beide Teams geht es nun am Montag weiter mit den wohl schwierigsten Gruppenduellen. Die Frauen spielen gegen den Weltranglisten-2. Argentinien, die Männer gegen den 1. Gastgeber Belgien.
6: So, und mehr Sport gibt es dann schon in 10 Minuten und dann sind wir auch nochmal live verbunden mit der Schwimmhalle in Paris, denn da gibt es eine Entscheidung mit durchaus einer deutschen Medaillenchance. Jetzt gibt es aber erstmal alles Neue zum Wetter.
0: Und das hören wir von Renato Bodenburg im MDR Aktuell Wetterstudio. Renato, wie wird denn der Abend?
16: Naja, also zum einen hatten wir ja einige Schauer schon mit dabei und die haben sich jetzt weitgehend wieder verzogen. Es gibt noch wenige Tropfen in Sachsen-Anhalt, eigentlich im Harz schon gar nicht mehr der Rede wert. Und dann Börde und Altmark, auch das ist schon nur noch so, ja, stellenweise mal so ein bisschen Getröpfel, aber löst sich auch schon mehr auf. Es gibt trotz allem gerade vom Harz bis zur Altmark rauf noch einige, auch teilweise ein paar dichte Wolken, aber die werden jetzt nicht weiter Regen mit im Gepäck haben. Und auch noch ein paar Quellwölkchen in der Rhön und dann auch im Thüringer Wald bis zum Vogtland auf thüringischer Seite. Die gibt es noch und ansonsten aber viel Sonnenschein. Heißt, wir werden auf alle Fälle noch einen sehr angenehmen Abend haben. Für die meisten von uns bleibt es auch sehr angenehm warm, zumindest immer noch teilweise heiß. Wir haben noch teilweise 36 Grad Richtung Sachsen und auch in Thüringen. Und in die Nacht hinein geht es dann mit den Tiefstwerten von 20 bis 14 Grad. Die werden wir aber erst recht spät erreichen, denn wir haben selbst noch bis Mitternacht und kurz danach auch noch 23 Grad als Höchstwerte.
0: Also erstmal kann man noch lange draußen sitzen.
16: Genau.
0: Und wie sieht es morgen aus?
16: Also morgen kommt dann der eigentliche Tiefausläufer noch mit durchgezogen. Das heißt, so in den Frühstunden kommen dann schon dichte Wolken und die bringen dann auch Regen in Form von Schauern, teilweise auch kräftigen Gewittern mit. Das Ganze zieht im Grunde genommen von Nord nach Süd durch. Dahinter lockert es auch schon wieder auf. Also der Tag an sich jetzt ist nicht gänzlich schlecht vom Wetter gesehen her. Aber es gibt dann auf alle Fälle im Laufe des Nachmittags dann auch noch mal ein paar weitere Schauer bzw. kräftige Gewitter können das auch sein, die sich vorrangig dann Richtung Süden nochmal mit bewegen werden. Da so eher Thüringen, die Südhälfte und Sachsen über die Gebirgslagen. Sonst ist es eigentlich schon wieder weitgehend trocken. Die Temperaturen morgen ein bisschen gedämpfter dann schon, 24 bis 28 Grad, wobei wir die höchsten Werte im Süden Thüringens noch haben. Und sonst wird es dann zum Beginn der kommenden Woche noch ein bisschen frischer. Dann geht es gar nicht mal mehr in den sommerlichen Bereich. 24 Grad sind dann die Höchstwerte und das Ende der Fahnenstange. Und dazu gibt es dann immer mal eine Mischung aus Sonne und Wolken und ab und zu auch mal Schauer bzw. etwas Regen, der damit durchziehen wird.
0: Danke, Renate. Kurzer Blick aufs weitere Programm hier. Ein Thema, 5 Jahre Leben unter den Taliban. Zum Jahrestag der Machtergreifung sprechen wir mit Veronika Staudacher. Sie leitet das Caritas-Büro in der afghanischen Hauptstadt Kabul.
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4: Um 18.30 Uhr mit Kerstin Hoffmann. Trotz Online-Aufrufen ist ein neuer Ansturm auf die spanische Exklave Ceuta vorerst ausgeblieben. Mehrere Medien vor Ort berichten von einer entspannten Lage. Spanien und vor allem Marokko hatten ihre Sicherheitsvorkehrungen deutlich erhöht, nachdem in sozialen Netzwerken zu einem erneuten massenhaften Grenzübertritt aufgerufen worden war. Damit wollten die Behörden beider Länder verhindern, dass sich die Ereignisse von Ende Juli wiederholen. Nach Schätzungen waren damals bis zu 80.000 Migranten nach Ceuta gelangt. In Berlin feiern zur Stunde zehntausende Techno-Fans im Tiergarten. Bei sengender Hitze tanzen sie unter dem Motto Rave the Planet. Die Veranstaltung zwischen Brandenburger Tor und Siegessäule ist der Nachfolger der Love Parade. Erwartet wurden bis zu 300.000 Teilnehmer. Die Polizei ist mit rund 1.500 Beamten vor Ort. Zu Beginn der Party erinnerten tausende Menschen mit einer Schweigeminute an den Anschlag am Christopher Street Day vor 3 Wochen. Dabei war eine Frau getötet und 31 weitere Menschen verletzt worden. Indonesien ist zum 2. Mal an einem Tag von einem starken Erdbeben erschüttert worden. Wie das US-Erdbebenzentrum mitteilte, traf das Beben der Stärke 6,9 die Insel Sumatra. Über Schäden liegen noch keine Informationen vor. Bereits am Morgen hatte ein Erdbeben der Stärke 7,7 die Floresinsel im Osten Indonesiens erschüttert. Dabei waren mindestens 47 Menschen ums Leben gekommen. In einem Agrarbetrieb in Pegau bei Leipzig brennt eine Lagerhalle mit Stroh. Wie der Stadtwehrleiter dem MDR sagte, ist der Brand zwar unter Kontrolle, doch die Löscharbeiten gestalteten sich schwierig. Rund 3000 Strohballen müssten mit schwerer Technik aus der Halle gebracht und auf einem Feld einzeln gelöscht werden. Der Einsatz werde voraussichtlich bis morgen dauern. Wegen der Rauchentwicklung sollten Anwohner Fenster und Türen geschlossen halten. In Blankenstein ist an die Eröffnung der Höllentalbahn vor 125 Jahren erinnert worden. Zum Jubiläum brachte ein Sonderzug 200 Fahrgäste aus dem bayerischen Marxgrün nach Ostthüringen. Die Organisatoren nutzten das Fest, um für eine Wiederbelebung der Strecke zu werben. Die Initiative Höllennetz erklärte, die Verbindung könnte nicht nur den Personenverkehr zwischen Thüringen und Bayern stärken, sondern auch Gütertransporte von regionalen Unternehmen auf die Schiene verlagern. Das waren die Nachrichten. Das Wetter, die Temperaturen: Artern wolkenlos 35, Dresden wolkenlos 36, Eisenach wolkenlos 34, Erfurt wolkenlos 34, Gardelegen wolkig 29 Grad. Hoyerswerda wolkenlos 36, Magdeburg leicht bewölkt 33, Neuhaus wolkig 31, Oschatz wolkenlos 36, Plauen wolkenlos 35, Wernigerode wolkenlos 29 und Wittenberg meldet 34 Grad. In der Nacht weitere Schauer und Gewitter, 20 bis 14 Grad, morgen gebietsweise Regen und Gewitter, gelegentlich auch aufgelockert mit Sonne, Temperaturen bis 28 Grad. MDR aktuell Verkehrsdienst. Vorsicht auf der A2 Richtung Berlin. Zwischen Burg Ost und Thesen befindet sich eine ungesicherte Unfallstelle auf der linken Fahrspur. A9 Richtung Berlin. Zwischen Lederhose und Hermsdorf Süd gibt es Behinderungen nach einem Unfall. A71 Richtung Sangerhausen. Zwischen Ilmenau West und Ilmenau Ost steht ein defekter PKW auf der rechten Fahrspur. Die B1 Braunschweig-Magdeburg ist zwischen Eichenbarleben und Irxleben wegen eines Feuerwehreinsatzes gesperrt. Und im Landkreis Bautzen ist die Straße zwischen den Abzweigen Groß-Erdmannsdorf und Radeberg-Süd wegen eines Grasbrandes gesperrt. Soweit der MDR-Aktuell.

0: Parade in der Hauptstadt Warschau und die Marineschau an der Ostseeküste. Nach offiziellen Angaben nahmen rund 1.800 Soldaten, hunderte Fahrzeuge, Dutzende Militärflieger und Schiffe daran teil. Auch Einheiten der Verbündeten waren dabei, etwa aus den USA, Kanada, Großbritannien, Rumänien und weiteren Ländern. In Warschau rollte moderne Militärtechnik entlang der Weichsel, Kampfpanzer, Artillerie und Flugabwehrsysteme. Über der Weichsel präsentierte sich die polnische Luftwaffe. An der Parade in der Luft haben in diesem Jahr auch deutsche Flieger teilgenommen, zwei Eurofighter sowie das Transportflugzeug A400M als Zeichen der engen Zusammenarbeit zwischen den polnischen und den deutschen Luftstreitkräften. Die polnische Seite hat Vertreter der Alliierten zur Parade eingeladen, darunter auch den deutschen Botschafter in Polen Miguel Berger und den Inspekteur der Luftwaffe Generalleutnant Holger Neumann. Als Land an der Ostflanke der NATO baut Polen seit Jahren sein Militär aus. Das Land investiert fast 5% seines Bruttoinlandsproduktes in die Verteidigung. Das ist einer der höchsten Anteile in der NATO. Am Tag der polnischen Armee erinnert das Land an die Schlacht bei Warschau im Jahr 1920 und einen bedeutenden Sieg über die bolschewistischen Truppen.
1: Der Drohnenvorfall kürzlich auf dem Leipziger Flughafen hat die Politik aufgeschreckt. Nun wird nach Sicherheitslücken und auch nach besseren Sicherheitskonzepten gesucht. Und jetzt hat sich auch Schleswig-Holsteins Ministerpräsident Daniel Günther von der CDU in dieser Debatte geäußert. Er fordert zur Abwehr von Drohnen eine stärkere Zusammenarbeit von Bundeswehr, Polizei und Nachrichtendiensten. Aus Berlin Uwe Berndt.
2: Die bisherige Trennung von innerer und äußerer Sicherheit hält Günther nicht mehr für zeitgemäß. Mit Blick auf den mutmaßlichen Drohnenangriff am Leipziger Flughafen sprach er sich für rechtliche Änderungen aus. Die Zuständigkeit bei der Abwehr von Gefahren sei viel zu kompliziert geregelt. So sollte auch die Bundeswehr mehr Befugnis erhalten, um Drohnen bekämpfen zu können. Der Bundestag hatte erst im Februar einer Änderung des Luftsicherheitsgesetzes zugestimmt. Demnach darf die Bundeswehr mit Waffen gegen Drohnen vorgehen, um schwere Unglücksfälle zu vermeiden. Grundsätzlich zuständig bleibt aber die Polizei. Im ARD-Interview der Woche betonte Günther, eine Änderung des Grundgesetzes sei notwendig, um für weitere Klarstellung zu sorgen. Er könne die historisch begründeten Bedenken gegen den Einsatz der Bundeswehr im Inneren nachvollziehen, aber in einer Zeit, in der die Feinde der Demokratie auch im Inland agierten, sei es wichtig, diese Trennung zu überwinden, um die Sicherheit gewährleisten zu können. Außerdem befürwortet Günther zusätzliche Befugnisse für die Nachrichtendienste. Die Sicherheitsbehörden müssten in die Lage versetzt werden, Spionage und hybride Angriffe wirksam zu bekämpfen. Das Bundeskabinett hatte in dieser Woche eine umfassende Reform der Nachrichtendienste auf den Weg gebracht.

0: Die Waffenruhe zwischen Israel und der pro-iranischen Terrorgruppe Hisbollah ist weiterhin brüchig. Die israelische Luftwaffe hat erneut Angriffe geflogen auf Ziele im Süden des Libanon. Dabei gab es auch wieder Tote und Verletzte. Nina Amin mit Einzelheiten.
1: Bei einem israelischen Luftangriff auf ein Wohnhaus im Südlibanon sind nach Angaben des libanesischen Gesundheitsministeriums mindestens 7 Menschen getötet worden, darunter Kinder und Frauen. Weitere Menschen wurden verletzt. Israels Armee bestätigte den Militäreinsatz nahe der Stadt Ansar. Ziel sei ein Stützpunkt der Hisbollah sowie deren Infrastruktur gewesen. Auch weitere Orte im Süden des Libanon griff Israel an. Scharfe Kritik daran kommt vom libanesischen Premierminister Nawaf Salam. Die bei dem Luftangriff Getöteten seien nicht militärische Infrastruktur, Frauen und Kinder, keine militärischen Ziele, schrieb Salam auf X. Sollte es militärische Infrastruktur im Libanon geben, dann trage allein der libanesische Staat die Verantwortung, damit umzugehen. Libanons Regierung ist keine Kriegspartei im Konflikt zwischen Israel und der pro-iranischen Hisbollah. Israel und die Hisbollah werfen sich gegenseitig immer wieder Verstöße gegen eine Waffenruhe vor. Israel hat einseitig eine sogenannte Sicherheitszone mit Militärposten im Südlibanon eingerichtet, um Angriffe auf den Norden ihres Landes zu verhindern. Vergangene Woche waren bei einer Explosion 2 israelische Soldaten im Südlibanon ums Leben gekommen, wozu die Hisbollah sich bisher nicht äußerte. Libanons Regierung wirft Israel vor, Teile ihres Landes im Süden völkerrechtswidrig zu besetzen. Erst im Juni haben die israelische und die libanesische Regierung ein Rahmenabkommen verkündet, das den Rückzug der israelischen Streitkräfte aus dem Südlibanon vorsieht. Im Gegenzug soll die Hisbollah von Libanons Armee entwaffnet werden. Die pro-iranische Miliz war bei den Verhandlungen nicht dabei und lehnt diese ab.

0: Es ist ein erfolgreicher Auftakt in die Hockey-Weltmeisterschaften für die deutschen Teams. Sowohl die Männer als
1: mit Thorsten vom Wege, da hat man ein bisschen flinke Finger in diesem Augenblick, aber wir versuchen es gleich nochmal und zwar mit Hockey. Da gab es einen erfolgreichen Auftakt für die Deutschen in die WM. Marcel Schutober hat die Einzelheiten.
0: Es ist ein erfolgreicher Auftakt in die Hockey-Weltmeisterschaften für die deutschen Teams. Sowohl die Männer als auch die Frauen konnten ihre jeweiligen Eröffnungspartien im belgischen Wavre gewinnen. Die Männer gehen als Titelverteidiger in diese WM und ließen Außenseiter Malaysia im Auftaktspiel keine Chance. Beim 5:1 waren gleich 5 verschiedene deutsche Torschützen erfolgreich. Bundestrainer André Henning hatte sein eigenes Team im Vorfeld als Wundertüte bezeichnet. Wie die Männer haben auch die Frauen einen größeren personellen Umbruch seit Olympia vor 2 Jahren hinter sich. Die Frauen konnten zum Auftakt gegen Schottland mit 3:0 gewinnen. Bei ihnen stehen gleich 13 WM-Debütantinnen im deutschen Kader. 3 davon erzielten die 3 deutschen Treffer. Für beide Teams geht es nun am Montag weiter mit den wohl schwierigsten Gruppenduellen. Die Frauen spielen gegen den Weltranglisten-2. Argentinien, die Männer gegen den 1. Gastgeber Belgien.
1: Es gibt im Augenblick ein Festival an Welt- und Europameisterschaften. Beispielsweise konnte eine Teil der Titelkämpfe auch beim Turnen und erfolgreich, wie Florian Winkler weiß.
2: Sie konnte ihr Glück kaum fassen. Helen Keveridge bejubelte ausgelassen ihren 1. internationalen Titel. Die Turnerin aus Stuttgart zeigte wie schon in der Qualifikation eine nahezu perfekte Leistung am Stufenbarren und holte sich verdient den EM-Titel an ihrem Paradegerät. Nach fast einjähriger Verletzungspause ist die 18-Jährige nach den deutschen Meisterschaften auch bei den Europameisterschaften in Zagreb in Top-Verfassung. Rang 2 ging an die Italienerin Elisa Iorio vor ihrer Teamkollegin Giulia Perotti. Die 2. Medaille für die DTB-Riege ertonte eine ebenfalls starke Carina Schönmeier am Sprung. Die Titelverteidigerin aus Bremen musste sich diesmal aber mit Silber zufrieden geben. Angelina Melnikova, die Russin, die unter neutraler Flagge startet, holte sich erwartungsgemäß den Titel in der kroatischen Hauptstadt. Morgen starten die deutschen Turnerinnen noch zum Abschluss der EM im Teamfinale.
1: Von einer EM geht's schnell zur nächsten, zu der im Schwimmen. Lars Becker ist unser Mann am Beckenrand in der französischen Hauptstadt Paris.
3: Die erste von 3 Entscheidungen des heutigen Abends mit deutscher Beteiligung. Es geht um die 50 Meter Brust der Männer mit Melvin Emudo. Der kommt gerade rein, ganz in Dunkel gekleidet. Der GER-Trainingsanzug, schwarze Badekappe hat er auf, weiße Sneaker allerdings noch an. Er kommt hier als erster rein, weil er als letzter sozusagen, als 8. das Halbfinale bestritten hat und in dieses Finale eingezogen ist und die Präsentation der 8 Besten immer von hinten nach vorne. Darum ist er jetzt drin. Er hat sich Folgendes vorgenommen. Besseren Übergang, also von der Startphase in die Schwimmphase, den Anschlag verbessern und am Ende möglichst persönliche Bestzeit. Das wäre der eigene deutsche Rekord. Schwimmen. Die Medaille, sagt er, ist ihm nicht so wichtig. Platz 8 sollte man meinen, befähigt nicht unbedingt dazu, Gold, Silber oder Bronze zu holen, aber bei den 50-Meter-Strecken, bei den Sprints ist alles möglich. Melvin Emudo, Trainer Jörg Hoffmann in Perth, 1991 Weltmeister über 400 und 1500 Meter. Melvin Emudo, sowas wie ein Spätstarter, 2024 bei der EM in Belgrad, kurz vor den Olympischen Spielen. Die waren nicht so gut besetzt, er hat sie genutzt, hat sich da den EM-Titel geholt, ist Europameister bei den Olympischen Spielen um wenige Hundertstelsekunden, um 6 genau, an Silber und Bronze vorbei. Die sind damals zeitgleich vergeben worden und 800stel hinter Gold, also ganz knapp dran bei der Weltmeisterschaft im letzten Jahr. Im 50-Meter-Sprint, den er heute ja auch absolviert, auch um wenige Hundertstel an Bronze vorbei. So ein bisschen Pech gehabt mit diesen 4. Plätzen. Und 4. ist er übrigens hier auch geworden, über 100 Meter. Die 50 stehen jetzt auch mehr im Mittelpunkt, weil sie olympisch sind in Los Angeles. Nicht nur die Freistilstrecken, sondern alle 50-Meter-Sprintstrecken. Jetzt sind wir bei 50 Meter Brust. Melvin Emudo auf Bahn 8, von uns gesehen ganz unten. Die Favoriten sind Simone Serrazuolo aus Italien und Nicolo Martinenghi. Serrazuolo, der Weltmeister über diese Strecke, auch hier mit der schnellsten Halbfinalzeit. Und Nicolo Martinenghi, sein Teamkollege aus Italien, der hat hier die 100 Meter gewonnen. Jetzt geht es um den Sprint. Eine Bahn, 50 Meter Disziplin Brust mit Melvin Emudo, dem Potsdamer, dem Modellathleten mit diesem gemeißelten Oberkörper. Jetzt stehen sie alle noch neben dem Block. Melvin Emudo hat den rechten Fuß draufgestellt. Jetzt geht's auf den Block. Nochmal die Konzentration. Jetzt laufen Routinen ab. Jetzt sind alle längst im Tunnel. Schüttelt nochmal die Arme aus. Konzentriert sich. Hände unten. Gleich kommt der Startschuss. Los geht's, 50 Meter, jetzt muss wirklich alles stimmen. Der Übergang, der Anschlag. Und dann ist vielleicht was möglich für Melvin Imodo. Auf 4 und 5, die Favoriten. Cerasolo und Martinenghi, er kämpft da unten, schwer zu erkennen, jetzt nach 25 Metern, Hälfte der Strecke ist um, kämpft noch mit um die Medaillen, Melvin Imodo, da sind aber andere vorne, vor allen Dingen die beiden Italiener, Imodo kämpft, kommt jetzt nochmal unten auf der Bahn, die können ihn natürlich gar nicht richtig sehen, vielleicht geht ja noch was, jetzt der Anschlag, Imodo ist Sechster, aber nur knapp vorbei, der Sieg geht an Nicolo Martinenghi, der hier schon die 100 Meter gewonnen hat. Simone Cerasolo, sein Teamkollege, diesmal in Anführungsstrichen nur Zweiter.
1: Dankeschön an Lars Becker in diesem Moment. Also, wir haben es gehört, hat nicht geklappt mit einer Medaille für den Deutschen. Wir machen jetzt erstmal Nachrichten.
4: 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Das ist das Top-Thema in den Nachrichten. Trotz Online-Aufrufen ist ein neuer Ansturm auf die spanische Exklave Ceuta vorerst offenbar ausgeblieben. Mehrere Medien vor Ort berichteten von einer entspannten Lage. Spanien und vor allem Marokko hatten ihre Sicherheitsvorkehrungen deutlich erhöht. Weitere Meldungen jetzt mit Kerstin Hoffmann.
5: Bei russischen Angriffen in der Südostukraine hat es nach Angaben der örtlichen Behörden ein Todesopfer und 11 Verletzte gegeben. Das russische Verteidigungsministerium erklärte, im Zuge der Sommeroffensive seien 19 Ortschaften in der Südostukraine unter Kontrolle gebracht worden. Deren Namen wurden nicht genannt. In Belgien breitet sich ein Waldbrand nahe der deutschen Grenze rasch aus. Behörden teilten mit, die Flammen hätten im Naturschutzgebiet Hohes Venn bereits 1600 Hektar Vegetation zerstört. Der Brand war gestern Nachmittag ausgebrochen. Verstärkung aus ganz Belgien sowie aus Deutschland wurde mobilisiert. In Liechtenstein dürfen künftig auch Frauen den Fürstenthron besteigen. Das Fürstenhaus des Alpenstaates hat nach eigenen Angaben seine Thronfolgeregelung geändert. Künftig erbt unabhängig vom Geschlecht das erstgeborene Kind den Thron, nicht mehr der erstgeborene Sohn. Das Wetter in der Nacht, weitere Schauer und Gewitter, 20 bis 14 Grad, morgen gebietsweise Regen und Gewitter, gelegentlich auch aufgelockert mit Sonne, Temperaturen bis 28 Grad. MDR aktuell Verkehrsdienst. Vorsicht auf der A2 Richtung Berlin. Zwischen Burg Ost und Thesen befindet sich eine ungesicherte Unfallstelle auf der linken Fahrspur. A9 Richtung Berlin, zwischen Lederhose und Hermsdorf Süd gibt es Behinderungen nach einem Unfall. A71 Richtung Sangerhausen, zwischen Ilmenau West und Ilmenau Ost steht ein defekter Pkw auf der rechten Fahrspur. Die B1 Braunschweig-Magdeburg ist zwischen Eichenbarsleben und Irxleben wegen eines Feuerwehreinsatzes gesperrt. Soweit der MDR Aktuell Verkehrsdienst, 18.48 Uhr.
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4: Für die radikal-islamischen Taliban ist heute ein Freudentag. Mit einem sogenannten Tag des Sieges feiern sie ihre Machtübernahme vor 5 Jahren. Damals war es ihnen in einer Blitzaktion gelungen, die Hauptstadt Kabul widerstandslos einzunehmen und damit auch das Land wieder unter ihre Kontrolle zu bringen. Der Präsident Ashraf Ghani war kurz zuvor aus dem Land geflohen und die westlichen Länder, die ja eigentlich Afghanistan auf einen Weg in die Demokratie unterstützen wollten, die waren vom frühen Fall Kabuls so überrascht, dass sie ihr Militär fluchtartig abzogen und auch ihre Botschaften evakuierten. Seitdem hat sich für die Menschen in Afghanistan vieles verändert und darüber hat meine Kollegin Cornelia Kirchner mit Veronika Staudacher gesprochen. Sie leitet das Büro von Caritas International in Kabul. Frau Staudacher, 5 Jahre Taliban-Herrschaft. Wie schätzen Sie die Stimmung im Land ein? Mit welchem Gefühl gehen wohl die meisten Afghanen heute in diesen Tag?
7: Sicherlich mit gemischten Gefühlen. Es hat sich sehr viel verändert in den letzten 5 Jahren. Zum einen hat sich landesweit tatsächlich die Sicherheitslage verbessert, was für viele Menschen natürlich eine sehr positive Entwicklung ist. Gleichzeitig ist die humanitäre Lage wesentlich schlechter geworden in den letzten Jahren, was natürlich sehr viele Menschen stark belastet.
5: Was Ernährung angeht, auch medizinische Versorgung, sicherlich die Probleme in der Versorgungslage. Woran liegt das denn?
7: Das liegt an sehr vielen Faktoren. Also im Schnitt sind fast 50% der Menschen hier im Land auf humanitäre Hilfe angewiesen. Das liegt daran, dass Afghanistan von multiplen Krisen betroffen ist. Das liegt an Klimaschocks, also der Klimawandel, der sich auswirkt, die sehr schlechte Wirtschaftslage. Dann natürlich auch der Grenzkonflikt beispielsweise nach Pakistan, dass es sehr schwierig geworden ist, lebenswichtige Güter wie Medikamente, aber auch Lebensmittel zu importieren und diese wesentlich teurer geworden sind. Afghanistan ist allgemein, ich glaube, fast 50% müssen die aus dem Ausland importieren an Dingen wie Reis, Öl, Zucker, aber auch Medikamente, Baustoffe etc. Und gleichzeitig gab es natürlich in den letzten Jahren massive Hilfskürzungen, sowohl aus den USA, aber auch aus europäischen Staaten. Also auch die deutsche humanitäre und Entwicklungshilfe wurde in den letzten Jahren auf ein Drittel runtergekürzt zu dem, was es davor war.
8: Besonders betroffen, liest man immer, sind Frauen und Kinder. Werden die eigentlich bewusst von Taliban schlechter versorgt oder hat das andere Gründe, dass die so stark betroffen sind?
7: Also Frauen und Kinder sind wesentlich schlechter versorgt. Das liegt hauptsächlich an einer allgemein schlechten Versorgungslage für alle. Ja, es liegt daran, dass Mütter natürlich auch bestimmte medizinische Notwendigkeiten haben, wenn sie schwanger sind, vor der Geburt, nach der Geburt, kleine Kinder etc. Und da der Zugang zu Gesundheitsversorgung hier im Land allgemein sehr schwierig ist. Natürlich liegt es auch an den gesetzlichen Rahmenbedingungen, die hier im Land herrschen, die den Zugang vor allen Dingen von Frauen zu Hilfsleistungen zunehmend erschweren.
8: Wie können Sie denn als Hilfsorganisation, als Caritas, wie können Sie helfen in Afghanistan? Was sind Ihre Schwerpunkte?
7: Die Schwerpunkte, die wir hier haben, sind genau in dieser Gesundheitsversorgung. Also wir haben beispielsweise Projekte, die zur Mutter-Kind-Versorgung beitragen, die aber auch psychosoziale Versorgung, also gerade wenn es um mentale Gesundheit geht, dazu beitragen oder die Versorgung von Menschen mit Behinderung und darüber hinaus dann oft ganz klassische humanitäre Hilfe, wo es um lebensrettende Maßnahmen geht für Menschen, die in Armut leben und sich selbst nicht versorgen können.
8: Wie ist eigentlich Ihr Zugang zum Beispiel zu Frauen und Kindern? Also in welcher Form können Sie die erreichen, wenn die ja irgendwie sozusagen aus der Öffentlichkeit eigentlich so rausgehalten werden?
7: Unser Zugang dazu ist immer noch sehr gut. Das liegt zum einen daran, dass unsere Projekte sich im Gesundheitsbereich bewegen, wo es die Vorgabe ist, dass Frauen diese Dienste spezifisch auch für Frauen leisten können. Aber auch in allen anderen Projekten ist es bei uns so, dass es für die Caritas hier eine rote Linie gibt. Frauen müssen in diesen Projekten arbeiten können, um Hilfe für Frauen zu leisten. Und Frauen müssen auch Zugang zu unseren Hilfsleistungen haben. Ansonsten müssen wir unsere Arbeit leider einschränken. Das ist im Moment noch nicht der Fall.
8: Die Versorgungslage ist das eine. Die Taliban haben auch sehr strenge Regeln eingeführt, was das Leben angeht. Vieles, das was für uns hier im Westen völlig normal ist, ist verboten. Musik hören, singen, rasieren, Zerstreuung aller Art. Wie setzen die Taliban diese Regeln eigentlich um? Also ist das im Land wirklich durchgesetzt oder gibt es doch private Nischen?
7: Also seit diesem Jahr gibt es einen neuen Strafprozesskodex, der diese Regeln, die natürlich auch Frauen betreffen, aber auch alle Menschen weltweit quasi rechtlich manifestiert hat. Davon sind Frauen besonders betroffen. Zum Beispiel gibt es Regelungen, die häusliche Gewalt nur sehr eingeschränkt sanktionieren oder Frauen für bestimmte Verhaltensweisen, zum Beispiel das Reisen ohne Zustimmung eines Ehemanns, strafrechtlich belangen können. Im ganzen Land betrachtet wird das sehr unterschiedlich umgesetzt. Ja, also gerade in größeren Städten sieht man noch sehr viel mehr Frauen, auch nicht in kompletter Verhüllung auf der Straße, auch ohne männliche Begleitung. Man sieht Frauen auch arbeiten in Restaurants, beispielsweise in Banken oder hier am Flughafen. Aber trotzdem ist es so, dass natürlich jede Frau, die sich nicht strikt an diese Regeln hält, persönlich einem großen Risiko aussetzt. Weil es kann sein, dass sie erwischt werden, es kann sein, dass sie nicht erwischt werden. An manchen Tagen wird das stark sanktioniert, an manchen Tagen nicht.
8: Also man kann sich sozusagen auch nicht auf da Rechtsgrundsätze verlassen?
7: Nein, absolut nicht.
8: Sie haben gesagt, die Sicherheit im Land hat sich verbessert. Das ist sozusagen etwas Gutes, was die Taliban dem Land gebracht haben. Haben Sie denn den Eindruck, sozusagen bei aller, nennen wir das mal, kulturellen Fremdheit, dass die Taliban sich bemühen, das Land voranzubringen?
7: Es kommt immer darauf an, auf welchen genauen Aspekt man da quasi blickt. Ja, ich glaube allgemein, ja, gibt es Bemühungen, das Land voranzubringen. Es gibt auch Bemühungen, beispielsweise Touristen hier ins Land zu bringen. Es gibt natürlich Bemühungen, das Land in bestimmter Hinsicht zu öffnen, gerade für Investitionen aus Asien und das Land auch wirtschaftlich voranzubringen. Aber in anderen Bereichen sehe ich das eher nicht.
8: Sie selbst leben seit anderthalb Jahren in Kabul, sind dort für die katholische Hilfsorganisation Caritas International. Wie empfinden Sie die Sicherheitslage, wenn man doch als Ausländer in dem Land lebt und ja auch sozusagen auffällt, heraussticht?
7: Also ich versuche hier natürlich, wenn ich rausgehe, nicht besonders aufzufallen. Das ist natürlich nicht immer der Fall, je nachdem, wo ich hingehe. Aber in den meisten Orten, die ich im Land bereise, ehrlich gesagt, werde ich sehr freundlich von der Bevölkerung aufgenommen und kann mich da auch relativ frei bewegen. Es gibt natürlich bestimmte Sicherheitsvorkehrungen, die wir als Organisation treffen müssen, auch für mich. Aber es ist in einem gewissen Rahmen ist es möglich.
8: Wie lange wollen Sie noch bleiben in Afghanistan? Gibt es da schon Pläne?
7: Na, die Pläne sind erstmal noch für das nächste halbe Jahr und dann schauen wir mal weiter. Ich würde sehr gerne natürlich auch noch länger bleiben, aber es hängt natürlich von vielen Faktoren ab, auch wie sich die Situation hier im Land beispielsweise entwickelt. Und da schauen wir mal, was kommt.
8: Das sagte Veronika Staudacher. Sie leitet das Büro von Caritas International in Kabul in Afghanistan. Wir haben gesprochen zum heutigen Tag der Machtübernahme durch die Taliban heute vor 5 Jahren. Vielen Dank, Frau Staudacher.
7: Sehr gerne.
9: Kurz vor 7 schauen wir mal aufs Wetter in Mitteldeutschland mit Renato Bodenburg. Renato, wie ist es denn da draußen? Überall noch Sonnenschein oder gibt es auch schon Regen irgendwo?
10: Naja, es gab schon Regen, aber der hat sich jetzt mehr oder weniger wieder verzogen. Diese Wolken, die sind auch ein bisschen durchlässiger geworden. Sie sind im Norden Sachsen-Anhalts. Das sind so die vorlaufenden Schauer gewesen, die dann letzten Endes den Tiefausläufer einläuten, der dann zu den Morgenstunden zu uns reinziehen wird. Jetzt ist es erstmal weitgehend trocken. Die letzten Tropfen sind da noch so in der Börde mit unterwegs. Das ist aber wirklich nur sehr, sehr wenig, verschwindend gering letzten Endes. Und sonst gibt es auch dort Sonnenschein, den meisten Sonnenschein und meist ungetrübt. Den gibt es Richtung Sachsen. Und die Temperaturen sind im Grunde genommen aber überall noch über 30 Grad. Es ist also weitgehend noch heiß. 35 Grad sind noch die Höchstwerte jetzt im Moment. Und wir gehen auch nur ganz langsam zurück. Auch nach Mitternacht sind es noch 23, teils 24 Grad. Sonst ist die Spanne bei 20 bis 14 Grad dann.
9: Morgen wird es ja doch ein bisschen kühler. Wie sieht es da genau aus?
10: Ja, also es wird dann auf alle Fälle erstmal Regen durchziehen. Die Hoffnung, dass den wirklich jeder erhält, das kann ich jetzt leider nicht so ganz bestätigen, aber auf alle Fälle kommt hier und da was mit runter und es können auch zum Teil kräftige Gewitter dabei sein. Das ist leider wieder dann das Potenzial mit Unwetter, dass es zum Teil Starkregen gibt in kurzer Zeit. Ansonsten allerdings dann morgen nur noch bis 28 Grad und etwas wechselhaft geht es auch in die neue Woche.
9: Renate Bodenburg, Dankeschön.
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9: Hier geht's gleich weiter mit den Nachrichten und danach schauen wir auf die Eifel, da brennt es und auch auf der belgischen Seite im Hohen Venn, einem Hochmoorgebiet. Dort wurde ein noch größeres Feuer entdeckt, darüber berichten wir. Außerdem wird's viel Sport geben in der kommenden halben Stunde. speziell dann in einer Viertelstunde, unter anderem mit der Schwimm-Europameisterschaft, den Finals. Und wir blicken auch auf die Leichtathletik-Europameisterschaft in Birmingham.
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13: Um 19 Uhr mit Kerstin Hoffmann. Trotz Online-Aufrufen ist ein neuer Ansturm auf die spanische Exklave Ceuta vorerst ausgeblieben. Mehrere Medien vor Ort berichten von einer entspannten Lage. Spanien und vor allem Marokko hatten ihre Sicherheitsvorkehrungen deutlich erhöht, nachdem in sozialen Netzwerken zu einem erneuten massenhaften Grenzübertritt aufgerufen worden war. Damit wollten die Behörden beider Länder verhindern, dass sich die Ereignisse von Ende Juli wiederholen. Nach Schätzungen waren damals bis zu 80.000 Migranten nach Ceuta gelangt. Bundespräsident Frank-Walter Steinmeier hat zur Solidarität mit queeren Menschen aufgerufen. 3 Wochen nach dem Anschlag auf den Berliner CSD schrieb Steinmeier in einem Gastbeitrag für Zeit Online, viele queere Menschen hätten inzwischen Angst. Man könne nicht dulden, dass CSD-Paraden bedroht würden. Man verteidige gleiche Rechte und Selbstbestimmung. Sie seien die politische DNA des Landes. Zur Stunde findet ein CSD in Plauen statt. Polizei und Veranstalter sprechen von etwa 450 Teilnehmern. Zwischenfälle wurden bisher nicht gemeldet. Der Waldbrand bei Bennekenstein im Harz ist wieder aufgeflammt. Wie die Feuerwehr dem MDR mitteilte, sind Einsatzkräfte derzeit damit beschäftigt, eine Ausbreitung des Feuers zu verhindern. Durch den Wind seien die Brände wieder aufgeflammt, auch an Stellen, die eigentlich als gelöscht galten. Der Brand war am Donnerstagmittag zwischen Bennekenstein und Trautenstein ausgebrochen. Nach Angaben der Polizei gerieten 5 Hektar Fläche in Brand. Wie das Feuer entstand, ist weiterhin unklar. Beim internationalen Filmfestival Locarno geht der Hauptpreis nach Rumänien. Der Film »Du gehörst nicht hierher« wird mit dem goldenen Leoparden geehrt. Der Spezialpreis der Jury geht an eine deutsch-brasilianische Produktion. In »Das Flussufer« geht es um eine schwule Liebesgeschichte, die von Intoleranz und Gewalt bedroht wird. Die Preisträger werden heute Abend auf einer Gala unterm Sternenzelt dem Publikum vorgestellt. In der 2. Fußball-Bundesliga hat der 1. FC Magdeburg seinen ersten Saisonsieg gefeiert. Das Team von Trainer Patrick Sander gewann beim Aufsteiger Osnabrück mit 3:0. Nürnberg gewann das Frankenderby bei Greuther Fürth mit 4:2. Hertha BSC gewann gegen Bundesliga-Absteiger Heidenheim mit 4:1. Das waren die Nachrichten. Das Wetter in der Nacht, weitere Schauer und Gewitter, 20 bis 14 Grad, morgen dann gebietsweise Regen und Gewitter, gelegentlich auch aufgelockert mit Sonne, Temperaturen bis 28 Grad. Die Zeit, es ist 19.03 Uhr. MDR-Verkehrsdienst, Vorsicht auf der A2 Richtung Berlin. Zwischen Burg Ost und Thesen befindet sich eine ungesicherte Unfallstelle auf der linken Fahrspur. A9 Richtung Berlin zwischen Lederhose und Hermsdorf Süd, Behinderungen nach einem Unfall. A71 Richtung Sangerhausen zwischen Ilmenau West und Ilmenau Ost steht ein defekter PKW auf der rechten Fahrspur. Die B1 Braunschweig-Magdeburg ist zwischen Eichenbarleben und Irxleben wegen eines Feuerwehreinsatzes gesperrt. Soweit der MDR-Verkehrsdienst.
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9: Am Mikrofon begrüßt Romy Arndt. Schönen guten Abend. Der Waldbrand im Schwarzen Holz im Vogtland konnte unter Kontrolle gebracht werden. Die Einsatzkräfte löschten dort über Nacht auch die tieferen Glutnester. Soweit, so gut. Ganz anders die Lage in Nordrhein-Westfalen. Zwar entspannt sich dort die Situation in der Eifel langsam, aber nun liegt der Fokus ein paar Kilometer weiter westlich im Moorgebiet Hohes Venn. Stefan Hase berichtet.
14: Es ist vor allem dem Einsatz der rund 1.400 Einsatzkräfte und der vielen freiwilligen Helfer zu verdanken, dass der zuständige Dürener Landrat Ralf Nolten am Nachmittag sagen kann.
15: Wir haben eine ruhige Lage, wir können an den verschiedensten Einsatzstellen die einzelnen Brände bekämpfen, sodass also die Situation, die wir uns gestern Abend erhofft haben, auch jetzt eingetreten ist.
14: Heißt, der Brand in Hürtgenwald ist weitestgehend unter Kontrolle. Die Chancen, dass jeder der rund 2000 Evakuierten aus dem Ortsteil Gai bald wieder in sein unversehrtes Zuhause zurückkehren kann, stehen gut. Das gilt auch für die tierischen Mitbewohner.
16: Wir haben jetzt im Nachgang auch noch die Tiere ihren Besitzern wieder übergeben. Auch das muss ja koordiniert, aber das läuft alles im Hintergrund und läuft sehr gut.
14: Sagt der Hürtgenwalder Bürgermeister Stefan Kranen. Doch auch wenn sich die Situation hier zu entspannen scheint, hat sich NRW-Ministerpräsident Hendrik Wüst heute selbst ein Bild von der Lage gemacht.
17: Bisher ist kein Haus verloren gegangen. Noch schlimmer wäre natürlich, wenn Menschen zu Schaden gekommen wären. Auch das ist verhindert worden. Ganz, ganz großer Dank dafür. Das geht nur, wenn ganz, ganz viele Menschen mit einem großen Herz große Taten vollbringen. Das ist typisch für unser Land, diese Art von Solidarität und Nächstenliebe dann eben auch in praktisches Tun umzusetzen. Und das passiert hier.
14: Rüber auf die andere Seite der deutsch-belgischen Grenze. Im Hohenfenn kämpfen mehr als 200 Einsatzkräfte gegen den Brand im Hochmoor. Dieser Brand ist anscheinend deutlich komplizierter zu löschen, weshalb Landrat Ralf Nolten mit Blick darauf erstmal tief Luft holen muss.
18: Ich wünsche den Kollegen da alles, alles Gute. Und ich bin froh, dass wir nicht die Strukturen haben, die die da haben. Weil Fenn heißt Hochmoor, Niedermoor. Und ein Moor abzulöschen, ist eine ganz andere Herausforderung als das, was wir hören. Und da wünsche ich den Kollegen wirklich alles, alles, alles Gute.
14: Der Brandgeruch von dort ist sogar bei der Reit-WM zu riechen, die gerade in Aachen stattfindet. Um die Besucher zu beruhigen, hat der Stadionsprecher deshalb auf Deutsch und auch auf Englisch durchgesagt, dass keine Gefahr bestehe. Im Hohenfenn sind inzwischen laut belgischen Behörden auch Einsatzkräfte aus Deutschland eingetroffen, um mitzuhelfen, den Brand unter Kontrolle zu bekommen. Und ähnlich wie in Hürtgenwald packen auch hier die Bauern mit an. Sie beladen ihre Traktoren mit Gülle und Wasserfässern, um so viel Löschmittel wie möglich zu den Brandherden zu bekommen.
9: Stefan Haase berichtete. Nachdem es im Internet erneut Aufrufe zu einem Massenansturm auf die spanische Exklave Ceuta in Nordafrika gegeben hatte, haben Spanien und Marokko ihre Sicherheitsvorkehrungen vor Ort deutlich verstärkt. Beide Länder wollen verhindern, dass sich die Ereignisse von Ende Juli wiederholen. Zur aktuellen Lage Christian Sachsinger.
19: Vor Ceuta haben sich auf der marokkanischen Seite hunderte Migranten versammelt, um einen Weg in die spanische Exklave zu finden. Bei einem Anlauf wurden rund 30 Personen, überwiegend aus Subsahara-Afrika, von marokkanischen Sicherheitskräften aufgegriffen. Wie die Nachrichtenagentur EFE berichtet, hatten viele der Festgenommenen Spitzhacken und andere Werkzeuge bei sich, vermutlich um damit den Grenzzaun besser überwinden zu können. Neben einem starken Militäraufgebot auf marokkanischer Seite gibt es auch in Ceuta massive Vorkehrungen, um einen neuerlichen Ansturm zu verhindern. 3600 spanische Einsatzkräfte sind in Ceuta stationiert, darunter Polizisten, Angehörige der Guardia Civil und Militär. Mit dabei Taucher und Antiterroreinheiten. Im Einsatz sind Drohnen, Hubschrauber, Boote und die Duque de Ahumada, das größte Schiff der Guardia Civil. Auch in den Straßen der Stadt gibt es vermehrt Patrouillen, denn in Ceuta befindet sich noch immer ein kleiner Teil der rund 80.000 Migranten, die Ende Juli hierher gekommen waren. Verlässliche Angaben gibt es derzeit nicht. Manche Quellen sprechen von 5.000, andere von deutlich mehr.
9: Christian Sachsinger berichtete. Indonesien ist schwer geplagt von Erdbeben derzeit. Heute hat es allein zwei Beben gegeben. Eines vor der indonesischen Insel Flores. Dort ist die Zahl der Todesopfer auf mindestens 38 gestiegen. Laut dem Leiter der Katastrophenschutzbehörde wurden außerdem Dutzende Menschen verletzt. Anna-Lou Beckmann berichtet aus dem ARD-Studio Südostasien.
20: Einsatzkräfte würden die Trümmer nach Überlebenden durchsuchen, so der Leiter der indonesischen Katastrophenschutzbehörde. Bei den Rettungs- und Suchmaßnahmen würden mehrere Hubschrauber und auch ein Schiff unterstützend eingesetzt werden. Bei dem Erdbeben sind unzählige Häuser auf Flores eingestürzt oder stark beschädigt worden. Tausende Menschen seien evakuiert worden. Infolge von Erdrutschen seien einige Straßen unpassierbar, hieß es von örtlichen Polizeikräften. Manche Dörfer waren zeitweise nicht zu erreichen. Stromausfälle und unterbrochene Kommunikationsverbindungen erschwerten die Arbeit der Helfer. Mit einer Stärke von 7,7 erschütterte das Erdbeben am frühen Morgen Teile Ostindonesiens, vor allem die Insel Flores. Rund 70 Kilometer vor der Nordküste der Insel ereignete sich das Beben in etwa 10 Kilometer Tiefe. Anschließend waren Dutzende Nachbeben in der Region zu spüren. 3 Stunden lang galt eine offizielle Tsunami-Warnung. Auf Flores leben rund 1,8 Millionen Menschen. Menschen. Insbesondere der Westen der Insel ist bei Touristen beliebt. Flores liegt im Gebiet des sogenannten Pazifischen Feuerrings. Es ist die geologisch aktivste Zone der Welt. Immer wieder kommt es zu Erdbeben und Vulkanausbrüchen.
0: Und inzwischen stieg die Zahl der Todesopfer in Indonesien auf 47 Menschen und das zweite Erdbeben nach der Insel Flores traf es dann die Insel Sumatra. Polen begeht heute den jährlichen Tag der Armee mit einer großen Militärschau zu Land, zu Wasser und in der Luft. Daran nahmen auch Alliierte teil, darunter deutsche Militärflieger aus Warschau, Paulina Milling.
21: Am 15. August ehrt Polen die Armee und will die Wehrfähigkeit des Landes zeigen. Darum die große Parade in der Hauptstadt Warschau und die Marineschau an der Ostseeküste. Nach offiziellen Angaben nahmen rund 1.800 Soldaten, hunderte Fahrzeuge, Dutzende Militärflieger und Schiffe daran teil. Auch Einheiten der Verbündeten waren dabei, etwa aus den USA, Kanada, Großbritannien, Rumänien und weiteren Ländern. In Warschau rollte moderne Militärtechnik entlang der Weichsel, Kampfpanzer, Artillerie und Flugabwehrsysteme. Über der Weichsel präsentierte sich die polnische Luftwaffe. An der Parade in der Luft haben in diesem Jahr auch deutsche Flieger teilgenommen, zwei Eurofighter sowie das Transportflugzeug A400M als Zeichen der engen Zusammenarbeit zwischen den polnischen und den deutschen Luftstreitkräften. Die polnische Seite hat Vertreter der Alliierten zur Parade eingeladen, darunter auch den deutschen Botschafter in Polen Miguel Berger und den Inspekteur der Luftwaffe Generalleutnant Holger Neumann. Als Land an der Ostflanke der NATO baut Polen seit Jahren sein Militär aus. Das Land investiert fast 5% seines Bruttoinlandsproduktes in die Verteidigung. Das ist einer der höchsten Anteile in der NATO. Am Tag der polnischen Armee erinnert das Land an die Schlacht bei Warschau im Jahr 1920 und einen bedeutenden Sieg über die bolschewistischen Truppen.
0: Der Drohnenvorfall auf dem Leipziger Flughafen hat die Politik aufgeschreckt. Nun wird nach Sicherheitslücken und besseren Sicherheitskonzepten gesucht. Jetzt hat sich dazu auch der schleswig-holsteinische Ministerpräsident Daniel Günther von der CDU geäußert. Er fordert zur Abwehr von Drohnen eine bessere Zusammenarbeit von Bundeswehr, Polizei und Nachrichtendiensten. Aus Berlin Uwe Berndt.
22: Die bisherige Trennung von innerer und äußerer Sicherheit hält Günther nicht mehr für zeitgemäß. Mit Blick auf den mutmaßlichen Drohnenangriff am Leipziger Flughafen sprach er sich für rechtliche Änderungen aus. Die Zuständigkeit bei der Abwehr von Gefahren sei viel zu kompliziert geregelt. So sollte auch die Bundeswehr mehr Befugnis erhalten, um Drohnen bekämpfen zu können. Der Bundestag hatte erst im Februar einer Änderung des Luftsicherheitsgesetzes zugestimmt. Demnach darf die Bundeswehr mit Waffen gegen Drohnen vorgehen, um schwere Unglücksfälle zu vermeiden. Grundsätzlich zuständig bleibt aber die Polizei. Im ARD-Interview der Woche betonte Günther, eine Änderung des Grundgesetzes sei notwendig, um für weitere Klarstellung zu sorgen. Er könne die historisch begründeten Bedenken gegen den Einsatz der Bundeswehr im Inneren nachvollziehen, aber in einer Zeit, in der die Feinde der Demokratie auch im Inland agierten, sei es wichtig, diese Trennung zu überwinden, um die Sicherheit gewährleisten zu können. Außerdem befürwortet Günther zusätzliche Befugnisse für die Nachrichtendienste. Die Sicherheitsbehörden müssten in die Lage versetzt werden, Spionage und hybride Angriffe wirksam zu bekämpfen. Das Bundeskabinett hatte in dieser Woche eine umfassende Reform der Nachrichtendienste auf den Weg gebracht.
0: Zum fünften Mal fand heute die Techno-Demonstration Rave the Planet in Berlin statt. Mit 34 Musiktrucks zog die Parade über die Straße des 17. Juni. Zwischen Brandenburger Tor und Großem Stern feierten sie die elektronische Musikkultur und den gesellschaftlichen Zusammenhalt. In diesem Jahr unter dem Motto Imagine Love. Nach dem Anschlag auf den Berliner CSD stehen besonders die Sicherheitsfragen diesmal im Fokus. Auch wurde zum Auftakt mit einer Schweigeminute der Opfer des CSD-Anschlags gedacht. Jule Lippig mit einem Stimmungsbild.
23: In Berlin-Tiergarten haben sich tausende Menschen zwischen Siegessäule und Brandenburger Tor versammelt, um für Frieden, Zusammenhalt und den Schutz der Technokultur tanzen zu demonstrieren. Begonnen hat die fünfte Runde von Rave the Planet in diesem Jahr mit einer Schweigeminute für die Opfer des mutmaßlich islamistischen Anschlags am Rande des CSD vor 3 Wochen. In der Eröffnungsrede appellierten die Veranstalter gemeinsam mit dem CSD Berlin und dem Karneval der Kulturen, Haltung zu zeigen und auch bei den Wahlen im September für die Demokratie einzutreten. einzustehen. Rund um den Umzug hat die Polizei 3 Schutzzonen eingerichtet. Rund 1500 Polizisten begleiten die Demonstration. Dazu kommt ein Wasserwerfer der Polizei, der die Menge bei über 35 Grad abkühlen soll. Rave the Planet ist die Nachfolgeveranstaltung der Love Parade und eine der größten Techno-Demonstrationen Europas. Von 34 Umzugswagen beschallen verschiedene Kollektive die Parade mit elektronischer Tanzmusik.
0: 19.15 Uhr gleich, Sie hören MDR aktuell mit diesem Top-Thema in den Nachrichten. Trotz Online-Aufrufen ist ein neuer Ansturm auf die spanische Exklave Ceuta vorerst offenbar ausgeblieben. Mehrere Medien vor Ort berichten von einer entspannten Lage. Spanien und Marokko hatten ihre Sicherheitsvorkehrungen deutlich erhöht. Weitere Meldungen hat Kerstin Hoffmann für Sie.
1: Die deutschen Reiseanbieter sind nach eigenen Angaben mit der bisherigen Sommersaison zufrieden. Verbandspräsident Albin Leudl sagte der Welt am Sonntag, zuletzt habe es einen kräftigen Last-Minute-Schub gegeben. Die Branche habe sich vom Einbruch nach Beginn des Iran-Kriegs erholt. Bei Schüssen auf dem Gelände einer Uni im US-Bundesstaat Virginia sind mehrere Menschen verletzt worden. Ein lokaler Sender berichtete, mindestens 5 Menschen seien verletzt worden. Die Polizei habe den Campus südlich von Richmond abgeriegelt. Im Landkreis Nordhausen ist an einem Waldrand ein Auto vollständig ausgebrannt. Nach Angaben der Polizei hatten die Flammen schon auf das angrenzende Gebüsch übergegriffen. Die Feuerwehr konnte aber verhindern, dass sich der Brand auf den Wald ausbreitet. Die Ermittler gehen von Brandstiftung aus. Das Wetter in der Nacht, weitere Schauer und Gewitter, 20 bis 14 Grad. Morgen gebietsweise Regen und Gewitter, gelegentlich auch aufgelockert mit Sonne. Temperaturen bis 28 Grad. MDR aktuell Verkehrsdienst, A71 Richtung Sangerhausen zwischen Ilmenau West und Ilmenau Ost steht ein defekter Pkw auf der rechten Fahrspur. Die B1 Braunschweig-Magdeburg ist zwischen Eichen-Barleben und Irxleben wegen eines Feuerwehreinsatzes gesperrt. Soweit der MDR Aktuell Verkehrsdienst, 19.16 Uhr.
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2: Thorsten von Wega am Mikrofon. Wir gehen mal schnell zu einer der zahlreichen Welt- und Europameisterschaften, genauer gesagt zur rhythmischen Sportgymnastik. Da das Wettkampfgeschehen des heutigen Tages, zusammengefasst von Martina Knief.
3: Die deutsche Gruppe war ganz nah dran an einer Medaille im Mehrkampffinale, musste am Ende aber mit dem unliebsamen Platz 4 Vorlieb nehmen. Spanien, Japan und Brasilien holten sich die Medaillen im Gruppenmehrkampf. Aber die deutsche Gruppe hat sich für beide Gerätefinals morgen qualifiziert. Im Teamwettbewerb, also Einzel und Gruppe zusammen, belegte Deutschland Platz 3. Am Abschlusstag der WM in Frankfurt wird dann auch Mehrkampf-Weltmeisterin Daria Farfolomeev wieder um die Medaillen kämpfen. In 3 von 4 Gerätefinals geht sie als Favoritin an den Start.
2: So, bevor wir uns dann ausführlich um Fußball kümmern, wollen wir jetzt mal ganz schnell zum Schwimmen schauen. Da sind ja die Europameisterschaften in den letzten Zügen, sowohl was Wasserspringen und Freiluftwettbewerbe, aber eben jetzt auch die Beckenwettbewerbe betrifft. Und die Deutschen haben sich ja da sehr, sehr achtbar geschlagen, wenngleich heute hat es zu Beginn der Wettkämpfe für Melvin Imodu nicht geschafft, über 50 Meter Brust, oder nicht gereicht, über 50 Meter Brust verpasste er eine Medaille, doch relativ klar, wenn man das so sagen darf, nach 26,87 war er im Ziel und das war am Ende Rang 6. Mal sehen, was es denn heute noch zu holen gibt. Die Deutschen rechnen sich natürlich noch mal Medaillenchancen aus über die 1500 Meter. Da haben sie große Möglichkeiten. Jetzt schalten wir aber erstmal zu Lars Becker, der sitzt in Paris. Sitzt er nicht im Augenblick. Also, warten wir dann ab, wenn das große Finale läuft. Gegen 19.35 sind wir dann auf jeden Fall nochmal mit der französischen Hauptstadt verbunden. Jetzt machen wir es mal weiter im Text und sind beim schon angekündigten Fußball. Der Chemnitzer FC, der war heute gefordert. Die hatten ja die Spitze geziert, die Chemnitzer, nach 3 Spieltagen. Dann ging Erfurt vorbei mit einem Tor mehr, aber 10 Zähler hatten die Chemnitzer auf der Habenseite. Auch der FC Erzgebirge Aue. Und so gesehen war das heute ein echtes Spitzenspiel, das wir da erlebt haben. An der Gellertstraße Chemnitz gegen Aue. Thomas Kunze berichtet.
4: Chemnitz gegen Aue, das war ein spannendes, ein heißes Sachsen-Derby bei 35 Grad vor 13.100 Fans und Aue hatte den besseren Start. Marcel Bärs Schuss nach 9 Minuten konnte gerade so geblockt werden. Chemnitz aber wurde danach immer stärker und übernahm die Kontrolle und nach einer feinen Kombination wurde dann Tom Baumgart in der 31. Minute von Aues Striezel im Strafraum gefoult. Baumgart schnappte sich den Ball selbst und traf zum 1:0. Bei diesem Strafstoß kurz vor der Pause legte der CFC dann direkt nach. Ecke Alberico Pacheco. Aus Keeper Max Ulich faustete am Ball vorbei und am zweiten Pfosten stand dann Baumgart völlig frei. Doppelpack zum 2:0. Nach dem Seitenwechsel hatte Aue dann mehr Ballbesitz und das half. Sofort in der 53. Minute flankte Skarlatidis von links. Marcel Beer hielt 6 Meter vom Tor entfernt den Fuß rein. Das war das 1:2. Danach blieb die Partie spannend. Chancen gab es auf beiden Seiten, aber in der Schlussphase machte dann Maximilian Fässer für Chemnitz nach einem Konter den Deckel drauf. Der CFC schlägt Aue mit 3:1 und das am Ende auch verdient.
2: Chemnitz also weiter vorne dabei. Für Aue war es ein Dämpfer und Marcel Beer, der Torschütze der Veilchen, erklärt die Niederlage gegen den CFC.
5: Das ist, glaube ich, ganz einfach erklärt, weil wir an beiden 16ern leider die falschen Entscheidungen getroffen haben heute in der ersten und in der zweiten Halbzeit. Gerade in der zweiten Halbzeit hatten wir unzählige Umschaltsituationen. Auch, ich glaube, Pauling war einmal durch. Da haben wir leider nicht die richtigen Entscheidungen getroffen heute und deswegen haben wir das Spiel verloren.
2: So, und jetzt schauen wir auf die Mannschaft, die ja die Spitze der Tabelle geziert hat nach 4 Spielen. Rot-Weiß Erfurt, die hatten heute anzutreten gegen die zweite des ersten FC Magdeburg. Jan Günther hat das Spiel gesehen.
7: In der 16. Minute hatte der Gast aus Magdeburg die große Chance, in Führung zu gehen. Die Volleyabnahme von Niklaus aus 6 Metern wurde aber glänzend pariert von Erfurt-Keeper Rottnick, der den verletzten Stammtorhüter Otto ersetzte. Rot-Weiß mit mehr Spielanteilen und mit der Führung in der 29. Minute. Eine flache Hereingabe von der rechten Seite brachte Asibe Mensa aus 5 Metern links im Kasten unter. In der Nachspielzeit des ersten Durchgangs erhöhte Dehl mit einem Flachschuss in die linke Ecke auf 2:0 für Erfurt. Die zweite Halbzeit extrem ereignisreich. Magdeburg traf 2-mal Aluminium, Erfurts Hairulla verschoss an den Foul-Elfmeter, bevor Forkel für die Thüringer in der 65. auf 3:0 stellte. Er war 85 Sekunden zuvor eingewechselt worden. In der 74. Minute gelang dem ebenfalls eingewechselten Felsberg das 4:0. In der Nachspielzeit traf dann auch noch Magdeburg durch Drews. Endstand Erfurt, Magdeburg zweite Mannschaft 4:1.
2: Kann man von ausgehen, dass der Erfurter Trainer einigermaßen stolz war auf seine Mannschaft. Fabian Gerber nach Spielende.
8: Riesenkompliment an meine Mannschaft, dass du nach dem Derby-Sieg trotzdem so fokussiert bleibst, konzentriert bleibst, weil klar, das sind die schwersten Spiele nach so einem Derby-Sieg. Dann ja, weiter auf dem Gas zu bleiben, gerade jetzt hier bei diesen Temperaturen, die sind ja unglaublich, ich glaube gefühlt 40 Grad, da 90 Minuten dann so eine kämpferische, läuferische und spielerisch starke Vorstellung zu liefern, wie wir es heute wieder gemacht haben. Aller Ehren wert und deswegen freut mich das umso mehr.
2: So, und damit sind wir bei dieser Regionalliga und fassen mal zusammen. Zwickau Luckenwalde 2:1, Hertha 2 gegen Dynamo, BFC Dynamo 1:1, Babelsberg gegen RSV Eintracht 3:3, Chemie Leipzig Jena 0:1, das war gestern, heute Erfurt Magdeburgs Reserve 4:1, BFC Preußen Greifswald 1:1 und Chemnitz gegen Aue 3:1. Morgen dann noch Altglienicke gegen Halle und Tasmania gegen Lokomotive Leipzig, Erfurt und Chemnitz mit jeweils 13 Zählern an der Spitze. 2 Ligen weiter oben in der 2. Liga macht es noch keinen Sinn, auf die Tabelle zu schauen, aber vielleicht auf die Mannschaften. Und Magdeburg war ja richtig schlecht gestartet, hat heute aber in Osnabrück überzeugt und damit ein deutliches Zeichen gesetzt. Lars Pegelow hat das Spiel gesehen.
10: Erleichtert konnten die Spieler des 1. FC Magdeburg nach dem überzeugenden 3:0 Auswärtssieg in Osnabrück abklatschen. Die ersten Punkte der jungen Zweitligasaison sind da und die Reaktion auf das Debakel zum Saisonstart ist gelungen für Linksverteidiger Alexander Neuenberger.
24: Ja, ich würde mal sagen, seit heute geht die Saison los. Wir mussten letzte Woche schnell verdauen. Und auf das bin ich am meisten stolz heute, dass wir das als Team so gestaltet haben mit einem 3:0. Schlussendlich haben wir gefightet, so wie es sein muss, und sind jetzt mega happy und jetzt geht's los.
10: Neuenberger selbst war der entscheidende Mann in der ersten Halbzeit. Ihm gelang sein erster Zweitliga-Doppelpack. Die zweite Halbzeit nicht ganz so stark, trotzdem erhöhte Emanuel Ioa auf 3:0 für die Gäste. Dieser Auftritt hat gepasst, sagte Trainer Patrick Sander.
25: Für uns ist es wichtig, dass wir viel den Ball haben und dass wir den Ball zirkulieren lassen. Und wenn eine Mannschaft Räume zustellt und du kannst den Ball nicht zirkulieren lassen, weil du allzu langsam bist, dann kommt so ein Spiel raus wie letzte Woche. Heute war ja nicht so, dass Osnabrück uns hat spielen lassen, sondern wir haben auch versucht anzulaufen. Aber wir haben immer eine Lösung gefunden, wir haben uns gut positioniert und haben auch gut kommuniziert miteinander.
10: Und so soll es in 2 Wochen auch mal wieder zu Hause klappen. Dann kommt Holstein Kiel nach Magdeburg.
2: So, das war also das Ergebnis der Magdeburger, 3:0, ein deutliches Zeichen nach dem 1:6 Debakel gegen Eintracht Braunschweig. Weiter spielten heute die Spielvereinigung Greuther Fürth gegen den 1. FC Nürnberg im Frankenderby. 2:4, der Endstand nach zweimaliger Führung der Fürther. Hertha BSC Berlin gegen den 1. FC Heidenheim. Die Hauptstädter schlagen den Bundesliga-Absteiger deutlich mit 4:1. Und um 20.30 Uhr gibt es dann noch die Partie Kaiserslautern gegen Karlsruher Sportclub. Also, da war auch eine ganze Menge Musik drin in diesen Spielen der zweiten Liga. Dynamo Dresden ja erst morgen gefordert, im ersten Heimspiel gegen Darmstadt. Und jetzt sind wir bei der Leichtathletik, und zwar in Birmingham. Und da haben die Deutschen ja in den letzten Tagen sehr, sehr gut performt. Und wir hoffen natürlich, dass am vorletzten Wettkampftag das auch so weitergeht, insbesondere was die Medaillen betrifft. Vielleicht kann man doch wieder die eine oder andere da abgreifen. Und das ist dann zwar nicht heute, aber eins hat uns heute auf alle Fälle auch Mut gemacht, der Auftritt von Frau Mihambo. Die ist ja immer eine Medaille wert, wenn sie antritt, aber heute musste man richtig zittern. Ich glaube, da gibt es jemanden, der das besser weiß als ich, denn der verfolgt das Geschehen vor Ort. Irina Knepfer ist dabei und die wird uns jetzt sagen, was da konkret geschehen ist und was wir noch zu erwarten haben am Abend.
11: Ja, ich war auf jeden Fall heute dabei und habe auf der Tribüne mitgezittert. Ich glaube, ich habe mehr gezittert als Malaika Mihambo selbst. Sie hat den ersten Sprung, der ist ihr nicht gut gelungen, der war nicht weit genug. Damit war sie nur 20. in der Qualifikation heute Vormittag. Den zweiten, der war nicht gültig. Und dann kam es auf den entscheidenden letzten Sprung an. Wie so häufig bei Malaika Mihambo, wo alle Menschen sich denken, mein Gott, da muss man doch jetzt irgendwie gerade komplett durch sein mit den Nerven. Und das ist jetzt doch viel zu viel Aufregung, weil was wäre das für ein Drama gewesen, wenn die Titelverteidigerin, die Olympiasiegerin von Tokio, hier ausgeschieden wäre. Aber Malaika Mihambo hat Malaika Mihambo Sachen gemacht. Eine Mentalität, die unfassbar ist und hat diesen Sprung so weit in die Grube gesetzt, dass sie die weiteste Weite hatte, 7,10 Meter. Damit steht sie morgen im Finale und gehört natürlich auch wieder zu den Titelfavoriten hier und hat wieder einmal gezeigt, dass man sie auf gar keinen Fall abschreiben darf. Das war eine Sache heute Morgen, ein bisschen Drama. Ein zweites Drama hatten wir ja bei den 4x100 Meter Sprinterinnen, da allerdings mit nicht so einem guten Ausgang. Da gab es leider diese missglückte Staffelstabübergabe, weil sich Sophia Jung, die dritte Läuferin, beim Übergang zu Gina Lückenkämper leicht am Oberschenkel verletzt hat und dann den Staffelstab nicht übergeben konnte. Die Staffelfrauen heute also nicht dabei, ganz im Gegensatz zu den Männern, die 4x100-Männer-Staffel. Die sehen wir heute Abend im Finale und die haben nach ihrem Vorlauf auch schon große Töne gespuckt. Eine Medaille wollen sie auf jeden Fall. Der Schlussläufer, Lukas Ansapebra, der hat sogar gesagt, am liebsten golden. Ich glaube aber tatsächlich, dass da mindestens die Briten, angepeitscht hier vom Heimpublikum in Birmingham, was dagegen haben sollten. Ansonsten freuen wir uns natürlich auf einen großen Titelkandidaten, Speerwerfer Julian Weber. Der ist hier der Top-Favorit, ist er in den vergangenen Jahren aber ja schon häufiger mal gewesen und immer mal wieder hat er ein relativ dünnes Nervenkostüm und das hat nicht ganz gereicht. Also da sind wir gespannt, ob wir uns heute Abend mit ihm über eine Medaille freuen dürfen. 2022 hat es ja schon geklappt mit dem Europameistertitel. Das würde er hier natürlich heute gerne wiederholen. 1500 Meter mit Robert Faken, auch ein definitives Must-See.
2: Dankeschön und dann sind wir gespannt, was der Abend noch bringen wird. Eins wird er auf alle Fälle noch bringen hier auf diesen Frequenzen. Es wird die Entscheidung geben über 1500 Meter Freistil bei den Schwimmern in Paris zur Schlussphase. Das wird so gegen 19.37 Uhr sein, sind wir dann live mit dabei. Jetzt schauen wir aber erstmal aufs Wetter.
0: Ja, in dieser Nacht wird es zeitweise stark bewölkt sein. Gebietsweise gibt es Schauer. Vereinzelt können diese auch gewittrig ausfallen. Dazu die Temperaturen, die gehen runter auf Tiefstwerte zwischen 20 und 14 Grad in der Nacht. Morgen dann der Sonntag, gebietsweise stark bewölkt. Und es gibt schauerartigen Regen, zum Teil auch wieder Gewitter. Im Verlauf des Tages aber auch Auflockerungen und Sonnenschein. Die Höchstwerte dann zwischen 24 und 28 Grad. Schauen wir doch auf den Montag. Der wird wechselnd bewölkt und es gibt einzelne Schauer. Die Temperaturen gehen weiter nach unten, Höchstwerte dann nur noch bei 24 Grad. Die weiteren Aussichten. Es bleibt weiterhin wechselhaft. Gebietsweise gibt es immer wieder Regen und Gewitter und es wird nur noch mäßig warm sein. Und damit schauen wir mal auf das weitere Programm hier bei MDR aktuell. Jetzt zunächst 7:30 die Nachrichten, wie Sie das gewohnt sind, also die Meldungen etwas ausführlicher. Danach schauen wir mal nach Bleicherode in Thüringen. Der Grund ist, heute war der Tag der Einschulung in Mitteldeutschland. Und unser Reporter hat sich in Bleicherode umgeschaut, denn dort wird die Einschulung traditionell nicht nur mit Zuckertüten gefeiert, sondern auch noch mit einem großen Festumzug durch die Stadt zu Ehren der ABC-Schützen. Und außerdem gibt es einen Blick in die Sächsische Schweiz. Dort hat ja vor 2 Wochen ein heftiger Sturm gewütet. Sie erinnern sich vielleicht, danach waren sämtliche Wanderwege erstmal gesperrt. Inzwischen hat man aber aufgeräumt in der Sächsischen Schweiz und immer mehr Wanderwege sind nun auch begehbar, allerdings noch nicht alle. Und für die Wanderinteressierten unter Ihnen gibt es da einen Überblick. Welche Wege sind begehbar, welche, da muss man noch warten. Das bekommen Sie also ebenfalls hier bei uns in der kommenden halben Stunde und dazu viele andere Themen. Bleiben Sie dran.

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1: Um 19.30 Uhr mit Kerstin Hoffmann. Trotz Online-Aufrufen ist ein neuer Ansturm auf die spanische Exklave Ceuta vorerst ausgeblieben. Mehrere Medien vor Ort berichten von einer entspannten Lage. Spanien und vor allem Marokko hatten ihre Sicherheitsvorkehrungen deutlich erhöht, nachdem in sozialen Netzwerken zu einem erneuten massenhaften Grenzübertritt aufgerufen worden war. Damit wollten die Behörden beider Länder verhindern, dass sich die Ereignisse von Ende Juli wiederholen. Nach Schätzungen waren damals bis zu 80.000 Migranten nach Ceuta gelangt. Wegen eines Waldbrandes in Belgien bittet die nordrhein-westfälische Stadt Monschau, Bewohner mehrerer Siedlungen, sich auf eine Evakuierung vorzubereiten. Der Brand im Naturschutzgebiet Hohes Venn nahe der deutschen Grenze hatte sich heute weiter ausgebreitet. Er umfasst inzwischen mehr als 16 Quadratkilometer. Das Feuer ist nur 50 Kilometer entfernt vom Waldbrandgebiet in der deutschen Eifel bei Hürtgenwald. Dort wurden am Abend weitere Erfolge bei der Bekämpfung gemeldet. Der Einsatz von Hubschraubern sei nicht mehr nötig. In Berlin feiern noch immer zehntausende Techno-Fans im Tiergarten. Bei Temperaturen über 30 Grad tanzen sie unter dem Motto Rave the Planet. Die Veranstaltung zwischen Brandenburger Tor und Siegessäule ist der Nachfolger der Love Parade. Erwartet wurden bis zu 300.000 Teilnehmer. Die Polizei ist mit rund 1.500 Beamten vor Ort. Zu Beginn der Party erinnerten tausende Menschen mit einer Schweigeminute an den Anschlag am Christopher Street Day vor 3 Wochen. Mit einer Militärparade hat Polen den Tag der Armee begangen. Im Stadtzentrum von Warschau marschierten rund 2000 Soldaten mit Militärtechnik auf. Die Parade erstreckte sich über mehrere Kilometer. Flugzeuge und Hubschrauber flogen über die Dächer der Stadt hinweg. Der Tag der Armee erinnert an die Schlacht bei Warschau am 15. August 1920. Damals siegte der junge polnische Staat gegen die Rote Armee der Sowjetunion. In einem Agrarbetrieb in Pegau bei Leipzig brennt eine Lagerhalle mit Stroh. Wie der Stadtwehrleiter dem MDR sagte, gestalten sich die Löscharbeiten schwierig. Rund 3000 Strohballen müssten mit schwerer Technik aus der Halle gebracht und auf einem Feld einzeln gelöscht werden. Der Einsatz werde voraussichtlich bis morgen dauern. Wegen der Rauchentwicklung sollten Anwohner Fenster und Türen geschlossen halten. Das waren die Nachrichten. Das Wetter, die Temperaturen: Artern wolkenlos 33 Grad, Dresden wolkenlos 35, Eisenach wolkenlos 34, Erfurt wolkenlos 34, Gardelegen bedeckt 28. Hoyerswerda wolkenlos 36, Magdeburg wolkenlos 31, Neuhaus stark bewölkt 31, Oschatz wolkenlos 36, Plauen wolkenlos 34, Wernigerode stark bewölkt 29 und Wittenberg meldet 33 Grad. In der Nacht weitere Schauer und Gewitter, 20 bis 14 Grad. Morgen gebietsweise Regen und Gewitter, gelegentlich auch aufgelockert mit Sonne. Temperaturen morgen bis 28 Grad. MDR aktuell Verkehrsdienst. A71 Richtung Sangerhausen zwischen Ilmenau West und Ilmenau Ost steht ein defekter PKW auf der rechten Fahrspur. Die B1 Braunschweig-Magdeburg ist zwischen Eichenbarleben und Irxleben wegen eines Feuerwehreinsatzes gesperrt. Und Vorsicht im Landkreis Mittelsachsen zwischen Herrenheide und Burgstedt sind Kühe auf der Fahrbahn. Soweit der MDR aktuell Verkehrsdienst, 19.34 Uhr.
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2: Die Waffenruhe zwischen Israel und der pro-iranischen Terrorgruppe Hisbollah ist weiterhin brüchig. Die israelische Luftwaffe hat erneut Angriffe geflogen auf Ziele im Libanon im Süden. Dabei gab es auch wieder Tote und Verletzte. Nina Amin mit Einzelheiten.
3: Bei einem israelischen Luftangriff auf ein Wohnhaus im Südlibanon sind nach Angaben des libanesischen Gesundheitsministeriums mindestens 7 Menschen getötet worden, darunter Kinder und Frauen. Weitere Menschen wurden verletzt. Israels Armee bestätigte den Militäreinsatz nahe der Stadt Ansar. Ziel sei ein Stützpunkt der Hisbollah sowie deren Infrastruktur gewesen. Auch weitere Orte im Süden des Libanon griff Israel an.

0: Landes zu verhindern. Vergangene Woche waren bei einer Explosion zwei israelische Soldaten im Südlibanon ums Leben gekommen, wozu die Hisbollah sich bisher nicht äußerte. Libanons Regierung wirft Israel vor, Teile ihres Landes im Süden völkerrechtswidrig zu besetzen. Erst im Juni haben die israelische und die libanesische Regierung ein Rahmenabkommen verkündet, das den Rückzug der israelischen Streitkräfte aus dem Südlibanon vorsieht. Im Gegenzug soll die Hisbollah von Libanons Armee entwaffnet werden. Die pro-iranische Miliz war bei den Verhandlungen nicht dabei und lehnt diese ab.
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2: Mit Thorsten vom Wege, bevor wir uns jetzt gleich dem Schwimmen widmen werden und das in aller Ausführlichkeit, denn das sieht sehr, sehr gut aus in einer der längsten Entscheidungen dieser Titelkämpfe, zumindest was die Beckenwettbewerbe betrifft. Im Freien geht es ja da auch gerne mal über 10 Kilometer. Aber bevor wir also zum Schwimmen kommen, wollen wir uns auf eine Weltmeisterschaft kaprizieren und zwar auf die in der rhythmischen Sportgymnastik. Da gab es heute Teamwettbewerbe und aus deutscher Sicht lief es einigermaßen erfolgreich, aber Medaillen gab es leider keine. Martina Knief hat die Einzelheiten.
3: Die deutsche Gruppe war ganz nah dran an einer Medaille im Mehrkampffinale, musste am Ende aber mit dem unliebsamen Platz 4 Vorlieb nehmen. Spanien, Japan und Brasilien holten sich die Medaillen im Gruppenmehrkampf. Aber die deutsche Gruppe hat sich für beide Gerätefinals morgen qualifiziert. Im Teamwettbewerb, also Einzel und Gruppe zusammen, belegte Deutschland Platz 3. Am Abschlusstag der WM in Frankfurt wird dann auch Mehrkampfweltmeisterin Daria Farfolomeev wieder um die Medaillen kämpfen. In 3 von 4 Gerätefinals geht sie als Favoritin an den Start.
2: Und damit sind wir jetzt beim Schwimmen. Der deutsche Rekordhalter Melvin Imodu hat bei der EM in Paris auch in seinem zweiten Finale eine Medaille verpasst. Nachdem er Titelverteidiger über 100 Brust Vierter geworden war, schlug der Potsdamer über 50 Meter nach 26,87 Sekunden als Sechster an. Der 27-Jährige blieb 3/10 über seiner eigenen Bestmarke, die er im April aufgestellt hatte. Zum Podest fehlten 25 Hundertstel. Wir können mal davon ausgehen, Gold ging übrigens an den Italiener Nicolo Martinelli. Das sollte man vielleicht der Fairness halber auch noch erwähnen. Aber jetzt geht es um Gold für einen deutschen Schwimmer. Und das könnte speziell im Großraum Magdeburg dazu führen, dass der eine oder andere Sektkorken knallen wird. Denn es ist hier ein fantastisches Rennen, das gelaufen wird und das jetzt auf die letzten 100 Meter geht. 1500 Freistil der Männer. Unser Mann in Paris am Beckenrand, das ist Lars Becker.
4: Was bitte macht dieser Johannes Liebmann da? 19 Jahre alt aus Magdeburg im April. Sensations-Europarekordler über 800 Meter. Vor wenigen Tagen hier in Paris bei der Europameisterschaft. Europameister, den eigenen Europarekord unterboten. Und jetzt 1500 Meter. Er wird sich sein zweites Gold holen. Aber er wird nicht nur Doppel-Europameister. Er wird den Weltrekord knacken, den Bobby Finke, der US-Amerikaner, in Paris bei den Olympischen Spielen aufgestellt hat. Sind schon die letzten Meter. Für Johannes Liebmann hat sich weit abgesetzt vom Feld. Jetzt kommt er an. Begeisterung der Zuschauer. Jetzt schlägt er an die Zeit. 14, 26, 79. Neuer Weltrekord. Nicht nur Europameister. Johannes Liebmann, was für eine Show. Silber geht jetzt gleich an Shalan Sakani, den Ungarn. Und die nächste deutsche Medaille hinterher. Bronze für Oliver Klemet. Aber was ist denn das für eine Nummer von Johannes Liebmann? Der ist in Eckernförde geboren, in Elmshorn aufgewachsen, 23 nach Magdeburg gegangen zu Bernd Berghahn. Seit 25 endgültig in dieser super Trainingsgruppe mit Mertens, mit Wellbrock, mit Klemet. Und nur ein Jahr später wird der Doppel-Europameister und bricht den Weltrekord über 1500 Meter. Was für eine Leistung! Jetzt steigt er da auf die Leine, hebt die Hände, fasst sich an den Kopf selber, kann es gar nicht begreifen. Arme nach oben, Fäuste geballt. Fingerzeig ins Publikum. Johannes Liebmann, was für eine Show. 14, 26, 98, das sind 1,5 Sekunden. Am Ende ist es fast noch knapp geworden. Zwischendurch 5, 6 Sekunden unterm Weltrekord. Er hat es nach Hause gebracht. Wir wollen Olli Klemet nicht vergessen. Das ist seine erste große Medaille im Becken. Der war Weltmeister im Freiwasser, Olympia-Zweiter im Freiwasser und holt jetzt hier Bronze. Was die Deutschen auf den langen Freistilstrecken abziehen, das ist nicht zu fassen. Isabel Gose, Maja Werner, zweimal Silber, zweimal Bronze. Zweimal Gold mit Europarekord und Weltrekord Johannes Liebmann. Silber für Sven Schwarz, 800 Meter. Und Bronze für Olli Klemet, über 1500 Meter. Aber hier umjubelt vom Publikum, die stehen alle und applaudieren. Johannes Liebmann, wohin bitte soll das noch führen in den nächsten Jahren? Er ist das Gesicht der Zukunft des deutschen Schwimmens. Und er kommt natürlich aus der Magdeburger Trainingsgruppe von Bernd Berghahn. Unglaublich.

0: unfassbar. Johannes Liebmann, Weltrekordler über 1500 Meter und Doppel-Europameister.
1: Dankeschön, Lars Becker. Na, das war doch genau nochmal der richtige Zeitpunkt, um nach Paris zu schalten. Also ein Riesenerfolg für den Schwimmer von den Magdeburgern. Magdeburg wird auch in wenigen Augenblicken noch eine Rolle spielen. Wir bleiben aber erstmal beim Fußball und in Sachsen, denn da gab es das Derby zwischen Chemnitz und Erzgebirge. Thomas Kunze hat es gesehen.
2: Chemnitz gegen Aue, das war ein spannendes, ein heißes Sachsen-Derby bei 35 Grad vor 13.100 Fans und Aue hatte den besseren Start. Marcel Bärs Schuss nach 9 Minuten konnte gerade so geblockt werden. Chemnitz aber wurde danach immer stärker und übernahm die Kontrolle. Und nach einer feinen Kombination wurde dann Tom Baumgart in der 31. Minute von Ausstrietze im Strafraum gefoult. Baumgart schnappte sich den Ball selbst und traf zum 1:0. Bei diesem Strafstoß kurz vor der Pause legte der CFC dann direkt nach. Ecke Alberico. Aues Keeper Max Uhlig faustete am Ball vorbei und am zweiten Pfosten stand dann Baumgart völlig frei. Doppelpack zum 2:0. Nach dem Seitenwechsel hatte Aue dann mehr Ballbesitz und das half sofort. In der 53. Minute flankte Skarlatidis von links. Marcel Bär hielt 6 Meter vom Tor entfernt den Fuß rein. Das war das 1:2. Danach blieb die Partie spannend. Chancen gab es auf beiden Seiten, aber in der Schlussphase machte dann Maximilian Fässer für Chemnitz nach einem Konter den Deckel drauf. Der CFC schlägt Aue mit 3:1 und das am Ende auch verdient.
1: Chemnitz also weiter mit vorne an der Tabellenspitze. Aue hat jetzt 3 Zähler Rückstand auf die Chemnitzer. Torschütze Marcel Bär erklärt die Niederlage gegen die Himmelblauen.
3: Das ist, glaube ich, ganz einfach erklärt, weil wir an beiden 16ern leider die falschen Entscheidungen getroffen haben heute in der ersten und in der zweiten Halbzeit. Gerade in der zweiten Halbzeit hatten wir unzählige Umschaltsituationen. Auch, ich glaube, Pauling war einmal durch. Da haben wir leider nicht die richtigen Entscheidungen getroffen heute und deswegen haben wir das Spiel verloren,
1: sagte Marcel Bär. Nun schauen wir zum Spitzenreiter Rot-Weiß Erfurt. Die hatten Heimrecht gegen die Reserve des 1. FC Magdeburg und Jan Günther sah ein torreiches Spiel.
4: In der 16. Minute hatte der Gast aus Magdeburg die große Chance, in Führung zu gehen. Die Volleyabnahme von Niklaus aus 6 Metern wurde aber glänzend pariert von Erfurt-Keeper Rottnick, der den verletzten Stammtorhüter Otto ersetzte. Rot-Weiß mit mehr Spielanteilen und mit der Führung in der 29. Minute. Eine flache Hereingabe von der rechten Seite brachte Acibe Mensah aus 5 Metern links im Kasten unter. In der Nachspielzeit des ersten Durchgangs erhöhte Dehl mit einem Flachschuss in die linke Ecke auf 2:0 für Erfurt. Die zweite Halbzeit extrem ereignisreich. Magdeburg traf 2-mal Aluminium, Erfurts Hairulla verschoss an den Foulelfmeter, bevor Forkel für die Thüringer in der 65. auf 3:0 stellte. Er war 85 Sekunden zuvor eingewechselt worden. In der 74. Minute gelang dem ebenfalls eingewechselten Felsberg das 4:0. In der Nachspielzeit traf dann auch noch Magdeburg durch Drews. Endstand Erfurt, Magdeburg zweite Mannschaft 4:1.
1: Erfurt damit weiterhin vorn in der Tabelle vor den Chemnitzern. Beide Mannschaften haben 13 Punkte. Für alle die es noch nicht gehört haben, der BFC Preußen und der Greifswalder FC trennten sich 1:1. Und dann sind wir in der zweiten Liga. Magdeburg ja mit einem miserablen Start in die Saison 1:6 gegen Braunschweig. Da war heute was notwendig und zwar Überzeugungsarbeit zu leisten in Osnabrück, dass man das Niveau hat und das hat man, denn man hat gewonnen beim Aufsteiger. Lars Pegelow war dabei.
5: Erleichtert konnten die Spieler des 1. FC Magdeburg nach dem überzeugenden 3:0 Auswärtssieg in Osnabrück abklatschen. Die ersten Punkte der jungen Zweitliga Saison sind da und die Reaktion auf das Debakel zum Saisonstart ist gelungen für Linksverteidiger Alexander Neuenberger.
6: Ja, ich will mal sagen, seit heute geht die Saison los. Wir mussten letzte Woche schnell verdauen und auf das bin ich am meisten stolz heute, dass wir das als Team so gestaltet haben mit einem 3:0. Schlussendlich haben wir gefightet, so wie es sein muss und sind jetzt mega happy und jetzt geht's los.
5: Neuenberger selbst war der entscheidende Mann in der ersten Halbzeit. Ihm gelang sein erster Zweitliga-Doppelpack. Die zweite Halbzeit nicht ganz so stark, trotzdem erhöhte Emanuel Ioa auf 3:0 für die Gäste. Dieser Auftritt hat gepasst, sagte Trainer Patrick Sander.
7: Für uns ist es wichtig, dass wir viel den Ball haben und dass wir den Ball zirkulieren lassen. Und wenn eine Mannschaft Räume zustellt und du kannst den Ball nicht zirkulieren lassen, weil du allzu langsam bist, dann kommt so ein Spiel raus wie letzte Woche. Heute war ja nicht so, dass Osnabrück uns hat spielen lassen, sondern wir haben auch versucht anzulaufen. Aber wir haben immer eine Lösung gefunden, wir haben uns gut positioniert und haben auch gut kommuniziert miteinander.
5: Und so soll es in 2 Wochen auch mal wieder zu Hause klappen. Dann kommt Holstein Kiel nach Magdeburg.
1: So, weiter spielten Greuther Fürth gegen Nürnberg 2:4, Hertha BSC gegen Heidenheim 4:1 und in einer rechtlichen Dreiviertelstunde, da haben wir dann noch Kaiserslautern gegen den Karlsruher SC.
8: Dreiviertel acht ist es, wir hören MDR aktuell mit diesem Top-Thema in den Nachrichten derzeit. Trotz Online-Aufrufen ist ein neuer Ansturm auf die spanische Exklave Ceuta vorerst offenbar ausgeblieben. Mehrere Medien vor Ort berichten von einer entspannten Lage. Spanien und vor allem Marokko hatten ihre Sicherheitsvorkehrungen deutlich erhöht. Weitere Meldungen hat Kerstin Hoffmann für Sie.
9: In Oranienbaum-Wörlitz in Sachsen-Anhalt ist ein Radfahrer tödlich verunglückt. Wie die Polizei mitteilte, kollidierte der 68-Jährige an einer Kreuzung mit dem Auto eines 73-Jährigen. Der Radfahrer wurde ins Krankenhaus gebracht, erlag dort jedoch seinen Kopfverletzungen. Nach einem Waldbrand unweit von Doberschütz in Nordsachsen prüft die Polizei, ob das Feuer durch Menschen ausgelöst wurde. Wie die Beamten mitteilten, gibt es Hinweise darauf. Die Feuerwehr hatte gestern verhindert, dass sich die Flammen über eine Fläche von 4000 Quadratmetern hinaus ausbreiten konnten. In Liechtenstein dürfen künftig auch Frauen den Fürstenthron besteigen. Das Fürstenhaus des Alpenstaates hat nach eigenen Angaben seine Thronfolgeregelung geändert. Künftig erbt unabhängig vom Geschlecht das erstgeborene Kind den Thron, nicht mehr der erstgeborene Sohn. Das Wetter in der Nacht, weitere Schauer und Gewitter, 20 bis 14 Grad. Morgen gebietsweise Regen und Gewitter, gelegentlich auch aufgelockert mit Sonne. Temperaturen morgen bis 28 Grad. MDR aktuell Verkehrsdienst. A71 Richtung Sangerhausen zwischen Ilmenau West und Ilmenau Ost steht ein defekter Pkw auf der rechten Fahrspur. Die B1 Braunschweig-Magdeburg ist zwischen Eichenbarleben und Irxleben wegen eines Feuerwehreinsatzes gesperrt. Vorsicht im Landkreis Mittelsachsen. Zwischen Herrenheide und Burgstedt sind Kühe auf der Fahrbahn. Soweit der MDR aktuell Verkehrsdienst. 19.47 Uhr.
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8: Für rund 17.000 Erstklässler in Thüringen hat heute mit der Einschulung der Start in eine aufregende Zeit begonnen. Dabei ist die Zuckertüte für die meisten natürlich der Star. In Bleicherode hat sie am Vormittag allerdings Konkurrenz bekommen, denn für die neuen ABC-Schützen gab es einen großen Umzug durch die Stadt. Thomas Born war dabei.
11: Alles beginnt erstmal wie eine ganz normale Schuleinführung, als die neuen Erstklässler zusammen mit ihren Eltern am Clubhaus in Bleicherode ankommen. Manche sind gelassen, manche etwas aufgeregter, wie zum Beispiel der kleine Eddie, der schon mal nach seinen Freunden aus Kindergartentagen Ausschau hält.
12: Ja, wenn er schon da ist. Also in der Reihe habe ich ihn noch nicht gesehen.
11: Und dann geht's erstmal für alle ins Clubhaus. Dort gibt's die Begrüßung und auch ein kleines Programm. Dann ist es soweit, der Moment, an dem sich alle wieder draußen treffen und gemeinsam zur Schule laufen. Für Mama Eileen ein besonderer Moment, der hier in Bleicherode einfach dazugehört.
13: Wo ich in die Schule gekommen bin, war das Tatsache auch schon so, dass wir mit Umzug in die Schule gegangen sind und da dann die Zuckertütenübergabe war.
11: Vorneweg marschiert das Bleicheröder Bergmannsblasorchester. So will's die Tradition, sagt Daniel vom Bergmanns Blasorchester.
14: Seit 50 Jahren. Sicherlich vielleicht mal mit einer kleinen Unterbrechung, aber ansonsten immer. Jedes Jahr marschieren wir die Kinder hier vom Kulturhaus bis hoch zur Grundschule zur Einschulung.
11: Auf der knapp 1,5 Kilometer langen Strecke strahlen die Kinder beim Umzug mit der Sonne um die Wette. Und an der Schule angekommen ist damit noch lang noch nicht Schluss, Schulleiterin Corinna Althans.
15: Ja, jetzt sind sie erstmal im Schulhaus, im Klassenraum mit ihren Klassenlehrern. Da wird natürlich was in den Schulranzen gepackt. Da ist ja noch nicht so viel drin. Und dann gehen sie raus mit ihren Klassenlehrern und bekommen ihre Zuckertüten. Und dann geht's ab auf die Party für die Kinder.
8: Festumzug für die ABC-Schützen im thüringischen Bleicherode. Das war der Bericht von Thomas Born. Nach dem Sturm in der sächsischen Schweiz vor 2 Wochen sind Teile der Wanderwege inzwischen wieder begehbar. Das teilte der Staatsbetrieb Sachsenforst mit. MDR-Reporterin Luise Scheermesser mit den Einzelheiten.
16: Die Wege sind freigeräumt. Kaum etwas erinnert hier an den Sturm vor 14 Tagen. Nur wenn man genau abseits des Wanderweges Amselgrund schaut, kann man noch einige heruntergefallene Äste sehen. Der Sachsenforst hat einen Teil des Amselgrundes und die Schwedenlöcher wieder zum Begehen freigegeben. Für Silke Großmann, Bürgermeisterin von Lohmen, ein erfreuliches Zeichen.
17: Dass hier wirklich sehr schnell gehandelt wurde und alles rausgeschnitten wird, dass die Wege wieder frei sind, begehbar sind und zwar nicht nur für die Touristen, sondern auch für die Einheimischen.
16: 14 Tage lang waren die beliebten Routen durch die sächsische Schweiz gesperrt. Nicht nur Aufräumarbeiten standen für die 28 Forstwirte und 4 Ranger des Sachsenforstes an, erzählt Verwaltungsleiter Uwe Bohrmeister.
18: Dann haben wir sturmbedingte Gefahren, also zum Beispiel schiefe Bäume, angeschobene Bäume, aber auch über den Weg querhängende Bäume beseitigt, sodass also die sturmbedingten Gefahren wieder beseitigt sind. Und wir haben auch in den Schwedenlöchern Reparaturarbeiten durchführen müssen, weil unter anderem Treppenanlagen durch den Sturm beschädigt waren.
16: Vor allem der Kurort Rathen ist von den gesperrten Wanderwegen betroffen gewesen. Da der Amselsee immer noch gesperrt ist, kann auch der klassische Rundweg an der Bastei über Schwedenlöcher und dann den Amselsee zurück noch nicht begangen werden. Doch Roman Roloff, Bürgermeister des Kurortes Rathen, sieht positiv in die Zukunft.
19: Also das ist natürlich ursächlich für den Empfang der Gäste, die sich natürlich den traditionellen Rundweg auf die Bastei, über den Basteiweg, die Schwedenlöcher runter und den Amselsee zurück wünschen. Wir haben ja sehr große Hilfe und sind zuversichtlich, dass wir das im Oktober wieder zur Verfügung stellen können.
16: Am Amselsee liegen noch viele Baumstämme an den Hängen. Einige Bäume hängen über und sehen so aus, als würden sie bald abbrechen. Der Sachsenforst steckt schon tief in den Vorbereitungen für die komplizierten Aufräumarbeiten, erzählt Uwe Bohrmeister.
18: Und geplant ist mit einem Hubschraubereinsatz, dass die geschädigten Bäume dann über die Luft ausfliegen können, weil wir sie an dieser Stelle nicht rausfahren können.
16: Im September werden die Hubschrauber dann fliegen. Geplant sind 10 Tage lang. Und das erhoffte Ziel? Anfang Oktober den Amselsee wieder für Touristen und Einheimische freizugeben.
20: Luise Scheermesser berichtete über den Zustand der Wanderwege in der sächsischen Schweiz.

0: Einst waren es begehrte Berufe, Bademeister und Rettungsschwimmer. Heute will das kaum noch jemand machen. Das kennen wir ja aus Deutschland. In Italien ist es offenbar ganz ähnlich. Das Land testet jetzt aber eine kreative Lösung gegen diesen Personalmangel in den Freibädern. Frage dazu an unsere Korrespondentin Lisa Weiß in Rom. Das klingt ja im ersten Moment nach einem Aprilscherz. Gefängnisinsassen als Bademeister.
1: Das Problem ist, dass in Italien Bademeister und Rettungsschwimmer fehlen. Also schon seit Jahren beklagen sich die Betreiber von Strandbädern, wir finden niemanden, der den Job mehr machen will. Und das ist auch so diese Grundidee hinter diesem Projekt Io Salvo, ich rette, aus dem Salento in Apulien. Da wird versucht, Häftlingen eine zweite Chance zu geben, dass sie auch so einen Einstieg haben, zurück in die Außenwelt, zurück ins Berufsleben. Und die Strandbäder und die Schwimmbäder haben Rettungsschwimmer, die sie dringend brauchen. Die Häftlinge, die nehmen jeden Tag einen Bus von ihrem Gefängnis aus und fahren an den Strand, arbeiten dort und dann geht's wieder zurück ins Gefängnis von Borgo San Nicola. Die gehen da natürlich nicht einfach unvorbereitet hin, sondern die haben vorher diverse Kurse gemacht. Also die sind wirklich als Rettungsschwimmer ausgebildet worden. Es wäre sonst ja auch viel zu gefährlich. Und da kann natürlich nicht jeder Häftling mitmachen. Also die werden genau ausgesucht, ob die dazu geeignet sind. Aber ja, das sind schon schwere Jungs, wie man so sagt. Italienische Medien berichten, dass die neuen Bademeister, die neuen Rettungsschwimmer schon ziemlich lange Strafen verbuchen. In den Medien liest man dann auch, dass die Häftlinge total zufrieden sind, weil sie eben was Sinnvolles machen können, einfach mal rauskommen aus dem Gefängnis und ja, in der Mittagspause vielleicht sogar selbst mal im Meer baden, was ja für jemand, der jahrelang in Haft sitzt, schon was Besonderes sein kann. Und so heißt es, die meisten Badegäste hätten auch keine Probleme mit den Häftlingen. Einem Häftling sei sogar schon Hilfe angeboten worden von einem Badegast, wenn er dann wirklich mal seine Strafe verbüßt hat und wieder in Freiheit ist.
0: Lisa Weiß berichtete aus Rom über diese ungewöhnliche Idee. Singapur, das heißt tropische Hitze, hohe Luftfeuchtigkeit und kaum Abkühlung. Für die Menschen dort gehört Schwitzen eigentlich zum Alltag, aber der Inselstaat will sich nun mit allen Mitteln gegen die steigenden Temperaturen wappnen und versucht gleich die ganze Stadt abzukühlen. Aus Singapur berichtet Annalou Beckmann.
2: Vormittags in Singapur. Überall rattern und surren die Außengeräte der Klimaanlagen. Es ist 10 Uhr. Die Wetter-App auf dem Handy zeigt schon 30 Grad und fast 80% Luftfeuchtigkeit. Die schwüle, drückende Hitze macht vielen Bewohnern des Inselstaates zu schaffen. So auch der Rentnerin Lili.
3: Well, I must say that it's really a challenging feat.
4: Das ist wirklich eine Herausforderung. Zu Hause habe ich keine andere Wahl, als die Klimaanlage anzumachen. Und wenn ich unterwegs bin, versuche ich, in Einkaufszentren zu bleiben. Da ist es schön kühl.
3: Under the cool comfort of the aircon.
2: Und wenn sie doch rausgeht, dann habe sie immer einen Schirm dabei, als Sonnenschutz, sagt sie.
3: Sometimes even we need.
4: Manchmal habe ich auch ein Wechselshirt dabei, einfach um wieder so etwas wie ein kühleres Gefühl zu genießen.
2: In Singapur sind die Temperaturen in den vergangenen Jahren doppelt so rasant gestiegen wie im Rest der Welt. Damit der südostasiatische Inselstaat auch langfristig bewohnbar bleibt, muss gehandelt werden. Das hat auch die Politik verstanden. Der frühere Premier Lee Hsien-loong sagte in einer Rede 2019, Singapur müsse sich für den Klimawandel wappnen und das auch genauso ernst nehmen wie die militärische Verteidigung.
5: We should treat climate change defenses like we treat the SAF with utmost seriousness.
2: Und weiter führte er aus, jetzt gehe es auch beim Klimaschutz darum, langfristig einen Plan zu verfolgen. Auch damit spätere Generationen sich nicht für ihre Vorfahren und deren Untätigkeit schämen müssten.
5: Keep your eye on the target. We must make this effort. Otherwise one day our children and grandchildren will be ashamed of what our generation did not do.
2: Singapur investiert bereits Milliarden in den Kampf gegen steigende Temperaturen und setzt dabei auf verschiedene Maßnahmen. Forschung und Aufklärung zu Hitze wird gefördert. Bei der Stadtplanung wird darauf geachtet, dass die Luft ständig zirkulieren kann und sich nicht in Häuserschluchten sammelt. Überdachungen spenden Schatten auf Gehwegen und eine neue Wandfarbe kommt mittlerweile zum Einsatz, erklärt der Ingenieur Alex Zhou im Gespräch mit Channel News Asia.
6: Das ist eine Farbe, die die Hitze der Sonne reflektiert. montiert. Dadurch nimmt das Gebäude tagsüber weniger Wärme auf und gibt nachts weniger Wärme ab.
2: An einem sonnigen Tag könnten Gebäude, die mit dieser Farbe bestrichen sind, bis zu 2 Grad kühler bleiben, so der Experte. Auch Bäume sollen die Stadt kühlen. Singapur will bis 2030 eine Million neue Bäume pflanzen. Mehr als 880.000 sind bereits geschafft. Doch nicht nur am Boden wird es grüner. Wer sich in Singapur bewegt, dem fällt schnell auf, dass viele Häuserfassaden und Dächer bepflanzt sind. Was es damit auf sich hat, weiß Vera Sekaran. Der Architekt und Botaniker wird hier in Singapur der Pflanzenflüsterer genannt. Er forscht hier an der Universität und ist Experte für vertikale Grünflächen.
7: Man kann das fühlen. Wenn ich hier näher rangehe, dann merke ich schon, wie die Hitze weniger wird. Die Pflanzen atmen und produzieren Sauerstoff, nutzen meine Atemluft für die Photosynthese. Wenn man diese Biochemie überall in der City hätte, dann würde der CO2-Gehalt signifikant runtergehen und auch die Hitze. Und das macht einen großen Unterschied.
2: Und während daran gearbeitet wird, dass die Stadt kühler wird, müssen die Menschen weiter mit der Hitze umgehen. Und dafür haben die Bewohner Singapurs ihre ganz eigenen Strategien.
8: Usually I stay indoors. Or eating some ice cream.
9: We have to wear cotton clothing. Best way to cope up with the heat also always carry something hydration.
10: Try to stay at home more often.
2: Eis essen, luftige Baumwollkleidung tragen, viel trinken und möglichst drinnen bleiben. Was bei diesen Temperaturen nahe liegt, hat allerdings einen unerwarteten Nebeneffekt. Vitamin D-Mangel ist in Singapur weit verbreitet, trotz durchschnittlich 6 Sonnenstunden am Tag.
11: Wir schauen mal aufs Wetter in Mitteldeutschland. In der Nacht wird es zeitweise stark bewölkt sein. Gebietsweise gibt es Schauer, vereinzelt auch Gewitter. Die Tiefstwerte liegen zwischen 20 und 14 Grad. Und morgen dann gebietsweise stark bewölkt und schauerartiger Regen. Zum Teil auch Gewitter, im Verlauf durch Auflockerungen und Sonne. Höchstwerte dann zwischen 24 und 28 Grad. Kurzer Blick aufs weitere Programm. Es brennt in der Eifel und auch auf belgischer Seite im Hohen Venn, einem Hochmoorgebiet. Das ist ein Thema in der kommenden Viertelstunde hier im Programm.
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13: Um 20 Uhr mit Kerstin Hoffmann. Bei der Schwimmeuropameisterschaft in Paris hat Johannes Liebmann einen Fabel-Weltrekord aufgestellt. Der 19-Jährige vom SC Magdeburg gewann die 1500 Meter Freistil in 14 Minuten und 26,79 Sekunden. Damit verbesserte er die alte Bestmarke um 4 Sekunden. Platz 2 ging an den Ungarn Zolan Sárkány. Dritter wurde Oliver Klemet aus Frankfurt. Trotz Online-Aufrufen ist ein neuer Ansturm auf die spanische Exklave Ceuta vorerst ausgeblieben. Mehrere Medien vor Ort berichten von einer entspannten Lage. Spanien und vor allem Marokko hatten ihre Sicherheitsvorkehrungen deutlich erhöht, nachdem in sozialen Netzwerken zu einem erneuten massenhaften Grenzübertritt aufgerufen worden war. Ende Juli waren rund 80.000 Migranten unkontrolliert von Marokko aus auf EU-Gebiet nach Ceuta gelangt. Bundespräsident Frank-Walter Steinmeier hat zur Solidarität mit queeren Menschen aufgerufen. 3 Wochen nach dem Anschlag auf den Berliner CSD schrieb Steinmeier in einem Gastbeitrag für Zeit Online, viele queere Menschen hätten inzwischen Angst. Man könne nicht dulden, dass CSD-Paraden bedroht würden. Man verteidige gleiche Rechte und Selbstbestimmung, sie seien die politische DNA des Landes. Zur Stunde findet ein CSD in Plauen statt. Polizei und Veranstalter sprechen von etwa 450 Teilnehmern. Zwischenfälle wurden bisher nicht gemeldet. Beim Waldbrand im Hürtgenwald in der Eifel kommen die Löscharbeiten offenbar voran. Am Abend wurde der weitere Einsatz von Löschhubschraubern eingestellt. Das Landratsamt Düren erklärte, es gebe derzeit keinen Bedarf. Wann die rund 2000 Bewohner des evakuierten Ortsteils Gai zurückkehren können, blieb offen. Im Harz in Sachsen-Anhalt ist der Waldbrand bei Bennekenstein wieder aufgeflammt. Die Feuerwehr bestätigte dem MDR, der Wind habe die bereits gelöschten Stellen wieder angefacht. Die iranischen Behörden melden eine Ölverschmutzung im Meer nahe der Insel Geshem. Demnach ist ein Gebiet mit Mangrovenwäldern betroffen. Nach Erkenntnissen der Umweltorganisation Greenpeace zeigen Satellitenbilder einen rund 500 Quadratkilometer großen Ölteppich sowie zwei kleinere in der Straße von Hormuz. Auch an der Küste Omans breitet sich ein Ölteppich aus. Das waren die Nachrichten. Das Wetter in der Nacht, meist sternenklar und überall trocken, 21 bis 10 Grad. Morgen zunächst sonnig und trocken, später von Westen Schauer und Gewitter. Im Nordwesten bis 29 Grad, sonst 30 bis 38 Grad. Es ist 20.03 Uhr. MDR Verkehrsdienst A71 Richtung Sangerhausen. Zwischen Ilmenau-West und Ilmenau-Ost steht ein defekter PKW auf der rechten Fahrspur. Die B1 Braunschweig-Magdeburg ist zwischen Eichenbarleben und Irzleben wegen eines Feuerwehreinsatzes gesperrt. Und Vorsicht, im Landkreis Mittelsachsen zwischen Herrenheide und Burgstedt sind immer noch Kühe auf der Fahrbahn. Soweit der MDR Verkehrsdienst.
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11: Noch eine Viertelstunde mit Romy Arndt am Mikrofon. Der Waldbrand im Schwarzen Holz im Vogtland konnte unter Kontrolle gebracht werden. Die Einsatzkräfte löschten dort in der vergangenen Nacht auch die tieferen Glutnester. Ganz anders sieht die Lage in Nordrhein-Westfalen aus. Dort entspannt sich die Situation in der Eifel zwar langsam, aber nun liegt der Fokus ein paar Kilometer weiter westlich im Moorgebiet Hohes Venn. Stefan Hase berichtet.
14: Es ist vor allem dem Einsatz der rund 1400 Einsatzkräfte und der vielen freiwilligen Helfer zu verdanken, dass der zuständige Dürener Landrat Ralf Nolten am Nachmittag sagen kann:
15: Wir haben eine ruhige Lage, wir können an den verschiedensten Einsatzstellen die einzelnen Brände bekämpfen, sodass also die Situation, die wir uns gestern Abend erhofft haben, auch jetzt eingetreten ist.
14: Heißt, der Brand in Hürtgenwald ist weitestgehend unter Kontrolle. Die Chancen, dass jeder der rund 2000 Evakuierten aus dem Ortsteil Gai bald wieder in sein unversehrtes Zuhause zurückkehren kann, stehen gut. Das gilt auch für die tierischen Mitbewohner.
16: Wir haben jetzt im Nachgang auch noch die Tiere ihren Besitzern wieder übergeben. Auch das muss ja koordiniert, aber das läuft alles im Hintergrund und läuft sehr gut,
14: sagt der Hürtgenwalder Bürgermeister Stefan Kranen. Doch auch wenn sich die Situation hier zu entspannen scheint, hat sich NRW-Ministerpräsident Hendrik Wüst heute selbst ein Bild von der Lage gemacht.
17: Bisher ist kein Haus verloren gegangen. Noch schlimmer wäre natürlich, wenn Menschen zu Schaden gekommen wären. Auch das ist verhindert worden. Ganz, ganz großer Dank dafür. Das geht nur, wenn ganz, ganz viele Menschen mit einem großen Herz große Taten vollbringen. Das ist typisch für unser Land, diese Art von Solidarität und Nächstenliebe dann eben auch in praktisches Tun umzusetzen. Und das passiert hier.
14: Rüber auf die andere Seite der deutsch-belgischen Grenze. Im Hohen Venn kämpfen mehr als 200 Einsatzkräfte gegen den Brand im Hochmoor. Dieser Brand ist anscheinend deutlich komplizierter zu löschen, weshalb Landrat Ralf Nolten mit Blick darauf erstmal tief Luft holen muss.
18: Ich wünsche den Kollegen da alles, alles Gute. Und ich bin froh, dass wir nicht die Strukturen haben, die die da haben. Weil Venn heißt Hochmoor, Niedermoor. Und ein Moor abzulöschen, ist eine ganz andere Herausforderung als das, was wir hören. Und da wünsche ich den Kollegen wirklich alles, alles, alles Gute.
14: Der Brandgeruch von dort ist sogar bei der Reit-WM zu riechen, die gerade in Aachen stattfindet. Um die Besucher zu beruhigen, hat der Stadionsprecher deshalb auf Deutsch und auch auf Englisch durchgesagt, dass keine Gefahr bestehe. Im Hohen Venn sind inzwischen laut belgischen Behörden auch Einsatzkräfte aus Deutschland eingetroffen, um mitzuhelfen, den Brand unter Kontrolle zu bekommen. Und ähnlich wie in Hürtgenwald packen auch hier die Bauern mit an. Sie beladen ihre Traktoren mit Gülle und Wasserfässern, um so viel Löschmittel wie möglich zu den Brandherden zu bekommen.
11: Stefan Hase berichtete. Nachdem es im Netz erneut Aufrufe zu einem Massenansturm auf die spanische Exklave Ceuta in Nordafrika gegeben hatte, haben Spanien und Marokko ihre Sicherheitsvorkehrungen vor Ort deutlich verstärkt. Beide Länder wollen verhindern, dass sich die Ereignisse von Ende Juli noch einmal wiederholen. Zur aktuellen Lage Christian Sachsinger.
19: Vor Ceuta haben sich auf der marokkanischen Seite hunderte Migranten versammelt, um einen Weg in die spanische Exklave zu finden. Bei einem Anlauf wurden rund 30 Personen, überwiegend aus Subsahara-Afrika, von marokkanischen Sicherheitskräften aufgegriffen. Wie die Nachrichtenagentur EFE berichtet, hatten viele der Festgenommenen Spitzhacken und andere Werkzeuge bei sich. vermutlich um damit den Grenzzaun besser überwinden zu können. Neben einem starken Militäraufgebot auf marokkanischer Seite gibt es auch in Ceuta massive Vorkehrungen, um einen neuerlichen Ansturm zu verhindern. 3.600 spanische Einsatzkräfte sind in Ceuta stationiert, darunter Polizisten, Angehörige der Guardia Civil und Militär. Mit dabei Taucher und Antiterroreinheiten. Im Einsatz sind Drohnen, Hubschrauber, Boote und die Duque de Ahumada, das größte Schiff der Guardia Civil. Auch in den Straßen der Stadt gibt es vermehrt Patrouillen, denn in Ceuta befindet sich noch immer ein kleiner Teil der rund 80.000 Migranten, die Ende Juli hierher gekommen waren. Verlässliche Angaben gibt es derzeit nicht. Manche Quellen sprechen von 5.000, andere von deutlich mehr.
0: Christian Sachsinger berichtete. Indonesien ist innerhalb weniger Stunden von zwei schweren Erdbeben erschüttert worden. Zunächst war in der vergangenen Nacht die Insel Flores im Osten Indonesiens betroffen. Dort wurden bisher 47 Todesopfer und Dutzende Verletzte gemeldet. Das zweite Beben erschütterte dann tagsüber die Insel Sumatra. Dort sind noch keine Einzelheiten bekannt. Annalu Beckmann schildert zunächst die Lage auf der Insel Flores.
20: Einsatzkräfte würden die Trümmer nach Überlebenden durchsuchen, so der Leiter der indonesischen Katastrophenschutzbehörde. Bei den Rettungs- und Suchmaßnahmen würden mehrere Hubschrauber und auch ein Schiff unterstützend eingesetzt werden. Bei dem Erdbeben sind unzählige Häuser auf Flores eingestürzt oder stark beschädigt worden. Tausende Menschen seien evakuiert worden. Infolge von Erdrutschen seien einige Straßen unpassierbar, hieß es von örtlichen Polizeikräften. Manche Dörfer waren zeitweise nicht zu erreichen. Stromausfälle und unterbrochene Kommunikationsverbindungen erschwerten die Arbeit der Helfer. Mit einer Stärke von 7,7 erschütterte das Erdbeben am frühen Morgen Teile Ostindonesiens, vor allem die Insel Flores. Rund 70 Kilometer vor der Nordküste der Insel ereignete sich das Beben in etwa 10 Kilometer Tiefe. Anschließend waren Dutzende Nachbeben in der Region zu spüren. 3 Stunden lang galt eine offizielle Tsunami-Warnung. Auf Flores leben rund 1,8 Millionen Menschen. Insbesondere der Westen der Insel ist bei Touristen beliebt. Flores liegt im Gebiet des sogenannten Pazifischen Feuerrings. Es ist die geologisch aktivste Zone der Welt. Immer wieder kommt es zu Erdbeben und Vulkanausbrüchen.
0: Der Bericht von Annalu Beckmann. Polen begeht heute den jährlichen Tag der Armee mit einer großen Militärschau zu Land, zu Wasser und in der Luft hat es das getan. Daran nahmen auch Alliierte teil, darunter deutsche Militärflieger. Aus Warschau meldet sich Paulina Milling.
21: Am 15. August ehrt Polen die Armee und will die Wehrfähigkeit des Landes zeigen. Darum die große Parade in der Hauptstadt Warschau und die Marineschau an der Ostseeküste. Nach offiziellen Angaben nahmen rund 1.800 Soldaten, hunderte Fahrzeuge, Dutzende Militärflieger und Schiffe daran teil. Auch Einheiten der Verbündeten waren dabei, etwa aus den USA, Kanada, Großbritannien, Rumänien und weiteren Ländern. In Warschau rollte moderne Militärtechnik entlang der Weichsel, Kampfpanzer, Artillerie und Flugabwehrsysteme. Über der Weichsel präsentierte sich die polnische Luftwaffe. An der Parade in der Luft haben in diesem Jahr auch deutsche Flieger teilgenommen, 2 Eurofighter sowie das Transportflugzeug A400M als Zeichen der engen Zusammenarbeit zwischen den polnischen und den deutschen Luftstreitkräften. Die polnische Seite hat Vertreter der Alliierten zur Parade eingeladen, darunter auch den deutschen Botschafter in Polen Miguel Berger und den Inspekteur der Luftwaffe Generalleutnant Holger Neumann. Als Land an der Ostflanke der NATO baut Polen seit Jahren sein Militär aus. Das Land investiert fast 5% seines Bruttoinlandsproduktes in die Verteidigung. Das ist einer der höchsten Anteile in der NATO. Am Tag der polnischen Armee erinnert das Land an die Schlacht bei Warschau im Jahr 1920 und einen bedeutenden Sieg über die bolschewistischen Truppen.
0: Der Drohnenvorfall kürzlich auf dem Leipziger Flughafen hat die Politik aufgeschreckt. Nun wird nach Sicherheitslücken und verbesserten Sicherheitskonzepten gesucht. Und jetzt hat sich auch Schleswig-Holsteins Ministerpräsident Daniel Günther von der CDU in dieser Debatte geäußert. Er fordert zur Abwehr von Drohnen eine stärkere Zusammenarbeit von Bundeswehr, Polizei und Nachrichtendiensten. Aus Berlin, Uwe Bernd.
22: Die bisherige Trennung von innerer und äußerer Sicherheit hält Günther nicht mehr für zeitgemäß. Mit Blick auf den mutmaßlichen Drohnenangriff am Leipziger Flughafen sprach er sich für rechtliche Änderungen aus. Die Zuständigkeit bei der Abwehr von Gefahren sei viel zu kompliziert geregelt. So sollte auch die Bundeswehr mehr Befugnis erhalten, um Drohnen bekämpfen zu können. Der Bundestag hatte erst im Februar einer Änderung des Luftsicherheitsgesetzes zugestimmt. Demnach darf die Bundeswehr mit Waffen gegen Drohnen vorgehen, um schwere Unglücksfälle zu vermeiden. Grundsätzlich zuständig bleibt aber die Polizei. Im ARD-Interview der Woche betonte Günther, eine Änderung des Grundgesetzes sei notwendig, um für weitere Klarstellung zu sorgen. Er könne die historisch begründeten Bedenken gegen den Einsatz der Bundeswehr im Inneren nachvollziehen, aber in einer Zeit, in der die Feinde der Demokratie auch im Inland agierten, sei es wichtig, diese Trennung zu überwinden, um die Sicherheit gewährleisten zu können. Außerdem befürwortet Günther zusätzliche Befugnisse für die Nachrichtendienste. Die Sicherheitsbehörden müssten in die Lage versetzt werden, Spionage und hybride Angriffe wirksam zu bekämpfen. Das Bundeskabinett hatte in dieser Woche eine umfassende Reform der Nachrichtendienste auf den Weg gebracht.
0: In Berlin fand heute die Techno-Demonstration Rave the Planet statt. Zum 5. Mal mit 34 Musiktrucks zog die Parade über die Straße des 17. Juni. Zwischen Brandenburger Tor und Großem Stern feierten sie die elektronische Musikkultur und den gesellschaftlichen Zusammenhalt. Und es wird jetzt zur Stunde sicher immer noch gefeiert. In diesem Jahr steht die Parade unter dem Motto Imagine Love. Nach dem Anschlag auf den Berliner CSD stehen natürlich auch besonders dass die Sicherheitsfragen im Fokus und zum Auftakt wurde mit einer Schweigeminute der Opfer des CSD-Anschlags gedacht. Jule Lippig mit einem Stimmungsbild aus Berlin.
1: In Berlin-Tiergarten haben sich tausende Menschen zwischen Siegessäule und Brandenburger Tor versammelt, um für Frieden, Zusammenhalt und den Schutz der Technokultur tanzen zu demonstrieren. Begonnen hat die fünfte Runde von Rave the Planet in diesem Jahr mit einer Schweigeminute für die Opfer des mutmaßlich islamistischen Anschlags am Rande des CSD vor 3 Wochen. In der Eröffnungsrede appellierten die Veranstalter gemeinsam mit dem CSD Berlin und dem Karneval der Kulturen, Haltung zu zeigen und auch bei den Wahlen im September für die Demokratie einzustehen. Rund um den Umzug hat die Polizei 3 Schutzzonen eingerichtet. Rund 1500 Polizisten begleiten die Demonstration. Dazu kommt ein Wasserwerfer der Polizei, der die Menge bei über 35 Grad abkühlen soll. Rave the Planet ist die Nachfolgeveranstaltung der Love Parade und eine der größten Techno-Demonstrationen Europas. Von 34 Umzugswagen beschallen verschiedene Kollektive die Parade mit elektronischer Tanzmusik.
0: Soweit der Bericht von Jule Lippig aus Berlin. Und ja, wir machen jetzt hier Schluss schon fast. Das Programm von MDR aktuell endet gleich für heute. Weitermachen dann die Kollegen aus der ARD und es beginnt jetzt gleich in wenigen Sekunden der ARD-Infoabend für Sie. Mein Name ist Romy Arndt. Ich danke fürs Zuhören bis hierher. Wir sind morgen um 6 Uhr wieder für Sie da. Haben Sie eine gute Nacht und wenn Sie weiter an Infos und Nachrichten interessiert sind, dann bleiben Sie einfach dran. Tschüss.

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1: Aus dem Studio in München mit Xaver Schäffer. Bekommt Sachsen-Anhalt eine rechtsextreme Regierung? Scheint möglich. In 3 Wochen wird dort gewählt und die vom Verfassungsschutz in dem Bundesland als rechtsextrem eingestufte AfD liegt in Umfragen bei über 40%. Jasmin Brock war in Sachsen-Anhalt unterwegs und hat mit vielen Menschen dort gesprochen über ihren Wunsch nach Umbruch, die eigenen Sorgen vor der Zukunft und die Frage, wie viel Zusammenhalt dort noch möglich ist.
2: Anfang August, Naumburg an der Saale. Heute ist CSD, Christopher Street Day, eine Demonstration für die Rechte queerer Menschen. Der mutmaßlich islamistische Anschlag auf den CSD Berlin ist erst 1 Woche her. Ein Schock. Mitorganisator Martin Respondek macht sich zudem Gedanken über die anstehende Landtagswahl.
3: Das bereitet mir auf jeden Fall sehr viel Unsicherheit und sehr viel Sorgen mit Blick auf die hohe Zustimmungswerte der AfD sozusagen.
2: Teilnehmende erzählen, dass sie unsicher sind, inwiefern sie ihre geplante berufliche Zukunft in der Sozialarbeit für queere Jugendliche realisieren können. Dass sie durch die Stärke der AfD eine Veränderung im Klima merken.
4: Ich bin selber trans. In der Einleitung von ihrem Wahlprogramm stehen Sachen drin, wie dass sie die linksperverse Ideologie bekämpfen wollen. Sie haben eine klar queerfeindliche Ansage.
2: 2 Drag-Queens verkünden, dass der Demozug gleich losläuft.
5: Und jetzt geht's gleich los. Und gegen wen? Ne? Wählt richtig dieses Jahr.
2: Wählt richtig. Für die einen bedeutet das, die AfD zu verhindern. Für die anderen bedeutet es, sie endlich an die Regierung zu bringen. Was hält Sachsen-Anhalt noch zusammen, wenn immer mehr Menschen das Gefühl haben, auf unterschiedlichen Seiten zu stehen? Zerbst, Anhalt. Schon von Weitem ist das Heimat- und Schützenfest zu hören. Es riecht nach Pommes, Erdbeerbowle und Knoblauchbrot. 2 Rentnerinnen berichten, sie sind mit dem Fest aufgewachsen. Früher waren sie jeden Tag da.
6: Das kann man heute nicht mehr, weil es so teuer ist. Und viele haben das Geld auch nicht. War.
2: Eine Frau am Autoscooter macht sich Sorgen über die Pläne der AfD für Sachsen-Anhalt.
7: Wir haben zum Beispiel ein behindertes Enkelkind. Und wenn man sieht, was da die Partei möchte, dass man die Schulen halt für behinderte Kinder extra machen möchte.
2: Im Wahlprogramm der AfD steht, man werde, Zitat, das Experiment Inklusion unverzüglich beenden und die Förderschulen ausbauen. Ein Mann aus Dessau-Roßlau hingegen wünscht sich eine Veränderung. Er wird die AfD wählen.
8: Ich bin in dem Alter, wo ich schon mal so eine Epoche durchlebt habe, wo es der Wechsel notwendig war. Leider ist es jetzt wieder so.
2: Pfarrer Christoph Meyer leitet die Evangelische Akademie in Wittenberg. Regelmäßig stellt die Akademie einen Gartenzaun auf öffentliche Plätze. Hoch genug, dass man getrennt voneinander sprechen kann, niedrig genug, dass man sich trotzdem noch gut begegnen kann. Ein Dialogformat.
9: Weil viele Menschen mit ganz viel Wut, mit ganz viel aufgestauten Ängsten auch kommen und meistens entspannt sich das Gespräch dann auch irgendwann.
2: Der Sozialforscher Professor Rahim Haji von der Hochschule Magdeburg-Stendal hat Daten aus Sachsen-Anhalt ausgewertet. Sein Befund?
10: Dass das Vertrauen in Institutionen in Sachsen-Anhalt tatsächlich geringer ausgeprägt ist im Vergleich zu Gesamtdeutschland.
2: Die Demokratie genieße ein hohes Ansehen. Aber mehr als die Hälfte der befragten Menschen in Sachsen-Anhalt sind laut dem Demokratiemonitor 2025 unzufrieden damit, wie sie funktioniert. Auf dem CSD in Naumburg ist oft Thema, wie gut man eigentlich noch miteinander sprechen könne. Die Frage, wie hältst du es mit der AfD, prägt.
11: Wenn rauskommt, wer auf welcher Seite steht, ist das Gespräch meistens schnell erloschen.
12: Aber ich habe auch das Gefühl, wenn man in seiner eigenen Bubble bleibt, dass sich dann auch nichts verändert.
13: Und es prägt jede Familienfeier, jeden Geburtstag. Und das macht unheimlich traurig.
1: Eine Reise durch ein Bundesland. 3 Wochen vor den Landtagswahlen dort. Eindrücke von Jasmin Brock. Die Langfassung Sachsen-Anhalt vor der Wahl. 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Junge Slowakinnen und Slowaken ziehen verhältnismäßig spät bei den Eltern aus. Erst mit knapp über 30 Jahren. Rund 4 Jahre später als der europaweite Durchschnitt. Das hat aber weniger mit der Bequemlichkeit der Slowaken zu tun, Ein schlechter Mietmarkt und auch hohe Einstiegskosten für den Kauf von Immobilien machen ihnen den Auszug schwer. In Zukunft sollen lockerere Kreditregeln es jungen Slowaken erleichtern, das Hotel Mama zu verlassen. Paul Vorreiter berichtet.
14: René aus Košice, der zweitgrößten Stadt der Slowakei im Osten des Landes, kann es kaum erwarten, bald bei Mama und Papa auszuziehen. Der 30-Jährige spart bereits seit mehreren Jahren für eine eigene Wohnung. Nach seinem Uni-Abschluss jobbte er mal hier, mal da. Für eine eigene Bleibe reichte es jahrelang nicht. Bis jetzt. Ich werde mir also bald eine Immobilie kaufen, eine Wohnung. Das ist gar nicht so leicht für junge Menschen heutzutage. Ich arbeite von morgens bis abends. Ohne die Hilfe meiner Eltern wüsste ich gar nicht, wie ich diese Situation bewältigen könnte. So wie René geht es vielen Slowaken. Und das hat viele Gründe. Sich ein Eigenheim zuzulegen, ist für die meisten von ihnen kaum zu stemmen. Denn wer einen Kredit dafür aufnimmt, muss bislang 20% des Kaufpreises aus der eigenen Tasche hinblättern können. Wenn Sie heute eine Immobilie im Wert von 100.000 Euro kaufen, kann Ihnen die Bank eine Hypothek in Höhe von 80.000 Euro gewähren. Den Rest müssen Sie aus eigenen Mitteln aufbringen. Junge Menschen haben vergleichsweise den Nachteil, dass sie weniger Arbeitsjahre hinter sich haben und so wenige Ersparnisse ansammeln konnten. Deshalb sehen wir, dass sie größere Schwierigkeiten beim Kauf einer Immobilie haben. Sagt Stefan Richtarik von der slowakischen Nationalbank. Hinzu kommt, dass die Preise in der jüngsten Vergangenheit kräftig angezogen haben. Das schildert Eva Sadowska von der Investmentgesellschaft Wood & Company. In der Slowakei haben wir in den vergangenen 10 bis 15 Jahren einen deutlichen Anstieg der Immobilienpreise erlebt. Innerhalb von 15 Jahren ein Plus von 120%, also mehr als doppelt so viel. Und auch im vergangenen Jahr kletterten die Preise um 12%. So liegt der durchschnittliche Preis für eine Zwei-Zimmer-Wohnung in der Hauptstadt Bratislava bei rund 300.000 Euro. Im Osten des Landes, zum Beispiel in Košice, nahe der ukrainischen Grenze, sind es vielleicht nur rund 200.000 Euro. Die slowakische Nationalbank will jungen Leuten nun unter die Arme greifen. Ab Anfang kommenden Jahres dürfen Banken Käufern unter 35 Jahren beim Kauf ihrer ersten Immobilie 90% des Preises als Kredit vorstrecken. Der erforderliche Eigenanteil schrumpft also. Im Gegenzug werden die Vorgaben für weitere Immobilienkredite strenger. Parallel versucht die slowakische Regierung, den Bau neuer Wohnungen durch schnellere Raumplanung und Genehmigungsverfahren zu vereinfachen. Klar können mehr Wohnungen jungen Menschen dabei helfen, zu einer Wohnung zu kommen. Ich möchte aber sagen, dass sich die Situation nicht von heute auf morgen allein dadurch ändern wird, dass mehr gebaut wird. Es braucht mehrere Instrumente dafür. So der Notenbanker Stefan Richtarik. Ein weiteres Instrument, das ist der Ausbau an Mietwohnungen. Der Markt an Mietwohnungen in der Slowakei ist klein. Rund 85% aller Wohnungen und Häuser in der Slowakei bewohnen die Eigentümer laut slowakischer Nationalbank selbst. Ein Relikt aus der Nachwendezeit, als der Staat für billigstes Geld staatliche Wohnungen verscherbelte. Zur Miete wohnen deshalb nur rund 7% der Slowaken. Die Regierung will bis zum Ende dieses Jahrzehnts den Anteil an Mietwohnungen am Bestand auf 10% erhöhen. Kommunen können sich aus einem staatlichen Fonds bedienen, wenn sie mehr Mietwohnungen zur Verfügung stellen. Die Maßnahmen haben natürlich nicht nur den Zweck, jungen Slowaken den Auszug aus der elterlichen Bleibe zu erleichtern. Vor allem geht es darum, Bewegung in den Arbeitsmarkt zu bekommen. Denn nur wer wegziehen kann, kann auch neue Jobangebote im Land annehmen. Tendenziell sind die Slowakinnen und Slowaken nicht besonders mobil. Eher nehmen sie lange Anfahrten zur Arbeit in Kauf, statt umzuziehen. Sollte es klappen, dass junge Slowaken in Zukunft schneller ausziehen können, dürfte das die vielen Hotelmamas entlasten.
1: Wieso Slowakinnen und Slowaken verhältnismäßig lang bei den Eltern wohnen und wie der Staat das ändern will, berichtete Paul Vorreiter.
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15: Mit Julian Ignatowitsch. Deutschland hat einen neuen Schwimmstar. Johannes Liebmann heißt er und er hat gerade über die 1500 Meter Freistil seine zweite Goldmedaille bei dieser Europameisterschaft gewonnen. Vor zwei Tagen war er schon über die 800 Meter erfolgreich. Heute stellt Liebmann sogar einen neuen Weltrekord auf und das mit gerade mal 19 Jahren. Reporter Lars Becker hat uns vor einer knappen Stunde hier live sehr emotional teilhaben lassen am Erfolg von Johannes Liebmann. Lars, gibt's denn mittlerweile schon eine Reaktion vom Sieger?
16: Ja, er ist natürlich selber überrascht von der Zeit, die er da hingelegt hat. Er wusste natürlich aus dem Training heraus, dass er stark sein würde. Konnte ungefähr abschätzen, wie gut es läuft. Aber dass er hier unter Wettkampfbedingungen den alten Weltrekord von Bobby Fink, aufgestellt vor 2 Jahren bei den Olympischen Spielen in Paris, um fast 4 Sekunden unterbietet. Damit hat er auch überhaupt gar nicht gerechnet. Ist ja, wirkt ja noch so jugendlich frisch und nicht naiv. Der ist ganz klar im Kopf, der Burschi. Aber einerseits ein Stück weit überwältigt, aber andererseits mit sich im Reinen. Der ist in Magdeburg in ein laufendes System hineingewachsen, ist im Norden aufgewachsen, in Elmshorn, dann nach Magdeburg gegangen, ist da langsam aufgebaut worden. Seit einem Jahr in der Trainingsgruppe von Bernd Berghahn. Der trainiert jeden Tag mit den Besten, mit Lukas Mertens, mit Welbrock, mit Klemet, der heute Bronze geholt hat, seine erste Beckenmedaille, der Olympia-Vize aus dem Freiwasser aus Paris. Also der ist in jeglicher Hinsicht groß geworden in diesem System, ist ein Riesentalent. Das sieht man auch an seiner Wasserlage. Das ist absolut großartig. Aber dass er so durchstarten würde, das war tatsächlich nicht zu erwarten. Schon der Europarekord im Frühjahr über 800 Meter, geradezu sensationell. Dann hat er das über 800 getoppt, den eigenen Europarekord nochmal unter Botengold geholt. Da dachten alle, mehr geht nicht. Und jetzt haut er das Ding obendrauf. Gold in Weltrekordzeit. Das Gesicht des deutschen Schwimmens für die Zukunft.
15: Reporter Lars Becker immer noch ganz begeistert. Gold für Johannes Liebmann mit Weltrekordzeit und Bronze für Oliver Klemet. Gleich noch die deutsche 4x200 Meter Freistil-Mixed-Staffel, ebenfalls mit Medaillenchancen. Jetzt aber erstmal zur Leichtathletik-Europameisterschaft. Auch hier eine Reihe von deutschen Medaillenchancen am heutigen Abend. Allen voran der deutsche Speerwerfer Julian Weber, der Tiger im Käfig, wie er sich selbst genannt hat während seiner Verletzungspause. Reporter Jens-Jörg Rieck, hat man denn schon ein Knurren gehört in Birmingham? Gab es schon ein Ausrufezeichen, den Wurf von Julian Weber?
17: Ja, er hat zumindest schon einmal gelächelt. Das machen Tiger eigentlich eher nicht, aber ich glaube, dass es nachher noch ein bisschen ernsthafter zugeht. Hier in der Abendsonne in Birmingham, es ist eine großartige Kulisse am vorletzten Tag. Wir haben gerade noch die letzten Klänge der deutschen Hymne im Ohr. Und Ansa hat gerade seine Medaille bekommen. Richtig, Julian Weber, der war ja auch Europameister bei diesen großartigen Europameisterschaften damals in München. 2022 ist hier der klare Favorit, der ist die Nummer 1 der Liste. Und wir erwarten Ähnliches, vielleicht genauso in Golden, von Robert Fachten. Den sehen wir dann über die 1500 Meter, eines der ganz großen Finals dieses vorletzten Tages mit den deutschen Männern, unter anderem als Abschluss 4x100 Meter, zwar ohne Owen Ansa wegen der bekannten Probleme, Doping oder nicht, oder verpasste Sperre oder nicht, aber er ist nicht mit dabei, aber auch die anderen 4 können vielleicht für eine Überraschung sorgen.
15: Und dann machen wir unseren Live-Dreisprung perfekt, gehen nach Ingolstadt zum Fußball-Supercup der Frauen. Der FC Bayern München spielt gegen den VfL Wolfsburg. Man könnte sagen, der Klassiko im deutschen Frauenfußball. Reporter Erich Wartusch, es ist Halbzeit. War es denn in der ersten Hälfte ein Spiel, das den Namen Klassiko verdient hat?
18: Nein, noch nicht mal den Namen Supercup, denn so richtig super war es nicht. Wolfsburg die bessere Mannschaft. Die Bayern-Frauen führen 2:0. Und das lag daran, dass Stina Johannes im Tor von Wolfsburg zweimal keine gute Figur gemacht hat. Zum einen bei einem Freistoß. Damjanovic mit einem Kopfball, der eine Bogenlampe ist. Und Johannes fängt zwar den Ball, aber sie macht 2-3 Schritte nach hinten, stößt gegen den Pfosten. Und plötzlich war der Ball dann über der Torlinie. Und danach dann in der Nachspielzeit der ersten Hälfte ein Freistoß aus halblinker Position von Clara Bühl, ein Schlenzer ins lange Eck, auch da Johannes, sie bewegt sich kaum und so führen die Münchnerinnen etwas unverdient mit 2:0.
15: Auch hier sind wir in der zweiten Halbzeit wieder live dabei. Zum Abschluss noch 2 deutsche Medaillen bei der Turn-Europameisterschaft in Zagreb. Die 18-jährige Helen Kevrich aus Stuttgart gewinnt ihren überhaupt erst allerersten internationalen Titel am Stufenbarren. Und das ist gleich Gold, der EM-Titel also. Außerdem freut sich Carina Schönmeier aus Bremen über Silber am Sprung.

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1: 20.30 Uhr die Nachrichten von BR24 mit Gudrun Skupin. Die Lage im Waldbrandgebiet in der Eifel entspannt sich. Nordrhein-Westfalens Ministerpräsident Wüst sagte bei einem Besuch im Einsatzgebiet, es bestehe Hoffnung, dass die Evakuierung des Ortsteils Gai bald aufgehoben werden kann. Derweil hat 50 Kilometer von Hürtgenwald entfernt ein weiterer Brand in einem Naturschutzgebiet hinter der belgischen Grenze bereits 1600 Hektar Wald verwüstet. In Bayern ist in Unterfranken die Feuerwehr derzeit wegen eines Waldbrands bei Walderschaff im Einsatz. Dort werden laut Polizei erste Häuser evakuiert. Der Waldbrand bei Lohr am Main ist laut Feuerwehr unter Kontrolle. Die Gewerkschaft Verdi ruft zu mehr Hitzeschutz in Alten- und Pflegeheimen auf. Bundesvorständin Bühler kritisierte, Temperaturen von bis zu 45 Grad in einigen Einrichtungen könnten für Bewohner lebensgefährlich sein. Bund und Länder müssten daher sofort anfangen, energetisch zu sanieren. Eine Befragung der Gewerkschaft unter Pflegekräften hatte ergeben, dass in Heimen in den letzten Tagen vermehrt Kreislaufzusammenbrüche und Dehydrierung unter Heimbewohnern aufgetreten waren. In Afghanistan sind am 5. Jahrestag nach der Machtübernahme der Taliban laut Welthungerhilfe 45% der Bevölkerung dringend auf humanitäre Hilfe angewiesen. Die Organisation stuft die Lage als eine der größten humanitären Krisen der Welt ein. Die zuständige Regionaldirektorin Gottschalk sagte dem RBB, diese Krise sei inzwischen chronisch. Fast 17 Millionen Menschen im Land litten Hunger, darunter fast 4 Millionen Kinder. Eine Boeing 787 der Vietnam Airlines ist am Nachmittag, kurz nach dem Start, am Münchner Flughafen notgelandet. Wie ein Flughafensprecher dem BR sagte, hatte die Maschine ungewöhnlich spät abgehoben. Der Pilot hatte sich, aus noch unbekannten Gründen, entschieden, wieder in München zu landen. Verletzt wurde niemand. Das Wetter in Deutschland? In der Nacht Wolken oder klar und meist trocken. Nur in der Mitte Deutschlands Regen oder Schauer. Tiefstwerte 22 bis 9 Grad. Morgen nur im Süden Schauer oder Gewitter bei 20 bis 33 Grad. Die Aussichten? Die neue Woche beginnt mit Sonne, Wolken und hin und wieder Schauern. Nur im Süden anfangs noch kräftiger Regen. In der Mitte ist es länger trocken. Tageshöchstwerte 19 bis 27 Grad. Soweit diese Nachrichten. Die Zeit 20.33 Uhr.
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2: Mit Xaver Schäffer aus dem Studio in München. Vor 5 Jahren haben die Taliban in Afghanistan die Macht übernommen und das Land massiv verändert. Die Menschenrechtslage dort gilt als katastrophal. Dennoch schiebt Deutschland Straftäter und Gefährder nach Afghanistan ab. Möglich ist das dank einer Vereinbarung der Bundesregierung mit den radikal-islamischen Taliban. Das Team des Politik-Podcasts Die Entscheidung hat im Februar eine ganze Staffel dazu gemacht, die wir jetzt wiederholen. Denn inzwischen schiebt Deutschland nicht nur Straftäter ab, sondern auch junge Männer, die gar nicht straffällig geworden sind. 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
3: Hamid Kabiri kennt im afghanischen Konsulat in Bonn jede Schraube.
4: Morning, I'm head of mission. At the evening, I'm worker. I just install these things because it's my house, you know.
3: Untertags ist er der Konsul dort. Am Abend so etwas wie der Hausmeister. Er installiert Kameras, renoviert, schleppt Stühle. Das Konsulat ist für Hamid Kabiri so etwas wie sein Zuhause. War es zumindest.
4: And right now, this Taliban is here.
3: Weil jetzt sitzt dort nicht mehr er, jetzt sitzen dort die Taliban. In Bonn, Stadtteil Ückesdorf, Liebfrauenweg 1a. Das ist die dritte und letzte Folge von Der Deal. Es geht darum, wie die Taliban nach Deutschland kommen. Ich bin Christine Auerbach und ihr hört Die Entscheidung. Der Podcast, in dem es jeden Monat um eine politische Entscheidung geht und um ihre Folgen.
5: Und ich bin Peter Hornung, Reporter dieser Staffel. Ich recherchiere seit vielen Monaten, wie dieser Deal zwischen Deutschland und den Taliban zustande gekommen ist. Als ARD-Korrespondent für Afghanistan.
3: Wir haben den afghanischen Konsul Hamid Kabiri zusammen interviewt. Hamid Kabiri ist als Konsul nach Deutschland gekommen, bevor die Taliban 2021 die Macht in Afghanistan wieder übernommen haben.
5: Er wurde also nicht von den Taliban, sondern von der Vorgängerregierung nach Deutschland geschickt. Das ist wichtig für diese Geschichte. Und er ist ein sehr klarer

0: killed your family and you're working with them.
1: Er sieht also damals als Student, wie Taliban-Attentäter seine Freunde, seine Studienkollegen vor seinen Augen töten. Und ihm ist klar, mit solchen Leuten wird er nie zusammenarbeiten.
0: I'm not working with Taliban and this is my red lines.
1: Red Lines. Das hat er sehr oft gesagt in dem Interview. Ich arbeite nicht mit denen zusammen. Das ist meine rote Linie. Die überschreite ich nicht.
2: Er hat uns erzählt, dass ihm bei Treffen mit dem Auswärtigen Amt immer wieder versichert wurde, dass es auch für Deutschland rote Linien gibt.
0: A lot of times I had a meeting with the federal office and they mentioned our red lines is no talibs, no diplomats, no local staff, no technical staff and no sending money to Afghanistan.
2: Also er sagt, die deutsche Regierung, die hat ihm immer gesagt, Deutschland wird keine Taliban zulassen. Nicht als Diplomaten, nicht als Mitarbeiter der Vertretungen. Und Geld darf auch nicht zu den Taliban fließen. Das sind die roten Linien Deutschlands, also Grundsätze, die nicht geändert werden.
1: Aber dann kommt es ganz anders. Die Taliban wollen ihn nicht mehr als Leiter des Konsulats in Bonn. Und das Auswärtige Amt in Deutschland verlängert seine Akkreditierung nicht.
0: 15 of September, I talk with them and they are telling me that after 29 of September, your accredited is finished and if you want to stay, you want to stay here and if you want to leave the country, you need to leave the country.
2: Also das Auswärtige Amt, das entzieht ihm seine Akkreditierung und es sagt, du kannst in Deutschland bleiben, wenn du willst oder du kannst halt gehen, je nachdem, was du machen möchtest.
1: Kabiri, der will das alles so nicht hinnehmen. Er weiß, was auf dem Spiel steht. Er will den Taliban sein Konsulat nicht einfach so überlassen, weil er weiß, dass die Taliban ihn durch eigene Leute ersetzen wollen. Er will Deutschland aufrütteln und zeigen, was das bedeutet, wenn hier auf einmal offiziell Taliban-Vertreter als Diplomaten einreisen dürfen. Also organisiert er eine Pressekonferenz. Aber keiner interessiert sich dafür. Er versucht es also anders. Er postet ein Video.
3: Grano Hewadwalo. Sarangech Khabariyas, the Bun Paharke, the Afghanistan Islami Jamhuriyat.
2: Er sitzt da im Anzug am Schreibtisch, im Hintergrund die afghanische Flagge, aber die Flagge des alten Afghanistans, der Islamischen Republik. Und er erklärt, dass er und sein Team aus dem Konsulat geschlossen abdanken, dass sie gehen, weil sie nicht mit den Taliban zusammenarbeiten werden, die eben an dieses Konsulat in Bonn geschickt werden sollen. Und außerdem schließt Kabiri das Konsulat ab und er schickt die Schlüssel ans Auswärtige Amt. Das ist nämlich für das Gebäude zuständig in so einem Fall.
1: Und dann gibt es Reaktionen.
0: I receive a lot of messages on my X, on my LinkedIn or Instagram. I want to talk to you. I want to interview with you. I'm from that media. And they know, wow, this good news that we are doing this.
1: Also da haben dann sehr viele reagiert, bis hin zur Bild-Zeitung. Ich habe mal nachgeschaut, die nennen ihn damals der Widerstandskonsul. Und sie schreiben auch, Rums, in Bonn steht der Taliban vor verrammelter Tür.
2: Ja, Kabiri sagt, er hat viel positives Feedback bekommen auf diese Aktion. Und auch, dass er so klar sagt, ich arbeite nicht mit den Taliban zusammen. Vor allem von afghanischen Frauen, die finden das gut. Aber trotzdem, er hat auch Hass-Mails bekommen. Er hat Hass im Internet gesehen und auch Drohungen.
1: Und die Drohungen sind so stark, dass er uns erzählt hat, dass er nur noch in Begleitung seiner Freunde vor die Tür geht, weil er eben Angst hat, dass die Taliban, die ja auch Anhänger hier in Deutschland haben, ihm irgendwas antun. Und insgesamt kann man sagen, Kabiri weiß nicht, wie es jetzt mit ihm weitergeht. Er hat in Deutschland Asyl beantragt, aber er weiß nicht, wie es ausgeht.
0: I lost my salary. I'm living in Germany. I don't have any insurance. I don't have any bank card. I'm stuck right now in my house. I just applied for asylum and I'm still waiting what's going on.
2: Ja, man kann sagen, er hat einen hohen Preis gezahlt, Kabiri, als Taliban-Gegner. Er hat Angst, er sitzt fest, er weiß einfach nicht, was er tun soll.
1: Für die Taliban läuft es dagegen genauso, wie sie es sich wünschen. Ins Konsulat in Bonn zieht ihr Mann ein. Ich habe hier mal die lokalen Nachrichten vom WDR von damals.
4: Den Anwohnern vor Ort macht das Sorgen, dass sie jetzt Radikal-Islamisten in ihrer Nachbarschaft haben.
1: Es ist Herbst 2025. Deutschland hat jetzt

0: zwei Vertreter der Taliban als Diplomaten akkreditiert. Einer geht nach Bonn, der andere nach Berlin.
1: Und die dritte Vertretung Afghanistans in Deutschland, das Generalkonsulat in Grünwald bei München, das haben wir ja schon gehört, das kooperiert eh schon mit den Taliban.
0: Die Taliban haben jetzt Zugriff auf alle Vertretungen Afghanistans in Deutschland.
2: It's shocking for me.
0: Warum die Taliban Konsul Kabiri weghaben wollen, ist klar. Er ist noch von der alten Regierung hergeschickt worden und er ist ihr Gegner. Er hat immer klargemacht, er wird nicht mit den Taliban zusammenarbeiten. Das ist seine rote Linie. Aber hätte Deutschland anders handeln können, als ihm die Akkreditierung zu entziehen?
1: Ich glaube ja. Das Auswärtige Amt, das sagt, wenn ein Entsendestaat, also in dem Fall Afghanistan, einen Diplomaten abberuft, dann müssen wir ihm die Akkreditierung entziehen. Das sei Völkerrecht, sagt die Bundesregierung. Und das haben sie ja dann auch gemacht. Trotzdem gibt es noch weitere Möglichkeiten. Es gibt zum Beispiel Staaten, die sagen, wir akzeptieren diese Abberufung. Das hat Großbritannien zum Beispiel gemacht. Aber wir lassen keine Taliban-Diplomaten ins Land. Oder es gibt Staaten wie Österreich und Belgien, die gesagt haben, wir erkennen diese Taliban-Regierung nicht an. Und deshalb erkennen wir auch nicht an, wenn sie jemanden abberufen. Und da sind noch die alten Diplomatinnen und Diplomaten im Amt. Und die Bundesregierung, die sagt halt, wir erkennen die Taliban-Regierung nicht an, aber gleichzeitig lassen wir Taliban-Diplomaten ins Land und berufen die Alten ab. Und da sieht man, das ist am Ende keine rechtliche Entscheidung, keine völkerrechtliche Entscheidung, sondern eine politische.
0: Ja, weil sie unter anderem ihre Abschiebeoffensive zum Laufen bringen wollen. Und deshalb braucht die Bundesregierung funktionierende Konsulate, die Pässe ausstellen.
1: Und das genau haben die Taliban erkannt, diesen Mechanismus. Dass man im Prinzip die Bundesregierung unter Druck setzen kann, dass man sagen kann, wir brauchen mehr eigene Diplomaten in Deutschland, weil sonst die Konsulate und die Botschaft nicht funktionieren. Ex-Konsul Kabiri ist überzeugt, die beiden Taliban, die die Deutschen jetzt akkreditiert haben im vergangenen Sommer, die werden nur der Anfang sein.
2: Right now they are very happy and they know. If we select two diplomats, we can do anything in Germany.
0: Also Kabiri sagt, die Taliban, die sind jetzt super happy. Jetzt haben die Deutschen schon zwei Diplomaten in Deutschland akzeptiert. Jetzt haben wir die Deutschen in der Hand. So nach dem Motto, naja, also ihr wollt noch mehr Abschiebeflüge? Bitte sehr. Aber wir haben da auch noch ein paar Wünsche.
2: Maybe when they're trying flights, they're requesting a lot of things from Germany.
1: Und das recherchiere ich gerade noch. Die vergangenen Monate schon haben die Taliban bei Verhandlungen mit deutschen Diplomaten gesagt, wir wollen mehr Diplomaten nach Deutschland schicken. Es ist die Rede so 4 bis 6. Es geht gerade darum, dass möglicherweise der Geschäftsträger, der im Augenblick noch in Berlin das Sagen hat in der Botschaft, dass der auch abberufen wird. Der kommt noch von der Vorgängerregierung, kooperiert aber schon mit den Taliban. Und dass sie ihn durch einen eigenen Mann ersetzen, also einen Talib, der dann quasi Botschafter in Berlin ist.
0: Also ein Vertreter der Taliban als Botschafter, das wäre natürlich ein riesiges Zugeständnis an die Taliban. Das zeigt schon, dass wir auch erpressbar sind, oder?
1: Absolut. Also man sieht, Deutschland hat den Taliban die Tür aufgemacht. Sie haben erst den Fuß in die Tür gestellt und jetzt haben sie einen Hebel, diese Tür ganz weit aufzumachen, so dass sie quasi mit ihren eigenen Leuten, also Taliban-Diplomaten, alle Vertretungen Afghanistans, alle drei Vertretungen in Deutschland besetzen können. Und das wäre ein riesiger Erfolg für die Taliban.
0: Und Ex-Konsul Kabiri, der sagt ganz klar, aus seiner Sicht haben die Taliban schon ziemlich viel erreicht.
2: For them, the main point in Europe is Germany.
1: Man muss wissen, bisher hat nur Russland die Taliban anerkannt. Es geht im Augenblick überhaupt nicht darum, dass Deutschland die Taliban als rechtmäßige Regierung Afghanistans anerkennt. Aber es geht eben darum, dass Deutschland Stück für Stück Zugeständnisse macht. Und das passiert gerade und das ist für die Taliban ein großer Erfolg. Man kann fast sagen, ein Triumph.
0: Dass jetzt ihre Diplomaten in den deutschen Konsulaten sitzen, das bringt den Taliban aber nicht nur eine Präsenz in Deutschland, mit ihnen wird jetzt verhandelt, sondern das bringt ihnen auch ganz konkret Geld. Und es gibt da ein vertrauliches Protokoll, das nahelegt, dass in afghanischen Vertretungen Bargeld gesammelt werden soll und nach Kabul geschickt werden soll. Damit könnten die Taliban die Finanzsanktionen umgehen, die gegen sie verhängt worden sind. Und dieses vertrauliche Protokoll, wie es immer so schön heißt, dieses Protokoll, das liegt auf deinem Schreibtisch, Peter. Was läuft da mit dem Bargeld in den Vertretungen?
1: Ja, das war eine Recherche, die ich die vergangenen Monate gemacht habe. Es geht um ein Protokoll, das unterschrieben ist vom afghanischen Außenminister. In diesem Fall geht es konkret um ein Gespräch des Büroleiters des Taliban-Außenministers mit dem Generalkonsul in Grünwald bei München. Und da geht es eben darum, der soll Dienstleistungen im Konsulat nur gegen Bargeld erbringen. Und dieses Geld, was dann eingesammelt wird, das soll über andere Vertretungen der Taliban, nach meinen Quellen über die Türkei oder über die Golfstaaten, dann nach Kabul geschafft werden, unter Umgehung der Finanzsanktionen. Das ist sehr spannend. Und es gibt auch noch mehr Geld, das tatsächlich im Generalkonsulat verortet ist und auch in den anderen Vertretungen Afghanistans. Das liegt auf den Konten. Bei der Sparkasse zum Beispiel oder bei einer deutschen Großbank. Und auch an dieses Geld würden die Taliban gerne rankommen, aber das ist schwieriger. Ich habe mit den Banken gesprochen und auch mit der Sparkasse. Die haben gesagt, das wissen wir, dass es da ist. Und da sind wir davor, das werden wir verhindern, dass das irgendwie unter Umgehung der Finanzsanktionen nach Afghanistan geht.
0: Also eine Menge Geld, an das die Taliban rankommen wollen. Es gibt aber noch einen dritten Punkt, warum es für die Taliban von Vorteil ist, in Deutschland zu sein. Und bei diesem Punkt, da geht es um Macht. Vor allem das Konsulat in Bonn ist für sie nämlich sowas wie ein Jackpot.
2: Bonn is very important because it is the hub of IT.
0: Bonn ist ein spezielles Konsulat, hat uns Kabiri erzählt. Das ist das IT-Zentrum der afghanischen Auslandsvertretungen. Und das weiß Hamid Kabiri eben wie kein Zweiter. Er ist nämlich ITler. Er war unter der alten afghanischen Regierung nämlich im IT-Ministerium angestellt.
1: Ja, und in diesem Konsulat in Bonn, da liegen die Daten auf den Servern von Auslandsafghaninnen und Afghanen. Das sind Daten von über 10 Jahren, Passanträge, Urkunden, Hochzeitsurkunden, Erbscheine etc. Und das ist ein Schatz, ein Datenschatz, den die Taliban gerne hätten, weil man aus diesen Daten, sagt Kabiri, ganz viele Informationen ziehen kann, die für die Taliban auch wichtig sein können.
2: Where is his father? Where is his mother? Where they all live? Which provinces he is from? And where is she now in Germany?
0: Also wo kommt wer her? Wo wohnt seine Familie? Wo in Deutschland lebt er jetzt? Alle diese Sachen.
1: Und damit kann man im Prinzip über diese Auslandsafghanen Dinge erfahren, wie sie verbunden sind mit Afghanistan. Es ist deshalb wichtig für die Taliban, weil gerade die Auslandsafghanen sehr offen negativ über die Taliban sprechen, Taliban-Gegner sind. Und wenn man Druck machen will auf diese Menschen, dann macht man das nicht direkt, weil die sind ja im Ausland, sondern man kann das machen über die Familie. Über die Familie in Afghanistan, die die noch haben. Und deshalb schauen die in diese Daten, wenn sie den Zugriff haben, und sagen, aha, der kommt aus Herat, aha, der kommt aus Kandahar. Und jetzt gehen wir mal zur Familie, machen Druck auf die. Der Geheimdienst macht das sehr häufig, damit derjenige im Ausland dann schweigt.
0: Du hast ja auch Kontakt zu Auslandsafghanen. Merkst du da schon, dass die vielleicht vorsichtiger sind, weil sie eben Angst haben um ihre Familien?
1: Tatsächlich, das ist erschreckend. Ich habe mit einer Frau gesprochen, einer Frauenrechtlerin, die in Deutschland lebt schon eine ganze Zeit. Und die hat gesagt, im vergangenen Jahr ist es so, dass zu den Demonstrationen, wenn sie mal demonstrieren gegen die Taliban, dass weniger Leute kommen und dass die, die nicht kommen, die aber früher gekommen sind, ihr sagen, ah, ich möchte nicht da aufscheinen, ich möchte da nicht gefilmt werden. Dann sehen sie, dass ich da demonstriere und dann kommen die möglicherweise an meine Familie, die ist noch da, ich habe vielleicht auch noch Besitz in Afghanistan und dann gehen sie daran und machen so Druck auf mich und das möchte ich nicht. Das heißt, das hat einen Einschüchterungseffekt.
0: Diese Verunsicherung, von der du da sprichst, die habe auch ich ganz stark gemerkt bei meinem Interview mit Dunja. Die haben wir in den letzten beiden Folgen ja schon kennengelernt. Sie war Journalistin und Juristin in Afghanistan. Sie hat gegen die Taliban gearbeitet und ist vor ihnen dann nach Deutschland geflohen. Und auch Dunja hat mir erzählt, dass sie sich Sorgen macht um ihre Mutter, um ihre Schwester, die immer noch in Afghanistan sind. Und sie fragt sich eben auch, was, wenn die Taliban jetzt bei denen einfach aufkreuzen zum Beispiel?
3: Dann das ist natürlich eine Angst. Ich komme nach Deutschland, ich war glücklich. Ja, ich bin in einem demokratischen Land, aber die Taliban wieder folgt mich. Kommt hier auch.
0: Und Dunja hat außerdem Angst, dass das alles erst ein Anfang ist. Fassen wir mal zusammen, was schon alles passiert ist. Deutsche Beamte fliegen nach Kabul und reden direkt mit den Taliban. Deutschland lässt die Taliban als Diplomaten einreisen. Aus Sicht der schwarz-roten Bundesregierung ist Afghanistan so sicher, dass man Straftäter schon dorthin abschieben kann. Vielleicht ist da ja dann der nächste Schritt, dass die Bundesregierung auch Leute wie Dunja nach Afghanistan zurückschickt.
1: Der Koalitionsvertrag, der gibt es jedenfalls her. Ich zitiere mal. Nach Afghanistan und Syrien werden wir abschieben. Beginnend mit Straftätern und Gefährdern.
0: Es könnte also nur ein Anfang sein. Dunja sagt, die Taliban sind seit ihrer Machtübernahme in Afghanistan 2021 immer schlimmer geworden. Ihre Mutter zum Beispiel darf nicht mal mehr bis zum Stadtrand von Kabul fahren, ohne Begleitung von einem Mann. Ältere Mädchen dürfen nicht mehr in die Schule gehen. Und trotzdem macht Deutschland den Taliban all diese Zugeständnisse.
3: Und Deutschland sagt, ja, wir kämpfen für Human Rights, für Frauenrechte. Wie kann Deutschland diese Entscheidung nehmen, mit Taliban arbeiten?
0: Die Taliban sind also immer schlimmer geworden. Und trotzdem machen wir Deals mit ihnen? Dunja versteht das einfach nicht. Sie hat durch die Taliban sehr viel verloren. Sie arbeitet als Näherin gerade in Deutschland, nicht mehr als Journalistin, nicht mehr als Juristin. Aber sie sagt, hier in Deutschland ist sie frei. Durch den Deal der Bundesregierung mit den Taliban, da bröckelt aber ihr Safe Space hier in Deutschland. Lass uns ein Fazit ziehen, Peter. Was hat Deutschland die Entscheidung, mit den Taliban zu verhandeln und ihre Diplomaten nach Deutschland einreisen zu lassen, bisher gebracht? Die Bundesregierung hat das ja gemacht, um leichter abschieben zu können. Es ist Teil ihrer Rückführungsoffensive.
1: Und dafür hat Deutschland in seiner Außenpolitik eigentlich einen sehr starken Kurswechsel vollzogen. Und das ist Ex-Konsul Hamid Kabiri besonders wichtig. Er sagt, ihr habt 20 Jahre lang die Taliban bekämpft. Ihr habt eure Soldaten nach Afghanistan geschickt.
2: Soldier of Germany killed because they are coming to save our lives, you know. Who killed these soldiers in Afghanistan?
1: Die Taliban haben eure Soldaten getötet, sagt er.
2: These soldiers has their mom here, their relative in Germany. When they are hearing the Talibs in Germany, they have their own questions.
1: Was sagen die Angehörigen der Getöteten dazu, dass jetzt auf einmal Vertreter der Täter Diplomaten bei uns sind?
0: Und ich finde, das ist schon genau das, was bei dem Deal mit den Taliban so besonders schwierig ist. Weil Deutschland hat ja auch mit anderen, ich nenne es jetzt mal in Anführungszeichen Schurkenstaaten, diplomatische Beziehungen der verschiedensten Art. Aber gegen die hat Deutschland eben nicht 20 Jahre lang eigene Soldaten geschickt, um sie zu bekämpfen. Nach Afghanistan schon.
1: Genau, das ist der Punkt von Kabiri. Er warnt sehr klar, dass Deutschland sich mit den Taliban-Diplomaten Vertreter eines Terrorregimes, eines radikal-islamistischen Terrorregimes ins Land geholt hat. Leute, die früher Terroristen waren unter Umständen, die dadurch jetzt eine Basis mitten in Europa haben.
0: Und er sagt, wenn schon so ein Deal, dann hätte Deutschland viel mehr fordern müssen.
2: For me, it's very good deals if they are dealing like this. Okay, we give you these three missions, but please open a school as well.
1: Ja, ein guter Deal wäre gewesen, wenn Deutschland auch gesagt hätte, ihr könnt eure Diplomaten in alle drei Vertretungen in Deutschland schicken, aber nur, wenn auch Frauen in Afghanistan zur Schule gehen dürfen.
0: Und damit sind wir bei der großen Frage dieser Staffel. Was wiegt mehr? Wiegt es mehr, dass man die Möglichkeit hat, Straftäter abschieben zu können, später vielleicht auch andere Menschen? Oder wiegt mehr, dass Deutschland Prinzipien einhält? Frauenrechte, Menschenrechte, kein Terrorregime unterstützen. Auch dass dem deutschen Einsatz der Bundeswehr Rechnung gezollt wird. Es sind 60 deutsche Soldaten bei dem Einsatz in Afghanistan gestorben und sehr, sehr viele sind bis heute traumatisiert. Was wiegt mehr? Was ist dein Fazit, Peter?
1: Also grundsätzlich finde ich, dass es eine politische Entscheidung ist, so etwas zu tun oder nicht zu tun. Die kann man treffen, meiner Meinung nach. Also die Idee des Deals finde ich grundsätzlich nicht falsch. Aber erstens ist es ein schlechter Deal, denn Deutschland hat bisher kaum was bekommen. Es gab kaum Abschiebungen und die Taliban haben im Prinzip ihre Diplomaten zunächst mal bekommen in den Botschaften und es könnten noch mehr werden. Und Deutschland hat damit quasi in Europa als erstes Land die Tür sehr weit aufgemacht. Und das zweite Problem ist, es wurde nicht offen kommuniziert. Es wurde nie gesagt, dass es ein Deal ist. Und wenn man sowas macht, dann muss man der Bevölkerung sagen, wir machen das eine und müssen dafür das andere ihnen einräumen. Dann muss man das öffentlich diskutieren. Und das ist das große Problem, was ich damit habe, dass man nicht die Wahrheit sagt, dass man nicht offen ist, es nicht offen kommuniziert.
0: Was mir klar geworden ist, das geht ein Stückchen in deine Richtung, Peter, dass hier wirklich jeder seinen eigenen Interessen nachgeht. Also die Taliban, aber auch die Bundesregierung, Bundesinnenministerium, Auswärtiges Amt, auch Katar, die ja eine Zeit lang als Vermittler fungiert haben zwischen Deutschland und den Taliban, die hatten auch ihre eigenen Interessen. Und Afghanen wie Dunja oder auch der Ex-Konsul Kabiri, die sind da eigentlich nur Verhandlungsmasse. Also um die geht's eigentlich gar nicht. Die sind sowas wie der Kollateralschaden. Also das wird so hingenommen und eben auch von der Bundesregierung. Und das alles, finde ich, zeigt sehr, sehr stark, wie sehr wir beim Thema Asyl einfach erpressbar sind.
1: Ja, und so sehr, dass wir bereit sind, einfach sehr viel dafür auch zu bezahlen.
0: Danke dir, Peter, für diese Staffel.
1: Sehr gerne.
0: Das war Die Entscheidung. Die dritte und letzte Folge. Der Plan der Taliban. Wenn ihr uns schreiben wollt, schickt eine E-Mail am besten an dieentscheidung@br.de. Reporter für diese Staffel war
1: Peter Hornung.
0: Redaktion Ina Kraus. Distribution Johanna Hintermeier, Anton Rauch und Charlotte Knoll. Technik Stefan Oberle. Ich bin Christine Auerbach. Ciao, wir hören uns. Das war eine Wiederholung unserer Staffel Der Deal vom Februar 2026. 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
1: Um 21 Uhr mit Kerstin Hoffmann. Bei der Schwimmeuropameisterschaft in Paris hat Johannes Liebmann einen Fabel-Weltrekord aufgestellt. Der 19-Jährige vom SC Magdeburg gewann die 1500 Meter Freistil in 14 Minuten und 26,79 Sekunden. Damit verbesserte er die alte Bestmarke um 4 Sekunden. Platz 2 ging an den Ungarn Zolan Sarkany, Dritter wurde Oliver Klemmet aus Frankfurt. Trotz Online-Aufrufen ist ein neuer Ansturm auf die spanische Exklave Ceuta vorerst ausgeblieben. Mehrere Medien vor Ort berichten von einer entspannten Lage. Spanien und vor allem Marokko hatten ihre Sicherheitsvorkehrungen deutlich erhöht, nachdem in sozialen Netzwerken zu einem erneuten massenhaften Grenzübertritt aufgerufen worden war. Ende Juli waren rund 80.000 Migranten unkontrolliert von Marokko aus auf EU-Gebiet nach Ceuta gelangt. Beim Waldbrand im Hürtgenwald in der Eifel kommen die Löscharbeiten offenbar voran. Am Abend wurde der weitere Einsatz von Löschhubschraubern eingestellt. Das Landratsamt Düren erklärte, es gebe derzeit keinen Bedarf. Wann die rund 2.000 Bewohner des evakuierten Ortsteils Gai zurückkehren können, blieb offen. Im Harz in Sachsen-Anhalt ist der Waldbrand bei Bennekenstein wieder aufgeflammt. Die Feuerwehr bestätigte dem MDR, der Wind habe die bereits gelöschten Stellen wieder angefacht. Gut einen Monat nach dem Tod von Rocksängerin Bonnie Tyler haben tausende Menschen der Musikerin die letzte Ehre erwiesen. Fans und Einwohner ihrer walisischen Heimatstadt Mumbles säumten die Straßen, während Tylers Sarg zu ihrem früheren Wohnhaus gefahren wurde. Die Menge brach in Applaus aus und sang den Hit »Total Eclipse of the Heart«. Tyler war Anfang Juli im Alter von 75 Jahren in einem Krankenhaus in Portugal gestorben. Übermorgen soll sie in Swansea beigesetzt werden. In der zweiten Fußball-Bundesliga hat der 1. FC Magdeburg seinen ersten Saisonsieg gefeiert. Das Team von Trainer Patrick Sander gewann beim Aufsteiger Osnabrück mit 3:0. Nürnberg gewann das Frankenderby bei Greuther Fürth mit 4:2. Hertha BSC gewann gegen Bundesliga-Absteiger Heidenheim mit 4:1. Das waren die Nachrichten. Das Wetter in der Nacht. Weitere Schauer und Gewitter, Tiefstwerte 20 bis 14 Grad, morgen gebietsweise stark bewölkt und schauerartiger Regen, zum Teil auch Gewitter, im Verlauf Auflockerungen und Sonne. Höchstwerte morgen zwischen 24 und 28 Grad, am Montag wechselnd bewölkt bei Höchstwerten bis 24 Grad. Es ist 21.03 Uhr.
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2: Informationen aus München mit Xaver Schäffer. 3 Wochen nach dem Anschlag am Rande des Christopher Street Days findet in Berlin wieder eine Großveranstaltung statt. Bei strahlendem Sonnenschein begann die Technoparade Rave the Planet und 10.000 Menschen sind auch jetzt, wo es dunkel ist, immer noch dort unterwegs. Die Nachfolgeveranstaltung der Love Parade ist eine der größten Techno-Demonstrationen Europas. Aus Berlin, Jule Lippig.
3: Laute Bässe, tanzende Menschen, 35 Grad und mehr als 300 internationale DJs und Live-Acts. Auch bei der 5. Auflage demonstrieren tausende Techno-Fans für Frieden, Zusammenhalt und für den Schutz der Techno-Kultur. Das Motto Imagine Love. Dazu DJ und Geschäftsführer Dr. Motte auf der Eröffnungsrede.
4: Mögen alle Menschen glücklich sein, an Liebe denken, miteinander, alle heute hier.
3: Der Umzug eröffnete mit einer Schweigeminute für die Opfer des mutmaßlich islamistischen Anschlags am Rande des CSD vor 3 Wochen. In der Eröffnungsrede appellierten die Veranstalter gemeinsam mit dem CSD Berlin und dem Karneval der Kulturen, Haltung zu zeigen und auch bei den Wahlen im September für die Demokratie einzustehen. CSD-Vorständin Julia Mioska.
5: Lasst uns mutig sein und lasst uns Haltung zeigen.
3: Nähert man sich dem Veranstaltungsgelände, merkt man schon, nach dem Anschlag beim CSD vor gerade einmal 3 Wochen wird hier sehr genau hingeschaut. 1500 Polizisten sind vor Ort. Rund um den Umzug hat die Polizei 3 Schutzzonen eingerichtet. Dazu Polizeisprecher Jörn Iffländer.
6: Wir haben es ja anders als noch vor 3 Wochen beim CSD, wo die Veranstaltung wirklich auch durch die ganze Stadt gezogen ist, haben wir hier den großen Vorteil, dass die Veranstaltung hier wirklich sehr eng auf engem Raum zwischen Brandenburger Tor und Siegessäule stattfindet. Und um diesen Bereich haben wir eine sehr enge Schutzzone gezogen. Da ist keinerlei Verkehr möglich. Und wir haben darüber hinaus eine zweite Schutzzone gebildet. Auch da haben wir den Verkehr komplett rausgenommen und gucken individuell, wer dort durch muss. Und wir haben auch noch einen dritten Sicherheitsbereich eingerichtet, wo wir mit Verkehrskontrollen, wo wir mit Einsatzkräften noch mal gucken, wer bewegt sich in dem Bereich.
3: Felina aus Berlin war am Abend des Anschlags auf dem CSD Berlin. Heute hier auf dem Rave the Planet zu tanzen, war für sie dennoch keine Frage.
7: Beim CSD waren wir auch eine halbe Stunde, bevor das passiert ist, waren wir noch an dieser Ecke. Und dann ist es passiert, als wir auf dem Weg nach Hause waren. Und ich habe das erst so richtig danach realisiert. Aber es war für mich keine Frage, herzukommen. Ne? Umso mehr Leute hierher kommen, desto mehr zeigen wir, wir haben keine Angst. Wir machen trotzdem unser Ding weiter. Wer kann kommen, wer möchte. Und wir lassen uns hier nicht aus dem Konzept bringen.
3: Die Teilnehmenden fühlen sich größtenteils sicher. Sie sind aufgeheitert, sie haben Lust zu tanzen und diesen Tag zu genießen. Bei 35 Grad eine Herausforderung für einige. Sie ziehen sich in den kühlen Schatten des Tiergartens zurück. Andere tanzen unter dem Wasserwerfer der Polizei.
2: Jude Lippig berichtete von der Technoparade Rave the Planet in Berlin, bei der für die Veranstalter in diesem Jahr besonders die Sicherheitsfragen im Fokus stehen. Es sollen bis zu 4000 Personen sein. Sie kommen aus Uganda, Kamerun oder Ägypten und sie kämpfen für Russland im Krieg gegen die Ukraine. Für Russland ist das eine willkommene Unterstützung, aber warum tun diese Männer das? Tilko Gläsken hat ein ukrainisches Kriegsgefangenenlager besucht und mit einigen von ihnen gesprochen.
8: Worry just will be working like security, something like that. Achrana, I will not go to red line.
9: Sie sagten mir, mach dir keine Sorgen, du wirst in der Sicherheitsbranche arbeiten, aber nicht an der Front. Doch auf einmal war ich im Camp und habe trainiert. Da habe ich verstanden, dass ich kämpfen soll und es nicht mehr in meiner Hand liegt. Ich muss kämpfen, weil der Kommandeur es sagt.
8: And there is nothing in my hand. I have to go to fight because when the commander said.
9: Das sagt Hassan, ein Kriegsgefangener der Ukraine. Überprüfen können wir Hassans Aussagen nicht. Als Kriegsgefangener dürfen wir nur mit Hassan sprechen, wenn ukrainisches Sicherheitspersonal dabei ist. Ursprünglich kommt er aus Ägypten, hat aber für Russland gegen die Ukraine gekämpft. Hassan ist einer von vielen Afrikanern in diesem Gefängnis für Kriegsgefangene in der Ukraine. Viele der Männer kommen aus Uganda, Kamerun, Ghana oder Nigeria. Aber wie sind die so weit entfernt von ihrer Heimat als Angreifer in einem Krieg gelandet? Ich habe den Vertrag selbst unterschrieben, zusammen mit einigen meiner Freunde, die mich auf die Idee brachten. Gezielt sei Hassan in Russland rekrutiert worden. Andere der Ausländer hier im Gefängnis wurden in ihrer afrikanischen Heimat für zivile Jobs in Russland angeworben. Hassan sagt, dass er in Russland Wirtschaftswissenschaften studiert habe und mit einer Russin verheiratet sei.
8: My home is Russia now.
9: Mein Zuhause ist jetzt Russland. Dahin will ich zurück, denn in Russland wartet meine Frau auf mich. Ich habe mit ihr vor längerer Zeit sprechen können. Vor 6 Monaten war das. Ihr geht es gut. Sie wartet auf mich.
8: I talked to her. She's fine. She's waiting here.
9: Die Internationale Liga für Menschenrechte schätzt, dass bis zu 4000 Menschen aus afrikanischen Ländern für Russland kämpfen. Es werden demnach immer mehr, denn russische Soldaten kosten mehr Geld und in Russland selbst wird es immer schwieriger, ausreichend Soldaten zu finden. Auch Hassan sagt, dass er von Russland getäuscht worden sei. Dass er nach fast 2,5 Jahren Kriegsgefangenschaft noch immer nicht zurück nach Russland darf, versteht er nicht. Russische Kriegsgefangene würden schneller von Russland zurückgeholt.
8: I see a lot of exchange in my eyes and a lot of my friends, they go in exchange.
9: Ich sehe viel Austausch hier. Viele meiner Freunde sind gegangen, getauscht worden, russische Leute. Aber die Internationalen wie ich, aus Ägypten, aus Sri Lanka, Nepal, Indien oder die Araber, da sehe ich gar keinen Austausch. Wir müssen geduldig bleiben, bis unsere Zeit kommt. Ich hoffe darauf.
8: We have time and we're waiting our time and we'll come. I hope that, inshallah.
9: Ein Problem ist, dass Hassan formal als Russe zählt, aber andererseits Russland ihn als Ausländer betrachtet. Auch andere Kriegsgefangene aus afrikanischen Ländern berichten das. Wann sie zurück dürfen? Unklar.
8: There is nothing in my hand.
9: Es liegt nicht in meiner Hand. Ich kann nichts tun. Ich glaube an Gott, dass er mich eines Tages zurück nach Russland bringt, sodass ich meine Frau wiedersehe. Dafür bete ich jeden Tag. In der Ukraine ist ein Koordinierungsstab mit dem Austausch von Kriegsgefangenen mit Russland verantwortlich. Auch sie sagen, Russland interessiert sich kaum für Russen in Kriegsgefangenschaft und noch weniger für Ausländer wie Hassan.
2: Sie haben Afrika verlassen, sind in den Krieg gezogen und wurden dann offenbar fallen gelassen. Tilko Gläsken war das mit einem Beitrag über Russlands vergessene Soldaten. Erde, die bebt und Erde, die brennt. Indonesien wird gerade doppelt von Naturkatastrophen heimgesucht. Bei schweren Erdbeben vor der Insel Flores sind 47 Menschen ums Leben gekommen. Und dazu kommen noch Waldbrände gerade. Die Flammen sollen schon über 100.000 Hektar zerstört haben. Anna Lul Beckmann berichtet über die Feuer in Indonesien.
10: Tierschützer der indonesischen Yari-Stiftung warten durch das Gestrüpp im Regenwald in der Provinz West Kalimantan auf Borneo. Sie sind auf der Suche nach Orang-Utans.
11: Die aktuellen Waldbrände bedrohen die bereits zersplitterten Populationen,
10: erklärt die Stiftungsgründerin Kamel Sanchez einem Reuters-Kamerateam. Sie und die anderen Tierschützer sind in der vergangenen Woche schon einmal fündig geworden. Auf einem Baum entdeckten sie ein großes rotes Männchen. Gemeinsam haben sie das Tier eingefangen und umgesiedelt.
11: An genau derselben Stelle, wo wir einen Orang-Utan gerettet haben, brannte es schon 2015 und 2019. Während der letzten großen Waldbrandsaisons, bei den letzten besonders schweren El Niño-Ereignissen, da brannte ein großes Gebiet rund um dieses Dorf einfach nieder und wir mussten viele Orang-Utans retten.
10: Etwa 60 Tiere haben sie so in den vergangenen Jahren bereits an einen sicheren Ort gebracht. Dabei gehe es nicht nur um den Schutz unmittelbar vor den Flammen, so die Tierschützerin weiter.
11: Wir werden das vielleicht sofort beobachten können, möglicherweise erst Monate nach der Waldbrandzeit, wenn die Orang-Utans hungern, weil sie nicht genug Nahrung haben und ihre Waldgebiete abgebrannt sind. Dann dringen sie in Plantagen ein, geraten in Konflikt mit Menschen und verschärfen dadurch die Konflikte mit den Menschen.
10: In Indonesien herrscht aktuell die jährliche Trockenzeit. Angeheizt wird die Lage durch das in diesem Jahr besonders intensive El Niño-Klimaphänomen. In verschiedenen Regionen des südostasiatischen Landes wüten derweil die Flammen. Zehntausende Feuerwehrleute sowie mehrere Löschhubschrauber und Flugzeuge sind laut der Regierung in Jakarta landesweit im Einsatz. Unter anderem in Zentral-Kalimantan. Dort kämpfen die Menschen bereits seit mehreren Wochen gegen die Flammen. Einer von ihnen ist Andri. Er wohnt in dem kleinen Ort Pulang Pisau.
12: Dieser Waldbrand hätte beinahe die Häuser hier im Ort zerstört. Die Lage ist wirklich kritisch, aber uns fehlen Wasser und Löschkräfte, um das Feuer zu bekämpfen.
10: Einem Reuters-Kamerateam sagt er, er habe bereits viel verloren.
12: Ich habe 4 Tage lang nicht geschlafen, weil ich 2 Hektar Palmölplantagen besitze. Aber am 5. Tag konnte ich das Feuer nicht mehr aufhalten und meine Plantage brannte bis auf die Grundmauern nieder.
10: Dicke, schwarze Rauchwolken hängen über den betroffenen Regionen Indonesiens. Der Luftverschmutzungsindex rutscht immer weiter in den gesundheitlich bedenklichen Bereich. Die Rauchschwaden haben sich bereits bis ins benachbarte Malaysia ausgebreitet. In einigen Regionen fällt deshalb seit Anfang der Woche die Schule aus.
2: Anna Lul Beckmann berichtete aus Indonesien. Seit Wochen wüten dort Waldbrände. Und wir bleiben bei den Folgen von Hitze und Trockenheit, denn beide sind auch für die Fischbestände in unseren Flüssen ein großes Problem. An der Donau in Wien versucht man nun mit großem Aufwand den Stör vor dem Aussterben zu bewahren, sogar 4 verschiedene Arten. Über das Projekt und seine Bedeutung berichtet Karin Straker aus Wien.
13: Etwas versteckt liegt ein Schiff mit lebender Fracht am Donauufer in Wien. Die MS Negrelli war einst ein Steintransporter. Seit 2025 beherbergt sie eine schwimmende Aufzuchtstation für Störe. Die Fische sind bekannt für ihren Kaviar. Doch Biologe Thomas Friedrich erklärt, was das eigentlich Besondere an ihnen ist.
14: Störe sind quasi lebende Fossilien, die gibt es seit 200 Millionen Jahren. Die haben diesen urtümlichen Look mit der Schwanzflosse wie ein Hai, diesen Knochenplatten, der Schnauze, die mal länger, mal kürzer ist. und sind einfach auch spannend, weil sie eben früher aus der Donau bis nach Österreich und Bayern über 2000 Kilometer geschwommen sind.
13: Deshalb werden sie auch Dinosaurier der Donau genannt. Die ersten Störe habe er bereits im Jugendalter in einem Teich gehalten, erzählt Friedrich. Damals entstand seine Begeisterung für die Urzeitfische. Und sie ist geblieben. Jetzt leitet der Biologe von der Universität für Bodenkultur in Wien das Projekt Lifeboat for Sturgeon. Organisationen aus 8 Donauländern kämpfen gemeinsam gegen die Ausrottung der Störe, die bereits vor Jahren von der Weltnaturschutzunion als weltweit stark gefährdete Art eingestuft wurden.
14: Ursprünglich gab es in der Donau 6 verschiedene Störarten. 2 davon sind leider bereits ausgestorben. Es gibt noch den Hausen- oder Beluga-Stör, der größte Süßwasserfisch der Welt mit bis zu 7 Meter Länge, und den Wachstig und den Sternhausen. Und dann den Sterlet, der als einziger Arten rein im Süßwasser lebt.
13: Ziel des Projekts ist es, auf der MS Negrelli einen entsprechenden Muttertierbestand aufzubauen. Die Tiere müssen hierfür aus der Donau stammen und dürfen nicht zu nahe miteinander verwandt sein. Sie bilden die Basis für die Nachzucht, mit der die verbliebenen 4 Donaustörarten vor dem Aussterben bewahrt werden sollen. Mehrere hunderttausend Tiere pro Jahr werden zur Stabilisierung der Population ausgewildert. Pumpen befördern das Wasser aus der Donau in die Becken auf dem Schiff. In ihnen tummeln sich Störe unterschiedlicher Art und Größe. Treppen führen zu den Wannen mit dem Nachwuchs. 20.000 bis 30.000 wenige Wochen alte Tiere befinden sich hier aktuell, schätzt Thomas Friedrich.
14: Die mit den kurzen Nasen, das sind die Wachstig, und die mit der langen Pinocchio-Nase, das sind die Sternhausen.
13: Es sei wichtig, die Tiere bereits von Anfang an auf das Wasser des Flusses zu prägen, damit sie mit den späteren Bedingungen in Freiheit gut zurechtkämen, erklärt Thomas Friedrich. Doch was hat dazu geführt, dass diese Art dermaßen in Bedrängnis geraten ist?
14: Der Grund, warum Störe so bedroht sind, ist zum einen die Überfischung, die in der Donau bereits im Mittelalter begonnen hat, später dann wegen des Kaviars weitergeführt wurde. Es gibt leider nach wie vor sehr intensive Wilderei auf diese Arten im Schwarzen Meer und der unteren Donau. Und daneben haben wir natürlich die Flüsse nachhaltig verändert. Wir nutzen die Flüsse mit Wasserkraft und haben damit einfach die Wanderrouten für die Arten zum Teil komplett versperrt.
13: Die Nachzucht von Stören ist nichts für Ungeduldige. Ihre Geschlechtsreife erreichen sie erst nach mehreren Jahren. Die Störweibchen bilden außerdem nur etwa alle 2 bis 4 Jahre Eier aus und machen damit eine Vermehrung überhaupt möglich. So gesehen verzeichnet das Projekt 2026 bereits einen großen Erfolg. Die erste Nachzucht der Störart Sternhausen ist hier vor kurzem gelungen. Das Projektvolumen beträgt insgesamt 11,8 Millionen Euro. Wovon 67% über das EU-Programm Life gefördert werden. Warum der Stör so wichtig für die Donau ist, erklärt Thomas Friedrich so.
14: Der Stör ist sozusagen ein bisschen ein Flaggschiff der Donau, aber auch eine Schirmart. Wenn es dem Stör im Fluss geht, dann geht es dem Fluss gut, dann geht es auch den meisten anderen Arten im Fluss gut. Wir sind meiner Meinung nach es den zukünftigen Generationen schuldig und dafür verantwortlich, dass Arten nicht aussterben. Und ein Tier, das seit vor den Dinosauriern überlebt hat, in kurzer Zeit auszurotten, wäre eigentlich ein Armutszeugnis.
13: Die großen Arten werden in der unteren Donau ausgewildert, also in Rumänien und Bulgarien. So haben mehr als 150.000 kleine Wachsticks dieses Jahr bereits die Reise in ihr natürliches Habitat angetreten. Die rein im Süßwasser lebenden Störlets bleiben in der oberen Donau, werden also in Österreich und Bayern in den Fluss entlassen. Bis sich der Bestand tatsächlich erholt hat, wird es aber laut den Biologen Jahrzehnte dauern.
2: Karin Straker hat in Wien die Aufzuchtstation für Störe besucht. Dort soll das Überleben der Urzeitfische gesichert werden. Mit Abnehmspritzen soll man ja relativ einfach Gewicht verlieren. So viel ist klar. Nun wurde aber per Zufall ein interessanter Nebeneffekt bemerkt. Wer solche Spritzen nutzt, hat auch weniger Lust auf alkoholische Getränke wie Bier oder Wein, stellen auch neue Studien fest. Bestimmte Wirkstoffe in den Abnehmspritzen, wie etwa Semaglutid, könnten womöglich neue Therapiemöglichkeiten gegen Alkoholismus eröffnen. Thomas Sambol aus der ARD-Gesundheitsredaktion dazu.
15: Wenn's draußen so richtig heiß ist, dann lässt sich auch Suna Göktaş gern mal ein erfrischendes Radler schmecken. Seitdem die 55-Jährige die Abnehmspritze nimmt, schmeckt ihr das Biermischgetränk aber nicht mehr.
16: Es fing dann so an, so abgestanden, so happig irgendwie so zu schmecken. Mit den Cocktails ist genau das Gleiche gewesen. Und ich mag das seitdem überhaupt nicht mehr. Ich habe auch gar kein Bedürfnis mehr danach. Also ich habe so richtig Appetit auf Wasser.
15: Ein Phänomen, über das auch andere Patientinnen und Patienten mit Adipositas oder Typ-2-Diabetes in Online-Foren berichtet hatten. Der Internist Matthias Laudes vom Adipositas-Zentrum des Universitätsklinikums Schleswig-Holstein in Kiel erklärt, was dahinter steckt.
17: Die ganze Gewichtsregulation spielt ja sich im Gehirn ab, das wissen wir heute. Und dort ist der Hauptwirkort auch dieser Medikamente und dort wirken sie, weil sie die Sättigungsreaktion verstärken, eben auch gewichtssenkend. Aber es ist schon so, dass auch Nahrungssignale das körpereigene Belohnungssystem beeinflussen. Die Leute trinken Alkohol und dann wird in diesen Belohnungsarealen des Gehirns Dopamin freigesetzt. Und was man eben gezeigt hat, ist, dass diese Medikamente, die senken diesen Dopamin-Peak ab, nachdem man Alkohol getrunken hat.
15: Weniger Glückshormone, weniger Lust auf Alkohol. So lässt sich der Effekt von Wirkstoffen wie zum Beispiel Semaglutid in Abnehmspritzen vereinfacht zusammenfassen. Suna Göktasch kann gut damit leben.
16: Also ich vermisse jetzt auch nichts. Und ich habe eine Versuchung weniger, sagen wir es mal so.
15: Für Patienten mit Adipositas und Typ-2-Diabetes, die an einer Alkoholsucht leiden, sind das dagegen wirklich wichtige Erkenntnisse, betont der Suchtmediziner Patrick Bach vom Zentralinstitut für seelische Gesundheit in Mannheim.
18: Und dann gab es große Studien basierend auf elektronischen Patientenakten, also Registerauswertungen von mehreren 100.000 Patienten, wo man auch, wenn man die Patienten oder deren elektronische Akten über längere Dauer, also Jahre beobachtet hat, sehen konnte, dass die eben weniger alkoholbezogene Komplikationen wie Krankenhausaufenthalte beispielsweise hatten.
15: Allerdings, solche Auswertungen sind fehleranfällig, gibt die Ernährungsmedizinerin Frauke Buchholz vom Westküstenklinikum Heide in Schleswig-Holstein zu bedenken.
19: Weil es natürlich viele verschiedene Einflüsse geben kann, von sozialem Status über andere Dinge, sodass man das sicherlich ein bisschen mit Vorsicht genießen muss. Aber das, was die Daten bisher sagen, lässt einen hoffen.
15: Es gibt also weiter Forschungsbedarf. Und das ist dem Kieler Internisten Matthias Laudes ganz wichtig zu betonen.
17: Man darf jetzt diese Studien nicht zu einer allgemeinen Aussage über Alkoholprobleme bei allen Menschen machen, sondern man kann das immer nur im Kontext Typ 2 Diabetes und Adipositas sehen, weil nur dafür liegen die Daten vor. Und man müsste im Prinzip jetzt eine Studie machen, wo man Leute mit Alkoholproblemen nimmt, unabhängig von Typ 2 Diabetes und Adipositas, die kontrolliert behandelt und guckt, ob das einen Effekt hat. Und nur dann kann man über allgemeine Mechanismen spekulieren, letzten Endes, wie das zusammenhängt.
15: Dazu kommt, mit der Abnehmspritze können Betroffene ihre Alkoholerkrankung auch nicht für immer heilen. Auch das zeigt eine aktuelle Studie. Demnach geht der mögliche Schutzeffekt schon nach etwa 6 Monaten wieder verloren, nachdem man die Medikamente abgesetzt hat.
2: Mit der Abnehmspritze Alkoholprobleme bekämpfen, so die Idee. Thomas Sombol berichtete über die neuen Erkenntnisse aus der Forschung.
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20: Mit Julian Ignatowitsch, Franziska van Almsick, Britta Steffen oder Paul Biedermann, das waren große deutsche Schwimmstars, an die wir uns bis heute erinnern. Der neue Shootingstar heißt Johannes Liebmann. Er hat gerade bei der Schwimmeuropameisterschaft in Paris sein 2. Gold geholt über die 1500 Meter Freistil und das mit einer fabelhaften Weltrekordzeit. Lars Becker.
21: Was bitte hat dieser Johannes Liebmann geleistet? Vor wenigen Tagen 800 Meter Europameister, den eigenen Europarekord, sensationell damals im April aufgestellt, nochmal unterboten. Und jetzt über 1500 Meter. Nicht nur wieder Gold, nicht nur Doppel-Europameister, sondern die Zeit, die ist fantastisch. Neuer Weltrekord, 13 Sekunden schneller als der 2. heute, als Sarkany aus Ungarn. Und noch weitere Sekunden schneller als der 3. Oliver Klemet, der Bronze geholt. Also Johannes Liebmann. Doppel-Europameister hier, Europarekordler, Weltrekordler. Auch diesen Weltrekord hat er um 1,5 Sekunden unterboten. Zwischenzeitlich war er sogar 6 Sekunden drunter, hat es ins Ziel gerettet, konnte es selber nicht glauben. Und man fragt sich jetzt, wo ist die Grenze? Wo bitte hin soll das noch führen?
20: Ja, wo das hinführt, das werden wir in den nächsten Jahren sehen. 19 Jahre jung, der neue deutsche Weltrekordhalter. Rekorde jagen auch die deutschen Leichtathletinnen und Leichtathleten bei der Europameisterschaft in Birmingham. Reporterin Irina Gneb hat die vielen Finalentscheidungen am heutigen Abend im Blick und kann uns sagen, ob bzw. wo Rekordverdächtiges passiert.
1: Ja, ein deutscher Rekordhalter, der ist hier leider nicht dabei, wenn jetzt gleich in wenigen Sekunden der Startschuss über die 10.000 Meter der Männer fällt. Mo Abdillahi musste ja leider verletzt absagen für die Europameisterschaften hier. Er also gleich nicht dabei. Startsignal wird man gleich wahrscheinlich hören. Aber wir haben zwei andere Deutsche gerade in Aktion hier im Stadion. Wir sehen auf der linken Seite bei den Speerwerfern Julian Weber. Er ist der Beste Europas in diesem Jahr und er ist momentan nach zwei Versuchen auch der Beste hier bei diesem Turnier. Er führt das Feld an mit 83,71 Metern. Er kann aber auch noch deutlich weiterwerfen. Da haben wir natürlich einen Blick drauf. Und rechts von mir, da sehen wir die Hochspringerin Christina Hunsel mit der Einstiegshöhe. Keine Probleme gehabt. Auch das ein schönes Zeichen bis hierhin. Ansonsten haben wir hier den Siebenkampf der Frauen schon gehabt, die erste Entscheidung des Abends hier. Und da haben wir den schönen fünften Platz für Sophie Weißenberg bei ihrem Comeback mit persönlicher Bestleistung gesehen. Das waren unfassbar emotionale Bilder. Sie lag hier weinend auf der Bahn, vor Freude allerdings.
20: Zum Fußball. In der zweiten Bundesliga hat sich der erste FC Nürnberg heute am zweiten Spieltag die Tabellenspitze geschnappt. Mit einem 4:2-Sieg im fränkischen Derby beim Rivalen Greuther Fürth. Zweimal lag der Klub hinten, konnte die Partie in der zweiten Halbzeit dann aber drehen und ist jetzt Tabellenerster. Tabellenzweiter ist Hertha BSC. Die Berliner besiegen heute Heidenheim mit 4:1. Und am Tabellenende steht der VfL Osnabrück mit der roten Laterne in der Hand nach einer 0:3 Niederlage gegen Magdeburg. Aktuell läuft die Partie zwischen Kaiserslautern und Karlsruhe. Wie es dort zur Halbzeit steht, das sagt uns jetzt unser Reporter Stefan Kersthold.
4: Noch keine Tore in diesem hitzigen Südwestduell vor knapp 50.000 Zuschauer. Die besten Möglichkeiten, die gab es in der Schlussphase der ersten Halbzeit für den Karlsruher SC, für die Gäste. Zunächst Broschinski, 13 Meter zentral, Kral konnte parieren und dann nochmal eine Doppelchance in der Nachspielzeit. Wiederum Broschinski, Doppeltorschütze vom Saisonstart beim Sieg gegen Bielefeld, wieder aus kurzer Position und Kral war wieder da. Egloff konnte den Nachschuss dann nur über das Tor setzen. Auf Seiten der Lauterer Berisha mit der besten Möglichkeit ans Außennetz. Allerdings war der Winkel sehr spitz. Ansonsten noch nicht allzu viel passiert hier. Beide Teams mussten allerdings schon wechseln. Skitte, der Lauterer, verletzt raus, für ihn Kanate drin. Und Broschinski, der Mann mit den zwei Chancen, auch raus, verletzungsbedingt. Meier ist für ihn reingekommen. Also Tore fehlen noch hier in diesem Südwestderby. Steht zur Pause 0:0.
20: Einen guten Weltmeisterschaftsauftakt haben die deutschen Nationalteams im Hockey heute hingelegt. Marcel Stober hat die Ergebnisse.
22: Es ist ein erfolgreicher Auftakt in die Hockey-Weltmeisterschaften für die deutschen Teams. Sowohl die Männer als auch die Frauen konnten ihre jeweiligen Eröffnungspartien im belgischen Wavre gewinnen. Die Männer gehen als Titelverteidiger in diese WM und ließen Außenseiter Malaysia im Auftaktspiel keine Chance. Beim 5:1 waren gleich 5 verschiedene deutsche Torschützen erfolgreich. Bundestrainer André Henning hatte sein eigenes Team im Vorfeld als Wundertüte bezeichnet. Wie die Männer haben auch die Frauen einen größeren personellen Umbruch seit Olympia vor 2 Jahren hinter sich. Die Frauen konnten zum Auftakt gegen Schottland mit 3:0 gewinnen. Bei ihnen stehen gleich 13 WM-Debütantinnen im deutschen Kader. 3 davon erzielten die 3 deutschen Treffer. Für beide Teams geht es nun am Montag weiter mit den wohl schwierigsten Gruppenduellen. Die Frauen spielen gegen den Weltranglisten-2. Argentinien, die Männer gegen den 1. Gastgeber Belgien.
20: Und dann vergeben wir noch den 1. Titel der neuen Saison bei den Bundesliga-Fußballerinnen. Im Supercup standen sich heute der FC Bayern München und der VfL Wolfsburg gegenüber. Das Spiel ist gerade zu Ende gegangen. Wer nimmt die Trophäe gleich entgegen, Erich Wartusch?
23: Muss man sagen, natürlich der FC Bayern, in der vergangenen Saison Meisterpokalsieger, keine einzige Niederlage. Und auch heute 3:0 gegen den VfL Wolfsburg. Gerade wird das Siegerpodest hereingetragen, zusammengebaut. Dann wird es wahrscheinlich einen kleinen Konfetti-Regen geben. Und der gilt vor allem Clara Bühl, die an allen 3 Treffern des Abends beteiligt war. Beim 1:0 gab sie den Freistoß in den Strafraum. Damjanovic mit dem Kopf. ganz unglücklich agiert, Christina Johannes, die Keeperin der Wolfsburger. Die hätte den Ball eigentlich gehabt, aber macht drei Schritte zurück und plötzlich war der Ball über der Torlinie. Beim 2:0 ein frecher Freistoß von Bühl, das 3:0, auch da hat sie die Verteidigerinnen der Wolfsburger ausgetanzt. Wolfsburg durchaus mit Chancen, aber letztlich dann im Abschluss nicht gut genug. Und so holt also der FC Bayern die erste Trophäe dieser neuen Saison bei den Frauen.
20: Zwei EM-Medaillen feiern die Deutschen heute auch bei der Turneuropameisterschaft in Zagreb. Die 18-jährige Helen Kevrich aus Stuttgart gewinnt ihren ersten internationalen Titel am Stufenbarren. Und das ist direkt Gold, der EM-Titel. Außerdem freut sich Carina Schönmeier aus Bremen über Silber am Sprung.

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1: Um 21.30 Uhr mit Kerstin Hoffmann. Bei der Schwimmeuropameisterschaft in Paris hat Johannes Liebmann einen Fabel-Weltrekord aufgestellt. Der 19-Jährige vom SC Magdeburg gewann die 1500 Meter Freistil in 14 Minuten und 26,79 Sekunden. Damit verbesserte er die alte Bestmarke um 4 Sekunden. Platz 2 ging an den Ungarn Zolan Sarkanj, Dritter wurde Oliver Klemmet aus Frankfurt. Unterdessen gab es für die deutsche Mixed-Staffel über 4x200 Meter Freistil überraschend Silber. Lukas Mertens, Jano Beschnitt, Linda Roth und Maya Tobin mussten sich nur den favorisierten Briten geschlagen geben. Wegen eines Waldbrands in Belgien bittet die nordrhein-westfälische Stadt Monschau, Bewohner mehrerer Siedlungen, sich auf eine Evakuierung vorzubereiten. Der Brand im Naturschutzgebiet Hohes Venn nahe der deutschen Grenze hatte sich heute weiter ausgebreitet. Er umfasst inzwischen mehr als 16 Quadratkilometer. Das Feuer ist nur 50 Kilometer entfernt vom Waldbrandgebiet in der deutschen Eifel bei Hürtgenwald. Dort wurden am Abend weitere Erfolge bei der Bekämpfung gemeldet. Der Einsatz von Hubschraubern sei nicht mehr nötig. Mehr als eine Woche nach dem Ausbruch des Ätna ist der Flugbetrieb am Flughafen von Catania wieder angelaufen. Wie der Airport-Betreiber mitteilt, wurden die ersten Maschinen abgefertigt. Passagiere werden aber aufgefordert, den Status ihrer Flüge bei den Fluggesellschaften zu prüfen. Der Ätna war in der vorigen Woche ausgebrochen. Dabei hatte er außergewöhnlich viel Asche ausgestoßen. Mit einer Militärparade hat Polen den Tag der Armee begangen. Im Stadtzentrum von Warschau marschierten rund 2000 Soldaten mit Militärtechnik auf. Die Parade erstreckte sich über mehrere Kilometer. Flugzeuge und Hubschrauber flogen über die Dächer der Stadt hinweg. Der Tag der Armee erinnert an die Schlacht bei Warschau am 15. August 1920. Damals siegte der junge polnische Staat gegen die Rote Armee der Sowjetunion. In einem Agrarbetrieb in Pegau bei Leipzig brennt eine Lagerhalle mit Stroh. Wie der Stadtwehrleiter dem MDR sagte, gestalten sich die Löscharbeiten schwierig. Rund 3000 Strohballen müssten mit schwerer Technik aus der Halle gebracht und auf einem Feld einzeln gelöscht werden. Der Einsatz werde voraussichtlich bis morgen dauern. Wegen der Rauchentwicklung sollten Anwohner Fenster und Türen geschlossen halten. Das waren die Nachrichten. Das Wetter in der Nacht, weitere Schauer und Gewitter, 20 bis 14 Grad. Morgen dann gebietsweise Regen und Gewitter, gelegentlich aber auch aufgelockert mit Sonne. Temperaturen morgen bis 28 Grad. Es ist 21.33 Uhr.
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2: Herzlich willkommen beim ARD-Interview der Woche. Alle Ausgaben immer zuerst bei ARD Sounds, aber natürlich auch in Ihrem Radio. Mein Name ist Uwe Berndt und ich freue mich auf den Ministerpräsidenten des Landes Schleswig-Holstein, Daniel Günther von der CDU. Herzlich willkommen.
3: Moin, Herr Berndt. Freue mich.
2: Herr Günther, beginnen möchte ich mit dem Thema, das zurzeit sehr viele Menschen besorgt. Eine bewaffnete, vermutlich russische Drohne versucht auf deutschem Boden ein ukrainisches Flugzeug anzugreifen. Und es war nicht die Bundespolizei oder die Landespolizei oder das neue gemeinsame Drohnenabwehrzentrum, das diese Drohne gestoppt hat, sondern ein Busfahrer am Flughafen in Leipzig. Seitdem werden die Zweifel an der komplizierten deutschen Sicherheitsarchitektur wieder lauter. Was sagen Sie als Vertreter eines Bundeslandes? Ist unser ausgeprägter Föderalismus ein Problem für unsere Sicherheit?
3: Nein, ich glaube nicht, dass der Föderalismus ein Problem dabei ist. Aber ich glaube schon, dass wir auch rechtlichen Änderungsbedarf haben. Denn wenn wir die Sicherheit der Bürgerinnen und Bürger möglichst gut gewährleisten wollen, dann glaube ich, ist es schon auch zu kompliziert in einigen Bereichen. Gerade was die Frage angeht, wer ist eigentlich zuständig dafür in einem solchen Fall? Glaube ich, ist es anachronistisch, weiterhin zu trennen zwischen den Bereichen innere und äußere Sicherheit. Sicherheit. Das heißt, die Frage, darf die Bundeswehr in den Bereichen auch eingreifen? Da spreche ich mich schon seit längerer Zeit dafür aus, dass wir hier auch eine Änderung des Grundgesetzes brauchen, um hier eine Klarstellung auch zu haben. Ich verstehe alles, warum das historisch mal so gewachsen ist, aber in einer Zeit, wo die Feinde unserer Demokratie, auch unserer Sicherheit ja nicht nur von außen kommen, sondern die auch in unserem Land Menschen haben, die unsere Sicherheit bedrohen, glaube ich, sollte man die Trennung nicht machen, damit, ich sag mal, die Bürgerinnen und Bürger wirklich spüren, dass der Staat die Sicherheit von ihnen auch gewährleisten kann.
2: Alle sind sich einig, dass es einfacher werden soll, aber im Detail wird es dann gleich kompliziert. Zum Beispiel gibt es ja die Forderung, Drohnenabwehr sollte komplett Aufgabe der Bundespolizei sein, die ja die Flughäfen schützt. Dann müssten die Länder aber auf Zuständigkeiten verzichten. Wären Sie dazu bereit?
3: Also ich finde, wir können uns über alles unterhalten. Allerdings sehe ich auch, dass beispielsweise wir in Schleswig-Holstein als ein Land, was diese Bedrohung ja viel, viel länger schon spürt, weil wir unmittelbare Anrainer an die Ostsee sind, da ist die russische Schattenflotte. Hier spüren wir oder sehen wir ja auch Drohnenbewegung über unserem Land. In diesem Jahr schon weit über 30, im letzten Jahr auch über 100 über Industrieanlagen, über Einrichtungen der Bundeswehr. Und deswegen haben wir uns aufgemacht, in Schleswig-Holstein unsere Landespolizei zu ertüchtigen. Wir sind in der Lage, uns gegen Drohnen zu verteidigen, haben über 50 Planstellen.

0: Polizei angerückt ist, ist die Drohne längst über alle Berge. Die Betreiber der kritischen Infrastruktur selbst sollten abschießen dürfen. Was halten Sie davon?
1: Ich glaube, dass wir in der Tat Möglichkeiten schaffen sollten, damit die Betreiber auch mit in die Verantwortung genommen werden können. Dazu gibt es ja auch eine große Bereitschaft, das an der Stelle zu tun. Denn auch die Unternehmen haben natürlich ein Interesse daran, sich gegen Spionage, gegen Bedrohung auch entsprechend zu schützen. Und von daher hätte ich auch überhaupt gar keine Bedenken, dass gerade wenn Drohnensichtungen auch über deren Anlagen entstehen, dort auch eine Kompetenz in dem Bereich dort genutzt werden kann. Von daher glaube ich, ist es klug, dass wir alle Möglichkeiten nutzen, uns bestmöglich gegen diese Form der Bedrohung auch zu schützen.
0: Denn auch in Schleswig-Holstein gibt es ja jede Menge kritische Infrastruktur. Die Häfen, die großen Offshore-Windparks, das LNG-Terminal. Also würde eine fremde Macht an den richtigen Stellen zuschlagen, könnte man die deutsche Energieversorgung empfindlich treffen, oder?
1: Das spüren wir auch miteinander. Wir haben in den letzten Tagen ja auch in Deutschland insgesamt gesehen, dass die Bedrohung wirklich real ist und dass wir uns wirklich auch dagegen schützen müssen. Ich habe das eingangs gesagt, in Schleswig-Holstein beobachten wir das schon seit langer Zeit. Zum Glück ist es so, dass wir in Schleswig-Holstein nicht ganz so aufgeregte Menschen sind und solche Dinge vielleicht etwas gelassener uns dort auch ansehen und dann eben einfach in so einer Situation einfach handeln. Das heißt, die Landespolizei ist dabei gut aufgestellt. Wir haben im letzten Jahr eine Übung gemacht, GTEX, wo wir auch getestet haben, wie Landespolizei, Bundeswehr in solchen Terrorlagen auch aufgestellt sind, wo wir auch konkrete Drohnenabschüsse dort auch getestet haben. Das ist eben die Herangehensweise in Schleswig-Holstein. Nicht lang schnacken, sondern wenn neue Lagen da sind, einfach schnell sich gut dafür wappnen. Und ich glaube, das ist der richtige Weg, um auch Vertrauen in der Bevölkerung, in die Handlungsfähigkeit des Staates herzustellen.
0: Also Sie sind zuversichtlich, dass es letztlich nicht am Busfahrer in Schleswig-Holstein hängt.
1: Darauf wollen wir nicht unbedingt zurückgreifen müssen.
0: Die Kompetenzen
1: sind aber auch kompetent.
0: Ja, das wollte ich nicht in Frage stellen. Die Kompetenzen unserer Geheimdienste sollen ja jetzt auch erweitert werden. Auch das stößt in Deutschland traditionell auf Ablehnung mit dem Verweis auf unsere Geschichte. Wie stehen Sie dazu?
1: Ich habe für vieles Verständnis, was aus der Historie heraus in unserem Land gewachsen ist. Ich habe das eingangs auch zur Frage des Einsatzes der Bundeswehr im Inneren gesagt. Es gab gute Gründe, aber die Lage hat sich geändert. Und so hat sich die Lage auch insgesamt, die Sicherheitslage, geändert. Und deswegen brauchen wir mehr Kompetenzen auch der Nachrichtendienste, so wie wir es in unserem eigenen Verantwortungsbereich in Schleswig-Holstein machen, dass der Verfassungsschutz mehr Kompetenzen bekommt, dass wir dort Befugnisse verbessern, dass wir dort rechtliche Regelungen schaffen, damit sie ihre Arbeit möglichst gut machen können. Und ich glaube, dass die weit überwiegende Mehrheit aus meiner Sicht auch es richtig findet, dass die Behörden ihre Arbeit auch machen können und sie sich weniger Gedanken über Fragen des Datenschutzes und anderer Regelungen machen. Ich glaube, das Vertrauen in die Sicherheitsbehörden bei vielen Menschen ist extrem groß und die wünschen sich, dass wir Regelungen schaffen, dass sie ihre Arbeit möglichst gut machen können. Denn die Bedrohung geht von außen aus, die kommt aus Russland, aus anderen Ländern, die ist im Inneren durch Spione, die unterwegs sind, durch Menschen, die es nicht gut mit unserer Demokratie meinen. Und dafür brauchen wir einfach gut aufgestellte Behörden. Und da habe ich großes Vertrauen, dass wir das entsprechend auch so umsetzen können.
0: Sie hören das ARD-Interview der Woche, heute mit dem CDU-Politiker Daniel Günther. Er regiert sein Bundesland Schleswig-Holstein seit 2017, zurzeit mit einer schwarz-grünen Regierung. Im April stellt er sich zur Wiederwahl, aber jetzt steht ja erstmal die Wahl in Sachsen-Anhalt an. Die wird mit Spannung erwartet. Die AfD liegt in den Umfragen weit vorne. Wenn Ministerpräsident Sven Schulze dort sein Amt behalten will, muss er sehr wahrscheinlich in irgendeiner Form mit den Linken kooperieren. Aber das widerspräche ja dem Unvereinbarkeitsbeschluss der CDU. Der bezieht sich sowohl ausdrücklich auf die AfD und die Linke. Manch einer befürchtet schon, das könnte eine Zerreißprobe für die CDU werden. Herr Günther, sitzt Ihr Kollege Sven Schulze jetzt in der Falle?
1: Nein, Sven Schulze sitzt nicht in der Falle und ich kann auch wirklich nur sagen, dass wir klug beraten sind, wenn wir Fragen, was danach an Regierungsbildung möglich ist, dann beantworten, wenn die Wahl stattgefunden hat. Genauso wie wir in allen anderen Bereichen immer sagen, Dinge, die danach geregelt werden, Postenverteilung, all das, was dazugehört, um eine Regierung zu bilden, sind alles Fragen, die nach der Wahl geführt werden. Sollten wir uns uns jetzt darauf konzentrieren, dass wir eine

0: starke demokratische Parteien bekommen. Da haben alle ihren Anteil daran, dafür zu kämpfen. Wir als CDU auch. Und ich habe so viele Umfragen auch in der Vergangenheit gesehen, die am Ende Makulatur gewesen sind, als das Wahlergebnis feststand. Und deswegen bin ich sehr optimistisch, dass es uns auch als CDU gelingen wird, ein deutlich stärkeres Ergebnis einzufahren. Und das traue ich Sven Schulze insbesondere zu, dass wir hier eben auch deutlich besser abschneiden und es danach auch möglich ist, eine demokratische Regierung auch in Sachsen-Anhalt in Zukunft zu bilden.
1: Eine demokratische Regierung sicherlich, aber nur mit Unterstützung der Linken, oder?
0: Ich glaube, dass wir auch in anderen Ländern gezeigt haben, dass wir bei schwierigen Wahlergebnissen in der Lage waren, Regierungen zu bilden. Wir sehen das in Sachsen, wir sehen das in Thüringen. Trotz Beschlüsse, die wir gefasst haben, ist es ihnen gelungen, dort Stabilität hinzubekommen, eine Regierung zu bilden. Und ich glaube, niemand muss sich Sorgen darüber machen, dass es nicht auch Sven Schulze gelingen wird, in Sachsen-Anhalt eine solche Regierung zu bilden.
1: Konservative Kreise sagen, wenn die CDU mit einer linken Partei regiert, kann sie keine wirklich konservative Politik mehr machen. Dafür sei ja schon die Bundesregierung einbelegt. Und wenn die AfD dann lockt und sagt, so wirkliche konservative Politik ist nur mit uns möglich, hat sie dann einen Punkt?
0: Also die AfD ist alles andere als eine konservative Partei und deswegen kenne ich eigentlich nur konservative Menschen, die ich auch als solche respektiere, die davor warnen und einen Unterschied zwischen Konservativismus und radikalen Parteien machen. Und von daher werbe ich auch sehr dafür, dass wir genau in dem Sinne uns auch angucken, mit wem können wir vernünftige konservative oder christdemokratische Politik möglichst gut umsetzen. Und da bieten sich viele demokratische Parteien in den Bereichen an und darauf sollten wir uns auch konzentrieren.
1: Welche Auswirkungen hätte eigentlich eine AfD-Regierung in Sachsen-Anhalt auf die Arbeit im Bundesrat, also die Länderkammer? Ist das ein Szenario, auf das Sie vorbereitet sind?
0: Nein, das ist auch ein Szenario, auf das wir jetzt im Moment nicht unsere Konzentration legen sollten. Denn das, was ich über Regierungsbildung in Sachsen-Anhalt gesagt habe, gilt genauso dafür über Fragen, die man sich dann stellen muss, wenn das Kind in den Brunnen gefallen ist. Wir haben jetzt alle die gemeinsame Verantwortung, für ein möglichst starkes Ergebnis der demokratischen Parteien in Sachsen-Anhalt zu werben. Ich glaube, dass da noch viel im Fluss ist und noch viel möglich ist. Denn immer mehr offenbart sich ja auch den Menschen, was passieren würde, wenn eine solche Partei in Sachsen-Anhalt regiert, dass das ein Schaden für dieses Land wäre, was weit über Sachsen-Anhalt hinausgeht. Von daher habe ich große Hoffnung, weil dort viele vernünftige Menschen leben, dass es dort auch einen Umschwung am Ende geben wird und sie schon auch sehen, dass demokratische Parteien in der Lage sind, Herausforderungen und Probleme zu lösen. Darauf sollte alle unsere Konzentration sein.
1: 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Heute zu Gast ist Daniel Günther von der CDU. Er ist der Ministerpräsident von Schleswig-Holstein. Diese kommenden Landtagswahlen finden statt in einer Phase, in der in Berlin weitreiche Reformen verhandelt werden, die ja auch wieder für Ängste und Verunsicherung in der Bevölkerung sorgen. Erst das Sparprogramm im Gesundheitssystem, jetzt die Rentenreform und prompt gehen ausgerechnet die drei Ostdeutschen CDU-Ministerpräsidenten von der Fahne. Sie wollen keine Einschränkung bei der sogenannten Rente mit 63 mittragen. Insgesamt sind jetzt wohl 7 von 16 Ministerpräsidenten gegen diese Kürzung. Wie bewerten Sie diese Entwicklung?
0: Ich werbe sehr dafür, dass wir die verabredeten Reformen jetzt auch entsprechend umsetzen. Ich glaube, am meisten Ängste schürt man und noch mehr Vertrauen auch in demokratische Parteien geht den Bach runter, wenn wir nicht zeigen, dass wir wirklich solche Reformen auch umsetzen können. Wir haben eine Unsicherheit in unserem Land, was unsere Zukunftsaussichten angeht. Und das hängt aus meiner Sicht damit zusammen, dass die Bürgerinnen und Bürger schon spüren, dass in einer so fundamental aus den Angeln gehobenen Welt wir in Deutschland kein weiter so gebrauchen können, sondern dass wir in der Lage sein müssen, wirklich Reformen umzusetzen. Denn wir alle miteinander wollen doch nicht, dass das Deutschland 2050 weiterhin so Trübsal bläst, wie wir das heute machen, sondern wir wollen doch wieder ein optimistisches Land werden in Deutschland. Und ich glaube, daran müssen wir alle miteinander arbeiten. Und natürlich, wenn Sie bei einer Reform jeden einzelnen Reformvorschlag der Bevölkerung zur Einzelabstimmung vorlegen, dann sind dort natürlich immer Mehrheiten am Ende dagegen. Ich meine, es gibt genügend Beispiele, wo auch ich finde, dass die Rente mit 63 auch eine Berechtigung an der Stelle hat. Aber dabei blendet man ja aus, dass diese Reform auch gemacht wird, um jungen Menschen eine Perspektive zu geben. Und in dieser Abwägungsentscheidung müssen wir alle miteinander sagen, wir haben eine Verantwortung dafür, dass unsere sozialen Sicherungssysteme nicht nur denjenigen dienen, die jetzt davon profitieren oder kurz davor stehen, sondern eine solche Reform soll auch unseren jungen Menschen eine Perspektive für die Zukunft geben. Und ich glaube, wenn man so argumentiert, kann man Menschen auch davon überzeugen, dass auch schwierige Entscheidungen jetzt notwendig sind. Und deswegen werbe ich sehr dafür, dass wir dieses Rentenpaket jetzt auch entsprechend umsetzen.
1: Denn bisher hieß es ja, das ist ein Gesamtkunstwerk. Wer was ändern will, riskiert die ganze Reform. Wie groß ist die Sorge, dass diese ganze Rentenreform jetzt zerredet wird?
0: Naja, wir fangen ja damit schon an. Und meine Erfahrung in der Politik ist, wenn man erstmal anfängt, über einzelne Positionen zu sprechen, wird dann gleich auch über mehrere Positionen gesprochen. Und in der Regel führt es nicht dazu, dass die Einsparung die gleiche bleibt, sondern der Kompromiss sieht so aus, dass die Reform am Ende weniger bringt. Und damit sollten wir gar nicht erst anfangen. Dieser Dominoeffekt sollte möglichst schnell gestoppt werden. Und deswegen werbe ich sehr dafür, dass die Reform genauso wie miteinander verabredet jetzt auch entsprechend umgesetzt wird.
1: Wenn das schief geht, könnte an dieser Frage die ganze Bundesregierung zerbrechen?
0: Ich gehe davon aus, dass es nicht schief geht. Und ich will das nicht zu pathetisch sagen, aber CDU, CSU, SPD sind die Parteien, die Deutschland seit dem Zweiten Weltkrieg geprägt haben. Und diese Parteien haben in schwierigsten Zeiten Verantwortung getragen. Und dass wir heute auch in einem Deutschland leben, in dem es uns verdammt gut geht, auch im Verhältnis zu vielen anderen Ländern, ist Verdienst dieser Parteien. Und deswegen ist mein Appell wirklich auch an alle, wir müssen doch, wenn jetzt ausgerechnet diese beiden Parteien zusammen Mehrheiten haben, jetzt auch den Menschen zeigen, dass wir auch in diesen Zeiten Verantwortung übernehmen können. Und da wundere ich mich schon manchmal darüber, wenn man selbst, ich sag mal, manchmal Begriffe benutzt, die, ich sag mal, im Prinzip deutlich machen, dass die Demokratie in unserem Land durchaus Herausforderungen gestellt ist, dass wir dort nicht bereit sind, auch über unseren Schatten zu springen, immer darauf gucken, was sozusagen hat eine eigene Partei durchgesetzt. Ich glaube, den Leuten ist es am Ende Schnurz, egal welche Partei was durchgesetzt hat, sondern die Menschen wollen sehen, Ärmel hochkrempeln, zusammen Probleme zu lösen. Und ich bin mir hundertprozentig sicher, wenn in dem Geiste Politik gemacht wird, dann werden auch die Umfrageergebnisse für etablierte demokratische Parteien deutlich nach oben gehen. Und von daher gehe ich davon aus, dass wir auch gemeinsam zur Vernunft kommen und die Dinge auch entsprechend umsetzen.
1: Die Unzufriedenheit mit der Regierung ist groß, vor allem auch die Unzufriedenheit mit dem Bundes. Kanzler, gerade auch bei seinen eigenen Parteifreunden. Er wollte durch die Kabinettsumbildung neuen Schwung in die Sommerpause bringen, aber selbst das wurde verstolpert. Was sagen Sie mit dem Blick von außen? Was läuft da gerade schief in dieser Bundesregierung?
0: Ich glaube, man kann nicht bestreiten, dass das alles gerade kommunikativ nicht besonders glücklich gelaufen ist und wir eigentlich einen guten Abschluss vor der Sommerpause mit weitreichenden beschlossenen Reformen danach, ich sag mal, wieder ein bisschen verspielt haben, weil, ich sag mal, die Kabinettsumbildung und all das, was dort personell geregelt ist, am Ende schon, ich sag mal, suboptimal kommuniziert worden ist. Was allerdings uns allen noch viel mehr schadet, ist, dass wir selbst in der Politik mittlerweile anfangen, das zu tun, was, glaube ich, eines der großen Probleme in unserem Land ist, dass viele Leute sich im Moment an die Seitenlinie stellen, die Arme verschränken und sagen, die Politik hat dafür gesorgt, dass so viele Reformen nicht durchgeführt worden sind. Jetzt sollen die auch mal wieder den Kahn aus dem Dreck fahren. Und wenn wir auch anfangen, selbst als politisch Verantwortliche uns nur noch an die Seitenlinie zu stellen und Daumen hoch, Daumen runter uns anzugucken, was der Bundeskanzler macht oder was die Bundesregierung macht und danach in das Wehklagen, ich sag mal, mancher Bevölkerungskreise auch einzustimmen, dann machen wir uns auch mitverantwortlich dafür, dass die Stimmung in unserem Land so schlecht ist. So, und deswegen von der Seitenlinie weg, auf dem Platz, aus der Politik, aus vielen anderen Kreisen, in Wirtschaft, in allen gesellschaftlichen Gruppen. Wenn wir wieder einen Glauben daran haben wollen, dass Deutschland in Zukunft weiterhin in Frieden, in Demokratie, in Wohlstand lebt, dann können wir uns nicht an die Seite stellen und sagen, lasst mich bitte damit in Ruhe, regelt eure Probleme in der Politik und lasst uns damit in Ruhe. Das wird nicht funktionieren. Wir müssen alle Ärmel hochkrempeln in unserem Land. Und bei der Kommunikation an die Menschen können wir nicht nur darauf setzen, dass der Bundeskanzler das alleine regelt, sondern da haben die SPD genauso eine Verantwortung wie wir, die in den Ländern, in den Kommunen Verantwortung tragen. Und diese Bereitschaft, finde ich, sollte mal wieder ein bisschen größer werden. Und dann werden wir manches in unserem Land wieder zu einem Besseren entwickeln.
1: Noch können Sie das Ganze aus der Distanz betrachten. Sie regieren geräuschlos in Kiel, Schwarz-Grün, das letzte Bundesland ohne AfD im Landtag. In 8 Monaten wird sich das ändern, dann wird auch bei Ihnen gewählt. Die AfD wird so zwischen 15% und 18% gehandelt. Haben Sie die Sorgen, dass die Unzufriedenheit mit der Bundesregierung auch Ihnen das Wahlergebnis zunichte machen wird?
0: Zumindest spüren wir im Moment natürlich durch die Lage, die ich ja eben auch beschrieben habe, keinen Rückenwind. Wie die Stimmung im Land ist, werden wir erst sehen können, wenn im Januar, Februar Umfragen gemacht werden. Die alte Erfahrung zeigt ja, dass Umfragen 8 Monate vor der Wahl im Prinzip im Wesentlichen von einem Bundestrend geprägt werden. Vor der letzten Landtagswahl 2022 hat uns das gleiche Umfrageinstitut, was ja heute der CDU 27% bescheinigt und der AfD 18% bescheinigt, damals 21% der CDU bescheinigt und am Ende haben wir 43,4% geholt. Und im Übrigen hat die AfD in Schleswig-Holstein bis heute nie eine Umfrage gehabt, wo sie unter 5% gelegen hat. Sie war immer weit über 5%. Das einzige Mal, dass sie da drunter war, war bei der Landtagswahl im Mai 2022 mit 4,3%. Und deswegen setze ich alles daran, dass die Menschen in Schleswig-Holstein heute stolz darauf sind, dass wir den einzigen Landtag haben, der radikalen frei ist. Und ich glaube, dass dieser Stolz auch mithelfen wird, dass ganz viele Menschen sich dafür engagieren, dass die AfD auch im nächsten schleswig-holsteinischen Landtag nicht vertreten ist. Und ich werde zumindest alles daran setzen, dass sich an der heutigen Situation im schleswig-holsteinischen Landtag nichts ändert, sondern dass wir weiterhin radikalen frei in Schleswig-Holstein bleiben.
1: Da haben Sie sich was vorgenommen. Solche Wahlkampfzeiten sind immer sehr anstrengend. Das kommt jetzt auf Sie zu in den nächsten Monaten. Was machen Sie eigentlich, wenn Sie mal komplett abschalten wollen von der Politik? Geht das überhaupt?
0: Doch, das geht sehr gut. Ich bin da ja sehr diszipliniert, habe von Anfang an immer gesagt, dass ich an den Wochenenden einen Tag habe, wo ich mich wirklich komplett um meine Familie kümmere. Das ist zugegebenermaßen nicht in jeder Woche geglückt, aber ich würde mal sagen, im Jahr schaffe ich das an 40 von 52 Wochenenden, dass an einem Tag weitestgehend das Handy zur Seite gelegt wird. Ich mich um alle Dinge kümmere, aber möglichst nicht um Politik. Und ich glaube, es ist auch in einem solchen Spitzenamt wichtig, ist, dass man mal einen freien Kopf zwischendurch bekommt. Und wenn ich zwischendurch mal ein bisschen Luft habe, dann laufe ich auch mal eine Runde und dann kreisen die Gedanken auch um manches andere. Also auch in der Politik und auch im Wahlkampf ist das möglich.
1: Sie haben 2 Töchter und Sie haben sich ja kürzlich auch mal deutlich für ein Social-Media-Verbot von Kindern ausgesprochen. Wie fanden das eigentlich Ihre Töchter? Gab es Ärger am Küchentisch?
0: Nein, das gab es nicht und wir sind da auch wirklich extrem konsequent und ich kämpfe auch wirklich auch aus sicherlich der Überzeugung als Vater dafür, dass auch meine Kinder geschützt werden davor. Wir haben uns versündigt an ganzen Generationen, weil wir dieses Problem ignoriert haben, weil wir es vielleicht auch nicht besser wussten und vielleicht auch gibt es heute immer noch Politiker, denen nicht klar ist, was junge Menschen bis 16 Jahren zu erleiden haben. Dabei spüren wir doch auch als Erwachsene selbst, was Social Media mit uns macht. Man muss ja nur, ich sag mal, in den Netzwerken mal eine Stunde unterwegs sein, um zu merken, wie einem die eigene Lebenszeit durch die Finger rieselt. Und wenn man dann noch sieht, wir können ja einigermaßen mit dem ganzen Quatsch, den wir da sehen müssen, umgehen. gehen. Aber bis 16-Jährige, die von sexueller Gewalt dort erfahren, die sehen, wie Menschen enthauptet werden, die sehen, wie radikale Kräfte sie infiltrieren, wie ihnen Schönheitsideale vorgegaukelt haben. Wir sehen, wie welche psychischen Probleme das auslöst. Und wenn wir das nicht stoppen, wenn wir nicht gegen diese Konzerne, die damit Geld verdienen, auf Kosten der Gesundheit unserer Kinder, wenn wir dagegen nicht mit aller Radikalität als Politik vorgehen, dann wird unser Land aus meiner Sicht in den Untergang gehen. Und deswegen bin ich auch so hart, dass wir unsere jungen Menschen bestmöglich bis 16 davor schützen, sie darauf vorbereiten, wie man danach damit umgeht. Aber bis dahin hat Social Media, haben diese Konzerne, sich nicht an unseren Kindern zu vergreifen.
1: Darf ich fragen, wie alt Ihre Töchter sind?
0: 7 und 10 Jahre alt.
1: Ach so, das heißt, die haben wahrscheinlich noch gar kein eigenes Handy dann, ja?
0: Nein, wir sind da ja in Schleswig-Holstein zum Glück auch extrem konsequent als Politik und haben Handys weitestgehend aus dem Schulalltag verbannt.
1: Aber gucken Ihre Töchter Ihre Fernsehinterviews?
0: Doch, das machen die auch mal.
1: Und gibt's Feedback?
0: Doch, ab und zu schon. Nicht immer positiv, aber auch mal.
1: Vielleicht dürfen Ihre Töchter ja Radio hören oder ARD Sounds einschalten und dann hören Sie vielleicht Ihren Papa im Interview der Woche. Das war Daniel Günther von der CDU, Ministerpräsident in Schleswig-Holstein. Herzlichen Dank für das Gespräch.
0: Sehr gerne, vielen Dank.
2: Und das war der ARD-Infoabend aus dem Studio von BR24 in München. Jetzt gleich im Anschluss die ARD-Info-Nacht mit den Kolleginnen und Kollegen aus Hamburg von NDR Info.

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1: Um 22 Uhr mit Kevin Bieler. Beim Kampf gegen den Großbrand im Hürtgenwald in der Eifel gibt es offensichtlich weitere Fortschritte. Am frühen Abend wurde der Einsatz von Löschhubschraubern beendet. Derzeit werden Feuer im Waldboden bekämpft. Zur aktuellen Lage im Hürtgenwald sagte Oliver Meyer in der ARD.
2: Also es ist nach wie vor sehr, sehr gefährlich. Das sind so kleine Bodenfeuer, die hier brennen. Das sieht erstmal gar nicht so gefährlich aus, aber die sind unten relativ groß. Man muss sich wie so ein Eisberg vorstellen. Da lauert eine große Gefahr. Die müssen ausgebuddelt werden oder man muss mit schweren Maschinen rein. Trotzdem sind die Menschen hier vorsichtig optimistisch. Der Helikoptereinsatz wurde eingestellt. Es sieht jetzt wohl so aus, als ob das Feuer halbwegs unter Kontrolle ist. Und jetzt wird hier vom Boden aus die ganze Nacht und wahrscheinlich auch die nächsten Tage weitergearbeitet.
1: Moskau hat verärgert auf ein türkisch-amerikanisches Waffengeschäft für die Ukraine reagiert. Die Sprecherin des Außenamtes erklärte wörtlich, dies werde nur das Ende des Kiewer Regimes hinauszögern. Vor knapp einer Woche war aus einer Mitteilung des US-Außenministeriums an den Kongress ein größerer Waffenkauf der Ukraine in der Türkei bekannt geworden. Nachdem es im Internet erneut Aufrufe zu einem Massenansturm auf die spanische Exklave Ceuta in Nordafrika gab, haben Spanien und Marokko ihre Sicherheitsvorkehrungen vor Ort deutlich erhöht. Die verstärkte Präsenz von Polizei und Militär hat sich offenbar ausgezahlt. Aus Madrid Christian Sachsinger.
3: Mehrere hundert Migranten haben versucht, den Grenzzaun von der marokkanischen Seite her zu überwinden. Die dort positionierten Sicherheitskräfte griffen laut der Nachrichtenagentur EFE daraufhin gut 100 Personen auf. Andere Quellen sprechen von rund 250 Festgesetzten. Viele der Festgenommenen hatten den Angaben zufolge Werkzeuge bei sich, um damit den Grenzzaun besser überwinden zu können. Sie wurden der Zeitung El País zufolge von marokkanischen Einsatzkräften einige hundert Kilometer von Ceuta weg ins Landesinnere gebracht.
1: 3 Tage nach seinem historischen Coup über 800 Meter Freistil hat Johannes Liebmann bei der Schwimm-EM in Paris in Weltrekordzeit seinen 2. Titel gewonnen. Der 19-Jährige aus Magdeburg schlug im Finale über 1500 Meter nach 14 Minuten 26,79 als Erster an. Er unterbot damit die bisherige Bestmarke des amerikanischen Olympiasiegers Bobby Fink um fast 4 Sekunden. Am Mittwoch hatte sich Liebmann mit Europarekord zum ersten deutschen Europameister über 800 Meter gekrönt. Das waren die Nachrichten. Das Wetter in Deutschland: in der Nacht von Südvorpommern bis nach Baden Schauer und Gewitter, sonst häufig trocken, minimal 21 bis 10 Grad. Morgen im Südosten und Süden mehr Wolken als Sonne und gebietsweise Schauer und Gewitter. Im Nordwesten nur vereinzelt Schauer, sonst meist trocken, maximal 20 bis 33 Grad. Am Montag unbeständig mit Schauern, im Südosten Gewitter 18 bis 28 Grad, am Dienstag im Verlauf von Westen her Regen 18 bis 32 Grad. Es ist 22.03 Uhr.
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4: Die A1 Fehmarn Richtung Lübeck zwischen Scharbeutz und Rathekau 4 Kilometer stockender Verkehr. Und die A33 Bielefeld Richtung Osnabrück ist zwischen Borklo, Kloster Ösede und Harderberg wegen Bergungsarbeiten gesperrt. Das war's vom Verkehr. Ihnen eine gute und freie Fahrt.
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4: Heute mit Detlef Karg im Studio von NDR Info in Hamburg. Ich wünsche Ihnen einen guten Abend. Vor 5 Jahren übernahmen die Taliban wieder die Macht in Afghanistan. Am 15.08.2021, da drangen die Kämpfer in einer Blitzoffensive in die Hauptstadt Kabul vor und riefen ihr islamisches Emirat Afghanistan aus. Die Taliban feiern heute Sieg und Unabhängigkeit, aber ein Großteil der afghanischen Bevölkerung hat nichts zu feiern. Die humanitäre Lage ist schlecht und wird sich höchstwahrscheinlich weiter verschlechtern. Millionen von Flüchtlingen wurden zudem aus Pakistan und Iran nach Afghanistan zurückgeschoben. Und die fragile Wirtschaft ist auch nicht sonderlich stabil. Westliche Staaten investieren nicht, China aber ist wirtschaftlich in dem Land bereits aktiv. Lena Bodewein über die Lage.
5: Die Straßen sind gesäumt von Taliban-Fahnen, das islamische Glaubensbekenntnis auf weißem Grund. Autokorsos, an jeder Ecke bewaffnete Wachen. 5 Jahre nach ihrer Rückkehr an die Macht demonstrieren die Taliban in Kabul ihre Stärke. Gefeiert wird der sogenannte Tag des Sieges. Vor der ehemaligen US-Botschaft bieten Straßenhändler Taliban-Fahnen an, während sich Regimevertreter und Diplomaten aus einigen wenigen Ländern zur zentralen Veranstaltung versammeln. Minister und Minister preisen die Verdienste der Taliban, die Einheit, die Sicherheit, die guten Aussichten.
6: Etwa 5 bis 6 Millionen Migranten kehren in diese Heimat zurück und lassen sich dort nieder. Das ist ein gutes Zeichen dafür, dass uns großartige Jahre bevorstehen.
5: So der Außenminister Amir Khan Muttaqi. Viele der Rückkehrer kommen nicht freiwillig. Pakistan etwa schickt viele von ihnen zurück. Auf manche wird Druck ausgeübt, freiwillig zurückzukehren, oder sie werden abgeschoben. Für einige der Rückkehrer ist dieses Land komplett unbekannt, wie für Taj Mohammad.
6: Wir waren etwa 55 Jahre lang in Pakistan. Mein Vater ist dorthin gegangen, ich bin dort geboren und auch meine Kinder. Wir sind 2 Brüder hier, die übrigen Familienmitglieder sind noch in Pakistan, werden aber später nachkommen.
5: Sie fühlten sich in Pakistan nicht mehr sicher und lebten in ständiger Furcht, festgenommen und abgeschoben zu werden. Hier leben sie in dicht gedrängten Flüchtlingslagern und hoffen auf Hilfe von der internationalen Gemeinschaft.
6: Die einzige Hilfe, die wir wollen, ist ein Dach über dem Kopf. Arbeit werden wir schon irgendwie finden.
5: Das Ausmaß der Rückkehr übt enormen Druck auf die Gemeinden aus. Jacqueline Dolsky von der Welthungerhilfe nennt es eine der weltweit größten wiederkehrenden Vertreibungskrisen. Die Gemeinschaften erleben derzeit ein rasantes Bevölkerungswachstum. Das übt einen gewaltigen Druck auf eine Wirtschaft und auf öffentliche Systeme aus, die ohnehin schon unter Schwierigkeiten litten. Und da ist noch die Frage, wie sicher ist Afghanistan unter der Herrschaft der Taliban? Sie preisen die Sicherheit, ohne Kämpfe, mit streng bewaffneten Bewachern. Doch das Ausbleiben größerer Konflikte bedeutet nicht zwangsläufig, dass sich die Menschen sicher fühlen. Dass Afghanen weiterhin ihre gesamten Ersparnisse aufbrauchen und ihr Leben riskieren, um internationale Grenzen zu überqueren, ist ein deutlicher Beleg dafür. Restriktive Migrationspolitiken stoppen die irreguläre Migration nicht. Sie erhöhen lediglich die Gefahren und das Ausmaß der Ausbeutung für diejenigen, die für sich keine andere Möglichkeit sehen. Und von denen gibt es nach wie vor zu viele.
4: Lena Bodewein informierte. Und ich muss da noch etwas nachtragen beim Straßenverkehr. Sie haben es eventuell gemerkt, hier gab es ein kleines Computerproblem. Jetzt liegen mir alle Meldungen vor und ich fange mal an. A1 Fehmarn Richtung Lübeck zwischen Scharbeutz und Rathekau, 6 Kilometer Stau. A1 Dortmund Richtung Köln zwischen Schwerte und Westhofener Kreuz, 2 Kilometer Stau. A3 Passau Richtung Nürnberg zwischen Passau Mitte und Eicher vorm Wald, 6 Kilometer stockender Verkehr. A8 Salzburg Richtung München zwischen Holzkirchen und Kreuz München Süd, stockender Verkehr. Die A33 Bielefeld Richtung Osnabrück ist zwischen Borgloh, Kloster Ösede und Harderberg wegen Bergungsarbeiten gesperrt. Die A57 Köln Richtung Krefeld ist zwischen Kreuz Meerbusch und Krefeld Zentrum wegen Bauarbeiten bis Montag früh gesperrt. Die A61 Mönchengladbach-Venlo ist zwischen Kreuz Gladbach und Mackenstein in beiden Richtungen wegen Brückenarbeiten bis Dienstag 5 Uhr gesperrt. Und die B448 Bochum West Richtung Dortmund und Witten ist zwischen Dreieck Bochum West und Bochum Süd wegen Bauarbeiten bis Montag früh gesperrt. Und da kommt noch eine Meldung. Die B68, B218 Osnabrück-Kloppenburg ist zwischen Bramsche Nord und Bramsche Hesepe nach einem Unfall in beiden Richtungen gesperrt. Und nun geht's weiter bei uns im Programm. Wir blicken noch einmal nach Afghanistan. Etliche Millionen Kinder in dem Land sind von akuter Mangelernährung betroffen. Shagufa Abdul kommt ursprünglich aus Afghanistan. Sie wuchs in Stuttgart auf und arbeitet jetzt für Save the Children, um die Lage der Kinder in Afghanistan zu verbessern. Und mein WDR-Kollege Andreas Bursche hat sie direkt in Kabul erreicht und er hat sie zunächst gebeten, die aktuelle Lage dort zu beschreiben.
7: Es kommen so viele Krisen aufeinander hinzu. Armut, Hunger, fehlende Arbeit, schwache Wirtschaft. Dann haben wir noch Naturkatastrophen. Und dann haben wir auch noch die ganzen Afghanen und Afghaninnen, die aus den Nachbarländern zurückkommen, in Gemeinden, die so oder so schon stark unter Druck stehen. Und das kommt natürlich dann alles bei den Kindern an. Wenn ein Kind dann keine gesunde Nahrung bekommt, dann wird es langzeitig krank sein. Mhm. Und dann ist es ganz einfach, wieder in die Unterernährung runterzurutschen. Und wenn es dann da weiter reinrutscht, dann wird es wahrscheinlich zu schwach sein. Kann nicht mehr in die Schule gehen. Wenn es nicht mehr in die Schule gehen kann, dann muss es wahrscheinlich rausgehen und arbeiten, um die Familie zur Unterstützung und Einkommen beizutragen. Das ist wirklich so ein Teufelskreis, vor allem für Kinder. Und es ist so schwer für Familien, aus so einem Kreis rauszubrechen. Und genau deswegen arbeiten wir bei Save the Children auch ganz eng mit ihnen zusammen und unterstützen Kinder und Familien. Ja. Mit Gesundheitsprogrammen und Ernährungsprogrammen und Bildung und sauberem Wasser, um einfach ihnen zu helfen, aus diesem Kreis rauszukommen.
8: Wie schwierig ist es, in dieser Situation zu helfen? Da kommen wir gleich noch zu. Und das ist ganz toll, dass Sie und andere Hilfsorganisationen das machen. Aber wenn wir nochmal einen Schritt zurückgehen, die Taliban wären ja eigentlich in der Verantwortung als Machthaber die letzten 5 Jahre. Was machen die denn eigentlich?
7: Ja, das Problem ist, dass die Taliban unterstützen uns nicht. Wir arbeiten mit Regierungen, wir arbeiten mit den Behörden wirklich eng zusammen, um sicherzustellen, dass diese Hilfe, die wir anbieten, auch wirklich sicher bei den Kindern und Familien ankommt. Wir bleiben immer mit Behörden in Verbindung, um sicherzustellen, dass wir Genehmigungen haben oder wenig Bewegungsfreiheit haben, dass unsere Teams wirklich die Weiterführung von Gesundheits- und Ernährungsprogrammen auch weiterführen können. Ohne diese Zusammenarbeit könnten viele unserer Programme gar nicht stattfinden. Deswegen ist es für uns auch so wichtig, dass wir diese Zusammenarbeit, wo sie notwendig ist, zusammenarbeiten, damit wir die Kinder erreichen können am Ende des Tages.
8: Jetzt hatten Sie es ja gerade schon angesprochen, dass die Finanzierung der humanitären Hilfe für Afghanistan enorm gesunken ist, um mehr als 2/3 seit der Machtübernahme der Taliban. Also statt 1,5 Milliarden sind es knapp nur noch 500 Millionen für Hilfe fürs Land. Eben auch wegen der radikal-islamischen Taliban. Man befürchtet eben unter anderem, dass die Hilfsgelder und Güter nicht da ankommen, wo sie sollen. Wie schwer ist es in dieser Situation, auch mit immer weniger Geld überhaupt organisieren zu können, dass Hilfe stattfindet?
7: Für uns ist es natürlich konkret, was bedeutet es für uns in Save the Children? Wir müssen wirklich entscheiden, welche Kliniken wir weiter unterstützen, wie oft wir zum Beispiel mobile Gesundheitsteams in bergige oder abgelegene Orte hinschicken können. Wenn wir jetzt das verlieren, was wir so lange aufgebaut haben, dann steht wirklich immer die Frage, wer am Ende leidet dann unter diesen ganzen Entscheidungen? Am Ende des Tages ist es dann die Mutter, die mit dem kranken Kind zu einem Krankenhaus läuft und vor dem Krankenhaus ist und das Krankenhaus ist geschlossen. Am Ende ist es das Kind, das vor der Schule steht und nicht weiterlernen kann, weil es einfach keine Hilfskräfte gibt. Und das sind dann wirklich Sachen, wo wir sagen, die Hilfsverkürzungen, die treffen immer nur auf die Kinder, die treffen immer nur auf die Mütter, auf Familien. Ja, das ist dann, dass für manche Kinder würden so einer Situation einfach die Hilfe nicht mehr erreicht werden sonst.
8: Verstehen Sie denn die Argumentation der westlichen Nationen zu sagen, wir stellen große Teile der Zahlungen ein, weil wir eben Sorge haben, dass es bei den Taliban am Ende landet? Oder halten Sie das für Quatsch?
7: Internationale humanitäre Organisationen, die hier im Land arbeiten, die haben schon sehr starke Systeme aufgebaut. Zum Beispiel hier bei Save the Children. Wir unterstützen Familien und Kinder direkt mit Kliniken, mit Ernährungsprogrammen, mit Bildung, mit Bargeldhilfe. Wir haben Systeme, wir haben Monitoring. Das ist nicht so, dass man einfach mal sagen kann, ja, das Geld geht an die Taliban. Okay. Das geht nicht an die Taliban. Wir haben so viele Mitarbeiter, die hier arbeiten. Wir haben Strukturen. Deshalb müssen wir auch immer sehr genau kontrollieren, wie die Hilfe eingesetzt wird. Aber wir dürfen am Ende des Tages natürlich nicht sagen, ja, wir dürfen die Kinder eben nicht dafür bezahlen, wie die Politiker Entscheidungen treffen.
8: Ich mache mal so einen Strich drunter. Also ich habe verstanden, mit Mangelwirtschaft, die Sie im Moment vorfinden, müssen Sie versuchen, Mangelernährung und auch Mangel an Bildung zu bekämpfen. Wenn Sie auf Ihre Heimat schauen, in dieser Lage, fühlen Sie sich vom Rest der Welt, von der westlichen Welt im Stich gelassen?
7: Ja, die Wirtschaftslage für viele Familien ist sehr hart. Viele Familien müssen teilweise wirklich Entscheidungen treffen, was sie bezahlen können und was sie nicht bezahlen können. Dann werden zum Beispiel Schulden gemacht und Medikamente aufgeschoben oder Dinge verkauft, die man eigentlich braucht. Und bei uns ist es halt wirklich, dass wichtig, dass Familien nicht nur kurzfristig zu unterstützen, sondern auch Familien langfristig zu unterstützen, damit sie auch ihre Kinder unterstützen können und Stabilität aufbauen können.
4: Sagt Shagufa Abdul. Sie arbeitet für Save the Children in Kabul.
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4: Das Eindämmen des Waldbrandes im Hürtgenwald. Es kommt voran. Demnach wurde die Lage jetzt stabilisiert. Das vollständige Löschen wird aber noch Tage dauern. Immerhin eine gute Nachricht. Die Bewohner des evakuierten Ortsteils Gai können in ihre Häuser zurück. Mittlerweile gibt es aber nur etliche Kilometer westlich entfernt in Belgien einen neuen Brand. Und zwar im Hohen Venn, einem Hochmoor, das ein beliebtes Wanderziel in der deutsch-belgischen Grenzregion ist. Stefan Hase fasst den Stand der Dinge zusammen.
9: Es ist vor allem dem Einsatz der rund 1400 Einsatzkräfte und der vielen freiwilligen Helfer zu verdanken, dass der zuständige Dürener Landrat Ralf Nolten sagen kann:
10: Wir haben eine ruhige Lage, wir können an den verschiedensten Einsatzstellen die einzelnen Brände bekämpfen, sodass also die Situation, die wir uns gestern Abend erhofft haben, auch jetzt eingetreten ist.
9: Heißt, der Brand in Hürtgenwald ist weitestgehend unter Kontrolle. Die Chancen, dass jeder der rund 2000 Evakuierten aus dem Ortsteil Gai bald wieder in sein unversehrtes Zuhause zurückkehren kann, stehen gut. Das gilt auch für die tierischen Mitbewohner.
11: Wir haben jetzt im Nachgang auch noch die Tiere ihren Besitzern wieder übergeben. Auch das muss ja koordiniert, aber das läuft alles im Hintergrund und läuft sehr gut.
9: Sagt der Hürtgenwalder Bürgermeister Stefan Kranen. Doch auch wenn sich die Situation hier zu entspannen scheint, hat sich NRW-Ministerpräsident Hendrik Wüst heute selbst ein Bild von der Lage gemacht.
12: Bisher ist kein Haus verloren gegangen. Noch schlimmer wäre natürlich, wenn Menschen zu Schaden gekommen wären. Auch das ist verhindert worden. Ganz, ganz großer Dank dafür. Das geht nur, wenn ganz, ganz viele Menschen mit einem großen Herz große Taten vollbringen. Das ist typisch für unser Land, diese Art von Solidarität und Nächstenliebe dann eben auch in praktisches Tun umzusetzen. Und das passiert hier.
9: Rüber auf die andere Seite der deutsch-belgischen Grenze. Im Hohen Venn kämpfen mehr als 200 Einsatzkräfte gegen den Brand im Hochmoor. Dieser Brand ist anscheinend deutlich komplizierter zu löschen, weshalb Landrat Ralf Nolten mit Blick darauf erstmal tief Luft holen muss.
13: Ich wünsche den Kollegen da alles, alles Gute. Und ich bin froh, dass wir nicht die Strukturen haben, die die da haben. Weil Venn heißt Hochmoor, Niedermoor. Und ein Moor abzulöschen, ist eine ganz andere Herausforderung als das, was wir hören. Und da wünsche ich den Kollegen wirklich alles, alles, alles Gute.
9: Der Brandgeruch von dort ist sogar bei der Reit-WM zu riechen, die gerade in Aachen stattfindet. Um die Besucher zu beruhigen, hat der Stadionsprecher deshalb auf Deutsch und auch auf Englisch durchgesagt, dass keine Gefahr bestehe. Im Hohen Venn sind inzwischen laut belgischen Behörden auch Einsatzkräfte aus Deutschland eingetroffen, um mitzuhelfen, den Brand unter Kontrolle zu bekommen. Und ähnlich wie in Hürtgenwald packen auch hier die Bauern mit an. Sie beladen ihre Traktoren mit Gülle und Wasserfässern, um so viel Löschmittel wie möglich zu den Brandherden zu bekommen.
4: Stefan Hase informierte. Wir bleiben bei einem verwandten Thema. Waldbrände, Dürre, niedrige Flusspegel. Die Folgen der Erderwärmung sind momentan sicht- und spürbar in diesem Sommer. Manche Menschen beschäftigt das sehr stark. Andere hingegen sehen darin kein größeres Problem für sich selbst. Psychologen der Universität Jena wollen herausfinden, wie stressig das Thema Klimawandel für Kinder und Jugendliche ist. Juliane Neubauer war bei einem Experiment dabei.
14: Du kannst dich schon mal so hinsetzen, dass du es gut sehen kannst. Und ich muss einmal den PC hier wieder zum Leben erwecken.
15: Wissenschaftlerin Nora Spürkel startet eine Präsentation von Naturbildern auf einem Bürobildschirm. Davor sitzt die 13-jährige Julia Soa. Sie sieht das Meer, den Himmel, Wälder, Berge. Spürkel zeigt ihr anschließend ein Video, in dem die Folgen des Klimawandels deutlich werden. Danach werden Julias Stresshormone gemessen und das Gesehene besprochen. Die Wissenschaftlerin will herausfinden, was die Psyche jenseits von Traumata, sozialen oder genetischen Prägungen belasten kann.
14: Also soziale Situationen, das verstehen wir. Und was wir noch nicht so genau verstehen, ist diese ganzen globalen Themen, Klimakrise, Krieg, Wirtschaftsprobleme, ob das sozusagen dazu beiträgt, sie zu stressen und vielleicht auch zur Entwicklung von psychischen Erkrankungen letztlich beitragen könnte.
15: Die psychischen Folgen von Umweltzerstörungen für den Menschen sind bisher kaum erforscht, gibt Spürkel zu bedenken. Julia ist eine von 50 Jugendlichen, die sich an der Studie beteiligen. Noch sei Klimaangst in der Psychotherapie keine offizielle Diagnose und doch spiele sie eine immer größere Rolle, weiß Psychotherapeutin Nadine Berger. Sie arbeitet unter anderem für die klimaengagierte Veranstaltung Vereinigung Psychologists for Future.
16: Wenn wir das in das therapeutische Gespräch einbringen, als Frage, ob das sozusagen eine Rolle spielt, dann wird immer mehr, gibt es eine Reaktion, dass die Menschen erleichtert sind, dass wir es ansprechen. Da gibt es manchmal sehr, sehr heftige emotionale Reaktion, also tatsächlich eher der Erleichterung, dass es jemand anspricht und dass es da sein darf.
15: US-amerikanische Studien zeigen, dass die Sorge um das Weltklima bei den jüngeren Jahrgängen deutlich größer ist als bei älteren Menschen. Auch die 13-jährige Julia scheint Unbehagen zu spüren, wenn sie über die Klimakrise nachdenkt.
17: Ich habe natürlich schon Angst vor dieser Veränderung, weil das Video hat ja auch gezeigt, wie wenig Grad Veränderung so viel auslösen können. Das finde ich einfach krass und unvorstellbar. Und natürlich habe ich da auch ein bisschen Angst. Aber ich glaube, das geht jedem so eigentlich. Wenn man da mal wirklich drüber nachdenkt, dann merkt man nämlich eigentlich auch, wie relativ ernst es jetzt schon ist.
15: Mehr als 80% der Deutschen sehen den Klimawandel als ernstes oder sehr ernstes Problem. Nora Spürkel vom Forschungsinstitut in Jena appelliert an die Politik, bei diesen Fragen die jüngere Generation mehr in den Fokus zu nehmen.
14: Aus der Sicht wäre es total hilfreich, wenn Politik einfach stärker auch einbezieht, was brauchen eigentlich Kinder und Jugendliche, was dieses Thema angeht, auch was andere Themen angeht. Wie kann Politik stärker so gestaltet werden, dass es für die Kinder und Jugendlichen passt und dass sie auch merken, dass sie mitgedacht werden.
15: Wie sich Klimastress genau auf die psychische Gesundheit auswirkt, will Wissenschaftlerin Nora Spürkel im Laufe ihrer Studie immer besser verstehen. Sie betreibe Grundlagenforschung, um künftig Klimaangst therapieren zu können.
4: Juliane Neubauer informierte. Den besten Tarif beim Nahverkehr zu finden, das kennen wir alle, das ist nicht immer einfach. Nicht lange komplizierte Tarifsysteme, am Automaten auch noch studieren müssen, das wünschen sich sehr viele Fahrgäste in Deutschland. Warum also keine App dafür programmieren? Einchecken an der Starthaltestelle und auschecken am Ende der Fahrt, wie bei den Elektro-Tretrollern, geht ja auch. Wird das funktionieren? Und wenn ja, bis wann? Daniel Knopp hat dazu einmal in Bayern recherchiert.
18: Noch ist der öffentliche Personennahverkehr in Bayern ein einziger Tarifdschungel mit schwer verständlichen Preisstrukturen. Zumindest gilt das für viele ÖPNV-Kunden, die ihren eigenen Tarifverbund verlassen. Das soll sich jetzt ändern mit einer bayernweiten Check-in-Check-out-Funktion über einfaches Swipen, also Wischen, über das Smartphone, so das bayerische Verkehrsministerium in einer Landtagsanfrage, die der Grünen-Politiker Markus Büchler gestellt hatte.
19: Ich fürchte nur, dass Bayern das schnell nicht umsetzen kann, weil wir in weiten Teilen des Freistaats noch nicht mal einen Verkehrsverbund haben. Und dann kann es nicht funktionieren, wenn die Basis für die Verrechnung der Einnahmen und der Kosten nicht gegeben ist, dann kann auch kein Swipen funktionieren.
18: Dieses Problem spricht Büchler an. Mehr als ein Viertel der Fläche Bayerns ist verbundfrei, so das bayerische Verkehrsministerium auf BR24-Anfrage. Kosten und Einnahmen zu verrechnen ist ohne Verkehrsverbund jedoch sehr schwierig. Letztendlich müsste mit jedem einzelnen Busunternehmer einzeln verhandelt werden. Das Verkehrsministerium geht außerdem davon aus, dass sich nicht gleich alle Verbundräume anschließen werden. Es könne also noch dauern, bis die bayernweite Bezahl-App funktioniert, vermutet der Sprecher für Mobilität der Landtagsgrünen Markus Büchler. Bei der Umsetzung verweist Bayern jedoch auf die Kommunen. Laut Verkehrsministerium liegt es in der Entscheidung der Landkreise und kreisfreien Städte, ob eine Kommune einem Verkehrsverbund beitritt. Dem Fahrgastverband ProBahn Bayern reicht das nicht. Die verbundfreien Gebiete in Bayern müssten verschwinden, damit ein neues Bezahlsystem funktionieren könne, sagt der ProBahn-Landesvorsitzende Marco Gragoli. Er hat 2021 das erste In-Out-System im Münchner Verkehrsverbund mit gemischten Erfahrungen getestet.
20: Schwierig wird es erst dann, wenn irgendetwas auf der Fahrt nicht funktioniert, dass das Einchecken nicht funktioniert und es ist nicht direkt ersichtlich oder das Auschecken funktioniert nicht. Und was halt dann weiterhin ist, wir machen hier ein rein digitales Angebot. Wir haben immer noch Leute, die sagen, ich möchte kein Smartphone nutzen oder ich kann einfach kein Smartphone nutzen.
18: Entscheidend für den Erfolg des bayernweiten Bezahlsystems ist laut ProBahn eine finanzielle Obergrenze beim Ticket. Das bayerische Verkehrsministerium kündigt hierfür eine Deckelung an. Bei verbundübergreifenden Fahrten komme ein bayernweiter Tagesdeckel zur Anwendung. Damit zahle der Fahrgast nie mehr, als er für ein Ticket am Fahrkartenschalter bezahlt hätte, versichert das bayerische Verkehrsministerium.
4: So ganz unkompliziert hört sich das trotzdem nicht an. Das war Daniel Knopp.
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4: In Paris bei der Schwimm-EM, da erlebten die Zuschauerinnen und Zuschauer heute Abend Historisches. Finn Hornberg aus der Sportredaktion weiß mehr dazu.
2: Was war das für ein Rennen? Der Deutsche Johannes Liebmann hat einen neuen Weltrekord über die 1500 Meter Freistil aufgestellt und sich damit die Goldmedaille gesichert. Und das mit 19 Jahren. Lars Becker mit den Eindrücken aus Paris.
21: Das ist unfassbar. Das ist wirklich unfassbar, was Johannes Liebmann hier in Paris bietet. Vor wenigen Tagen über 800 Meter Europameister, dabei seinen eigenen Europarekord aus dem Frühjahr nochmal unterboten. Und jetzt setzt er der ganzen Geschichte die Krone auf. 1500 Meter. Er wird nicht nur Doppel-Europameister, sondern er gewinnt mit einem enormen Vorsprung von zig Sekunden, fast 13 Sekunden Vorsprung. Und er bricht den Weltrekord des US-Amerikaners Bobby Fink aufgestellt bei den Olympischen Spielen 2024 in Paris. Saß danach auf der Leine, kann es selber gar nicht fassen, schlägt die Hände an den Kopf. Johannes Liebmann, Doppel-Europameister, Europarekordler und jetzt Weltrekordler über 1500 Meter Freistil. Wohin bitte soll das noch führen?
2: Hinter Johannes Liebmann kommt Oliver Klemert als Dritter ins Ziel und gewinnt Bronze. Außerdem gab es Silber für die deutsche Mixstaffel über 4x200 Meter. Von der einen EM gehen wir zur anderen, nach Birmingham, zur Leichtathletik. Einen durchwachsenen Tag erlebte das deutsche Leichtathletikteam bislang. Heute Mittag gab es Tränen bei den 4x100 Meter Staffelsprinterinnen um Gina Lückenkämper und Co., die das Finale verpassten, weil die Staffelstabübergabe missglückte. Und auch für Robert Faken, der sich über die 1500 Meter so viel vorgenommen hat, lief es nicht so erfolgreich. Ganz anders sieht das bei... Einmal rübergeben zu dir jetzt.
4: Ja, da müssen wir mal ganz kurz dazwischen. Danke dir. Wir haben auf der A5 Karlsruhe-Basel zwischen Offenburg und Lahr Steinewerfer. Ich wiederhole es noch einmal. Auf der A5 Karlsruhe-Basel zwischen Offenburg und Lahr werden Steine auf die Fahrbahn geworfen. Und nun weiter mit dir im Sport.
2: Da machen wir weiter. Ganz anders sieht das beim Speerwurf aus. Jens-Jörg Rieck ist für uns in Birmingham vor Ort. Nimm uns mal mit. Wer liegt denn gerade da vorne? Wer hat gewonnen?
22: Wir sind gerade durch und Ausdruck dessen, dass das gar nicht so selbstverständlich war, ist ein fassungsloser Julian Weber. Das war der Favorit in dieser Konkurrenz, er war die Nummer 1 in Europa. Er hat jetzt die Fahne in Schwarz-Rot-Gold über den Schultern und läuft zu dem viel, viel kleineren Nick Tum vom VfB Stuttgart, der ihn hier ja herausgefordert hat, muss man sagen, denn der führte bis zum letzten Versuch, warf hier persönliche Bestleistung jenseits der 83 Meter. Ganz junger Mann, 21 Jahre jung, ein Kopf kleiner als dieser Riese. Sie feiern gerade da drüben in der Kurve zusammen mit dem Dritten, mit Patrick Skylums, einem Letten. Und dann hat es Julian Weber im letzten Versuch, das ist ein richtiges Speerwurfding aus deutscher Sicht, kann mich damals an Röhler erinnern, bei den Olympischen Spielen in Brasilien, auch da der sechste und letzte Versuch, da haut er hier ein Ding über die 90 Meter. Da sind die Leute drüben in der Kurve schon ein bisschen enger zusammengerückt, weil sie dachten, mein Gott, jetzt kommt der Speer in unsere Richtung.
2: Jetzt sind gleich noch die 4x100 Meter Staffel der Männer ist noch dran. Mit dem deutschen Team, aber ohne den Europameister über 200 Meter Owen Ansah, holen sich die deutschen Männer da trotzdem noch eine Medaille?
22: Ja, Owen Ansah fehlt ihnen schon sehr. Also mit Ansah hätte ich jetzt mit einem lauten Ja geantwortet. Das Team hatte ja auch schon eine Medaille gehabt bei den Europameisterschaften in Bronze. Favoriten sind ganz klar die Briten, die ja hier über die 100 Meter mit Glaive und mit Azzurro Platz 1 und 2 hatten. Bei den Italienern fehlt Jacobs, also das wäre ein Kandidat, der die italienische Staffel, die sonst auch eine große Wette auf eine Medaille wäre, auch ganz vorn gesehen hätte. Also es ist offen, vielleicht ist Bronze möglich für die Deutschen, aber so sicher wie in einer Staffel mit Ohnanser ist es nicht.
2: Jens-Jörg Rieck live aus Birmingham. Und gerade laufen noch die letzten Minuten in der zweiten Fußball-Bundesliga zwischen dem FC Kaiserslautern und Karlsruhe. Kurz vor Schluss steht es da noch 0:0. Wir bleiben beim Fußball. Die Frauen des FC Bayern München haben sich den ersten Titel der Saison geschnappt und sind Supercup-Siegerin geworden. Die Münchnerinnen setzten sich 3:0 gegen den VfL Wolfsburg durch. Erich Wartusch mit den Einzelheiten.
23: Es geht genauso weiter wie in der vergangenen Saison. Der FC Bayern ist einfach unschlagbar. Auch im Supercup ein 3:0 gegen den VfL Wolfsburg. Vor 8.700 Zuschauern in Ingolstadt haben aber die Frauen aus Niedersachsen. Stärker begonnen, erste gute Chance gleich nach einer Minute durch Sikai. Es dauerte über eine halbe Stunde, bis der FC Bayern zum ersten Mal in Richtung Strafraum kam. So richtig gefährlich war es auch nicht. Schwerer Patzer von Torfrau Stina Johannes, die den Ball nach einer Bogenlampe schon auffing, dann aber ein paar Schritte zurück machte und plötzlich war der Ball hinter der Torlinie. Damjanovic wurde als Torschützin anerkannt. Klara Bühl dann noch mit einem Freistoß kurz vor der Pause zum 2:0 ganz frech ins lange Eck versenkt und das 3:0. Das bewies die Klasse von Klara Bühl, sodass es letztlich doch ein klarer Erfolg war für die Frauen des FC Bayern.
2: Für die Bayern-Frauen womöglich ein Titel von vielen. Ab nächster Woche gehen sie dann in der Bundesliga wieder auf Titeljagd.
4: Danke dir für den Sport.
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1: Um 22.30 Uhr mit Kevin Bieler. Während die Menschen in Hürtgenwald-Gai in der Eifel nach dem Waldbrand noch heute Abend in ihre Häuser zurück dürfen, wachsen die Sorgen im nur rund 20 Kilometer entfernten Monschau. Die Stadt hat wegen eines weiteren Waldbrandes im nahegelegenen Hohenwenn in Belgien Bewohner mehrerer Siedlungen aufgefordert, sich auf eine mögliche Evakuierung vorzubereiten. Aus der Nachrichtenredaktion Rainer Glitz.
3: Anwohner sollten bei Verwandten oder Freunden unterkommen. Die Einrichtung von Notunterkünften werde vorbereitet, hieß es. Doch allerdings sprechen die Behörden von vorbeugenden Maßnahmen. Auf belgischer Seite seien die Ortschaften Küchelscheid und Leikaul bereits evakuiert worden. Der in Belgien wütende Waldbrand hat mittlerweile etwa eine Fläche von 2000 Hektar erfasst. Zum Vergleich, im Hürtgenwald brannten bis zu 300 Hektar Wald.
1: Berlins SPD-Chef und Spitzenkandidat Krach hat gefordert, die Politik der Sozialdemokraten in der schwarz-roten Bundesregierung zu ändern. Krach sagte im Deutschlandfunk, er glaube, dass die Partei insgesamt zu einem Kurswechsel kommen müsse. Unter anderem forderte er, die geplanten Kürzungen beim Wohngeld rückgängig zu machen. Das treffe häufig Alleinerziehende und viele Rentner. Ebenso benötigten viele Menschen, die hart arbeiteten, einen Zuschuss, so Krach. Auch rund zwei Monate nach Unterzeichnung des Rahmenabkommens zwischen Teheran und Washington scheint ein Ende des Iran-Kriegs weit entfernt. Statt wie geplant Fortschritte in der Frage des iranischen Atomprogramms zu erzielen, provozierte US-Präsident Trump mit einer neuen Ankündigung. Wörtlich sagte Trump, er werde die Straße von Hormuz zu amerikanischem Territorium erklären. Teheran wies die Pläne zurück und stellt die Wiederaufnahme von Verhandlungen in Frage. Die Bundesregierung will den UN-Einsatz in Haiti logistisch unterstützen. Dieser läuft seit 2025 mit dem Ziel, kriminelle Banden zu bekämpfen, die weite Teile des Landes kontrollieren. Aus Berlin, Kirsten Girschig.
5: Das Bundesverteidigungsministerium teilt mit, kurzfristig würden Lufttransportkapazitäten bereitgestellt. Damit wollen die deutschen Streitkräfte bei der Verlegung von Ausrüstung und Material helfen. Der Transporteinsatz soll in den nächsten Wochen erfolgen. Damit werde die Bundeswehr die Länder unterstützen, die für den UN-Einsatz in Haiti Truppen vor Ort bereitstellen. Die Bundeswehr unterstützt sie bereits bei der Ausbildung und mit Schutzausrüstung für deren Soldatinnen und Soldaten.
1: Das Wetter in Deutschland. In der Nacht von Südvorpommern bis nach Baden Schauer und Gewitter, sonst häufig trocken, minimal 21 bis 10 Grad. Morgen im Südosten und Süden mehr Wolken als Sonne und gebietsweise Schauer und Gewitter. Im Nordwesten nur vereinzelt Schauer, sonst meist trocken, maximal 20 bis 33 Grad. Am Montag unbeständig mit Schauern, im Südosten Gewitter 18 bis 28 Grad. Am Dienstag im Verlauf von Westen her Regen bei 18 bis 32 Grad. Das waren die Nachrichten.
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4: Uns liegt noch die Gefahrenmeldung vor. Achtung, auf der A5 Karlsruhe-Basel zwischen Offenburg und Lahr werden Steine auf die Fahrbahn geworfen. Vorsicht dort in beiden Richtungen. A1 Dortmund Richtung Köln zwischen Schwerte und Westhofener Kreuz 2 Kilometer Stau. A8 Salzburg Richtung München zwischen Holzkirchen und Kreuz München Süd stockender Verkehr wegen Reiserückverkehr. Das war's aktuell von den Staus. Ihnen eine gute und sichere Fahrt.
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4: Im Studio mit Detlef Karg. Ich begrüße Sie an diesem Samstagabend.
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4: Das Verhältnis USA-Europa erodiert und im Moment sind wir am Tiefpunkt, das sagt zumindest die Journalistin und Schriftstellerin Juli von Kessel, die viele berufliche und auch private Bezüge in die USA hat. So hat sie etwa am 11. September 2001 aus New York über die Anschläge auf das World Trade Center berichtet. In der Reihe Denke ich an Europa hat meine WDR-Kollegin Andrea Oster sie gefragt, welche Momente ihr in den Sinn kommen, wenn sie an diese Tage zurückdenkt.
6: Also ich denke dann erstmal natürlich an das, an die Angst. Ich habe eigentlich immer noch Beklemmung, wenn ich die Bilder von damals sehe. Und die haben irgendwie ihren Schrecken für mich nicht so richtig, also der Schrecken ist nicht so richtig weg. Ich habe damals unheimlich große Angst gehabt und war wahnsinnig traurig, irgendwie auch um diese Stadt und um das Leben dort, wo erstmal dachte man ja, dass dieses Leben vorbei ist, ne? Diese Freiheit vorbei, diese Unbeschwertheit, weil etwas über uns hereingebrochen ist, was wir vorher so gar nicht haben kommen sehen. Also das Jubiläum kommt ja jetzt auch bald wieder, 25 Jahre und dann weiß ich schon, ich werde mich wieder damit auseinandersetzen müssen und freue mich jetzt nicht wirklich darauf. Ja, ich denke da mit Trauer dran.
7: Das war ja auch für Europa ein totaler Schock damals, diese Verletzlichkeit der USA. Wie lange hat das angehalten? Also Sie haben ja da gelebt, Sie haben das ja mitbekommen.
6: Also ich habe noch 3 Jahre etwa dort gelebt und fand, dass New York schon am Anfang sehr verändert war. Jetzt fahren wir seltener hin. Also am Anfang, ich habe dann damals meinen Mann dort kennengelernt und wir sind dann beide zurück, beide nach Europa gezogen, also beide nach Berlin gezogen 2004. Und dann hat man schon gemerkt, dass sich New York da auch wieder berappelt hat. Also das ist ja, die Amerikaner sind eben unheimlich unternehmerisch, dynamisch und schauen nach vorne und haben das eigentlich dann verarbeitet auf eine Art. Es ist bestimmt immer noch da, so als Narbe, aber es ist auf jeden Fall so, dass die Amerikaner schon sich berappelt haben, würde ich sagen.
7: Ihre Familie hat entschieden, nicht länger in den USA zu leben, sondern in Europa. Warum?
6: Das hatte berufliche Gründe. Ich wollte zurück nach Berlin, hatte einen neuen

0: der nicht funktioniert hat. Und ich sage dann immer, tja, das ist jetzt dein Land. Also du bist jetzt auch Deutscher. Dann sagt er immer, aber ich bin Europäer. Also für ihn war das sehr wichtig, Deutscher zu werden, als Teil hier anzukommen, aber auch eben als ein Teil Europas zu sein.
1: Mhm. Warum war das für ihn so wichtig oder welche Bedeutung hat das für Sie auch?
0: Ja, ich glaube, das ist wie so eine neue Ausrichtung. Wir waren eben vorher doch sehr auf die USA fixiert, sind oft hingefahren, dachten auch immer, unsere Kinder werden dort studieren, vielleicht eines Tages, wenn das Geld reicht. Aber das ist jetzt eigentlich nicht mehr so durch Trump. Also man hat schon das Gefühl, und mein Mann hat auch sehr das Gefühl, dass die Werte, die Amerika für ihn dargestellt haben, jetzt im Moment nicht so angesagt sind. Und deswegen schaut er nach Europa und wir auch alle eigentlich, machen unseren Urlaub in Europa, unsere Kinder gehen dann hier auf Universitäten und ja, dass Amerika ist im Moment so ein bisschen vergiftet, ist vielleicht zu viel, aber es ist jedenfalls nicht mehr, man schaut eher mit Sorge hin, was dort passiert.
1: Mhm. In Europa gibt es aber auch viele, die Trump nacheifern oder ihn sogar rechts überholen. Wie gehen Sie damit um oder was löst das in Ihrer Perspektive aus?
0: Ja, ich sehe das mit Sorge natürlich. Also das Europa, was ich eben, ja, was ich so liebe, was diese Vielfalt bedeutet, die Vielschichtigkeit, dieses Versprechen von Frieden und Wohlstand und Solidarität aber auch, ja, das sieht man natürlich immer mehr in Gefahr.
1: Ist das was, was Europa von den USA unterscheidet? US-Amerikaner würden sagen, ja, Freiheit, Vielfalt haben wir auch, Versprechen von Wohlstand. Aber offenbar gibt es ja da nochmal einen feinen Unterschied für Sie.
0: Ja, also ich meine, es ist eben schon anders, wenn Trump wirklich als Präsident ja doch einiges an Institutionen erstmal abgebaut hat, abgeschafft hat, wirklich weitreichende Veränderungen, die auch nicht so schnell wieder zurückzudrehen sind, durchgesetzt hat. Und das ist hier ja noch nicht so passiert oder zumindest in Deutschland ja auf jeden Fall auch nicht. Ich merke schon, dass auch Amerikaner Europa mit Skepsis sehen. Das habe ich auch die ganzen Jahre über, schon vor Trump, gemerkt, dass Europa irgendwie für Amerikaner eben so undynamisch wirkt, irgendwie grau, immer gleich, gelähmt von Bürokratie, all das, was wir natürlich auch sehen. Aber für Amerikaner ist das noch mal stärker. Das ist eben ein Land, was sich viel schneller verändert. Und mein Mann kommt ursprünglich aus Ohio, also dort, wo seine Eltern leben, da merkt man eben ständig Veränderung. Also da jetzt in den letzten Jahren ist da ein wahnsinniger Boom entstanden durch Datenzentren zum Beispiel. Aber das ist ja nicht unbedingt schön. Ja, alles, die ganze Landschaft ist voll mit Datenzentren und die machen sich große Sorgen, was es für die Umwelt bedeutet, fürs Grundwasser, aber natürlich auch verschandelt ist das Land, aber eben die Dynamik, die Wirtschaft, all das treibt es voran. Und in Deutschland ist sowas alles natürlich viel langsamer und in Europa.
1: Frau von Kessel, die Tochter eines Freundes von mir, geboren, aufgewachsen, auch in den USA, studiert jetzt in Berlin Public Health, also Gesundheitswesen, weil das an den US-Universitäten oftmals nicht mehr so angeboten wird. Kann Europa vielleicht eine Lücke füllen, vielleicht auch gerade in der Wissenschaft, die sich in den USA seit einigen Jahren auftut, auch durch die Trump-Administration?
0: Also das wäre toll. Das wäre mein Traum natürlich, wenn Deutschland es schaffen würde, Europa es schaffen würde, so attraktiv zu werden für Wissenschaftler, dass sie hierher kommen und so eine Art Brain Drain von den USA hierher kommt. Das ist aber, glaube ich, auch noch eine finanzielle Frage. Aber vielleicht ist es, also weil natürlich verdient man in den USA viel mehr als hier an den Universitäten. Gleichzeitig könnte aber Europa punkten mit Lebensstandard, mit einer Art von, also die Tatsache, dass möglicherweise in Europa einfach das Leben noch egalitärer ist, also dass die Menschen größere Chancengleichheit haben, ist dann auch nicht so viel Frust da, es ist nicht so gefährlich. Also in den USA, ich merke das auch an der Schule meiner Kinder, die Lehrer kommen aus den USA, die sind an der amerikanischen Schule hier in Berlin und die amerikanischen Lehrer sagen, ich konnte in den USA nicht mehr arbeiten, weil es ständig wurden wir darauf gedrillt, wie ich bei einem Angriff zu reagieren habe. Wie kann ich meine Klasse schützen, wenn ein Mensch mit einer Feuerwaffe reinkommt, mit einer Pistole reinkommt? Und das sind natürlich Sachen, die in Europa nicht so verbreitet sind und möglicherweise

0: eben auch dann von Vorteil oder etwas,
1: Ja.
0: was Leute sehen als positiv. Man könnte in
1: Ja.
0: Europa eben doch so ein relativ positives Lebensbild zeigen. Einerseits ein bisschen stärkere Balance zwischen Arbeit und Leben, ein ruhigeres Leben, ein etwas weniger gefährliches Leben. Und ja, und das könnte vielleicht das aufwiegen für amerikanische Wissenschaftler, dass dass man weniger Geld verdient. Aber natürlich kommen dann auch wieder diese bürokratischen Hürden dazu, die in Europa schwierig sind.
1: Ja, und Europa ist ja lange mit Frieden und Gewaltfreiheit verbunden gewesen. Jetzt nicht mehr, seit Russland die Ukraine angegriffen hat. Also spüren Sie das auch, dass ein Gewaltmoment nach Europa gekommen ist?
0: Ja, also zum einen spüre ich sehr stark, dass der Krieg eben jetzt wirklich relativ nah ist. Und was ich aber auch spüre, ist, dass Europa jetzt handeln muss oder eine gewisse Verantwortung übernehmen muss. In einem Buch, was ich geschrieben habe, geht es um eine Journalistin, die in der Ukraine ist als Reporterin. Und um das zu recherchieren, bin ich auch nach Kiew gereist. Und das war im Winter 23, 24 und habe auch mit vielen Ukrainern gesprochen und die haben immer gesagt, ihr dürft uns jetzt nicht im Stich lassen. Deutschland, Europa muss jetzt ganz stark für uns da sein. Und dann auch danach zu sehen, wie Zelensky bei Trump gedemütigt wurde, da dachte ich eben auch, so jetzt müssen wir müssen für die Ukraine da sein, auch aus eigenem Interesse. Aber das heißt, ich finde, dass nicht so sehr viel Gewalt importiert wurde oder nicht so viel Gewalt hier rüberschwappt, sondern eher das Gefühl von, jetzt können wir nicht immer zum großen Bruder schauen, der uns verteidigt, sondern Europa muss selbst handeln und auch solidarisch sein und auch eben für die Ukraine da sein.
1: Jetzt möchte ich ganz schnell noch eine Frage zum Schluss stellen, die mir nämlich wichtig ist. Sie kommen ja selber aus einer Familie, die Flucht und Vertreibung erlebt hat. Wie hat das Ihren Blick auf Europa beeinflusst?
0: Das war jedenfalls immer ein wichtiges Thema, Flucht. Das war ein Familienthema. Also mein Vater kam aus Schlesien, meine Mutter aus Ostpreußen. Diese Wurzeln waren für die sehr wichtig. Mein Vater ist auch jedes Jahr nach Polen wieder gereist, um zu diesem Ort zu fahren, auch wenn er dann in Westdeutschland aufgewachsen ist. Und dieses europäische Versprechen von Frieden und Wohlstand war für die einfach wahnsinnig wichtig. Und insofern ist das was mich eben sehr geprägt hat und auch bei der Welle der Flüchtlinge, die in Deutschland ankamen 2015, war das was jedenfalls unsere Mutter sehr stark beeindruckt hat und gesagt hat, wir müssen jetzt sozusagen da sein, wir sind dann selber geflüchtet und das ist eine europäische Geschichte, Flucht und Vertreibung und wir müssen auch für andere da sein, wenn sie das erleben.
1: Was wünschen Sie sich für Europa?
0: Im Grunde genommen, dass dieses Versprechen eingelöst wird, dass wir es schaffen. Es ist ja sehr schwer, wenn man jetzt Europa nicht nur als Kontinent sieht, sondern eben auch als die EU und wie die EU funktioniert. Das alles ist ja mit großen Schwierigkeiten verbunden durch die Einstimmigkeit, die gefordert wird. Und im Grunde genommen wünsche ich mir, dass Europa es schafft, dieses Versprechen für Frieden und Solidarität einzulösen und eben auch mit einer Stimme zu sprechen. Aber ich weiß, davon sind wir noch weit entfernt.
2: Das sagt die Journalistin und Schriftstellerin Julie von Kessel.
3: Sport.
2: Ja, und der Sport jetzt, der kommt aus Birmingham von Jens Jörg-Rieck. Jens, was ist heute passiert und was wird noch passieren?
4: Im Hintergrund wird erstmal gejubelt, ja, weil wir jetzt in der Infonacht drauf sind. Das ist ja ganz klar. Nein, das ist der Jubel für die große britannische Staffel über die 4x100 Meter. Sie waren die ganz großen Favoriten, werden hier gerade gefeiert, weil sie sich das Gold geholt haben. Und der Versuch, hier irgendwie Ruhe einkehren zu lassen, weil es gibt gleich noch eine Laufentscheidung über 4x100 Meter bei den Frauen, der wird sicherlich gleich ganz schwer werden. Soll ich weitermachen oder wolltest du was fragen? Wir haben noch ein bisschen Zeit.
2: Du warst so mittendrin. Es gab ja heute einen deutschen Erfolg im Speerwerfen.
4: Genau, den nehmen wir schon mal vorweg. Das ist ein Doppelerfolg, ein ganz großer Erfolg, der, und Erfolge wachsen ja, wenn sie dramatisch sind, der auch wirklich so ein bisschen Drama hatte, denn die Deutschen hatten hier den besten Speerwerfer des Kontinents mitgebracht mit Julian Weber, der ja manchmal so ein bisschen sich selbst im Weg steht, auch bei den Weltmeisterschaften im vergangenen Jahr in Tokio, war er der ganz klare Favorit auf Gold, wurde dann nur Fünfter, große Enttäuschung für ihn. Jetzt gab es in diesem Jahr Probleme, Achillessehne, Rücken, hatte wenig geworfen, in Luzern guten Versuch. Und in diesem Wettkampf, trotz seiner herausragenden Rolle im europäischen Speerwurf, waren aber andere besser. Und vor allen Dingen war einer besser, den man nun nicht unbedingt, wenn man nicht den schwarzen Gürtel in Leichtathletik hat, auf der Rechnung haben muss. Ich muss mal ganz kurz runterschauen, denn wir haben auch noch parallel den Hochsprung, die Entscheidung. Und das wollen wir natürlich nicht verpassen. In diesem Fall ist es Jaroslava Makhutschik und die ist immerhin die Weltrekordhalterin, die größte im Feld, läuft jetzt an, von der Ukraine kommen und sie springt drüber, über diese 1,97. Sie ist wieder in der Show, sie ist die Einzige, die darüber ist. Christina Honsel übrigens Vierte in der Konkurrenz geworden. Das ist natürlich ein gutes Resultat, aber Vierte, da muss ich nicht lange drüber herumreden, das ist dann irgendwie auch super, super schade. Also jetzt muss ich aber ganz kurz, jetzt muss ich mal ganz kurz auf die 4x100 Meter gucken. Das ist für mich jetzt auch relativ einfach, weil in der Kurve, wo die Weltrekordhalterin, die am 7. Juli 2024 in Paris 2,10 Meter gesprungen ist, keine Frau logischerweise beim Weltrekord höher, sie hat die Führung im Hochsprung übernommen und in dieser Kurve starten jetzt auch gleich die 4x100 Meter Frauen. Leider das Ganze, das haben wir ja mitbekommen in dem Programm der ARD, ohne deutsche Beteiligung, weil es eben diesen Wechsel gab auf der letzten Position von Sophia Jung auf Gina Lückenkämper, der nicht klappte, Oberschenkelverletzung bei Jung und dann kam die Staffel gar nicht ins Ziel und das ist eigentlich schon eine größere Enttäuschung, denn die deutschen Frauen waren ja bei den Weltmeisterschaften sogar im vergangenen Jahr mit der Bronzemedaille nach Hause gekommen. Damals sensationeller Schlusssport von Gina Lückenkämper und in Paris gab es ebenfalls Bronze, damals mit Alexandra Burkhardt noch, die inzwischen auch im Bob erfolgreich dann unterwegs war. Es wird übrigens ja noch weiter gesprungen, denn im Hochsprung in dieser Kurve ist jetzt Maria Zotzik noch dran. Die hat jetzt einen zweiten Fehlversuch, aber jetzt kommen die Vorstellungen für die 4x100 Meter und bei 4x100 Metern laufen zwar vier mit, aber es geht ganz schnell zu Ende. Das sind dann, wenn sie losgelaufen sind, nur 43 Sekunden oder wenn man einen Europarekord laufen will oder die schnellste Zeit überhaupt, die es auf diesem Kontinent gab, dann läuft man 41 Sekunden. Das war damals die DDR in Canberra gewesen, ist ein bisschen her, 1985. Die Vorstellung läuft für die besten Gelegenheit für mich, weil keine Deutschen jetzt mit dabei sind, so ein bisschen nochmal durch diesen Tag zu gehen, der ja für die deutsche Mannschaft nicht nur Gold und Silber im Speerwurf brachte, sondern eben bei den Männern sogar noch Silber brachte. Und dazu muss man sagen, dass das gar nicht hoch genug zu bewerten ist, denn der beste Jubel im Hintergrund, warum? Ja, Sie wissen es, weil Großbritannien vorgestellt wird. Sie sind bei den Frauen ähnlich wie bei den Männern die Staffel, die hier auf Gold gewettet ist. Also weil die Staffel Großbritanniens ihrer Favoritenrolle über die 4x100 Meter bei den Männern gerecht wurde, war klar, vorn wird nichts zu holen sein. Aber wir sind in diesem Fall, also wir, das deutsche Team, muss man sagen, nicht wir, sondern das deutsche Team, ist in diesem Fall nicht mit Owen Unser gelaufen. Den möglichen drohenden Verlust dieser Medaille, wenn diese vermeintlich verweigerte Dopingprobe am Ende zu seinen Ungunsten ausfällt, wäre die Medaille für das deutsche Team futsch. Das hat die Mannschaftsleitung bewogen, ihn, den besten Deutschen, ganz klar, der ist gestern ja Europameister geworden und hat eine Bronzemedaille gewonnen und war bei allen großen Staffeln mit dabei, eben nicht starten zu lassen. Und umso mehr ist das Team mit Kranz, Schulte, Gussmann und Ansa Pepa eine glatte Eins, denn die haben hier Silber geholt. Also drei Medaillen haben wir schon, jetzt wird es keine mehr geben, denn gleich geht's los. Letzte Vorstellung läuft für die Portugiesen. Ist übrigens eine dabei, die früher auch bei Deutschland mitgelaufen ist. Tatiana Pinto, gleich auf der zweiten Position. Drüben in der anderen Kurve ist sie, war lange Zeit, bis vor 5, 6 Jahren noch für die deutsche Mannschaft unterwegs, ist jetzt in die Wahlheimat zurück und startet für Portugal in diesem Rennen. Wir holen noch mal tief Luft, sagen an dieser Stelle noch, dass wir auch den Mehrkampf heute beendet haben mit einem Sieg einer Irin, Kate O'Connor. Deswegen sind wahnsinnig viele irische Fans hier, die jetzt noch mal ordentlich Alarm machen, denn die irische Staffel wird als letzte vorgestellt. Und bei diesem Erfolg der Irin haben wir uns sehr gefreut über Sophie Weißenberg, die die beste Mehrkämpferin an diesem Tag wurde, am zweiten Tag mit Platz 5. Ein Riesenresultat, wenn man weiß, aus welchem Loch sie kam. Eine Achillessehnenverletzung beim Aufwärmen damals in Paris vor den Olympischen Spielen. Und jetzt hat es fast 2 Jahre gedauert, und dann so stark zurückzukehren, das ist gar nicht hoch genug zu bewerten. Und der Fokus geht Sie erinnern sich noch und ihr erinnert euch noch natürlich auf das letzte Rennen des Tages. Vorletzter Tag, noch einmal Alarm. Und wir holen noch mal Luft mit den Läuferinnen, die hier um Gold, Silber und Bronze laufen. 4x100 Meter. Großbritannien, die Staffel, ist das große Favoritenteam hier mit Dina Escher-Smith, die damals in Berlin 2018 schon Gold holte, und natürlich mit Amy Hunt. Los geht's, hinein mit den Staffeln, und natürlich wird's laut, weil Großbritannien sehr gut weggekommen ist. Die Polinnen haben schon einen kleinen Rückstand da drüben auf der anderen Seite. Hinein in die Kurve, auf der anderen Seite haben alle Wechsel geklappt, alle Staffeln unterwegs, und sie sind da drüben jetzt aber mit Amy Hunt unterwegs, haben schon einen kleinen Vorsprung herausgelaufen. Ein kleinen Vorsprung ist gut, es ist ein großer. Großbritannien jetzt vielleicht schon 5-6 Meter vor allen anderen Staffeln. Wer kann da überhaupt noch mithalten? Die Schweiz ist noch relativ gut dabei. Und auch die Staffel da drüben auf der Innenseite kommt mit den Ungarn. Ganz vorne ist Großbritannien, wird einen Sieg geben. Schlussläuferin ist unterwegs. Trommelt die letzten Meter herunter. Großbritannien vor Polen und der Staffel, die in diesem Fall aus Italien kommt. Das ist die Reihenfolge im Ziel. Großbritannien ganz, ganz vorn in diesem Duell. 42,05 Sekunden, die schnellste Zeit in diesem Jahr in Europa. Favoritensieg bei den Männern über 4x100 Meter für Großbritannien. Und auch bei den Frauen leider das Ganze ja ohne deutsche Beteiligung. Aber wir sagen es nochmal, es gab trotzdem 3 Medaillen für die deutsche Mannschaft an diesem vorletzten Tag. Gold für Julian Weber, Silber für Nick Thumm und Silber für das deutsche 4x100-Meter-Quartett.
2: Danke, Jens Jörg-Krieg nach Birmingham, wieder mit vollem Elan für die ARD-Infonacht. Dankeschön.
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2: Und wir kommen jetzt vom Sport weg zu einem ganz anderen Thema. Vor genau einem Jahr, da trafen sich US-Präsident Trump und der russische Präsident Putin in Alaska im Norden der USA in Anchorage, der größten Stadt des US-Bundesstaates. Viel war im Vorfeld von Hoffnungen die Rede. Anschließend war vor allem in Moskau vom Geist von Anchorage die Rede. Ein Jahr später scheint sich dieser Geist verflüchtigt zu haben. Putin konnte Trump nicht auf seine Seite ziehen. Der Ukraine-Krieg. Er läuft weiter. Eberhard Nembach berichtet.
5: Den entsetzten Beobachtern in Europa kam die Szenerie im fernen Alaska damals vor einem Jahr gleich geisterhaft vor. Auf einem endlos langen roten Teppich schritt Wladimir Putin erkennbar stolz und glücklich auf Donald Trump zu, der ihn auf das Allerherzlichste mit seinem legendären Händedruck auf amerikanischem Boden willkommen hieß. Wobei in Alaska ein wenig auch noch der Geist des alten Russlands weht. Schließlich war Alaska mal eine Kolonie der Zaren. Geistige Getränke haben die beiden dann wohl nicht zu sich genommen. Trump trinkt ja keinen Alkohol. Aber zumindest Putin zeigte sich unmittelbar anschließend und in den darauffolgenden Monaten immer wieder ganz beseelt vom Geist von Anchorage, der bei dem Treffen in Alaska geherrscht habe. Aber schließlich glauben ja nicht alle an Geister. Also die kritische Frage an Trump schon damals, was wurde denn genau vereinbart?
6: There's no deal until there's a deal.
5: Es gibt keinen Deal, solange es keinen Deal gibt, so die geistreiche Antwort. Also nichts aufgeschrieben, keine konkreten Vereinbarungen. Es blieb nebulös und geisterhaft. Trotzdem wurde vor allem in Russland politisch immer wieder dieser sagenumwobene Geist von Anchorage beschworen. Und die Ausgangslage schien ja auch günstig für Moskau. Anfang 2025 hatte Trump den ukrainischen Präsidenten Selenskyj im Weißen Haus vor laufenden Kameras gedemütigt. Es schien möglich, Trump davon zu überzeugen, dass die beiden Großmächte Russland und USA, so wie früher zu Zeiten der Sowjetunion, gemeinsam Europa neu ordnen könnten, ohne die Europäer selbst zu fragen. Das erinnerte eher an den Geist von Jalta. 1945 hatten Stalin und Roosevelt in dem Ort auf der Krim die Nachkriegsordnung in Europa besprochen. Putin versprach ganz im Geist des Trumpschen Dealmakings wirtschaftlichen Austausch, beiderseitigen Gewinn. Und Trump wirkte, als habe er für den Winner-Typen Putin mehr Sympathie als für Selenskyj. Aber dieser Eindruck war wie so oft bei Trump flüchtig. Trotz aller Streitereien blieb er an der Seite der Europäer, die die Ukraine unterstützen. Und Putins Lieblingseuropäer Viktor Orban verlor auch noch in Ungarn die Wahl. Letztlich war da nicht mehr viel zu spüren vom Geist von Anchorage, wenn er denn je existierte. Er lasse sich diesen Geist von den Europäern nicht kaputtreden, schimpfte Russlands Außenminister Sergei Lavrov im Februar. Der Geist von Anchorage sei unzerstörbar. Das ist derzeit ein sehr angesagtes Thema, dass er zerstört worden sei. Einen Geist kann man aber nicht zerstören. Er kann zwar verwehen oder durch allerlei schädliches chemisches Gas vergiftet werden, was Europa ja auch versucht, aber das wird ihnen nicht gelingen. Im Januar 2026 gab es vorsichtig tastende Gespräche in Abu Dhabi. An denen nahmen neben Russland und den USA auch die Ukraine teil. Heraus kam hier auch nichts. Der Geist von Anchorage ist wohl auch eher eine Haltung. Russland möchte mit den USA auf Augenhöhe sein. Das macht Putin immer wieder deutlich. Und das schien genau der Geist des Treffens in Alaska gewesen zu sein. Aber für die Geisterbeschwörer von Moskau wurde es immer schwieriger. Putins Berater Juri Uschakow sucht inzwischen schon andere Geister, und zwar in Peking, wo Putin im Mai sehr herzlich empfangen wurde. Den Geist von Peking gibt es wirklich, so Uschakow anlässlich des China-Besuchs. Beim angeblichen Geist von Anchorage bin ich mir da nicht so sicher. Ich habe den Begriff nie gebraucht.
7: Дух Пекина существует. Я не знаю про дух Анкорджа. Я ни разу не употреблял это словосочетание.
5: Gute Geister in aller Welt bemühen sich um Schritte in Richtung Frieden. Derweil fliegen russische Raketen weiter auf die Ukraine. Aber auch die Ukraine kann Erfolge melden. Nicht zuletzt eine Benzinknappheit in ganz Russland, weil gezielt Raffinerien angegriffen werden. Dazu zerstörte Lagerhäuser des russischen Online-Riesen Wildberries. Damit kommt der Krieg auch weit von der Front im Alltag der Menschen in Russland an. Putin sieht offenbar auch für Donald Trump nicht mehr aus wie ein Winner. Beim US-Präsidenten ist jedenfalls keine Rede von neuen Treffen. Dabei hatte Putin ihn vor einem Jahr in Alaska zum Gegenbesuch eingeladen. Daraus wurde auch nichts. Fazit: Wenn es den Geist von Anchorage je gab, hat er sich wohl verflüchtigt. Zuletzt hatte man das Gefühl, Putin selbst könne es nicht mehr hören. Das Gerede vom Geist von Anchorage geht ihm jetzt, ein Jahr nach dem Gipfel, auf den, na, was wohl, genau, auf den Geist.
2: Eberhard Nimbach war das mit einem Rückblick auf den Geist von Anchorage, den es nun wohl doch nicht mehr in dieser Form gibt. Die Dürre und die Sorgen der Landwirte, die Auswirkungen auf die Ernte, all das beschäftigt uns gleich hier in der ARD-Infonacht nach den 23 Uhr Nachrichten. Bis gleich.

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1: Um 23 Uhr mit Kevin Bieler. Nach der Evakuierung einer Ortschaft im Waldbrandgebiet in der Eifel können die etwa 1.800 betroffenen Bewohner wieder in ihre Häuser zurückkehren. Die Lage rund um den Ortsteil Gai in Hürtgenwald habe sich so weit entspannt, dass die Menschen heimkehren könnten, heißt es auf der Website des Kreises Düren. Wegen des großen Waldbrandes im belgischen Naturschutzgebiet Hohes Venn bereitet sich dagegen die Stadt Monschau auf mögliche Evakuierungen vor. Die Einwohner mehrerer Ortsteile seien aufgerufen worden, sich auf eine mögliche Räumung vorzubereiten. Nachdem es im Internet erneut Aufrufe zu einem Massenansturm auf die spanische Exklave Ceuta gab, haben Spanien und Marokko ihre Sicherheitsvorkehrungen vor Ort deutlich erhöht. Die verstärkte Präsenz von Polizei und Militär hat sich offenbar ausgezahlt. Aus Madrid Christian Sachsinger.
2: Mehrere hundert Migranten haben versucht, den Grenzzaun von der marokkanischen Seite her zu überwinden. Die dort positionierten Sicherheitskräfte griffen laut der Nachrichtenagentur EFE daraufhin gut 100 Personen auf. Andere Quellen sprechen von rund 250 Festgesetzten. Viele der Festgenommenen hatten den Angaben zufolge Werkzeuge bei sich, um damit den Grenzzaun besser überwinden zu können. Sie wurden der Zeitung El País zufolge von marokkanischen Einsatzkräften einige hundert Kilometer von Ceuta weg ins Landesinnere gebracht.
1: Der deutsche Schwimmer Johannes Liebmann hat bei der Europameisterschaft in Paris den Titel über 1500 Meter Freistil gewonnen. Dabei stellte er einen neuen Weltrekord auf. Aus der Sportredaktion Moritz Knorr.
3: Es war ein Fabelrennen des in Eckernförde geborenen und in Elmshorn aufgewachsenen Liebmann. Als erster Schwimmer überhaupt blieb er über die 1500 Meter unter 14 Minuten und 30 Sekunden. Liebmann bestimmte von Beginn an das Tempo und schlug schlussendlich nach 14:26:79 an. Damit unterbot der 19-Jährige den bisherigen Weltrekord des US-amerikanischen Olympiasiegers Bobby Fink um fast 4 Sekunden. Nach Gold über 800 Meter Freistil ist es für Liebmann bereits der zweite Titel bei dieser EM.
1: Bei der Leichtathletik-EM in Birmingham hat Julian Weber zum zweiten Mal nach 2022 EM-Gold im Speerwurf gewonnen. Er setzte sich mit 90,4 Meter durch. Silber ging an Nick Thum und damit ebenfalls an das deutsche Team. Und im Abendspiel in der zweiten Fußball-Bundesliga haben sich Kaiserslautern und Karlsruhe 0:0 getrennt. Das waren die Nachrichten. Das Wetter in Deutschland: in der Nacht von Südvorpommern bis nach Baden Schauer und Gewitter, sonst häufig trocken, minimal 21 bis 10 Grad. Morgen im Südosten und Süden mehr Wolken als Sonne und gebietsweise Schauer und Gewitter. Im Nordwesten nur vereinzelt Schauer, sonst meist trocken, maximal 20 bis 33 Grad. Am Montag unbeständig mit Schauern, im Südosten Gewitter 18 bis 28 Grad, am Dienstag im Verlauf von Westen her Regen bei 18 bis 32 Grad. Es ist 23.03 Uhr.
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4: Und die Verkehrsmeldungen beginnen mit einem Falschfahrer auf der A73 Nürnberg-Feucht. Zwischen Wendelstein und Feucht kommt Ihnen ein Falschfahrer entgegen. Ich wiederhole, auf der A73 Nürnberg Richtung Feucht. Zwischen Wendelstein und Feucht ist ein Falschfahrer unterwegs. Vorsicht da in beiden Richtungen. Die A1 Lübeck-Fehmarn ist zwischen Neustadt-Pelzerhaken und Lensahn in beiden Richtungen wegen eines Polizeieinsatzes gesperrt. A1 Dortmund Richtung Köln. Da ist die Fahrbahn. Nein, da gibt es zwischen Schwerte und Westhofener Kreuz 2 Kilometer Stau. Die A4 Erfurt Richtung Chemnitz ist zwischen Erfurt West und Erfurt Ost nach einem Unfall gesperrt. A4 Salzburg Richtung München. Zwischen Holzkirchen und Kreuz München Süd stockender Verkehr. Die A57 Köln Richtung Krefeld ist zwischen Kreuz Meerbusch und Krefeld Zentrum wegen Bauarbeiten bis Montag früh gesperrt. Die A61 Mönchengladbach-Venlo ist zwischen Kreuz Mönchengladbach und Mackenstein in beiden Richtungen wegen Brückenarbeiten bis Dienstag 5 Uhr gesperrt. Und die A448 Bochum-West Richtung Dortmund-Witten ist zwischen Dreieck Bochum-West und Bochum-Süd wegen Bauarbeiten bis Montag früh gesperrt. Soweit der Verkehr. Ihnen eine gute und möglichst freie Fahrt.
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4: Wie immer vom Norddeutschen Rundfunk in Hamburg, heute mit Detlef Karg im Studio. Willkommen. Es ist trocken in Deutschland, seit Wochen zu trocken. Und das macht auch und vor allem natürlich der Landwirtschaft die größten Sorgen. Der Bauernpräsident Joachim Ruckwied, er geht von Ernteausfällen in diesem Jahr aus, insbesondere bei Weizen und Raps. Er fordert deshalb bereits Unterstützung von der Politik, etwa Sofortauszahlungen von EU-Hilfen und niedrigere Steuern auf Diesel für die Landwirte. Wie die Lage bei den Landwirten in Nordrhein-Westfalen sich darstellt, hat sich Sebastian Moritz einmal angeschaut.
5: Ein wenig Staub wirbelt auf, als Florian Eumanns über sein Zuckerrübenfeld in Geldern am Niederrhein läuft. Noch vor wenigen Wochen sah es nach einer recht guten Ernte aus, doch dann blieb der Regen aus.
6: Die Aussichten auf eine gute Ernte waren bis Mitte Juni gegeben und dann hat es einfach aufgehört zu regnen und eine Hitzewelle jagt die andere und das Ergebnis davon sehen wir hier im Feld.
5: Die Zuckerrüben sind kleiner als sonst. Die Pflanzen leiden unter der Hitze. Das Rheinland gehört zu den wichtigsten Anbaugebieten für Zuckerrüben in Deutschland. Entsprechend groß ist die Sorge vieler Betriebe.
6: Wir haben aktuell die 5. Hitzewelle in diesem Sommer. Die Pflanzen büßen ganz schön ein und das zehrt an den Nerven.
5: Nicht nur am Niederrhein macht die Trockenheit den Landwirten Sorgen. Besonders bei Zuckerrüben, Mais und Kartoffeln wächst die Angst vor einer schlechten Ernte. Allerdings gibt es innerhalb Nordrhein-Westfalens große Unterschiede. Während Betriebe auf den sandigen Böden am Niederrhein besonders unter den fehlenden Niederschlägen leiden, kommen Landwirte in der Jülicher, Zülpicher oder Soester Börde bislang etwas besser zurecht. Dort können die fruchtbaren Lössböden das Wasser länger speichern. Teilweise versuchen die Landwirte aber auch gegenzusteuern und ihre Felder zu bewässern. Doch das kostet Zeit und Geld. Florian Eumanns hat sich deshalb auf einigen Feldern bewusst dagegen entschieden.
6: Bewässerung ist A, arbeitsintensiv und B, vor allen Dingen sehr kostenintensiv. Insofern war die Entscheidung für uns hier nicht leicht. Bewässern wir nicht, weil wir aktuell nicht sicher sagen können, ob wir die Kosten, die wir hier in die Bewässerung investiert haben, auch über die Rübenpreise am Ende zurückbekommen.
5: Doch auch mit künstlicher Bewässerung lässt sich die Ernte nicht immer retten. Die Maisernte haben einige Betriebe deshalb bereits vorgezogen. Der Grund, die Pflanzen dürfen nicht zu stark austrocknen. Allerdings bedeutet die frühe Ernte auch weniger Zeit zum Wachsen und damit geringere Erträge. Wie stark die Ausfälle am Ende tatsächlich sein werden, lässt sich noch nicht genau sagen. Ein erstes Bild liefert aber die Getreideernte. Nach Angaben des Rheinischen Landwirtschaftsverbands sind die Erträge bei Weizen und Raps vielerorts 20-30% niedriger ausgefallen als üblich. Noch kritischer könnte die Lage bei den Kulturen werden, die derzeit noch auf den Feldern stehen.
7: Bei Zuckerrüben, Kartoffeln, Mais, aber auch Möhren und Zwiebeln. Da findet gar kein Wachstum mehr statt. Die Blätter werden abgeworfen und da droht jetzt wirklich eine Missernte, eine sehr schlechte Ernte. Das sieht gar nicht gut aus.
5: Der Präsident des Rheinischen Landwirtschaftsverbands Erich Gussen hält bei einzelnen Betrieben sogar Ernteverluste von mehr als 50% für möglich. Eigentlich müssten geringere Erträge dafür sorgen, dass die Landwirte ihre Ernte zu höheren Preisen verkaufen können. Ganz so einfach ist es allerdings nicht. Zum einen spielt gerade beim Weizen der Weltmarkt eine wichtige Rolle. Eine schlechte Ernte in Deutschland kann durch eine bessere Ernte in anderen Teilen der Welt ausgeglichen werden, sodass sich der Preis kaum ändert. Außerdem einigen sich die Landwirte oft schon weit im Voraus mit der Lebensmittelindustrie auf die Preise. Das soll für Planungssicherheit sorgen, rächt sich aber für die Landwirte, wenn die Ernte schlechter ausfällt als gedacht, sagt Agrarökonom Martin Keim von der Universität Bonn.
8: Ein Weizen einer bestimmten Qualität, da werden Lebensmittelunternehmen Kontrakte für den Kauf abschließen und damit sichern sie sich ab vor Preisrisiken.
5: Und nicht nur die Ackerbauern sind von der Trockenheit betroffen. Schlechte Mais- und Grasernten verteuern auch das Futter für Rinder und andere Nutztiere. Die Folgen der trockenen Wochen könnten deshalb noch bis in den Herbst und Winter spürbar sein.
4: Ein Bericht von Sebastian Moritz war das. Und dann noch einmal die Falschfahrermeldung auf der A73 und zwar feucht Richtung Nürnberg. Zwischen Feucht und Langwasser wird uns ein Falschfahrer gemeldet. Fahren Sie äußerst rechts und überholen Sie nicht. Ich wiederhole noch einmal auf der A73. Feucht Richtung Nürnberg. Zwischen Feucht und Langwasser ist ein Falschfahrer unterwegs. Vorsicht da in beiden Richtungen. Wir kommen noch einmal zum Thema Landwirtschaft und mögliche Ernteausfälle aufgrund der Dürre. Tobias Dahlhaus ist Professor für Agrarbusiness an der Hochschule Rhein-Waal in Kleve und beschäftigt sich in seiner Forschung mit dem Einfluss und Management von Extremwetter in der Landwirtschaft. Mein Kollege Andreas Bursche vom Westdeutschen Rundfunk hat ihn gefragt, wie er die erwarteten geringeren Ernteerträge einordnet.
9: Auf Gesamtmarktlage können wir sagen, dass wir dieses Jahr bei vielen Kulturen, unter anderem auch im Getreide, weniger ernten werden. Spannender wird es dann, wenn man in die einzelnen Betriebe reingeht, weil die Lage ist eben sehr heterogen. Wir haben Teile Süddeutschlands, die extrem unter der Trockenheit leiden. NRW ist es auch vielerorts für alle sichtbar und ebenso auch in der Landwirtschaft. Wenn man dann aber in die einzelnen Betriebe reingeht, dann sieht es eben sehr heterogen aus. Viele leiden sehr, viele leiden weniger. Und das ist dann im Prinzip schwierig, auf diesen aggregierten Zahlen festzuhalten.
10: Okay. Ja, jetzt kann man natürlich sagen, Landwirtschaft hieß schon immer, man ist vom Wetter abhängig, deswegen Rücklagen bilden in guten Jahren. Letztes Jahr war zum Beispiel überdurchschnittlich an Ertrag. Dieses ist zu trocken. Die Jahre zuvor waren zu nass. Ist natürlich schwierig, dann mit Rücklagen bilden, ne?
9: Ja, generell kann man sagen, in der Landwirtschaft ist das Wetter eigentlich nie perfekt. Und es ist immer, kommt dann immer auch noch die Marktlage dazu, wie sich Preise entwickeln. Nichtsdestotrotz können die Betriebe auch außerhalb von Rücklagen Managementmaßnahmen ergreifen, um sich eben resilienter gegen Trockenheit aufzustellen. Das ist dann Sortenwahl, Bodenbearbeitung. An vielen Stellschrauben kann gedreht werden, um eben sich gegen Trockenheit resilient aufzustellen. Nichtsdestotrotz haben wir dann natürlich Jahre wie dieses, wo diese Maßnahmen dann auch ihre Grenzen erreichen.
10: Jetzt hatten Sie gerade gesagt, es ist im Moment sehr heterogen, wenn man auf Deutschland im Ganzen schaut oder im Detail dann auf die Betriebe selber. Woran hängt das denn? Ist das eine Glückssache, dass ich in einer Region bin mit meinem Betrieb, mit meinen Feldern, wo ein wenig mehr Regen ist als in anderen? Oder hat das noch andere Gründe, dass es den einen besser geht als den anderen?
9: Ja, also regionale Unterschiede sind dieses Jahr extrem. Man merkt das vielleicht selber am Wetter. Es ist Regen angesagt und dann ist die Hoffnung groß, ob jetzt an diesem Standort auch was runterkommt und dann ist es vielleicht doch erst ein paar Kilometer weiter. Also das ist dieses Jahr sehr unterschiedlich, lokal, regional. Bodenverhältnisse spielen eine große Rolle. Wie lange kann mein Boden das Wasser speichern? Sandige Böden sind sehr schnell leer sozusagen. Böden in der Köln-Aachener Bucht, super Böden, können das Wasser dann etwas länger halten. Aber wir können auch im Kleinen, wenn man jetzt durch die Felder fährt, sehen, zwei Maisfelder, die direkt nebeneinander stehen, können ganz unterschiedlich aussehen. Und das liegt dann eben am Ende des Tages nicht nur am Wetter, an den Bodenverhältnissen, sondern auch am Management auf den Betrieben selber.
10: Okay, und da haben Sie gesagt, also sind Sie gerade so drüber geflogen, da würde ich gerne noch mal ein bisschen tiefer rein. Da haben Sie gesagt, da kann der Landwirt aber auch so einiges schon machen. Was denn, wenn wir auf die Klimaveränderung, Extremwetterereignisse, beziehungsweise auch jetzt wie das Trockenheit, wenn wir da mal das weiterdenken, was ist da nötig, sich richtig aufzustellen, damit wir weiterhin was zu essen haben?
9: Ja, also zunächst muss man da sagen, dass wir eine sehr gute Versorgungslage in Deutschland haben. Selbst auch diese Trockenheit, die wir gerade sehen, wird nicht dazu führen, dass wir leere Supermarktregale haben.
10: Wobei der Bauernpräsident sagt, das halten die Landwirte hier alles nicht mehr lange durch. Also dann ist das übliche Lobbygeklapper?
9: Die Aussage von dem Bauernpräsident habe ich jetzt nicht vorliegen, aber wie gesagt, die wirtschaftliche Lage für einzelne Betriebe durch so eine Trockenheit kann sicherlich prekär sein. Jetzt hatten Sie gesagt, dass wir nichts mehr zu essen haben. Das ist ja dann eher so eine Gesamtmarktlage, so ein gesamtgesellschaftliches Bild. Und da haben wir sicherlich genug zu essen. Aber die Lage für einzelne Betriebe kann prekär sein. Und das liegt dann eben an der Grundstruktur, an der Aufstellung des Betriebes. Was ist es für ein Betrieb? Bin ich rein auf Ackerbau fokussiert? Habe ich vielleicht auch noch Tierhaltung dabei? Welche Kulturen baue ich an? Und aus diesem Mix an Betriebstyp und den Managementmaßnahmen darin ergibt sich dann halt meine betriebsindividuelle Resilienz sozusagen gegenüber der Trockenheit und der Hitze.
10: Okay, und müssen wir auch ganz kurz noch zum Schluss in Sachen Bepflanzung, also was wir pflanzen, auch was für Arten, nochmal neu denken? Hashtag genetische Veränderungen, die dann resilienter sind, zum Beispiel gegen Trockenheit?
9: Ja, Züchtung spielt bei der Resilienz eine große Rolle und hat auch immer eine große Rolle gespielt. Das ist auch was, wo der Staat unterstützen kann. Wir haben Sortenversuche seitens und Sortenentwicklung seitens des Staates. Und da kann Resilienz eine große Rolle spielen. Aber es ist im Prinzip am Ende des Tages ein Mix aus betrieblichen Maßnahmen und eben, wenn diese betrieblichen Maßnahmen nicht mehr greifen, dann vielleicht auch eine Art Versicherung am Ende des Tages gegenüber dieser Trockenheit, um Landwirte vor existenzbedrohenden Situationen, wirtschaftlich existenzbedrohenden Situationen zu schützen.
4: Sagt Tobias Dahlhaus. Er lehrt an der Hochschule Rheinwahl in Kleve. Und hier noch ganz kurz eine Entwarnung für die A73 Feucht Richtung Nürnberg. Kein Falschfahrer mehr zwischen Feucht und Langwasser.
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4: Der Ölpreis, er legt weiterhin einen Zickzackkurs hin mit vielen Ausschlägen, aber ganz generell ist er etwa zum Stand bei Kriegsbeginn im Iran deutlich gesunken. Sprit bleibt trotzdem teuer, vor allem Diesel. Dahinter steckt nicht nur die Lage an der Straße von Hormus, sondern zunehmend auch ein Engpass bei Raffinerien und fertigen Kraftstoffen. Mehr dazu von Angela Göpfert.
11: Die Spritpreise in Deutschland ziehen wieder an. Besonders Diesel hat sich in den vergangenen Wochen kräftig verteuert. Dabei ist der Ölpreis seit seinem Kriegshoch Ende April deutlich gefallen. Doch an der Tankstelle kommt davon vergleichsweise wenig an. Denn der Ölpreis ist nur ein Teil der Rechnung. Pula Nguyen, Rohstoffexpertin der Commerzbank.
12: Die Tankstellen kaufen ja kein Rohöl ein, sondern sie kaufen das Produkt ein, also Diesel, Benzin etc. Das heißt, das ist eigentlich der relevante Preis.
11: Und genau hier spielt die Verarbeitung in den Raffinerien eine Rolle. Aus Rohöl müssen erst Diesel und Benzin hergestellt werden und das kostet.
12: Die Kosten sind variabel, die können sich verändern. Die sind natürlich in normalen Zeiten relativ stabil, aber wir befinden uns momentan nicht in normalen Zeiten.
11: Der Aufschlag von Diesel gegenüber Rohöl liegt zurzeit nahezu auf Rekordniveau. Denn weltweit sind fertige Kraftstoffe knapp. Aus dem Nahen Osten kommen seit Beginn des Irankriegs weniger Ölprodukte. Zugleich haben ukrainische Drohnenangriffe russische Raffinerien beschädigt. Seit Anfang Juli verschärft zudem ein russischer Exportstopp für Diesel die Lage. Das spürt auch Deutschland, obwohl es selbst keinen russischen Diesel mehr importiert.
12: Wir stehen in Konkurrenz mit Asien, dem sowohl die Lieferungen aus dem Nahosten fehlen, als auch die Lieferungen aus Russland. Ja, und deswegen kommt dementsprechend auch die höheren Preise bei uns in Europa an.
11: In Deutschland kommt ein weiterer Faktor hinzu, das Niedrigwasser am Rhein. Die niedrigen Pegelstände sorgen hierzulande für höhere Transportkosten. Auch beim Öl bleibt die Lage angespannt. Über die Straße von Hormus dürfte auf absehbare Zeit weniger Öl fließen als vor dem Krieg. Ulrich Kater, Chefvolkswirt der Deka Bank, rechnet deshalb weiter mit hohen Preisen.
13: Es wird dauerhaft nicht so viel Volumen dort transportiert werden, sodass die Preise wahrscheinlich sich bis zum Jahresende und ins nächste Jahr rein nicht stark verändern. Das heißt, eine Spanne von 80 bis 100 US-Dollar beim Rohöl wird wahrscheinlich erhalten bleiben.
11: Beim Diesel richtet sich der Blick nun auf die USA. Als einer der größten Exporteure weltweit haben sie ihre Lieferungen zuletzt deutlich ausgeweitet. Doch viel Spielraum bleibt nicht. Die Raffinerien sind bereits nahezu voll ausgelastet. Die Lagerbestände an Diesel und Heizöl so niedrig wie seit 30 Jahren nicht mehr zu dieser Jahreszeit. Im Winter könnte sich die Lage weiter zuspitzen. Denn dann steigt auch in den USA die Nachfrage nach Heizöl, einem chemisch engen Verwandten von Diesel. Für Rohstoffexpertin Nguyen stellt sich deshalb die Frage, ob die USA weiterhin so viele Ölprodukte exportieren können wie derzeit.
12: Wenn sie das nicht tun, dann haben wir noch ein zusätzliches Problem. Dass dann nicht nur weniger Ölprodukte aus dem Nahen Osten kommen, aus Russland, dann auch noch aus den USA. Und das könnte dann die Preise nochmal nach oben treiben.
11: Für Autofahrer bedeutet das, selbst ein sinkender Ölpreis garantiert derzeit noch keine deutlich günstigeren Spritpreise. Solange Raffineriekapazitäten knapp bleiben und wichtige Lieferströme ausfallen, dürfte vor allem Diesel teuer bleiben. Eine schnelle Entspannung an den Tankstellen ist nicht in Sicht.
4: Angela Göpfert informierte. Bei einem schweren Erdbeben vor der Küste Indonesiens sind mindestens 47 Menschen ums Leben gekommen. Das Beben der Stärke 7,7 und weitere Nachbeben erschütterten den Osten des Inselstaates. Besonders betroffen war die Insel Flores. Viele Gebäude sind dort zerstört. Aus dem ARD-Studio Südostasien mehr dazu von Anna-Lu Beckmann.
14: In den frühen Morgenstunden um 4.58 Uhr Ortszeit erschütterte das Beben Teile Ostindonesiens. Handyaufnahmen zeigen, wie Bewohner der Insel Flores aus ihren Häusern stürmen. Auf anderen Videos ist zu sehen, wie ganze Gebäude einstürzen. Das Beben sei sehr stark gewesen. Es sei das erste Mal, dass er so etwas gespürt habe, sagt der 16-jährige Juan Rinto. Er lebt in dem kleinen Dorf Talibura im östlichen Teil der Insel Flores. Er habe noch geschlafen, als das Beben einsetzte, erklärt er einem Reuters-Kamerateam. Er sei wie viele andere den Berg hochgerannt, sagt er. Genau dazu hatten die Behörden unmittelbar nach dem Beben aufgerufen. Die Menschen sollten die Küstenorte verlassen, sich in höher gelegene Gebiete begeben. Rund 3 Stunden lang galt eine Tsunami-Warnung. Indonesien liegt direkt auf dem sogenannten Pazifischen Feuerring. Es ist die geologisch aktivste Zone der Welt. Immer wieder kommt es zu Erdbeben und Vulkanausbrüchen. Doch so etwas wie jetzt, das haben die meisten Inselbewohner noch nie erlebt, wie die 51-jährige Nona schildert. Das Beben war gewaltig, die Erschütterung war so stark. Wir waren mit 13 Personen bei uns im Haus und dann sind wir alle weggerannt, um uns in Sicherheit zu bringen. Unzählige Rettungskräfte sind auf Flores im Einsatz. Sie kämpfen sich durch die Trümmer, wie hier in einem zerstörten Hafengebäude in der Stadt Momer. Zu einem Team der Nachrichtenagentur AFP sagt der örtliche Einsatzleiter: Hier im Regierungsbezirk Sika hat das Rettungs- und Suchteam bereits 3 Opfer evakuiert. 2 davon wurden verletzt, 1 Person wurde tot aufgefunden. Laut offiziellen Angaben hatte das Beben eine Stärke von 7,7 und ereignete sich etwa 70 Kilometer vor der Nordküste der Insel Flores. Es folgten mehrere Nachbeben. Unzählige Straßen seien nach Erdrutschen nun nicht mehr befahrbar. Stromausfälle in einigen Städten und Dörfern würden den Informationsfluss stören und so die Such- und Rettungsmaßnahmen behindern, heißt es von Polizeikräften. Die Nationale Katastrophenschutzbehörde sammle aktuell noch Informationen zum Ausmaß des Bebens und seinen Folgen.
4: Annalou Beckmann informierte und wir blicken nach Berlin. Da fand die Techno-Veranstaltung Rave the Planet zum 5. Mal statt. Natürlich stand das Ganze unter dem Eindruck des Anschlages auf den Berliner CSD. Aus Berlin berichtet Jule Lippig.
15: Laute Bässe, tanzende Menschen, 35 Grad und mehr als 300 internationale DJs und Live-Acts. Auch bei der 5. Auflage demonstrieren tausende Techno-Fans für Frieden, Zusammenhalt und für den Schutz der Techno-Kultur. Das Motto Imagine Love. Dazu DJ und Geschäftsführer Dr. Motte auf der Eröffnungsrede.
16: Mögen alle Menschen glücklich sein, an Liebe denken, miteinander, alle heute hier.
15: Der Umzug eröffnete mit einer Schweigeminute für die Opfer des mutmaßlich islamistischen Anschlags am Rande des CSD vor 3 Wochen. In der Eröffnungsrede appellierten die Veranstalter gemeinsam mit dem CSD Berlin und dem Karneval der Kulturen, Haltung zu zeigen und auch bei den Wahlen im September für die Demokratie einzustehen. CSD-Vorständin Julia Mioska:
17: Lasst uns mutig sein und lasst uns Haltung zeigen.
15: Nähert man sich dem Veranstaltungsgelände, merkt man schon, nach dem Anschlag beim CSD vor gerade einmal 3 Wochen wird hier sehr genau hingeschaut. 1500 Polizisten sind vor Ort. Rund um den Umzug hat die Polizei 3 Schutzzonen eingerichtet. Dazu Polizeisprecher Jörn Iflender.
18: Wir haben es ja anders als noch vor 3 Wochen beim CSD, wo die Veranstaltung wirklich auch durch die ganze Stadt gezogen ist, haben wir hier den großen Vorteil, dass die Veranstaltung hier wirklich sehr eng auf engem Raum zwischen Brandenburger Tor und Siegessäule stattfindet. Und um diesen Bereich haben wir eine sehr enge Schutzzone gezogen. Da ist keinerlei Verkehr möglich. Und wir haben darüber hinaus eine 2. Schutzzone gebildet. Auch da haben wir den Verkehr komplett rausgenommen und gucken individuell, wer dort durch muss. Und wir haben auch noch einen 3. Sicherheitsbereich eingerichtet, wo wir mit Verkehrskontrollen, wo wir mit Einsatzkräften noch mal gucken, wer bewegt sich in dem Bereich.
15: Felina aus Berlin war am Abend des Anschlags auf dem CSD Berlin. Auf dem Rave the Planet zu tanzen, war für sie dennoch keine Frage.
19: Beim CSD waren wir auch 1/2 Stunde, bevor das passiert ist, waren wir noch an dieser Ecke. Und dann ist das passiert, als wir auf dem Weg nach Hause waren. Und ich habe das erst so richtig danach realisiert. Aber es war für mich keine Frage, herzukommen. Ne? Umso mehr Leute hierher kommen, desto mehr zeigen wir, wir haben keine Angst. Wir machen trotzdem unser Ding weiter. Der kann kommen, wer möchte. Und wir lassen uns hier nicht aus dem Konzept bringen.
14: Die Teilnehmenden fühlen sich größtenteils sicher. Sie sind aufgeheitert, sie haben Lust zu tanzen und diesen Tag zu genießen. Bei 35 Grad eine Herausforderung für einige. Sie ziehen sich in den kühlen Schatten des Tiergartens zurück. Andere tanzen unter dem Wasserwerfer der Polizei.
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3: Mit Moritz Knorr. Deutschlands Schwimmsenkrechtstarter Johannes Liebmann ist neuer Weltrekordhalter über 1500 Meter Freistil. Bei den Europameisterschaften in Paris schwamm der 19-Jährige eine Fabelzeit und sicherte sich sein zweites Gold bei dieser EM.
20: Das sind schon die letzten Meter für Johannes Liebmann, hat sich weit abgesetzt vom Feld. Jetzt kommt er an, Begeisterung der Zuschauer. Jetzt schlägt er an die Zeit, 14, 26, 79, neuer Weltrekord. Nicht nur Europameister, Johannes Liebmann, was für eine Show.
3: Liebmann unterbot die bisherige Bestmarke des US-amerikanischen Olympiasiegers Bobby Fink damit um fast 4 Sekunden und konnte seine Leistung im Anschluss selbst gar nicht richtig realisieren.
21: Ja, ich bin mega, mega glücklich. Besser hätte es wirklich nicht laufen können. Die Zeit ist unglaublich schnell. Mit der hätte ich auch nicht gerechnet. Was genau mir vorgeht, weiß ich selber noch nicht genau. Es ist auf jeden Fall viel. Muss ich jetzt auch erstmal gucken, dass ich heute Nacht wieder schlafen kann.
3: Zwei weitere deutsche Medaillen kamen noch hinzu. Oliver Clement gewann im selben Rennen wie Liebmann Bronze. Außerdem holte die Mixed-Staffel Silber über 4x200 Meter Freistil. Und auch bei der Leichtathletik-EM in Birmingham ging der Medaillenregen für die deutsche Mannschaft weiter. Am vorletzten Wettkampftag kam noch 3x Edelmetall hinzu. Irina Gneb hat die Übersicht.
22: Was für eine Show. Seinen besten Wurf hat sich Speerwerfer Julian Weber für seinen letzten Versuch aufgespart. Und was für einen sensationellen 90,40 Meter. Eine Liga für sich. Damit verdrängte Weber Nick Thumm auf Rang 2 und krönte sich zum zweiten Mal zum Europameister. Für Thumm ist EM Silber der größte Erfolg seiner noch jungen Karriere. Spektakel bot auch die deutsche 4x100 Meter Staffel. Auch ohne Owen Ansah, den Europameister über die 200 Meter, sprintete das DLV-Quartett zu Silber. Den Sieg sicherten sich die favorisierten Briten, Bronze holte Belgien.
3: Ebenfalls golden war der Tag für die deutschen Turnerinnen bei der EM in Zagreb. Helen Kevrich sicherte sich den Titel am Stufenbarren. Ihre Teamkollegin Karina Schönmeier gewann dazu noch Silber am Sprung. In der zweiten Fußball-Bundesliga haben sich der 1. FC Kaiserslautern und der Karlsruher SC im Topspiel des zweiten Spieltags 0:0 unentschieden getrennt. Stefan Kersthold berichtet.
23: Keinen Sieger und keine Tore hier beim Südwestderby zwischen dem 1. FC Kaiserslautern und dem Karlsruher SC. Vor ausverkauftem Haus, knapp 50.000 auf dem Betzenberg, trennen sich beide Teams mit einem 0:0. Die besseren Möglichkeiten hatte über die gesamte Partie hinweg der Karlsruher SC. Und da war es Julian Kral, der Keeper, der seine Mannschaft ein ums andere Mal vor einem Rückstand hier bewahrte. Und deswegen geht dieser Punktgewinn letztendlich für den 1. FC Kaiserslautern ein bisschen glücklich über die Bühne. Der KSC muss sich vorwerfen, aus seinen vielen Chancen nichts gemacht zu haben. Und so heißt es am Ende hier 0:0 zwischen dem FCK und dem KSC.
3: Und im Fußball der Frauen, da wurde bereits der erste Titel der Saison vergeben. Im Supercup gewannen Meister und Pokalsieger Bayern München souverän mit 3:0 gegen Vizemeister VfL Wolfsburg. Erich Wartusch.
24: Das Ergebnis vielleicht etwas zu hoch, denn in der ersten halben Stunde war der VfL das bessere Team, während der Meister und Pokalsieger keine einzige Torchance kreieren konnte. Der Führungstreffer höchst kurios, ein Kopfball von Damjanovic senkt sich wie eine Bogenlampe. Wolfsburgs Keeperin Stina Johannes fängt den Ball, macht aber Rückwärtsschritte, stößt gegen den Pfosten und plötzlich ist die Kugel hinter der Torlinie. Auch beim 2:0, einem gefühlvollen Freistoßschlenzer von Clara Bühl ins lange Eck, sieht Johannes nicht so gut aus. Clara Bühl, sowieso die beste Spielerin des Tages, gleich zu Beginn der zweiten Hälfte tanzt sie im Strafraum ihre Gegenspielerin aus und erzielt das 3:0. Wolfsburg hatte Chancen, muss aber letztlich die Cleverness und die Dominanz der Münchnerinnen auch zu Beginn der neuen Saison anerkennen.
3: Und am nächsten Wochenende starten die Frauen dann auch in die Bundesliga-Saison.
4: Und so viel von Moritz Knorr aus unserer Sportredaktion.
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4: Um 23.30 Uhr mit Milat Kupay. Während die Menschen in Hürtgenwald-Gay in der Eifel nach dem Waldbrand noch heute Abend in ihre Häuser zurück dürfen, wachsen die Sorgen im nur rund 20 Kilometer entfernten Monschau. Die Stadt hat wegen eines weiteren Waldbrandes im nahegelegenen Hohenwenn in Belgien Bewohner mehrerer Siedlungen aufgefordert, sich auf eine mögliche Evakuierung vorzubereiten. Aus der Nachrichtenredaktion Rainer Glitz.
1: Anwohner sollten bei Verwandten oder Freunden unterkommen. Die Einrichtung von Notunterkünften werde vorbereitet, hieß es. Doch allerdings sprechen die Behörden von vorbeugenden Maßnahmen. Auf belgischer Seite seien die Ortschaften Küchelscheid und Leikaul bereits evakuiert worden. Der in Belgien wütende Waldbrand hat mittlerweile etwa eine Fläche von 2000 Hektar erfasst. Zum Vergleich, im Hürtgenwald brannten bis zu 300 Hektar Wald.
4: Auch rund zwei Monate nach Unterzeichnung des Rahmenabkommens zwischen Teheran und Washington scheint ein Ende des Iran-Krieges weit entfernt. Statt wie geplant Fortschritte in der Frage des iranischen Atomprogramms zu erzielen, provozierte US-Präsident Trump mit einer neuen Ankündigung. Wörtlich sagte Trump, er werde die Straße von Hormuz zu amerikanischem Territorium erklären. Teheran wies die Pläne zurück. Die Bundeswehr will den UN-Einsatz in Haiti logistisch unterstützen. Dieser läuft seit 2025 mit dem Ziel, kriminelle Banden zu bekämpfen, die weite Teile des Landes kontrollieren. Aus Berlin, Kirsten Girschig.
2: Das Bundesverteidigungsministerium teilt mit, kurzfristig würden Lufttransportkapazitäten bereitgestellt. Damit wollen die deutschen Streitkräfte bei der Verlegung von Ausrüstung und Material helfen. Der Transporteinsatz soll in den nächsten Wochen erfolgen. Damit werde die Bundeswehr die Länder unterstützen, die für den UN-Einsatz in Haiti Truppen vor Ort bereitstellen. Die Bundeswehr unterstützt sie bereits bei der Ausbildung und mit Schutzausrüstung für deren Soldatinnen und Soldaten.
4: Die Berliner Polizei hat eine erste positive Bilanz der großen Technoparade Rave the Planet im Tiergarten gezogen. Ein Sprecher sagte, angesichts der Zahl der Teilnehmer ist alles bisher strömungsarm verlaufen. Mehrere 10.000 Menschen feierten zwischen Großem Stern und Brandenburger Tor. Das Spektakel war die erste Großveranstaltung in Mitte nach dem islamistischen Terroranschlag am Rande des Christopher Street Days vor 3 Wochen. Es fand unter erhöhten Sicherheitsvorkehrungen statt. Und das Wetter in Deutschland. Heute Nacht mal mehr, mal weniger Wolken und vor allem im Nordosten und im Süden einzelne Schauer, 21 bis 15 Grad. Tagsüber Sonne, Wolken und vor allem im Süden Schauer und Gewitter, 21 bis 24 Grad im Norden und Osten, sonst 26 bis 32 Grad. Und am Montag wechselhaft mit Schauern, im Süden wieder Gewitter, 21 bis 25 Grad. Das waren die Nachrichten.
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4: Die A1 Lübeck-Fehmarn ist zwischen Neustadt-Pelzerhaken und Lensahn in beiden Richtungen wegen eines Polizeieinsatzes gesperrt. Die A4 Erfurt Richtung Chemnitz ist zwischen Erfurt-West und Erfurt-Ost nach einem Unfall gesperrt. A5 Karlsruhe Richtung Frankfurt zwischen Karlsruhe-Durlach und Bruchsal 2 Kilometer Stau im Baustellenbereich. Und die A73 Nürnberg Richtung Bamberg ist zwischen Hirscheid und Bamberg Süd nach einem Unfall gesperrt. Die Umleitung führt über die U57. Das war's vom Verkehr. Ihnen eine gute Fahrt.
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4: Mit Detlef Karg im Studio willkommen. Die Abschaffung der abschlagsfreien Rente nach 45 Jahren ist ein Herzstück der Rentenreform. Hunderttausende nutzten diese sogenannte Rente mit 63. Die Bundesregierung will sie aber abschaffen, weil sie zu teuer ist. Es gibt aber auch Stimmen aus SPD und CDU, die gegen die Abschaffung dieser quasi Frührente sind. Wie stark würden die Rentenbeiträge steigen, wenn diese Rente mit 63 bleibt? Darum geht es jetzt unter anderem im Plus-Minus-Podcast. Mit Anna Planken und David Alf.
6: Und bevor wir gleich das Rechnen anfangen, erstmal diese Diskussion. Was ist da überhaupt passiert, dass das jetzt so abgeht? Allen war schon lange klar, das mit der Rente, das muss irgendwie mal auf andere Füße gestellt werden. Da muss sich was ändern, sonst funktioniert das einfach irgendwann überhaupt nicht mehr. Aber solche Reformen sind natürlich immer unschön. Ne? Alle haben das Gefühl, boah, da wird mir was weggenommen. Und deshalb hat die Bundesregierung das ganz clever gemacht und hat gesagt, na dann lassen wir doch die Experten beraten. Wir sind nicht die Bösen, sondern die Experten haben Vorschläge. Und im Juni gab es dann ein Ergebnis. Die Rentenkommission, die hat 33 Empfehlungen vorgelegt und die Empfehlung Nummer 6, die hat es in sich gehabt. Die abschlagsfreie Rente, hieß es, für besonders langjährig Versicherte soll weg.
5: Und darüber diskutiert jetzt halb Deutschland. Ich muss gestehen, ich gehöre bislang zur anderen Hälfte. Ich gucke mir das so von der Seitenlinie an und denke so, naja, also hat mich noch nicht so richtig gepackt bislang. Weil mein Gefühl immer ist so, naja, ich arbeite halt noch knapp 30 Jahre, bis das für mich so richtig relevant ist. Wer weiß, was dann ist. Kurzum, hat das Thema irgendwas mit mir zu tun?
6: Voll. Gerade weil du ja noch so lange arbeiten musst. Und du möchtest ja auch irgendwie davon ausgehen, dass dieses Rentensystem ja auch für dich noch was übrig hat am Ende. Und da ist es jetzt ganz wichtig, wie es damit weitergeht. Auch eben mit dieser Rente mit 63. Was mich nachdenklich macht, ist die Tatsache, dass tatsächlich fast alle Ökonomen darin das große und teure Problem unseres Rentensystems sehen. Fast alle sagen, wir müssen diese abschlagsfreie Frührente, wie sie heißt, abschaffen. Sagen auch so Leute, die überhaupt nicht im Verdacht stehen, super konservativ zu sein. Wie zum Beispiel Marcel Fratscher vom Deutschen Institut für Wirtschaftsforschung. Er meint, dass das sogar das finanziell wichtigste Element der geplanten Rentenreform ist. Er sagt, ohne dieses Element ist die Rentenreform tot.
5: Aber wenn er sagt, das finanziell wichtigste Element, dann klingt das für mich nach, wenn wir das nicht machen, wenn wir die Rente mit 63 nicht abschaffen, dann wird's teuer. Also auch für mich?
6: Ja, vielleicht sogar unbezahlbar.
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6: Was kostet es uns, wenn wir an der Rente mit 63 festhalten? Dann starten wir direkt mit Fakt 1. Und der ist schon ein bisschen absurd. Die Zahl, ne, über die wir alle reden. Also diese 63. Ja, die stimmt eigentlich gar nicht mehr. Es geht eigentlich eher um 64,5 oder 65.
5: Aha, warum?
6: Ja, diese Rente mit 63 gibt es eigentlich gar nicht mehr. Als die eingeführt wurde, ja, da lag die Grenze noch bei 63. Heute liegt sie aber schon bei 64,5 und in ein paar Jahren dann bei 65. Weil die Regel ja nur besagt, du darfst 2 Jahre früher raus, früher als das normale Renteneintrittsalter. Das ist ja Schritt für Schritt erhöht worden und wird Schritt für Schritt weiter erhöht bis auf 67. Und wenn das passiert, dann wandert eben auch diese abschlagsfreie Frührente nach hinten und dann sind wir am Ende eben bei 65.
5: Aber eigentlich müssten wir jetzt schon den Namen Rente mit 63 einkassieren.
6: Das ist mir aber zu kompliziert, weil ich weiß, es heißt nämlich ganz fürchterlich abschlagsfreie Rente für besonders langjährig Versicherte mit 45 Beitragsjahren. Ist das dein Ernst, dass du das lieber sagen willst?
5: Nee, ich wollte gerade überlegen, ob ich da so eine coole Abkürzung mit allen Anfangsbuchstaben hinkriege. Aber nee, ich verstehe schon. Das ist wirklich kompliziert. Habt ihr vielleicht gute Vorschläge? Schreibt uns gern eure Vorschläge an plus-podcast@ard.de.
6: Okay, auch wenn es jetzt nicht ganz richtig ist, wir bleiben jetzt erstmal der Einfachheit halber bei Rente mit 63 und ihr denkt euch einfach in Anführungszeichen dazu, dass das die alte Zahl ist und jetzt ein bisschen nach oben gegangen ist. Okay, wir kommen jetzt zu Fakt 2. Wie viele Menschen nutzen denn diese Regel überhaupt?
5: Boah, ja, aus dem Bauch heraus würde ich ja denken, alle, die können, alle, die, also super viele, oder? Weil, ich meine, wenn man entscheiden kann, früher ohne finanzielle Einbußen in Rente zu gehen, früher nur machen, worauf man Lust hat, ohne frühes Aufstehen, also ich würde es machen.
6: Ja, machen ganz viele. Das zeigen die Zahlen der Deutschen.

0: und aber auch psychisch oft echt anstrengend sind und an die Substanz gehen.
1: Und jetzt bin ich sehr gespannt, ob aus dieser Idee auch Realität geworden ist.
0: Wenn man sich die Daten anschaut, dann sieht man, es sind eigentlich die anderen. Es sind die Besserverdienenden. Es sind die Gesunden und es sind die Männer.
1: Ah ja, spannend. Habt ihr rausgefunden, woran das liegt?
0: Ja, also wenn man so 45 Beitragsjahre zusammenkriegen will, ne, dann braucht man tatsächlich echt so eine super stabile Erwerbsbiografie, wie es heißt. Ne? Du musst durchgearbeitet haben von der Ausbildung an, wenige Brüche, keine langen Phasen von Arbeitslosigkeit, Schwangerschaft, in Klammern Mutterschaft, ne, auch so, ne, so Kinder kriegen passen da, das passt da einfach nicht so gut rein. Bei Geringverdienern, bei Müttern, Menschen mit gesundheitlichen Einschränkungen oder eben auch Lücken so im Lebenslauf, da sieht das einfach oft schnell anders aus. Da kommt man oft gar nicht auf diese 45 Beitragsjahre.
1: Also wenn ich zusammenfasse, viele nutzen die Regel, aber sie hilft nicht automatisch denen, die am dringendsten Entlastung bräuchten.
0: Bingo. Genau so. Und damit sind wir bei Fakt 3. Was kostet das Ganze? Also wenn ich jetzt mit 63 in Rente gehe, dann zahle ich ja ab dem Moment nichts mehr ein. Das kann jeder machen, aber dann muss ich normalerweise auf Geld verzichten.
1: Okay, aber das geht.
0: Ja, also man muss 35 Jahre lang eingezahlt haben. Das ist die Bedingung. Dann kann man in Rente gehen, aber wenn man eben noch keine 45 Beitragsjahre gearbeitet hat, dann muss man mit diesen sogenannten Abschlägen leben. Also wenn ich eher aufhöre zu arbeiten, dann bekomme ich einfach auch weniger Geld.
1: Wenn du es aber geschafft hast, bis 63 deine 45 Arbeitsjahre schon geleistet zu haben, dann kannst du bislang in Rente gehen und die wird nichts abgezogen, richtig?
0: Das stimmt. Und das ist den Experten, sagen sie, zu teuer. Die Deutsche Rentenversicherung schreibt uns, die abschlagsfreie Rente mit 63 verursacht Mehrkosten von 3,5 Milliarden Euro. Und das Geld hat ja auch die Rentenversicherung nicht einfach so rumliegen. Weil die mit allen Zahlungen gar nicht hinkommen, gibt es für die Rentenversicherung Bundeszuschüsse. Das heißt, die Rente mit 63 wird nicht nur über unsere Rentenbeiträge bezahlt, sondern auch über unser Steuergeld. Und wer zahlt die Steuern?
1: Naja, ich, ja. Du, alle, die Geld verdienen. Ja. Aber wenn diese abschlagsfreie Rente wegfällt, dann würde das doch trotzdem was mit meinen Beitragssätzen machen, oder?
0: Ja, schauen wir uns jetzt mal an. Trommelwirbel, Zukunftsszenario.
1: Wow, ich bin gespannt.
0: Das Deutsche Institut für Wirtschaftsforschung hat es im Auftrag der Bertelsmann Stiftung durchgerechnet. Wenn die abschlagsfreie Rente für besonders langjährig Versicherte wegfällt, dann hätte das einen doppelten Effekt. Man müsste nicht mehr den vollen Satz an Rente zahlen und die Leute würden länger einzahlen. Insgesamt hätten wir bis zu 9,5 Milliarden Euro mehr im Topf pro Rentenjahrgang. Tendenz steigend.
1: Und das klingt ja wirklich nach einer Menge Geld.
0: Ja, aber man muss auch ein bisschen aufpassen. Ich habe ja gesagt, bis zu. Wie viel ist dann wirklich ist an Geld, was wir da einsparen könnten. Das hängt natürlich davon ab, wie die Menschen jetzt reagieren. Also arbeiten sie dann wirklich länger oder gehen sie trotzdem früher und nehmen Abschläge in Kauf?
1: Naja, ich würde vermuten, die meisten bleiben länger im Arbeitsleben, um Abzüge zu vermeiden, oder?
0: Ja, die Studie sagt, die, die gesundheitlich fit sind, für die ist das realistisch, dass sie länger arbeiten. Andere würden aber wahrscheinlich trotzdem früher gehen und dann eben Abschläge hinnehmen müssen.
1: Und das wären dann aber genau die Menschen mit gesundheitlicher Belastung oder unsicheren Jobs, ne?
0: Wahrscheinlich genau die. Und deshalb sagt die Studie auch, für diejenigen, die gesundheitlich einfach nicht mehr können, für die brauchst du eine Härtefallregelung. Aber es gibt noch eine andere Gruppe. Menschen, die privat oder betrieblich gut vorgesorgt haben, die könnten sich diese Abschläge leisten und dann trotzdem früher aussteigen.
1: Ah ja, das ist dann die Luxusvariante, ne?
0: Und wie man das hinkriegt, das fragen wir später einen Experten.
1: Okay, aber wenn wir jetzt mal bei der Rente mit 63 bleiben. Du sagst, wenn wir die abschaffen, dann können wir bis zu 9,5 Milliarden Euro sparen. Aber was heißt das jetzt genau für meinen Rentenbeitrag?
0: Normalerweise, wenn wir die Rente mit 63 so beibehalten würden, dann würde dein Rentenbeitrag in den nächsten Jahren echt deutlich steigen. Experten sagen mehrere Prozentpunkte. Wenn wir die Rente mit 63 aber abschaffen, dann könnte der Beitragssatz sogar fast stabil gleich bleiben. Davon geht zumindest das Forschungsinstitut Prognos aus.
1: Können wir das mal an einem Beispiel durchrechnen?
0: Ja, also es gibt ja diesen Median, dieses Mediangehalt, ne? Also das mittlere Einkommen in Deutschland. Das liegt bei 4.000.

0: 5.505,50 Euro brutto im Monat. Also ungefähr 4.500 Euro. Wenn die Rente bei 63 bleibt, dann läge der Rentenbeitrag insgesamt bei 901 Euro.
1: Und wenn sie abgeschafft wird?
0: Dann könnte der Beitrag um 22 Euro sinken. Arbeitgeber und Arbeitnehmer, die teilen sich die Summe ja. Also für dich als Arbeitnehmer heißt das 11 Euro weniger Beitrag im Monat, wenn die Rente mit 63 abgeschafft wird.
1: Okay, ich will mich jetzt nicht beklagen über jeden Euro, den ich dann mehr habe, aber 11 Euro klingt jetzt gar nicht so super viel.
0: Ja, weil die Rechnung geht ein bisschen anders. Ne? 11 Euro entweder mehr haben oder die Gegenvariante, du müsstest einfach deutlich mehr bezahlen als jetzt.
1: Stimmt.
0: Also sparen statt mehr ausgeben.
1: Ja, und ich habe ja auch gelernt, Kleinvieh macht auch Mist. Ne? Vor allem beim Sparen und Geldanlegen.
0: Ja, da haben wir echt viele Folgen schon zu gemacht.
1: Das stimmt. Mal reinhören. Und wenn wir jetzt schon beim Thema sind, da werde ich ja nicht drum herum kommen. Ganz egal, wie unser Rentensystem in 30 Jahren aussieht, ich sollte mir so oder so Gedanken darüber machen, wie ich unabhängiger werde. Und dann kann ich ja bei der Gelegenheit auch gleich mal überlegen, was bräuchte es denn, was kann ich tun, damit ich auch weiterhin in Rente gehen kann, wann ich will, ohne finanzielle Nachteile. Und zwar auch dann, wenn die Rente mit 63 abgeschafft wurde.
0: Ja, das ist sowieso die beste Frage. Denn ich bin voll bei dir. Jeder, der hat ja Lust, in Rente zu gehen, ne? Wann immer er will. Und will auch gerne eher als 67 in Rente gehen. Und wenn es die Gesellschaft allgemein nicht zahlt, vielleicht kann man sich das selber zusammensparen. Wie funktioniert das? Damit man diese Abschläge, die man dann hinnehmen muss, nicht so schmerzhaft spürt, ne? Damit das nicht mehr so wehtut. Also, wie baue ich mir eine eigene Rente mit 63 oder von mir aus auch mit 65? Das fragen wir jetzt unseren Gast, Hartmut Walz. Er ist Professor an der Hochschule Ludwigshafen. Er ist Verhaltensökonom und spezialisiert auf Finanzen und hat einen eigenen Finanzblog. Hallo.
2: Ja, schönen guten Tag. Ich freue mich, dass ich bei Ihnen mitreden darf und mitdenken darf.
0: Und Sie haben ja den David gehört, ne? Der möchte trotzdem mit 63 in Rente gehen, ohne finanzielle Einbußen erleben zu müssen. Wie viel muss er denn da so ansparen, um das zu schaffen?
2: Das lässt sich leicht errechnen, aber jetzt im Radio ohne Excel-Tabellen zeigen zu können, eben nicht zu schnell zeigen. Aber es ist überraschend wenig, denn er müsste ja nur diese Lücke überbrücken. Und ich habe mitbekommen, dass David eben noch in seinen besten Jahren ist. Und insofern hat er viel Zeit. Und wenn man das Geld dann einigermaßen gut anlegt, dann ist es mit überschaubaren Beträgen zu machen. Sehr, sehr effizient.
0: Ja, was heißt denn überschaubar? Sagen Sie jetzt, die 11 Euro pro Monat, die würden schon reichen oder muss ich 50 oder 300 einsetzen?
2: Wie alt ist David? Rückfrage.
1: 36.
2: 36 bis 63 sind 27 Jahre mit Zinseszinseffekt. Klug angelegt in einem, zumindest die ersten 20 Jahre von der Zeit, 100%igen Aktiendepot mit einer Durchschnittsrendite von etwa 8% nach Kosten, aber natürlich vor Inflation. Also ich denke, es sind eher die 11 als die 300 Euro.
0: Wow.
2: Aber der Zinseszinseffekt überrascht auch Professoren, die täglich damit arbeiten.
0: David!
1: Das klingt super.
0: Das eröffnet ganz neue Möglichkeiten.
1: Ich muss gleich noch meine Excel-Tabelle öffnen.
2: Ja. Was mir halt auffällt, ist, unser Problem ist jetzt auch gesellschaftlich, dass die Leute immer viel später anfangen, überhaupt Sozialversicherungsbeiträge, Rentenbeiträge einzubringen. Das heißt, was wir am Ende einsparen, das verlieren wir am Anfang. Mhm. Das ist ein ganz wichtiger Punkt.
0: Und das kostet einen nachher die schönen Rentenjahre.
2: Das ist das eine. Und das zweite, unsere Gesellschaft kostet es einfach Einzahlungen in die Rentenkasse, weil die deutsche Rente ist viel besser als ihr Ruf.
0: Okay. Ja,
2: also ich möchte auch in dem Zusammenhang wieder sagen, schauen Sie einfach mal an, wie die Rente nach dem Zweiten Weltkrieg war, als sie begann, wie sie heute ist, und vergleichen Sie das Wachstum der Rentenzahlung mit der Inflation. Das liegt weit drüber. Das heißt, in Kaufkraft, in Cappuccino oder in von mir aus Portionen Pommes mit Ketchup ist es immer mehr geworden.
0: Das Rentensystem ist gar nicht so schlecht wie sein Ruf. Aber
2: es ist viel, viel besser.
0: Und ja. Sie würden sagen, es lohnt sich tatsächlich, das einfach so zu reformieren, dass es für die Zukunft gut aufgestellt ist.
2: Genau. Die Frage ist, ob wir jetzt ein bisschen kleinere Brötchen backen, ob wir jetzt eben auf diese Rente mit 63, so wie sie heißt, verzichten. oder ob wir künftige Generationen noch stärker belasten, die durch demografischen Wandel und einige andere Dinge ja ohnehin stark belastet werden. Und da bin ich bei dem Marcel Fratsch und bei den anderen führenden Makroökonomen. Wir müssen jetzt einfach den Gürtel ein bisschen enger schnallen. Mhm. Das ist eine sehr unangenehme Nachricht. Aber es trifft tatsächlich wiederum die Bessergestellten, die sich das eher leisten können.
1: Jetzt gibt es ja ganz unterschiedliche Vorgehensweisen. Die einen fuchsen sich da richtig rein ins Thema, jonglieren mit ganz vielen verschiedenen ETFs, Bitcoins, Gold. Und die anderen sind eigentlich nur komplett überfordert. Was ist das ideale Depot Ihrer Meinung nach?
2: Es ist so einfach. Also meine liebe Ehefrau und ich, wir haben ja auch dazu einen Finanzblog und wir publizieren auch dazu. Wir sind Protagonisten von der sogenannten KISS-Lösung. Das ist jetzt also nicht, dass wir immer küssen, sondern das heißt keep it simple stupid. Also ganz, ganz vielen Bürgerinnen und Bürgern wäre wirklich mit einem einzigen ETF, einem weltweit streuenden Produkt, da gibt es seit ein paar Jahren eins völlig seriös, Riesenvolumen, seriöser Anbieter mit 0,07% Kosten. Mhm. So, das heißt, von der Rendite der weltweiten Finanzmärkte kommt eigentlich alles an bis auf 0,07%. Mhm. Insofern wäre diese Einproduktlösung, ein weltweiter ETF, da muss ich gar nichts tun, da kann ich wirklich, wie Costolani sagte, dieser Altmeister, dieser Börsenguru, da kann ich jahrzehntelang in den Dornröschenschlaf gehen und müsste gar nichts tun.
0: Okay, jetzt hat die Bundesregierung aber gesagt, wir machen jetzt keinen Dornröschenschlaf mehr, weil den haben wir vielleicht gehabt, gerade was so Altersvorsorge angeht in Deutschland ganz lange. Und jetzt soll es eine staatlich geförderte Altersvorsorge geben, dieses Altersvorsorgedepot. Kann man das auch gut nutzen, um dann so eine Rentenlücke eventuell zu stopfen und zu füllen?
2: Das kann man auf alle Fälle gut nutzen. Wenn ich es in einem Wort sagen muss, es ist gut. Mhm. Aber auch da sollte man auf die Kosten achten. Und es steht ja im Gesetz jetzt, dass es ein öffentliches Angebot geben soll. Mhm. Und das soll sehr, sehr preiswert sein. Und ich möchte alle Ihre Zuhörer und Zuhörerinnen nur auffordern, bitte warten Sie es ab. Sie können im Dezember 2027 noch die volle Förderung kassieren.
0: Also ich würde mal sagen, danke für so viel Klarheit, aber Sie kommen natürlich nicht ganz raus hier bei uns im Plus-Minus-Podcast, denn David, ne, wir haben immer noch unsere Rubrik.
1: Jeder bekommt die Frage gestellt, das persönliche Plus oder Minus, das wir so mitnehmen können. Die letzte Frage stellen wir wirklich jedem Gast. Kann und soll ich mir jetzt in diesem Fall sozusagen meine eigene Rente mit 63 basteln?
2: Also wenn ich solche Interesse habe, wenn ich finanzielle Freiheit möchte, dann sollte ich das tun. Klares Ja. Ich sollte es aber einfach halten. Und meine liebe Ehefrau und ich, wir verbrauchen, ich würde sagen, etwa 3 Stunden pro Jahr zur Verwaltung unserer Alterseinkünfte, unseres Vermögens.
0: Das ist aber ein super Plus. Also Herr Walz, da haben Sie mir aber als die, die gar keine Lust hat, sich mit all dem auseinanderzusetzen, ein super Plus geliefert. Also ein dickes, fettes Plus. Man kann sich eine Rente mit 63 sogar ganz einfach basteln. Vielen Dank, Herr Walz.
2: War schön, bei Ihnen zu sein. Danke und alles Gute. Tschüss.
1: Tschüss.
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1: Ja, dann machen wir unser Plus und Minus der Folge. Also wenn ich ganz ehrlich bin, ich kann jeden verstehen, der nach 45 Jahren Arbeit früher in Rente gehen will. Ich werde das vermutlich nicht schaffen, aber für die ist die Rente mit 63 natürlich ein dickes Plus.
0: Ja, und das findet mein Bauch ja auch.
1: Und der Rest deines Körpers?
0: Naja, dieses klassische Dilemma, wenn der Kopf mitmacht und dann so rechnet, ja, aus der Sicht des Einzelnen ist das super, aber es müssen halt die anderen bezahlen. Und für wen auch, ne? Für die Bedürftigen zahlt man das vielleicht noch gerne, aber nur weil einer irgendwie eigentlich noch super drauf ist und sagt, nur ich gehe jetzt eher in Rente, da hat man dann wenig Lust zu. Also ich auch. Es ist teuer. Die meisten Ökonomen sagen, das ist Quatsch in unserem Rentensystem und deshalb ist die Rente mit 63, so wie sie im Moment ist, ein klares Minus für mich. Aber, ich habe noch ein Aber, David, so wie Herr Walz uns das gesagt hat, dass man sich eine eigene Rente mit 63 selbst finanziert, weil man rechtzeitig ein bisschen was zur Seite legt, vielleicht sogar auch die Ersparnis, die man beim Beitragssatz jetzt hat. Wir haben ja immer gesagt, ne, 5 Euro, 10 Euro pro Monat, super, alles anlegen und sicher machen, dass man später richtig fett was rauskriegt.
1: Aber dann komme ich nochmal zurück auf die Berufsgruppen, für die das ja eigentlich mal gedacht war. Die vielleicht wirklich einfach nicht mehr können, nachdem sie 63 sind, aber schon fast 50 Jahre gearbeitet haben, die aber vielleicht auch nicht genug Geld haben, um Herrn Walz Ratschläge monatlich zu befolgen.
0: Für die muss es eine Lösung geben. Das ist total klar. Und übrigens hat auch die Expertenkommission das schon klar ins Reformpapier reingeschrieben. Sie haben gesagt, es muss eine Härtefallklausel geben. Und darüber wird jetzt natürlich kräftig verhandelt innerhalb der Koalition. Das ist dann wieder die Aufgabe der Politik.
1: Okay, dann beantworten wir jetzt nochmal die Wirtschaftsfrage der Woche. Was kostet es uns, wenn wir an der Rente mit 63 festhalten?
0: Pro Rentenjahrgang 9,5 Milliarden Euro ungefähr. Und wenn die abschlagsfreie Rente bleibt, dann dürfte der Beitragssatz in den nächsten Jahren tatsächlich auch noch steigen.
3: Das könnt ihr mitnehmen.
0: Im Interview mit Hartmut Walz, da haben wir ja schon mal drüber gesprochen, wie wir unsere eigene Frührente uns selber basteln können. Mit ETFs. Oder eine andere Sache sind auch noch Betriebsrenten oder dieses Altersvorsorgedepot, das da kommt. Und jetzt haben wir noch einen anderen mega wichtigen Extra-Tipp für alle, die sagen, ja, aber alles gut und schön, ich habe Angst. Was ist denn, wenn ich es gar nicht schaffe bis zur Rente? Wenn ich krank werde, einen Unfall habe. Statistisch gesehen wird ungefähr jeder vierte Arbeitnehmer vorm Rentenalter berufsunfähig.
1: Ah, und das hat mir mein Vater immer gesagt, ne? Mach unbedingt eine Berufsunfähigkeitsversicherung, eine BU. Ist das auch dein Tipp jetzt?
0: Absolut. Papa hat total recht. Übrigens ist das ein Papa-Ding, hat meiner damals auch gesagt. Die BU zahlt eine monatliche Rente, wenn du deinen aktuellen Beruf, den du gerade so hast, voraussichtlich nicht mehr ausüben kannst, voraussichtlich länger als 6 Monate nicht mehr richtig ausüben kannst, weil du eben krank wirst oder einen Unfall hattest.
1: Das klingt sinnvoll, aber es klingt auch teuer.
0: Ja, und wie, das hängt dann tatsächlich davon ab, wie alt bist du, welchen Job hast du, wie gesund bist du. Da gibt es dann Beiträge zwischen 30 und 200 Euro im Monat. Echt eine Riesenspanne, aber es ist echt eine Investition, die wichtig ist.
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4: Der Autor Jochen Missfeld gehört zu den bedeutenden deutschen Schriftstellern seiner Generation. In seinen Romanen verbindet er immer wieder persönliche Erinnerungen mit den großen Themen des Lebens: Herkunft, Liebe, Verlust und Abschied. 3 seiner Bücher sind dabei besonders eng mit seiner eigenen Biografie verbunden: Solsbühl, Gespiegelter Himmel und Steilküste. Nun ist der letzte Teil dieser autobiografisch geprägten Reihe erschienen: Abschiedssommer, und Anne Marie Stoltenberg hat ihn gelesen.
5: Mit dem Titel Abschiedssommer kann in diesem Roman vieles gemeint sein, aber vor allem ist es wohl der Abschied von Kindheit und Jugend der Hauptfigur Gustav Hasse, der nach dem Abitur einen sonnenreichen Sommer an der Ostseeküste verbringt, bevor er ins Erwachsenenleben startet.
6: Umschlungen von Millionen je länger je lieber ranken im Sommer. Himbeeren und Blaubeeren in greifbarer Nähe. Hinter der Küche mit Herd und Brunnenwasser eine winzige Speisekammer, in der Gläser mit Honig und Gläser mit sauren Rippen und Leberwurst ostpreußischer Art standen. Auch ein Klavier spielte eine Rolle.
5: Gustav Hasse, der Ich-Erzähler, spielt Klavier, klassische Stücke für seinen Onkel Reinhard, aber auch Swing und Fetziges in einer Flensburger Rock'n'Roll-Band. Das könnte für ihn sorgenfrei, unbeschwert sein. Aber jeder, der seine eigenen Erinnerungen an die Jugend ungeschönt betrachtet, weiß, so fühlen sich Erwachsenwerden, Pubertät leider selten an. Voraussichtlich ein Leben lang fallen uns Menschen Ereignisse ein, für die man sich schämt. Bei Gustav ist es eine Ohrfeige, die er dem Mädchen verpasst hat, das er liebt.
6: Sollte ich jetzt, gut 2 Monate später und nach der Ohrfeige, Johanna einen Besuch abstatten, sie um Aussprache bitten, um Verzeihung? Oder sollte ich ihr einen Brief schreiben? Ich wusste es nicht. Sie hatte sich in Schweigen gehüllt, wie ich.
5: Es ist die Zeit im Nachkriegsdeutschland, die zweierlei kennzeichnet. Der Wunsch, alle grauenhaften Ereignisse während der Nazizeit möglichst rasch zu überwinden. Die Älteren würden am liebsten gleich vergessen und neu anfangen. Aber da sind die drängenden Fragen der Jugend. Was habt ihr getan? Wo seid ihr gewesen? Welcher Verbrechen habt ihr euch schuldig gemacht? Es lastete tonnenschweres Schweigen auf der Gesellschaft unter all den Versuchen, es zu verdrängen. Es gab kein Lehrbuch, keine Vorbilder, wie man es machen könnte. Und die gibt es ja bis heute nicht. Jochen Missfeld erklärt in einer Nachbemerkung zu seinem Roman:
6: Abschiedssommer ist der Schlussstein meiner Solzbühl-Romanwelt, die 1989 begründet wurde. Solzbühl steht für meinen Landstrich Angeln. Es ist das Gebiet zwischen der Flensburger Förde im Norden und der Schlei im Süden, zwischen der Ostsee im Osten und der Geest im Westen. Dass Ostpreußen wieder eine Rolle spielt, liegt an meinen Kindheitserfahrungen. Ich las mir die Namen ostpreußischer Städte laut vor und berauschte mich an ihrem Klang. Pillau, Allenstein, Gumbinnen, Nikolaiken. Im Radio wurde das Ostpreußenlied »Land der dunklen Wälder und kristallenen Seen« gesungen. Und Ostpreußen wurde für mich zum Sehnsuchtsland.
5: Und im Radio kamen die Suchmeldungen vom Deutschen Roten Kreuz. Das gehört zu meinen Erinnerungen. Und ich kann mich an keinen Tag in meiner Kindheit erinnern, an dem ich nicht gewusst hätte, dass vor nicht allzu langer Zeit etwas Entsetzliches passiert ist, mit dem man nicht umgehen konnte. Warum das nicht möglich war und bis heute kaum zu gelingen scheint, versteht man besser bei der Lektüre dieses leisen und großartigen Romans.
4: Jochen Missfelds Roman Abschiedssommer ist bei DTV erschienen, hat 240 Seiten und kostet 23 Euro.

Jetzt folgen hier die Nachrichten in der ARD-Infonacht und dann geht's bei uns gleich weiter im Programm. Unter anderem schauen wir auf den zurückgegangenen Waldbrand in der Eifel und den neu aufgeflammten im Hohen Venn in Belgien. Bis gleich.

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1: Um 0 Uhr mit Milat Kupay. Die Waldbrandsituation im Hürtgenwald in Nordrhein-Westfalen hat sich etwas entspannt. 2000 Menschen aus der Ortschaft Gai konnten am Abend in ihre Häuser zurückkehren. Immer kritischer ist die Lage dagegen im Hohen Venn in Belgien. Das Feuer droht, auf die andere Seite der Grenze nach Nordrhein-Westfalen überzugreifen. Bewohner in Monschau wurden aufgefordert, sich auf eine mögliche Evakuierung vorzubereiten. Aus der Nachrichtenredaktion Rainer Glitz.
2: Anwohner sollten bei Verwandten oder Freunden unterkommen. Die Einrichtung von Notunterkünften werde vorbereitet, hieß es. Doch allerdings sprechen die Behörden von vorbeugenden Maßnahmen. Auf belgischer Seite seien die Ortschaften Küchelscheid und Leikaul bereits evakuiert worden. Der in Belgien wütende Waldbrand hat mittlerweile etwa eine Fläche von 2000 Hektar erfasst. Zum Vergleich, im Hürtgenwald brannten bis zu 300 Hektar Wald.
1: Auf der US-Inselgruppe Hawaii sorgen erste Ausläufer eines Tropensturms für Überschwemmungen, Stromausfälle und Straßensperren. Der Sturm ist mittlerweile zu einem Hurricane hochgestuft worden. Das Zentrum dürfte im Laufe des Tages die Inselgruppe erreichen. Aber schon jetzt stürzten Bäume und Stromleitungen um und es gab Erdrutsche. Tausende Menschen auf Hawaii haben keinen Strom. Viele Flüge wurden gestrichen. Bei der Leichtathletik-EM in Birmingham hat es heute Abend 3 Medaillen für das deutsche Team gegeben. Die Speerwerfer sorgten sogar für einen Doppelsieg. Aus Birmingham, Jens-Jörg Rieck.
3: Das Beste kommt zum Schluss. Im letzten Versuch hat Speerwerfer Julian Weber noch einmal alles rausgehauen. Sensationelle 90,40 Meter. Damit verdrängte Weber Teamkollegen Nick Thumm auf Rang 2 und krönte sich zum zweiten Mal zum Europameister. Für Thumm ist EM Silber der größte Erfolg seiner noch jungen Karriere. Spektakel bot auch die deutsche 4x100 Meter Staffel. Auch ohne Owen Anser, den Europameister über die 200 Meter, sprintete das DLV-Quartett zu Silber. Den Sieg sicherten sich die favorisierten Briten. Bronze holte Belgien.
1: Und bei der Schwimm-EM in Paris hat Johannes Liebmann sein zweites Gold geholt und das in Weltrekordzeit. Er siegte über 1500 Meter Freistil. Und in der zweiten Fußball-Bundesliga sind im Abendspiel zwischen Kaiserslautern und Karlsruhe keine Tore gefallen. Das waren die Nachrichten. Und das Wetter in Deutschland. Heute Nacht mal mehr, mal weniger Wolken und vor allem im Nordosten und im Süden einzelne Schauer. 21 bis 15 Grad. Tagsüber Sonne, Wolken und vor allem im Süden Schauer und Gewitter. 21 bis 24 Grad im Norden und Osten. Sonst 26 bis 32 Grad. Am Montag wechselhaft mit Schauern. Im Süden wieder Gewitter. 21 bis 25 und am Dienstag Wolken bis 27 Grad. Und die Zeit, es ist 0:03 Uhr.
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4: Zunächst eine amtliche Information. Wegen aktueller Waldbrände in Rheinland-Pfalz, Nordrhein-Westfalen und auch in Belgien kann es örtlich zu Rauch und Brandgeruch kommen. Es besteht aber derzeit keine akute Gefahr. Bitte rufen Sie nur bei einer akuten Gefahr den medizinischen Notruf oder die Polizei an. Die A1 Lübeck-Fehmarn ist zwischen Neustadt-Pelzerhaken und Lenzahn in beiden Richtungen wegen eines Polizeieinsatzes gesperrt. Die A4 Erfurt Richtung Chemnitz ist zwischen Erfurt West und Erfurt Ost nach einem Unfall gesperrt. A5 Karlsruhe Richtung Frankfurt zwischen Karlsruhe-Durlach und Bruchsal 2 Kilometer Stau im Baustellenbereich. Die A57 Köln Richtung Krefeld ist zwischen Kreuz Meerbusch und Krefeld Zentrum wegen Bauarbeiten bis Montag früh gesperrt. Die A61 Mönchengladbach-Venlo ist zwischen Kreuz Mönchengladbach und Mackenstein in beiden Richtungen wegen Brückenarbeiten bis Dienstag 5 Uhr gesperrt. Und die A448 Bochum-West Richtung Dortmund-Witten ist zwischen Dreieck Bochum-West und Bochum-Süd wegen Bauarbeiten bis Montag früh gesperrt. Das war's vom Verkehr. Ihnen, wo es geht, eine gute und freie Fahrt.
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4: Wie immer vom Norddeutschen Rundfunk in Hamburg. Im Studio ist Detlef Karg. Es ist jetzt Sonntag, der 16. August. Vor 5 Jahren übernahmen die Taliban wieder die Macht in Afghanistan. Am 15. August drangen die extremistischen Kämpfer in einer schnellen Offensive in die Hauptstadt Kabul vor und riefen ihr islamisches Emirat Afghanistan aus. Die Taliban, sie feierten gestern Sieg und Unabhängigkeit, aber ein Großteil der afghanischen Bevölkerung hat wenig zu feiern. Die humanitäre Lage ist schlecht und wird sich vielleicht noch weiter verschlechtern. Viele Flüchtlinge wurden zudem von Pakistan und Iran nach Afghanistan zurückgeschoben. Und die fragile Wirtschaft ist vielleicht kurz vor dem Zusammenbruch. Genau weiß man das nicht, weil es wenige Zahlen gibt. Westliche Staaten investieren nicht, China aber ist wirtschaftlich natürlich in dem Land bereits aktiv. Lena Bodewein über die Lage.
5: Die Straßen sind gesäumt von Taliban-Fahnen, das islamische Glaubensbekenntnis auf weißem Grund. Autokorsos, an jeder Ecke bewaffnete Wachen. 5 Jahre nach ihrer Rückkehr an die Macht demonstrieren die Taliban in Kabul ihre Stärke. Gefeiert wird der sogenannte Tag des Sieges. Vor der ehemaligen US-Botschaft bieten Straßenhändler Taliban-Fahnen an, während sich Regimevertreter und Diplomaten aus einigen wenigen Ländern zur zentralen Veranstaltung versammeln. Minister und Minister preisen die Verdienste der Taliban, die Einheit, die Sicherheit, die guten Aussichten.
6: Etwa 5 bis 6 Millionen Migranten kehren in dieser Heimat zurück und lassen sich dort nieder. Das ist ein gutes Zeichen dafür, dass uns großartige Jahre bevorstehen.
5: So der Außenminister Amir Khan Muttaqi. Viele der Rückkehrer kommen nicht freiwillig. Pakistan etwa schickt viele von ihnen zurück. Auf manche wird Druck ausgeübt, freiwillig zurückzukehren, oder sie werden abgeschoben. Für einige der Rückkehrer ist dieses Land komplett unbekannt, wie für Taj Mohammad.
6: Wir waren etwa 55 Jahre lang in Pakistan. Mein Vater ist dorthin gegangen, ich bin dort geboren und auch meine Kinder. Wir sind 2 Brüder hier, die übrigen Familienmitglieder sind noch in Pakistan, werden aber später nachkommen.
5: Sie fühlten sich in Pakistan nicht mehr sicher und lebten in ständiger Furcht, festgenommen und abgeschoben zu werden. Hier leben sie in dicht gedrängten Flüchtlingslagern und hoffen auf Hilfe von der internationalen Gemeinschaft.
6: Die einzige Hilfe, die wir wollen, ist ein Dach über dem Kopf. Arbeit werden wir schon irgendwie finden.
5: Das Ausmaß der Rückkehr übt enormen Druck auf die Gemeinden aus. Jacqueline Dolsky von der Welthungerhilfe nennt es eine der weltweit größten wiederkehrenden Vertreibungskrisen. Gemeinschaften erleben derzeit ein rasantes Bevölkerungswachstum. Das übt einen gewaltigen Druck auf eine Wirtschaft und auf öffentliche Systeme aus, die ohnehin schon unter Schwierigkeiten litten. Und da ist noch die Frage, wie sicher ist Afghanistan unter der Herrschaft der Taliban? Sie preisen die Sicherheit, ohne Kämpfe, mit strengen bewaffneten Bewachern. Doch das Ausbleiben größerer Konflikte bedeutet nicht zwangsläufig, dass sich die Menschen sicher fühlen. Dass Afghanen weiterhin ihre gesamten Ersparnisse aufbrauchen und ihr Leben riskieren, um internationale Grenzen zu überqueren, ist ein deutlicher Beleg dafür. Restriktive Migrationspolitiken stoppen die irreguläre Migration nicht. Sie erhöhen lediglich die Gefahren und das Ausmaß der Ausbeutung für diejenigen, die für sich keine andere Möglichkeit sehen. Und von denen gibt es nach wie vor zu viele.
4: Ein Bericht war das von Lena Bodewein. Vor 5 Jahren also haben die Taliban die Macht in Afghanistan wieder übernommen. Meine MDR-Kollegin Cornelia Kirchner hat darüber mit Veronika Staudacher gesprochen. Sie leitet das Büro von Caritas International in Kabul. Und die erste Frage an sie war, was sich in Afghanistan in der vergangenen Zeit verändert hat.
7: Es hat sich sehr viel verändert in den letzten 5 Jahren. Zum einen hat sich landesweit tatsächlich die Sicherheitslage verbessert, was für viele Menschen natürlich eine sehr positive Entwicklung ist. Gleichzeitig ist die humanitäre Lage wesentlich schlechter geworden in den letzten Jahren, was natürlich sehr viele Menschen stark belastet.
8: Was Ernährung angeht, auch medizinische Versorgung sicherlich, die Probleme in der Versorgungslage. Woran liegt das denn?
7: Das liegt an sehr vielen Faktoren. Also im Schnitt sind fast 50% der Menschen hier im Land auf humanitäre Hilfe angewiesen. Das liegt daran, dass Afghanistan von multiplen Krisen betroffen ist. Das liegt an Klimaschocks, also der Klimawandel, der sich auswirkt, die sehr schlechte Wirtschaftslage. Dann natürlich auch der Grenzkonflikt beispielsweise nach Pakistan, dass es sehr schwierig geworden ist, lebenswichtige Güter wie Medikamente, aber auch Lebensmittel zu importieren und diese wesentlich teurer geworden sind. Afghanistan ist allgemein, ich glaube, fast 50% müssen die aus dem Ausland importieren an Dingen wie Reis, Öl, Zucker, aber auch Medikamente, Baustoffe etc. Und gleichzeitig gab es natürlich in den letzten Jahren massive Hilfskürzungen, sowohl aus den USA, aber auch aus europäischen Staaten. Also auch die deutsche humanitäre und Entwicklungshilfe wurde in den letzten Jahren auf ein Drittel runtergekürzt zu dem, was es davor war.
8: Besonders betroffen, liest man immer, sind Frauen und Kinder. Werden die eigentlich bewusst von Taliban schlechter versorgt oder hat das andere Gründe, dass die so stark betroffen sind?
7: Also Frauen und Kinder sind wesentlich schlechter versorgt. Das liegt hauptsächlich an einer allgemein schlechten Versorgungslage für alle. Ja, es liegt daran, dass Mütter natürlich auch bestimmte medizinische Notwendigkeiten haben, wenn sie schwanger sind, vor der Geburt, nach der Geburt, kleine Kinder etc. Und da der Zugang zu Gesundheitsversorgung hier im Land allgemein sehr schwierig ist. Natürlich liegt es auch an den gesetzlichen Rahmenbedingungen, die hier im Land herrschen, die den Zugang vor allen Dingen von Frauen zu Hilfsleistungen zunehmend erschweren.
8: Wie können Sie denn als Hilfsorganisation, als Caritas, wie können Sie helfen in Afghanistan? Was sind Ihre Schwerpunkte?
7: Die Schwerpunkte, die wir hier haben, sind genau in dieser Gesundheitsversorgung. Also wir haben beispielsweise Projekte, die zur Mutter-Kind-Versorgung beitragen, die aber auch psychosoziale Versorgung, also gerade wenn es um mentale Gesundheit geht, dazu beitragen oder die Versorgung von Menschen mit Behinderung und darüber hinaus dann oft ganz klassische humanitäre Hilfe, wo es um lebensrettende Maßnahmen geht für Menschen, die in Armut leben und sich selbst nicht versorgen können.
8: Wie ist eigentlich Ihr Zugang zum Beispiel zu Frauen und Kindern? Also in welcher Form können Sie die erreichen, wenn die ja irgendwie sozusagen aus der Öffentlichkeit eigentlich so rausgehalten werden?
7: Unser Zugang dazu ist immer noch sehr gut. Das liegt zum einen daran, dass unsere Projekte sich im Gesundheitsbereich bewegen, wo es die Vorgabe ist, dass Frauen diese Dienste spezifisch auch für Frauen leisten können. Aber auch in allen anderen Projekten ist es bei uns so, dass es für die Caritas hier eine rote Linie gibt. Frauen müssen in diesen Projekten arbeiten können, um Hilfe für Frauen zu leisten. Und Frauen müssen auch Zugang zu unseren Hilfsleistungen haben. Ansonsten müssen wir unsere Arbeit leider einschränken. Das ist im Moment noch nicht der Fall.
8: Die Versorgungslage ist das eine. Die Taliban haben auch sehr strenge Regeln eingeführt, was das Leben angeht. Vieles, das was für uns hier im Westen völlig normal ist, ist verboten. Musik hören, singen, rasieren, Zerstreuung aller Art. Wie setzen die Taliban diese Regeln eigentlich um? Also ist das im Land wirklich durchgesetzt oder gibt es doch private Nischen?
7: Also seit diesem Jahr gibt es einen neuen Strafprozesskodex, der diese Regeln, die natürlich auch Frauen betreffen, aber auch alle Menschen weltweit quasi rechtlich manifestiert hat. Davon sind Frauen besonders betroffen. Zum Beispiel gibt es Regelungen, die häusliche Gewalt nur sehr eingeschränkt sanktionieren oder Frauen für bestimmte Verhaltensweisen, zum Beispiel das Reisen ohne Zustimmung eines Ehemanns, strafrechtlich belangen können. Im ganzen Land betrachtet wird das sehr unterschiedlich umgesetzt. Ja, also gerade in größeren Städten sieht man noch sehr viel mehr Frauen, auch nicht in kompletter Verhüllung auf der Straße, auch ohne männliche Begleitung. Man sieht Frauen auch arbeiten in Restaurants, beispielsweise in Banken oder hier am Flughafen. Aber trotzdem ist es so, dass natürlich jede Frau, die sich nicht strikt an diese Regeln hält, persönlich einem großen Risiko aussetzt. Weil es kann sein, dass sie erwischt werden, es kann sein, dass sie nicht erwischt werden. An manchen Tagen wird das stark sanktioniert, an manchen Tagen nicht.
8: Also man kann sich sozusagen auch nicht auf da Rechtsgrundsätze verlassen.
7: Nein, absolut nicht.
4: Sagt Veronika Staudacher. Sie leitet das Büro von Caritas International in Kabul.
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4: Der Waldbrand im Hürtgenwald in Nordrhein-Westfalen ist eingedämmt. Das vollständige Löschen wird aber noch einige Tage dauern. Eine gute Nachricht: Die Bewohner des evakuierten Ortsteils Gai können in ihre Häuser zurück. Mittlerweile gibt es aber nur wenige Kilometer westlich in Belgien einen neuen Brand. Und zwar im Hohen Venn, einem Hochmoor, das ein beliebtes Wanderziel in der deutsch-belgischen Grenzregion ist. Stefan Haase fasst den Stand der Dinge zusammen.
9: Es ist vor allem dem Einsatz der rund 1400 Einsatzkräfte und der vielen freiwilligen Helfer zu verdanken, dass der zuständige Dürener Landrat Ralf Nolten sagen kann:
10: Wir haben eine ruhige Lage, wir können an den verschiedensten Einsatzstellen die einzelnen Brände bekämpfen, sodass also die Situation, die wir uns gestern Abend erhofft haben, auch jetzt eingetreten ist.
9: Heißt, der Brand in Hürtgenwald ist weitestgehend unter Kontrolle. Die Chancen, dass jeder der rund 2000 Evakuierten aus dem Ortsteil Gai bald wieder in sein unversehrtes Zuhause zurückkehren kann, stehen gut. Das gilt auch für die tierischen Mitbewohner.
11: Wir haben jetzt im Nachgang auch noch die Tiere ihren Besitzern wieder übergeben. Auch das muss ja koordiniert, aber das läuft alles im Hintergrund und läuft sehr gut.
9: Sagt der Hürtgenwalder Bürgermeister Stefan Kranen. Doch auch wenn sich die Situation hier zu entspannen scheint, hat sich NRW-Ministerpräsident Hendrik Wüst heute selbst ein Bild von der Lage gemacht.
12: Bisher ist kein Haus verloren gegangen. Noch schlimmer wäre natürlich, wenn Menschen zu Schaden gekommen wären. Auch das ist verhindert worden. Ganz, ganz großer Dank dafür. Das geht nur, wenn ganz, ganz viele Menschen mit einem großen Herz große Taten vollbringen. Das ist typisch für unser Land, diese Art von Solidarität und Nächstenliebe dann eben auch in praktisches Tun umzusetzen. Und das passiert hier.
9: Rüber auf die andere Seite der deutsch-belgischen Grenze. Im Hohen Venn kämpfen mehr als 200 Einsatzkräfte gegen den Brand im Hochmoor. Dieser Brand ist anscheinend deutlich komplizierter zu löschen, weshalb Landrat Ralf Nolten mit Blick darauf erstmal tief Luft holen muss.
13: Ich wünsche den Kollegen da alles, alles Gute. Und ich bin froh, dass wir nicht die Strukturen haben, die die da haben. Weil Venn heißt Hochmoor, Niedermoor. Und ein Moor abzulöschen, ist eine ganz andere Herausforderung als das, was wir hören. Und da wünsche ich den Kollegen wirklich alles, alles, alles Gute.
9: Der Brandgeruch von dort ist sogar bei der Reit-WM zu riechen, die gerade in Aachen stattfindet. Um die Besucher zu beruhigen, hat der Stadionsprecher deshalb auf Deutsch und auch auf Englisch durchgesagt, dass keine Gefahr bestehe. Im Hohen Venn sind inzwischen laut belgischen Behörden auch Einsatzkräfte aus Deutschland eingetroffen, um mitzuhelfen, den Brand unter Kontrolle zu bekommen. Und ähnlich wie in Hürtgenwald packen auch hier die Bauern mit an. Sie beladen ihre Traktoren mit Gülle und Wasserfässern, um so viel Löschmittel wie möglich zu den Brandherden zu bekommen.
4: Ein Bericht war das von Stefan Haase. Waldbrände, Dürre, niedrige Flusspegel. Die Folgen der Erderhitzung sind momentan sicht- und spürbar. Manche Menschen beschäftigt das sehr stark, andere hingegen sehen darin kein größeres Problem für sich selbst. Psychologen der Universität Jena wollen herausfinden, wie stressig dieses Thema für Kinder und Jugendliche ist. Juliane Neubauer war bei einem Experiment dabei.
14: Du kannst dich schon mal so hinsetzen, dass du es gut sehen kannst. Und ich muss einmal den PC hier wieder zum Leben erwecken.
15: Wissenschaftlerin Nora Spürkel startet eine Präsentation von Naturbildern auf einem Bürobildschirm. Davor sitzt die 13-jährige Julia Soa. Sie sieht das Meer, den Himmel, Wälder, Berge. Spürkel zeigt ihr anschließend ein Video, in dem die Folgen des Klimawandels deutlich werden. Danach werden Julias Stresshormone gemessen und das Gesehene besprochen. Die Wissenschaftlerin will herausfinden, was die Psyche jenseits von Traumata, sozialen oder genetischen Prägungen belasten kann.
14: Also soziale Situationen, das verstehen wir. Und was wir noch nicht so genau verstehen, ist diese ganzen globalen Themen, Klimakrise, Krieg, Wirtschaftsprobleme, ob das sozusagen dazu beiträgt, sie zu stressen und vielleicht auch zur Entwicklung von psychischen Erkrankungen letztlich beitragen könnte.
15: Die psychischen Folgen von Umweltzerstörungen für den Menschen sind bisher kaum erforscht, gibt Spürkel zu bedenken. Julia ist eine von 50 Jugendlichen, die sich an der Studie beteiligen. Noch sei Klimaangst in der Psychotherapie keine offizielle Diagnose und doch spiele sie eine immer größere Rolle, weiß Psychotherapeutin Nadine Berger. Sie arbeitet unter anderem für die klimaengagierte Vereinigung Psychologists for Future.
16: Wenn wir das in das therapeutische Gespräch einbringen, als Frage, ob das sozusagen eine Rolle spielt, dann wird immer mehr, gibt es eine Reaktion, dass die Menschen erleichtert sind, dass wir es ansprechen. Da gibt es manchmal sehr, sehr heftige emotionale Reaktion, also tatsächlich eher der Erleichterung, dass es jemand anspricht und dass es da sein darf.
15: US-amerikanische Studien zeigen, dass die Sorge um das Weltklima bei den jüngeren Jahrgängen deutlich größer ist als bei älteren Menschen. Auch die 13-jährige Julia scheint Unbehagen zu spüren, wenn sie über die Klimakrise nachdenkt.
17: Ich habe natürlich schon Angst vor dieser Veränderung, weil das Video hat ja auch gezeigt, wie wenig Grad Veränderung so viel auslösen können. Und das finde ich einfach krass und unvorstellbar. Und natürlich habe ich da auch ein bisschen Angst. Aber ich glaube, das geht jedem so eigentlich. Wenn man da mal wirklich drüber nachdenkt, dann merkt man nämlich eigentlich auch, wie relativ ernst es jetzt schon ist.
15: Mehr als 80% der Deutschen sehen den Klimawandel als ernstes oder sehr ernstes Problem. Nora Spürkel vom Forschungsinstitut in Jena appelliert an die Politik, bei diesen Fragen die jüngere Generation mehr in den Fokus zu nehmen.
14: Aus der Sicht wäre es total hilfreich, wenn Politik einfach stärker auch einbezieht, was brauchen eigentlich Kinder und Jugendliche, was dieses Thema angeht, auch was andere Themen angeht. Wie kann Politik stärker so gestaltet werden, dass es für die Kinder und Jugendlichen passt und dass sie auch merken, dass sie mitgedacht werden.
15: Wie sich Klimastress genau auf die psychische Gesundheit auswirkt, will Wissenschaftlerin Nora Spürkel im Laufe ihrer Studie immer besser verstehen. Sie betreibe Grundlagenforschung, um künftig Klimaangst therapieren zu können.
4: Juliane Neubauer berichtete, den besten Tarif beim Nahverkehr zu finden, ist nicht immer einfach, das kennen wir alle. Nicht lange komplizierte Tarife studieren müssen, womöglich noch am Automaten, wenn man gerade fahren will, das wünschen sich viele Fahrgäste. Besser könnte das mit einer App funktionieren, so wie bei E-Scootern. Bezahlen beim Starten und hinterher kommt dann die Abrechnung je nach Länge einer Strecke. Kann das funktionieren und wenn ja, bis wann? Daniel Knopp hat dazu einmal in Bayern im Tarifdschungel recherchiert.
18: Noch ist der öffentliche Personennahverkehr in Bayern ein einziger Tarifdschungel mit schwer verständlichen Preisstrukturen. Zumindest gilt das für viele ÖPNV-Kunden, die ihren eigenen Tarifverbund verlassen. Das soll sich jetzt ändern mit einer bayernweiten Check-in-Check-out-Funktion über einfaches Swipen, also Wischen, über das Smartphone, so das bayerische Verkehrsministerium in einer Landtagsanfrage, die der Grünen-Politiker Markus Büchler gestellt hatte.
19: Ich fürchte nur, dass Bayern das schnell nicht umsetzen kann, weil wir in weiten Teilen des Freistaats noch nicht mal einen Verkehrsverbund haben. Und dann kann es nicht funktionieren, wenn die Basis für die Verrechnung der Einnahmen und der Kosten nicht gegeben ist, dann kann auch kein Swipen funktionieren.
18: Dieses Problem spricht Büchler an. Mehr als ein Viertel der Fläche Bayerns ist verbundfrei, so das bayerische Verkehrsministerium auf BR24-Anfrage. Kosten und Einnahmen zu verrechnen ist ohne Verkehrsverbund jedoch sehr schwierig. Letztendlich müsste mit jedem einzelnen Busunternehmer einzeln verhandelt werden. Das Verkehrsministerium geht außerdem davon aus, dass sich nicht gleich alle Verbundräume anschließen werden. Es könne also noch dauern, bis die bayernweite Bezahl-App funktioniert, vermutet der Sprecher für Mobilität der Landtagsgrünen Markus Büchler. Bei der Umsetzung verweist Bayern jedoch auf die Kommunen. Laut Verkehrsministerium liegt es in der Entscheidung der Landkreise und kreisfreien Städte, ob eine Kommune einem Verkehrsverbund beitritt. Dem Fahrgastverband ProBahn Bayern reicht das nicht. Die verbundfreien Gebiete in Bayern müssten verschwinden, damit ein neues Bezahlsystem funktionieren könne, sagt der ProBahn-Landesvorsitzende Marco Gragoli. Er hat 2021 das erste In-Out-System im Münchner Verkehrsverbund mit gemischten Erfahrungen getestet.
20: Schwierig wird es erst dann, wenn irgendetwas auf der Fahrt nicht funktioniert, dass das Einchecken nicht funktioniert und es ist nicht direkt ersichtlich oder das Auschecken funktioniert nicht. Und was halt dann weiterhin ist, wir machen hier ein rein digitales Angebot. Wir haben immer noch Leute, die sagen, ich möchte kein Smartphone nutzen oder ich kann einfach kein Smartphone nutzen.
18: Entscheidend für den Erfolg des bayernweiten Bezahlsystems ist laut ProBahn eine finanzielle Obergrenze beim Ticket. Das bayerische Verkehrsministerium kündigt hierfür eine Deckelung an. Bei verbundübergreifenden Fahrten komme ein bayernweiter Tagesdeckel zur Anwendung. Damit zahle der Fahrgast nie mehr, als er für ein Ticket am Fahrkartenschalter bezahlt hätte, versichert das bayerische Verkehrsministerium.
4: Wann kommt die App im bayerischen Nahverkehr? Daniel Knopp hat für uns recherchiert.
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2: In Paris bei der Schwimm-EM erlebten die Zuschauerinnen und Zuschauer gestern Abend Historisches. Der Deutsche Johannes Liebmann stellte einen neuen Weltrekord über die 1500 Meter Freistil auf und sicherte sich die Goldmedaille. Und das mit 19 Jahren. Lars Becker mit den Eindrücken aus Paris.
21: Dieser Johannes Liebmann ist einfach unglaublich. Über 800 Meter Freistil hatte der 19-jährige Magdeburger bereits EM-Gold geholt und dabei seinen eigenen Europarekord unterboten. Jetzt setzte er noch einen drauf, gewann auch über 1500 Meter Freistil hoch überlegen Gold und das mit neuem, überragendem Weltrekord. Liebmann setzte sich schnell von der Konkurrenz ab, schwamm an der Spitze ein einsames Rennen und war beim Anschlag fast 4 Sekunden schneller als der US-Amerikaner Bobby Fink bei seinem Olympiasieg in Paris. Doppel-Europameister, Europa- und Weltrekordler Johannes Liebmann. Unglaublich. Hinter dem Ungarn Sarkani holte Oliver Clement Bronze, die erste Beckenmedaille für den Olympia-Zweiten im Freiwasser. Zum Abschluss des vorletzten Wettkampftags holte die 4x200 Meter Freistil-Mixstaffel mit Lukas Mertens, Jano Beschnitt, Linda Roth und Schlussschwimmerin Maya Tobin mit deutschem Rekord hinter Großbritannien Silber. Tobin setzte sich auf der letzten Bahn von Russland und Litauen ab. Melvin Imudo kam im 50 Meter Brustsprint auf Platz 6.
2: Deutschland liegt im Medaillenspiegel nun auf Platz 4. Von der 1EM gehen wir zur anderen nach Birmingham, zur Leichtathletik. Einen durchwachsenen Tag erlebte das deutsche Leichtathletikteam, aber ein Erfolg sticht heraus. In einem spannenden Speerwurffinale schleuderte Julian Weber den Speer am weitesten. 90,4 Meter standen am Ende auf der Anzeigetafel. Bis zum letzten Wurf war es aber alles andere als ein perfekter Wettkampf für den Deutschen.
22: Da war so viel Frust, teilweise auch Wut und so viel war in diesem Wurf drin und ich habe das alles rausgelassen und ich bin einfach so froh, dass das so gut geklappt hat. Achillessehne hat wehgetan, der Rücken hat ein bisschen wehgetan, es hat alles wehgetan. Aber im letzten Versuch habe ich es einfach geschafft und es war einfach nur geil.
2: Direkt hinter Weber reihte sich überraschend sein Teamkollege Nick Tumm ein. Silber mit persönlicher Bestleistung. Eine weitere Medaille sicherte sich die deutsche Sprintstaffel bei der EM. Die Männer holten Silber im 4x100 Meter Sprint, auch ohne Europameister Owen Anser. Medaillen gab es auch für die deutschen Turnerinnen bei der EM der rhythmischen Sportgymnastik in Zagreb. Helen Kevric krönte sich erstmals zur Europameisterin am Stufenbarren, aber das war nicht die einzige Medaille aus deutscher Sicht. Patrick Stricker mit der Übersicht.
23: Helen Kevric feierte ein glanzvolles Comeback auf der internationalen Turnbühne. Rund 15 Monate nach ihrer schweren Knieverletzung gewann die Stuttgarterin Gold am Stufenbarren. Ihr erster internationaler Titel, aber ein absolut verdienter. Die 18-Jährige, wie schon bei den deutschen Meisterschaften, auch in Zagreb in Topform und gehört wieder zur Weltspitze. Eine starke Leistung zeigte auch Carina Schönmeier am Sprung. Die Titelverteidigerin aus Bremen musste sich an ihrem Paradegerät diesmal aber mit Silber zufrieden geben. Glücklich war auch Pauline Schäfer-Betz über ihr Ergebnis am Schwebebalken. Die Chemnitzerin, nach einer Hüft-OP doch noch rechtzeitig fit geworden, wurde am Ende Vierte und komplettierte damit das gute Ergebnis der DTB-Riege bei diesen Gerätefinals.
2: Zum Abschluss der EM treten die Turnerinnen dann noch im Teamfinale an. Die Frauen des FC Bayern München haben den ersten Titel der Saison gewonnen und sind Supercup-Siegerinnen. Die Münchnerinnen setzten sich 3:0 gegen den VfL Wolfsburg durch. Mittelfeldstrategin Linda Daimann vom FC Bayern will den Erfolg aber auch nicht so hoch hängen.
24: Also ist schon schön und ist auch ein sehr, sehr guter Gegner. Wie gesagt, Wolfsburg ist die Mannschaft, auf die wir uns national messen wollen. Von daher natürlich nehmen wir den Sieg sehr, sehr gerne mit, sind auch stolz drauf. Aber wie gesagt, wir wissen, dass nächste Woche genauso eine schwere Aufgabe auf uns wartet in Berlin. Und für uns ist es wirklich ein Vorbereitungsspiel jetzt auf nächste Woche.
2: Da spielen die Münchnerinnen beim Bundesliga-Auftakt gegen Union Berlin.
4: Soweit Finn Hornberg mit dem Sport und jetzt haben wir noch einen Hörtipp für Sie.
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1: Um 0.30 Uhr mit Milat Kupay. Der Waldbrand im Hohen Venn in Belgien hat sich in den letzten Stunden rasend schnell ausgebreitet. Medien sprechen vom größten Brand in der Geschichte Belgiens. Die Flammen lodern auf einer Fläche von fast 3000 Hektar. Der Brand liegt direkt an der deutschen Grenze. Die Flammen bedrohen auch Ortschaften in der Stadt Monschau in Nordrhein-Westfalen. Bewohner wurden aufgefordert, sich auf eine mögliche Evakuierung vorzubereiten und bei Bekannten oder Verwandten unterzukommen. Auf belgischer Seite sind bereits Ortschaften evakuiert worden. Gute Nachrichten gibt es dagegen vom Waldbrand im Hürtgenwald zwischen Bonn und Aachen. Dort hat sich die Situation etwas entspannt. 2000 Bewohner in der Ortschaft Gai dürfen in ihre Häuser zurück. Aus Hürtgenwald, Katja Stephan.
2: Der Kreis Düren hat in Absprache mit den Einsatzkräften entschieden, dass die Bewohner ab sofort in ihre Häuser zurückkehren dürfen. Es gibt allerdings eine Einschränkung. Menschen aus Krankenhäusern, Alten- und Pflegeheimen können erst am Sonntag zurückkehren. Für sie wird ein Transport organisiert. Am Freitagmorgen hatten die rund 2000 Bewohner ihre Häuser verlassen müssen, weil das Feuer die Ortschaft Gai bedrohte. In Düren hatte der Kreis eine Notunterkunft eingerichtet. Der Großteil der Menschen war allerdings bei Verwandten und Freunden untergekommen.
1: In Kolumbien hat die Armee ein Drogenlabor zerstört und dabei mehr als 1,8 Tonnen Kokain sichergestellt. Das hat der neue Präsident de la Espriella mitgeteilt. Der Einsatz fand in der Kleinstadt Mercaderes im Südwesten des Landes statt. De la Espriella ordnete die Produktionsstätte einer linken Rebellengruppe zu. Diese bestreitet eine direkte Verbindung zum Drogenhandel. Kolumbien gilt als weltweit größter Kokainproduzent und trat kürzlich einem Anti-Drogen-Bündnis der USA bei. Auf Sylt geht heute das Punk-Protestcamp zu Ende. Seit dem 20. Juli hatten sich auf der Nordseeinsel zahlreiche Teilnehmer aus ganz Deutschland versammelt. Aus der Nachrichtenredaktion Kevin Bieler.
3: Zurzeit kampieren die Punks noch in rund 80 Zelten auf einer Wiese. Mit dem Ende heute müssen sie das Gelände aber nicht sofort verlassen. Bis zum kommenden Mittwoch haben sie noch Zeit, die Zelte und Toiletten abzubauen und den Müll zu entsorgen. Damit endet das seit 2022 fünfte Protestcamp in Folge. Dieses Jahr unter dem Motto Normalize Revolution. Die Punks wollten damit Kritik am Kapitalismus üben und ein Zeichen für mehr Solidarität setzen. Vorher hatte es ein juristisches Tauziehen gegeben. Der Kreis Nordfriesland wollte das Camp auf der Nordseeinsel verbieten. Die Veranstalter sowie das Verwaltungsgericht sahen das aber anders.
1: Und das Wetter in Deutschland? Von Südvorpommern bis nach Baden Schauer und Gewitter, sonst häufig trocken, minimal 21 bis 10 Grad. Tagsüber im Südosten und Süden mehr Wolken als Sonne und gebietsweise Schauer und Gewitter, im Nordwesten nur vereinzelt Schauer, sonst meist trocken, maximal 20 bis 33 Grad. Am Montag unbeständig mit Schauern, im Südosten Gewitter, 18 bis 28 Grad und am Dienstag im Verlauf von Westen her Regen, bei 18 bis 32 Grad. Das waren die Nachrichten.
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4: Zunächst mit einer amtlichen Gefahreninformation. Wegen des Brandes im Hohen Venn in Belgien sollten sich in Monschau, dort in den Ortsteilen Kalterherberg und Mützen, nicht die Anwohner auf eine mögliche Evakuierung vorbereiten. Die A1 Lübeck-Fehmarn ist zwischen Neustadt-Pelzerhaken und Lensahn in beiden Richtungen wegen eines Polizeieinsatzes gesperrt. Die A7 A215 Hamburg Richtung Kiel ist zwischen Neumünster-Nord und Blumenthal wegen eines brennenden Fahrzeugs gesperrt. Und das war's aktuell von Unfällen und Staus. Ihnen eine gute und sichere Fahrt.
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4: Im Studio ist Detlef Karg. Willkommen. Russische Drohnen, Streit über die Rente, die AfD und soziale Medien für Kinder. Schleswig-Holsteins Ministerpräsident Daniel Günther sieht Deutschland vor großen Herausforderungen. Im ARD-Interview der Woche erklärt der CDU-Politiker, warum er mehr Befugnisse für Sicherheitsbehörden fordert und weshalb aus seiner Sicht Reformen nicht länger aufgeschoben werden dürfen. Das Interview hat Hauptstadtkorrespondent Uwe Berndt geführt.
5: Herr Günther, beginnen möchte ich mit dem Thema, das zurzeit sehr viele Menschen besorgt. Eine bewaffnete, vermutlich russische Drohne versucht auf deutschem Boden ein ukrainisches Flugzeug anzugreifen. Und es war nicht die Bundespolizei oder die Landespolizei oder das neue gemeinsame Drohnenabwehrzentrum, das diese Drohne gestoppt hat, sondern ein Busfahrer am Flughafen in Leipzig. Seitdem werden die Zweifel an der komplizierten deutschen Sicherheitsarchitektur wieder lauter. Was sagen Sie als Vertreter eines Bundeslandes? Ist unser ausgeprägter Föderalismus ein Problem für unsere Sicherheit?
6: Nein, ich glaube nicht, dass der Föderalismus ein Problem dabei ist. Aber ich glaube schon, dass wir auch rechtlichen Änderungsbedarf haben. Denn wenn wir die Sicherheit der Bürgerinnen und Bürger möglichst gut gewährleisten wollen, dann glaube ich, ist es schon auch zu kompliziert in einigen Bereichen. Gerade was die Frage angeht, wer ist eigentlich zuständig dafür in einem solchen Fall? Glaube ich, ist es anachronistisch weiterhin zu trennen zwischen den Bereichen innere und äußere Sicherheit. Das heißt, die Frage, darf die Bundeswehr in den Bereichen auch eingreifen? Da spreche ich mich schon seit längerer Zeit dafür aus, dass wir hier auch eine Änderung des Grundgesetzes brauchen, um hier eine Klarstellung auch zu haben. Ich verstehe alles, warum das historisch mal so gewachsen ist, aber in einer Zeit, wo die Feinde unserer Demokratie, auch unserer Sicherheit ja nicht nur von außen kommen, sondern die auch in unserem Land Menschen haben, die unsere Sicherheit bedrohen, glaube ich, sollte man die Trennung nicht machen. Damit, ich sag mal, die Bürgerinnen und Bürger wirklich spüren, dass der Staat die Sicherheit von ihnen auch gewährleisten kann.
5: Alle sind sich einig, dass es einfacher werden soll, aber im Detail wird es dann gleich kompliziert. Zum Beispiel gibt es ja die Forderung, Drohnenabwehr sollte komplett Aufgabe der Bundespolizei sein, die ja die Flughäfen schützt. Dann müssten die Länder aber auf Zuständigkeiten verzichten. Wären Sie dazu bereit?
6: Also ich finde, wir können uns über alles unterhalten. Allerdings sehe ich auch, dass beispielsweise wir in Schleswig-Holstein als ein Land, was diese Bedrohung ja viel, viel länger schon spürt, weil wir unmittelbare Anrainer an die Ostsee sind. Da ist die russische Schattenflotte. Hier spüren wir oder sehen wir ja auch Drohnenbewegung über unserem Land. In diesem Jahr schon weit über 30, im letzten Jahr auch über 100 über Industrieanlagen, über Einrichtungen der Bundeswehr. Und deswegen haben wir uns aufgemacht, in Schleswig-Holstein unsere Landespolizei zu ertüchtigen. Wir sind in der Lage, uns gegen Drohnen zu verteidigen, haben über 50 Planstellen bei der Polizei geschaffen, haben 7 Millionen Euro investiert, um eben Drohnenabwehr hinzubekommen. Und von daher sind wir in dem Bereich auch gut aufgestellt. Aber da brauchen wir eben am Ende auch ein Hand in Hand mit der Bundeswehr in den Bereichen, auch mit der Bundespolizei. Luftsicherheitsgesetz ist geändert. Es ist schon einfacher geworden, zusammenzuarbeiten. Aber ich glaube, eine größere Klarstellung wäre hilfreich, damit Bund und Länder die Sicherheit der Bürgerinnen und Bürger möglichst gut gewährleisten können.
5: Andere Kritiker sagen, bis man die 110 gewählt hat und die Landespolizei oder Bundespolizei angerückt ist, ist die Drohne längst über alle Berge. Die Betreiber der kritischen Infrastruktur selbst sollten abschießen.

0: dass wir alle Möglichkeiten nutzen, uns bestmöglich gegen diese Form der Bedrohung auch zu schützen.
1: Denn auch in Schleswig-Holstein gibt es ja jede Menge kritische Infrastruktur. Die Häfen, die großen Offshore-Windparks, das LNG-Terminal. Also würde eine fremde Macht an den richtigen Stellen zuschlagen, könnte man die deutsche Energieversorgung empfindlich treffen, oder?
0: Das spüren wir auch miteinander. Wir haben in den letzten Tagen ja auch in Deutschland insgesamt gesehen, dass die Bedrohung wirklich real ist und dass wir uns wirklich auch dagegen schützen müssen. Ich habe das eingangs gesagt, in Schleswig-Holstein beobachten wir das schon seit langer Zeit. Zum Glück ist es so, dass wir in Schleswig-Holstein nicht ganz so aufgeregte Menschen sind und solche Dinge vielleicht etwas gelassener uns dort auch ansehen und dann eben einfach in so einer Situation einfach handeln. Das heißt, die Landespolizei ist dabei gut aufgestellt. Wir haben im letzten Jahr eine Übung gemacht, GTEX, wo wir auch getestet haben, wie Landespolizei, Bundeswehr in solchen Terrorlagen auch aufgestellt sind, wo wir auch konkrete Drohnenabschüsse dort auch getestet haben. Das ist eben die Herangehensweise in Schleswig-Holstein, nicht lang schnacken, sondern wenn neue Lagen da sind, einfach schnell sich gut dafür wappnen. Und ich glaube, das ist der richtige Weg, um auch Vertrauen in der Bevölkerung, in die Handlungsfähigkeit des Staates herzustellen.
1: Also Sie sind zuversichtlich, dass es letztlich nicht am Busfahrer in Schleswig-Holstein hängt.
0: Darauf wollen wir nicht unbedingt zurückgreifen müssen.
1: Die Kompetenzen.
0: Sie sind aber auch kompetent.
1: Ja, das wollte ich nicht in Frage stellen. Die Kompetenzen unserer Geheimdienste sollen ja jetzt auch erweitert werden. Auch das stößt in Deutschland traditionell auf Ablehnung mit dem Verweis auf unsere Geschichte. Wie stehen Sie dazu?
0: Ich habe für vieles Verständnis, was aus der Historie heraus in unserem Land gewachsen ist. Ich habe das eingangs auch zur Frage des Einsatzes der Bundeswehr im Inneren gesagt. Es gab gute Gründe, aber die Lage hat sich geändert. Und so hat sich die Lage auch insgesamt, die Sicherheitslage geändert. Und deswegen brauchen wir mehr Kompetenzen auch der Nachrichtendienste, so wie es in unserem eigenen Verantwortungsbereich in Schleswig-Holstein machen, dass der Verfassungsschutz mehr Kompetenzen bekommt, dass wir dort Befugnisse verbessern, dass wir dort rechtliche Regelungen schaffen, damit sie ihre Arbeit möglichst gut machen können. Und ich glaube, dass die weit überwiegende Mehrheit aus meiner Sicht auch es richtig findet, dass die Behörden ihre Arbeit auch machen können und sie sich weniger Gedanken über Fragen des Datenschutzes und anderer Regelungen machen. Ich glaube, das Vertrauen in die Sicherheitsbehörden bei vielen Menschen ist extrem groß und die wünschen sich, dass wir Regelungen schaffen, dass sie ihre Arbeit möglichst gut machen können. Denn die Bedrohung geht von außen aus, die kommt aus Russland, aus anderen Ländern, die ist im Inneren durch Spione, die unterwegs sind, durch Menschen, die es nicht gut mit unserer Demokratie meinen. Und dafür brauchen wir einfach gut aufgestellte Behörden. Und da habe ich großes Vertrauen, dass wir das entsprechend auch so umsetzen können.
1: Jetzt steht ja erstmal die Wahl in Sachsen-Anhalt an. Die wird mit Spannung erwartet. Die AfD liegt in den Umfragen weit vorne. Wenn Ministerpräsident Sven Schulze dort sein Amt behalten will, muss er sehr wahrscheinlich in irgendeiner Form mit den Linken kooperieren. Aber das widerspräche ja dem Unvereinbarkeitsbeschluss der CDU. Der bezieht sich sowohl ausdrücklich auf die AfD und die Linke. Manch einer befürchtet schon, das könnte eine Zerreißprobe für die CDU werden. Herr Günther, sitzt Ihr Kollege Sven Schulze jetzt in der Falle?
0: Nein, Sven Schulze sitzt nicht in der Falle und ich kann auch wirklich nur sagen, dass wir klug beraten sind, wenn wir fragen, was danach an Regierungsbildung möglich ist, dann beantworten, wenn die Wahl stattgefunden hat. Genauso wie wir in allen anderen Bereichen immer sagen, Dinge, die danach geregelt werden, Postenverteilung, all das, was dazugehört, um eine Regierung zu bilden, sind alles Fragen, die nach der Wahl geführt werden. Sollten wir uns jetzt darauf konzentrieren, dass wir eine starke demokratische Partei bekommen. Da haben alle ihren Anteil daran, dafür zu kämpfen, wir als CDU auch. Und ich habe so viele Umfragen auch in der Vergangenheit gesehen, die am Ende Makulatur gewesen sind, als das Wahlergebnis feststand. Und deswegen bin ich sehr optimistisch, dass es uns auch als CDU gelingen wird, ein deutlich stärkeres Ergebnis einzufahren. Und das traue ich Sven Schulze insbesondere zu, dass wir hier eben auch deutlich besser abschneiden. Und und es danach auch möglich ist, eine demokratische Regierung auch in Sachsen-Anhalt in Zukunft zu bilden.
1: Eine demokratische Regierung sicherlich, aber nur mit Unterstützung der Linken, oder?
0: Ich glaube, dass wir auch in anderen Ländern gezeigt haben, dass wir bei schwierigen Wahlergebnissen in der Lage waren, Regierungen zu bilden. Wir sehen das in Sachsen, wir sehen das in Thüringen. Trotz Beschlüsse, die wir gefasst haben, ist es ihnen gelungen, dort Stabilität

0: hinzubekommen, eine Regierung zu bilden. Und ich glaube, niemand muss sich Sorgen darüber machen, dass es nicht auch Sven Schulze gelingen wird, in Sachsen-Anhalt eine solche Regierung zu bilden.
1: Konservative Kreise sagen, wenn die CDU mit einer linken Partei regiert, kann sie keine wirklich konservative Politik mehr machen. Dafür sei ja schon die Bundesregierung einbelegt. Und wenn die AfD dann lockt und sagt, so wirkliche konservative Politik ist nur mit uns möglich, hat sie dann einen Punkt?
0: Also die AfD ist alles andere als eine konservative Partei und deswegen kenne ich eigentlich nur konservative Menschen, die ich auch als solche respektiere, die davor warnen und einen Unterschied zwischen Konservativismus und radikalen Parteien machen. Und von daher werbe ich auch sehr dafür, dass wir genau in dem Sinne uns auch angucken, mit wem können wir vernünftige konservative oder christdemokratische Politik möglichst gut umsetzen. Und da bieten sich viele demokratische Parteien in den Bereichen an und darauf sollten wir uns auch konzentrieren.
1: Welche Auswirkungen hätte eigentlich eine AfD-Regierung in Sachsen-Anhalt auf die Arbeit im Bundesrat, also die Länderkammer? Ist das ein Szenario, auf das Sie vorbereitet sind?
0: Nein, das ist auch ein Szenario, auf das wir jetzt im Moment nicht unsere Konzentration legen sollten. Denn das, was ich über Regierungsbildung in Sachsen-Anhalt gesagt habe, gilt genauso dafür über Fragen, die man sich dann stellen muss, wenn das Kind in den Brunnen gefallen ist. Wir haben jetzt alle die gemeinsame Verantwortung, für ein möglichst starkes Ergebnis der demokratischen Parteien in Sachsen-Anhalt zu werben. Ich glaube, dass da noch viel im Fluss ist und noch viel möglich ist. Denn immer mehr offenbart sich ja auch den Menschen, was passieren würde, wenn eine solche Partei in Sachsen-Anhalt regiert, dass das ein Schaden für dieses Land wäre, was weit über Sachsen-Anhalt hinausgeht. Von daher habe ich große Hoffnung, weil dort viele vernünftige Menschen leben, dass es dort auch einen Umschwung am Ende geben wird und sie schon auch sehen, dass demokratische Parteien in der Lage sind, Herausforderungen und Probleme zu lösen. Darauf sollte alle unsere Konzentration sein.
1: Diese kommenden Landtagswahlen finden statt in einer Phase, in der in Berlin weitreiche Reformen verhandelt werden, die ja auch wieder für Ängste und Verunsicherung in der Bevölkerung sorgen. Erst das Sparprogramm im Gesundheitssystem, jetzt die Rentenreform und prompt gehen ausgerechnet die drei ostdeutschen CDU-Ministerpräsidenten von der Fahne. Sie wollen keine Einschränkung bei der sogenannten Rente mit 63 mittragen. Insgesamt sind jetzt wohl 7 von 16 Ministerpräsidenten gegen diese Kürzung. Wie bewerten Sie diese Entwicklung?
0: Ich werbe sehr dafür, dass wir die verabredeten Reformen jetzt auch entsprechend umsetzen. Ich glaube, am meisten Ängste schürt man und noch mehr Vertrauen auch in demokratische Parteien geht den Bach runter, wenn wir nicht zeigen, dass wir wirklich solche Reformen auch umsetzen können. Wir haben eine Unsicherheit in unserem Land, was unsere Zukunftsaussichten angeht. Und das hängt aus meiner Sicht damit zusammen, dass die Bürgerinnen und Bürger schon spüren, dass in einer so fundamental aus den Angeln gehobenen Welt wir in Deutschland kein weiter so gebrauchen können, sondern dass wir in der Lage sein müssen, wirklich Reformen umzusetzen. Denn wir alle miteinander wollen doch nicht, dass das Deutschland 2050 weiterhin so Trübsal bläst, wie wir das heute machen, sondern wir wollen doch wieder ein optimistisches Land werden in Deutschland. Und ich glaube, daran müssen wir alle miteinander arbeiten. Und natürlich, wenn Sie bei einer Reform jeden einzelnen Reformvorschlag der Bevölkerung zur Einzelabstimmung vorlegen, dann sind dort natürlich immer Mehrheiten am Ende dagegen. Ich meine, es gibt genügend Beispiele, wo auch ich finde, dass die Rente mit 63 auch eine Berechtigung an der Stelle hat. Aber dabei blendet man ja aus, dass diese Reform auch gemacht wird, um jungen Menschen eine Perspektive zu geben. Und in dieser Abwägungsentscheidung müssen wir alle miteinander sagen, wir haben eine Verantwortung dafür, dass unsere sozialen Sicherungssysteme nicht nur denjenigen dienen, die jetzt davon profitieren oder kurz davor stehen, sondern eine solche Reform soll auch unseren jungen Menschen eine Perspektive für die Zukunft geben. Und ich glaube, wenn man so argumentiert, kann man Menschen auch davon überzeugen, dass auch schwierige Entscheidungen jetzt notwendig sind. Und deswegen werbe ich sehr dafür, dass wir dieses Rentenpaket jetzt auch entsprechend umsetzen.
1: Denn bisher hieß es ja, das ist ein Gesamtkunstwerk. Wer was ändern will, riskiert die ganze Reform. Wie groß ist die Sorge, dass diese ganze Rentenreform jetzt zerredet wird?
0: Naja, wir fangen ja damit schon an. Und meine Erfahrung in der Politik ist, wenn man erstmal anfängt, über einzelne Positionen zu sprechen, wird dann gleich auch über mehrere Positionen gesprochen. Und in der Regel führt es nicht dazu, dass die Einsparung die gleiche bleibt, sondern der Kompromiss sieht so aus, dass die Reform am Ende weniger bringt. Und damit sollten wir gar nicht erst anfangen. Dieser Dominoeffekt sollte möglichst schnell gestoppt werden. Und deswegen werbe ich sehr dafür, dass die Reform genauso wie miteinander verabredet jetzt auch entsprechend umgesetzt wird.
1: Wenn das schief geht, könnte an dieser Frage die ganze Bundesregierung zerbrechen?
0: Ich gehe davon aus, dass es nicht schief geht. Und ich will das nicht zu pathetisch sagen, aber CDU, CSU, SPD sind die Parteien, die Deutschland seit dem Zweiten Weltkrieg geprägt haben. Und diese Parteien haben in schwierigsten Zeiten Verantwortung getragen. Und dass wir heute auch in einem Deutschland leben, in dem es uns verdammt gut geht, auch im Verhältnis zu vielen anderen Ländern, ist Verdienst dieser Parteien. Und deswegen ist mein Appell wirklich auch an alle, wir müssen doch, wenn jetzt ausgerechnet diese beiden Parteien zusammen Mehrheiten haben, jetzt auch den Menschen zeigen, dass wir auch in diesen Zeiten Verantwortung übernehmen können. Und da wundere ich mich schon manchmal darüber, wenn man selbst, ich sag mal, manchmal Begriffe benutzt, die, ich sag mal, im Prinzip deutlich machen, dass die Demokratie in unserem Land durchaus Herausforderung gestellt ist, dass wir dort nicht bereit sind, auch über unseren Schatten zu springen, immer darauf gucken, was sozusagen hat eine eigene Partei durchgesetzt. Ich glaube, den Leuten ist es am Ende schnurz egal, welche Partei was durchgesetzt hat, sondern die Menschen wollen sehen, Ärmel hochkrempeln, zusammen Probleme zu lösen. Und ich bin mir hundertprozentig sicher, wenn in dem Geiste Politik gemacht wird, dann werden auch die Umfrageergebnisse für etablierte demokratische Parteien deutlich nach oben gehen. Und von daher gehe ich davon aus, dass wir auch gemeinsam zur Vernunft kommen und die Dinge auch entsprechend umsetzen.
1: Die Unzufriedenheit mit der Regierung ist groß, vor allem auch die Unzufriedenheit mit dem Bundeskanzler, gerade auch bei seinen eigenen Parteifreunden. Er wollte durch die Kabinettsumbildung neuen Schwung in die Sommerpause bringen, aber selbst das wurde verstolpert. Was sagen Sie mit dem Blick von außen? Was läuft da gerade schief in dieser Bundesregierung?
0: Ich glaube, man kann nicht bestreiten, dass das alles gerade kommunikativ nicht besonders glücklich gelaufen ist und wir eigentlich einen guten Abschluss vor der Sommerpause mit weitreichenden beschlossenen Reformen danach, ich sag mal, wieder ein bisschen verspielt haben, weil, ich sag mal, die Kabinettsumbildung und all das, was dort personell geregelt ist, am Ende schon, ich sag mal, suboptimal kommuniziert worden ist. Was allerdings uns allen noch viel mehr schadet, ist, dass wir selbst in der Politik mittlerweile anfangen, das zu tun, was, glaube ich, eines der großen Probleme in unserem Land ist, dass viele Leute sich im Moment an die Seitenlinie stellen, die Arme verschränken und sagen, die Politik hat dafür gesorgt, dass so viele Reformen nicht durchgeführt worden sind. Jetzt sollen die auch mal wieder den Kahn aus dem Dreck fahren. Und wenn wir auch anfangen, selbst als politisch Verantwortliche uns nur noch an die Seitenlinie zu stellen und Daumen hoch, Daumen runter uns anzugucken, was der Bundeskanzler macht oder was die Bundesregierung macht und danach in das Wehklagen, ich sag mal, mancher Bevölkerungskreise auch einzustimmen, dann machen wir uns auch mitverantwortlich dafür, dass die Stimmung in unserem Land so schlecht ist. So, und deswegen von der Seitenlinie weg, auf dem Platz, aus der Politik, aus vielen anderen Kreisen, in Wirtschaft, in allen gesellschaftlichen Gruppen. Wenn wir wieder einen Glauben daran haben wollen, dass Deutschland in Zukunft weiterhin in Frieden, in Demokratie, in Wohlstand lebt, dann können wir uns nicht an die Seite stellen und sagen, lasst mich bitte damit in Ruhe, regelt eure Probleme in der Politik und lasst uns damit in Ruhe. Das wird nicht funktionieren. Wir müssen alle Ärmel hochkrempeln in unserem Land und bei der Kommunikation an die Menschen können wir nicht nur darauf setzen, dass der Bundeskanzler das alleine regelt, sondern da haben die SPD genauso eine Verantwortung wie wir, die in den Ländern, in den Kommunen Verantwortung tragen. Und diese Bereitschaft, finde ich, sollte mal wieder ein bisschen größer werden und dann werden wir manches in unserem Land wieder zu einem besseren entwickeln.
1: Noch können Sie das Ganze aus der Distanz betrachten. Sie regieren geräuschlos in Kiel, Schwarz-Grün, das letzte Bundesland ohne AfD im Landtag. In 8 Monaten wird sich das ändern, dann wird auch bei Ihnen gewählt. Die AfD wird so zwischen 15% und 18% gehandelt. Haben Sie die Sorgen, dass die Unzufriedenheit mit der Bundesregierung auch Ihnen das Wahlergebnis zunichte machen wird?
0: Zumindest spüren wir im Moment natürlich durch die Lage, die ich ja eben auch beschrieben habe, keinen Rückenwind. Wie die Stimmung im Land ist, werden wir erst sehen können, wenn im Januar, Februar Umfragen gemacht werden. Die alte Erfahrung zeigt ja, dass Umfragen 8 Monate vor der Wahl im Prinzip im Wesentlichen von einem Bundestrend geprägt werden. Vor der letzten Landtagswahl 2022 hat uns das gleiche Umfrageinstitut, was ja heute der CDU 27% bescheinigt und der AfD 18% bescheinigt, damals 21% der CDU bescheinigt und am Ende haben wir 43,4% geholt. Und im Übrigen hat die AfD in Schleswig-Holstein bis heute nie eine Umfrage gehabt, wo sie unter 5% gelegen hat. Sie war immer weit über 5%. Das einzige Mal, dass sie da drunter war, war bei der Landtagswahl im Mai 2022 mit 4,3%. Und deswegen setze ich alles daran, dass die Menschen in Schleswig-Holstein heute stolz darauf sind, dass wir den einzigen Landtag haben, der Radikalen frei ist. Und ich glaube, dass dieser Stolz auch mithelfen wird, dass ganz viele Menschen sich dafür engagieren, dass die AfD auch im nächsten schleswig-holsteinischen Landtag nicht vertreten ist. Und ich werde zumindest alles daran setzen, dass sich an der heutigen Situation im schleswig-holsteinischen Landtag nichts ändert, sondern dass wir weiterhin Radikalen frei in Schleswig-Holstein bleiben.
1: Da haben Sie sich was vorgenommen. Solche Wahlkampfzeiten sind immer sehr anstrengend. Das kommt jetzt auf Sie zu in den nächsten Monaten. Was machen Sie eigentlich, wenn Sie mal komplett abschalten wollen von der Politik? Geht das überhaupt?
0: Doch, das geht sehr gut. Ich bin da ja sehr diszipliniert, habe von Anfang an immer gesagt, dass ich an den Wochenenden einen Tag habe, wo ich mich wirklich komplett um meine Familie kümmere. Das ist zugegebenermaßen nicht in jeder Woche geglückt, aber ich würde mal sagen, im Jahr schaffe ich das an 40 von 52 Wochenenden, dass an einem Tag weitestgehend das Handy zur Seite gelegt wird. Ich mich um alle Dinge kümmere, aber möglichst nicht um Politik. Und ich glaube, es ist auch in einem solchen Spitzenamt wichtig ist, dass man mal einen freien Kopf zwischendurch bekommt. Und wenn ich zwischendurch mal ein bisschen Luft habe, dann laufe ich auch mal eine Runde und dann kreisen die Gedanken auch um manches andere. Also auch in der Politik und auch im Wahlkampf ist das möglich.
1: Sie haben 2 Töchter und Sie haben sich ja kürzlich auch mal deutlich für ein Social-Media-Verbot von Kindern ausgesprochen. Wie fanden das eigentlich Ihre Töchter? Gab es Ärger am Küchentisch?
0: Nein, das gab es nicht und wir sind da auch wirklich extrem konsequent und ich kämpfe auch wirklich auch aus sicherlich der Überzeugung als Vater dafür, dass auch meine Kinder geschützt werden davor. Wir haben uns versündigt an ganzen Generationen, weil wir dieses Problem ignoriert haben, weil wir es vielleicht auch nicht besser wussten und vielleicht auch gibt es heute immer noch Politiker, denen nicht klar ist, was junge Menschen bis 16 Jahren zu erleiden haben. Dabei spüren wir doch auch als Erwachsene selbst, was Social Media mit uns macht. Man muss ja nur, ich sag mal, in den Netzwerken mal eine Stunde unterwegs sein, um zu merken, wie einem die eigene Lebenszeit durch die Finger rieselt. Und wenn man dann noch sieht, wir können ja einigermaßen mit dem ganzen Quatsch, den wir da sehen müssen, umgehen. Aber bis 16-Jährige, die von sexueller Gewalt dort erfahren, die sehen, wie Menschen enthauptet werden, die sehen, wie radikale Kräfte sie infiltrieren, wie ihnen Schönheitsideale vorgegaukelt haben. Wir sehen, wie welche psychischen Probleme das auslöst. Und wenn wir das nicht stoppen, wenn wir nicht gegen diese Konzerne, die damit Geld verdienen, auf Kosten der Gesundheit unserer Kinder, wenn wir dagegen nicht mit aller Radikalität als Politik vorgehen, dann wird unser Land aus meiner Sicht in den Untergang gehen. Und deswegen bin ich auch so hart, dass wir unsere jungen Menschen bestmöglich bis 16 davor schützen, sie darauf vorbereiten, wie man danach damit umgeht. Aber bis dahin hat Social Media, haben diese Konzerne, sich nicht an unseren Kindern zu vergreifen.
2: Das sagt Schleswig-Holsteins Ministerpräsident Daniel Günther im ARD-Interview der Woche. Und jetzt haben wir noch einen Hörtipp für Sie.
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Gleich folgen hier die 1 Uhr Nachrichten und danach blicken wir auf die Auswirkungen der Dürre, auf die kommende Ernte und die Sorgen der Landwirte. Bis gleich.

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1: Um 1 Uhr mit Milat Kupay. Die Waldbrandsituation im Hohen Venn in Belgien hat sich deutlich zugespitzt. Die Flammen haben sich in den letzten Stunden weiter ausgebreitet und drohen auch Gebiete in Nordrhein-Westfalen zu erfassen. Bewohner der Stadt Monschau wurden aufgefordert, sich auf eine mögliche Evakuierung vorzubereiten. Aus der Nachrichtenredaktion Rainer Glitz.
2: Anwohner sollten bei Verwandten oder Freunden unterkommen. Die Einrichtung von Notunterkünften werde vorbereitet, hieß es. Doch allerdings sprechen die Behörden von vorbeugenden Maßnahmen. Auf belgischer Seite seien die Ortschaften Küchelscheid und Leikaul bereits evakuiert worden. Der in Belgien wütende Waldbrand hat mittlerweile etwa eine Fläche von 2000 Hektar erfasst. Zum Vergleich, im Hürtgenwald brannten bis zu 300 Hektar Wald.
1: In Brandenburg ist am Abend der neue Bahnhof in der Nähe des Tesla-Werks in Betrieb gegangen. Regionalzüge zwischen Berlin und Frankfurt-Oder fahren jetzt über die Station Fangschleuse. Sie liegt nördlich des Autowerks in Grünheide im Kreis Oder-Spree. Der Bahnhof verbessert die Anbindung für viele Mitarbeiter, die auf der Strecke Berlin-Frankfurt pendeln. Der Bau hat 16 Monate gedauert und ermöglicht auch, dass künftig längere Züge zum Einsatz kommen können. Bei der Schwimm-EM in Paris hat Johannes Liebmann Gold über 1500 Meter Freistil gewonnen. Dabei stellte er einen neuen Weltrekord auf. Aus der Sportredaktion Moritz Knorr.
3: Es war ein Fabelrennen des in Eckernförde geborenen und in Elmshorn aufgewachsenen Liebmann. Als erster Schwimmer überhaupt blieb er über die 1500 Meter unter 14 Minuten und 30 Sekunden. Liebmann bestimmte von Beginn an das Tempo und schlug schlussendlich nach 14:26:79 an. Damit unterbot der 19-Jährige den bisherigen Weltrekord des US-amerikanischen Olympiasiegers Bobby Fink um fast 4 Sekunden. Nach Gold über 800 Meter Freistil ist es für Liebmann bereits der zweite Titel bei dieser EM.
1: Und bei der Leichtathletik-EM in Birmingham hat Speerwerfer Julian Weber Gold geholt. Er warf seinen Speer im letzten Versuch 90,40 Meter weit. Auch Silber ging an das deutsche Team. Nick Tum wurde Zweiter. Außerdem gab es am Abend Silber für die deutsche 4x100-Meter-Staffel der Männer. Das waren die Nachrichten. Das Wetter in Deutschland. Heute Nacht mal mehr, mal weniger Wolken und vor allem im Nordosten und im Süden einzelne Schauer, 21 bis 15 Grad. Tagsüber Sonne, Wolken und vor allem im Süden Schauer und Gewitter, 21 bis 24 Grad im Norden und Osten, sonst 26 bis 32 Grad. Am Montag wechselhaft mit Schauern, im Süden wieder Gewitter, 21 bis 25 Grad. Und am Dienstag Wolken, vor allem im Norden Regen, im Süden recht sonnig. Die Temperaturen 8 bis 27 Grad. Es ist 1.03 Uhr.
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4: Zunächst eine amtliche Gefahreninformation. Wegen des Waldbrandes im Hohen Venn in Belgien kann es sein, dass in Monschau in den Ortsteilen Kalterherberg und Mützenich Evakuierungen stattfinden. Die Anwohner sollten sich darauf vorbereiten. Noch besteht allerdings keine akute Gefahr. Die A1 Lübeck-Fehmarn ist zwischen Neustadt-Pelzerhaken und Lenzahn in beiden Richtungen wegen eines Polizeieinsatzes gesperrt. Die A57 Köln Richtung Krefeld ist zwischen Kreuz Meerbusch und Krefeld Zentrum wegen Bauarbeiten bis Montag früh gesperrt. Die A61 Mönchengladbach-Venlo ist zwischen Kreuz Mönchengladbach und Mackenstein in beiden Richtungen wegen Brückenarbeiten bis Dienstag 5 Uhr gesperrt. Und die A448 Bochum West Richtung Dortmund-Witten ist zwischen Dreieck Bochum West und Bochum Süd wegen Bauarbeiten bis Montag früh gesperrt. Das war's vom Verkehr. Ihnen eine gute Fahrt.
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4: Wie immer vom Norddeutschen Rundfunk in Hamburg, heute mit Detlef Karg im Studio. Willkommen. Es ist trocken in Deutschland, zu trocken und das seit vielen Wochen in vielen Regionen. Das macht auch und vor allem der Landwirtschaft natürlich große Sorgen. Der Bauernpräsident Joachim Ruckwied, er geht von Ernteausfällen in diesem Jahr aus, insbesondere bei Weizen und Raps. Er fordert darum bereits Unterstützung von der Politik, etwa Sofortauszahlungen von EU-Hilfen und und niedrigere Steuern auf Diesel für Landwirte. Wie die Lage bei den Landwirten in Nordrhein-Westfalen ist, hat sich Sebastian Moritz einmal angesehen.
5: Ein wenig Staub wirbelt auf, als Florian Eumanns über sein Zuckerrübenfeld in Geldern am Niederrhein läuft. Noch vor wenigen Wochen sah es nach einer recht guten Ernte aus. Doch dann blieb der Regen aus.
6: Die Aussichten auf eine gute Ernte waren bis Mitte Juni gegeben. Und dann hat es einfach aufgehört zu regnen. Und eine Hitzewelle jagt die andere. Und das Ergebnis davon sehen wir hier im Feld.
5: Die Zuckerrüben sind kleiner als sonst. Die Pflanzen leiden unter der Hitze. Das Rheinland gehört zu den wichtigsten Anbaugebieten für Zuckerrüben in Deutschland. Entsprechend groß ist die Sorge vieler Betriebe.
6: Wir haben aktuell die 5. Hitzewelle in diesem Sommer. Die Pflanzen büßen ganz schön ein und das zehrt an den Nerven.
5: Nicht nur am Niederrhein macht die Trockenheit den Landwirten Sorgen. Besonders bei Zuckerrüben, Mais und Kartoffeln wächst die Angst vor einer schlechten Ernte. Allerdings gibt es innerhalb Nordrhein-Westfalens große Unterschiede. Während Betriebe auf den sandigen Böden am Niederrhein besonders unter den fehlenden Niederschlägen leiden, kommen Landwirte in der Jülicher, Zülpicher oder Soesterbörde bislang etwas besser zurecht. Dort können die fruchtbaren Lössböden das Wasser länger speichern. Teilweise versuchen die Landwirte aber auch gegenzusteuern und ihre Felder zu bewässern. Doch das kostet Zeit und Geld. Florian Eumanns hat sich deshalb auf einigen Feldern bewusst dagegen entschieden.
6: Bewässerung ist A, arbeitsintensiv und B, vor allen Dingen sehr kostenintensiv. Insofern war die Entscheidung für uns hier nicht leicht. Bewässern wir nicht, weil wir aktuell nicht sicher sagen können, ob wir die Kosten, die wir hier in die Bewässerung investiert haben, auch über die Rübenpreise am Ende zurückbekommen.
5: Doch auch mit künstlicher Bewässerung lässt sich die Ernte nicht immer retten. Die Maisernte haben einige Betriebe deshalb bereits vorgezogen. Der Grund, die Pflanzen dürfen nicht zu stark austrocknen. Allerdings bedeutet die frühe Ernte auch weniger Zeit zum Wachsen und damit geringere Erträge. Wie stark die Ausfälle am Ende tatsächlich sein werden, lässt sich noch nicht genau sagen. Ein erstes Bild liefert aber die Getreideernte. Nach Angaben des Rheinischen Landwirtschaftsverbands sind die Erträge bei Weizen und Raps vielerorts 20-30% niedriger ausgefallen als üblich. Noch kritischer könnte die Lage bei den Kulturen werden, die derzeit noch auf den Feldern stehen.
7: Bei Zuckerrüben, Kartoffeln, Mais, aber auch Möhren und Zwiebeln. Da findet gar kein Wachstum mehr statt. Die Blätter werden abgeworfen und da droht jetzt wirklich eine Missernte, eine sehr schlechte Ernte. Das sieht gar nicht gut aus.
5: Der Präsident des Rheinischen Landwirtschaftsverbands Erich Gussen hält bei einzelnen Betrieben sogar Ernteverluste von mehr als 50% für möglich. Eigentlich müssten geringere Erträge dafür sorgen, dass die Landwirte ihre Ernte zu höheren Preisen verkaufen können. Ganz so einfach ist es allerdings nicht. Zum einen spielt gerade beim Weizen der Weltmarkt eine wichtige Rolle. Eine schlechte Ernte in Deutschland kann durch eine bessere Ernte in anderen Teilen der Welt ausgeglichen werden, sodass sich der Preis kaum ändert. Außerdem einigen sich die Landwirte oft schon weit im Voraus mit der Lebensmittelindustrie auf die Preise. Das soll für Planungssicherheit sorgen, rächt sich aber für die Landwirte, wenn die Ernte schlechter ausfällt als gedacht, sagt Agrarökonom Martin Keim von der Universität Bonn.
8: Ein Weizen einer bestimmten Qualität, da werden Lebensmittelunternehmen Kontrakte für den Kauf abschließen und damit sichern sie sich ab vor Preisrisiken.
5: Und nicht nur die Ackerbauern sind von der Trockenheit betroffen. Schlechte Mais- und Grasernten verteuern auch das Futter für Rinder und andere Nutztiere. Die Folgen der trockenen Wochen könnten deshalb noch bis in den Herbst und Winter spürbar sein.
4: Sebastian Moritz informierte. Vertiefen wir das Thema. Tobias Dahlhaus ist Professor für Agribusiness an der Hochschule Rhein-Waal in Kleve und beschäftigt sich in seiner Forschung mit dem Einfluss und Management von Extremwetter in der Landwirtschaft. Mein WDR-Kollege Andreas Bursche hat ihn gefragt, wie er die erwarteten geringeren Ernteerträge einordnet.
9: Auf Gesamtmarktlage können wir sagen, dass wir dieses Jahr bei vielen Kulturen, unter anderem auch im Getreide, weniger ernten werden. Spannender wird es dann, wenn man in die einzelnen Betriebe reingeht, weil die Lage ist eben sehr heterogen. Wir haben Teile Süddeutschlands, die extrem unter der Trockenheit leiden. NRW ist es auch vielerorts für alle sichtbar und ebenso auch in der Landwirtschaft. Wenn man dann aber in die einzelnen Betriebe reingeht, dann sieht es eben sehr heterogen aus. Viele leiden sehr, viele leiden weniger. Und das ist dann im Prinzip schwierig, auf diesen aggregierten Zahlen festzuhalten.
10: Okay. Ja, jetzt kann man natürlich sagen, Landwirtschaft hieß schon immer, man ist vom Wetter abhängig, deswegen Rücklagen bilden in guten Jahren. Letztes Jahr war zum Beispiel überdurchschnittlich an Ertrag. Dieses ist zu trocken, die Jahre zuvor waren zu nass. Ist natürlich schwierig, dann mit Rücklagen bilden, ne?
9: Ja, generell kann man sagen, in der Landwirtschaft ist das Wetter eigentlich nie perfekt. Und es ist immer, kommt dann immer auch noch die Marktlage dazu, wie sich Preise entwickeln. Nichtsdestotrotz können die Betriebe auch außerhalb von Rücklagen Managementmaßnahmen ergreifen, um sich eben resilienter gegen Trockenheit aufzustellen. Das ist dann Sortenwahl, Bodenbearbeitung. An vielen Stellschrauben kann gedreht werden, um eben sich gegen Trockenheit resilient aufzustellen. Nichtsdestotrotz haben wir dann natürlich Jahre wie dieses, wo diese Maßnahmen dann auch ihre Grenzen erreichen.
10: Jetzt hatten Sie gerade gesagt, es ist im Moment sehr heterogen, wenn man auf Deutschland im Ganzen schaut oder im Detail dann auf die Betriebe selber. Woran hängt das denn? Ist das eine Glückssache, dass ich in einer Region bin mit meinem Betrieb, mit meinen Feldern, wo ein wenig mehr Regen ist als in anderen? Oder hat das noch andere Gründe, dass es den einen besser geht als den anderen?
9: Ja, also regionale Unterschiede sind dieses Jahr extrem. Man merkt das vielleicht selber am Wetter. Es ist Regen angesagt und dann ist die Hoffnung groß, ob jetzt an diesem Standort auch was runterkommt und dann ist es vielleicht doch erst ein paar Kilometer weiter. Also das ist dieses Jahr sehr unterschiedlich, lokal, regional. Bodenverhältnisse spielen eine große Rolle. Wie lange kann mein Boden das Wasser speichern? Sandige Böden sind sehr schnell leer sozusagen. Böden in der Köln-Aachener Bucht, super Böden, können das Wasser dann etwas länger halten. Aber wir können auch im Kleinen, wenn man jetzt durch die Felder fährt, sehen, zwei Maisfelder, die direkt nebeneinander stehen, können ganz unterschiedlich aussehen. Und das liegt dann eben am Ende des Tages nicht nur am Wetter, an den Bodenverhältnissen, sondern auch am Management auf den Betrieben selber.
10: Okay, und da haben Sie gesagt, also sind Sie gerade so drüber geflogen, da würde ich gerne noch mal ein bisschen tiefer rein. Da haben Sie gesagt, da kann der Landwirt aber auch so einiges schon machen. Was denn, wenn wir auf die Klimaveränderungen, Extremwetterereignisse, beziehungsweise auch jetzt wie das Trockenheit, wenn wir da mal das weiterdenken, was ist da nötig, sich richtig aufzustellen, damit wir weiterhin was zu essen haben?
9: Ja, also zunächst muss man da sagen, dass wir eine sehr gute Versorgungslage in Deutschland haben. Selbst auch diese Trockenheit, die wir gerade sehen, wird nicht dazu führen, dass wir leere Supermarktregale haben.
10: Wobei der Bauernpräsident sagt, das halten die Landwirte hier alles nicht mehr lange durch. Also dann ist das übliche Lobbygeklapper?
9: Die Aussage von dem Bauernpräsident habe ich jetzt nicht vorliegen, aber wie gesagt, die wirtschaftliche Lage für einzelne Betriebe durch so eine Trockenheit kann sicherlich prekär sein. Jetzt hatten Sie gesagt, dass wir nichts mehr zu essen haben. Das ist ja dann eher so eine Gesamtmarktlage, so ein gesamtgesellschaftliches Bild. Und da haben wir sicherlich genug zu essen. Aber die Lage für einzelne Betriebe kann prekär sein. Und das liegt dann eben an der Grundstruktur, an der Aufstellung des Betriebes. Was ist es für ein Betrieb? Bin ich rein auf Ackerbau fokussiert? Habe ich vielleicht auch noch Tierhaltung dabei? Welche Kulturen baue ich an? Und aus diesem Mix an Betriebstyp und den Managementmaßnahmen darin ergibt sich dann halt meine betriebsindividuelle Resilienz sozusagen gegenüber der Trockenheit und der Hitze.
10: Okay, und müssen wir auch ganz kurz noch zum Schluss in Sachen Bepflanzung, also was wir pflanzen, auch was für Arten, nochmal neu denken? Hashtag genetische Veränderungen, die dann resilienter sind, zum Beispiel gegen Trockenheit?
9: Ja, Züchtung spielt bei der Resilienz eine große Rolle und hat auch immer eine große Rolle gespielt. Das ist auch was, wo der Staat unterstützen kann. Wir haben Sortenversuche seitens und Sortenentwicklung seitens des Staates. Und da kann Resilienz eine große Rolle spielen. Aber es ist im Prinzip am Ende des Tages ein Mix aus betrieblichen Maßnahmen. Und eben, wenn diese betrieblichen Maßnahmen nicht mehr greifen, dann vielleicht auch eine Art Versicherung am Ende des Tages gegenüber dieser Trockenheit, um Landwirte vor existenzbedrohenden Situationen, wirtschaftlich existenzbedrohenden Situationen zu schützen.
4: Sagt Tobias Dahlhaus. Er ist Professor für Agrarbusiness an der Hochschule Rheinwahl in Kleve.
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4: Es ist 1.14 Uhr. Bei einem schweren Erdbeben vor der Küste Indonesiens sind über 40 Menschen ums Leben gekommen. Das Beben der Stärke 7,7 und Dutzende Nachbeben erschütterten den Osten des Inselstaates. Besonders betroffen war die Insel Flores. Aus dem ARD-Studio Südostasien dazu Anna-Lu Beckmann.
11: In den frühen Morgenstunden um 4.58 Uhr Ortszeit erschütterte das Beben Teile Ostindonesiens. Handyaufnahmen zeigen, wie Bewohner der Insel Flores aus ihren Häusern stürmen. Auf anderen Videos ist zu sehen, wie ganze Gebäude einstürzen.
12: Das Beben sei sehr stark gewesen. Es sei das erste Mal, dass er so etwas gespürt habe, sagt der 16-jährige Juan Rinto. Er lebt in dem kleinen Dorf Talibura im östlichen Teil der Insel Flores. Er habe noch geschlafen, als das Beben einsetzte, erklärt er einem Reuters-Kamerateam. Er sei wie viele andere den Berg hochgerannt, sagt er. Genau dazu hatten die Behörden unmittelbar nach dem Beben aufgerufen. Die Menschen sollten die Küstenorte verlassen, sich in höher gelegene Gebiete begeben. Rund 3 Stunden lang galt eine Tsunami-Warnung. Indonesien liegt direkt auf dem sogenannten Pazifischen Feuerring. Es ist die geologisch aktivste Zone der Welt. Immer wieder kommt es zu Erdbeben und Vulkanausbrüchen. Doch so etwas wie jetzt, das haben die meisten Inselbewohner noch nie erlebt, wie die 51-jährige Nona schildert. Das Beben war gewaltig, die Erschütterung war so stark. Wir waren mit 13 Personen bei uns im Haus und dann sind wir alle weggerannt, um uns in Sicherheit zu bringen. Unzählige Rettungskräfte sind auf Flores im Einsatz. Sie kämpfen sich durch die Trümmer, wie hier in einem zerstörten Hafengebäude in der Stadt Momer. Zu einem Team der Nachrichtenagentur AFP sagt der örtliche Einsatzleiter: Hier im Regierungsbezirk Sika hat das Rettungs- und Suchteam bereits 3 Opfer evakuiert. 2 davon wurden verletzt, 1 Person wurde tot aufgefunden. Laut offiziellen Angaben hatte das Beben eine Stärke von 7,7 und ereignete sich etwa 70 Kilometer vor der Nordküste der Insel Flores. Es folgten mehrere Nachbeben. Unzählige Straßen seien nach Erdrutschen nun nicht mehr befahrbar. Stromausfälle in einigen Städten und Dörfern würden den Informationsfluss stören und so die Such- und Rettungsmaßnahmen behindern, heißt es von Polizeikräften. Die nationale Katastrophenschutzbehörde sammle aktuell noch Informationen zum Ausmaß des Bebens und seinen Folgen.
4: Anna-Lou Beckmann informierte. In Berlin ist gerade viel los auf dem Wasser. Touristenschiffe, Partyboote, Kajaks, Tretboote und seit diesem Jahr auch Fahrräder auf dem Wasser. Auf der Spree kann man nun mit speziellen Wasserbikes fahren. Antonia Scheurer hat sie getestet.
13: Die Spree in Berlin-Kreuzberg. Sie ist hier, kurz vor der Oberbaumbrücke, ziemlich breit. Der Blick geht übers Wasser zu den ehemaligen Lagerhäusern am Osthafen. Am Ufer Tretboote, Kajaks und Fahrräder ohne Reifen, dafür aber mit 2 Schwimmern rechts und links.
14: Man muss es sich so vorstellen wie ein Fahrrad mit katamaranartigen, aufblasbaren Schwimmern. Und das zusammen ergibt dann das Spreebike.
13: Das ist Seki Alatur. Ungefähr 30, kurze Haare, Sonnenbrille. Er vermietet die Wasserfahrräder, hat sich in diesem Frühjahr damit selbstständig gemacht. Gerade baut er ein Bike für die nächste Reservierung auf. Aus Richtung Oberbaumbrücke kommen 2 Radler zurück.
15: Das war wunderschön, sehr interessant, viel Spaß. Ja, ich hatte 1,5 Stunden das gefahren und das war einfach und ganz entspannt.
13: 1,5 Stunden kosten 35 Euro. Die 90 Minuten reichen, um einmal zwischen Oberbaumbrücke und Insel der Jugend hin und her zu fahren. Ob das wirklich entspannt ist, teste ich selbst.
14: Aber nicht zu schnell zurücktreten, weil sonst kann die Finne nach oben schießen.
13: Die Finne, das ist das Ruder hinten, das das Fahrrad steuert.
14: Indem man nur langsam zurücktritt.
13: Badesachen sind überflüssig, Straßenkleidung reicht. Die Testrunde führt direkt zwischen den Füßen des Molecule Man hindurch. Das ist die 30 Meter hohe Stahlskulptur, die hier in der Spree steht. Schwimmwesten gibt es, man braucht sie aber nicht unbedingt.
14: Kann man untergehen? Nein. Die werden im Atlantik vermietet und die Spree und der Atlantik schwer zu vergleichen. Man kann reinspringen ins Wasser, das ist, glaube ich, so die einzige Möglichkeit, wie man dann doch ins Wasser gelangt, aber unfreiwillig auf jeden Fall nicht.
13: Fährt sich fast wie ein normales Fahrrad, mit nur 1 Gang und gegen die Strömung. Die Pedale treiben eine kleine Schiffsschraube an und der Lenker steuert eben die Finne, das Ruder. Allerdings etwas zeitverzögert. Nichts für Ungeduldige, ich muss immer wieder gegensteuern. Jetzt ein bisschen schneller.
16: Ja, also wenn man schnell fährt, ist es schon auch anstrengend.
13: Höchstgeschwindigkeit etwa 8 km/h. Schneller als mit einem Tretboot, sagt Spreebikes-Gründer Alatur. Klappt aber nur, wenn das Wetter mitmacht.
14: Heute haben wir eine stärkere Strömung, mehr Wind und dementsprechend ist es anstrengender. Aber an einem ruhigeren Tag gleitet man wirklich übers Wasser. Heute siehst du ja, es gibt mehr Strömung.
13: Das Spreebike hat seine Vorteile. Für mich darf Wassersport aber auch ein bisschen nass sein.
17: Radeln auf der Spree, das war eine Reportage von Antonia Scheurer.
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17: Am 16. August 2006, vor 20 Jahren, feierte Jogi Löw seine Premiere als Trainer der Fußballnationalmannschaft und er wurde mit 124 Siegen der bisher statistisch erfolgreichste Bundestrainer. Der Stichtag von Michael Kruse.
18: Eigentlich war Joachim Löw schon ziemlich weg vom Fenster, als der damals gerade neue Bundestrainer Jürgen Klinsmann ihn im Sommer 2004 zurück auf die höchste deutsche Fußballbühne holt und überraschend zu seinem Assistenten macht. Der Yogi, anfangs ein wenig belächelt als Klinsmanns Hütchenaufsteller im Training.
19: Interessiert mich aber im Moment relativ wenig.
18: Nach der Weltmeisterschaft 2006, dem Sommermärchen, tritt Klinsmann zurück und Löw übernimmt den Job, von dem Millionen deutscher Fußballfans denken, ihn mindestens genauso gut machen zu können.
19: Das Amt des Bundestrainers erfüllt mich natürlich auch mit wahnsinniger Freude und denke aber eigentlich auch, dass man diesem Amt jetzt auch nicht zu viel Bedeutung beimessen muss.
18: Da spricht die Bodenständigkeit im breitesten Badisch aus Jogi Löw, aufgewachsen in Schönau im Schwarzwald, wo sein erster Trainer Wolfgang Keller hieß.
20: Wenn der abends müsste die Milch holen für seine Familie, und da ist er zum Bauer gegangen, Milchkanne in der Hand und der Ball am Fuß. Auf dem Weg hin und auf dem Weg zurück.
18: Während seiner Zeit als Fußballprofi, aber auch später als Trainer, bleibt Löw immer irgendwie in der Gegend. Freiburg, Stuttgart, Karlsruhe, ein bisschen Schweiz und Österreich. Ganz kurz auch mal Türkei. Aber sonst bloß nicht zu weit weg von den alten Freunden.
19: Also mich beeindruckt immer wieder, dass auch die engen Freunde von mir immer die Stange halten, obwohl ich sehr wenig Zeit habe.
18: Als Bundestrainer wird die Zeit noch knapper. Sein Debüt gelingt mit einem 3:0 gegen Schweden. Jogi Löw, der den modischen Schal und den Rollkragenpulli auch im Sommer salonfähig gemacht hat, ist ein Genussmensch. Nur die von ihm so oft geforderte höchste Disziplin kann er selbst, zumindest bei einer Sache, nicht aufbringen.
19: Brauchen, das möchte ich eigentlich schon lange aufgeben, aber es gelingt mir jetzt doch eigentlich weniger.
18: Beeindruckender fällt die Bilanz als Bundestrainer aus. 2008 Vize-Europameister, Dritter bei der WM 2010.
21: Fällt Messi noch irgendwas ein?
18: 4 Jahre später in Brasilien dann der größte Triumph seiner Karriere.
21: Schürrle, der kommt an! Mach ihn! Mach ihn! Er macht ihn! Mario Götze! Das ist doch Wahnsinn!
18: 1:0 nach Verlängerung gegen Argentinien. Deutschland ist Weltmeister.
19: In der Kabine sind natürlich auch alle Dämme gebrochen, das ist klar. Die Kanzlerin war da und der Bundespräsident haben kurze Ansprachen gehalten. Die Spieler, die jubeln natürlich. Klar, es sind keine Grenzen mehr gesetzt jetzt.
18: Doch danach reißt die Erfolgssträhne. Der Tiefpunkt 2018, als die deutsche Nationalmannschaft erstmals in ihrer Geschichte bei einer WM in der Gruppenphase ausscheidet. Auch bei der anschließenden Europameisterschaft 2021 ist bereits im Achtelfinale Schluss.
22: Und dann pfeift der Schiedsrichter ab. Deutschland verliert mit 0:2 gegen England. Und es geht eine große Ära zu Ende.
23: Wie viele graue Haare haben Sie heute mehr gekriegt im Verlauf der Partie?
19: Das weiß ich nicht. Ich habe noch nicht in den Spiegel geschaut. Können Sie vielleicht besser beurteilen?
18: Nach 15 Jahren im Amt tritt Bundestrainer Joachim Jogi Löw zurück. Das Ende einer Erfolgsgeschichte, die am 16. August 2006 begonnen hatte. Heute vor 20 Jahren.
19: So als wäre es erst gestern gewesen.
17: Der Stichtag war das von Michael Kruse.
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3: Mit Moritz Knorr. Deutschlands Schwimmsenkrechtstarter Johannes Liebmann ist neuer Weltrekordhalter über 1500 Meter Freistil. Bei den Europameisterschaften in Paris schwamm der 19-Jährige eine Fabelzeit und sicherte sich sein zweites Gold bei dieser EM.
24: Das sind schon die letzten Meter für Johannes Liebmann, hat sich weit abgesetzt vom Feld. Jetzt kommt er an, Begeisterung der Zuschauer. Jetzt schlägt er an die Zeit, 14, 26, 79, neuer Weltrekord. Nicht nur Europameister, Johannes Liebmann, was für eine Show.
3: Liebmann unterbot die bisherige Bestmarke des US-amerikanischen Olympiasiegers Bobby Fink damit um fast 4 Sekunden und konnte seine Leistung im Anschluss selbst gar nicht richtig realisieren.
1: Ja, ich bin mega, mega glücklich. Besser hätte es wirklich nicht laufen können. Die Zeit ist unglaublich schnell. Mit der hätte ich auch nicht gerechnet. Was genau mir vorgeht, weiß ich selber noch nicht genau. Es ist auf jeden Fall viel. Muss ich jetzt auch erstmal gucken, dass ich heute Nacht wieder schlafen kann.
3: Zwei weitere deutsche Medaillen kamen noch hinzu. Oliver Clement gewann im selben Rennen wie Liebmann Bronze. Außerdem holte die Mixed-Staffel Silber über 4x200 Meter Freistil. Und auch bei der Leichtathletik-EM in Birmingham ging der Medaillenregen für die deutsche Mannschaft weiter. Am vorletzten Wettkampftag kam noch dreimal Edelmetall hinzu. Irina Gnev hat die Übersicht.
2: Was für eine Show. Seinen besten Wurf hat sich Speerwerfer Julian Weber für seinen letzten Versuch aufgespart. Und was für einen sensationellen 90,40 Meter. Eine Liga für sich. Damit verdrängte Weber Nick Thumm auf Rang 2 und krönte sich zum zweiten Mal zum Europameister. Für Thumm ist EM Silber der größte Erfolg seiner noch jungen Karriere. Spektakel wurde auch die deutsche 4x100 Meter Staffel. Auch ohne Owen Ansah, den Europameister über die 200 Meter, sprintete das DLV-Quartett zu Silber. Den Sieg sicherten sich die favorisierten Briten. Bronze holte Belgien.
3: Ebenfalls golden war der Tag für die deutschen Turnerinnen bei der EM in Zagreb. Helen Kevrich sicherte sich den Titel am Stufenbarren. Ihre Teamkollegin Carina Schönmeier gewann dazu noch Silber am Sprung. In der zweiten Fußball-Bundesliga haben sich der 1. FC Kaiserslautern und der Karlsruher SC im Topspiel des zweiten Spieltags 0:0 unentschieden getrennt. Stefan Kerstold berichtet.
6: Keinen Sieger und keine Tore hier beim Südwestderby zwischen dem 1. FC Kaiserslautern und dem Karlsruher SC. Vor ausverkauftem Haus, knapp 50.000 auf dem Betzenberg, trennen sich beide Teams mit einem 0:0. Die besseren Möglichkeiten hatte über die gesamte Partie hinweg der Karlsruher SC. Und da war es Julian Kral, der Keeper, der seine Mannschaft ein ums andere Mal vor einem Rückstand hier bewahrte. Und deswegen geht dieser Punktgewinn letztendlich für den 1. FC Kaiserslautern ein bisschen glücklich über die Bühne. Der KSC muss sich vorwerfen, aus seinen vielen Chancen nichts gemacht zu haben. Und so heißt es am Ende hier 0:0 zwischen dem FCK und dem KSC.
3: Und im Fußball der Frauen, da wurde bereits der erste Titel der Saison vergeben. Im Supercup gewannen Meister und Pokalsieger Bayern München souverän mit 3:0 gegen Vizemeister VfL Wolfsburg. Erich Wartusch.
7: Das Ergebnis vielleicht etwas zu hoch, denn in der ersten halben Stunde war der VfL das bessere Team, während der Meister und Pokalsieger keine einzige Torchance kreieren konnte. Der Führungstreffer höchst kurios, ein Kopfball von Damjanovic senkt sich wie eine Bogenlampe. Wolfsburgs Keeperin Stina Johannes fängt den Ball, macht aber Rückwärtsschritte, stößt gegen den Pfosten und plötzlich ist die Kugel hinter der Torlinie. Auch beim 2:0, einem gefühlvollen Freistoßschlenzer von Clara Bühl ins lange Eck, sieht Johannes nicht so gut aus. Clara Bühl, sowieso die beste Spielerin des Tages, gleich zu Beginn der zweiten Hälfte tanzt sie im Strafraum ihre Gegenspielerin aus und erzielt das 3:0. Wolfsburg hatte Chancen, muss aber letztlich die Cleverness und die Dominanz der Münchnerinnen auch zu Beginn der neuen Saison anerkennen.
3: Und am nächsten Wochenende starten die Frauen dann auch in die Bundesliga-Saison.
17: Soweit Moritz Knorr mit dem Sport.

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1: Um 1.29 Uhr mit Midat Kupay. Der Waldbrand im Hohen Venn in Belgien hat sich in den letzten Stunden rasend schnell ausgebreitet. Medien sprechen vom größten Brand in der Geschichte Belgiens. Die Flammen lodern auf einer Fläche von fast 3000 Hektar. Der Brand liegt direkt an der deutschen Grenze. Die Flammen bedrohen auch Ortschaften in der Stadt Monschau in Nordrhein-Westfalen. Bewohner wurden aufgefordert, sich auf eine mögliche Evakuierung vorzubereiten und bei Bekannten oder Verwandten unterzukommen. Auf belgischer Seite sind bereits Ortschaften evakuiert worden. Gute Nachrichten gibt es dagegen vom Waldbrand im Hürtgenwald zwischen Bonn und Aachen. Dort hat sich die Situation etwas entspannt. 2000 Bewohner der Ortschaft Gai dürfen in ihre Häuser zurück. Aus Hürtgenwald Katja Stephan.
2: Der Kreis Düren hat in Absprache mit den Einsatzkräften entschieden, dass die Bewohner ab sofort in ihre Häuser zurückkehren dürfen. Es gibt allerdings eine Einschränkung. Menschen aus Krankenhäusern, Alten- und Pflegeheimen können erst am Sonntag zurückkehren. Für sie wird ein Transport organisiert. Am Freitagmorgen hatten die rund 2000 Bewohner ihre Häuser verlassen müssen, weil das Feuer die Ortschaft Gai bedrohte. In Düren hatte der Kreis eine Notunterkunft eingerichtet. Der Großteil der Menschen war allerdings bei Verwandten und Freunden untergekommen.
1: In der spanischen Exklave Ceuta in Nordafrika hat es keinen neuen Massenansturm von Migranten gegeben. Zwar haben mehr als 100 Menschen versucht, den Grenzzaun zu überwinden, sie wurden aber von Sicherheitskräften aufgehalten. Aus Madrid, Christian Sachsinger.
3: Viele der Festgenommenen hatten den Angaben zufolge Werkzeuge bei sich, um damit den Grenzzaun besser überwinden zu können. Sie wurden der Zeitung El País zufolge von marokkanischen Einsatzkräften einige hundert Kilometer von Ceuta weg ins Landesinnere gebracht. Das Sicherheitsaufgebot war zuvor auf beiden Seiten der Grenze massiv verstärkt worden, nachdem es in Internetforen Aufrufe zu einem neuerlichen Ansturm gegeben hatte. Um das zu verhindern, wurden in der Exklave 3600 spanische Einsatzkräfte stationiert, darunter Polizisten, Angehörige von Guardia Civil und Militär.
1: In Kolumbien hat die Armee ein Drogenlabor zerstört und dabei mehr als 1,8 Tonnen Kokain sichergestellt. Das hat der neue Präsident de la Espriella mitgeteilt. Der Einsatz fand in der Kleinstadt Mercaderes im Südwesten des Landes statt. De la Espriella ordnete die Produktionsstätte einer linken Rebellengruppe zu. Diese bestreitet eine direkte Verbindung zum Drogenhandel. Kolumbien gilt als weltweit größter Kokainproduzent und trat kürzlich einem Anti-Drogen-Bündnis der USA bei. Und das Wetter in Deutschland: tagsüber Sonne, Wolken und vor allem im Süden Schauer und Gewitter, 21 bis 24 Grad im Norden und Osten, sonst 26 bis 32 Grad. Am Montag wechselhaft mit Schauern, im Süden wieder Gewitter, 21 bis 25 Grad. Das waren die Nachrichten.
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4: Zunächst mit einer amtlichen Gefahreninformation. In Monschau, in den Ortsteilen Kalterherberg und Mützenich, sollten sich die Anwohner wegen des Brandes im Hohen Venn in Belgien auf eine mögliche Evakuierung vorbereiten. Die A1 Lübeck-Fehmarn ist zwischen Neustadt-Pelzerhaken und Lensahn in beiden Richtungen weiterhin wegen eines Polizeieinsatzes gesperrt. Das war's aktuell vom Verkehr und von der Gefahrenmeldung. Ihnen eine gute und sichere Fahrt.
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4: Mit Detlef Karg im Studio. Willkommen. Das Internet ist kein rechtsfreier Raum, aber wo verläuft die Grenze zwischen scharfer Kritik und einer Straftat? Unter anderem, das ist der Arbeitsbereich von Benjamin Krause, seines Zeichens Oberstaatsanwalt von der Zentralstelle zur Bekämpfung der Internetkriminalität. Er war zu Gast bei meinem Kollegen Jens Wolters in der Sendereihe SWR 1 Leute. Dort hat er erklärt, wie er und seine Kollegen arbeiten.
5: Ja, wir arbeiten viel mit dem Bundeskriminalamt zusammen, nur internationale Fälle, international koordiniert. Man kann so sagen, das sind so die großen Fälle, die wir bearbeiten, weil wir sind für die hessischen Staatsanwaltschaften so die Zentralstelle, aber eigentlich bundesweit tätig, weil Internetkriminalität ist ja nie begrenzt auf ein Bundesland oder gar auf Deutschland. Das Wichtigste für uns ist, immer international zusammenzuarbeiten mit unseren Partnerdienststellen in Europa oder auch weltweit. Nach wie vor auch immer noch mit den USA. Und da machen wir ganz unterschiedliche Verfahrensbereiche, Cybercrime so im engeren Sinne, also alles, was mit Schadsoftwareangriffen auf Unternehmen zu tun hat, Verschlüsselungen, Erpressungsangriffe. Auf der anderen Seite Darknet-Kriminalität, also Waffenhandel, Drogenhandel über Plattformen, die aussehen wie eBay oder Amazon, aber eben kriminell sind. Mhm. Der dritte Bereich ist Kinderpornografie und Kindesmissbrauch, sexueller Kindesmissbrauch im Netz. Auch da sind wir sehr stark aktiv. Und der vierte Bereich, den kann man so beschreiben mit digitaler Gewalt, Mobbing, Hasskriminalität, Hassrede. Und alle diese Bereiche machen wir eben international koordiniert. Nicht die, man könnte sagen, kleinen Einzelfälle, sondern die übergeordneten Strukturen der organisierten Kriminalität im Netz. Um die sollen wir uns kümmern.
6: Okay, dann haben Sie schon Bereiche genannt. Hate Speech kennen wir, Deepfakes sind uns auch in den letzten Jahren näher gebracht worden. Welche Straftaten oder welche Art der Straftat hat denn zuletzt so die höchste Zuwachsrate gehabt, wo Sie sagen, da hat sich leider besonders viel getan? Gibt's da was?
5: Ja, also leider nach wie vor hat eine sehr hohe Zuwachsrate der Bereich der Kinderpornografie und der Jugendpornografie, also das Verteilen von Abbildungen des sexuellen Missbrauchs eben von Kindern und Jugendlichen, nach wie vor, obwohl das schon auf einem sehr hohen Stand ist. Was auch sehr stark steigt, sind Cyberangriffe eben auf Unternehmen und für Bürgerinnen und Bürger der Bereich der Online-Betrügereien, dass man also reingelegt wird, dass man Fake-Shops auf den Leim geht, dass man Waren bestellt, aber keine Ware geliefert bekommt, obwohl man sie bezahlt hat. Oder eben das Ausspähen von Daten. Überall kann man vielleicht sagen, wo eben das automatisiert werden kann seitens der Täter, da gibt es eben immer wieder Zuwachs.
6: Welche digitalen Spuren sind denn, sag ich mal, neben der klassischen IP-Adresse für Sie so die wertvollsten bei der Ermittlungsarbeit?
5: Die IP-Adresse ist schon der wertvollste Ansatz, da haben Sie vollkommen recht. Die IP-Adresse bezeichnet die Internetverbindung, mit der irgendeine Tat begangen worden ist, aber die alleine reicht nicht. Sondern wenn man eben diese Internetverbindung hat, dann muss man die ja irgendwie einem Täter zuordnen. Mhm. Und das geht in aller Regel erstmal über die Internetverbindung und den jeweils genutzten Anschluss. Also diese Daten von den Internetzugangsdiensten, wie zum Beispiel Telekom, Vodafone und wie sie alle heißen, das sind letztlich die Daten, die hinter der IP-Adresse dann stehen. Und darüber können wir das dann lokalisieren, von wo aus wurde gehandelt. Das ist also der wichtigste Anknüpfungspunkt, um Personen zu identifizieren. Was wir allerdings auch machen ist, vielleicht kommen wir später im Gespräch noch drauf, dass wir nicht nur gegen Personen ermitteln, sondern auch gegen Infrastrukturen, IT-Infrastrukturen, weil wir Server abschalten wollen, die zur Tatbegehung genutzt werden. Und da ist es ganz ähnlich. Auch die werden über IP-Adressen lokalisiert. Da stehen dann keine Personen dahinter, aber das ist genauso wichtig.
4: Da müssen wir einmal kurz unterbrechen. Wir haben einen Falschfahrer auf der A4 Kirchhammer Dreieck Richtung Erfurt. Zwischen Wommen und Herleshausen kommt Ihnen der Falschfahrer entgegen. Ich wiederhole, auf der A4 Kirchhammer Dreieck Erfurt zwischen Wommen und Herleshausen ist ein Falschfahrer unterwegs. Vorsicht dort in beiden Richtungen und nun weiter im Programm.
6: Das Internet, haben Sie eben schon gesagt, kennt keine Grenzen. Wie gut ist denn da der Austausch mit anderen Behörden? Sie haben es eben, ich weiß nicht, wie war die Formulierung, wir arbeiten auch noch mit den USA eng zusammen, aber potenziellen Tätern auf die Schliche zu kommen, im Austausch sein mit etwa Russland oder China, wie einfach ist das?
5: Es ist ganz einfach, es funktioniert gar nichts. Es gibt überhaupt keinen Kontakt. Wir als Strafverfolgungsbehörden, auch gemeinsam mit der Polizei, Bundeskriminalamt beispielsweise, wir haben keinen Kontakt zu Russland, keinen Kontakt zu China, keinen Kontakt zu Nordkorea beispielsweise. Man könnte das überspitzt formulieren, das sind befeindete Länder. Das ist vielleicht übertrieben, aber man kann sagen, es besteht schlichtweg kein Kontakt. Wenn wir zum Beispiel internationale Haftbefehle haben gegen russische Täter, weil sie Angriffe, Cyberangriffe in Deutschland verübt haben, dann ist das eigentlich so gedacht von dem weltweiten System, wenn man internationale Haftbefehle hat, dass diese Personen dann festgenommen und ausgeliefert werden. Aber natürlich macht da Russland nicht mit. Die Russen werden aus Russland nicht nach Deutschland ausgeliefert. Brauchen wir also nicht warten. Wir haben zwar diese Haftbefehle und wir machen die auch öffentlich, aber es ist vollkommen klar, dass wir diese Personen aus Russland nie bekommen werden. Und selbst auf

0: Wir verfolgen dazu. Man muss da so ein bisschen unterscheiden. In manchen Bereichen haben wir eine sehr gute Erfolgsquote, in anderen Bereichen eine nicht so gute. Aber ich würde gerne zunächst mal überlegen und darüber sprechen, was ist überhaupt ein Erfolg? Mhm. Für uns ist ein Erfolg, wenn wir Personen identifiziert haben und aus dieser Anonymität des Netzes rausgeholt haben. Der Erfolg ist also nicht am Ende eine irgendwie maximal hohe Strafe. Das kommt immer darauf an, wie Gerichte das sehen. Unseren Erfolg bemessen wir mit der Identifizierung, also mit der Aufklärung der Fälle, dass wir zuordnen können, der war das oder die war das. Und da haben wir beispielsweise im Bereich von Hasskriminalität, Beleidigungen, Bedrohungen, Volksverhetzung im Netz eine relativ gute Aufklärungsquote von um die 60%. Das ist also höher als der Schnitt der polizeilichen Kriminalstatistik insgesamt. In anderen Bereichen haben wir aber eine wesentlich geringere Aufklärungsquote, wenn es zum Beispiel um Cyberangriffe geht oder um die ganz große Vielzahl von Online-Betrügereien. So ehrlich muss man sein, da ist die Quote geringer. Das hat letztlich einfach etwas damit zu tun, welche Ermittlungsansätze uns in den jeweiligen Fällen zur Verfügung stehen. Wenn die Täter natürlich gut sind und keine Fehler machen, dann können wir auch nicht erfolgreich ermitteln. Wir müssen immer auf Fehler warten. Müssen die dann finden.
1: Sie haben es gerade schon deutlich gemacht, wenn wir bei Hasskommentaren sind, diese Identifikation von Tätern, die dann halt auch glauben, sich hinter Pseudonymen im Netz komplett verstecken zu können. Wie schwierig ist das?
0: Teilweise ist es gar nicht schwierig, weil wir natürlich jetzt über die Jahre hinweg Erfahrungswerte aufgebaut haben, wo kann man am besten ermitteln. Manche Personen geben dann doch im Netz relativ viel von sich preis. Mhm. Die einfachsten Fälle sind die, wenn dieses Ermittlungsgeheimnis kann ich, glaube ich, verraten, wenn man also unter Pseudonym agiert, aber dann trotzdem das neue Auto mit dem Kfz-Kennzeichen postet, dann ist es für uns natürlich total einfach. Aber oft, wenn eben etwas gepostet wird, dann sind in diesen Posts doch immer noch mal versteckte Sachen, die wir dann erkennen können. Also einfach schlichtweg Fehler, wenn dann zum Beispiel Adressen irgendwie doch sichtbar sind oder Orte erkennbar sind, dann können wir so natürlich völlig eigenständig ermitteln. Aber was oftmals sogar noch einfacher ist, ist, dass wir mit Plattformbetreibern wie zum Beispiel der Meta-Konzern, Instagram, Facebook oder auch andere große Plattformen, die kooperieren mit uns. Und wenn wir dann fragen, als zum Beispiel ich als Staatsanwalt, ich brauche die Registrierungsdaten eines solchen Profilnutzers, dann geben die uns diese Registrierungsdaten und damit können wir dann die Personen sehr gut identifizieren.
1: Sie haben gerade auch schon gesagt, dass es Ihnen gar nicht um das maximale Strafmaß geht. Das klingt dann so ein bisschen nach so einem pädagogischen Ansatz. Reicht das?
0: Es ist kein pädagogischer Ansatz, sondern es ist einfach etwas, was wir nicht in der Hand haben. Als Staatsanwälte müssen wir diese Ermittlungen leiten, Personen identifizieren, Beweise sichern und dann anklagen. Und dann geht dieser Fall zu einem völlig unabhängigen Gericht und wir können dann noch Anträge stellen und können zum Beispiel sagen, aus unserer Sicht ist die und die Strafe angemessen. Aber letztlich haben wir das nicht in der Hand, sondern die Gerichte entscheiden darüber. Und deswegen wehre ich mich auch dagegen, dass ich mich dann für eine Entscheidung einer anderen Person irgendwie messen lassen muss. Ich kann mich nur messen lassen mit der Arbeit, die ich in der Hand habe. Und deswegen ist diese Art der Identifizierung und der Anklage, das ist für uns der Erfolg.
1: Wenn Sie Bundesjustizministerin Stefanie Jubig drei Änderungen im Strafprozessrecht diktieren könnten, welche drei hätten Sie da parat?
0: Also ich würde mich, glaube ich, das ist jetzt nicht abgesprochen gewesen, mich wahrscheinlich dreimal bedanken, weil die Bundesjustizministerin sehr viele Wünsche aus der Praxis, die jahrzehntelang geäußert worden sind, jetzt aufgenommen hat. Das fängt an mit der verpflichtenden Mindestspeicherung von IP-Adressen. Wir haben schon kurz drüber gesprochen. Das ist für uns wirklich nach wie vor das größte Problem, weil bei uns in Deutschland werden derzeit die Verbindungen von IP-Adresse, also Internetverbindung, zu Anschlussinhaber nicht verpflichtend gespeichert. Es wird gespeichert maximal 7 Tage aus unternehmerischen Gründen, oftmals aber gar nicht, insbesondere bei mobiler Internetnutzung gar nicht. Und das ist das, was uns seit Jahrzehnten wirklich hemmt und die Ermittlung so aufwendig macht, weil wir dann an anderen Stellen ermitteln müssen. Das soll jetzt geändert werden. Es soll eine relativ, aus meiner Sicht, kurze Mindestspeicherfrist von 3 Monaten eingeführt werden. Das ist für mich das Wichtigste und deswegen sage ich eher Danke, Frau Justizministerin, für diesen Impuls. Noch ist es nicht beschlossen, es ist jetzt im Gesetzgebungsverfahren, aber immerhin, Das ist aus meiner persönlichen Sicht das Wichtigste und dafür bedanke ich mich lieber dreimal, als noch zwei andere Sachen zu ergänzen.
1: Wo hört die Meinungsäußerung auf und wo fängt die Hassrede an? Das möchte ich jetzt von

0: Oberstaatsanwalt Benjamin Krause wissen. Ihre Zentralstelle zur Bekämpfung der Internetkriminalität bearbeitet Tausende von Hassmeldungen. Ich habe jetzt eben nur mal so drei Begriffe genannt. Pinocchio, Lackaffe, Schwachkopf. Das ist noch alles okay oder ist das schon, dass mir da jemand auf die Schulter klopft?
1: Tja, das ist gar nicht so leicht zu sagen. Diese vielbeschworenen roten Linien, die gibt es eben nicht so allgemein, sondern es kommt leider wie so häufig in der Justiz immer auf den Einzelfall an. In diesen Fällen haben teilweise Gerichte das verurteilt als Beleidigung, zum Beispiel zunächst mal diesen Bereich Pinocchio und auch Schwachkopf, über den wurde ja sehr viel gesprochen. Da haben Gerichte Durchsuchungsbeschlüsse erlassen, weil sie gesagt haben, da ist was dran und dann sind die Strafverfolgungsbehörden vorgegangen. Das hat ja aus meiner Sicht völlig zu Recht eine Diskussion ausgelöst, ob wir als Strafverfolgungsbehörden da nicht völlig unverhältnismäßig vorgehen. Das ist so ein bisschen ein Dilemma, in dem wir stecken als Strafverfolgungsbehörden, weil auf der einen Seite gibt es Studien, die sagen, gerade Personen des politischen Lebens auf kommunaler Ebene bis hin zu Spitzenpolitikern, die sind sehr stark davon betroffen und es droht, dass die sich zurückziehen wegen des Hasses im Netz. Und auf der anderen Seite gibt es Studien, die sagen, Menschen, Bürgerinnen und Bürger trauen sich nicht mehr, was zu sagen, keine Kritik zu äußern, weil sie Strafverfolgung befürchten. Und zwischen diesen zwei Polen oder in diesem Dilemma stecken wir als Strafverfolgungsbehörden und müssen sowohl die eine als auch die andere Seite berücksichtigen. Die Fälle, die Sie genannt haben, ich glaube, da sind wir uns alle einig, das sind jetzt keine besonders schwerwiegenden Äußerungen und aus meiner persönlichen Sicht sollte die Strafverfolgung da zurückhaltend sein, auch wenn man das vielleicht als Beleidigung im konkreten Kontext ja, würdigen könnte, so einschätzen könnte, sollte man da trotzdem sehr, sehr zurückhaltend vorgehen.
0: Was Politikerbeleidigungen angeht, dann geht es um den Paragraphen 188 des Strafgesetzbuches. Wo verläuft denn dann da so die rote Linie? Kann man die exakt ziehen zwischen scharfer Machtkritik und einer echten Straftat?
1: Nein, das können selbst Juristen nicht. Das muss ich ganz offen so sagen, weil das weder im Gesetz richtig steht. Im Gesetz steht nur drin, die Beleidigung wird bestraft. Aber was eine Beleidigung ist, steht noch nicht mal im Gesetz. Dafür muss man die langjährige, jahrzehntelange Rechtsprechung des Bundesverfassungsgerichts kennen, um genau dann ausloten zu können, in welchem Fall kann das eine Beleidigung sein und in welchem nicht. Deswegen wird auch aus meiner Sicht vollkommen zu Recht gesagt, die Menschen, die Bürgerinnen und Bürger haben das Gefühl verloren, was jetzt strafbar ist und was nicht, das kann ich total gut nachvollziehen. Und wir in unserer spezialisierten Einheit, auch wir müssen manchmal bei einzelnen Äußerungen lange, lange überlegen, prüfen, abwägen, ob das strafbar sein kann oder nicht. Ist also wirklich nicht so, dass man da einfach sagen kann, das ist eine rote Linie. Außer bei einzelnen Fällen. Und das sind zum Beispiel Fälle der, man nennt es Formalbeleidigung, also wenn man die krassesten Schimpfwörter benutzt, um Personen damit verächtlich zu machen. Dafür reicht aber zum Beispiel aus meiner persönlichen Sicht jetzt Schwachkopf oder Vollidiot eben noch lange nicht aus, sondern es muss viel schlimmer sein. Oder wenn die Menschenwürde angegriffen wird, wenn man sagt, du bist überhaupt kein Mensch, du bist wie ein Tier, du bist Abschaum, du bist so Kakerlake oder irgend sowas. Wenn man also sagt, du hast keine Würde, keine Menschenwürde, dann sind das Fälle, bei denen eindeutig das Strafrecht dann greifen sollte. Wir fokussieren uns aber in unserer Dienststelle auf einen anderen Bereich der Hasskriminalität, nämlich auf Gewaltaufrufe. Davon gibt es auch leider mehr als genug im Netz. Und das ist etwas, was wir jetzt nach jahrelanger Erfahrung rausbekommen haben. Das ist für die Menschen, die davon betroffen sind, noch mal viel schlimmer, wenn zu Gewalt aufgerufen wird, wenn Gewalt angedroht wird von anonymen Personen im Netz. Und leider ist es auch sehr häufig so, dass Frauen, einfach weil sie Frauen sind, so als Opfer ausgeguckt werden. Das ist unser Schwerpunkt. Da gehen wir eher gegen vor.
2: Da müssen wir einmal ganz kurz noch einmal unterbrechen. Wir haben den Falschfahrer auf der A4 Kirchhammer Dreieck Erfurt, jetzt zwischen Eisenach West und Herleshausen. Ich wiederhole, auf der A4 Kirchhammer Dreieck Erfurt zwischen Eisenach West und Herleshausen ist ein Falschfahrer noch unterwegs. Vorsicht da in beiden Richtungen und nun weiter im Programm.
0: Und dann ist es ja trotzdem in den meisten Fällen eine Entscheidung derjenigen Person zu sagen, ich möchte, dass dagegen vorgegangen wird. Gibt es auch eine Schwelle, wo Sie sagen, ohne offiziellen Strafantrag leiten wir Ermittlungsverfahren ein?
1: Das ist einerseits von Gesetzes wegen so vorgesehen, gerade bei der Beleidigung, sofern es nicht Politiker betrifft, muss ein Strafantrag der betroffenen Person gegeben sein. Also die betroffene Person muss sagen, ich will, dass das Strafverfolgung gibt. Bei Politikerinnen und Politikern gibt es diese Ausnahme in dem von Ihnen angesprochenen Straftatbestand 188 Strafgesetzbuch. Da kann die Staatsanwaltschaft so abwägen und entscheiden, wie schwierig ist es denn oder wie schlimm ist es denn? Und da kann die Staatsanwaltschaft eigenständig tätig werden und muss jetzt nicht die Politiker fragen. Das ist also eigentlich im Gesetz klar angelegt. Und es ist auch so, dass das zu Recht auch kritisiert wird. Wieso ist es denn ausgerechnet bei Politikern so und nicht zum Beispiel bei Personen, die in der Öffentlichkeit stehen? Wir hatten die Diskussion zum Beispiel im Zusammenhang jetzt mit der vergangenen Fußball-Weltmeisterschaft, wenn doch jetzt die Fußball-Nationalspieler, die für Deutschland dort spielen, wenn die angegriffen werden, die müssen einen Strafantrag stellen. Die Politiker aber nicht. Ist das nicht irgendwie unangemessen? Ist völlig zu Recht die Diskussion.
0: Jetzt gucken wir mal so ein bisschen auf den Einsatz von KI. Den gibt es ja wahrscheinlich auf beiden Seiten. Also heißt auf Seiten der Ermittlerinnen und Ermittler, aber auch auf der kriminellen Seite. Wer ist denn da im Vorteil? Kann man das sagen?
1: Ja, natürlich kann man das sagen. Das sind eindeutig die Kriminellen, weil die Möglichkeiten der künstlichen Intelligenz nutzen können, ohne sich an Regeln zu halten. Da wird alles, was technisch geht, verwendet. Und wir sehen schon, dass gerade im Bereich so von Cyberangriffen, also Hackerangriffen, dass dafür ganz stark künstliche Intelligenz genutzt wird. Aus unserer persönlichen Sicht sind das so drei Bereiche, die die Kriminellen nutzen. Einerseits ist es die Befähigung, also sie können Cyberangriffe ausführen, die sie eigentlich gar nicht können, sondern einfach die Technik nutzen können, die da ist, also die Befähigung. Der zweite Bereich ist die Beschleunigung. Es wird alles viel schneller, massenhafter, automatisierter. Viel mehr Angriffe sind dann möglich. Und der dritte Bereich ist die Manipulation. Die wird immer viel besser, wenn wir über Deepfakes reden, über Betrügereien, Verunsicherungen, Manipulationen eben. Die werden durch KI natürlich sehr, sehr gut und sehr realistisch möglich gemacht.
0: Da sind wir ja dann bei verfremdeten Bildern, bei Audiodateien, wo vorgetäuscht wird, es würde eine Stimme sprechen, die spricht dann aber halt gar nicht, weil es der Computer angelegt hat. Wie schwer ist es für Sie und Ihre Ermittlerinnen und Ermittler, tatsächlich zweifelsfrei das Ganze als Fälschung zu identifizieren?
1: Das ist wirklich total schwierig. Wir setzen zwar auch KI-Systeme ein, um zu erkennen, ob das KI generiert und manipuliert worden ist. Das ist aber so ein dynamischer Bereich, dass sich das nahezu alle 6 Monate komplett ändert. Also diese Entwicklung der künstlichen Intelligenz, da kommt man ja kaum hinterher. Und wir haben bei uns in unserer Dienststelle auch Computerexperten, IT-Forensiker, die bei uns auch tätig sind. Bin ich sehr dankbar dafür, damit die uns wenigstens so unterstützen, dass wir halbwegs verstehen, wie diese Entwicklung weitergeht. Wir haben KI-Tools, um das zu erkennen. Aber wir müssen das ständig weiterentwickeln. Das ist nicht so, dass man sagen kann, wir haben ein KI-Tool und haben es im Griff. Wir müssen es ständig anpassen. Und es ist nach wie vor, das ist eigentlich ganz interessant, viel Handarbeit noch notwendig, weil selbst die KI-Systeme sagen dann, das ist zu so und so viel Prozent wahrscheinlich von der oder der KI manipuliert worden. Aber letztlich muss man mit Handarbeit rangehen, um es wirklich klar zu machen. Wir hatten beispielsweise einen Fall, da hat ein Angeklagter auch, der war angeklagt wegen sexuellen Missbrauch seiner Tochter, der hat sich verteidigt und hat gesagt, das habe ich nicht in Wirklichkeit gemacht, das Bild habe ich einfach KI generiert. Und in so einem Fall mussten wir natürlich klären, stimmt es oder stimmt es nicht. Und da konnten wir das aber eben mit viel Aufwand klären, dass das eine Schutzbehauptung war, dass das nicht KI generiert war. Also sozusagen den Negativbeweis, es war echt, es war keine Manipulation. Das ist in solchen Fällen notwendig und dann auch möglich, sich viel Zeit zu nehmen. Aber in anderen massenhaften Fällen haben wir die Zeit natürlich nicht. Da müssen wir dann KI-Systeme einsetzen und sagen, uns reicht eine gewisse Wahrscheinlichkeit aus, um dann weiterarbeiten zu können.
0: Jetzt machen Sie ja deutlich, dass künstliche Intelligenz natürlich immer in der Entwicklung ist. Da frage ich mich, reicht das aktuelle deutsche Strafrecht eigentlich, um den Missbrauch von KI-Identitäten effektiv zu sanktionieren, oder braucht es da neue Tatbestände?
1: Also wir denken aktuell wirklich darüber nach, weil wir jetzt ja immer mehr Fälle sehen, bei denen zum Beispiel legale KI-Systeme aufgebrochen werden, dass also die Schutzmechanismen von großen Modellen aufgehoben werden, sodass man mit großen Modellen zum Beispiel Bombenbauanleitungen bekommen kann oder Anleitungen, wie man irgendwelche schweren Straftaten begehen kann, bis hin zu eben kinderpornografische Bilder künstlich zu erstellen. Das ist ja an sich alles von diesen KI-Systemen untersagt. Aber es gibt eben jetzt Tools, die man nutzen kann, um diese KI-Systeme wie aufzusprengen. Und diese Art der Tätigkeit, die ist tatsächlich nicht von Strafe bedroht. Und das ist etwas, wo wir gerade drüber nachdenken, zu sagen, da muss doch mal eine Initiative gestartet werden. Also das ist immer im Fluss. Und gerade weil diese technische Entwicklung so schnell ist, müssen wir auch da mit der strafrechtlichen Seite auch immer mit dranbleiben. Genau dafür ist letztlich unsere Stelle geschaffen worden.
2: Sagt Benjamin Krause, er ist Oberstaatsanwalt bei der Zentralstelle zur Bekämpfung der Internetkriminalität.
3: Kultur.
2: Der Autor Jochen Missfeld gehört zu den bedeutenden deutschen Schriftstellern seiner Generation. In seinen Romanen verbindet er immer wieder persönliche Erinnerungen mit den großen Themen des Lebens: Herkunft, Liebe, Verlust und Abschied. Drei seiner Bücher sind dabei besonders eng mit seiner eigenen Biografie verbunden. Die Titel Solsbüll, Gespiegelter Himmel und Steilküste. Nun ist der letzte Teil dieser autobiografisch geprägten Reihe erschienen, Abschiedssommer. Und Anna-Marie Stoltenberg hat ihn gelesen.
4: Mit dem Titel Abschiedssommer kann in diesem Roman vieles gemeint sein. Aber vor allem ist es wohl der Abschied von Kindheit und Jugend der Hauptfigur Gustav Hasse, der nach dem Abitur einen sonnenreichen Sommer an der Ostseeküste verbringt, bevor er ins Erwachsenenleben startet.
5: Umschlungen von Millionen je länger je lieber ranken im Sommer. Himbeeren und Blaubeeren in greifbarer Nähe. Hinter der Küche mit Herd und Brunnenwasser eine winzige Speisekammer, in der Gläser mit Honig und Gläser mit sauren Rippen und Leberwurst ostpreußischer Art standen. Auch ein Klavier spielte eine Rolle.
4: Gustav Hasse, der Ich-Erzähler, spielt Klavier, klassische Stücke für seinen Onkel Reinhard, aber auch Swing und Fetziges in einer Flensburger Rock'n'Roll-Band. Das könnte für ihn sorgenfrei, unbeschwert sein. Aber jeder, der seine eigenen Erinnerungen an die Jugend ungeschönt betrachtet, weiß, so fühlen sich Erwachsenwerden, Pubertät leider selten an. Voraussichtlich ein Leben lang fallen uns Menschen Ereignisse ein, für die man sich schämt. Bei Gustav ist es eine Ohrfeige, die er dem Mädchen verpasst hat, das er liebt.
5: Sollte ich jetzt, gut zwei Monate später und nach der Ohrfeige, Johanna einen Besuch abstatten, sie um Aussprache bitten, um Verzeihung? Oder sollte ich ihr einen Brief schreiben? Ich wusste es nicht. Sie hatte sich in Schweigen gehüllt, wie ich.
4: Es ist die Zeit im Nachkriegsdeutschland, die zweierlei kennzeichnet. Der Wunsch, alle grauenhaften Ereignisse während der Nazizeit möglichst rasch zu überwinden. Die Älteren würden am liebsten gleich vergessen und neu anfangen. Aber da sind die drängenden Fragen der Jugend. Was habt ihr getan? Wo seid ihr gewesen? Welcher Verbrechen habt ihr euch schuldig gemacht? Es lastet tonnenschweres Schweigen auf der Gesellschaft unter all den Versuchen, es zu verdrängen. Es gab kein Lehrbuch, keine Vorbilder, wie man es machen könnte. Und die gibt es ja bis heute nicht. Jochen Missfeld erklärt in einer Nachbemerkung zu seinem Roman:
5: Abschiedssommer ist der Schlussstein meiner Solsbüll-Romanwelt, die 1989 begründet wurde. Solsbüll steht für meinen Landstrich Angeln. Es ist das Gebiet zwischen der Flensburger Förde im Norden und der Schlei im Süden, zwischen der Ostsee im Osten und der Geest im Westen. Dass Ostpreußen wieder eine Rolle spielt, liegt an meinen Kindheitserfahrungen. Ich las mir die Namen ostpreußischer Städte laut vor und berauschte mich an ihrem Klang. Pillau, Allenstein, Gumbinnen, Nikolaiken. Im Radio wurde das Ostpreußenlied »Land der dunklen Wälder und kristallenen Seen« gesungen. Und Ostpreußen wurde für mich zum Sehnsuchtsland.
4: Und im Radio kamen die Suchmeldungen vom Deutschen Roten Kreuz. Das gehört zu meinen Erinnerungen. Und ich kann mich an keinen Tag in meiner Kindheit erinnern, an dem ich nicht gewusst hätte, dass vor nicht allzu langer Zeit etwas Entsetzliches passiert ist, mit dem man nicht umgehen konnte. Warum das nicht möglich war und bis heute kaum zu gelingen scheint, versteht man besser bei der Lektüre dieses leisen und großartigen Romans.
2: Das war Anna-Marie Stoltenberg, und Jochen Missfelds Roman Abschiedssommer ist bei DTV erschienen, hat 240 Seiten und kostet 23 Euro. Musik. Und damit endet jetzt der erste Teil der ARD-Infonacht vom Norddeutschen Rundfunk in Hamburg. Nebenan im Studio hat sich bereits mein Kollege Philipp Kaveer bereit gemacht, Sie noch gut informiert durch die kommenden 4 Stunden bis 6 Uhr früh zu begleiten. Ich habe für heute meine Arbeit getan. Mein Name ist Detlef Karg. Ich darf Ihnen weiterhin gutes Zuhören wünschen und sofern Sie jetzt ins Bett gehen, morgen einen guten Start in die neue Woche. Und ich sage natürlich danke fürs Zuhören, auch im Namen von Redaktion und Technik.

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1: Um 2 Uhr mit Milat Kupay. Die Waldbrandsituation im Hohen Venn in Belgien hat sich deutlich zugespitzt. Die Flammen haben sich in den letzten Stunden weiter ausgebreitet und drohen auch Gebiete in Nordrhein-Westfalen zu erfassen. Weitere Bewohner der Stadt Monschau wurden aufgefordert, sich auf eine mögliche Evakuierung vorzubereiten. Aus Monschau, Arndt Lorenz.
2: Das Lagezentrum der Städteregion Aachen ist in ständigem Austausch mit den Krisenstäben in Belgien. Dort mussten wegen des Brandes schon einige hundert Menschen ihre Wohnungen und Häuser verlassen. Vorsorglich warnt deshalb die Stadt Monschau etwa 4000 Einwohner mehrerer Ortsteile vor. Nach Behördenangaben lässt sich durch die Ausbreitung des Waldbrandes im Hohen Venn ein Übergreifen auf Teile von Monschau nicht vollständig ausschließen. Auch die Einrichtung von Notunterkünften ist geplant.
1: Zehntausende Menschen haben im Berliner Tiergarten die Technoparade Rave the Planet gefeiert. Die als Demonstration gemeldete Veranstaltung stand unter dem Motto Imagine Love. Es war das erste Großereignis nach dem mutmaßlich islamistischen Anschlag beim Christopher Street Day vor 3 Wochen. Die Polizei war mit rund 1500 Beamten im Einsatz. Die Parade begann mit einer Schweigeminute für die Opfer des Anschlags. Polizei und Feuerwehr sprachen von einem störungsarmen Verlauf. Laut einem Polizeisprecher gab es fast 40 vorübergehende Festnahmen. Bei der Leichtathletik-EM in Birmingham hat es heute Abend 3 Medaillen für das deutsche Team gegeben. Die Speerwerfer sorgten sogar für einen Doppelsieg. Aus Birmingham, Jens-Jörg Rieck.
3: Das Beste kommt zum Schluss. Im letzten Versuch hat Speerwerfer Julian Weber noch einmal alles rausgehauen. Sensationelle 90,40 Meter. Damit verdrängte Weber Teamkollegen Nick Thum auf Rang 2 und krönte sich zum zweiten Mal zum Europameister. Für Thum ist EM Silber der größte Erfolg seiner noch jungen Karriere. Spektakel bot auch die deutsche 4x100 Meter Staffel. Auch ohne Owen Anser, den Europameister über die 200 Meter, sprintete das DLV-Quartett zu Silber. Den Sieg sicherten sich die favorisierten Briten. Bronze holte Belgien.
1: Und bei der Schwimm-EM in Paris hat Johannes Liebmann sein 2. Gold geholt und das in Weltrekordzeit. Er siegte über 1500 Meter Freistil. Und in der 2. Fußball-Bundesliga sind im Abendspiel zwischen Kaiserslautern und Karlsruhe keine Tore gefallen. Das waren die Nachrichten. Das Wetter in Deutschland, heute Nacht Wolken und vor allem im Nordosten und im Süden einzelne Schauer, 21 bis 15 Grad. Tagsüber Sonne, Wolken und vor allem im Süden Schauer und Gewitter, 21 bis 24 Grad, im Norden und Osten sonst bis 32 Grad. Und am Montag wechselhaft mit Schauern, im Süden wieder Gewitter, 21 bis 25 und am Dienstag Wolken bis 27 Grad. Es ist 2.03 Uhr.
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4: Achtung, Falschfahrer auf der A4, Kirchheimer Dreieck Richtung Erfurt. Zwischen Eisenach West und Herleshausen kommt Ihnen ein Falschfahrer entgegen. Fahren Sie äußerst rechts und überholen Sie nicht auf der A4, Kirchheimer Dreieck Richtung Erfurt. Zwischen Eisenach West und Herleshausen ist ein Falschfahrer unterwegs. Vorsicht in beiden Richtungen. Eine amtliche Gefahreninformation wegen aktueller Waldbrände in Rheinland-Pfalz, Nordrhein-Westfalen, im Saarland und in Belgien kann es zu Rauch- und Brandgeruch kommen. Es besteht noch keine akute Gefahr. In Monschau, in den Ortsteilen Kalter Herberg und Mützenich, sollten sich die Anwohner jedoch bereits auf eine mögliche Evakuierung vorbereiten. Bitte den Notruf nur bei einem konkret erkennbaren Brand, einer akuten Gefahr oder einem medizinischen Notfall anrufen. Und der weitere Blick jetzt auf die Straßen, die A1 Lübeck Richtung Fehmarn ist zwischen Neustadt-Pelzer